0: Nordrhein-Westfalen. Die Nacht bleibt trocken bei 16 bis 10 Grad. Ab dem Vormittag ziehen von Westen her Schauer oder Gewitter rein. Später sind dann Starkregen, Hagel oder auch Sturmböen möglich. In Kleve dazu bis 22 Grad, in Dormagen 23 und Lemgo kommt auf bis zu 24 Grad. Der Mittwoch wird dann wechselhaft mit Sonne, Wolken und Schauern. 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
2: Die A1 Osnabrück Richtung Bremen ist zwischen Ahlhorner Heide und Wildeshausen West wegen einer Nachtbaustelle bis Mittwoch jeweils zwischen 19 und 6 Uhr gesperrt. Die A2 Berlin Richtung Hannover ist zwischen Dreieckwerder und Lenin nach einem Unfall gesperrt. Die A61 Mönchengladbach Richtung Venlo zwischen Kaltenkirchen Süd und Kaltenkirchen. Da gibt es eine Sperrung wegen Bauarbeiten bis 5 Uhr. A94 München Richtung Passau zwischen Dorfen und Schwindeck wegen Markierungsarbeiten bis 5 Uhr eine Sperrung. Hier führt die Umleitung über die U55. A111 Charlottenburg Richtung Dreieck Oranienburg. Der Tunnel Flughafen Tegel ist in beiden Richtungen wegen Reparaturarbeiten bis ca. 5 Uhr gesperrt. A113 Autobahnzubringer Dresden Schönefeld-Neukölln zwischen Schönefeld Süd und Spätstraße. Eine Sperrung in beiden Richtungen wegen Wartungsarbeiten geht noch bis 5 Uhr, also noch gut 3 Stunden. Und die letzte Sperrung, die A524 Breitscheid Richtung Duisburg Süd zwischen Lindorf und Duisburg Rahm. Eine Sperrung wegen Reinigungsarbeiten. Gute und sichere Fahrt, kommen Sie gut an.
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2: Die kommt von NDR Info. Ich bin Milat Kupay. Schön, dass Sie dabei sind. Wie geht es jetzt weiter mit der Olympiabewerbung Deutschlands? Hamburg wird sich nicht weiter als Austragungsort für die Olympischen und Paralympischen Spiele bewerben. Das hat die Hamburger Bevölkerung so entschieden. Zum Leidwesen der Landesregierung aus SPD und Grünen, die hatte ja stark dafür geworben. Wie geht's da jetzt weiter? Darauf schauen wir gleich, blicken aber erstmal nach Berlin. Die Hauptstadt ist noch voll im Rennen und um eine Olympiabewerbung und hat gestern ihr Konzept vorgestellt. Der Titel Berlin Plus. Und da ist die Hauptstadt nicht alleine, sondern in Kooperation mit Brandenburg, Sachsen und Mecklenburg-Vorpommern. Markus Latton berichtet.
3: Am 4. Juni müssen die Partnerbundesländer ihr Konzept beim Deutschen Olympischen Sportbund DOSB einreichen. Zu 97% sollen bei den Olympischen und Paralympischen Sommerspielen bereits bestehende Sportstätten und Stadien genutzt werden. So Berlins regierender Bürgermeister Kai Wegner.
4: Das ermöglicht eine ressourcenschonende Umsetzung mit minimalem ökologischem Fußabdruck.
3: Das betrifft fast alle Austragungsstätten, wie das Berliner Olympiastadion, die Pferderennbahn im brandenburgischen Hoppegarten, die Hafenanlagen in Warnemünde, Mecklenburg-Vorpommern oder die Leipziger Messe. Kai Wegner erhofft sich für die Sommerspiele einen Investitionsbooster für ganz Ostdeutschland. Armin Schuster, Sachsens Minister für Inneres und Sport, geht rhetorisch einen Schritt weiter.
5: Es kann kein Olympia geben, ohne die Chance zu nutzen, daraus ein gesamtdeutsches Projekt zu machen. Das ist das Entscheidende. Ich bin der festen Überzeugung, dass nur diese eine Bewerbung ein nationales Gemeinschaftsprojekt zeigt.
3: Die Finanzen des Projekts seien dabei transparent und solide, versichert der regierende Bürgermeister. Laut Berechnungen des Berliner Senats entstehen dabei Kosten von knapp 4,8 Milliarden Euro. Eingenommen werden sollen mindestens 5,2 Milliarden Euro. Wie zuverlässig sind diese Zahlen? Berlins Olympiabeauftragter KW Niromant.
6: Würde ich jetzt meine Hand dafür ins Feuer legen, dass das auf Heller und Pfennig auch in 10 oder 14 Jahren so stimmt? Nein. Aber das ist der wichtigste enge Rahmen, den man heute ziehen kann.
3: Genau hier setzt die Kritik unter anderem von Umweltverbänden und dem Bündnis No Olympia Berlin an, die explodierende Kosten befürchten. Zudem komme bei den Milliardeninvestitionen in Olympia der Breitensport zu kurz. Während Geld für Großevents zur Verfügung stehe, blieben viele Sportanlagen von kleinen Vereinen mangels Unterstützung in einem maroden Zustand. Ähnliche Einwände zeigten sich auch in Hamburg, das die Olympiabewerbung nach einem negativen Referendum am Wochenende zurückgezogen hat. Kai Wegner hält das Berliner Konzept ohnehin für besser.
4: Ich glaube, ein Stück weit vielleicht lag es auch daran, dass Hamburg eben nicht ganz so ein nachhaltiges Konzept hatte. Dass da viele neue Sportstätten hätten gebaut werden müssen, dass man sehr stark auf temporäre Einrichtungen gegangen wäre.
3: Neben dem ostdeutschen Projekt Berlin Plus bewerben sich München und die Metropolregion Rhein-Ruhr. Der DOSB wird im Herbst entscheiden, mit wem er beim Internationalen Olympischen Komitee die Spiele nach Deutschland holen will.
2: Ja, während sich Berlin Plus also gerade bereit macht für seine Bewerbung, ist Hamburg schon raus. Am Sonntag gab es einen unerwartet deutlichen Erfolg für die Gegner einer Olympia-Bewerbung. 54,9% haben dagegen gestimmt. Die Regierung von Hamburg, der Senat, hatte stark für eine Bewerbung geworben. Welche Stimmen es am Tag nach der Auszählung gibt, das berichtet jetzt Jörg Naroska.
7: Hamburgs zweite Bürgermeisterin Katharina Fegebank von den Grünen bringt die Gefühlslage zum gescheiterten Olympia-Referendum so auf den Punkt.
8: Auch am Tag danach, es tut immer noch richtig weh.
7: Olympische und paralympische Spiele hätten die Kraft gehabt, die Stadt voranzubringen. Für viele Menschen, die sich in den vergangenen Wochen für dieses Projekt engagiert hatten, sei mit dem Nein im Referendum ein Traum geplatzt. Auch Bürgermeister Peter Tschentscher von der SPD ist enttäuscht. Das Referendum sei trotz des Scheiterns aber auch im Nachhinein richtig gewesen. Anders als der Mitbewerber Berlin habe man sich nicht nur auf eine breite parlamentarische Mehrheit verlassen wollen.
9: Wir haben uns dafür entschieden, weil eine Olympiabewerbung auch eine Verpflichtung für künftige Verantwortliche im Rathaus darstellt. Und deshalb eine besondere, starke Legitimation erfordert.
7: Nur gab es diese Zustimmung nicht. Mit knapp 55% war die Ablehnung sogar größer als beim gescheiterten Hamburger Olympiareferendum 2015. Für eine der schärfsten Kritikerinnen der Bewerbung, Heike Sudmann von den Linken, keine Überraschung.
10: Da war der Senat wirklich einäugig. Er hat nicht die ganze Stadt im Blick gehabt, sondern der Senat war einfach nicht am Puls der Zeit. Er hat nicht wahrgenommen, was die Probleme der Hamburger und Hamburgerinnen sind.
7: Die Angst vor steigenden Mieten oder vor explodierenden Kosten bei Großprojekten habe zum Nein im Referendum geführt, vermutet Sudmann. Darauf deuten auch Statistiken des Landeswahlleiters hin. In den Hamburger Stadtteilen mit dem geringsten Durchschnittseinkommen war die Ablehnung der Olympiapläne demnach am größten. Die Idee, die Hamburgerinnen und Hamburger mit einem zusätzlichen Olympia-Boost für Infrastrukturprojekte zu begeistern, verfing nicht, gibt Katharina Fegebank zu.
8: Und in München ist ganz bemerkenswert, dass man ja mit einer überwältigenden Mehrheit von 67% auch große Infrastrukturthemen vor der Brust hat. Und aus unseren Kontakten nach München ist sehr deutlich geworden, dass ein ausschlaggebender Punkt für die Münchnerinnen und Münchner war, dass dann die Infrastrukturen über den Bund zum einen mitfinanziert werden und zum zweiten noch mal ganz anders in den Fokus geraten. Das haben wir uns natürlich angeguckt und darauf auch ein Stück unsere Argumentation aufgebaut.
7: Viele Projekte aus dem Hamburger Olympia-Konzept sollen nun trotz der Ablehnung der Bewerbung umgesetzt werden. Zum Beispiel mehr Barrierefreiheit in der Stadt oder ein besserer öffentlicher Personennahverkehr. Und auch der Breiten- und Schulsport soll weiter gefördert werden, sagt Sportsenator Andi Grote.
11: Mir wäre wichtig, dass wir gerade das Thema 5 Stunden Sport und Bewegung für die Kinder im Rahmen des schulischen Ganztages, dass wir das auch ohne Olympia hinkriegen.
7: Auch um große Sportveranstaltungen will sich die Stadt laut Grote weiter bewerben. Man werde nach dem Nein im Referendum nicht in Depression verfallen, sondern mit ganzer Kraft weiterarbeiten, auch wenn vieles ohne Olympia jetzt schwieriger werde, zum Beispiel der weitergeplante Bau eines neuen Stadions im Volkspark. Die Chance Olympia werden nun andere ergreifen, sagt Bürgermeister Tschentscher. Hamburg werde neue Projekte finden, um mit Motivation und Zuversicht in die Zukunft zu gehen.
2: Und wir bleiben noch bei dem Nein aus Hamburg. Die Gegner der Olympia-Bewerbung haben sich in Hamburg No-Olympia genannt. Ihr Sprecher ist Eckhard Mautrich und mein NDR-Kollege Markus Schubert hat mit ihm gesprochen. Er wollte wissen, ob es das Produkt Olympia war, das die Menschen mobilisiert hat. Dahinter steht ja etwa auch eine Ablehnung des Internationalen Olympischen Komitees. Oder hat der Senat und haben die Sportverbände Hamburgs Fehler gemacht, von denen No-Olympia profitiert hat?
12: Beides. Das Produkt Olympia, wie Sie es nennen, hat einfach eine Fehlkonstruktion. Sie fordert von den Austragungsstätten, mit denen sie zusammenarbeitet, eine Steuerbefreiung. Sie fordert, dass alle Lasten und Risiken der Austragungsstadt getragen werden. Das widerspricht jeglicher Form von Fairplay und Teamgeist. Das ist ein Fehler, der auch nach wie vor besteht und das wird in Hamburg verstanden.
13: Sind die Münchnerinnen und Münchner dann naiver gewesen bei ihrer Abstimmung oder einfach begeisterungsfähiger, selbstbewusster, weltoffener?
12: Die Münchner hatten weniger Diskussionen darum. Es ist der Münchner Pro-Kampagne gelungen, diese Themen nicht in der Öffentlichkeit zu diskutieren. Und das unterscheidet sich von uns. Die Münchner haben ohnehin noch mehr Aufholbedarf in Bezug auf ihre Volksabstimmungsgesetzgebung. Dort sind ja

0: Hamburg hat 2,6 Milliarden, die ihnen zustehen. Die sind auch noch nicht verplant. Bis zum Mitte dieses Jahres sollen die Eckpunkte verabschiedet werden. Von daher besteht auch noch Luft. Wir haben den Senat dann auch aufgefordert, ihren seinen eigenen Worten zu folgen. Sprich, wer in den Sport investieren will, weil er meint, das ist ein gutes Investment, der ist jetzt herzlich dazu aufgefordert, die Größenordnung, die in die Trainingsstätten investiert werden sollten, jetzt auch zur Verfügung zu stellen und nicht abhängig zu machen von einer Olympiabewerbung.
1: Die Karte zeigt das glasklar. Stadtteile, in denen wohlhabendere Menschen leben, waren eher pro-olympisch. Werden Sie sich kümmern, dass dorthin, wo das Nein herkommt, jetzt auch Gelder fließen, die auch ohne Olympia zur Verfügung stehen? Denn das ist ja wohl die geweckte Hoffnung, dort das Geld anders verteilt wird. Also sprich, werden Sie Ihr kommunalpolitisches Engagement verstetigen oder ist Nein auch schon eine Lösung?
0: Unser Gesprächsangebot gilt. Wir haben unseren offenen Brief auch schon an die Senatoren Dressel und Grote geschickt. Leider noch keine Antwort dazu bekommen. Die eben erwähnten Mittel auch prioritär dort einzusetzen, wo der Schuh am meisten drückt, und insbesondere in unterprivilegierten Stadtteilen in Hamburg. Hängt natürlich auch damit zusammen, bestimmte Großinvestitionen wie beispielsweise eine nicht notwendige Arena, in dem eine bestehende zu setzen, sein zu lassen, sodass dann diese Mittel, die dort reingehen würden, selbstverständlich in den Breitensport gehen könnten.
2: Sagt Eckhard Mautrich, Sprecher der Initiative No Olympia in Hamburg.
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2: In den letzten Tagen gab es ja einige Spekulationen und Gerüchte, und zwar über einen möglichen Kanzlertausch. Also, dass sich Friedrich Merz zurückzieht und stattdessen Hendrik Wüst übernimmt, der Ministerpräsident von Nordrhein-Westfalen. Das heißt, es gab am Montag, also gestern, eine Menge Aufmerksamkeit, als Merz und Wüst aufeinander getroffen sind. Denn die CDU und in von Nordrhein-Westfalen hatte ihre Klausurtagung in Meschede im Sauerland. Nadja Barschek weiß, wie das Treffen der beiden verlief.
4: Eine kurze Begrüßung vor dem Hotel, in dem die Klausur stattfindet, ein schnelles gemeinsames Foto. Kanzler Merz und Ministerpräsident Wüst zeigten sich geschlossen. Wenn auch die ganz großen öffentlichen Gesten ausblieben, auch Statements gab es keine. Im Hennesee Saal 1 des Hotels in Seenähe in Meschede dann der Auftakt der Klausur, die über 2 Tage gehen soll. Dabei sind rund 130 Abgeordnete aus Bundestag, Europaparlament und NRW-Landtag. Sie applaudieren, als Merz und Wüst Richtung Podest gehen. Die Stimmung gut, sagen sie. Jens Spahn, Fraktionsvorsitzender im Bundestag, kommentierte beim Hereingehen ins Hotel: gute Laune überall. Das ist das Signal, das aus Meschede ausgehen soll.
5: Und das zeigt nochmal, dass wir in der CDU Nordrhein-Westfalen über alle Ebenen, sowohl personell als auch inhaltlich, eng zusammenarbeiten und uns abstimmen. Wir sind geschlossen, wir sind einig und wir sind stark.
4: So drückt es Matthias Kerkhoff aus, der für den Hochsauerlandkreis im Landtag sitzt. Ähnlich klingt es bei seinem Kollegen Gregor Golland.
6: Die Stimmung war sehr gut. Es ist die CDU-Familie, die sich hier getroffen hat im schönen Sauerland. Und wir kämpfen vereint und geschlossen für eine gute Politik für die Menschen in unserem Land. Da passt auch kein Blatt Papier zwischen.
4: Mit den Spekulationen, dass Wüst Merz angesichts der Umfragewerte ablösen könnte, kann er wenig anfangen.
6: Das sind einfach nur Gerüchte, die zu Streit führen sollen. Das wird aber nicht passieren. Die CDU steht zusammen und das hat sie heute sehr deutlich gemacht.
4: Die NRW-CDU kommt im Sauerland in erster Linie zusammen, um sich auszutauschen. Zum Beispiel über die Parteienlandschaft im Jahr 2026 oder über Faszinationspotenziale radikaler Parteien. So steht es auf dem Programm der Mandatsträgerkonferenz, die trotz allem ein wenig überschattet werden dürfte von den Spekulationen um einen Kanzlertausch. Der nordrhein-westfälische Innenminister Herbert Reul sagt dazu:
7: Ich finde, wir haben keine Zeit für solche Debatten. Mich nervt, dass die AfD immer stärker wird, rechts und links wird stärker und wir in der Mitte machen irgendwelche Spielereien. Also wer dafür Zeit hat, hat es nicht verstanden.
4: Es gelte jetzt zu liefern, so Reul.
7: Ja, ich bin ein paar Jahre dabei und eins habe ich gelernt: wenn du dich streitest, brauchst du nicht weitermachen.
4: Aus Teilnehmerkreisen ist zu hören, dass Wüst seine Aussage, die Spekulationen rund um ihn als Ersatzkanzler seien Quatsch, bekräftigt. Er wolle ausdrücklich davor warnen. Die Herausforderungen, vor denen Deutschland aktuell stehe, seien groß. Und er sage Merz seine volle Unterstützung zu. Merz wiederum dankte Wüst und der Landesregierung für ihre Arbeit in schwieriger Zeit, heißt es. Öffentliche Statements gab es nicht. Es scheint, die CDU in NRW wolle sich wieder verstärkt auf die Themen konzentrieren, auf die Reformen, die auf Bundesebene anstehen und die in den nächsten Wochen bearbeitet werden sollen. Und im Land klopft schon bald ein Wahlkampf an die Tür. 2027 wird der Landtag neu gewählt.
2: Eine Investitionsoffensive, um Deutschland zu modernisieren, besonders Infrastruktur

0: Halbfinale.
1: Und da steht auch schon Alexander Zverev. Für die deutsche Nummer 1 geht es heute gegen den spanischen Youngster Rafael Jodar um den Halbfinaleinzug. Und während die Profis sich bei den French Open beweisen, ist ein spektakuläres Comeback bekannt gegeben worden. Tennis-Queen Serena Williams meldet sich zurück. Beim WTA-Turnier im Londoner Queen's Club startet die 23-malige Grand-Slam-Siegerin mit einer Wildcard. In den deutschen Fußballligen ist die Sommerpause eingekehrt. Beim Zweitligisten Hannover 96 herrschte gestern trotzdem großes Medieninteresse, denn der neue Sportgeschäftsführer Jonas Bold wurde vorgestellt. Der erste Impuls des ehemaligen HSV-Sportchefs bei der Anfrage aus Hannover war allerdings nicht sofort: Ja, mach ich.
2: Zum einen, dass ich Hannover selber jetzt auch nicht wirklich gut kenne. Ich ehrlicherweise die zweite Liga, nachdem ich aus Hamburg weg war, auch nicht mehr ganz so intensiv verfolgt habe, weil es nicht unbedingt mein Ziel war, wieder in der zweiten Liga zu arbeiten. Für mich war entscheidend, welche Rolle ich habe und eine Rolle einzunehmen, wo ich wieder Verantwortung haben kann, wo ich die Verantwortung vorleben kann und wo ich eben gestalten kann.
1: Das Ziel ist klar gesetzt. Bold will Hannover 96 wieder in die erste Bundesliga führen. Ja, während also in der Fußball-Bundesliga pausiert wird, wird in der Basketball-Bundesliga noch um den Meistertitel gekämpft. Die Halbfinal-Playoffs laufen und der deutsche Meister Bayern München ist nach dem zweiten Sieg in der Best-of-Five-Serie auf einem guten Weg Richtung Finale. Bayern gewann gegen die Baskets Bonn mit 91-69. Und im anderen Halbfinale hat Alba Berlin nach Spiel 2 ebenfalls einen großen Schritt Richtung Endspielserie gemacht. Die Berliner gewannen auch im zweiten Spiel gegen Bamberg mit 85-71. Dementsprechend breit war das Grinsen von Alba-Kapitän Jonas Matisek.
3: Ich hatte das Gefühl, wir haben heute einen extrem klugen Basketball und sehr abgezockt gespielt, gerade auch in der Defense. Ja, manchmal hört es jetzt blöd an, aber manchmal so ein bisschen untypisch zu unserem Spielstil, dass wir häufig sehr viel über Energie kommen und sehr viel mit Leidenschaft. Das haben wir heute natürlich auch alles gezeigt. Aber ich fand, on top haben wir auch sehr smart gespielt und mit sehr viel Kopf gespielt heute.
1: Und schon am Donnerstag können dann München und Alba den Finaleinzug klar machen. Und auch zum Schluss bleiben wir beim Basketball. Den deutschen 3x3-Spielerinnen um Olympiasiegerin Marie Reichert ist ein Traumstart in die Weltmeisterschaft gelungen. In der polnischen Hauptstadt Warschau schlug die deutsche Auswahl erst China deutlich und im Anschluss die Philippinen. Die deutschen Männer zogen nach und gewannen zum Auftakt gegen Japan und Neuseeland.
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6: Um 2.28 Uhr mit Ronald Lessig. Die EU hat sich darauf geeinigt, die Migrationspolitik zu verschärfen. Ziel ist es, mehr Abschiebungen zu ermöglichen. Aus der Nachrichtenredaktion Karin Busche.
7: Die Unterhändler des Europäischen Parlaments und der EU-Mitgliedstaaten haben den Weg freigemacht für Rückkehrzentren in Drittstaaten. In diese speziellen Zentren außerhalb der EU sollen abgelehnte Asylbewerber gebracht werden, wenn sie nicht direkt in ihre Herkunftsländer abgeschoben werden können, etwa weil ihr Herkunftsland nicht eindeutig festzustellen ist oder keine diplomatischen Beziehungen bestehen. Unklar ist noch, wo solche Zentren errichtet werden sollen. Das Parlament und die EU-Staaten müssen dem Kompromiss noch abschließend zustimmen.
6: Im Konflikt zwischen Israel und der Hisbollah-Miliz im Libanon gibt es möglicherweise eine Entspannung. Nach Angaben der libanesischen Botschaft in Washington akzeptiert die Hisbollah einen US-Vorschlag für eine neue Feuerpause im gesamten Libanon. Aus der Nachrichtenredaktion Peter Eichenberg.
8: Zunächst solle Israel auf Angriffe auf die Vororte von Beirut verzichten, erklärte das libanesische Präsidialamt. Im Gegenzug stoppe die vom Iran unterstützte Hisbollah ihre Attacken auf Israel. US-Präsident Trump erklärte nach einem Telefonat mit Premierminister Netanyahu, alle israelischen Truppen, die schon auf dem Weg nach Beirut waren, seien umgekehrt. Trump bestritt außerdem, dass die Verhandlungen zwischen den USA und dem Iran über ein Ende des Kriegs unterbrochen worden sind. Die Führung in Teheran hatte den Stopp der Gespräche verkündet und mit dem israelischen Vorgehen gegen die Hisbollah begründet.
6: Gut zwei Monate nach der Parlamentswahl hat Dänemark eine neue Regierung. Die Sozialdemokraten von Ministerpräsidentin Frederiksen wollen eine Minderheitsregierung bilden. Daran beteiligen sich die Sozialistische Volkspartei, der linksliberale Radikale Venstre und die zentristischen Moderaten. Für Frederiksen ist das die dritte Amtszeit. Sie hatte zunächst wochenlang erfolglos mit verschiedenen Parteien über eine Regierungsbildung verhandelt, nachdem die Parlamentswahl keine eindeutige Mehrheit für ein Lager ergeben hatte. In Belgien ermitteln die Behörden gegen den Internationalen

0: internationalen Finanzdienstleister Wise wegen möglicher Geldwäsche. Demnach besteht der Verdacht, dass die Firma verdächtige Überweisungen nicht gemeldet hat. Die Geldtransfers ständen im Zusammenhang mit Betrug, Korruption und Drogenhandel. Das Unternehmen wies die Vorwürfe zurück. Die Ermittlungen betreffen eine europäische Tochtergesellschaft von Wise. Das Unternehmen ist weltweit tätig und wickelt Geldtransfers ab. Das Wetter in Deutschland. Locker bis klar bewölkt, meist trocken, im Westen etwas Regen, bei 16 bis 8 Grad. Tagsüber heiter bis wolkig, im Laufe des Tages von Westen her Regen, bei 20 bis 27 Grad. Am Mittwoch zeitweise Regen oder Gewitter bis 23 Grad und am Donnerstag von Westen her Schauer, sonst freundlich, bis 26 Grad. Das waren die Nachrichten.
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2: Es sieht soweit gut aus. Wir haben keine größeren Staus oder Verkehrsbehinderungen. Kommen Sie gut durch die Nacht.
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2: Mit Milat Kupay willkommen zurück. Myanmar ist einer der wichtigsten Lieferanten der Welt für seltene Erden. Diese Rohstoffe, die werden zum Beispiel für die Produktion von Elektroautos und Wärmepumpen gebraucht. Natürlich auch von deutschen Unternehmen. Für die Menschen im angrenzenden Thailand ist der Bergbau in Myanmar aber eine Katastrophe. Die Flüsse in der Region sind von Schwermetallen verseucht. In den nächsten 20 Minuten geht es in der neuen Folge von 11 km darum, wie die ganze Region um die eigene Zukunft kämpfen muss.
3: Seltene Erden werden gebraucht, um in Europa die Energiewende voranzubringen. Ihr Abbau könnte aber zu einer Gefahr für Millionen von Menschen in Südostasien werden. Myanmar ist einer der wichtigsten Lieferanten der Welt für seltene Erden. Der Abbau dort sorgt allerdings für schwere Umweltschäden in der ganzen Region. Zum Beispiel im Nachbarland Thailand. Dort war Christiane Justus aus dem ARD-Studio Singapur unterwegs. Sie erzählt uns heute, wie eine ganze Region um ihre Lebensgrundlage bangt und warum deutsche Unternehmen vom Abbau in Myanmar profitieren, aber wenig gegen seine negativen Folgen tun können. Hallo Christiane, herzlich willkommen bei FKM.
4: Hallo. Also wir sind in den Norden Thailands gereist, an die Grenze zu Myanmar. Das ist in der Region Chiang Mai, Chiang Rai. Und das ist eine wunderschöne Region. Mehrere Flüsse fließen dadurch, es ist grün, bergig, auf dem einen oder anderen Berg ein Tempel. Und da haben wir den Fischer Kop Kot Kham getroffen. Der lebt in dem Dorf Tatong. Und das Dorf liegt direkt an dem Kok-Fluss. So ein gemächlicher, schmaler Fluss. Der schlängelt sich da so durch die Landschaft. Der kommt ja von Myanmar runter. Sein Haus ist so am Hang und man kann da von oben auf den Fluss runtergucken. Und er hat mir erzählt, dass seit dem vergangenen Jahr dieser Fluss nicht mehr der ist, der er mal war. Da haben die Menschen im Dorf und eben auch er festgestellt, dass das Wasser nach einer starken Überschwemmung einfach nicht mehr wie sonst klar geworden ist. Der Fluss, den wir gesehen haben, der war wirklich braun, braun-grau. Und Kop Kot Kham hat dann auch gemerkt, es sind deutlich weniger Fische, die er fischen kann. Das hat er auch erzählt, dass er die Fische viel schlechter sehen konnte, weil das Wasser eben so braun geworden ist. Dass auch die Fische, die er noch geangelt hat, kleiner wurden. Mittlerweile gibt es auch Bilder von deformierten Fischen, die aus dem Wasser geholt wurden. Das hat er mir gezeigt. Und irgendwann dann hat er Ausschlag bekommen am Körper, als er aus dem Wasser kam. Und das hat er mir dann auch auf Fotos gezeigt. Und das sah schon ziemlich gravierend aus. Also er stand da wohl so bis zum Oberkörper im Wasser und hatte dann rundum genau bis zur Wassergrenze am Oberkörper starken Ausschlag. Er meinte, das hat nicht stark gejuckt oder wehgetan, aber das waren so rote Pusteln um den Körper und er ist dann zum Arzt gegangen. Parallel ist aber eben auch im Dorf anderen aufgefallen, Kinder, die gereizte Augen hatten zum Beispiel, nachdem sie im Fluss gespielt haben. Oder ein Landwirt, den wir getroffen haben, auf seiner Plantage, die auch direkt an dem Kokfluss liegt, dass seine Pflanzen nicht mehr gut gewachsen sind und irgendwie nicht mehr zur Blüte gekommen sind. Und ja, da haben sie eben irgendwie alle festgestellt in Tatong, dass irgendwas in dem Wasser sein muss, das allen schadet.
3: Also die Menschen, die am Fluss Kok in Nordthailand wohnen, die merken also, dass irgendwas mit dem Fluss nicht stimmt. Wie finden die denn heraus, was die Ursache dafür ist?
4: Also wir haben einen Toxikologen getroffen, der heißt Van Viriar von der Universität in Chiang Mai.
5: Actually, this water is clear, but the community, they just observe. Why almost whole year the color is brown?
4: Der ist super vernetzt in der Region und hat eben gehört, dass da was nicht stimmt und hat dann angefangen zu fragen, was ist da eigentlich los, was steckt dahinter?
5: We analyze water, sediment. And also soil.
4: Er hat dann nicht nur das Wasser analysiert, sondern auch angefangen, Bodenproben zu nehmen.
5: All of the three samples is contaminated by arsenic. But they have another heavy metal also, cadmium, chromium and also mercury.
4: Und da sind wirklich alarmierende Ergebnisse rausgekommen, und zwar hohe Arsenkonzentrationen und giftige Schwermetalle wie Quecksilber, Chrom, Cadmium. Sehr hohe Werte davon, weit über der Norm. Und damit war schon mal klar, das Wasser ist kontaminiert, das ist vergiftet. Aber auch die Sedimente, auch der Boden sozusagen am Flussufer, der ist auch verseucht.
6: Wie gefährlich ist das denn für die Menschen, die dort leben?
4: Von den Hautschäden, den Hautreizungen, Augenreizungen haben wir ja schon gesprochen. Die gehen aber wieder weg. Aber es gibt ganz andere, viel schlimmere, schleichende Krankheiten, die durch diese Schwermetalle ausgelöst werden können. Oder auch durch Arsen, also Arsen, Cadmium, Chrom, zum Beispiel gelten als krebserregend. Arsen gilt als Zell- und Stoffwechselgift. Das geht auf die Organe. Quecksilber geht aufs Gehirn unter anderem. Das ist ein Nervengift. Das speichert der Körper im Gehirn und schädigt die Nerven. Und wenn es einmal aufgenommen wurde, dann bleibt Quecksilber zum Beispiel auch im Körper. Und das sind also wirklich Stoffe, die so zu einer schleichenden Zerstörung oder zu einem schleichenden Gesundheitsrisiko werden. Es ist eben total dramatisch für die Bewohner, für die Anwohner, denn der Fluss ist da ja die Lebensgrundlage, also das ist sozusagen die Lebensquelle. Und der Fischer Kop Kot Kham, der hat riesige Sorgen natürlich. Und er hat auch gesagt, natürlich habe ich Angst vor den Chemikalien und vor allem auch Angst, dass er da nie wieder fischen kann. Und er ist da eben nicht allein mit, sondern die Menschen in dem Ort, in der ganzen Region. Also jeder, mit dem wir gesprochen haben, sorgt sich. Und wenn der Fischer jetzt nicht mehr fischen kann und auch die Landwirte alles komplett umstellen müssen, weil ihre Pflanzen können sie auch nicht mit dem vergifteten Wasser mehr gießen, dann ist das eben ein riesiges Gesundheitsrisiko, aber eben auch ein wirklich existenzielles Problem für die Menschen.
6: Du hast gesagt, der Fluss hat sich nach einem starken Hochwasser verändert. Das Wasser ist nicht mehr klar geworden. Und dann haben Wissenschaftler diese Schwermetallbelastung entdeckt. Wie sind die Menschen am Kok-Fluss mit dieser Erkenntnis umgegangen?
4: Natürlich kommt da einem Wissenschaftler, aber natürlich auch bei den Menschen vor Ort die Frage, woher kommt das eigentlich? Wie kann das sein, dass unser Fluss so vergiftet ist? Und dann haben sie die These aufgestellt, eben der Fluss, der kommt ja aus Myanmar, lass mal gucken. Wie ist es eigentlich, wenn wir uns näher mit unseren Wasserproben Richtung Grenze vorarbeiten? Und dann haben sie festgestellt, ja, je näher sie an die Grenze zu Myanmar gekommen sind, desto höher war die Dosis der Gifte. Dann haben sie sich mit anderen Forschern, mit Wissenschaftlern zusammengetan, unter anderem von dem Stimson Center. Das ist ein US-amerikanisches Forschungsinstitut, das unter anderem die Flüsse in der Region monitort. Und die haben sich mit Hilfe von Satellitenbildern die Grenzregion angeguckt, also von oben, und haben dann gesehen, dass direkt hinter der Grenze zwei Minen für seltene Erden sind und dass da auch noch eine Goldmine entstanden ist. Ja, und deshalb gehen sie jetzt eben davon aus, dass diese giftigen Schwermetalle aus den Minen stammen, die hinter der Grenze sind, also aus dem Bergbau kommen, der quasi direkt hinter der Grenze in Myanmar ist. Ja, und sie brauchten die Satellitenbilder, weil man eben nicht einfach so hingehen kann, rüber über die Grenze und sich das mal anschauen kann. Myanmar ist seit dem Putsch vor gut 5 Jahren ein Bürgerkriegsland und da sind die Machtverhältnisse sehr unklar. Und auch hinter der Grenze hat jetzt nicht nur eine Partei sozusagen das sagen, sondern da sind eben auch Milizen, die diese Region kontrollieren. Das heißt, es ist unheimlich schwierig, sich ein wirkliches Bild zu machen. Und diese Satellitenbilder, die helfen eben dann dabei, sich die Region von oben anzugucken.
6: Die Forscher gehen also davon aus, dass die schädlichen Stoffe dadurch nach Thailand gelangen, dass in Myanmar an der Grenze Gold und seltene Erden abgebaut werden. Wie funktioniert denn die Förderung von solchen Rohstoffen und warum wird dadurch der Fluss belastet?
4: Also vereinfacht kann man sagen, bei einem Verfahren zum Beispiel wird Wasser mit Säure versetzt und das wird in den Boden gepumpt. Und so werden sowohl die seltenen Erden losgelöst, also freigesetzt, aber dabei werden auch andere Mineralien freigesetzt, zum Beispiel auch diese unerwünschten Schwermetalle und auch das Arsen. Da werden eben Bohrlöcher gebohrt und die liegen eigentlich immer an Flüssen, eben auch hier in der Region, weil man dieses Wasser braucht, um das da reinzupumpen.
5: They use chemical for extract all the element.
4: Und der Toxikologe Wan Viriya von der Uni in Chiang Mai, mit dem wir gesprochen haben, der hat uns das so erklärt. Also diese Giftstoffe, die Schwermetalle, das, was dann den Fluss runterkommt nach Tatong in den Ort, in dem wir waren, das ist eigentlich ein Abfallprodukt. Also der nennt das Beiprodukt, das nicht gebraucht wird.
5: So that's why. They just drain in the water.
4: Das wird einfach in die Umwelt quasi geleitet. Und er sagt, obwohl es sozusagen einen gewissen Standard gibt, wie man in Minen mit Schwermetallen umgeht, wird das eben in diesen Minen, in dieser Gegend nicht gemacht. Er nennt das so eine Billigmethode. Sie leiten das also einfach in den Fluss. Und es gibt nicht nur den Kok-Fluss in der Gegend, der aus Myanmar kommt, sondern mittlerweile wurden auch in anderen Flüssen, die aus Myanmar in die Gegend in Nordthailand fließen, diese hohen Schwermetallwerte gemessen.
6: Diese Minen in Myanmar, in denen seltene Erden und Gold gefördert werden, sorgen also mutmaßlich für eine massive Umweltverschmutzung in Thailand. Tun denn die thailändischen Behörden was dagegen?
4: Die Behörden warnen zwar, geht nicht mehr in den Flüssen fischen, sie warnen, bewässert eure Felder nicht mit dem Wasser, sie warnen, geht nicht schwimmen, lasst eure Kinder nicht im Fluss baden. Es wird auch eine gewisse Menge Trinkwasser in Kanistern geliefert. Viele Menschen in der Region, in der ich war, also am Kok River, ganz nah an der Grenze, die bekommen ihr Trinkwasser glücklicherweise aus den Bergen. Aber mehr Richtung dieser Stadt Chiang Rai wird auch das Trinkwasser aus dem Kok River gewonnen. Und da wird jetzt zwar gewarnt, trinkt dieses Wasser nicht, nutzt es nicht für euren täglichen Gebrauch. Und dann wird natürlich schlagartig klar, wie wertvoll sauberes Wasser ist, wenn für alles extra Wasser gebraucht wird, zum Kochen, Trinken, Wasser geholt werden muss oder ersetzt werden muss. Und auch die Menschen in Tatong haben mir erzählt, dass sie, obwohl ihr Trinkwasser aus den Bergen kommt, natürlich alle Angst haben. Also ich würde mal sagen, die thailändischen Behörden, ja, die versuchen sich in Schadensbegrenzung, aber es geht nicht um die Ursachen.
6: Verstehe. Warum, wenn denn aber thailändische Behörden, wie du gerade beschrieben hast, da mit dem Problem befasst sind, warum finden die denn mit der Regierung in Myanmar keine Lösung?
4: Das Problem ist, dass sich Myanmar seit gut 5 Jahren in einer Dauerkrise befindet.
7: Eigentlich sollte heute das neu gewählte Parlament zusammentreten. Doch nun Panzer statt Demokratie. In einer Nacht- und Nebelaktion haben Soldaten die de facto Regierungschefin Aung San Suu Kyi und weitere ranghohe Politiker festgenommen.
4: Also 2021 hat das Militär in dem Land geputscht, die damals demokratische Regierung abgesetzt und seitdem kämpft das Militär sowohl gegen ethnische Armeen als auch gegen sogenannte Volkswehren innerhalb ihres Landes. Das ist also eine relativ chaotische Situation in dem Land.
8: In Myanmar ist die dritte und letzte Runde der Parlamentswahl zu Ende gegangen. Ein Sieg der militärnahen Partei USDP gilt als sicher. Offizielle Ergebnisse werden nächste Woche erwartet. Beobachter kritisieren die Abstimmung als Scheinwahl.
4: Die Militärregierung in Myanmar, die hat sich jetzt kürzlich inszeniert neu wählen lassen. Also das ist jetzt die Regierung in Myanmar. Die hat aber gar nicht das ganze Land unter Kontrolle, sondern viele Teile des Landes werden von lokalen Milizen, von Soldaten dieser ethnischen Armeen kontrolliert. Das ist zum Beispiel auch an der Grenze zu Thailand so, nicht überall, aber im Osten eben von Myanmar ist das auch so. Und von dieser chaotischen Situation in dem Land profitieren viele, auch die Milizen. Da werden natürlich Deals gemacht, wenn da Land für Bergbau freigegeben wird. Das ist eine super komplexe Situation in Myanmar auf vielen Ebenen. Und auch wir als Journalisten können nicht einfach so nach Myanmar reisen, um vor Ort zu recherchieren.
6: Diese seltenen Erden, die da in Myanmar abgebaut werden, wo landen die denn dann eigentlich? Ist das auch ein Rohstoff für mein Handy oder was passiert damit?
4: Also in der Regel werden die seltenen Erden nach China exportiert. China ist Marktführer in der Weiterverarbeitung von seltenen Erden. Und 90% der seltenen Erden werden derzeit in China weiterverarbeitet. Die haben so große Schmelzwerke, Weiterverarbeitungsbetriebe, riesige Kapazitäten. Und da führt im Moment kaum ein Weg an China vorbei, weil sie diese Expertise und diese Kapazitäten haben. Zahlen aus dem Jahr 23, die aus den Handelsdaten resultieren, zeigen, dass 2/3 der sogenannten schweren seltenen Erden, Dysprosium und Terbium, auf dem globalen Markt aus Myanmar kommen und dann über China in die Welt gehen. Und der Bogen lässt sich sozusagen von Myanmar über China natürlich auch nach Deutschland spannen. Also eine konkrete Nachverfolgung jetzt aus der Region, an deren Grenze wir waren, ist jetzt schwierig. Aber rein rechnerisch ist eben höchstwahrscheinlich, dass auch seltene Erden in den Produkten, die Deutschland aus China importiert, aus Myanmar kommen. Und diese Produkte, das sind meist Bauteile, in denen seltene Erden stecken, Permanentmagnete, die Deutschland aus China importiert, die landen zum Beispiel in Elektroautos, in Windkraftanlagen, in Kühlgeneratoren, Wärmepumpen. In so vielen Geräten, die in Deutschland produziert und auch genutzt werden, eben mit diesen Bauteilen, die aus China importiert werden.
9: Ist denn deutschen Unternehmen, die das dann weiterverarbeiten, dieses Problem überhaupt bewusst? Sind die da vielleicht auch in der Verantwortung?
4: Also ich habe bei meinen Recherchen schon wahrgenommen, dass es ein Bewusstsein gibt für die Herkunft und für diesen schmutzigen Abbau und überhaupt auch für die Arbeitsbedingungen der Menschen, zum Beispiel in Myanmar, und dass es eben auf Kosten von Mensch und Umwelt in Myanmar und auch zum Beispiel in Thailand geht. Aber die Unternehmen, die Wirtschaft, die steckt in einem großen Dilemma, denn sie sind abhängig von den Lieferungen aus China. Deutschland importiert einen Großteil seiner seltenen Erden aus China. Im vergangenen Jahr waren das über 55%.
10: Weil China der weltweit größte Produzent seltener Erden ist, hat es damit ein enormes Druckmittel in der Hand.
4: Das haben wir zum Beispiel im vergangenen Jahr bei den Lieferbeschränkungen gesehen. Also da geht nichts, wenn China das nicht will. Und Deutschland und viele andere Länder versuchen ja jetzt gerade aus dieser Abhängigkeit in vielen Bereichen rauszukommen.
8: Um gegenüber den USA und auch China unabhängiger zu werden, vertieft die EU ihre Wirtschaftsbeziehungen mit anderen Partnern. Bereits auf den Weg gebracht wurden Freihandelsabkommen mit Indien und den Mercosur-Staaten. Nun mündeten 8 Jahre Verhandlungen in ein Abkommen mit Australien.
4: Zum Beispiel gab es auch gerade jetzt in Bezug auf seltene Erden eine Partnerschaft mit Australien. Aber so etwas geht eben nicht von heute auf morgen. Ich habe auch mit einer Organisation für verantwortungsvollen Bergbau gesprochen, die Initiative for Responsible Mining Assurance, IRMA heißt die. Das ist ein international anerkanntes Zertifizierungsprogramm, dem auch große deutsche Unternehmen angehören, zum Beispiel aus der Automobilbranche. Aber auch die sagen, in Myanmar ist es einfach besonders schwierig, besonders undurchsichtig und meist völlig intransparent. Also es soll natürlich jetzt nicht heißen, das haben die auch betont, dass es nicht weiter wichtig ist und sich lohnt, auf eine Verbesserung der Standards hinzuwirken. Aber dass es eben einfach äußerst schwierig in diesem Land Myanmar ist.
9: Da muss ich natürlich sofort ans Lieferkettengesetz denken, ne? Wo nachher Unternehmen verpflichtet sind, ihre Zulieferer neben der Einhaltung von Menschenrechten auch auf Umweltstandards zu prüfen. Müsste das nicht in diesem Fall konkret greifen?
4: Ja, da lassen sich die Hersteller in China nicht in die Karten schauen, ne? Woher genau ihre seltenen Erden kommen. Und das ist auch schwierig, weil die über die Grenze von Myanmar gebracht werden und dann eingeschmolzen werden. Das lässt sich kaum nachvollziehen, wo aus welchen Minen genau die Mineralien bezogen werden. Und natürlich also nutzen Betreiber, auch chinesische Betreiber, die so undurchsichtige Lage in Myanmar aus, um da eben unreguliert, um da unkontrolliert Dinge zu machen, zum Beispiel in solchen Minen. Und in China ist man sich dessen selbst auch schon bewusst. Gerade hat mein Kollege Jörg Endres aus dem ARD-Studio in Peking eine Geschichte dazu recherchiert, dass nämlich chinesische Unternehmer nach Myanmar ausweichen. Das heißt, den Abbau gezielt nach Myanmar verlegen. Und das belastet ja auch unter anderem die eigene Umwelt weniger. China selbst hat nämlich seine Umweltstandards für den Bergbau verschärft. In anderen Regionen Myanmars boomt der Abbau schon länger, aber in der Region direkt an der thailändischen Grenze sind das eben neue Entwicklungen. Und zumindest von 2 der Minen konnten lokale Kontakte, also Menschen vor Ort auf der Myanmar-Seite, belegen, dass diese Minen von einem chinesischen Unternehmen betrieben werden. Aber unabhängig davon bleibt das Dilemma natürlich. Unternehmen in Europa sind quasi dankbar, wenn sie die permanenten Magneten mit den seltenen Erden aus China erhalten. Aber das wäre zu zugespitzt zu sagen, dass deutsche oder europäische Unternehmen von der Situation in Myanmar profitieren. Die ist einfach komplex, weil sie über diesen Weg China immer gehen müssen und die eben diese Marktführerschaft haben. Und trotzdem muss man sich die Frage stellen, was sie tun können. Es ist im Moment begrenzt beziehungsweise nicht schnell lösbar. Das ist, glaube ich, die Sache.
6: Hast du denn nach deiner Recherche den Eindruck, dass sich die Situation vor Ort für die Menschen am Kokfluss, die ja am meisten unter der Umweltbelastung leiden, irgendwie verbessern könnte in nächster Zeit?
4: Also ehrlich gesagt passiert wenig dafür, dass es ein so großes Problem für viele Thailänder ist. Ich war zum Beispiel in der Stadthalle von Tatung. Das ist so ein großes, relativ neues Gebäude in dem Dorfkern. Und da war eine Podiumsdiskussion. Die hatte eine Organisation, die sich für die Belange der Menschen in dieser Region einsetzt, organisiert. Und wir haben uns mit der Leiterin der Organisation zusammengesetzt, Zheng Li, und die hat uns Briefe gezeigt, die sie verschickt haben. Also die haben gesagt, irgendwas muss jetzt passieren. Wir schreiben jetzt mal Briefe an alle, die irgendwie hier was zu sagen haben, haben also an die chinesische Regierung geschrieben, weil die Minen ja von chinesischen Firmen betrieben werden. Sie haben einen Brief an die Regierung in Myanmar geschrieben. Und diese Briefe hat sie uns gezeigt. Wir selbst haben keine Anfragen gemacht. Und sie hat uns dann gesagt, wir haben aber keine Antworten bekommen. Außer, dass der Sprecher der chinesischen Botschaft in Thailand auf der Webseite ein Statement gegeben hat. Und da weist er aber die Verantwortung indirekt zurück. Da steht dann unter anderem drin, dass China chinesische Unternehmen, die im Ausland tätig sind, stets auffordert, die Gesetze der Gastländer einzuhalten und dass sie bereit seien, eng mit den Ländern im Mekongbecken zusammenzuarbeiten. Aber das ist natürlich keine konkrete Hilfe oder auch keine wirkliche Änderung der Situation. Das hilft den betroffenen Menschen eigentlich überhaupt nicht. Das heißt also, auf ihre Forderungen, die sie da ganz konkret geäußert haben, dass endlich etwas zu ihrem Schutz getan wird, ist ehrlich gesagt überhaupt nichts passiert, obwohl das Problem eben allen bekannt ist.
6: Was bedeutet das jetzt für die Region, über die wir eben sprechen, zwischen Thailand und Myanmar, wenn diese Verschmutzung einfach so weitergeht?
4: Also es ist verheerend, was da gerade passiert. Und ich glaube, verheerend ist nicht übertrieben. Der Kokfluss, der mündet im großen Mekong. Und das ist ja der größte Strom Südostasien. Der fließt von Thailand weiter nach Laos, nach Kambodscha bis nach Vietnam. Und da gibt es erste Untersuchungen auch des Wassers, des Mekong-Flusswassers, dass es da eben auch schon an manchen Stellen erhöhte Schwermetallwerte zu finden sind. Und der Mekong ist wirklich die Lebensader von Millionen Menschen. Also mehr als 60 Millionen Menschen leben vom Fischfang, vom Reisanbau im sogenannten unteren Mekongbecken. Also wenn sukzessive Giftstoffe in den Mekong fließen, dann vergiftet er quasi eine ganze Region. Und der Leiter des Stimson Centers, Brian Eiler, der in einem Forschungsprojekt ein besonderes Mekong-Monitoring betreibt, er macht sich eben große Sorgen um die Menschen im Mekong-Becken auf dem ganzen südostasiatischen Festland, weil fast jeder hier Produkte konsumiert, die entlang dieses Flusses angebaut werden. Und der wurde zitiert mit den Worten, das sei wie eine Atombombe für die Region. Also die sehen da eine riesige Gefahr. Der Mekong ist von vielen Seiten bedroht. Es gibt viele Wasserkraftwerke, die zu Überschwemmungen oder auch Dürren führen. Aber diese Bedrohung jetzt durch die Gifte, sagt er eben, ist viel, viel, viel größer und viel, sagen wir mal, nachhaltiger schlimm. Und man kann, ohne zu schwarzmalerisch zu sein, sich ausrechnen, dass wenn der Reis weiter vergiftet wird, der um den Mekong angebaut wird oder eben auch an den Zulieferflüssen angebaut wird, dann ist wirklich ein Grundnahrungsmittel in Gefahr beziehungsweise wird zu einer Gefahr für Millionen von Menschen auf der Welt.
2: Und das war 11KM, der Tagesschau-Podcast mit David Krause. 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
2: Kommt die BAföG-Erhöhung für Studierende oder nicht? Nach kritischen Äußerungen von Unionspolitikern gibt es in der Regierungskoalition eine Debatte. Konkret geht es um Äußerungen von Fraktionschef Spahn und Forschungsministerin Bär, die die geplante Anhebung in Frage stellen. Die SPD hingegen pocht auf die Reform. Darauf habe man sich im Koalitionsvertrag geeinigt. Der Weser-Kurier aus Bremen kritisiert, welches Maß an Realitätsverweigerung Ministerin Bär bei ihrem Vorstoß an den Tag lege.
11: Es sei kein Drama, wenn Studierende neben dem Studium jobben, ließ die CSU-Frau wissen. Dass allerdings längst 70% aller Studierenden nebenbei arbeiten, um ihren Unterhalt teilzufinanzieren, scheint in der Vorstellungswelt der Forschungsministerin offenbar noch nicht angekommen zu sein. Das ist wirklich erschreckend.
2: Die Frankfurter Allgemeine Zeitung wünscht sich mehr Zurückhaltung bei allen Beteiligten.
11: Viele junge Männer und Frauen in Deutschland müssen arbeiten gehen, um sich ihr Studium zu finanzieren. Das ist keine Zumutung und es ist auch kein Anzeichen für den Niedergang des Bildungsstandorts Deutschland. Empörung ist in der Debatte um eine Erhöhung des BAföGs daher fehl am Platz. Allerdings auf beiden Seiten. Die Forderung, Studenten sollten gefälligst auch im Schweiße ihres Angesichts Geld verdienen, hat nicht selten einen anti-intellektuellen Zungenschlag. Das ist eine Geringschätzung geistiger Arbeit, die sich ein Land wie Deutschland nicht leisten kann.
2: Der Spiegel beleuchtet Bärs Aussage, Studierende seien privilegiert. Damit verdrehe die CSU-Politikerin die Realität.
11: BAföG war noch nie die Finanzierung des nächsten Matcha-Latte in Berlin-Kreuzberg, wie es bei Bär klingt, wenn sie von einem Vollkasko-Studium spricht. BAföG ist vielleicht der wichtigste Hebel, um die Ausbildung von Fachkräften aus allen Gesellschaftsschichten zu ermöglichen. Zumindest könnte es ein solcher sein, wenn der Zugang und die Beantragung endlich erleichtert und die Bezüge erhöht würden.
2: Ähnlich bewertet es Claudia van Laak vom Deutschlandfunk. Sie plädiert vor allem dafür, zuerst einmal die BAföG-Anträge zu vereinfachen.
12: Wie kann es sein, dass Studierende ihren Antrag zwar online stellen können, in den BAföG-Ämtern aber dann der große Drucker angeworfen wird und jeder wieder eine Papierakte erhält? Und warum müssen Studierende jedes Jahr wieder die Einkommensnachweise ihrer Mütter und Väter beim BAföG-Amt einreichen, obwohl in anderen Behörden, den Finanzämtern, diese Daten längst vorliegen? In der Debatte darf es nicht vordringlich um die Frage gehen, ob die BAföG-Sätze steigen sollen oder nicht. Eine umfassende Vereinfachung und Digitalisierung müssten an erster Stelle stehen. Das wäre ein erster wichtiger Schritt hin zu mehr Chancengleichheit im Hochschulsystem.
2: Meint Claudia van Laak vom Deutschlandfunk. Das Straubinger Tagblatt meint, die Bundesregierung sende mit der Debatte ein verheerendes Signal an die junge Generation aus.
11: Nachdem man zu Beginn der Legislaturperiode ein gigantisches Schuldenpaket verabschiedet hat, das kommende Generationen abstottern müssen, Rentengeschenke auf den Weg gebracht hat, die den Haushalt massiv belasten, man den Klimaschutz völlig schleifen lässt und dann zu jungen Menschen sagt, wir streichen das eine Wahlgeschenk, das wir für euch in den Koalitionsvertrag geschrieben haben, dann darf sich bitte niemand wundern, wenn genau diese Gruppe bei der nächsten Wahl ihr Kreuz wieder ganz links oder ganz rechts macht.
2: Und der Tagesspiegel fordert eine deutliche Haltung von der schwarz-roten Koalition.
11: Vor allem aber braucht es politische Klarheit. Die Koalition hat die Reform versprochen. Sie sollte das Versprechen einlösen. Nicht irgendwann, jetzt. Immerhin geht es um mehr als um ein Förderinstrument. Es geht um die Frage, welchen Stellenwert Bildung in diesem Land tatsächlich besitzt.
2: Und das waren die Standpunkte. Zusammengestellt hat sie Marei Beermann. 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Gibt es eine Feuerpause zwischen Israel und der Hisbollah oder droht eine neue Eskalation? US-Präsident Trump hatte ein Ende der gegenseitigen Angriffe verkündet, doch kurz darauf drohte Israels Ministerpräsident Netanyahu bereits mit weiteren Luftschlägen auf Beirut. Gleichzeitig meldet die libanesische Botschaft in Washington, die Hisbollah habe einer Feuerpause für den gesamten Libanon zugestimmt. Die Lage ist also widersprüchlich und unübersichtlich. Während diplomatisch um eine Beruhigung gerungen wird, wurde bis zuletzt weiter gekämpft. Wir schauen darauf gleich ganz ausführlich nach den nächsten Nachrichten, hier in etwa einer halben Minute.

0: Es ist 3 Uhr. 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
1: Die Nachrichten mit Michael Treis. Guten Morgen. In der Europäischen Union sollen mehr Abschiebungen möglich werden. Vertreter des EU-Parlaments und der Mitgliedsländer haben sich darauf geeinigt, dass sie bestimmte Migranten auch außerhalb der EU in speziellen Abschiebezentren unterbringen dürfen. Es geht um Migranten, die nicht direkt in ihre Länder abgeschoben werden können, etwa weil das Heimatland sich weigert, sie zurückzunehmen oder es keine diplomatischen Beziehungen zu ihnen gibt. Katrin Schmidt, WDR Brüssel.
2: Die Rückkehrverordnung sieht nun vor, dass unbegleitete Minderjährige nicht in diese Zentren abgeschoben werden können. Für Familien mit Kindern wird es die Möglichkeit dagegen schon geben, was zuletzt für viel Kritik gesorgt hat. Wo solche Zentren außerhalb der EU genau errichtet werden sollen, ist noch nicht bekannt. Deutschland gehört zu einer Gruppe von EU-Staaten, die sich derzeit intensiv um Vereinbarungen mit Ländern bemühen, die bereit wären, auf ihrem Staatsgebiet solche Rückkehrzentren zu errichten. Bevor die neuen Abschieberegeln nun in Kraft treten können, müssen sie noch formal von EU-Parlament und Rat gebilligt werden.
1: Das Bundesfinanzministerium will erreichen, dass schneller Geld in Infrastruktur investiert wird. Es will nach eigenen Angaben Anreize schaffen, damit die anderen Ministerien mehr Geld aus den Sonderschulden einsetzen. Im vergangenen Jahr hatten die davon rund 64% abgerufen. Russland hat die ukrainische Hauptstadt Kiew erneut mit Raketen und Drohnen angegriffen. Laut ukrainischen Angaben waren im Zentrum der Stadt Explosionen zu hören, zudem seien Brände ausgebrochen. Auch aus anderen ukrainischen Städten wie Kharkiv und Saporischschja wurden Angriffe gemeldet. Das US-KI-Unternehmen Anthropic will in New York an die Börse gehen. Es hat nach eigenen Angaben dazu Unterlagen bei der Börsenaufsicht eingereicht. Anthropic betreibt den Chatbot Claude. Sein Wert wird auf rund 960 Milliarden Dollar geschätzt. Das Unternehmen war 2021 von ehemaligen Mitarbeitern des KI-Rivalen OpenAI gegründet worden.
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1: In Düsseldorf verschärft die Rheinbahn ihre Sicherheitsmaßnahmen. Das ist eine Reaktion auf mehrere zum Teil schwere Straßenbahnunfälle in den vergangenen Monaten. Juliet Nichols, WDR Düsseldorf.
3: Kurzfristig soll es unter anderem Vor-Ort-Kontrollen an bestimmten Kreuzungen geben. Das könnte auch Auswirkungen auf die Pünktlichkeit haben, so die Rheinbahn. Außerdem sollen Straßenbahnfahrer mehr Schulungen erhalten und im ersten Einsatzjahr verstärkt begleitet werden. Zusätzlich wurden mehrere unabhängige Untersuchungen beauftragt, um unter anderem die Sicherungssysteme zu bewerten, etwa die Signaltechnik oder die Weichensteuerung. Damit reagiert die Rheinbahn auf den schweren Unfall am Japantag Ende Mai, bei dem zwei Straßenbahnen zusammengestoßen sind und 30 Personen verletzt wurden.
1: Und das Wetter in Nordrhein-Westfalen, die restliche Nacht bleibt trocken. Ab dem Vormittag ziehen von Westen her Schauer oder Gewitter rein und später sind dann Starkregen, Hagel und Sturmböen möglich. In Euskirchen maximal 22 Grad, in Duisburg 23 und in Minden bis 24 Grad. Das war WDR aktuell.
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4: Die A1 Osnabrück Richtung Bremen ist zwischen Ahlhorner Heide und Wildeshausen West wegen einer Nachtbaustelle bis Mittwoch jeweils zwischen 19 und 6 Uhr gesperrt. Die A61 Mönchengladbach Richtung Venlo ist zwischen Kaldenkirchen Süd und Kaldenkirchen wegen Bauarbeiten bis 5 Uhr gesperrt. Dann die A94 München Richtung Passau zwischen Dorfen und Schwindeck wegen Markierungsarbeiten eine Sperrung bis 5 Uhr. Eine Umleitung führt über die U55. A111 Charlottenburg Richtung Dreieck Oranienburg. Der Tunnel Flughafen Tegel ist in beiden Richtungen wegen Reparaturarbeiten bis ca. 5 Uhr gesperrt. Dann die A113 Autobahnzubringer Dresden Schönefeld Richtung Neukölln ist zwischen Schönefeld Süd und Spätstraße in beiden Richtungen wegen Wartungsarbeiten bis 5 Uhr gesperrt. Und die A524 Breitscheid Richtung Duisburg Süd ist zwischen Lindorf und Duisburg Rahm wegen Reinigungsarbeiten gesperrt. Gute Fahrt.
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4: Aus dem Studio von NDR Info in Hamburg. Ich bin Milat Kupay. Hallo. Wir schauen jetzt auf den Krieg zwischen Israel und der Hisbollah-Miliz im Libanon. Aktuell ist die Lage nicht ganz leicht zu überblicken. Sie haben es ja auch gerade schon in den Nachrichten gehört. US-Präsident Trump hatte ja zwar einen Stopp der gegenseitigen Angriffe verkündet, aber nur wenige Stunden später hat Israels Ministerpräsident Netanyahu mit weiteren Angriffen auf Beirut gedroht, als Antwort auf die mutmaßliche Waffenruheverletzung der libanesischen Seite. Zuletzt meldete die libanesische Botschaft in den USA aber, die Hisbollah habe eine Feuerpause im ganzen Libanon akzeptiert. Und auch die hatten zuvor vor allem den Norden Israels mit Raketen und Drohnen attackiert. Vor den verschiedenen Äußerungen zu einer möglichen Feuerpause wurde aber den ganzen Montag über noch gekämpft. Israel-Korrespondent Julio Segador fasst die Ereignisse zusammen.
5: Von Waffenruhe ist im Norden Israels seit Wochen nichts zu spüren. Immer wieder heulen die wahren Sirenen. Die Hisbollah feuert täglich Raketen und Drohnen auf die Grenzgemeinden ab. Immer mehr wird klar, die Mitte April vereinbarte Waffenruhe zwischen Israel und dem libanesischen Staat besteht nur noch auf dem Papier. Israel hat seine Bodenoffensive im Süden des Libanon deutlich ausgeweitet. Israels Ministerpräsident Benjamin Netanyahu zeigt sich entschlossen. Wir intensivieren weiterhin unsere Einsätze am Boden im Südlibanon und zerschlagen Hisbollah-Hochburgen. Die Hisbollah ist auf der Flucht. Wir sind entschlossen, die Sicherheit für die Bewohner des Nordens wiederherzustellen. Genauso wie wir es für die Bewohner des Südens getan haben. In einer gemeinsamen Erklärung mit Verteidigungsminister Israel Katz kündigte Netanyahu an, nun auch Ziele in der Hauptstadt Beirut anzugreifen. Die Offensive als Reaktion auf die, Zitat Netanyahu, wiederholten und andauernden Verletzungen der Waffenruhe durch die Terrororganisation Hisbollah. Konkret sollen Ziele im Dahiyeh-Viertel im Süden der Hauptstadt angegriffen werden, erklärt Verteidigungsminister Katz. Das Schicksal von Beiruts Dahiyeh ist dasselbe wie das Schicksal der israelischen Gemeinden im Norden. Wenn im Norden keine Ruhe herrscht, wird auch in Beirut keine Ruhe herrschen. Wir werden nicht zulassen, dass unsere Gemeinden und Bürger ins Visier genommen werden, während in Beirut weiterhin Ruhe herrscht. Das Viertel Dahiyeh im Süden von Beirut ist die politische und militärische Hochburg der schiitischen Hisbollah-Miliz im Libanon. Die Terrormiliz soll dort über ein weitreichendes unterirdisches System aus Bunkern, Lagern und Tunneln verfügen. Die Hisbollah selbst war an den Verhandlungen zur Waffenruhe zwischen Israel und dem Libanon nicht beteiligt. Sie lehnt Verhandlungen ab und setzt ihre Angriffe fort, was Israel andererseits die Möglichkeit gibt, sich nicht an Beschränkungen halten zu müssen. Es nutzt das aktuelle Zeitfenster möglicherweise, um im Südlibanon militärische Tatsachen zu schaffen. Denn die israelische Regierung befürchtet ein umfassendes Friedensabkommen zwischen der US-Regierung und dem Iran, das den Libanon möglicherweise mit einschließt. Viele Experten sehen die Offensive im Libanon daher als Versuch, vor einem drohenden diplomatischen Diktat aus den USA die militärische Dominanz vor allem im Süden des Libanon zu zementieren. Bei den Menschen, die im Grenzgebiet zum Libanon leben, hat die Regierung für diesen Kurs die Unterstützung, betont Hisbollah-Expertin Sarit Zehavi. Die Menschen im Norden Israels hoffen darauf, dass das Militär so vorgeht. Wir haben gelernt, dass das die einzige Möglichkeit ist, um danach mit der libanesischen Regierung eine bessere Vereinbarung zu schließen. Nur dadurch wird der Libanon stark genug sein, um gegen eine geschwächte Hisbollah vorzugehen.
4: Und wir schauen jetzt nochmal genauer in den Libanon. Am Montag, gestern, soll Israel in der Küstenstadt Tyrus ein Ziel in der Nähe eines Krankenhauses getroffen haben. Nach libanesischen Angaben wurden 2 Menschen getötet. Seit Ausbruch der aktuellen Eskalation Anfang März soll es im Land über 3.400 Tote gegeben haben. Das sagt das Gesundheitsministerium im Libanon und mehr als 10.000 Menschen sollen verletzt worden sein. Viele Menschen in Beirut begeben sich mal wieder auf die Flucht. Anna Osius.
6: Lange Autoschlangen quälen sich durch die Straßen von Libanons Hauptstadt Beirut. Erneut fliehen die Bewohner der südlichen Vororte aus Angst vor drohendem israelischen Beschuss. Drohnen kreisen über der Hauptstadt. Dies ist das dritte Mal, dass wir vertrieben werden, so der 61-jährige Naj. Wir ziehen von einem Ort zum anderen, fahren jetzt nach Tripolis. In der Stadt im Norden des Landes hofft er sicher zu sein. Und bitter fügt er hinzu, ins Grab zu gehen ist würdevoller, als sein Haus zu verlassen. und Israel rückt im Libanon weiter vor. Ein israelischer Panzer überquerte erstmals den Litani-Fluss. Am Wochenende nahm Israel die strategisch wichtige Burg Beaufort ein. Viele Libanesinnen und Libanesen befürchten nun eine dauerhafte Besatzung Israels in Teilen ihres Landes. Vor den eigentlich geplanten Verhandlungen schaffe Israel Fakten, sagen Beobachter. Der ehemalige libanesische General George Nader: Natürlich hat das Auswirkungen. Es spielt Israel in die Hände, da sie nun über mehr Druckmittel verfügen. Sie haben ohnehin schon die besseren Karten. Das Problem ist, dass die libanesische Delegation keine starken Druckmittel hat. Der Unterhändler, die Regierung, ist nicht diejenige, die kämpft. Und derjenige, der kämpft, ist die Hisbollah und sie lehnt direkte Verhandlungen ab. Leider hat die libanesische Delegation keine starken Argumente. Der libanesische Präsident Aoun appellierte erneut, fast verzweifelt, an die Notwendigkeit von Verhandlungen. Es herrsche ein immenser Druck auf allen Seiten, sagt Ahwakdi Al-Aredi, Politikbeobachter im arabischen Nachrichtensender Al-Hadas. Die libanesische Regierung gilt als zu schwach, um Einfluss auf die Hisbollah zu nehmen. Die Dinge sind aus dem Ruder gelaufen. Nur Iran ist noch in der Lage, Einfluss auf die Hisbollah zu nehmen, da die Miliz den Iran verteidigt. Libanon zahlt einen hohen Preis. Weder der Präsident, noch der Premier, noch der Parlamentspräsident können die Hisbollah entwaffnen, um den Krieg zu beenden. Auch der UN-Sicherheitsrat beschäftigt sich mit dem Libanon. Frankreich berief eine Notfallsitzung ein, aufgrund der, Zitat, immer tieferen Besetzung libanesischen Territoriums durch Israel. Angesichts der jüngsten Eskalation brach die deutsche Entwicklungsministerin Alabadi Radovan kurzfristig ihre Reise in den Libanon ab. Das Flugzeug drehte in der Luft um und flog stattdessen Zypern an.
4: Welche Strategie verfolgt Israel da genau? Darüber hat Ingo Zamperoni in den ARD-Tagesthemen mit dem Nahostexperten und Herausgeber des Fachmagazins Zenit Daniel Gerlach gesprochen. Der Konflikt Israel gegen die Hisbollah hängt mit dem Krieg zwischen den USA und Iran zusammen. Jetzt ist Israel im Südlibanon so weit vorgedrungen wie seit mehr als 25 Jahren nicht. Die Frage an Daniel Gerlach war deshalb: Was bezwecken Israels Regierung und Premier Netanyahu mit diesem Vorgehen?
7: Also in der Sprache von Netanyahu hängen übrigens diese Kriege historisch miteinander zusammen. Sowohl der 7. Oktober als auch die Auseinandersetzung mit Iran, als auch der Krieg im Libanon. Das bezeichnet er in seinen Reden ganz klar als einen großen Krieg von Revival, also des Wiederauferstehens Israels nach dem 7. Oktober. Es hängt aber auch geopolitisch zusammen, denn auch die Iraner haben den Krieg im Libanon und die Verhandlungen um Libanon zum Bestandteil der Verhandlungen mit den USA gemacht. Das iranische Regime sagt, wir sind angegriffen worden von Israel und von den USA. Durch ein Eingreifen der Hisbollah ist auch der Libanon wieder Kampfplatz geworden. Die israelische Führung hat das dankbar angenommen und als Gelegenheit erkannt, jetzt Tatsachen zu schaffen im Libanon. Und jetzt sagen die Iraner, einen Deal kann es nur geben, wenn Libanon dazugehört. Und da ist die Machtfrage, denn Iran möchte zeigen, wir sind in der Lage, die Bedingungen zu diktieren und wir sind auch in der Lage, über die Straße von Hormuz und den Persischen Golf hinaus mit den Amerikanern Vereinbarungen zu treffen. Und Trump scheint sich da sehr unter Druck gesetzt zu fühlen. Und er hat jetzt ja bekannt gegeben, dass er Israel dazu bewegt habe, dass sie den Vormarsch einstellen. Das sagt aber nichts über die Lage im Süden des Libanon aus. Und um Ihre Frage diesbezüglich zu beantworten, ich denke, dass die Regierung Netanyahu eine dauerhafte Besatzungszone einrichten möchte im Süden Libanons, so wie es sie in den 90er Jahren gab. Und sein großer Rivale in der israelischen Politik, Ehud Barak, ist 2000 rausgegangen aus dem Libanon, hat diese Besatzung beendet. Und ich denke, dass das für Netanyahu ein Fehler war, den er rückgängig machen möchte.
8: Ja, da sprechen Sie einen entscheidenden Punkt an. Im Libanon werden aber genau deswegen gerade Erinnerungen wach an die langjährige israelische Besatzung im Süden. Könnte das, dieses Vorgehen Israels, nicht am Ende auch die Hisbollah wiederum stärken?
7: Schauen Sie, Sie haben diese Festung Beaufort, dieses Kreuzfahrerkastell da hoch in den Bergen, von dem man aus verschiedene Teile im Südlibanon, aber auch in Israel und Syrien überblicken kann. Dieses Kastell war in der Zeit des Rückzugs Israels aus dem Libanon 2000 ein Fanal des Scheiterns der israelischen Besatzung. Und es wurde sogar ein Spielfilm darüber gedreht. Also ein Stück weit der Tragödie, dass man zwar militärisch obsiegt hat, aber politisch nichts ausrichten konnte. Das droht sich natürlich zu wiederholen und wird auch in der israelischen Presse entsprechend kritisiert. Der Punkt ist nur, wir können viel darüber sprechen, ob das militärisch sinnvoll ist, ob man die Hisbollah vielleicht so doch schlagen kann. Aber der Preis, der libanesischen Bevölkerung aufgezwungen wird, ist inakzeptabel und hat auch nichts damit damit zu tun, was der Bundesaußenminister fordert, dass man sich an Verhältnismäßigkeit der Selbstverteidigung halten müsse. Man vertreibt hunderte tausend Menschen und zerstört ihre Heimat oder ihre Dörfer. Und das ist nicht in Ordnung, auch wenn es militärisch gerechtfertigt sein könnte im Einzelfall.
8: Nun hat Sie das gerade ja angesprochen, Donald Trump verkündet, er habe ja sowohl mit Netanyahu als auch mit Vertretern der Hisbollah gesprochen und beide hätten Zeichen der Deskalation gezeigt, sich daraufhin zubewegt. Die Hisbollah soll laut libanesischer Regierung ja da auch eingewilligt haben. Wie schätzen Sie das ein?
7: Das müsste dann auch umgesetzt werden. Ich denke mal nicht, dass Trump, er hat das so behauptet, mit der Hisbollah gesprochen hat, sondern meine Vermutung ist, dass die Verhandlungen liefen über einen sehr bekannten und auch fragwürdigen libanesischen Politiker, Nabih Berri, ein schiitischer Politiker, der der Parlamentspräsident ist und der seit Jahrzehnten die Geschicke des Libanon mitbestimmt. Der ist als Garant aufgetreten und hat auch in der Vergangenheit öfter mal Verhandlungen mit der Hisbollah geführt. Also ich denke mal, direkte Verhandlungen hat es nicht gegeben. Dessen Vertreter sitzt derzeit auch in Katar und verhandelt parallel dort mit den Unterhändlern. Aber es hat in der Vergangenheit immer wieder Ankündigungen gegeben, dass es eine Waffenruhe gibt, dass man jetzt endlich diesem Ziel näher rückt. Und das ist de facto eben nicht passiert. Und deswegen, glaube ich, ist große Skepsis angebracht, was die Umsetzung dieser angeblichen Waffenruhe betrifft. Denn die israelische Führung möchte weiterhin die Hisbollah ausradieren und möchte dafür auch keine Kompromisse eingehen. Und die Hisbollah kämpft um ihr politisches und militärisches Überleben. Wenn sie nicht irgendwann so geschwächt ist, dass die libanesische Regierung selbst die Sache in die Hand nehmen kann, dann wird sie weiter bestehen und diese Besatzung und dieses Vorgehen wird den Geist der Hisbollah wahrscheinlich auch im Libanon am Leben erhalten bzw. wiedererwecken.
4: Sagt der Nahostexperte Daniel Gerlach im Interview in den ARD-Tagesthemen.
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4: Die Bundesforschungsministerin Dorothee Bär von der CSU hat am Wochenende für Schlagzeilen gesorgt. Sie hatte gesagt, dass sie nicht mehr mit einer Reform der Ausbildungsförderung BAföG rechnet. Dabei steht diese Reform im Koalitionsvertrag. Der Koalitionspartner SPD hat empört reagiert und am Montag, also gestern, hat ein Regierungssprecher gesagt, die Erhöhung des BAföGs solle kommen. Über das Hin und Her berichtet Ulrike Römer.
9: War das nun verstolpert oder tatsächlich ein Schritt zurück? Jedenfalls hat Bundesforschungsministerin Dorothee Bär mit ihren Äußerungen zur BAföG-Reform, die vielleicht gar keine wird, für, sagen wir mal, Verwirrung gesorgt. Bär hatte in einem Interview erklärt, dass sie nicht mehr mit einer schnellen Veränderung der Ausbildungsförderung rechnet. Kein Geld, kein politischer Wille. Die Reform werde von den Regierungsfraktionen nicht mehr unterstützt. Regierungsfraktionen? Die SPD kalt erwischt. Forschungspolitikerin Lina Seitzel.
10: Die Aussage von Dorothee Bär ist falsch und irritiert. Die BAföG-Reform ist zwischen den Koalitionsfraktionen auf Basis des Koalitionsvertrags vereinbart. Die Finanzierung wurde gemeinsam mit Bundesfinanzminister Lars Klingbeil geklärt und ist sichergestellt.
9: Sagt die SPD. Die Union hatte in Form von Fraktionschef Spahn bezweifelt, dass man staatliche Leistungen wie BAföG erhöhen könne, solange die Wirtschaft schwächelt. Eigentlich gab es eine Einigung zwischen Union und SPD, bis der Ministerin am Wochenende Zweifel kamen. Bärs Ministerium versuchte es mit einer Interpretation der eigenen Chefin. Eine Sprecherin versichert, das Haus arbeite mit Nachdruck daran, dass die BAföG-Reform Ende des Monats vom Kabinett auf den Weg gebracht wird. Also alles in der Spur. Regierungssprecher Stefan Cornelius beruft sich auf die Papierform.
11: Der Stand ist der, der im Koalitionsvertrag festgeschrieben ist.
9: Und da steht es, Seite 76. Wir wollen das BAföG modernisieren. Zum Wintersemester 26/27. Und noch konkreter. Die Wohnkostenpauschale soll um 60 auf 440 Euro steigen. Ebenso der Grundbetrag. Sofern das Geld im Bundeshaushalt reicht, erinnert der Regierungssprecher. Und deswegen?
11: Deswegen erleben wir gerade den Austausch zwischen den Ressorts bzw. den Teilen der Bundesregierung, wie man nun auch beim Teil BAföG zu der bestmöglichen Lösung kommt.
9: Für die Co-Chefin der Grünen, Franziska Brandner, ist die Diskussion um die BAföG-Reform vor allem eines.
12: So ein Klassiker dieser schlechten Regierungsführung. Eindeutig geregelt im Koalitionsvertrag, sogar mit Zahlen. Dann geht die eine Seite wieder raus und sagt, das können wir uns eigentlich alles gerade gar nicht mehr leisten. Widerspruch von der anderen. Wer sind die Leidtragenden? Die Studierenden.
9: Die haben sich zu Wort gemeldet. Die Ministerin habe jegliches Interesse an der jungen Generation verloren, schreibt das Deutsche Studierendenwerk. Bär sei völlig entkoppelt von der Lebenswirklichkeit der Studierenden. Zukunftsvergessen nennt das der Vorstandsvorsitzende des Dachverbandes. Für die nächste Woche will man gegen die BAföG-Reformzögerlichkeit Proteste organisieren. Wann über die BAföG-Reform entschieden wird, ist völlig offen. Gibt ja bis zur Sommerpause noch ein paar Kabinettssitzungen.
4: Heute, wir haben ja schon Dienstag, war der Tag der Landwirtschaft. So, jetzt komme ich durcheinander. Gestern war der Tag der Landwirtschaft. So, er soll darauf aufmerksam machen, wie wichtig die Landwirtschaft für die Gesellschaft ist. Ein Problem für viele Bauern, sie sind nur noch Pächter. Ihr Land gehört großen Investoren. Das trifft auch auf viele Landwirte in Hessen zu. Um darauf aufmerksam zu machen, haben junge hessische Bürgermeister mal testweise auf Bauernhöfen mitgearbeitet. Und Jens Wellhöhner hat einen dabei begleitet.
13: Heute sollen die kleinen Gänse das erste Mal raus auf die Wiese. Aber vor dem großen Moment werden sie noch verwöhnt, mit frischem Stroh im Stall zum Beispiel. Dafür ist jetzt Finn Thomsen zuständig. Der Bürgermeister von Großalmerode hilft heute von morgens bis abends in der Landwirtschaft auf dem Biohof Gut Giesenhagen.
14: Jeden Morgen muss das Stroh verteilt werden, damit es die Gänse trocken haben auf dem Boden. Und es ist echt süß, hier zwischen den Gänsen umherzulaufen und dann auch das Stroh einzustreuen. Und die Gänse sind ganz froh darüber.
13: Der Rathauschef hat sich seinen Blaumann angezogen und füllt jetzt einen Eimer mit Futter für die Gänse nach dem anderen. Dabei gibt er Acht, dass er auf keine Gans tritt. Christine Kollmann vom Gut Giesenhagen hat ihn heute eingewiesen.
15: Also er hat schon sehr schnell verstanden, was seine Aufgabe ist und was er tun muss. Und er ist auch sehr gut zu den Tieren, also sehr vorsichtig und behutsam. Er ist offensichtlich sehr tierlieb, ja.
13: Der so Gelobte ist eifrig dabei und versorgt gewissenhaft die Tiere. Rente Bürgermeister heißt die Aktion.
14: Ich bin heute hier dabei, wie auch andere Bürgermeister im Bundesgebiet, um einfach mal reinzuschnuppern in die Landwirtschaft. Die Bauernhöfe sind wichtig für unseren ländlichen Raum. Und es ist schön, mal die andere Seite zu sehen, also hinter die Stalltür zu schauen. Wie läuft eigentlich die Arbeit ab? Weil so idyllisch, wie es von außen aussieht, ist es möglicherweise gar nicht hinter den Stalltüren.
13: 11 Bürgermeisterinnen und Bürgermeister machen deutschlandweit mit bei der Aktion. Finn Thomsens Chef für einen Tag ist Landwirt Burkhard Ernst. Er hat den Betrieb hier vor 16 Jahren gepachtet und erzählt dem Rathauschef, was ihn gerade am meisten bedrückt.
16: Allerdings haben wir aktuell die Situation, dass unser Betrieb leider zum zweiten Mal veräußert wurde an Nichtlandwirte. Und wir jetzt schon spüren, wie hier die Pacht- und Landpreise auf einmal nach oben getrieben werden und hier auch in Großalmerode ein bisschen Goldgräberstimmung ausbricht. Und das ist für uns als reinen Pachtbetrieb eine Situation, in der wir gerade schwer in die Zukunft schauen können.
13: Laut ARD-Recherchen sind zwischen 2007 und 2020 die Bodenpreise in Deutschland um fast 200% gestiegen. Große Investoren, die selber keine Landwirte sind, kaufen im großen Stil landwirtschaftliche Flächen als Spekulationsobjekt und verpachten sie weiter. In manchen Regionen gehen inzwischen bis zu 35% der verkauften Flächen an Nichtlandwirte, die Preise zahlen können, die sich kleinere Betriebe nicht leisten können.
0: Der Stichtag.
4: Rewe schafft Plastiktüten ab. Diese Schlagzeile machte heute vor 10 Jahren die Runde, denn ab diesem Tag wurden eben keine neuen Plastiktüten mehr für die 3000 Rewe-Märkte produziert. Leslie Schmidt erinnert daran.
17: Scheiden tut in diesem Fall nicht weh. Mit viel Tamtam verschwindet die Rewe-Plastiktüte aus den Märkten in Deutschland. Die Presse ist anwesend. Sowie viele Oberbürgermeister, Minister und andere wichtige Akteure. Oft wird die letzte Tüte feierlich unterschrieben, eingerahmt und an die Wand gehängt. Als Schritt in eine umweltfreundlichere Zukunft. Unterstützt wird Rewe vom Umweltverband NABU. Die damalige Bundesumweltministerin Barbara Hendricks sieht eine Strahlkraft auf die Branche.
18: Die Rewe ist ja eine große Genossenschaft, muss man sagen, mit etwa 3000 Filialen. Und das wird schon bundesweit Schule machen können.
17: Rewe schafft die Plastiktüte ab. Dieser Satz ist im Juni 2016 in allen Rewe-Märkten fast schon omnipräsent. Er steht auf Schildern, im Prospekt, an der Kasse und natürlich auf den Ersatztüten aus Papier oder Stoff. Rewe ist damals Vorreiter. Noch kein anderer Lebensmittelgroßhändler ist diesen Schritt gegangen. Rewe-Chef Lionel Suk.
19: Wir glauben, wenn wir richtig was umsetzen wollen, was wirklich signifikant, was für die Umwelt macht, dann mussten wir so einen Schritt definitiv entscheiden. Deshalb diese Entscheidung heute.
17: Mit der Umstellung sollen pro Jahr 140 Millionen Tüten weniger im Müll landen. Und anders als vielleicht mancher erwartet hat, ist der Wegfall der Plastiktüten für die meisten Verbraucherinnen und Verbraucher gar kein Problem.
20: Ich finde, gerade heutzutage leben wir in einer Gesellschaft, wo man immer mehr darauf achten sollte, was man wegschmeißt und wie viel Abfall anfällt. Und deswegen bin ich da sehr positiv überrascht, ehrlich gesagt.
21: Im Prinzip gut. Allerdings der kleine Zwang, der dahinter steckt, dass man jetzt ja keine Option mehr hat, den finde ich nicht ganz so glücklich, aber im Prinzip eine begrüßenswerte Aktion.
17: Ganz verschwunden ist die Plastiktüte in den Märkten aber noch nicht. Bis Ende Juni 2016 werden noch die Restposten verkauft. Der Großhändler bietet seinen Kundinnen und Kunden einige Alternativen an. Kartons, Jutebeutel oder eben Papiertüten. Wobei die auch nicht astrein für die Umwelt sind, findet Mareile Timm vom BUND Bremen.
22: Also diese Einwegpapiertüten, da wird auch viel Energie verbraucht und Rohstoffe, um sie herzustellen und auch Chemikalien. Und von daher ist es ein Trend in die falsche Richtung, wenn jetzt überall anstelle von Plastiktüten Papiertüten eingesetzt werden.
17: Nach Rewe ziehen auch andere große Lebensmittelhändler nach. Die meisten aber erst 2022. Da werden die Plastiktüten in den Supermärkten gesetzlich komplett verboten. Bei Rewe begann es schon 6 Jahre zuvor, und zwar heute vor 10 Jahren, am 2. Juni 2016.
4: Der Stichtag war das von Leslie Schmidt.

0: Abend in Paris zu viel des Guten war. In einem Klasse-Match, in der sogenannten Night Session, ging der Sieg an die aktuelle Nummer 1, an Sabalenka. Tolles Tennis von beiden, aber der Einzug ins Viertelfinale für Sabalenka.
1: Ich war größtenteils zufrieden mit meinem Aufschlag und dass ich so Druck auf sie ausüben konnte. Der Sieg freut mich, es war echt hart. Und wow, es ist echt aufregend, Night Session zu spielen. Toll, dass ihr alle hier so eine Atmosphäre geschaffen habt. Ihr habt heute Abend für einen besonderen Ort gesorgt.
2: You guys really make this place special. Thank you.
0: Arina Sabalenka kann alles. Natürlich möchte man meinen, als Nummer 1 der Welt, aber das muss man halt auch immer wieder unter Beweis stellen. Erst recht, wenn man von einer vierfachen Grand-Slam-Siegerin gefordert wird, wie Osaka es ist. Aber Sabalenka ging unbeirrt ihren Weg und der heißt Druck. Die Gegnerin immer und immer wieder laufen lassen und direkte Punkte erzielen, das schafft die Frau aus Belarus auch auf Sand. Und so staunten 15.000 in der sogenannten Night Session nicht nur über bestes Frauentennis, sondern auch über den energiegeladenen Sieg der Top-Favoritin auf den Turniersieg. Es wäre im Erfolgsfall für Sabalenka der erste Titel im Start Roland Garros.
3: Guido Ringel berichtete. Der erste Titel wäre es auch für Alexander Zverev, der jetzt hoffentlich friedlich schläft, um fit zu sein für sein heutiges Viertelfinale gegen den Spanier Rafael Jodar. Der deutschen Fußballnationalspielerin Laura Freigang droht Ärger mit der Anti-Doping-Behörde. Carsten Schellhorn hat die Einzelheiten.
4: Die nationale Anti-Doping-Agentur NADA ermittelt, jedoch nicht wegen eines Dopingvergehens. Der Grund, wie mehrere Medien übereinstimmend berichtet, ist, Freigang soll binnen eines Jahres dreimal nicht am angegebenen Ort gewesen sein, als Dopingkontrolleure sie testen wollten. Der dritte Verstoß werde derzeit noch geprüft, heißt es. Wichtig in diesem Zusammenhang, alle geforderten Tests, die die 28-Jährige gemacht hatte, fielen negativ aus. Dennoch droht Freigang eine Strafe, würde der Fall am Ende tatsächlich vor dem DFB-Sportgericht landen. Eine Sperre von bis zu 2 Jahren wäre möglich.
3: Der Deutsche Fußballbund hat derweil mitgeteilt, man wolle sich zum gegenwärtigen Zeitpunkt nicht zum Kasus Freigang äußern. Alba Berlin hat im Playoff-Halbfinale der Basketball-Bundesliga gegen die Bamberg Baskets den nächsten Sieg eingefahren und sich so einen Finalmatchball erspielt. Berlin gewann 85-71. Jakob Rüger hat die Partie gesehen.
5: Alba Berlin unterstreicht seine Ambitionen auf das Finale der deutschen Meisterschaft. Die Albatrosse haben auch im zweiten Halbfinale einen ungefährdeten Heimsieg eingefahren. Diesmal war das Duell gegen Bamberg jedoch deutlich umkämpfter. Beide Teams leisteten sich viele Ballverluste. Die Partie war durch zahlreiche Fouls immer wieder unterbrochen. Im dritten Viertel setzte sich Alba schließlich ab, führte zwischenzeitlich mit 20 Punkten. Am Ende hieß es 85-71. Damit fehlt Alba nun nur noch ein Sieg für den Einzug ins Endspiel. Bamberg hofft nach den beiden Auswärtspleiten auf seine Heimstärke. Die nächsten beiden Partien finden in Oberfranken statt, wenn Alba die Serie nicht schon im dritten Spiel vorzeitig beendet.
3: Auch der Titelverteidiger könnte die Serie vorzeitig beenden. Der FC Bayern München gewann sein zweites Halbfinalspiel gegen die Baskets Bonn 91-69.
6: Der Sport war das mit Stefanie Lavoie. 20 Jahre nach der Unabhängigkeit steht Montenegro vor dem vielleicht nächsten großen Schritt, dem Beitritt zur Europäischen Union. Die Regierung in Podgorica drückt aufs Tempo und peilt einen EU-Beitritt schon 2028 an. Darüber sprechen wir gleich nach den nächsten Nachrichten.
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8: Um 3.30 Uhr mit Ronald Lessig. Die Europäische Union verschärft ihre Migrationspolitik. EU-Parlament und Mitgliedstaaten haben sich darauf geeinigt, dass abgelehnte Asylbewerber schneller abgeschoben werden sollen. Zu den Maßnahmen gehören auch Abschiebezentren in Nicht-EU-Ländern. Katrin Schmidt mit den Einzelheiten.
9: Es sollen Rückkehrzentren sein, in die abgelehnte Asylbewerber gebracht werden können, wenn sie nicht direkt in ihre Herkunftsländer abgeschoben werden können. Also zum Beispiel, weil das Heimatland sich weigert, die Menschen zurückzunehmen. Das heißt dann aber jetzt auch, dass Menschen aus der EU abgeschoben werden können in Staaten, in die sie keinerlei Verbindung haben. Und es können auch Familien mit Kindern in diesen Zentren landen, was für viel Kritik sorgt, auch wenn es in der Einigung nun heißt, dass dies die letzte Möglichkeit sein soll und von möglichst kurzer Dauer sein sollte.
8: Im Konflikt zwischen Israel und der Hisbollah-Miliz im Libanon gibt es möglicherweise eine Entspannung. Nach Angaben der libanesischen Botschaft in Washington akzeptiert die Hisbollah einen US-Vorschlag für eine neue Feuerpause im gesamten Libanon. Aus der Nachrichtenredaktion Peter Eichhorn.

0: Kimberg.
1: Zunächst solle Israel auf Angriffe auf die Vororte von Beirut verzichten, erklärte das libanesische Präsidialamt. Im Gegenzug stoppe die vom Iran unterstützte Hisbollah ihre Attacken auf Israel. US-Präsident Trump erklärte nach einem Telefonat mit Premierminister Netanyahu, alle israelischen Truppen, die schon auf dem Weg nach Beirut waren, seien umgekehrt. Trump bestritt außerdem, dass die Verhandlungen zwischen den USA und dem Iran über ein Ende des Kriegs unterbrochen worden sind. Die Führung in Teheran hatte den Stopp der Gespräche verkündet und mit dem israelischen Vorgehen gegen die Hisbollah begründet.
0: Gut zwei Monate nach der Parlamentswahl hat Dänemark eine neue Regierung. Die Sozialdemokraten von Ministerpräsidentin Frederiksen wollen eine Minderheitsregierung bilden. Daran beteiligen sich die Sozialistische Volkspartei, der linksliberale Radikale Venstre und die zentristischen Moderaten. Für Frederiksen ist das die dritte Amtszeit. Sie hatte zunächst wochenlang erfolglos mit verschiedenen Parteien über eine Regierungsbildung verhandelt, nachdem die Parlamentswahl keine eindeutige Mehrheit für ein Lager ergeben hatte. Die Debatte über eine Genehmigungspflicht für Auslandsaufenthalte im Wehrdienstgesetz richtet nach Meinung des Vorsitzenden des Bundestagsverteidigungsausschusses Röwe-Kamp Schaden an. Der Rheinischen Post sagte er, das sei extrem ärgerlich und schade dem Anliegen, junge Menschen freiwillig für den Wehrdienst zu gewinnen. Der CDU-Politiker forderte von Verteidigungsminister Pistorius, persönlich sicherzustellen, dass die rechtliche Unsicherheit sofort abgestellt werde. Hintergrund ist eine Regelung im Gesetz über den neuen Wehrdienst, wonach wehrfähige Männer Auslandsaufenthalte von mehr als 3 Monaten genehmigen lassen müssen. Das Wetter in Deutschland. Tagsüber heiter bis wolkig, im Laufe des Tages von Westen her aufkommender Regen bei 20 bis 27 Grad. Morgen zeitweise Regen oder Gewitter bis 23 Grad und am Donnerstag von Westen her Schauer, sonst freundlich, bis 26 Grad. Das waren die Nachrichten.
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3: Sieht soweit gut aus. Wir haben keine größeren Staus oder Verkehrsbehinderungen. Gute und sichere Fahrt wünsche ich Ihnen. Kommen Sie gut durch die Nacht.
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3: Mit Milat Kupay willkommen zurück. Montenegro steht in diesem Jahr besonders im Fokus. Vor 20 Jahren wurde das Land unabhängig, am 3.6.2006. Und Anfang Juni findet passend dazu der diesjährige EU-Westbalkan-Gipfel in Tivat an der montenegrinischen Adriaküste statt. Montenegros pro-europäischer Premier Molikor Spajic sagt, er würde die EU-Beitrittsverhandlungen bis Ende dieses Jahres erfolgreich zum Abschluss bringen, um 2028 beizutreten. Unser Korrespondent Oliver Schosch ist durchs Land gereist und hat sich mal umgehört, wie realistisch der Plan ist.
4: So klingt ein Esel, wenn er Hunger hat. Und Darko Savilic hat rund 80 davon auf seiner Eselfarm im Dorf Martinici in den Hügeln rund 20 Kilometer nördlich der montenegrinischen Hauptstadt Podgorica. Es ist Fütterungszeit. Savilic wirft Heu und Körner in die Futtertröge an der Koppel. Eine Gruppe von Eselstuten und Fohlen steht aufgereiht an den Trögen. Sie kauen genüsslich. Darko Savilic hat viele dieser Tiere vor dem sicheren Tod gerettet. Der 52-jährige Ornithologe und Naturschützer ist international bekannt dafür. Der Umgang mit Eseln ist in Montenegro nicht immer gut, auch wenn der Esel eine Art Symboltier des Landes ist.
5: Der Esel gehört zum Natur- und Kulturerbe Montenegros. Der Esel hat den Menschen geholfen, das schwere Leben in den montenegrinischen Dörfern zu meistern. Lange Zeit gab es ja keine Maschinen, keine Straßen, keine Wasserleitungen. Der Esel hat geschleppt, er hat gezogen, er hat Trinkwasser transportiert. Der Esel war maßgeblich für den Aufbau Montenegros verantwortlich.
4: Savilic erzählt, dass er als Kind immer wieder am Straßenrand Esel gesehen hat. Damals gab es Tausende. Doch durch die zunehmende Mechanisierung in der Landwirtschaft wurde die Eselpopulation drastisch reduziert. Im Jahr 2015 wurden in ganz Montenegro nur noch 150 Esel gezählt.
6: Ich habe gesehen, dass der Esel eine der bedrohtesten Tierarten geworden ist. Ich habe auf Viehmärkten gesehen, dass sie ganze Esel für 25 Euro verkaufen, aber nicht als Arbeitstier. Die Esel wurden von Jägern gekauft, um sie zu schlachten und an die Jagdhunde zu verfüttern.
4: Savilic beschloss, auf dem familieneigenen Hof in Martinici Esel zu retten und ihnen ein Gnadenbrot zu geben. Die Eselfarm wurde eine Touristenattraktion in Montenegro mit Besuchern aus aller Welt. Sie kaufen bei Savilic hochwertige Eselsmilch für 50 Euro pro Liter. Sie ist ein Naturheilmittel bei Atemwegs- und Hauterkrankungen. Savilic spendet auch einiges an Erkrankte. Auch andere Montenegriner eiferten Savilic nach. Mittlerweile sieht man oft Esel in Ferienwohnanlagen auf Koppeln als Touristenattraktion. Die Eselpopulation in Montenegro ist wieder gestiegen, von 150 auf 900 Esel. Und der Wert eines Esels ist auch gestiegen, von 25 auf 500 Euro. Savilic sagt, dass er den Esel wieder auf den Thron gehoben hat. Und er hat in gewisser Weise geholfen, EU-Standards in Montenegro einzuführen. Denn bei den EU-Beitrittsverhandlungen mit Montenegro gibt es das Kapitel 12, das sich mit Landwirtschaft und Tierschutz beschäftigt. Bei der Tierhaltung fordert die EU die sogenannten 5 Freiheiten für Tiere ein. Dazu gehören die Freiheit von Hunger und Durst, von Unbehagen, von Schmerz und Krankheit, von Angst und die Freiheit der Tiere, natürliche Verhaltensweisen auszuleben.
6: Was
5: meine Farm angeht, sie ist schon lange der EU beigetreten. Meine Esel haben viel Auslauf, sie haben keinen Stress, sie bekommen nur Naturprodukte zu fressen. Doch was den Rest des Landes angeht, da gibt es beim EU-Beitritt noch einiges an Arbeit. In der EU gibt es strenge Regeln, was Recht und Gesetz angeht. Wir sind aber eine Nation, die es nicht gewohnt ist, dass Gesetze eingehalten werden. Wir sind eher Experten darin, nach Lücken in der Gesetzgebung zu suchen.
4: Die mangelnde Rechtsstaatlichkeit ist das größte Problem Montenegros auf dem Weg in die EU. Montenegro ist die Heimat von berüchtigten Kokain-Clans, die weltweit vernetzt sind. In Montenegro sind die Politik und die organisierte Kriminalität eng miteinander verbandelt und auch die Justiz hängt da zum Teil mit drinnen. Doch zuletzt wurden Montenegro Fortschritte bescheinigt. Die Justiz greife spürbar härter durch. Es gab mehrere Festnahmen hochrangiger Politiker, Justizvertreter und Beamter, die mit der Mafia zusammengearbeitet hatten. Die unabhängige Organisation World Justice Project mit Sitz in Washington misst und vergleicht die Rechtsstaatlichkeit in allen Ländern der Welt. Montenegro lag hier zuletzt auf Platz 55 von 143. Damit würde das Land in der EU nicht am allerschlechtesten dastehen, sondern besser als Bulgarien und Ungarn. Veselin Radulovic ist ein bekannter unabhängiger Anwalt in Montenegro, der seit vielen Jahren für eine saubere Justiz in seinem Land kämpft. Er sieht die aktuelle Entwicklung allerdings nicht so positiv, sondern eher skeptisch.
7: Wir können sagen, dass wir auf einem guten Weg sind, was den EU-Beitritt angeht. Aber nur weil der Beitritt ein geopolitisches Ziel der EU ist. Was es leider nicht gibt, das sind echte qualitative Reformen in Montenegro. Ich beobachte kaum nennenswerte Fortschritte, was die Rechtsstaatlichkeit, die organisierte Kriminalität und die Korruption angeht. Es gibt einige Festnahmen korrupter hoher Funktionäre in der Justiz, Festnahmen von Richtern und Staatsanwälten. Aber das Entscheidende in diesem Bereich ist, dass man an das Vermögen herangeht, das durch Korruption und organisierte Kriminalität erworben wurde. Diese Vermögen muss der Staat beschlagnahmen und einziehen. Aber das gibt es bei uns noch nicht.
4: Ein großer Teil des Vermögens, geschätzt im Wert von mehreren 100 Millionen Euro, soll dem Djukanovic-Clan gehören. Milo Djukanovic war über Jahrzehnte die prägende politische Figur in Montenegro. Anfangs war er ein Gefolgsmann des serbischen Präsidenten und Kriegstreibers Slobodan Milošević. Djukanovic regierte ab 1991 den montenegrinischen Landesteil des zerfallenden Jugoslawiens, das am Ende nur noch aus Serbien und Montenegro bestand. Doch Djukanovic überwarf sich ab 1994 mit Milosevic und führte Montenegro einige Zeit später, 2006, in die Unabhängigkeit und Loslösung von Serbien. Als es vor wenigen Tagen in der montenegrinischen Hauptstadt Podgorica die Feierlichkeiten zum 20. Jahrestag des Unabhängigkeitsreferendums gab, war auch der aktuelle serbische Präsident Aleksandar Vučić eingeladen. Doch der lehnte ab und kommentierte das Ganze mit drastischen Worten.
6: Ich liebe Serbien mehr als alles andere auf der Welt. Wenn ich so etwas feiern würde, wäre es eine Schande und ich würde mir und meinem Volk ins Gesicht spucken. Meinetwegen können die feiern, was sie wollen.
4: Der pro-montenegrinische, pro-europäische Milo Djukanovic regierte in Montenegro mehr als 30 Jahre lang. Mal als Premierminister, mal als Präsident, bis zum Jahr 2023. Gegen Ende hin wurde er allerdings immer unbeliebter, denn die Politik in Montenegro war hochkorrupt. Sie glich in weiten Teilen einem Selbstbedienungsladen, in dem Kriminelle herzlich willkommen waren. In der sogenannten Panama Papers Affäre zeigte sich, dass Djukanovic Offshore-Firmen gegründet hatte, um möglicherweise Vermögen zu verschleiern, so der Verdacht. Bei der Parlamentswahl 2020 verlor Djukanovics DPS-Partei mit ihrer Koalition ihre Mehrheit. Er selbst blieb noch 3 Jahre lang Staatspräsident und konnte mit ansehen, wie sich im stark zersplitterten Parlament die neuen Regierungen, der Premierminister Zdravko Krivokapic und Dritan Abasovic, abmühten und um Stabilität bemühten, um dann nach kurzer Zeit gestürzt zu werden. Nun stellt seit 2023 die neue pro-europäische liberale Partei Europa Jetzt mit Milojko Spajic den Premierminister und Regierungschef. Er ist sehr jung, er ist 38. Er kommt aus dem Finanzsektor. Er hat in Tokio bei Citigroup und in Singapur bei Goldman Sachs gearbeitet, um dann zurückzukehren und sein Heimatland voranzubringen. Spajic gilt als gemäßigter pro-europäischer Serbe, als Alternative zum pro-montenegrinischen Block um die DPS-Partei, die sich nach Djukanovics Rückzug immerhin teilweise erneuert hat. Spajic will Montenegro nun final in die EU führen, bis 2028, so der Plan. Und Spajic gibt sich dabei als die nicht korrupte Alternative zur DPS. Er baue eine funktionierende Justiz in Montenegro auf. Ob das so stimmt, darüber wird im montenegrinischen Parlament oft heftig gestritten. Bei einer Parlamentssitzung Ende April nannte der Oppositionsführer der DPS-Partei Daniel Živković die typischen Vorwürfe an Premier Spajic und sein Team.
7: Wir haben hier eine Regierung, die den Rekord hält, was Versprechungen angeht, die nicht eingehalten wurden. Sie, Herr Premierminister, haben den Bürgern einen höheren Lebensstandard versprochen und viele Investitionen, die nie gekommen sind. Sie haben den Bürgern eine Meritokratie versprochen, in der sich Leistung und Können auszahlen und in der Vetternwirtschaft und die Beschäftigung von Parteimitgliedern gestoppt werden. Doch all das geht bei Ihnen einfach weiter. Sie haben vor allem eines erreicht. Sie haben den größten Regierungsapparat aufgebaut, den es jemals in Montenegro gab und ich glaube auch in der ganzen Welt. Ihr Kabinett hat 32 Mitglieder, 25 Minister und 7 Vizepremiers. Montenegro hat aber nur 620.000 Einwohner. China zum Beispiel hat 1,4 Milliarden Einwohner und kommt mit 21 Ministerien aus. China ima milijardu i 400
4: miliona stanovnika sa 21 ministarstvom. In Montenegro gibt es so viele Ministerien, weil es eine ziemlich komplexe Regierungskoalition mit vielen Beteiligten gibt, die alle zufriedengestellt werden wollten. Spajic und seine Europa-Jetzt-Partei mussten, um eine Koalition gegen die DPS zu bilden, mit 4 Parteien und Bündnissen zusammenarbeiten und dazu mit Minderheitsvertretern von Albanern, Bosniaken und Kroaten. In der Regierungskoalition sind auch serbisch-nationalistische und russlandfreundliche Vertreter. Sie müssen in Schach gehalten werden, damit sie den EU-Kurs nicht torpedieren. Bislang klappt das, die montenegrinische Regierung hält. Premier Milojko Spajic versucht in politischen Auseinandersetzungen immer mit seinen Erfolgen im EU-Beitrittsprozess zu punkten.
7: An all diejenigen, die behaupten, wir würden nur in die EU aufgenommen werden, weil die EU das unbedingt will, an all diejenigen habe ich eine ganz einfache Frage. Was haben wir denn bislang nicht erfüllt von den Beitrittskriterien? Wir haben jetzt in wenigen Monaten das geschafft, was die Vorgängerregierungen 10 Jahre lang nicht geschafft haben. Alle 33 Verhandlungskapitel sind eröffnet. Die früheren Regierungen haben davon gerade mal 3 Kapitel abgeschlossen. Mit uns sind jetzt 14 Kapitel abgeschlossen. Und von den übrigen 19 Kapiteln sind die meisten zu 90-95% erledigt. Wir werden alles bis Ende dieses Jahres erledigen. Und dann geht es auf die politische Bühne. Dann reden wir darüber, ob wir die Unterstützung von allen 27 EU-Mitgliedern haben oder nicht.
4: Der Politikwissenschaftler des unabhängigen Zentrums für Wahlforschung CEMI in Podgorica, Zlatko Vujovic, ist der Ansicht, dass dieser Erfolg auf dem Papier größer erscheint, als er in der Realität ist.
8: Es gibt Fortschritte, aber die sind ziemlich klein. Sie sind weit entfernt von den Kriterien, die die EU vor dem Jahr 2022 aufgestellt hat. Diese Kriterien sind gar nicht zu schaffen. Und auch andere Beitrittskandidaten in der Vergangenheit hätten diese heutigen Kriterien nicht erfüllt. Sie sind damals der EU beigetreten, weil sich die EU ausbreiten wollte. Und so wird auch Montenegro der EU beitreten, wenn die EU das möchte.
4: Predrag Zenovic ist auch ein Politikwissenschaftler, doch er arbeitet für die montenegrinische Regierung. Er ist ihr Chefverhandler beim EU-Beitritt. Er ist für die technischen Details des Prozesses zuständig. Zenovic sagt, dass die Verhandlungskapitel 23 und 24 die größte Hürde für Montenegro sind. Hier geht es um Rechtsstaatlichkeit, Menschenrechte und den Kampf gegen Korruption und gegen die organisierte Kriminalität. Immerhin habe Montenegro hier schon eine erste Stufe genommen und grünes Licht bekommen im Zwischenbewertungsbericht IBAR. Nichtsdestotrotz gibt es noch viel zu tun, sagt Montenegros EU-Chefverhandler Predrag Zenovic.
6: Montenegro muss am Ende beweisen, dass es rechtskräftige Urteile fällt im Bereich der organisierten Kriminalität und der Korruption auf oberster Ebene. Es reicht nicht, die Straftäter zu verfolgen und anzuklagen. Wir brauchen rechtskräftige Urteile. Und deshalb ist dieser Teil der EU-Beitrittsverhandlungen so schwer. Und dann gibt es noch Verhandlungskapitel, die für Montenegro einen großen finanziellen Aufwand bedeuten, weil das Land hier gewaltig aufholen muss, um EU-Niveau zu erreichen. Das ist zum Beispiel das Kapitel 27, Klimawandel und Umweltschutz.
4: Wir fahren mit dem Auto durch Pljevlja, eine 16.000 Einwohnerstadt ganz im Norden Montenegros in den Bergen, an der Grenze zu Serbien. Am Steuer sitzt Milorad Mitrovic, ein in Pljevlja bekannter Umweltschützer. Er will uns eines der größten Umweltprobleme Montenegros zeigen. Was in Pljevlja sofort auffällt, in der ganzen Stadt riecht es verbrannt. Das kommt von den Kohleheizungen und vom nahegelegenen Kohlekraftwerk. Wir sind gut 3 Kilometer außerhalb der Stadt an einem kleinen Bach. Er führt direkt an einigen Grundstücken mit großen Wiesen vorbei. Auf dem Grund des Bachs und am Ufer sieht man dicke, weiß-gelbliche Ablagerungen, die ein bisschen wie Kalk aussehen.
7: Das, was wir hier sehen, ist eigentlich kein Bach. Es ist das Abwasser, das von der Deponie kommt. In der Deponie lagern die Asche und die Schlacke aus dem Kohlekraftwerk. Hier in diesem Wasser gibt es Schwefel und alle möglichen Schadstoffe, die bei der Kohleverbrennung entstehen. Es ist giftig. Der Landwirt, der hier vorne auf diesem Grundstück wohnt, hat erzählt, dass eine Kuh, als sie ins Wasser gestiegen ist, ihr Fell an den Beinen verloren hat und dass eine Kuh, die das Wasser getrunken hat, verendet ist. Das giftige Wasser mündet in den Fluss Vesischnica und der Fluss ist komplett tot, flussabwärts vom Kohlekraftwerk.
4: Die Deponie stammt aus den 1980er Jahren. Sie ist überfüllt und noch nicht saniert, wie es der Plan eigentlich vorsieht. Deshalb sickert das giftige Wasser durch. Es gab Modernisierungsarbeiten am Kraftwerk für rund 70 Millionen Euro. Doch an der Luftverschmutzung hat sich bislang nichts verbessert. Der EU-Chefverhandler aus dem montenegrinischen Ministerium für Europaangelegenheiten, Predrag Zenovic, verspricht, dass das Kraftwerk vom Netz gehen wird. Aber das dauere noch.
6: Das Wärmekraftwerk liefert Montenegro etwa die Hälfte seiner Energie. Vorgesehen ist, dass das Kraftwerk im Jahr 2042 vollkommen abgeschaltet sein wird. Bis dahin gibt es ein phasenweises Herunterfahren im Einklang mit der Dynamik des Ausbaus erneuerbarer Energien. Montenegro hat einen Energie- und Klimaplan, der einen klaren Weg vorgibt, dass Montenegro, wie von der EU gefordert, bis 2050 klimaneutral wird.
4: Klimaneutral. Wir sind an der montenegrinischen Adriaküste in der 30.000 Einwohnerstadt Herceg Novi, ganz im Norden der Küste an der Grenze zu Kroatien. Hier gibt es besonders viele Bewohner, die sich als Serben sehen. In ganz Montenegro bezeichnen sich knapp 45% als Montenegriner und knapp 30% als ethnische Serben. In Herceg Novi ist es andersherum. Knapp 50% sehen sich hier als Serben. Einer von ihnen ist Nikola Malovic. Er ist ein Schriftsteller, der viele serbische Preise gewonnen hat. Er betreibt einen kleinen Buchladen auf dem zentralen Platz in der hübschen steinernen Altstadt von Herceg Novi. Zur Begrüßung gibt es einen Kräuterschnaps und dann legt Nikola Malovic los. Er lässt ordentlich Kritik ab gegen Montenegro, seine Unabhängigkeit und den EU-Beitritt. Malovic ist der Ansicht, dass die Unabhängigkeit Montenegros eine Farce gewesen sei, weil es beim Unabhängigkeitsreferendum Betrug gegeben habe.
8: Damals wollte die internationale Gemeinschaft, wollten große Mächte Montenegro von Serbien trennen, um Serbien als stärkste Kraft im Balkan zu schwächen. Man redet hier von der montenegrinischen Sprache. Diese Sprache existiert aus linguistischer Sicht überhaupt nicht. Das ist nichts anderes als Serbisch. Ich bin ein Schriftsteller, der auf Serbisch schreibt und der viele Preise gewonnen hat. Aber hier in Montenegro sind mir wegen meiner Einstellung viele Türen verschlossen. In vielen Städten werde ich nicht eingeladen. Ich werde als serbischer Nationalist bezeichnet, aber so sehe ich mich nicht. Jetzt werden sich in Montenegro alle über den EU-Beitritt freuen, außer die Serben. Weil wir haben keine gemeinsamen Werte mit der EU. Wir sind christlich-orthodox und die orthodoxe Welt hat ihren Platz nicht im Westen, wo es normal ist, dass sich Männer auf dem Oktoberfest besaufen und Drogen nehmen, sich gegenseitig an Hundeleien herumführen und auf Schwulenparaden gehen.
4: Eine ziemlich extreme Meinung. Menschen wie Nikola Malovic wurden früher von serbisch-nationalistischen und russlandfreundlichen Parteien vertreten, wie der NSD von Andrija Mandic. Doch die proeuropäische Regierungspartei Europa Jetzt hat es geschafft, die serbischen Nationalisten mit in die Regierung einzubinden, ohne dass sie den EU-Kurs torpedieren. Dafür gab es Ministerposten. Andrija Mandic wurde Parlamentspräsident und er äußert sich mittlerweile EU-freundlich. Nur eine kleinere dieser Parteien, die DNP von Milan Knežević, ist aus dem Regierungsbündnis wieder ausgestiegen, ohne dass die Regierungsmehrheit dadurch gefährdet wurde. Für den Schriftsteller Nikola Malovic sind die serbischen Politiker, die den EU-Kurs mittragen, allesamt Verräter.
8: Sie können kein Vertreter des serbischen Volkes sein, wenn Sie die EU befürworten. Der EU-Beitritt dient vor allem dazu, dass die Mauer nach Serbien höher gezogen wird.
4: Ganz im Süden der montenegrinischen Küste, an der Grenze zu Albanien, ist die Stimmung eine ganz andere. In der 11.000 Einwohnerstadt Ulcinj leben überwiegend ethnische Albaner. Insgesamt sind 5% der Bevölkerung Montenegros Albaner. Ulcinj ist bekannt für seinen 13 Kilometer langen schwarzen Sandstrand, den längsten des Landes. In Ulcinj betreibt der Albaner Munib Abasovic das Café und das Ferienapartmenthaus Bonita. Der 64-Jährige ist der Onkel des ehemaligen montenegrinischen Premierministers Dritan Abasovic, der auch aus Ulcinj kommt. Munib Abasovic kritisiert die aktuelle Regierung für ihre Tourismuspolitik. Denn während das Nachbarland Albanien beim Tourismus einen gewaltigen Boom erlebt, entwickle sich in Montenegro nicht wirklich etwas voran. Hier boomt aktuell nur der Kreuzfahrttourismus, vor allem in der Stadt Kotor. Die Übernachtungszahlen gingen insgesamt in den letzten beiden Jahren zurück.
6: Bis zu den 1990er Jahren, zu Jugoslawien-Zeiten, waren die meisten Gäste hier Deutsche. Es gab ein paar Hotels, die vom Staat betrieben wurden und wir haben uns seitdem eigentlich nicht wirklich weiterentwickelt. Der Staat hat kein Konzept für Ulcinj. Hier wird nichts für den Tourismus geplant. Jeder baut hier selbst sein Hotel privat. Die Anreise über die Flughäfen und die Straßen dauert zu lange. Und unsere Urlaubsgäste sind heute überwiegend Albaner aus dem Kosovo. Der Touristenansturm dauert im Sommer nur 75 Tage lang. So lange gibt es Arbeit und ab Anfang September kannst du eigentlich schon wieder pfeifend durch die Straßen laufen. Weil es also nicht genügend Arbeit gibt, ziehen unsere jungen Menschen fort ins Ausland, massenhaft. Wenn wir eine Regierung hätten, die unser Land ordentlich aufbauen würde, mit einer guten Infrastruktur, dann würde unser Land aufblühen, denn es ist ja nur ein kleines Land.
3: Das war ein Feature von Oliver Schosch. 3.55 Uhr ist es.
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3: Kommt die BAföG-Erhöhung für Studierende oder nicht? Nach kritischen Äußerungen von Unionspolitikern gibt es in der Regierungskoalition eine Debatte. Konkret geht es um Äußerungen von Fraktionschef Spahn und Forschungsministerin Beer, die die geplante Anhebung in Frage stellen. Die SPD hingegen pocht auf die Reform, darauf habe man sich im Koalitionsvertrag geeinigt. Der Weser-Kurier aus Bremen kritisiert, welches Maß an Realitätsverweigerung Ministerin Beer bei ihrem Vorstoß an den Tag lege.
9: Es sei kein Drama, wenn Studierende neben dem Studium jobben, ließ die CSU-Frau wissen. Dass allerdings längst 70% aller Studierenden nebenbei arbeiten, um ihren Unterhalt teilzufinanzieren, scheint in der Vorstellungswelt der Forschungsministerin offenbar noch nicht angekommen zu sein. Das ist wirklich erschreckend.
3: Die Frankfurter Allgemeine Zeitung wünscht sich mehr Zurückhaltung bei allen Beteiligten.
9: Viele junge Männer und Frauen in Deutschland müssen arbeiten gehen, um sich ihr Studium zu finanzieren. Das ist keine Zumutung und es ist auch kein Anzeichen für den Niedergang des Bildungsstandorts Deutschland. Empörung ist in der Debatte um eine Erhöhung des BAföGs daher fehl am Platz. Allerdings auf beiden Seiten. Die Forderung, Studenten sollten gefälligst auch im Schweiß ihres Angesichts Geld verdienen, hat nicht selten einen anti-intellektuellen Zungenschlag. Das ist eine Geringschätzung geistiger Arbeit, die sich ein Land wie Deutschland nicht leisten kann.
3: Der Spiegel beleuchtet Beers Aussage, Studierende seien privilegiert. Damit verdrehe die CSU-Politikerin die Realität.
9: BAföG war noch nie die Finanzierung des nächsten Matcha-Latte in Berlin-Kreuzberg, wie es bei Beer klingt, wenn sie von einem Vollkasko-Studium spricht. BAföG ist vielleicht der wichtigste Hebel, um die Ausbildung von Fachkräften aus allen Gesellschaftsschichten zu ermöglichen. Zumindest könnte es ein solcher sein, wenn der Zugang und die Beantragung endlich erleichtert und die Bezüge erhöht würden.
3: Ähnlich bewertet es Claudia van Laak vom Deutschlandfunk. Sie plädiert vor allem dafür, zuerst einmal die BAföG-Anträge zu vereinfachen.
10: Wie kann es sein, dass Studierende ihren Antrag zwar online stellen können, in den BAföG-Ämtern aber dann der große Drucker angeworfen wird und jeder wieder eine Papierakte erhält? Und warum müssen Studierende jedes Jahr wieder die Einkommensnachweise ihrer Mütter und Väter beim BAföG-Amt einreichen, obwohl in anderen Behörden, den Finanzämtern, diese Daten längst vorliegen? In der Debatte darf es nicht vordringlich um die Frage gehen, ob die BAföG-Sätze steigen sollen oder nicht. Eine umfassende Vereinfachung und Digitalisierung müssten an erster Stelle stehen. Das wäre ein erster wichtiger Schritt hin zu mehr Chancengleichheit im Hochschulsystem.
3: Meint Claudia van Laak vom Deutschlandfunk. Das Straubinger Tagblatt meint, die Bundesregierung sende mit der Debatte ein verheerendes Signal an die junge Generation aus.
9: Nachdem man zu Beginn der Legislaturperiode ein gigantisches Schuldenpaket verabschiedet hat, das kommende Generationen abstottern müssen, Rentengeschenke auf den Weg gebracht hat, die den Haushalt massiv belasten, man den Klimaschutz völlig schleifen lässt und dann zu jungen Menschen sagt, wir streichen das eine Wahlgeschenk, das wir für euch in den Koalitionsvertrag geschrieben haben, dann darf sich bitte niemand wundern, wenn genau diese Gruppe bei der nächsten Wahl ihr Kreuz wieder ganz links oder ganz rechts macht.
3: Der Tagesspiegel fordert eine deutliche Haltung von der schwarz-roten Koalition.
9: Vor allem aber braucht es politische Klarheit. Die Koalition hat die Reform versprochen. Sie sollte das Versprechen einlösen. Nicht irgendwann, jetzt. Immerhin geht es um mehr als um ein Förderinstrument. Es geht um die Frage, welchen Stellenwert Bildung in diesem Land tatsächlich besitzt.
3: Das waren die Standpunkte. Zusammengestellt hat sie Marei Beermann. 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Die ARD Infonacht gleich mit unseren nächsten Nachrichten hier in etwa einer halben Minute.

0: Es ist 4 Uhr. 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
1: Die Nachrichten mit Michael Treiß. Guten Morgen. Europaparlament und Mitgliedsländer haben sich auf einen Weg für mehr Abschiebungen geeinigt. Künftig darf es Abschiebezentren für bestimmte Migranten auch in Drittländern außerhalb der EU geben. Michael Nenzer für WDR aktuell.
2: In die Rückkehrzentren außerhalb der EU sollen abgelehnte Asylbewerber kommen, die nicht in ihre Herkunftsländer zurückgebracht werden können. Das ist der Fall etwa dann, wenn das Heimatland sich weigert, sie zurückzunehmen oder zum Beispiel die Bundesregierung keine diplomatischen Beziehungen zu den betroffenen Staat pflegt. Wo die Zentren entstehen sollen, ist noch unklar. Unbegleitete Minderjährige sollen den Plänen nach nicht abgeschoben werden, Familien mit Kindern hingegen schon. Das Parlament und die EU-Staaten müssen dem Kompromiss noch zustimmen.
1: Bundesaußenminister Wadefuhl hat vor der UNO-Generalversammlung in New York für einen nicht ständigen Sitz Deutschlands im Sicherheitsrat geworben. Wadefuhl verwies auf das weltweite deutsche Engagement, zum Beispiel für den Sudan, Haiti und Libyen. Auch Österreich und Portugal wollen einen der beiden Sitze für die Jahre 2027 und 2028. Dänemark bekommt eine neue Regierung, mehr als 2 Monate nach der Parlamentswahl. Die amtierende Ministerpräsidentin Frederiksen von den Sozialdemokraten wird damit Regierungschefin bleiben. Sie wird eine Links-Mitte-Koalition anführen, die aber keine Mehrheit im Parlament hat. In Dänemark gab es schon häufiger Minderheitsregierungen. In Köln soll heute bekannt gegeben werden, wie viel künftig ein Besuch des Kölner Doms kosten soll. Das Domkapitel hatte schon entschieden, ab Juli Eintritt für den Innenraum der berühmten Kölner Kirche zu erheben, den genauen Preis bisher aber offen gelassen. Mit dem Geld soll der laufende Betrieb des Doms finanziert werden.
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1: In Remscheid sind in der Nacht bei einem Wohnungsbrand mehrere Menschen verletzt worden. Ein Anwohner hatte Rauch und Flammen in einer Dachgeschosswohnung eines Mehrfamilienhauses bemerkt und die Feuerwehr gerufen. Paula Göbel für WDR aktuell.
3: Noch vor dem Eintreffen der Einsatzkräfte retteten Nachbarn einen Bewohner aus der Brandwohnung. Der lebensgefährlich verletzte Mann wurde mit einem Rettungshubschrauber in eine Spezialklinik geflogen. Die Feuerwehr, die mit einem Großaufgebot bis tief in die Nacht im Einsatz war, brachte weitere Menschen über Leitern aus ihren Wohnungen in Sicherheit. Rund 30 Betroffene mussten betreut werden, mehrere erlitten Rauchgasvergiftungen. Das Haus in Remscheid ist derzeit unbewohnbar. Warum es dort gebrannt hat, ist bisher noch nicht bekannt.
1: Und so wird das Wetter in Nordrhein-Westfalen. Der Dienstag startet erstmal trocken und teilweise auch freundlich. Ab dem Vormittag ziehen dann von Westen her Schauer oder Gewitter rein. Später sind dann Starkregen, Hagel und Sturmböen möglich. In Wuppertal maximal 22 Grad, in Düsseldorf 23 und Hamm kommt auf bis zu 24 Grad. Der Mittwoch wird dann wechselhaft mit Sonne, Wolken und Schauern oder Gewittern und dazu wird es windig. Das war WDR aktuell.
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4: Die A1 Osnabrück Richtung Bremen ist zwischen Ahlhorner Heide und Wildeshausen West wegen einer Nachtbaustelle bis morgen jeweils zwischen 19 und 6 Uhr gesperrt. A9 Halle Leipzig Richtung Berlin ist zwischen Niemeck und Brück nach einem Unfall gesperrt. Und die A61 Mönchengladbach Richtung Venlo ist zwischen Kaldenkirchen Süd und Kaldenkirchen wegen Bauarbeiten bis 5 Uhr gesperrt. Die A94 München Richtung Passau zwischen Dorfen und Schwindeck wegen Markierungsarbeiten bis 5 Uhr haben wir hier eine Sperrung. Eine Umleitung führt über die U55. A111 Charlottenburg Richtung Dreieck Oranienburg. Der Tunnel Flughafen Tegel ist in beiden Richtungen wegen Reparaturarbeiten bis ca. 5 Uhr gesperrt. Das gleiche auf der A113 Autobahnzubringer Dresden. Schönefeld Richtung Neukölln ist zwischen Schönefeld Süd und Spätstraße in beiden Richtungen wegen Wartungsarbeiten bis 5 Uhr gesperrt. Und die letzte Sperrung, A524 Breitscheid Richtung Duisburg Süd. Zwischen Lintorf und Duisburg-Rahmen haben wir eine Sperrung wegen Reinigungsarbeiten.
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4: Die kommt von NDR Info in Hamburg. Ich bin Milad Kupay. Schönen guten Morgen. Wie geht es jetzt weiter mit der Olympiabewerbung Deutschlands? Hamburg wird sich nicht weiter als Austragungsort für die Olympischen Spiele und Paralympischen Spiele bewerben. Das hat die Hamburger Bevölkerung so entschieden. Zum Leidwesen der Landesregierung aus SPD und Grünen, die hatte ja stark dafür geworben. Wie geht es da jetzt weiter? Darauf schauen wir gleich, blicken aber erstmal nach Berlin. Die Hauptstadt ist noch voll im Rennen um eine Olympia-Bewerbung und hat gestern ihr Konzept vorgestellt. Titel des Ganzen: Berlin Plus. Und da ist die Stadt nicht alleine, sondern in Kooperation mit Brandenburg, Sachsen und Mecklenburg-Vorpommern. Markus Laton.
5: Am 4. Juni müssen die Partnerbundesländer ihr Konzept beim Deutschen Olympischen Sportbund DOSB einreichen. Zu 97% sollen bei den Olympischen und Paralympischen Sommerspielen bereits bestehende Sportstätten und Stadien genutzt werden, so Berlins regierender Bürgermeister Kai Wegner.
6: Das ermöglicht eine effiziente, eine ressourcenschonende Umsetzung mit minimalem ökologischem Fußabdruck.
5: Das betrifft fast alle Austragungsstätten, wie das Berliner Olympiastadion, die Pferderennbahn im brandenburgischen Hoppegarten, die Hafenanlagen in Warnemünde, Mecklenburg-Vorpommern oder die Leipziger Messe. Kai Wegner erhofft sich für die Sommerspiele einen Investitionsbooster für ganz Ostdeutschland. Armin Schuster, Sachsens Minister für Inneres und Sport, geht rhetorisch einen Schritt weiter.
7: Es kann kein Olympia geben, ohne die Chance zu nutzen, daraus ein gesamtdeutsches Projekt zu machen. Das ist das Entscheidende. Ich bin der festen Überzeugung, dass nur diese eine Bewerbung ein nationales Gemeinschaftsprojekt zeigt.
5: Die Finanzen des Projekts seien dabei transparent und solide, versichert der regierende Bürgermeister. Laut Berechnungen des Berliner Senats entstehen dabei Kosten von knapp 4,8 Milliarden Euro. Eingenommen werden sollen mindestens 5,2 Milliarden Euro. Wie zuverlässig sind diese Zahlen? Berlins Olympiabeauftragter KW Niromant.
8: Würde ich jetzt meine Hand dafür ins Feuer legen, dass das auf Heller und Pfennig auch in 10 oder 14 Jahren so stimmt? Nein. Aber das ist der wichtigste enge Rahmen, den man heute ziehen kann.
5: Genau hier setzt die Kritik unter anderem von Umweltverbänden und dem Bündnis No Olympia Berlin an, die explodierende Kosten befürchten. Zudem komme bei den Milliardeninvestitionen in Olympia der Breitensport zu kurz. Während Geld für Großevents zur Verfügung stehe, blieben viele Sportanlagen von kleinen Vereinen mangels Unterstützung in einem maroden Zustand. Ähnliche Einwände zeigten sich auch in Hamburg, das die Olympia-Bewerbung nach einem negativen Referendum am Wochenende zurückgezogen hat. Kai Wegner hält das Berliner Konzept ohnehin für besser.
6: Ich glaube, ein Stück weit vielleicht lag es auch daran, dass Hamburg eben nicht ganz so ein nachhaltiges Konzept hatte. Dass da viele neue Sportstätten hätten gebaut werden müssen, dass man sehr stark auf temporäre Einrichtungen gegangen wäre.
5: Neben dem ostdeutschen Projekt Berlin Plus bewerben sich München und die Metropolregion Rhein-Ruhr. Der DOSB wird im Herbst entscheiden, mit wem er beim Internationalen Olympischen Komitee die Spiele nach Deutschland holen will.
4: Und während sich Berlin Plus also gerade bereit macht für seine Bewerbung, ist Hamburg schon raus. Am Sonntag gab es einen unerwartet deutlichen Erfolg für die Gegner einer Olympia-Bewerbung. 54,9% haben dagegen gestimmt. Die Regierung von Hamburg, der Senat, hatte stark für eine Bewerbung geworben. Welche Stimmen es am Tag nach der Auszählung gibt, das berichtet Jörg Naroska.
9: Hamburgs zweite Bürgermeisterin Katharina Fegebank von den Grünen bringt die Gefühlslage zum gescheiterten Olympia-Referendum so auf den Punkt.
10: Auch am Tag danach, es tut immer noch richtig weh.
9: Olympische und paralympische Spiele hätten die Kraft gehabt, die Stadt voranzubringen. Für viele Menschen, die sich in den vergangenen Wochen für dieses Projekt engagiert hatten, sei mit dem Nein im Referendum ein Traum geplatzt. Auch Bürgermeister Peter Tschentscher von der SPD ist enttäuscht. Das Referendum sei trotz des Scheiterns aber auch im Nachhinein richtig gewesen. Anders als der Mitbewerber Berlin habe man sich nicht nur auf eine breite parlamentarische Mehrheit verlassen wollen.
11: Wir haben uns dafür entschieden, weil eine Olympiabewerbung auch eine Verpflichtung für künftige Verantwortliche im Rathaus darstellt. Und deshalb eine besondere, starke Legitimation erfordert.
9: Nur gab es diese Zustimmung nicht. Mit knapp 55% war die Ablehnung sogar größer als beim gescheiterten Hamburger Olympiareferendum 2015. Für eine der schärfsten Kritikerinnen der Bewerbung, Heike Sudmann von den Linken, keine Überraschung.
12: Da war der Senat wirklich einäugig. Er hat nicht die ganze Stadt im Blick gehabt, sondern der Senat war einfach nicht am Puls der Zeit. Er hat nicht wahrgenommen, was die Probleme der Hamburger und Hamburgerinnen sind.
9: Die Angst vor steigenden Mieten oder vor explodierenden Kosten bei Großprojekten habe zum Nein im Referendum geführt, vermutet Sudmann. Darauf deuten auch Statistiken des Landeswahlleiters hin. In den Hamburger Stadtteilen mit dem geringsten Durchschnittseinkommen war die Ablehnung der Olympiapläne demnach am größten. Die Idee, die Hamburgerinnen und Hamburger mit einem zusätzlichen Olympia-Boost für Infrastrukturprojekte zu begeistern, verfing nicht, gibt Katharina Fegebank zu.
10: Und in München ist ganz bemerkenswert, dass man ja mit einer überwältigenden Mehrheit von 67% auch große Infrastrukturthemen vor der Brust hat. Und aus unseren Kontakten nach München ist sehr deutlich geworden, dass ein ausschlaggebender Punkt für die Münchnerinnen und Münchner war, dass dann die Infrastrukturen über den Bund zum einen mitfinanziert werden und zum zweiten noch mal ganz anders in den Fokus geraten. Das haben wir uns natürlich angeguckt und darauf auch ein Stück unsere Argumentation aufgebaut.
9: Viele Projekte aus dem Hamburger Olympia-Konzept sollen nun trotz der Ablehnung der Bewerbung umgesetzt werden. Zum Beispiel mehr Barrierefreiheit in der Stadt oder ein besserer öffentlicher Personennahverkehr. Und auch der Breiten- und Schulsport soll weiter gefördert werden, sagt Sportsenator Andi Grote.
13: Mir wäre wichtig, dass wir gerade das Thema 5 Stunden Sport und Bewegung für die Kinder im Rahmen des schulischen Ganztages, dass wir das auch ohne Olympia hinkriegen.
9: Auch um große Sportveranstaltungen will sich die Stadt laut Grote weiter bewerben. Man werde nach dem Nein im Referendum nicht in Depression verfallen, sondern mit ganzer Kraft weiterarbeiten, auch wenn vieles ohne Olympia jetzt schwieriger werde, zum Beispiel der weitergeplante Bau eines neuen Stadions im Volkspark. Die Chance Olympia werden nun andere ergreifen, sagt Bürgermeister Tschentscher. Hamburg werde neue Projekte finden, um mit Motivation und Zuversicht in die Zukunft zu gehen.
4: No Olympia, so haben sich die Gegner der Olympia-Bewerbung in Hamburg genannt. Ihr Sprecher ist Eckhard Mautrich und mein NDR-Kollege Markus Schubert hat mit ihm gesprochen und wollte wissen, ob es das Produkt Olympia war, das die Menschen mobilisiert hat. Dahinter steht ja etwa auch eine Ablehnung des Internationalen Olympischen Komitees. Oder hat der Senat und haben die Sportverbände Hamburgs Fehler gemacht, von denen No Olympia profitiert hat?
14: Beides. Das Produkt Olympia, wie Sie es nennen, hat einfach eine Fehlkonstruktion. Sie fordert von den Austragungsstätten, mit denen sie zusammenarbeitet, eine Steuerbefreiung. Sie fordert, dass alle Lasten und Risiken der Austragungsstadt getragen werden. Das widerspricht jeglicher Form von Fairplay und Teamgeist. Das ist ein Fehler, der auch nach wie vor besteht und das wird in Hamburg verstanden.
15: Sind die Münchnerinnen und Münchner dann naiver gewesen bei ihrer Abstimmung oder einfach begeisterungsfähiger, selbstbewusster, weltoffener?
14: Die Münchner hatten weniger Diskussionen darum. Es ist der Münchner Pro-Kampagne gelungen, diese Themen nicht in der Öffentlichkeit zu diskutieren. Und das unterscheidet sich von uns. Die Münchner haben ohnehin noch mehr Aufholbedarf in Bezug auf ihre Volksabstimmungsgesetzgebung. Dort sind ja Stellungnahmen dagegen überhaupt gar nicht vorgesehen, dass man sie mit den Wahlunterlagen verschicken kann. Und das ist sicherlich noch etwas, wo München von Hamburg lernen kann.
15: Wenn es kein Nein zu Hamburg als Sportstadt war, so verstehe ich Sie auch, wie soll man dann jetzt Mittel mobilisieren für Sportstätten? Für den Alltag. Es geht ja Geld verloren, entweder nach München oder eine der beiden anderen Regionen oder anderswo in die Welt für Sportstätten, die man später hätte umwidmen können.
14: Geld, das es noch nicht gab, kann auch nicht verloren gehen. Was es aber gibt an Geld, ist Geld aus dem Infrastrukturfonds. Hamburg hat 2,6 Milliarden, die ihm zustehen. Die sind auch noch nicht verplant. Bis zum Mitte dieses Jahres sollen die Eckpunkte verabschiedet werden. Von daher besteht auch noch Luft. Wir haben den Senat dann auch aufgefordert, ihren seinen eigenen Worten zu folgen. Sprich, wer in den Sport investieren will, weil er meint, das ist ein gutes Investment, der ist jetzt herzlich dazu aufgefordert, die Größenordnung, die in die Trainingsstätten investiert werden sollten, jetzt auch zur Verfügung zu stellen und nicht abhängig zu machen von einer Olympiabewerbung.
15: Die Karte zeigt das glasklar. Stadtteile, in denen wohlhabendere Menschen leben, waren eher pro-olympisch. Werden Sie sich kümmern, dass dorthin, wo das Nein herkommt, jetzt auch Gelder fließen, die auch ohne Olympia zur Verfügung stehen? Denn das ist ja wohl die geweckte Hoffnung, dort das Geld anders verteilt wird. Also sprich, werden Sie Ihr kommunalpolitisches Engagement verstetigen oder ist Nein auch schon eine Lösung?
14: Unser Gesprächsangebot gilt. Wir haben unseren offenen Brief auch schon an die Senatoren Dressel und Grote geschickt. Leider noch keine Antwort dazu bekommen. Die eben erwähnten Mittel auch prioritär dort einzusetzen, wo der Schuh am meisten drückt, und insbesondere in unterprivilegierten Stadtteilen in Hamburg. Hängt natürlich auch damit zusammen, bestimmte Großinvestitionen, wie beispielsweise eine nicht notwendige Arena, in dem eine bestehende zu setzen, sein zu lassen, sodass dann diese Mittel, die dort reingehen würden, selbstverständlich in den Breitensport gehen könnten.
4: Sagt Eckhard Mautrich, Sprecher der Initiative No Olympia in Hamburg. Und wir schauen uns das Wetter einmal an hier in der ARD Infonacht. Es wird tagsüber eher bewölkt, später von Westen her teils gewittrige Schauer. Im Osten und Südosten heiter bis sonnig, die Höchstwerte 20 bis 27 Grad. Noch ein paar aktuelle Temperaturen. Fangen wir in Hamburg an, 16 Grad. Berlin meldet ebenfalls 16 Grad. In Frankfurt am Main sind es 13, genauso wie in Dresden. Weiter in Köln 15 Grad, Leipzig meldet 13, München sind es 15 Grad. Genauso wie in Stuttgart, auch hier haben wir 15 Grad.

0: Und die Zeit, es ist 4.15 Uhr. Guten Morgen.
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0: Zu den vielleicht größeren Spekulationen und Gerüchten gehörte in den letzten Tagen der sogenannte mögliche Kanzlertausch. Also, dass sich Friedrich Merz zurückzieht und stattdessen Hendrik Wüst übernimmt, der Ministerpräsident von Nordrhein-Westfalen. Das heißt, es gab am Montag, also gestern, eine Menge Aufmerksamkeit, als Merz und Wüst aufeinander getroffen sind. Denn die CDU von Nordrhein-Westfalen hatte ihre Klausurtagung in Meschede im Sauerland. Nadja Barschek weiß, wie das Treffen der beiden verlief.
2: Eine kurze Begrüßung vor dem Hotel, in dem die Klausur stattfindet, ein schnelles gemeinsames Foto. Kanzler Merz und Ministerpräsident Wüst zeigten sich geschlossen. Wenn auch die ganz großen öffentlichen Gesten ausblieben, auch Statements gab es keine. Im Hennesee-Saal 1 des Hotels in Seenähe in Meschede dann der Auftakt der Klausur, die über 2 Tage gehen soll. Dabei sind rund 130 Abgeordnete aus Bundestag, Europaparlament und NRW-Landtag. Sie applaudieren, als Merz und Wüst Richtung Podest gehen. Die Stimmung gut, sagen sie. Jens Spahn, Fraktionsvorsitzender im Bundestag, kommentierte beim Hereingehen ins Hotel: gute Laune überall. Das ist das Signal, das aus Meschede ausgehen soll.
3: Und das zeigt nochmal, dass wir in der CDU Nordrhein-Westfalen über alle Ebenen, sowohl personell als auch inhaltlich, eng zusammenarbeiten und uns abstimmen. Wir sind geschlossen, wir sind einig und wir sind stark.
2: So drückt es Matthias Kerkhoff aus, der für den Hochsauerlandkreis im Landtag sitzt. Ähnlich klingt es bei seinem Kollegen Gregor Golland.
4: Die Stimmung war sehr gut. Es ist die CDU-Familie, die sich hier getroffen hat im schönen Sauerland. Und wir kämpfen vereint und geschlossen für eine gute Politik für die Menschen in unserem Land. Da passt auch kein Blatt Papier zwischen.
2: Mit den Spekulationen, dass Wüst Merz angesichts der Umfragewerte ablösen könnte, kann er wenig anfangen.
4: Das sind einfach nur Gerüchte, die zu Streit führen sollen. Das wird aber nicht passieren. Die CDU steht zusammen und das hat sie heute sehr deutlich gemacht.
2: Die NRW-CDU kommt im Sauerland in erster Linie zusammen, um sich auszutauschen. Zum Beispiel über die Parteienlandschaft im Jahr 2026 oder über Faszinationspotenziale radikaler Parteien. So steht es auf dem Programm der Mandatsträgerkonferenz, die trotz allem ein wenig überschattet werden dürfte von den Spekulationen um einen Kanzlertausch. Der nordrhein-westfälische Innenminister Herbert Reul sagt dazu:
5: Ich finde, wir haben keine Zeit für solche Debatten. Mich nervt, dass die AfD immer stärker wird, rechts und links wird stärker und wir in der Mitte machen irgendwelche Spielereien. Also wer dafür Zeit hat, hat es nicht verstanden.
2: Es gelte jetzt zu liefern, so Reul.
5: Ja, ich bin ein paar Jahre dabei und eines habe ich gelernt: wenn du dich streitest, brauchst du nicht weitermachen.
2: Aus Teilnehmerkreisen ist zu hören, dass Wüst seine Aussage, die Spekulationen rund um ihn als Ersatzkanzler seien Quatsch, bekräftigt. Er wolle ausdrücklich davor warnen. Die Herausforderungen, vor denen Deutschland aktuell stehe, seien groß. Und er sage Merz seine volle Unterstützung zu. Merz wiederum dankte Wüst und der Landesregierung für ihre Arbeit in schwieriger Zeit, heißt es. Öffentliche Statements gab es nicht. Es scheint, die CDU in NRW wolle sich wieder verstärkt auf die Themen konzentrieren. Auf die Reformen, die auf Bundesebene anstehen und die in den nächsten Wochen bearbeitet werden sollen. Und im Land klopft schon bald ein Wahlkampf an die Tür. 2027 wird der Landtag neu gewählt.
0: Eine Investitionsoffensive, um Deutschland zu modernisieren, besonders Infrastruktur und Klimaschutz. Das war das Versprechen hinter dem sogenannten Sondervermögen. Union, SPD und die Grünen hatten es letztes Jahr beschlossen, noch bevor der neu gewählte Bundestag zum ersten Mal zusammenkam. Jetzt ist bekannt geworden, wie viel von dem Sondervermögen tatsächlich eingesetzt wurde. Philipp Eckstein weiß mehr und schaut nochmal auf die Hoffnungen, die es im letzten Jahr gab.
6: Die Erwartungen an das schuldenfinanzierte Sondervermögen sind groß. 500 Milliarden Euro. 100 davon für die Länder, 100 für den Klimaschutz und 300 Milliarden Euro für Infrastrukturmaßnahmen. Sei es für Sportstätten, Straßen, Schienen, Krankenhäuser, Schulen, Stromleitungen oder auch die Digitalisierung.
7: Wir wollen, dass die Bagger rollen,
6: sagte vor einem Jahr, damals ganz frisch im Amt, Bundesfinanzminister Lars Klingbeil.
7: Wir wollen, dass die Bahn pünktlich kommt. Wir wollen, dass die Faxgeräte in den Ruhestand geschickt werden, unnötige Formulare eingestampft werden. Wir wollen gemeinsam Fortschritte in unserem Land.
6: Und Klingbeil kündigte damals bereits an:
7: Wie diese Investitionen wirken, werden wir eng beobachten und kontrollieren. Jeder Euro muss richtig ausgegeben werden.
6: Jetzt hat das Bundesfinanzministerium einen ersten Monitoring, also einen Kontrollbericht, vorgelegt. 380 Seiten, und geschaut wird, wie wurde das Geld 2025 genutzt und was hat es bewirkt. Dabei wird deutlich, dass es zum Beispiel in den Bereichen Verkehr, Energie und Bildung Nachholbedarf gibt. Und dass im vergangenen Jahr weniger Geld ausgegeben wurde als geplant, nämlich 24 Milliarden Euro statt 37 Milliarden. Der Sprecher der Bundesregierung, Stefan Cornelius:
8: Es ist klar aus dem Sonderbericht, dass wir mehr Tempo brauchen, weniger Bürokratie, schnellere Planungen. Das ist der Bundesregierung klar.
6: Zugleich betont Cornelius, der Bericht zeige, dass das Sondervermögen für Wirtschaftswachstum sorge.
8: Nach einer ersten Abschätzung dürfte das reale Bruttoinlandsprodukt um rund 0,5% höher ausfallen, als es ohne diese Ausgaben des Sondervermögens ausgefallen wäre.
6: Im laufenden Jahr rechnet die Bundesregierung insgesamt mit 0,5% Wachstum. Das heißt aber auch, ohne die schuldenfinanzierten Investitionen in die Infrastruktur würde die Wirtschaft wohl stagnieren. Dass das Geld aus dem Schuldentopf bislang etwas langsamer ausgegeben wird als ursprünglich geplant.
9: Das ist nicht das Problem. Wir wollen ja, dass das Geld sorgfältig ausgegeben wird,
6: sagt Clemens Fuß, Präsident des Instituts für Wirtschaftsforschung IFO, dem ARD-Hauptstadtstudio.
9: Das Hauptproblem, das ist aus meiner Sicht die Zweckentfremdung der Mittel, der Umstand, dass doch in erheblichem Umfang Schulden gemacht werden, die aber nicht für Investitionen verwendet werden, sondern für das Stopfen von Haushaltslöchern.
6: Unzufrieden ist auch Grünen-Chefin Franziska Brandner. Sie appelliert an die Bundesregierung:
10: Sorgen Sie endlich dafür, dass Sie die Investitionen in die Bildung, in die Forschung und Entwicklung, in die Energieinfrastruktur genauso schnell hinbekommen, wie Sie Ihre Wahlgeschenke hinbekommen haben.
6: Und die Linke kritisiert, dass zu wenig Geld bei den Kommunen ankomme. Die Bundesregierung selbst beteuert, dieses Jahr werde es besser laufen als im vergangenen Jahr. Und damit das so kommt, will das Finanzministerium auch den Druck auf alle Beteiligten noch einmal erhöhen.
0: In Deutschland leben knapp 11 Millionen Kinder unter 14 Jahren. Und diesen Kindern soll und wird die Zukunft gehören, da sind sich sogar die allermeisten Politiker einig. Kinder an die Macht, das hat schon Herbert Grönemeyer gesungen und das wird in Frankfurt/Oder wörtlich genommen. In der Stadt findet morgen wieder die Kinderkonferenz statt, anlässlich des Weltkindertags. Alina Pröckel hat mit den jungen Entscheidern gesprochen.
11: Diesen Mittwoch findet passend dazu im Frankfurter Rathaus die 5. Kinderkonferenz statt. Kinder zwischen 8 und 12 Jahren sind eingeladen, zum Thema Mobilität zu diskutieren und ihre Wünsche mitzuteilen. Rund 80 Kinder sind dabei.
12: Ich finde das sehr wichtig, dass auch die Kinder auch mal was sagen dürfen, weil viele Erwachsene hören eben den Kindern nicht zu und das ist nicht gut.
13: Und wir hätten gern, dass unsere Wünsche erfüllt werden.
11: Thomas Klein von der flexiblen Jugendarbeit in Frankfurt/Oder weiß, wie das Thema zustande kam.
14: Wir haben gesagt, diesmal geht es um Schulwege, Verkehr in der Stadt Frankfurt/Oder. Ausgangspunkt dazu war, dass wir mitgekriegt haben, dass das Radwegekonzept der Stadt Frankfurt/Oder neu gemacht wird. Und das war für uns der Anlass zu sagen, Moment, dann sollten nochmal die Kinder gehört werden. Und da das über das Beteiligungsformat über der Stadt, also über die Website, nicht wirklich gut funktioniert für Kinder, haben wir gesagt, das nehmen wir für die Kinderkonferenz feuerfrei.
11: Die Kinderkonferenz wird von der flexiblen Jugendarbeit und den Horten der Stadt organisiert. Auch der Oberbürgermeister wird vor Ort sein. Im Hort Galaxie in Frankfurt haben sich die Kinder seit einigen Tagen überlegt, was sie am Mittwoch für Themen mitbringen. Es geht vor allem um die Wege rund um ihre Schule.
15: Ich hoffe, dass auch hier die Zebrastreifen, die wir uns wünschen, und den neuen Bürgersteig und alles, dass unsere Wünsche erfüllt werden.
16: Die Spielstraße soll auf die Richtstraße gestellt werden, weil da kommen die Kinder immer über die Schule und da rasen die Autos auch lang.
17: Es ist einfach für die Sicherheit, für die Kinder und für die Erwachsenen.
11: Für Janine Schwarz, Projektleiterin im Hort Galaxie, sind das wichtige Perspektiven, die gehört werden müssen. Und auch die Kinder haben ihren Spaß dabei.
18: Ich glaube, den Kindern gefällt am besten, dass sie so ein bisschen mitmachen können. Sie können mitschauen, wo es knirscht hier auf den Straßen und Plätzen. Sie können mitentscheiden und sie werden einfach gehört. Und das, glaube ich, ist das Wichtigste. Das ist eine tolle Zeit, wo Kinder sagen können, was ihnen gefällt und was nicht.
11: Seit 2022 findet in Frankfurt jedes Jahr eine Kinderkonferenz statt. So sollen Kinder von klein auf lernen, wie Beteiligung an der Stadt funktioniert. Für die Konferenz am Mittwoch ist die Gruppe aus dem Hort Galaxie gut vorbereitet.
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19: Mit Christina Schröder. Erstmals seit 3 Jahren gab es bei den French Open ein Frauenmatch zur besten Sendezeit. Im Achtelfinale setzte sich die Nummer 1 Arina Sabalenka gegen Naomi Osaka glatt in 2 Sätzen durch. Und ob die Zuschauerinnen und Zuschauer in Roland Garros die erhoffte Abendunterhaltung bekommen haben, das berichtet Guido Ringel aus Paris.
20: Das war schon würdig einer Night Session, einer gesondert angesetzten Partie zur besten Sendezeit mit dem besseren Ende für die derzeit beste. Arina Sabalenka hat als Nummer 1 der Welt gezeigt, wie es geht auf Sand. Auch gegen eine wiedererstarkte Naomi Osaka konnte sich Sabalenka durchsetzen. Mit viel, viel Druck. Und auch wenn dabei mal Fehler passieren, nicht nachlassen. Drauf. Auch oder gerade auf Sand. Power und Geschwindigkeit von der Grundlinie garniert mit hier und da Stopps. Das war überragend. Aber auch von Naomi Osaka eine schillernde Partie, was nur bedingt was mit ihrem Glitzer-Outfit zu tun hatte. Ihr Tennis war so gut wie fast in den besten Zeiten. Und obwohl sie in Paris nie überzeugt hat, war sie diesmal nah dran an der alten Bestform. Gespür für den Moment, dabei aber nicht die Technik vergessen, die sie präsentiert wie kaum eine andere. Letztlich aber der Zweisatz

0: Geschäftsführer Jonas Bold wurde vorgestellt. Der erste Impuls des ehemaligen HSV-Sportchefs bei der Anfrage aus Hannover war allerdings nicht sofort: Ja, mache ich.
1: Zum einen, dass ich Hannover selber jetzt auch nicht wirklich gut kenne. Ich ehrlicherweise die zweite Liga, nachdem ich aus Hamburg weg war, auch nicht mehr ganz so intensiv verfolgt habe, weil es nicht unbedingt mein Ziel war, wieder in der zweiten Liga zu arbeiten. Für mich war entscheidend, welche Rolle ich habe und eine Rolle einzunehmen, wo ich wieder Verantwortung haben kann, wo ich die Verantwortung vorleben kann und wo ich eben gestalten kann.
0: Das Ziel ist klar gesetzt. Bold will Hannover 96 wieder in die erste Bundesliga führen. Ja, während also in der Fußball-Bundesliga pausiert wird, wird in der Basketball-Bundesliga noch um den Meistertitel gekämpft. Die Halbfinal-Playoffs laufen und der deutsche Meister Bayern München ist nach dem zweiten Sieg in der Best-of-Five-Serie auf einem guten Weg Richtung Finale. Bayern gewann gegen die Baskets Bonn mit 91-69. Und im anderen Halbfinale hat Alba Berlin nach Spiel 2 ebenfalls einen großen Schritt Richtung Endspielserie gemacht. Die Berliner gewannen auch im zweiten Spiel gegen Bamberg mit 85-71. Dementsprechend breit war das Grinsen von Alba-Kapitän Jonas Matisek.
2: Ich hatte das Gefühl, wir haben heute einen extrem klugen Basketball und sehr abgezockt gespielt, gerade auch in der Defense. Ja, manchmal hört es jetzt blöd an, aber manchmal so ein bisschen untypisch zu unserem Spielstil, dass wir häufig sehr viel über Energie kommen und sehr viel mit Leidenschaft. Das haben wir heute natürlich auch alles gezeigt. Aber ich fand, on top haben wir auch sehr smart gespielt und mit sehr viel Kopf gespielt heute.
0: Und schon am Donnerstag können dann München und Alba den Finaleinzug klar machen. Und auch zum Schluss bleiben wir beim Basketball. Den deutschen 3x3-Spielerinnen um Olympiasiegerin Marie Reichert ist ein Traumstart in die Weltmeisterschaft gelungen. In der polnischen Hauptstadt Warschau schlug die deutsche Auswahl erst China deutlich und im Anschluss die Philippinen. Die deutschen Männer zogen nach und gewannen zum Auftakt gegen Japan und Neuseeland.
3: Der Sport war das mit Christina Schröder. Anfang Mai haben sich 84 Menschen aus ganz Deutschland in Leipzig und Baden-Baden getroffen, um herauszufinden, was Deutschland verbindet. Das ARD-Dialogformat begleitet diese Menschen an beiden Tagen. Die Ergebnisse dieser Diskussion werden in verschiedenen Sendungen in der ARD ausgespielt und stehen seit dieser Nacht auch in der ARD-Mediathek. Sinn und Zweck des Ganzen war, die Menschen wieder mehr ins Gespräch zu bringen. Daran mangelt es aus Sicht von Nina Pater, beim Hessischen Rundfunk für das Projekt zuständig. Mein WDR-Kollege Ralf Erdenberger hat mit ihr gesprochen und was sie gesagt hat, das hören wir gleich nach den nächsten Nachrichten.

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1: Um 4.30 Uhr mit Ronald Lessig. Im Konflikt zwischen Israel und der Hisbollah-Miliz im Libanon gibt es möglicherweise eine Entspannung. Nach Angaben der libanesischen Botschaft in Washington akzeptiert die Hisbollah einen US-Vorschlag für eine Feuerpause im gesamten Libanon. Aus der Nachrichtenredaktion Peter Eichenberg.
2: Zunächst solle Israel auf Angriffe auf die Vororte von Beirut verzichten, erklärte das libanesische Präsidialamt. Im Gegenzug stoppe die vom Iran unterstützte Hisbollah ihre Attacken auf Israel. US-Präsident Trump erklärte nach einem Telefonat mit Premierminister Netanyahu, alle israelischen Truppen, die schon auf dem Weg nach Beirut waren, seien umgekehrt. Trump bestritt außerdem, dass die Verhandlungen zwischen den USA und dem Iran über ein Ende des Kriegs unterbrochen worden sind. Die Führung in Teheran hatte den Stopp der Gespräche verkündet und mit dem israelischen Vorgehen gegen die Hisbollah begründet.
1: Die Europäische Union macht den Weg frei für Rückkehrzentren in Drittstaaten und die Verschärfung weiterer Asylregeln. So sollen mehr Abschiebungen möglich sein. Vertreter des Europaparlaments und der Regierungen der Mitgliedsländer haben sich darauf am Abend geeinigt. Aus der Nachrichtenredaktion Michael Nenzer.
3: In die Rückkehrzentren außerhalb der EU sollen abgelehnte Asylbewerber kommen, die nicht in ihre Herkunftsländer zurückgebracht werden können. Das ist der Fall etwa dann, wenn das Heimatland sich weigert, sie zurückzunehmen oder zum Beispiel die Bundesregierung keine diplomatischen Beziehungen zu dem betroffenen Staat pflegt. Wo die Zentren entstehen sollen, ist noch unklar. Unbegleitete Minderjährige sollen den Plänen nach nicht abgeschoben werden, Familien mit Kindern hingegen schon. Das Parlament und die EU-Staaten müssen dem Kompromiss noch zustimmen.
1: Die Zahl der Asylanträge in Deutschland ist im Mai auf ein 13-Jahres-Tief gesunken.

0: Das berichtet die Bild und beruft sich auf Zahlen des Bundesinnenministeriums. Demnach wurden im vergangenen Monat bundesweit knapp 5.600 Asylanträge gestellt. Das sei im Vergleich zum Vorjahresmonat ein Rückgang um 30%. Gegenüber Mai 2023 waren es sogar 75% Asylanträge weniger. Bundesarbeitsministerin Baas hält eine Einbeziehung von Beamten in die gesetzliche Rentenversicherung langfristig für notwendig. Bei einer Veranstaltung der Rheinischen Post sagte die SPD-Politikerin, man brauche ein gemeinsames System, wenn man eine große Reform haben wolle. Wenn alle einzahlten, hätte man mehr im Topf und der Staat müsse nicht zu viel zuzahlen, sagte Baas. Auch ein höheres Renteneintrittsalter könne sie sich vorstellen. Allerdings müsse es für die, die nicht so lange arbeiten könnten, spezielle Lösungen geben. Das Wetter in Deutschland. Tagsüber heiter bis wolkig, im Laufe des Tages von Westen her aufkommender Regen bei 20 bis 27 Grad. Morgen zeitweise Regen, 17 bis 23 Grad. Und am Donnerstag von Westen her Schauer oder Gewitter, sonst freundlich, 17 bis 26 Grad. Das waren die Nachrichten.
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2: Und da haben wir keine größeren Staus oder Verkehrsbehinderungen. Ich wünsche Ihnen eine gute Fahrt in diesem Dienstagmorgen.
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2: Mit Milad Kupay. Die verurteilte Rechtsextremistin Liebig soll von Tschechien nach Deutschland ausgeliefert werden. Das hat das Landgericht in Pilsen am Montag gestern so angeordnet. In Pilsen sitzt Liebig aktuell in Untersuchungshaft. Eigentlich müsste sie aber in Chemnitz im Gefängnis sitzen. Aber vor ihrem Haftantritt war sie geflohen. Anfang April war sie in Tschechien an der Grenze zu Deutschland gefasst worden. Die Auslieferung nach Deutschland hatte Liebig aber abgelehnt. Mehr zur Entscheidung des Gerichts von Marianne Allweis.
3: Dieses Mal geht es schneller im Landgericht im tschechischen Pilsen. Es sind auch keine zwei Beamtinnen mehr, die Maler Svenja Liebig zügig in den Saal führen, sondern eine Frau und ein Mann.
4: Dieser Mann hält mich illegal an! Dieser Mann vergewaltigt mich!
3: Zur grünen Militärhose trägt Liebig ein T-Shirt im Leopardenlook. Die Lippen sind rot geschminkt, der Kopf bis auf einen Mittelstreifen kahl rasiert. Die Verhandlung ist öffentlich, doch Bild- und Tonaufnahmen sind nicht gestattet. Ein Befangenheitsantrag wird abgelehnt. Die Richterin entscheidet auf Auslieferung nach Deutschland. Liebig drohten dort keine negativen Folgen wegen ihres Geschlechts. Ihre Rechte auf einen fairen Prozess seien nicht eingeschränkt worden.
5: Freiheit, wenn möglich.
3: Liebig hatte sich juristisch gegen eine Auslieferung gewehrt, wegen angeblicher politischer Verfolgung. Man wolle die, Zitat, Endlösung Liebig in einem Männergefängnis. Sie habe Angst, dort getötet oder in den Suizid getrieben zu werden. Auf X hatte sich Liebig zuvor ähnlich geäußert.
6: Die töten in Deutschland subtiler, stecken Frauen in einen muslimisch dominierten Männerknast, lassen die Information über die jüdische Religion der Gefangenen durchsickern, den Rest erledigt dann der angeschliffene Löffelstiel.
3: Auch über das Gefängnis in Tschechien hat sich Liebig beschwert. Sie sitzt in U-Haft in Pilsen in Bory. Das ist bekannt aus einer Netflix-Serie als eine der härtesten Haftanstalten des Landes.
7: Pilsen Prison in the Czech Republic.
3: Sie ist die größte und zurzeit leicht überbelegt wie viele Gefängnisse in Tschechien, auch mit schweren Straftätern. Zu kommunistischen Zeiten saßen dort politische Gefangene, etwa Václav Havel. Die Haftanstalt ist für Männer, in U-Haft sitzen auch Frauen. Liebig war 2023 wegen Volksverhetzung, übler Nachrede und Beleidigung zu 18 Monaten Gefängnis verurteilt worden, damals noch als Mann. Danach hatte sie ihr Geschlecht und ihren Namen ändern lassen. Angesichts von queerfeindlichen Äußerungen halten das viele für einen Missbrauch des deutschen Selbstbestimmungsrechts. Liebigs Auftreten in Tschechien könnte Einfluss darauf haben, ob sie in Deutschland in ein Frauen- oder Männergefängnis muss. Auf einem angeblichen Video der Festnahme Anfang April im tschechischen Krasna bei Asch ist Liebig in Männerkleidung und mit Glatze zu sehen. Der tschechische Haftrichter hatte zuerst von einem festgenommenen Mann gesprochen. In den sozialen Netzwerken und vor Gericht präsentiert sich Liebig dagegen als Frau.
6: Nach dieser Verhandlung haben beide Seiten Rechtsmittel, welche ich natürlich einlegen werde, wenn man mich nach Deutschland abschieben wollte.
3: Liebig kann nun Beschwerde beim Oberlandesgericht Prag einlegen. Das würde aufgrund der Aktenlage ohne neue Verhandlung entscheiden.
1: Wirtschaft.
2: In Bad Saarow in Brandenburg findet gerade das Ostdeutsche Wirtschaftsforum statt. Die Schwierigkeiten, die die gesamte deutsche Wirtschaft hat, die treffen die ostdeutsche Wirtschaft oft noch mal besonders stark. Bundeswirtschaftsministerin Reiche war nicht dabei, aber ihre Staatssekretärin Gitta Connemann. Amelie Ernst.
8: Gitta Connemann hat eine Mission: Optimismus verbreiten. Günstige Energie, viele Flächen, Raum für Innovationen. Das sollte dem Osten doch Mut machen, so die Wirtschaftsstaatssekretärin.
9: Und deswegen haben Sie aus meiner Sicht allen Grund zu etwas, was hier nicht immer gut ausgeprägt ist, zu Selbstbewusstsein.
8: Viele Wirtschaftsdaten sprechen für den Osten, so die CDU-Politikerin. Darauf müssten die Unternehmen aufbauen.
9: Maschinenbau, Automotive, Chemie, Produktion. Und genau hier hat Ostdeutschland seinen Halbleiterstandorten, seinen Hochschulen, seiner industriellen Substanz eine reelle Chance auf Führung.
8: Doch klar ist auch, nicht alles läuft rund im Osten. Das weiß auch Elisabeth Kaiser, die Ostbeauftragte der Bundesregierung. Vor allem hapert es bei den Investitionen. Hier sind Unternehmen deutlich zurückhaltender als im Westen.
10: Wir sehen es gerade bei Investitionen, da haben wir noch einiges nachzuholen. Das bremst gerade auch das Wachstum in Ostdeutschland. Da müssen wir vorankommen, da müssen natürlich Politik die richtigen Rahmenbedingungen setzen und vor allen Dingen Planbarkeit und Verlässlichkeit zeigen. Ich glaube, darauf kommt es jetzt an, es erwartet sich auch die Wirtschaft. Aber gerade bei dem Thema Energiepreis, da gibt es noch einige Themen, die wir diskutieren müssen, wie wir da noch für Entlastungen sorgen.
8: Entlastungen plant die Bundesregierung beispielsweise bei den Vorgaben für Unternehmen. Weniger Regeln, gleich mehr Investitionen, so zumindest die Hoffnung im Wirtschaftsministerium.
9: Wir haben vergleichbare andere Gesetze, die hemmen, die langsam machen. Und das heißt in Zahlen, in 3 Jahren haben deutsche Unternehmen rund 325.000 Beschäftigte zusätzlich nur für Verwaltung und Bürokratie eingestellt.
8: Doch Deregulierung und Fördergelder allein werden die ostdeutsche Wirtschaft in politisch unsicheren Zeiten nicht anschieben, warnt Sachsen-Anhalts CDU-Ministerpräsident Sven Schulze. Im September wird in Sachsen-Anhalt ein neuer Landtag gewählt und derzeit liegt die AfD in Umfragen vorn.
11: Jetzt geht es wirklich um eine grundlegende Ausrichtung eines Bundeslandes zum einen und damit einhergehend eine grundlegende Ausrichtung auch insgesamt der Bundesrepublik Deutschland. Ich will noch mal darauf hinweisen, dass ab Oktober 2026 der Vorsitzland der Ministerpräsidentenkonferenz Deutschlands Sachsen-Anhalt ist. Damit kann man sich auch überlegen, welche Auswirkungen solche Themen hätten.
8: Beim Ostdeutschen Wirtschaftsforum präsentiert sich auch die Initiative Unternehmen für Demokratie. Die Firmenchefs stellen sich in einer Erklärung jenen entschieden entgegen, die so wörtlich nicht länger in der Demokratie offen streiten wollen, sondern gegen die offene Demokratie. Für die Ostbeauftragte Elisabeth Kaiser ein wichtiges Signal.
10: Das ist manchmal alleine sehr schwierig, wenn man sich in so einem Umfeld befindet, wo man anscheinend das Gefühl hat, das ist schon so Mainstream. Umso wichtiger sind solche Netzwerke, solche Initiativen, dass man merkt, man ist nicht alleine. Es gibt viele andere, die es auch für wichtig erachten, sich da klar zu positionieren.
8: Wirtschaft hängt zwingend von Politik ab. Auch das macht das Ostdeutsche Wirtschaftsforum in Bad Saarow einmal mehr deutlich.
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2: Anfang Mai haben sich 84 Menschen aus ganz Deutschland in Leipzig und Baden-Baden getroffen, um herauszufinden, was Deutschland verbindet. Das ARD-Dialogformat begleitet diese Menschen an beiden Tagen. Die Ergebnisse dieser Diskussionen werden in verschiedenen Sendungen in der ARD ausgespielt und stehen von heute an auch in der ARD-Mediathek. Sinn und Zweck des Ganzen war, die Menschen wieder mehr ins Gespräch zu bringen, denn daran mangelt es, aus Sicht von Nina Pater beim Hessischen Rundfunk für das Projekt zuständig. Über die Idee hat sie mit WDR-Moderator Ralf Erdenberger gesprochen. Zuerst erklärt die Projektleiterin, wie überhaupt die Auswahl getroffen wurde.
12: Der erste Schritt war schon mal, dass wir nicht über uns aufgerufen haben. Also wir erreichen ja als ARD und neuen Landesrundfunkanstalten eine Menge Menschen, die uns auch noch vertrauen, die uns hören. Wir erreichen aber auch Menschen nicht mehr oder haben sie noch nie erreicht. Und dann haben wir uns entschieden zu sagen, okay, wir rufen nicht über unsere Ausspielwege auf, also über Radio, Fernsehen, Online oder Social Media, sondern wir lassen uns mal vom Statistischen Bundesamt ausrechnen, wenn Deutschland aus 84 Menschen bestehen würde. Wo kommen die denn her? Wie alt sind denn die? Wie viele Männer, wie viele Frauen, Migranten? Migrationsgeschichte ja nein, deutscher Pass ja nein. Wohnen Sie auf dem Stadt, eher in der Stadt, eher ländlich, in einem Ballungsraum oder eher dörflich? Und dann haben wir angefangen, rum zu telefonieren. Also ganz banal übers Telefonbuch zum Beispiel. Oder wir haben Vereine angeschrieben und haben gesagt, ob sie Menschen kennen, die Lust hätten mitzumachen. Und da haben wir Menschen gefunden. Wir haben Menschen gefunden mit Vorbehalten, die sich auf die Vorgespräche mit eingelassen haben, die dann aber gemerkt haben, oh Gott, das ist so groß, vielleicht will ich es doch nicht. Oder vielleicht traue ich mich auch nicht. Oder vielleicht werde ich auch gar nicht wirklich ernsthaft gehört. Also gab auch viel so, meint ihr es ernst? Ne? Seid ihr wirklich die, die hier anrufen? Weil das ja auch schon sehr außergewöhnlich ist. Ne? Dann hebt man Telefonhörer ab oder liest eine Mail und wird gefragt, ob man Lust hätte, 2 Tage lang vor Kameras sich mit Menschen zu unterhalten.
13: Reden wir mal über die Themen, gerade vor dem Hintergrund, dass diese These der Polarisierung ein bisschen umstritten ist. Neulich hat die FAZ geschrieben, es gibt eigentlich keine krassen Gegensätze in der Gesellschaft, sondern nur unterschiedliche Priorisierungen. Am deutlichsten sortiert der Lebensstil die Einstellungen zu den Themen, die eben zum Teil auch schon angeklungen sind. Migration, Diversität, Klimawandel. Welche Erfahrungen haben Sie mit welchen Themen gemacht?
12: Mit allen Gute, würde ich sagen. Es waren ja insgesamt 6 Themen von Gleichberechtigung über Migration, über Demokratie, über Wandel. Haben die Menschen die Themen aufgemacht in den Runden, die sie für wichtig erachtet haben. Und da gab es schon auch Pole, die wirklich aufeinander geprallt sind und sich dann gut aufgelöst haben. Also zum Beispiel beim Thema Gleichberechtigung gab es einen Mann aus Sachsen in der Runde, der deutlich gesagt hat, Frauen haben in der Polizei, in der Bundeswehr nichts verloren aus seiner Perspektive, weil sie die Männer ablenken. Sage ich jetzt mal verkürzt. Oder sie sollten nicht so schwere Zementsäcke schleppen. Deswegen hätten sie in einigen Job auch nichts verloren. Und dahinter saß eine 29-jährige Frau, die einen Malermeisterinnenbetrieb hat, rein Frauenbetrieb, Mutter von 2 Kindern. Und da hat man schon richtig gesehen, sie sagte, glaube ich, im Nachgang, oh, da ist mir fast eine Ader geplatzt. Und dann sind die gut miteinander ins Gespräch. Die haben sich in Pausen unterhalten, haben dann beide noch gemerkt, dass sie Unternehmer sind und sind zusammengekommen, obwohl die Grundeinstellung ganz andere war, aber sie haben sich zugehört. Und das, glaube ich, ist etwas, was wir wieder mehr lernen müssen. Ich kann da doch so ein bisschen Pathos reinschütten, weil am Ende geht es ja darum, dass jeder sich gut in der Gesellschaft bewegen muss. Das kann er, wenn er sehr viele Perspektiven mitbekommt. Und dafür gibt es uns, finde ich. Also uns Öffentlich-Rechtliche, die Perspektiven mitgeben, die aber nicht sagen, du musst das und das und das denken, sondern einen Raum an Informationen aufmacht. Und dann kann dann jeder daraus schauen, was er damit macht und am Ende sich eben dann auch gut in der Demokratie zu bewegen. Und das ist ja schon keine ganz kleine Aufgabe, die es da für jeden hat.
13: Einen Raum schaffen, eine Atmosphäre, in der man sich dann zuhören kann, respektieren kann. Das hängt aber dann doch auch nochmal an jedem Einzelnen, ob er das auch gelernt hat, sowas anzunehmen, will. Welche Rolle auch die Emotionen spielen, also die erwähnte Ader, die dann zum Glück geschwollen, aber nicht geplatzt ist, spielt ja doch auch eine Rolle in den alltäglichen Diskussionen, die dann manchmal auch scheitern.
12: Na, auf jeden Fall. Ich würde mal die Frage zurückgeben. Wann haben Sie denn das letzte Mal mit Menschen gesprochen, nicht im Jobkontext, die nicht ganz Ihre Meinung teilt und dann in eine Auseinandersetzung zu gehen?
13: Naja, schon im Freundeskreis.
12: Ah, das ist ein Geschenk. Das tun nämlich gar nicht mehr so viele, weil Freundeskreise relativ ähnlich sind, weil so Sachen wie die Eckkneipe vielleicht wegfallen, weil Vereine weniger werden und es gibt weniger Räume und vielleicht auch weniger Nerven, sich mit Menschen in eine Auseinandersetzung zu begeben, die am Ende vielleicht sogar eine ganz entgegengesetzte Meinung haben. Und das meine ich mit, dass man es üben muss vielleicht auch einfach mal wieder. Und die 84 Menschen, die wir jetzt ja in der ganzen ARD quasi die Chance haben, wiederzugeben, ja auch bei Ihnen, was Sie gesagt haben, können vielleicht dazu anregen, mal zu überlegen, wie gehe ich denn in meinem näheren Umfeld damit um, wenn ich auf Menschen treffe, die ganz andere Perspektiven haben.
13: Ich habe eben noch mal drüber nachgedacht, ihr habt ja den Freundeskreis erwähnt, Sie haben dann den Verein gesagt. Und der Verein, da kommen ja auch Menschen, je nach Sportart oder was das für ein Verein ist, zusammen, die ganz unterschiedliche Hintergründe haben und die nicht unbedingt durch eine Empathie schon verbunden sind. Da nehme ich das oft als schwieriger wahr, wenn es dann über den Sport oder über andere Themen, die plötzlich reinkommen, eskaliert.
12: Ja, das teile ich, aber auch nicht immer. Ich glaube, es kommt vielleicht auch so ein bisschen drauf an, wie der Tag einem begegnet ist, wenn man aufgestanden ist. Hält man es aus, gerade zu reden, oder ärgert man sich gerade, warum die gegnerische Mannschaft wieder 2-0 führt? Also bei uns war es ja auch so, das waren 84 Menschen, die sich in ihrem ganzen Leben noch nie gesehen haben. Und die wären sich wahrscheinlich im echten Leben auch nie auf der Straße begegnet. Also da waren 2 aus Hamburg beispielsweise mit dabei, die kannten sich nicht und haben sich durch uns kennengelernt. Die mussten sich ja auch aufeinander einlassen. lassen. Das sind sogar fremde Menschen und nicht Menschen aus dem Verein, die man vielleicht kennt, mit denen man vielleicht noch eher miteinander ins Gespräch geht. Und die haben genau das gemacht. Klar, es ist eine künstlich geschaffene Situation gewesen, ne? Also wir haben quasi zweimal Deutschland an zwei Orte eingeladen, jeweils 42. Das ist so, finde ich, das Maximum, in dem man nochmal gut miteinander ins Gespräch kommen kann. Wir haben es nicht journalistisch moderiert. Wir beide sind ja Journalisten. Wir wissen ja auch, dass man da manchmal ein bisschen ungeduldig wird und nicht so gewohnt ist, sich mehr richtig viel Zeit nehmen zu können. Also ich kann es zumindest von mir sagen. Und wir hatten Coaches rausgesucht, die quasi Gesprächsbegleiter waren. Das heißt, die Menschen hatten ihren Raum. Und da ist eine Menge entstanden, was sich einfach wirklich lohnt, sich anzuschauen. Ich weiß, ich bin jetzt die Projektleiterin des Ganzen, aber da hängt wirklich mein Herz dran, weil am Ende geht man da raus und denkt, auch wenn man häufig das Gefühl hat, die Gesellschaft funktioniert nicht mehr richtig, das funktioniert. Und vielleicht muss man da mehr Glauben reingeben.
13: Da ist ja auch eine Botschaft für die Medien drin, dass man also, wenn man moderiert, nicht bevormundet, sondern den Menschen eben den Raum gibt, das zu sagen, was ihnen wirklich auf dem Herzen liegt. So wie wir es im Tagesgespräch und im Stadtgespräch oft probieren.
12: Ja.
13: Dann müssen aber auch die anderen sich diesen Raum nehmen und auch mutig sein. Und eine Mischung finden aus Klartext und Empathie.
12: Ja, und vielleicht muss man als Journalist auch ermutigen, das mal zu tun und mal den Mund zu halten und zuzuhören. Das, ich habe ja auch gerade ganz viele Worte. Ja. Und das fällt einem ja auch nicht immer so leicht. Es wurde auch tatsächlich in diesen zwei Tagen, also die Politik hat wirklich, kein gutes Standing bei den Leuten. Und das fand ich schon auch in weiten Teilen sehr frustrierend. Also dieses, wir wählen alle vier Jahre, kaum ist die Wahl rum, sind die Wahlversprechen, stimmen wieder nicht und die sollen uns doch führen und nichts funktioniert. Das fand ich schon erschreckend. Erschreckend auch, und das war an uns Medien gerichtet, ihr berichtet halt auch immer so negativ. Ne? Da denkt man, dass die ganze Welt schlecht ist. Und auch das können wir uns, glaube ich, auch gut zu Herzen nehmen. Also da gibt's vieles, was man sich, wenn man es schaut, zu Herzen nehmen kann.
13: Ja, das muss man ja in der Diskussion auch im Blick haben, dass man auch nicht nur dann gegeneinander führt, sondern vielleicht auch einen Konsens findet und dann was Konstruktives. Also wo ist denn dann auch the common ground, die verbindende Ebene miteinander, wo man dann vielleicht gemeinsam auch ins Handeln kommen kann?
12: Ich glaube, das kann man ganz gut, wenn man es anleitet. Da haben wir uns ja dagegen entschieden. Das haben die Menschen selbst gesteuert. Und am Ende sind sie aus jeder Runde raus mit neuen Perspektiven. Ich weiß, das klingt jetzt alles so nach Schönfärberei, aber das haben die Teilnehmenden uns an dem zweiten Tag schon selbst gesagt, und sie schreiben uns die ganze Zeit und wir besuchen sie ja jetzt auch nochmal. Der NDR besucht Leute, der SWR war bei Menschen zu Hause und hat nochmal geguckt, was ist eigentlich passiert aus dem, was ihr gemacht habt. Ne? Und die sagen alle, sie nehmen das mehr mit zu sich nach Hause, um mit anderen Menschen ins Gespräch zu gehen. Und das haben sie ganz gut selbst hinbekommen. Ja. Und also ich weiß, der Titel auch, der ist pathetisch, was Deutschland verbindet. Deutschland verbindet übrigens auch die Meckerkultur schon mal als kleiner Teaser, darüber haben wir auch länger geredet, warum wir Deutschen so viel meckern. Aber ich glaube, die 84 Menschen hat es verbunden, dass sie möchten, dass Deutschland funktioniert. Es möchte nicht jeder gleich, wie Deutschland funktioniert, und hat auch andere Perspektiven. Mhm. Aber es hatte was Sinnstiftendes, sehr.
2: Was Deutschland verbindet. Und wenn Sie neugierig geworden sind, schauen Sie gern mal in die ARD-Mediathek rein. Gesprochen hat WDR-Moderator Ralf Erdenberger mit der Projektleiterin vom Hessischen Rundfunk, Nina Pater.
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2: Am Wochenende wurde der Deutsche Filmpreis verliehen, die Lola, aber eine Dankesrede, die sorgt immer noch für Diskussionen. Es geht um den Regisseur Wim Wenders und eine Szene aus seinem Film Falsche Bewegung von 1975. Worüber jetzt genau diskutiert wird, das weiß unser Kulturreporter Florian Schmidt.
14: Wim Wenders steht auf der Bühne des Deutschen Filmpreises, nimmt den Ehrenpreis entgegen und spricht dann über einen Vorwurf aus der Vergangenheit.
15: Das würde ich heute nie mehr so machen. Ich weiß heute mehr, viel mehr. Es gibt andere Sensibilitäten. Wir leben in einer völlig anderen Welt als vor 50 Jahren. Dem jungen Mann von damals kann ich keinen Vorwurf machen. Auch wenn ich weiß, das würde ich nie mehr so tun.
14: In der Szene aus dem Film Falsche Bewegung ist die damals 13-jährige Nastassja Kinski mit nacktem Oberkörper zu sehen. Kinski hatte erst wenige Tage zuvor in einem Interview mit der Süddeutschen Zeitung erklärt, sie habe schon damals gespürt, dass das nicht in Ordnung gewesen sei. Seit Jahren versuche sie, diese Szene entfernen zu lassen. Wenders nutzte die Bühne für eine grundsätzliche Frage.
15: Wie geht man mit Filmerbe um? Darf man, kann man, soll man vielleicht eine Szene schneiden, wenn es in diesem Fall einer meiner Schauspielern, die ich sehr verehrt habe und verehre, wehtut. Darf man das? Kann man einen Film im Nachhinein kürzen? Ich bin mit der Frage ziemlich allein, muss ich sagen, und ich bin auch ratlos.
14: Doch genau diese Argumentation stößt auf Widerspruch. Die Filmwissenschaftlerin Annette Brauerhoch kritisiert im Deutschlandfunk Kultur, Wenders habe die Verantwortung von sich weggeschoben.
16: Richtig raffiniert eingefädelt, denn die Verantwortung, die eigentlich bei ihm liegt, hat er mit diesem Appell an das Publikum und an die Akademie auf Tausende verteilt.
14: Auch in den Medien fällt die Reaktion deutlich aus. Die FAZ schreibt:
17: Hier geht es nicht um die Kunst- und Meinungsfreiheit und nicht ums Filmerbe. Hier geht es um die Tatsache, dass ein 13 Jahre altes Kind sexualisiert und nackt vor die Kamera gezogen wird. Das war 1975 falsch und das wäre heute falsch.
14: Die SZ kritisiert, Wenders inszeniere sich als Opfer eines vermeintlichen Zeitgeistzwangs.
17: Es war dies nicht weniger als das Wegducken eines sich nachdenklich gebenden Regisseurs vor seiner realen Verantwortung in den imaginierten Opfergestus gegenüber irgendeiner kulturbedrohenden Verbotsmaschine.
14: Auch zahlreiche Filmschaffende melden sich zu Wort. Schauspielerin Rosalie Thomas nennt Wenders Rede zum Schämen. Caroline Herfurth schreibt, sie hätte sich gewünscht, Wenders hätte öffentlich eingestanden, ein 13-jähriges Kind nicht ausreichend geschützt zu haben. Schauspieler Clemens Schick kritisiert, Wenders habe die Debatte auf eine abstrakte Ebene von Zensur und Filmerbe gehoben. Schauspielerin Lavinia Wilson dagegen begrüßt, dass Wenders das Thema überhaupt öffentlich angesprochen hat. Sie wünsche sich nun eine ausführliche Debatte über den Umgang mit der Szene und Kinskis Wunsch. Genau diese Debatte hat der Regisseur mit seiner Rede ausgelöst. Die Frage bleibt allerdings, worüber die Filmbranche eigentlich diskutiert. Über den Umgang mit historischem Filmerbe oder über die Verantwortung für das, was damals geschehen ist.
2: Und ob die umstrittene Szene künftig tatsächlich aus dem Film entfernt wird, ist bislang offen. Die Debatte darüber dürfte die deutsche Filmbranche allerdings noch länger beschäftigen. Florian Schmidt war das mit Reaktionen auf die Wim Wenders-Debatte.
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2: Kommt die BAföG-Erhöhung für Studierende oder nicht? Nach kritischen Äußerungen von Unionspolitikern gibt es in der Regierungskoalition eine Debatte. Konkret geht es um Äußerungen von Fraktionschef Spahn und Fraktionsforschungsministerin Beer, die die geplante Anhebung in Frage stellen. Die SPD hingegen pocht auf die Reform, darauf habe man sich im Koalitionsvertrag geeinigt. Der Weser-Kurier aus Bremen kritisiert, welches Maß an Realitätsverweigerung Ministerin Beer bei ihrem Vorstoß an den Tag lege.
18: Es sei kein Drama, wenn Studierende neben dem Studium jobben, ließ die CSU-Frau wissen. Dass allerdings längst 70% aller Studierenden nebenbei arbeiten, um ihren Unterhalt teilzufinanzieren, scheint in der Vorstellungswelt der Forschungsministerin offenbar noch nicht angekommen zu sein. Das ist wirklich erschreckend.
2: Die Frankfurter Allgemeine Zeitung wünscht sich mehr Zurückhaltung bei allen Beteiligten.
18: Viele junge Männer und Frauen in Deutschland müssen arbeiten gehen, um sich ihr Studium zu finanzieren. Das ist keine Zumutung und es ist auch kein Anzeichen für den Niedergang des Bildungsstandorts Deutschland. Empörung ist in der Debatte um eine Erhöhung des BAföGs daher fehl am Platz. Allerdings auf beiden Seiten. Die Forderung, Studenten sollten gefälligst auch im Schweiße ihres Angesichts Geld verdienen, hat nicht selten einen anti-intellektuellen Zungenschlag. Das ist eine Geringschätzung geistiger Arbeit, die sich ein Land wie Deutschland nicht leisten kann.
2: Der Spiegel beleuchtet Beers Aussage, Studierende seien privilegiert. Damit verdrehe die CSU-Politikerin die Realität.
18: BAföG war noch nie die Finanzierung des nächsten Matcha-Latte in Berlin-Kreuzberg, wie es bei Bär klingt, wenn sie von einem Vollkasko-Studium spricht. BAföG ist vielleicht der wichtigste Hebel, um die Ausbildung von Fachkräften aus allen Gesellschaftsschichten zu ermöglichen. Zumindest könnte es ein solcher sein, wenn der Zugang und die Beantragung endlich erleichtert und die Bezüge erhöht würden.
2: Ähnlich bewertet es Claudia van Laak vom Deutschlandfunk. Sie plädiert vor allem dafür, zuerst einmal die BAföG-Anträge zu vereinfachen.
3: Wie kann es sein, dass Studierende ihren Antrag zwar online stellen können, in den BAföG-Ämtern aber dann der große Drucker angeworfen wird und jeder wieder eine Papierakte erhält? Und warum müssen Studierende jedes Jahr wieder die Einkommensnachweise ihrer Mütter und Väter beim BAföG-Amt einreichen, obwohl in anderen Behörden, den Finanzämtern, diese Daten längst vorliegen? In der Debatte darf es nicht vordringlich um die Frage gehen, ob die BAföG-Sätze steigen sollen oder nicht. Eine umfassende Vereinfachung und Digitalisierung müssten an erster Stelle stehen. Das wäre ein erster wichtiger Schritt hin zu mehr Chancengleichheit im Hochschulsystem.
2: Meint Claudia van Laak vom Deutschlandfunk. Das Straubinger Tagblatt meint, die Bundesregierung sende mit der Debatte ein verheerendes Signal an die junge Generation aus.
18: Nachdem man zu Beginn der Legislaturperiode ein gigantisches Schuldenpaket verabschiedet hat, das kommende Generationen abstottern müssen, Rentengeschenke auf den Weg gebracht hat, die den Haushalt massiv belasten, man den Klimaschutz völlig schleifen lässt und dann zu jungen Menschen sagt, wir streichen das eine Wahlgeschenk, das wir für euch in den Koalitionsvertrag geschrieben haben, dann darf sich bitte niemand wundern, wenn genau diese Gruppe bei der nächsten Wahl ihr Kreuz wieder ganz links oder ganz rechts macht.
2: Der Tagesspiegel fordert eine deutliche Haltung von der schwarz-roten Koalition.
18: Vor allem aber braucht es politische Klarheit. Die Koalition hat die Reform versprochen. Sie sollte das Versprechen einlösen. Nicht irgendwann, jetzt. Immerhin geht es um mehr als um ein Förderinstrument. Es geht um die Frage, welchen Stellenwert Bildung in diesem Land tatsächlich besitzt.
2: Und das waren die Standpunkte. Zusammengestellt hat sie Marei Beermann. 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
1: Die Nachrichten mit Michael Treis. Guten Morgen. In der Europäischen Union sollen die Asylregeln verschärft werden. Vertreter des EU-Parlaments und der Mitgliedstaaten haben sich unter anderem darauf geeinigt, dass bestimmte Migranten auch außerhalb der EU untergebracht werden dürfen, um sie abzuschieben. Sarah Pradl, WDR aktuell.
2: Geplant ist, dass in Drittstaaten spezielle Rückkehrzentren aufgebaut werden. Dort sollen abgelehnte Asylbewerber hingebracht werden, die nicht in ihr Herkunftsland zurück können. Zum Beispiel, weil sich das Land weigert, sie aufzunehmen. Wo genau diese Rückkehrzentren entstehen sollen, ist noch nicht klar. Dafür müssten noch Abkommen mit den Drittstaaten geschlossen werden. Unbegleitete Minderjährige sollen nicht abgeschoben werden können, Familien mit Kindern aber schon. Und geplant sind auch härtere Strafen für Migranten, die sich weigern, die EU zu verlassen, obwohl sie es müssten. Über diese Pläne werden die EU-Länder und das EU-Parlament noch final abstimmen.
1: Russland hat die ukrainische Hauptstadt Kiew erneut mit Raketen und Drohnen angegriffen. Laut ukrainischen Angaben waren im Zentrum der Stadt Explosionen zu hören. Dabei wurde mindestens ein Mensch getötet, 20 weitere wurden verletzt. Auch aus anderen ukrainischen Städten wurden russische Angriffe gemeldet. Bundesarbeitsministerin Baas will, dass langfristig auch Beamte in die gesetzliche Rentenversicherung einzahlen. Die SPD-Politikerin sagte bei einer Veranstaltung der Rheinischen Post in Düsseldorf, ein gemeinsames System für alle würde mehr Geld in die Rentenkasse bringen und den Staat entlasten. Das US-KI-Unternehmen Anthropic will in New York an die Börse gehen. Es hat nach eigenen Angaben dazu Unterlagen bei der US-Börsenaufsicht eingereicht. Anthropic betreibt den Chatbot Claude. Sein Wert wird auf rund 960 Milliarden Dollar geschätzt. Das Unternehmen war 2021 von ehemaligen Mitarbeitern des KI-Rivalen OpenAI gegründet worden.
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1: In Kleve hat ein Mann wegen einer Spinne im Auto einen Unfall verursacht. Der Fahrer hatte sich erschreckt und die Kontrolle verloren. Jans Belleken, WDR Kleve.
3: Eine Spinne im Auto, das ist für viele vermutlich eine schreckliche Vorstellung und offensichtlich auch für den 24-jährigen Fahrer. Er berichtet der Polizei, dass er und seine drei Insassen plötzlich diese handtellergroße Spinne im Auto entdeckten und dann ein Riesenschreck. Der Fahrer verliert dadurch die Kontrolle, kracht gegen ein geparktes Auto, reißt dann das Lenkrad herum und kommt am Gehweg auf der anderen Straßenseite zum Stehen. Zum Glück blieb es bei leichten Verletzungen und Blechschäden. Es könnte aber teuer werden, weil das Auto nämlich nicht mehr versichert war, muss der Schaden aus eigener Tasche bezahlt werden. Laut Polizei ein höherer vierstelliger Betrag.
1: Und das Wetter in Nordrhein-Westfalen. Ab dem Vormittag ziehen von Westen her Schauer oder Gewitter rein. Später sind dann Starkregen, Hagel oder Sturmböen möglich. In Viersen dazu bis 22 Grad, in Essen 23, in Lünen 24 Grad. Das war WDR aktuell.
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4: Sieht überschaubar aus. Drei Meldungen haben wir. Die A1 Osnabrück Richtung Bremen ist zwischen Ahlhorner Heide und Wildeshausen West wegen einer Nachtbaustelle bis morgen jeweils zwischen 19 und 6 Uhr gesperrt. Die A61 Mönchengladbach Richtung Venlo ist zwischen Kaldenkirchen Süd und Kaldenkirchen wegen Bauarbeiten bis 5 Uhr gesperrt und die A448 Südumfahrung Bochum-Dortmund-Witten Richtung Bochum-West ist zwischen Bochum-Wimmelhausen und Bochum-Süd nach einem Unfall gesperrt. Gute Fahrt.
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4: Die kommt aus dem Studio von NDR Info in Hamburg. Ich bin Milat Kupay und wir schauen jetzt auf den Krieg zwischen Israel und der Hisbollah-Miliz im Libanon. Aktuell ist die Lage nicht ganz leicht zu überblicken. Sie haben es ja auch schon in den Nachrichten gehört. US-Präsident Trump hatte zwar einen Stopp der gegenseitigen Angriffe verkündet, aber nur wenige Stunden später hat Israels Ministerpräsident Netanyahu mit weiteren Angriffen auf Beirut gedroht. Als Antwort auf die zuvor mutmaßliche Waffenruheverletzung der libanesischen Seite. Zuletzt meldete die libanesische Botschaft in den USA, die Hisbollah habe eine Feuerpause im ganzen Libanon akzeptiert. Und zuvor hatte sie vor allem den Norden Israels mit Raketen und Drohnen attackiert. Ja, vor den verschiedenen Äußerungen zu einer möglichen Feuerpause wurde aber den ganzen Montag über noch gekämpft. Israel-Korrespondent Julio Segador fasst die Ereignisse zusammen.
5: Von Waffenruhe ist im Norden Israels seit Wochen nichts zu spüren. Immer wieder heulen die wahren Sirenen. Die Hisbollah feuert täglich Raketen und Drohnen auf die Grenzgemeinden ab. Immer mehr wird klar, die Mitte April vereinbarte Waffenruhe zwischen Israel und dem libanesischen Staat besteht nur noch auf dem Papier. Israel hat seine Bodenoffensive im Süden des Libanon deutlich ausgeweitet. Israels Ministerpräsident Benjamin Netanyahu zeigt sich entschlossen. Wir intensivieren weiterhin unsere Einsätze am Boden im Südlibanon und zerschlagen Hisbollah-Hochburgen. Die Hisbollah ist auf der Flucht. Wir sind entschlossen, die Sicherheit für die Bewohner des Nordens wiederherzustellen. Genauso wie wir es für die Bewohner des Südens getan haben. In einer gemeinsamen Erklärung mit Verteidigungsminister Israel Katz kündigte Netanyahu an, nun auch Ziele in der Hauptstadt Beirut anzugreifen. Die Offensive als Reaktion auf die, Zitat Netanyahu, wiederholten und andauernden Verletzungen der Waffenruhe durch die Terrororganisation Hisbollah. Konkret sollen Ziele im Dahiyeh-Viertel im Süden der Hauptstadt angegriffen werden, erklärt Verteidigungsminister Katz. Das Schicksal von Beiruts Dahiyeh ist dasselbe wie das Schicksal der israelischen Gemeinden im Norden. Wenn im Norden keine Ruhe herrscht, wird auch in Beirut keine Ruhe herrschen. Wir werden nicht zulassen, dass unsere Gemeinden und Bürger ins Visier genommen werden, während in Beirut weiterhin Ruhe herrscht. Das Viertel Dahiyeh im Süden von Beirut ist die politische und militärische Hochburg der schiitischen Hisbollah-Miliz im Libanon. Die Terrormiliz soll dort über ein weitreichendes unterirdisches System aus Bunkern, Lagern und Tunneln verfügen. Die Hisbollah selbst war an den Verhandlungen zur Waffenruhe zwischen Israel und dem Libanon nicht beteiligt. Sie lehnt Verhandlungen ab und setzt ihre Angriffe fort, was Israel andererseits die Möglichkeit gibt, sich nicht an Beschränkungen halten zu müssen. Es nutzt das aktuelle Zeitfenster möglicherweise, um im Südlibanon militärische Tatsachen zu schaffen. Denn die israelische Regierung befürchtet ein umfassendes Friedensabkommen zwischen der US-Regierung und dem Iran, das den Libanon möglicherweise mit einschließt. Viele Experten sehen die Offensive im Libanon daher als Versuch, vor einem drohenden diplomatischen Diktat aus den USA die militärische Dominanz vor allem im Süden des Libanon zu zementieren. Bei den Menschen, die im Grenzgebiet zum Libanon leben, hat die Regierung für diesen Kurs die Unterstützung, betont Hisbollah-Expertin Sarit Zehavi. Die Menschen im Norden Israels hoffen darauf, dass das Militär so vorgeht. Wir haben gelernt, dass das die einzige Möglichkeit ist, um danach mit der libanesischen Regierung eine bessere Vereinbarung zu schließen. Nur dadurch wird der Libanon stark genug sein, um gegen eine geschwächte Hisbollah vorzugehen.
4: Und wir schauen jetzt noch einmal genauer in den Libanon. Am Montag soll Israel in der Küstenstadt Tyrus ein Ziel in der Nähe eines Krankenhauses getroffen haben. Nach libanesischen Angaben wurden 2 Menschen getötet. Seit Ausbruch der aktuellen Eskalation Anfang März soll es im Land über 3.400 Tote gegeben haben. Das sagt das Gesundheitsministerium im Libanon und mehr als 10.000 Menschen sollen verletzt worden sein. Viele Menschen in Beirut begeben sich mal wieder auf die Flucht. Anna Osius.
6: Lange Autoschlangen quälen sich durch die Straßen von Libanons Hauptstadt Beirut. Erneut fliehen die Bewohner der südlichen Vororte aus Angst vor drohendem israelischen Beschuss. Drohnen kreisen über der Hauptstadt. Dies ist das dritte Mal, dass wir vertrieben werden, so der 61-jährige Naj. Wir ziehen von einem Ort zum anderen, fahren jetzt nach Tripolis. In der Stadt im Norden des Landes hofft er sicher zu sein. Und bitter fügt er hinzu, ins Grab zu gehen ist würdevoller, als sein Haus zu verlassen. Und Israel rückt im Libanon weiter vor. Ein israelischer Panzer überquerte erstmals den Litani-Fluss. Am Wochenende nahm Israel die strategisch wichtige Burg Beaufort ein. Viele Libanesinnen und Libanesen befürchten nun eine dauerhafte Besatzung Israels in Teilen ihres Landes. Vor den eigentlich geplanten Verhandlungen schaffe Israel Fakten, sagen Beobachter. Der ehemalige libanesische General George Nader: Natürlich hat das Auswirkungen. Es spielt Israel in die Hände, da sie nun über mehr Druckmittel verfügen. Sie haben ohnehin schon die besseren Karten. Das Problem ist, dass die libanesische Delegation keine starken Druckmittel hat. Der Unterhändler, die Regierung, ist nicht diejenige, die kämpft. Und derjenige, der kämpft, ist die Hisbollah und sie lehnt direkte Verhandlungen ab. Leider hat die libanesische Delegation keine starken Argumente. Der libanesische Präsident Aoun appellierte erneut, fast verzweifelt, an die Notwendigkeit von Verhandlungen. Es herrsche ein immenser Druck auf allen Seiten, sagt Ahwakdi Al-Aredi, Politikbeobachter im arabischen Nachrichtensender Al-Hadas. Die libanesische Regierung gilt als zu schwach, um Einfluss auf die Hisbollah zu nehmen. Die Dinge sind aus dem Ruder gelaufen. Nur Iran ist noch in der Lage, Einfluss auf die Hisbollah zu nehmen, da die Miliz den Iran verteidigt. Libanon zahlt einen hohen Preis. Weder der Präsident, noch der Premier, noch der Parlamentspräsident können die Hisbollah entwaffnen, um den Krieg zu beenden. Auch der UN-Sicherheitsrat beschäftigt sich mit dem Libanon. Frankreich berief eine Notfallsitzung ein, aufgrund der, Zitat, immer tieferen Besetzung libanesischen Territoriums durch Israel. Angesichts der jüngsten Eskalation brach die deutsche Entwicklungsministerin Alabadi Radovan kurzfristig ihre Reise in den Libanon ab. Das Flugzeug drehte in der Luft um und flog stattdessen Zypern an.
4: Welche Strategie verfolgt Israel genau? Darüber hat Ingo Zamperoni in den ARD-Tagesthemen mit dem Nahostexperten und Herausgeber des Fachmagazins Zenit Daniel Gerlach gesprochen. Der Konflikt Israel gegen die Hisbollah hängt mit dem Krieg zwischen den USA und Iran zusammen. Jetzt ist Israel im Südlibanon so weit vorgedrungen wie seit mehr als 25 Jahren nicht. Die Frage an Daniel Gerlach war deshalb: Was bezwecken Israels Regierung und Premier Netanyahu mit dem Vorgehen?
7: Also in der Sprache von Netanyahu hängen übrigens diese Kriege historisch miteinander zusammen. Sowohl der 7. Oktober als auch die Auseinandersetzung mit Iran, als auch der Krieg im Libanon. Das bezeichnet er in seinen Reden ganz klar als einen großen Krieg von Revival, also des Wiederauferstehens Israels nach dem 7. Oktober. Es hängt aber auch geopolitisch zusammen, denn auch die Iraner haben den Krieg im Libanon und die Verhandlungen um Libanon zum Bestandteil der Verhandlungen mit den USA gemacht. Das iranische Regime sagt, wir sind angegriffen worden von Israel und von den USA. Durch ein Eingreifen der Hisbollah ist auch der Libanon wieder Kampfplatz geworden. Die israelische Führung hat das dankbar angenommen und als Gelegenheit erkannt, jetzt Tatsachen zu schaffen im Libanon. Und jetzt sagen die Iraner, einen Deal kann es nur geben, wenn Libanon dazugehört. Und da ist die Machtfrage, denn Iran möchte zeigen, wir sind in der Lage, die Bedingungen zu diktieren und wir sind auch in der Lage, über die Straße von Hormuz und den Persischen Golf hinaus mit den Amerikanern Vereinbarungen zu treffen. Und Trump scheint sich da sehr unter Druck gesetzt zu fühlen. Und er hat jetzt ja bekannt gegeben, dass er Israel dazu bewegt habe, dass sie den Vormarsch einstellen. Das sagt aber nichts über die Lage im Süden des Libanon aus. Und um Ihre Frage diesbezüglich zu beantworten, ich denke, dass die Regierung Netanyahu eine dauerhafte Besatzungszone einrichten möchte im Süden Libanons, so wie es sie in den 90er Jahren gab. Und sein großer Rivale in der israelischen Politik, Ehud Barak, ist 2000 rausgegangen aus dem Libanon, hat diese Besatzung beendet. Und ich denke, dass das für Netanyahu ein Fehler war, den er rückgängig machen möchte.
8: Ja, da sprechen Sie einen entscheidenden Punkt an. Im Libanon werden aber genau deswegen gerade Erinnerungen wach an die langjährige israelische Besatzung im Süden. Könnte das, dieses Vorgehen Israels, nicht am Ende auch die Hisbollah wiederum stärken?
7: Schauen Sie, Sie haben diese Festung Beaufort, dieses Kreuzfahrerkastell da hoch in den Bergen, von dem man aus verschiedene Teile im Südlibanon, aber auch in Israel und Syrien überblicken kann. Dieses Kastell war in der Zeit des Rückzugs Israels aus dem Libanon 2000 ein Fanal des Scheiterns der israelischen Besatzung. Und es wurde sogar ein Spielfilm darüber gedreht. Also ein Stück weit der Tragödie, dass man zwar militärisch obsiegt hat, aber politisch nichts ausrichten konnte. Das droht sich natürlich zu wiederholen und wird auch in der israelischen Presse entsprechend kritisiert. Der Punkt ist nur, wir können viel darüber sprechen, ob es militärisch sinnvoll ist, ob man die Hisbollah vielleicht so doch schlagen kann. Aber der Preis, der der libanesischen Bevölkerung aufgezwungen wird, ist inakzeptabel und hat auch nichts damit zu tun, was der Bundesaußenminister fordert, dass man sich an Verhältnismäßigkeit der Selbstverteidigung halten müsse. Man vertreibt hunderte tausend Menschen und zerstört ihre Heimat oder ihre Dörfer. Und das ist nicht in Ordnung, auch wenn es militärisch gerechtfertigt sein könnte im Einzelfall.
8: Nun hat Sie das gerade ja angesprochen, Donald Trump verkündet, er habe ja sowohl mit Netanyahu als auch mit Vertretern der Hisbollah gesprochen und beide hätten Zeichen der Deskalation gezeigt, sich daraufhin zubewegt. Die Hisbollah soll laut libanesischer Regierung ja da auch eingewilligt haben. Wie schätzen Sie das ein?
7: Das müsste dann auch umgesetzt werden. Ich denke mal nicht, dass Trump, er hat das so behauptet, mit der Hisbollah gesprochen hat, sondern meine Vermutung ist, dass die Verhandlungen liefen über einen sehr bekannten und auch fragwürdigen libanesischen Politiker, Nabih Berri, ein schiitischer Politiker, der Parlamentspräsident ist und der seit Jahrzehnten die Geschicke des Libanon mitbestimmt. Der ist als Garant aufgetreten und hat auch in der Vergangenheit öfter mal Verhandlungen mit der Hisbollah geführt. Also ich denke mal, direkte Verhandlungen hat es nicht gegeben. Dessen Vertreter sitzt derzeit auch in Katar und verhandelt parallel dort mit den Unterhändlern. Aber es hat in der Vergangenheit immer wieder Ankündigungen gegeben, dass es eine Waffenruhe gibt, dass man jetzt endlich diesem Ziel näher rückt. Und das ist de facto eben nicht passiert. Und deswegen, glaube ich, ist große Skepsis angebracht, was die Umsetzung dieser angeblichen Waffenruhe betrifft. Denn die israelische Führung möchte weiterhin die Hisbollah ausradieren und möchte dafür auch keine Kompromisse eingehen. Und die Hisbollah kämpft um ihr politisches und militärisches Überleben. Wenn sie nicht irgendwann so geschwächt ist, dass die libanesische Regierung selbst die Sache in die Hand nehmen kann, dann wird sie weiter bestehen und diese Besatzung und dieses Vorgehen wird den Geist der Hisbollah wahrscheinlich auch im Libanon am Leben erhalten bzw. wiedererwecken.
4: Sagt der Nahostexperte Daniel Gerlach im Interview in den ARD-Tagesthemen. Die Bundesforschungsministerin Dorothee Bär von der CSU hat am Wochenende für Schlagzeilen gesorgt. Sie hatte gesagt, dass sie nicht mehr mit einer Reform der Ausbildungsförderung BAföG rechnet. Dabei steht diese Reform im Koalitionsvertrag. Der Koalitionspartner SPD hat empört reagiert und am Montag gestern hat ein Regierungssprecher gesagt, die Erhöhung des BAföGs solle kommen. Also über das Hin und Her berichtet Ulrike Römer.
9: War das nun verstolpert oder tatsächlich ein Schritt zurück? Jedenfalls hat Bundesforschungsministerin Dorothee Bär mit ihren Äußerungen zur BAföG-Reform, die vielleicht gar keine wird, für, sagen wir mal, Verwirrung gesorgt. Bär hatte in einem Interview erklärt, dass sie nicht mehr mit einer schnellen Veränderung der Ausbildungsförderung rechnet. Kein Geld, kein politischer Wille. Die Reform werde von den Regierungsfraktionen nicht mehr unterstützt. Regierungsfraktionen, die SPD kalt erwischt. Forschungspolitikerin Lina Seitzel.
10: Die Aussage von Dorothee Bär ist falsch und irritiert. Die BAföG-Reform ist zwischen den Koalitionsfraktionen auf Basis des Koalitionsvertrags vereinbart. Die Finanzierung wurde gemeinsam mit Bundesfinanzminister Lars Klingbeil geklärt und ist sichergestellt.
9: Sagt die SPD. Die Union hatte in Form von Fraktionschef Spahn bezweifelt, dass man staatliche Leistungen wie BAföG erhöhen könne, solange die Wirtschaft schwächelt. Eigentlich gab es eine Einigung zwischen Union und SPD, bis der Ministerin am Wochenende Zweifel kamen. Bärs Ministerium versuchte es mit einer Interpretation der eigenen Chefin. Eine Sprecherin versichert, das Haus arbeite mit Nachdruck daran, dass die BAföG-Reform Ende des Monats vom Kabinett auf den Weg gebracht wird. Also alles in der Spur. Regierungssprecher Stefan Cornelius beruft sich auf die Papierform.
11: Der Stand ist der, der im Koalitionsvertrag festgeschrieben ist.
9: Da steht es, Seite 76. Wir wollen das BAföG modernisieren. Zum Wintersemester 26/27. Und noch konkreter. Die Wohnkostenpauschale soll um 60 auf 440 Euro steigen. Ebenso der Grundbetrag. Sofern das Geld im Bundeshaushalt reicht, erinnert der Regierungssprecher. Und deswegen?
11: Deswegen erleben wir gerade den Austausch zwischen den Ressorts bzw. den Teilen der Bundesregierung, wie man nun auch beim Teil BAföG zu der bestmöglichen Lösung kommt.
9: Für die Co-Chefin der Grünen, Franziska Brandner, ist die Diskussion um die BAföG-Reform vor allem eines.
12: So ein Klassiker dieser schlechten Regierungsführung. Eindeutig geregelt im Koalitionsvertrag, sogar mit Zahlen. Dann geht die eine Seite wieder raus und sagt, das können wir uns eigentlich alles gerade gar nicht mehr leisten. Widerspruch von der anderen. Wer sind die Leidtragenden? Die Studierenden.
9: Die haben sich zu Wort gemeldet. Die Ministerin habe jegliches Interesse an der jungen Generation verloren, schreibt das Deutsche Studierendenwerk. Bär sei völlig entkoppelt von der Lebenswirklichkeit der Studierenden. Zukunftsvergessen nennt das der Vorstandsvorsitzende des Dachverbandes. Für die nächste Woche will man gegen die BAföG-Reformzögerlichkeit Proteste organisieren. Wann über die BAföG-Reform entschieden wird, ist völlig offen. Gibt ja bis zur Sommerpause noch ein paar Kabinettssitzungen.
4: Ein Bericht war das von Ulrike Römer. Und bis dahin schauen wir jetzt erstmal aufs Wetter hier bei uns in der ARD Infonacht. Es ist überall bedeckt. Ein paar aktuelle Temperaturen, 15 Grad in Berlin. Weiter in Frankfurt, da haben wir 14 Grad, Dresden meldet 12, Hamburg 15. In Köln sind es ebenfalls 15 Grad, weiter in Leipzig 11, München 14 und Stuttgart ist ebenfalls mit 14 Grad mit dabei. Ja, ansonsten wird es auch tagsüber bewölkt sein, später von Westen her teils gewittrige Schauer, im Osten und Südosten heiter bis wolkig, das Ganze bei 20 bis 27 Grad.

0: Jetzt ist es ganz genau 5.20 Uhr. Guten Morgen.
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0: Laut einer UNICEF-Vergleichsstudie geht es Kindern in Deutschland nur unterdurchschnittlich gut. Kinderarmut schränkt die Chancen auf eine gute Entwicklung, gute Bildung, Gesundheit und gesellschaftliche Teilhabe ein. Aber wie kann man die Armut bekämpfen und benachteiligte Kinder besser fördern? Darüber haben wir mit Ihnen gesprochen, bei Mitreden Deutschland diskutiert. Diesmal zum Thema ungleiche Chancen. Wie können wir alle Kinder stärken? Ulrike Köhler mit Einzelheiten.
2: Kinder aus ärmeren Elternhäusern haben in Deutschland schlechtere Möglichkeiten auf gute Bildung. Dabei, meint Hörerin Nadine Klein aus Recklinghausen, hat jeder Mensch das Recht auf Bildung.
3: Und wenn sich eine Person Bildung aus welchen Gründen auch immer nicht leisten kann finanziell, dann sollte Bildung auch kostenlos gestellt werden. Bildung ist wirklich auch ein Schritt ins Arbeitsleben. Es sollte einfach den Berufen entsprechend eine vernünftige Ausbildung, Schulbildung gegeben werden.
2: Viele Organisationen und politische Akteure fordern gezielte Maßnahmen, um allen Kindern bessere Startbedingungen zu ermöglichen. Prinzipiell gut, findet Julian Friedrich aus Marburg. Allerdings, es gehe nicht nur um gute Angebote, sondern die müssten auch bei den Adressaten ankommen.
4: Es gibt ja Menschen, vielleicht auch gerade in Familien, wo die Kinder sowieso schon belastet sind, da gibt es eine Sprachbarriere. Da kann jemand nicht richtig lesen und schreiben oder es ist irgendwie überhaupt keine Zeit oder das geht unter oder was auch immer. Und da kriegen das vielleicht auch viele Familien eben so gar nicht hin und können deswegen das, was ihnen vielleicht auch eigentlich zusteht und was helfen könnte, überhaupt nicht wahrnehmen, dieses Angebot.
2: Die gerade veröffentlichte UNICEF-Studie zeigt, Deutschland liegt beim Thema Wohlbefinden von Kindern gerade mal auf Platz 25 von 37 bewerteten Ländern. Was aber machen andere Länder besser? Die Niederlande etwa auf Platz 1 im Vergleich setzen auf einfachen Zugang zu frühkindlicher Bildung, sagt Christian Schneider, Geschäftsführer von UNICEF Deutschland.
5: Und dann zunächst mal in den ersten Jahren Lesen, Schreiben und auch die sozialen Grundkompetenzen der Kinder im Vordergrund stehen und erst nach 8 Jahren etwas mehr Druck in der Schule geschieht. Ich glaube, das ist ein Indikator dafür, dass wir in den Niederlanden zum Beispiel viel bessere Daten bei der mentalen Gesundheit der Kinder und Jugendlichen sehen.
2: Mentale Gesundheit ist auch das Thema von Hörerin Doreen Backerwitz aus Leipzig. Sie arbeitet als Psychotherapeutin für Kinder und Jugendliche.
6: Was in den letzten Jahren seit der Pandemie gestiegen sind, sind Angststörungen, Depressionen, Essstörungen. Aber es kommen natürlich auch Kinder mit Aufmerksamkeitsdefizit, Impulskontrollstörungen. Wenn wir die ambulante Versorgung nicht sicherstellen können, dann sind diese Kinder unversorgt und warten jetzt schon 1 bis 1,5 Jahre auf einen Platz in der Klinik.
2: Auch die linke Fraktionsvorsitzende Heidi Reichinek fordert Hilfen bei psychischen Problemen von Kindern und Jugendlichen.
7: Da fängt man beispielsweise mit Kita-Sozialarbeit an, da fängt man mit frühen Hilfen an, also mit Unterstützung für die Familien und mit den entsprechenden Fachkräften, die da auch helfen können. Da geht es dann weiter mit der Schulsozialarbeit. Da haben wir flächendeckend noch einen massiven Mangel. Da muss ich darüber reden, dass es offene Jugendarbeit gibt, weil das sind genau die Angebote, die Kinder und Jugendliche erreichen, die sonst nicht so viele Ressourcen haben. Die finden da ihren Weg hin. Und wir müssen natürlich darüber reden, dass wir mehr therapeutische Angebote brauchen.
2: Trotz unterschiedlicher Schwerpunkte eint Hörer und Experten ein Ziel. Jedes Kind sollte die Möglichkeit haben, seine Talente zu entfalten und unabhängig von seiner sozialen Herkunft erfolgreich seinen Weg zu gehen.
0: Soweit die Zusammenfassung der ARD-Sendung Mitreden Deutschland diskutiert. Am kommenden Donnerstag gibt es schon die nächste Gelegenheit zum Mitreden, dann vielleicht mit Ihrer Meinung. Thema dann: Steht die Ukraine vor der Kriegswende? Mehr Informationen finden Sie unter mitreden.ard.de. Messerangriffe sind laut der aktuellen Kriminalstatistik in Niedersachsen weiterhin ein Problem. 2025 stellte die Polizei fast 3200 fest, ein neuer Höchststand. Waffenverbotszonen werden immer gefordert. In Wolfsburg gibt es so eine Zone bereits seit 1,5 Jahren am dortigen Busbahnhof, dem Nordkopf. Hier darf die Polizei regelmäßig kontrollieren, auch ohne direkten Verdacht. Wie viel bringen diese Verbotszonen? Birte Ohlich hat die Beamten bei einer Schicht begleitet.
8: Polizist Leander Hingst und sein Team sind unterwegs am Nordkopf. Sie sprechen zwei Männer an, die ein paar Dosen Bier vor sich auf einer Bank sitzen.
9: Die Polizei Wolfsburg, wir machen einmal eine Kontrolle nach dem Waffengesetz. Dann bitte einmal aufstehen. Ich stehe jetzt einmal auf, ansonsten werde ich das mit Zwang durchführen.
8: Doch einer der Männer weigert sich beharrlich. Zu dritt packen sie ihn unter den Armen, hieven ihn von der Bank. Der Mann wird handgreiflich. Erst als er Handschellen angelegt bekommt, können ihn die Beamten auf Waffen durchsuchen. Total unnötig, findet Hingst.
9: Wir haben versucht, wirklich beruhigend auf ihn einzureden und ihm auch unsere Maßnahmen mehrfach erläutert, damit man solche Situationen natürlich verhindert. Und in den meisten Fällen sind die Zwangsanwendungen auch relativ unnötig, weil er scheinbar auch nichts zu verbergen hat vor uns.
8: Denn die Beamten finden nichts.
9: Das ist nur Kleingeld hier hinten?
8: Kleingeld statt Klappmesser. Doch gegen den Mann wird trotzdem ermittelt, weil er einem der Beamten schmerzhaft in den Kragen gegriffen hat. Polizist Johannes Ahlers kennt solche Übergriffe schon.
10: Das ist jetzt mein zweiter tätlicher Angriff innerhalb von 3 oder 4 Wochen. Also bei mir war es bis jetzt immer in solchen Situationen, wo es schon ein gewisses Spannungsfeld gab.
8: Fündig werden die Polizisten an anderer Stelle.
9: Wir haben ja gerade bei einer 13-jährigen Person, also einer minderjährigen Person, einmal hier ein Anti-Attack-Pepperspray sichergestellt. Müssen wir noch kurz eruieren, gleich, ob das ein Pepperspray ist nach dem Waffengesetz oder ein Tierabwehrspray. Nichtsdestotrotz ist es natürlich verboten, in der Waffenverbotszone zu führen.
8: Der Jugendliche wird zur Wache gefahren. Dort soll ihn seine Mutter abholen. Seit 2025 gibt es das Waffenverbot am Nordkopf. Polizist Leander Hingst findet das sinnvoll.
9: Ich finde Waffenverbotszonen extrem sinnvoll. Es gibt mir einfach die Ermächtigungsgrundlage, verdachtsunabhängig zu kontrollieren. Und das ist gerade in Deliktschwerpunktfeldern oder Bereichen enorm wichtig.
8: Der Platz sei sicherer geworden, heißt es von der Polizei Wolfsburg. Stadtweit aber ist die Zahl der Messerangriffe weiter gestiegen.
1: Sport.
11: Mit Stefanie Lavoie und der Ladies Night bei den French Open der Tennisprofis. Zum ersten Mal nach dreijährigem Hiatus durften dort weiter

0: von beiden, aber der Einzug ins Viertelfinale für Sabalenka.
1: Ich war größtenteils zufrieden mit meinem Aufschlag und dass ich so Druck auf sie ausüben konnte. Der Sieg freut mich, es war echt hart. Und wow, es ist echt aufregend, Night Session zu spielen. Toll, dass ihr alle hier so eine Atmosphäre geschaffen habt. Ihr habt heute Abend für einen besonderen Ort gesorgt.
2: You guys really make this place special. Thank you.
0: Arina Sabalenka kann alles. Natürlich möchte man meinen, als Nummer 1 der Welt, aber das muss man halt auch immer wieder unter Beweis stellen. Erst recht, wenn man von einer vierfachen Grand-Slam-Siegerin gefordert wird, wie Osaka es ist. Aber Sabalenka ging unbeirrt ihren Weg und der heißt Druck. Die Gegnerin immer und immer wieder laufen lassen und direkte Punkte erzielen, das schafft die Frau aus Belarus auch auf Sand. Und so staunten 15.000 in der sogenannten Night Session nicht nur über bestes Frauentennis, sondern auch über den energiegeladenen Sieg der Top-Favoritin auf den Turniersieg. Es wäre im Erfolgsfall für Sabalenka der erste Titel im Start Roland Garros.
3: Guido Ringel berichtete. Der erste Titel wäre es auch für Alexander Zverev, der jetzt hoffentlich friedlich schläft, um fit zu sein für sein heutiges Viertelfinale gegen den Spanier Rafael Jodar. Der deutschen Fußballnationalspielerin Laura Freigang droht Ärger mit der Anti-Doping-Behörde. Carsten Schellhorn hat die Einzelheiten.
4: Die nationale Anti-Doping-Agentur NADA ermittelt, jedoch nicht wegen eines Dopingvergehens. Der Grund, wie mehrere Medien übereinstimmend berichtet, ist, Freigang soll binnen eines Jahres dreimal nicht am angegebenen Ort gewesen sein, als Dopingkontrolleure sie testen wollten. Der dritte Verstoß werde derzeit noch geprüft, heißt es. Wichtig in diesem Zusammenhang, alle geforderten Tests, die die 28-Jährige gemacht hatte, fielen negativ aus. Dennoch droht Freigang eine Strafe, würde der Fall am Ende tatsächlich vor dem DFB-Sportgericht landen. Eine Sperre von bis zu 2 Jahren wäre möglich.
3: Der Deutsche Fußballbund hat derweil mitgeteilt, man wolle sich zum gegenwärtigen Zeitpunkt nicht zum Kasus Freigang äußern. Alba Berlin hat im Playoff-Halbfinale der Basketball-Bundesliga gegen die Bamberg Baskets den nächsten Sieg eingefahren und sich so einen Finalmatchball erspielt. Berlin gewann 85-71. Jakob Rüger hat die Partie gesehen.
5: Alba Berlin unterstreicht seine Ambitionen auf das Finale der deutschen Meisterschaft. Die Albatrosse haben auch im zweiten Halbfinale einen ungefährdeten Heimsieg eingefahren. Diesmal war das Duell gegen Bamberg jedoch deutlich umkämpfter. Beide Teams leisteten sich viele Ballverluste. Die Partie war durch zahlreiche Fouls immer wieder unterbrochen. Im dritten Viertel setzte sich Alba schließlich ab, führte zwischenzeitlich mit 20 Punkten. Am Ende hieß es 85-71. Damit fehlt Alba nun nur noch ein Sieg für den Einzug ins Endspiel. Bamberg hofft nach den beiden Auswärtspleiten auf seine Heimstärke. Die nächsten beiden Partien finden in Oberfranken statt, wenn Alba die Serie nicht schon im dritten Spiel vorzeitig beendet.
3: Auch der Titelverteidiger könnte die Serie vorzeitig beenden. Der FC Bayern München gewann sein zweites Halbfinalspiel gegen die Baskets Bonn 91-69.
6: Das war der Sport mit Stefanie Lavoie.
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8: Um 5.31 Uhr mit Ronald Lessig. Im Konflikt zwischen Israel und der Hisbollah-Miliz im Libanon gibt es möglicherweise eine Entspannung. Nach Angaben der libanesischen Botschaft in Washington akzeptiert die Hisbollah einen US-Vorschlag für eine neue Feuerpause im gesamten Libanon. Aus der Nachrichtenredaktion Peter Eichenberg.
9: Zunächst solle Israel auf Angriffe auf die Vororte von Beirut verzichten, erklärte das libanesische Präsidialamt. Im Gegenzug stoppe die vom Iran unterstützte Hisbollah ihre Attacken auf Israel. US-Präsident Trump erklärte nach einem Telefonat mit Premierminister Netanyahu, alle israelischen Truppen, die schon auf dem Weg nach Beirut waren, seien umgekehrt. Trump bestritt außerdem, dass die Verhandlungen zwischen den USA und dem Iran über ein Ende des Kriegs unterbrochen worden sind. Die Führung in Teheran hatte den Stopp der Gespräche verkündet und mit dem israelischen Vorgehen gegen die Hisbollah begründet.
8: Die Europäische Union macht den Weg frei für Rückkehrzentren in Drittstaaten und die Verschärfung weiterer Asylregeln. So sollen mehr Abschiebungen möglich sein. Vertreter des Europaparlaments und der Regierungen der Mitgliedsländer haben sich darauf am Abend geeinigt. Aus der Nachrichtenredaktion Michael Nenzer.
10: In die Rückkehrzentren außerhalb der EU sollen abgelehnte Asylbewerber kommen, die nicht in ihre Herkunftsländer zurückgebracht werden können. Das ist der Fall etwa dann, wenn das Heimatland sich weigert, sie zurückzunehmen oder zum Beispiel die Bundesregierung keine diplomatischen Beziehungen zu den Betroffenen.

0: Bundesstaat pflegt. Wo die Zentren entstehen sollen, ist noch unklar. Unbegleitete Minderjährige sollen den Plänen nach nicht abgeschoben werden, Familien mit Kindern hingegen schon. Das Parlament und die EU-Staaten müssen dem Kompromiss noch zustimmen.
1: Die Zahl der Asylanträge in Deutschland ist im Mai auf ein 13-Jahres-Tief gesunken. Das berichtet die Bild und beruft sich auf Zahlen des Bundesinnenministeriums. Demnach wurden im vergangenen Monat bundesweit knapp 5.600 Asylanträge gestellt. Das sei im Vergleich zum Vorjahresmonat ein Rückgang um 30%. Gegenüber Mai 2023 waren es sogar 75% Asylanträge weniger. Bundesarbeitsministerin Baas hält eine Einbeziehung von Beamten in die gesetzliche Rentenversicherung langfristig für notwendig. Bei einer Veranstaltung der Rheinischen Post sagte die SPD-Politikerin, man brauche ein gemeinsames System, wenn man eine große Reform haben wolle. Wenn alle einzahlten, hätte man mehr im Topf und der Staat müsse nicht so viel zuzahlen, sagte Baas. Auch ein höheres Renteneintrittsalter könne sie sich vorstellen. Allerdings müsse es für die, die nicht so lange arbeiten könnten, spezielle Lösungen geben. Das Wetter in Deutschland. Tagsüber heiter bis wolkig, im Laufe des Tages von Westen her aufkommender Regen bei 20 bis 27 Grad. Morgen zeitweise Regen, teilweise Gewitter, 17 bis 23 Grad. Und am Donnerstag von Westen her Schauer und Gewitter, sonst freundlich, 17 bis 26 Grad. Das waren die Nachrichten.
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3: Und da haben wir keine Staus, keine größeren Verkehrsbehinderungen. Daher wünsche ich Ihnen eine gute Fahrt.
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3: Mit Milad Kupay. Die Europäische Union verschärft ihre Migrationspolitik. Künftig soll es Rückkehrzentren in Drittstaaten geben. Auch weitere Asylregeln werden verschärft. Das sieht eine Einigung vor, die Vertreter des Europaparlaments und der Regierungen der Mitgliedsländer nach Angaben der zyprischen EU-Ratspräsidentschaft erzielt haben. Die Frage an unsere Korrespondentin in Brüssel, Katrin Schmidt. Wieso ist dieser Beschluss jetzt so entscheidend?
4: Ja, mit der Rückkehrverordnung werden jetzt mehr und schnellere Rückführungen möglich gemacht. Das war das große Ziel von Menschen, deren Asylantrag in der EU abgelehnt wurde. Und das ist in der Tat entscheidend, denn eine Zahl spricht da für sich. Im vergangenen Jahr hat nur jeder Vierte, der ausreisepflichtig ist, auch wirklich die EU verlassen. Deshalb spricht der zuständige EU-Innenkommissar Magnus Brunner jetzt von einem ganz, ganz wichtigen Schritt, mit dem die EU wieder mehr Kontrolle darüber hat, dass Rückführungen auch wirklich stattfinden. Und das soll kurz gesagt vor allem über drei Wege erreicht werden. Erstens effizientere Abschiebeverfahren, auch innerhalb der EU, also indem man sich zum Beispiel gegenseitig die Asylbescheide anerkennt. Zweitens, indem Ausreisepflichtige zur Kooperation verpflichtet oder gezwungen werden. Und tun sie das nicht, können einheitlich Leistungen gekürzt werden oder auch abschiebehaft länger jetzt angeordnet werden. Und drittens ist der Weg nun frei, um Abschiebezentren in Drittstaaten, also außerhalb der EU, zu errichten.
3: Wie können diese sogenannten Abschiebezentren funktionieren?
4: Ja, also es sollen Rückkehrzentren sein, in die abgelehnte Asylbewerber gebracht werden können, wenn sie nicht direkt in ihre Herkunftsländer abgeschoben werden können. Also zum Beispiel, weil das Heimatland sich weigert, die Menschen zurückzunehmen. Das heißt dann aber jetzt auch, dass Menschen aus der EU abgeschoben werden können in Staaten, in die sie keinerlei Verbindung haben. Und es können auch Familien mit Kindern in diesen Zentren landen, was für viel Kritik sorgt, auch wenn es in der Einigung nun heißt, dass dies die letzte Möglichkeit sein soll und von möglichst kurzer Dauer. Und die große Frage ist jetzt natürlich, wo stehen diese Abschiebezentren? Bisher gibt es da Bemühungen von Deutschland, auch zusammen mit einigen anderen EU-Staaten, solche Kooperationen zu schließen mit Staaten, die bereit wären, bei sich solche Rückkehrzentren einzurichten und dann im Gegenzug wahrscheinlich Geld oder Vorzüge bei der Vergabe von Visa bekommen in der EU. Im Gespräch sind da nun Länder wie Ruanda, Uganda, Libyen, Mauretanien, Usbekistan und Äthiopien zum Beispiel. Es ist aber noch nichts konkret.
3: Das klingt noch ein wenig nach Zukunftsmusik. Welche Maßnahmen wären denn schneller durchzusetzen?
4: Ja, in der Rückkehrverordnung geht es nun vor allem auch darum, wie man Menschen, die kein Recht auf Asyl in der EU haben, zur Kooperation verpflichten, fast schon zwingen kann. Also zum Beispiel Dinge wie einfach mal Papiere herbeizuschaffen, damit eine Abschiebung auch wirklich möglich gemacht wird. Und wie man all diese Elemente auch möglichst einheitlich in Europa durchzieht, damit es eben keine Schlupflöcher mehr gibt für Ausreisepflichtige. Das geht dann zum Beispiel los bei Leistungskürzungen, wenn jemand nicht kooperiert. Es geht weiter mit der Beschlagnahmung von Dokumenten. Das kann auch digital Natur sein, also etwa indem das Handy ausgelesen wird. Und es kann auch heißen, dass Abschiebehaft angesetzt wird, damit manche Menschen auch wirklich auffindbar sind für die Behörden. Da wurde jetzt die zulässige Haftdauer auch nochmal einheitlich hochgesetzt auf 24 Monate mit der Option auf weitere 6 Monate Verlängerung. Vor allem eben für diejenigen, die als Risiko für die nationale Sicherheit eingestuft werden.
3: Informationen und Einschätzungen von unserer Brüssel-Korrespondentin Katrin Schmidt.
2: Wirtschaft.
3: Ein Vorreiter in Sachen Digitalisierung ist Deutschland sicher nicht. Trotzdem konnte man seit einiger Zeit den Eindruck gewinnen, dass das Land so langsam in die Spur kommt. Der Glasfaserausbau etwa nahm zuletzt deutlich an Fahrt auf. Der Ausbau geht auch aktuell weiter, allerdings geraten etliche Anbieter unter Druck. Projekte werden verschoben, Firmen gehen gar insolvent. Woran liegt das und wie schwierig ist die Lage? Michelle Gottemeier hat sich mal umgehört.
5: Die Glasfaserbranche ist zunehmend unter Druck. Projekte werden verschoben, Firmen gehen insolvent oder reduzieren ihre Pläne deutlich. Jüngstes Beispiel ist das Düsseldorfer Unternehmen Metrofiber. Es hat Insolvenz in Eigenverwaltung angemeldet. Bauprojekte werden vorerst gestoppt und neue Investoren gesucht. Doch Metrofiber ist kein Einzelfall. Auch andere Unternehmen der Branche mussten bereits Insolvenz anmelden oder ihre Ausbaupläne deutlich zurückfahren. Wie dramatisch ist die Situation also?
6: Der Markt ist unter Druck und die Lage ist durchaus angespannt. Aber wir sind weit entfernt von einer Krise. Der Markt ist dabei, sich neu auszurichten, sich neu zu justieren. Die Geschäftsmodelle werden angepasst, weil die Erwartungen der Investoren, die in den deutschen Glasfasermarkt eingetreten sind, nicht alle erfüllt wurden.
5: Sagt Frederik Ufer vom Branchenverband VATM. Probleme gibt es gleich mehrere. Zum einen bleiben viele Kunden bei ihren DSL- oder Kabelverträgen, weil diese für sie gut genug funktionieren. Die Wechselbereitschaft zu Glasfaser ist also gering. Zum anderen ist der Glasfaserausbau in Deutschland sehr teuer. Unternehmen müssen heute große Summen investieren, während sich Gewinne oft erst viele Jahre später einstellen. Und nach den Zinserhöhungen der vergangenen Jahre sind Kredite teurer geworden und Investoren deutlich vorsichtiger. Dazu kommen gestiegene Baukosten und ein Mangel an Fachkräften. Die Probleme treffen jedoch nicht alle Unternehmen gleich stark.
7: Da sollte man in jedem Fall kleinere Anbieter gesondert betrachten. Wenn man zum Beispiel Probleme sich anschaut, dann setzt das natürlich gerade besonders kleinere, regional tätige Glasfaserunternehmen unter Druck. Dagegen sind größere Anbieter etwas resistenter, weil sie meist bessere finanzielle Möglichkeiten haben und somit einfach mehr Risiko tragen können.
5: So Jan Büchel, Volkswirt beim Institut der Deutschen Wirtschaft. Aktuell gibt es etwa 300 Glasfaseranbieter in Deutschland. Doch die Branche rechnet mit Veränderungen. Kleinere Anbieter könnten vom Markt verschwinden, sich zusammenschließen oder von größeren Unternehmen übernommen werden. Der Glasfaserausbau in Deutschland stoppt also nicht. Er dürfte aber in Zukunft von weniger Unternehmen vorangetrieben werden, weiß Kara Schwarz-Schilling vom Wissenschaftlichen Institut für Infrastruktur und Kommunikationsdienste.
8: Ich würde schon erwarten, dass die Marktstruktur in Deutschland sich ändert in den nächsten Jahren. Und das ist jetzt auch nicht eine Katastrophe. Also in anderen europäischen Ländern, die mit der Glasfaserversorgung viel, viel weiter sind, da gibt es maximal 10 Player.
5: Vor allem die Geschwindigkeit muss sich in Deutschland ändern. Denn die Genehmigungsverfahren dauern zum Teil deutlich länger als anderswo.
9: Angesichts des herausfordernden wirtschaftlichen Umfelds müssen jetzt Bundesregierung und Bundesnetzagentur als die zuständige Regulierungsbehörde auch konkrete Maßnahmen ergreifen, um die Rahmenbedingungen für die weiterhin ausbauwilligen Unternehmen zu verbessern, damit auch weiter investiert wird.
5: Sagt Sven Knapp vom Bundesverband Breitbandkommunikation. Die Branchenverbände wünschen sich zum Beispiel mehr Aufklärungsarbeit, warum Glasfaser so wichtig für die digitale Zukunft ist. Und auch die Arbeit der Unternehmen selbst muss schneller gehen. Wer heute einen Vertrag abschließt, ist oft erst in einigen Monaten oder Jahren am Glasfasernetz. Das dauert an vielen Stellen noch zu lang.

0: Jetzt ist es 5.43 Uhr. Guten Morgen.
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0: Unter dem Motto »Seit 40 Jahren naturverbunden« feiert das Bundesumweltministerium heute mit einem großen Festakt sein rundes Jubiläum. Ein Ressort, das stets als wichtig tituliert wird, doch bei Krisen gern mal hinten runterfällt. Unser Berlin-Korrespondent Dietrich Karl Meurer mit einer Mini-Bilanz des Ministeriums und seinem aktuellen Minister Schneider.
2: Es ist die Konsequenz aus Tschernobyl. Knapp 6 Wochen nach dem GAU in der Sowjetunion erklärt Bundeskanzler Helmut Kohl:
3: Ich habe nach sorgfältigen Überprüfung aller Sachverhalte aus der letzten Wochen mich deshalb entschieden, ein Ministerium für Umwelt, Naturschutz und Reaktorsicherheit zu bilden.
2: Mit dem neuen Ressort bündelt die Bundesregierung die bis dahin verteilten Zuständigkeiten in einem Haus. Erster Umweltminister ist Walter Wallmann. Es folgen Klaus Töpfer, Angela Merkel und Jürgen Trittin. Sie stehen für wichtige Weichenstellungen, von Recycling und internationaler Klimapolitik bis zum Atomausstieg und dem Dosenpfand. Heute steht Carsten Schneider an der Spitze des Ministeriums. Er betont, dass es als zentrales Ressort viele Politikfelder prägt, von Energie über Verkehr bis zur Industrie.
4: Hier wird kaum ein Gesetz beschlossen, das nicht durch mein Haus oder durch mich mit beeinflusst wird.
2: Die 40-Jahre-Bilanz fällt aus Schneiders Sicht positiv aus.
4: Das Wichtigste ist, glaube ich, der Atomausstieg, die Veränderung der in unserer Energiepolitik sicherer und sauberer und damit weltweiten Exportschlager. Und das Zweite, dass das Ozonloch sich wieder geschlossen hat. Das war eine riesige Bedrohung für uns alle. Und das hat sich geschlossen, das ist weltweite Zusammenarbeit, FCKW raus, und das ist ein Erfolg auch dieses Hauses mit.
2: Doch in Zeiten wirtschaftlicher Krisen und politischer Unsicherheit befindet sich Umweltschutzpolitik in einer schwierigen Lage, meint Annette Elisabeth Töller. Die Politikwissenschaftlerin ist Mitglied im Sachverständigenrat für Umweltfragen, einem wissenschaftlichen Beratungsgremium der Bundesregierung.
5: Die Umweltpolitik ist aktuell doch stark in der Defensive. Es hat immer schon Aufs und Abs gegeben, immer stark abhängig von den Rahmenbedingungen, in Wirtschaftskrisen eher mal ab und bei Extremwetterereignissen oder anderen Anlässen ging es eher mal auf. Aber mir scheint doch, dass die aktuelle Situation grundlegender ist.
2: Die politische Lage habe sich verändert. Umweltpolitik stehe heute unter Druck, sagt auch Olaf Band, der Vorsitzende des BUND, des Bund für Umwelt und Naturschutz.
6: Die Umweltpolitik scheint marginalisiert zu werden. Wir erleben einen Kulturkampf gegen Umwelt-, Naturschutz und Klimaschutz.
2: Defizite sieht auch der geschäftsführende Vorstand von Greenpeace, Martin Kaiser, und kritisiert den Minister.
7: Momentan habe ich nicht den Eindruck, dass sich der Umweltminister durchsetzen kann, was aber dringend notwendig wäre.
2: Schneider weist die Kritik zurück und verweist auf konkrete Ergebnisse seiner Politik, etwa das Klimaschutzprogramm der Bundesregierung, also ein Maßnahmenpaket zum Schutz des Klimas, das er ohne große öffentliche Debatte durchgesetzt habe.
4: Mir ist nicht die einzelne Schlagzeile wichtig, sondern die Substanz der Politik und das, was wir beschließen. Und da setze ich mich schon durch.
2: Zum Jubiläum des Umweltministeriums blickt Schneider nach vorn. In der Bevölkerung sieht er breite Unterstützung.
4: Niemand möchte schlechte Luft atmen. Niemand möchte, dass das Trinkwasser aus dem Hahn verseucht ist. Und niemand möchte sterbende Wälder.
2: Trotz der Kritik von Verbänden verweist das Umweltministerium 40 Jahre nach seiner Gründung auf seine Erfolge und feiert sein Jubiläum heute mit einem Festakt in Berlin.
0: Zum Festakt 40 Jahre Bundesumweltministerium werden neben den amtierenden Minister auch die frühere Kanzlerin Angela Merkel erwartet.
1: Kultur.
0: Kino aus Japan, das zeigt in diesem Jahr zum 26. Mal das japanische Filmfestival Nippon Connection in Frankfurt. Längst erfreut sich das Festival großer Beliebtheit, nicht nur beim Publikum, sondern auch bei Schauspielerinnen und Schauspielern, Regisseurinnen und Regisseuren aus Japan, die gerne nach Frankfurt kommen. Von heute an bis zum 7. Juni geht die neue Ausgabe von Nippon Connection über die Bühne und es gibt nicht nur Filme. Christoph Schäffer mit einem Ausblick.
8: Ein merkwürdiger Körper- und Gymnastikkult entwickelt sich an einer Schule in Japan. Eine bedrohliche Dynamik entsteht, die in einer Horrorgroteske endet. Das ist der Film New Group von Yuta Shimotsu, eines der Highlights beim Festival Nippon Connection.
9: Das ist ein Horrorfilm, der so ein bisschen mit verschiedenen Wahrnehmungen spielt und mit der Unsicherheit, ob das, was das Publikum sieht, wirklich stattfindet. Durchaus ein Film, bei dem man sich schaudern kann, aber der auch immer so ein bisschen den Schalk im Nacken hat.
8: Sagt Florian Höhr, Leiter des Filmprogramms bei Nippon Connection, über den Film New Group. Die Rolle der Schülerin Ai spielt die 25-jährige Anna Yamada, die in diesem Jahr mit dem Nippon Rising Star Award ausgezeichnet wird. Zwischen Realität und Fiktion bewegen sich die über 130 Kurz- und Langfilme des Festivals, diesmal mit dem Fokusthema Shades of Reality. Nicht nur die Grenzen zwischen Doku und Spielfilm werden fließend, sagt Florian Höhr.
9: Was ist jetzt wirklich real oder was findet nur in der Imagination der Hauptfigur statt? Also zum Beispiel Filme, die mit subjektiver Erinnerung spielen, wie zum Beispiel A Pale View of Hills von Kei Ishikawa, der letztes Jahr auch in Cannes gezeigt wurde. Und auch ein wichtiger Teil ist, wie Historienfilme ein bestimmtes Bild von Geschichte erzeugen und damit auch so ein bisschen unsere Wahrnehmung von Geschichte prägen.
8: Ein einsamer und schweigsamer Junge, der plötzlich zum Superstar wird. Das ist die Geschichte von Jinsei. Ein Animationsfilm, den Regisseur Ryuya Suzuki ganz alleine produziert hat.
9: Also normalerweise braucht ein Animationsfilm ja ein ganz großes Team. Und Suzuki hat während der Corona-Pandemie 2 Jahre lang einfach alleine an diesem Film zu Hause gearbeitet. Dieser Film ist visuell sehr, sehr einfallsreich, hat einen sehr starken Soundtrack und zeigt eben, dass mit Animationsfilmen sehr viel mehr möglich ist, als zum Beispiel einfach nur Fantasy-Geschichten zu erzählen, sondern dass man damit Filme schaffen kann, über die man noch tagelang nachdenken und diskutieren kann.
8: Sagt Florian Höhr. Japanische Anime-Filme richten sich längst nicht nur an Kinder. Und für den besten animierten Kurzfilm gibt es beim Festival einen eigenen Preis.
10: Nippon Connection, japanisches Filmfestival.
8: Seit seiner Gründung im Jahr 2000 hat sich Nippon Connection zum größten japanischen Filmfestival entwickelt, mit vielen Gästen aus der japanischen Filmszene und einem ständig wachsenden Publikum an 13 Locations in Frankfurt. Was macht den japanischen Film so attraktiv?
9: Generell ist das japanische Kino ganz anders als zum Beispiel klassische Hollywood-Erzählungen, die oft ja nach einer Standardformel erzählt werden. Und viele japanische Filme sind sehr unvorhersehbar in ihrer Art des Erzählens.
8: Dazu kommt die Möglichkeit, in eine andere Lebenswelt einzutauchen. Und das nicht nur im Kino, sondern in diesem Jahr mit einer Rekordzahl an Begleitveranstaltungen. Mit Literatur und Musik, Workshops und japanischer Küche.
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0: Kommt die BAföG-Erhöhung für Studierende oder nicht? Nach kritischen Äußerungen von Unionspolitikern gibt es in der Regierungskoalition eine Debatte. Konkret geht es um Äußerungen von Fraktionschef Spahn und Forschungsministerin Beer, die die geplante Anhebung in Frage stellen. Die SPD hingegen pocht auf die Reform. Darauf habe man sich im Koalitionsvertrag geeinigt. Der Wieser Kurier aus Bremen kritisiert, welches Maß an Realitätsverweigerung Ministerin Beer bei ihrem Vorstoß an den Tag lege.
11: Es sei kein Drama, wenn Studierende neben dem Studium jobben, ließ die CSU-Frau wissen. Dass allerdings längst 70% aller Studierenden nebenbei arbeiten, um ihren Unterhalt teilzufinanzieren, scheint in der Vorstellungswelt der Forschungsministerin offenbar noch nicht angekommen zu sein. Das ist wirklich erschreckend.
0: Die Frankfurter Allgemeine Zeitung wünscht sich mehr Zurückhaltung bei allen Beteiligten.
11: Viele junge Männer und Frauen in Deutschland müssen arbeiten gehen, um sich ihr Studium zu finanzieren. Das ist keine Zumutung und es ist auch kein Anzeichen für den Niedergang des Bildungsstandorts Deutschland. Empörung ist in der Debatte um eine Erhöhung des BAföGs daher fehl am Platz. Allerdings auf beiden Seiten. Die Forderung, Studenten sollten gefälligst auch im Schweiße ihres Angesichts Geld verdienen, hat nicht selten einen anti-intellektuellen Zungenschlag. Das ist eine Geringschätzung geistiger Arbeit, die sich ein Land wie Deutschland nicht leisten kann.
0: Der Spiegel beleuchtet Beers Aussage, Studierende seien privilegiert. Damit verdrehe die CSU-Politikerin die Realität.
11: BAföG war noch nie die Finanzierung des nächsten Matcha-Latte in Berlin-Kreuzberg, wie es bei Bär klingt, wenn sie von einem Vollkasko-Studium spricht. BAföG ist vielleicht der wichtigste Hebel, um die Ausbildung von Fachkräften aus allen Gesellschaftsschichten zu ermöglichen. Zumindest könnte es ein solcher sein, wenn der Zugang und die Beantragung endlich erleichtert und die Bezüge erhöht würden.
0: Ähnlich bewertet es Claudia van Laak vom Deutschlandfunk. Sie plädiert vor allem dafür, zuerst einmal die BAföG-Anträge zu vereinfachen.
12: Wie kann es sein, dass Studierende ihren Antrag zwar online stellen können, in den BAföG-Ämtern aber dann der große Drucker angeworfen wird und jeder wieder eine Papierakte erhält? Und warum müssen Studierende jedes Jahr wieder die Einkommensnachweise ihrer Mütter und Väter beim BAföG-Amt einreichen, obwohl in anderen Behörden, den Finanzämtern, diese Daten längst vorliegen? In der Debatte darf es nicht vordringlich um die Frage gehen, ob die BAföG-Sätze steigen sollen oder nicht. Eine umfassende Vereinfachung und Digitalisierung müssten an erster Stelle stehen. Das wäre ein erster wichtiger Schritt hin zu mehr Chancengleichheit im Hochschulsystem.
0: Meint Claudia van Laak vom Deutschlandfunk. Das Straubinger Tagblatt meint, die Bundesregierung sende mit der Debatte ein verheerendes Signal an die junge Generation aus.
11: Nachdem man zu Beginn der Legislaturperiode ein gigantisches Schuldenpaket verabschiedet hat, das kommende Generationen abstottern müssen, Rentengeschenke auf den Weg gebracht hat, die den Haushalt massiv belasten, man den Klimaschutz völlig schleifen lässt und dann zu jungen Menschen sagt, wir streichen das eine Wahlgeschenk, das wir für euch in den Koalitionsvertrag geschrieben haben, dann darf sich bitte niemand wundern, wenn genau diese Gruppe bei der nächsten Wahl ihr Kreuz wieder ganz links oder ganz rechts macht.
0: Der Tagesspiegel fordert eine deutliche Haltung von der schwarz-roten Koalition.
11: Vor allem aber braucht es politische Klarheit. Die Koalition hat die Reform versprochen. Sie sollte das Versprechen einlösen. Nicht irgendwann, jetzt. Immerhin geht es um mehr als um ein Förderinstrument. Es geht um die Frage, welchen Stellenwert Bildung in diesem Land tatsächlich besitzt.
0: Und das waren die Standpunkte, zusammengestellt hat sie Marei Beermann. 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
0: Rewe schafft Plastiktüten ab. Diese Schlagzeile machte heute vor 10 Jahren die Runde, denn ab diesem Tag wurden keine neuen Plastiktüten mehr für die 3000 Rewe-Märkte produziert. Leslie Schmidt erinnert daran.
13: Mit viel Tamtam verschwindet die Rewe-Plastiktüte aus den Märkten in Deutschland. Die Presse ist anwesend, sowie viele Oberbürgermeister, Minister und andere wichtige Akteure. Oft wird die letzte Tüte feierlich unterschrieben, als Schritt in eine umweltfreundlichere Zukunft. Unterstützt wird Rewe vom Umweltverband NABU. Die damalige Bundesumweltministerin Barbara Hendricks sieht eine Strahlkraft auf die Branche.
14: Die Rewe ist ja eine große Genossenschaft, muss man sagen, mit etwa 3000 Filialen. Und das wird schon bundesweit Schule machen können.
13: Rewe ist damals Vorreiter. Noch kein anderer Lebensmittelgroßhändler ist diesen Schritt gegangen. Rewe-Chef Lionel Suk.
15: Wir glauben, wenn wir richtig was umsetzen wollen, was wirklich signifikant, was für die Umwelt macht, dann müssen wir so einen Schritt definitiv entscheiden. Deshalb diese Entscheidung heute.
13: Mit der Umstellung sollen pro Jahr 140 Millionen Tüten weniger im Müll landen. Und anders als vielleicht mancher erwartet hat, ist der Wegfall der Plastiktüten für die meisten Verbraucherinnen und Verbraucher gar kein Problem.
16: Ich finde, gerade heutzutage leben wir in einer Gesellschaft, wo man immer mehr darauf achten sollte, was man wegschmeißt und wie viel Abfall anfällt. Und deswegen bin ich da sehr positiv überrascht.
17: Im Prinzip gut. Allerdings der kleine Zwang, der dahinter steckt, dass man jetzt ja keine Option mehr hat, den finde ich nicht ganz so glücklich, aber im Prinzip eine begrüßenswerte Aktion.
13: Der Großhändler bietet seinen Kundinnen und Kunden einige Alternativen an. Kartons, Jutebeutel oder eben Papiertüten. Wobei die auch nicht astrein für die Umwelt sind, findet Mareile Timm vom BUND Bremen.
18: Also diese Einweg-Papiertüten, da wird auch viel Energie verbraucht und Rohstoffe, um sie herzustellen und auch Chemikalien.
13: Nach Rewe ziehen auch andere große Lebensmittelhändler nach. Die meisten aber erst 2022. Da werden die Plastiktüten in den Supermärkten gesetzlich komplett verboten. Bei Rewe begann es schon 6 Jahre zuvor, und zwar heute vor 10 Jahren, am 2. Juni 2016.
0: Das war der Stichtag von Leslie Schmidt und das war auch die ARD-Infonacht. Ich bin Milad Kupay, wünsche Ihnen einen schönen Tag. 5:58 Uhr ist es.

0: Es ist 6 Uhr. 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
1: Die Nachrichten mit Dominik Freiberger. Guten Morgen. Die Europäische Union will die Asylregeln deutlich verschärfen. Parlament und Regierungen haben sich darauf geeinigt. Ziel ist es, mehr Menschen abzuschieben. Dafür soll es auch Abschiebezentren in Ländern außerhalb der EU geben. Wie das funktionieren soll, erklärt Katrin Schmidt, WDR Brüssel.
2: Es sollen Rückkehrzentren sein, in die abgelehnte Asylbewerber gebracht werden können, wenn sie nicht direkt in ihre Herkunftsländer abgeschoben werden können. Also zum Beispiel, weil das Heimatland sich weigert, die Menschen zurückzunehmen. Das heißt dann aber jetzt auch, dass Menschen aus der EU abgeschoben werden können in Staaten, in die sie keinerlei Verbindung haben. Und die große Frage ist jetzt natürlich, wo stehen diese Abschiebezentren? Bisher gibt es da Bemühungen von Deutschland, auch zusammen mit einigen anderen EU-Staaten, solche Kooperationen zu schließen mit Staaten, die bereit wären, bei sich solche Rückkehrzentren einzurichten und dann im Gegenzug wahrscheinlich Geld oder Vorzüge bei der Vergabe von Visa bekommen in der EU. Im Gespräch sind da nun Länder wie Ruanda, Uganda, Libyen, Mauretanien, Usbekistan und Äthiopien zum Beispiel. Es ist aber noch nichts konkret.
1: In Deutschland sind mehr Menschen armutsgefährdet als noch letztes Jahr. Das heißt, sie leben in einem Haushalt, der weniger als 60% des mittleren Einkommens zur Verfügung hat. Laut der Auswertung des Paritätischen Wohlfahrtsverbands sind mehr als 13 Millionen Menschen betroffen. Dagmar Pepping, WDR Berlin.
3: Besonders angespannt bleibt die Situation bei älteren Menschen. Fast jede fünfte Person über 65 ist laut Sozialverband arm. Auch junge Menschen zwischen 18 und 25 sind überdurchschnittlich betroffen. Ihnen, die oft noch in der Ausbildung oder im Studium sind, machen insbesondere die hohen Kosten fürs Wohnen zu schaffen. Der Paritätische fordert mehr Unterstützung für Bedürftige. Einige der Vorschläge: 15 Euro Mindestlohn, mindestens 800 Euro Grundsicherung und höhere Renten.
1: Für die deutsche Fußballnationalmannschaft geht es am Mittag los Richtung Fußballweltmeisterschaft. Das erste Gruppenspiel für Deutschland bei der WM in den USA, Kanada und Mexiko findet dann am Sonntag in einer Woche statt. Holger Dahl, WDR Sport.
4: Um 13.35 Uhr soll das Linienflugzeug mit der deutschen Fußballnationalmannschaft in Frankfurt abheben. Davor findet am Flughafen noch eine nicht öffentliche Verabschiedung statt. Ziel ist noch nicht das offizielle WM-Quartier in North Carolina, sondern die Metropole Chicago, wo die DFB-Auswahl Samstag noch ein Testspiel gegen die USA bestreiten wird. Davor soll sich die Mannschaft an die neue Zeitzone gewöhnen und auch auf dem Trainingsplatz arbeiten. Kommenden Montag geht es dann nach Winston-Salem ins Teamhotel. 6 Tage später bestreitet die Mannschaft von Bundestrainer Julian Nagelsmann dann in Houston gegen Curaçao ihr erstes WM-Gruppenspiel.
1: Weitere Meldungen im Überblick. Für Flugreisende laufen heute in Brüssel wichtige Verhandlungen. Einige EU-Staaten wollen, dass Passagiere frühestens bei Verspätungen ab 4 Stunden entschädigt werden. Heute geht das schon ab 3 Stunden. Und sie sollen weniger Geld bekommen. Beides sehen Vertreter des EU-Parlaments kritisch. Sie wollen außerdem, dass ein kleines Handgepäckstück im Flugzeug immer kostenlos ist. Russland hat die ukrainische Hauptstadt Kiew erneut mit Raketen und Drohnen angegriffen. Laut ukrainischen Angaben waren im Zentrum der Stadt Explosionen zu hören. Dabei wurde mindestens ein Mensch getötet, 20 weitere wurden verletzt. Auch aus anderen ukrainischen Städten werden russische Angriffe gemeldet. Dänemark bekommt eine neue Regierung, mehr als 2 Monate nach der Parlamentswahl. Die amtierende Ministerpräsidentin Frederiksen von den Sozialdemokraten wird damit Regierungschefin bleiben. Sie ist seit 7 Jahren im Amt. Frederiksen wird eine Links-Mitte-Koalition anführen, die aber keine Mehrheit im Parlament hat. In Dänemark gab es schon häufiger Minderheitsregierungen.
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1: Der Schauspieler Georg Uecker aus der ARD-Serie Lindenstraße bekommt heute den Landesverdienstorden, zusammen mit 14 anderen Menschen, die sich für die Akzeptanz von Homosexualität und queeren Lebensweisen einsetzen. Daniela Junghans, WDR-Landespolitik.
5: Zu ihnen gehören neben Schauspieler Georg Uecker, der in der Serie Lindenstraße einen schwulen Arzt spielte, auch der Lindenstraßenproduzent Hans W. Geißendörfer, der Grünen-Politiker Volker Beck und der Moderator und Schauspieler Ralf Morgenstern. Ebenfalls unter den Preisträgerinnen und Preisträgern sind die Liedermacherin Carolina Braukmann und die Podcasterin Ricarda Hoffmann.
1: Und so wird das Wetter in Nordrhein-Westfalen. Heute zu Beginn noch aufgelockert, ab dem Vormittag zieht über die Eifel erst ein neuer Regen herein. Am Nachmittag häufiger Schauer und Gewitter, teils unwetterartig mit Starkregen, Hagel und Sturmböen. Dazu in Bad Berleburg 20 Grad, in Xanten 22. Verzeihung. In Xanten 22 Grad und in Schwerte 23 Grad. Auch morgen erwartet uns wechselhaftes Wetter, mal sonnig und trocken, dann dicke Wolken und wiederholt Schauer und auch einzelne Gewitter bei etwas kühleren 14 bis 21 Grad. Am Donnerstag etwas Sonne, viele Wolken und dazu auch immer wieder Schauer und Gewitter bei Höchstwerten von 13 bis 21 Grad. Das war WDR aktuell. 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A2 Dortmund Richtung Oberhausen. Zwischen Oberhausen-Königshardt und Kreuz Oberhausen etwa 15 Minuten plus 4 Kilometer Stau. Und die A448 Dortmund-Witten Richtung Bochum-West ist zwischen Bochum-Wiemelhausen und Bochum-Süd nach einem Unfall gesperrt. Dort muss die Fahrbahn gereinigt werden.
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6: mit Andrea Oster. Einen schönen guten Morgen wünsche ich Ihnen allen. Das Morgenecho mit dem Wichtigsten aus der Nacht und für den Tag. Im Sauerland läuft die CDU-Klausur. Gestern war der Kanzler da. Dazu gleich mehr. Wir beschäftigen uns mit dem Libanon, wo die israelische Armee vor der nächsten Verhandlungsrunde heftige Angriffe fliegt. Und wir fragen gegen 20 nach 6, warum das Sondervermögen nicht stärker abgerufen wird. Warum das Geld nicht ausgeben, wenn es doch da ist? Nordrhein-Westfalen ist ein sehr wichtiges Bundesland für die CDU. Hier regiert sie zusammen mit den Grünen und von hier kommen viele Entscheidungsträger auch auf Bundesebene. Allen voran der Kanzler. Seit gestern sind CDU-Politiker und Politikerinnen aus NRW in Klausurtagung und zwar im Sauerland. Die CDU plagt sich mit schlechten Umfragewerten und einer Diskussion, die sie nicht haben will, nämlich ob der Bundeskanzler Friedrich Merz der Richtige auf dem Posten ist. Gestern war Merz kurz da bei dieser Klausur aus Meschedin Nadja Baschek.
7: Eine kurze Begrüßung vor dem Hotel, in dem die Klausur stattfindet, ein schnelles gemeinsames Foto. Kanzler Merz und Ministerpräsident Wüst zeigten sich geschlossen. Wenn auch die ganz großen öffentlichen Gesten ausblieben, auch Statements gab es keine. Im Hennesee Saal 1 des Hotels in Seenähe in Meschede dann der Auftakt der Klausur, die über 2 Tage gehen soll. Dabei sind rund 130 Abgeordnete aus Bundestag, Europaparlament und NRW-Landtag. Sie applaudieren, als Merz und Wüst Richtung Podest gehen. Die Stimmung gut, sagen sie. Jens Spahn, Fraktionsvorsitzender im Bundestag, kommentierte beim Hereingehen ins Hotel: gute Laune überall. Das ist das Signal, das aus Meschede ausgehen soll.
8: Und das zeigt nochmal, dass wir in der CDU Nordrhein-Westfalen über alle Ebenen, sowohl personell als auch innerlich, eng zusammenarbeiten und uns abstimmen. Wir sind geschlossen, wir sind einig und wir sind stark.
7: So drückt es Matthias Kerkhoff aus, der für den Hochsauerlandkreis im Landtag sitzt. Ähnlich klingt es bei seinem Kollegen Gregor Golland.
9: Die Stimmung war sehr gut. Es ist die CDU-Familie, die sich hier getroffen hat im schönen Sauerland. Und wir kämpfen vereint und geschlossen für eine gute Politik für die Menschen in unserem Land. Da passt auch kein Blatt Papier zwischen.
7: Mit den Spekulationen, dass Wüst Merz angesichts der Umfragewerte ablösen könnte, kann er wenig anfangen.
9: Das sind einfach nur Gerüchte, die zu Streit führen sollen. Das wird aber nicht passieren. Die CDU steht zusammen und das hat sie heute sehr deutlich gemacht.
7: Die NRW-CDU kommt im Sauerland in erster Linie zusammen, um sich auszutauschen. Zum Beispiel über die Parteienlandschaft im Jahr 2026 oder über Faszinationspotenziale radikaler Parteien. So steht es auf dem Programm der Mandatsträgerkonferenz, die trotz allem ein wenig überschattet werden dürfte von den Spekulationen um einen Kanzlertausch. Der nordrhein-westfälische Innenminister Herbert Reul sagt dazu:
10: Ich finde, wir haben keine Zeit für solche Debatten. Mich nervt, dass die AfD immer stärker wird, rechts und links wird stärker und wir in der Mitte machen irgendwelche Spielereien. Also wer dafür Zeit hat, hat es nicht verstanden.
7: Es gelte jetzt zu liefern, so Reul.
10: Ja, ich bin ein paar Jahre dabei und eins habe ich gelernt: wenn du dich streitest, brauchst du nicht weitermachen.
7: Aus Teilnehmerkreisen ist zu hören, dass Wüst seine Aussage, die Spekulationen rund um ihn als Ersatzkanzler seien Quatsch, bekräftigt. Er wolle ausdrücklich davor warnen. Die Herausforderungen, vor denen Deutschland aktuell stehe, seien groß. Und er sage Merz seine volle Unterstützung zu. Merz wiederum dankte Wüst und der Landesregierung für ihre Arbeit in schwieriger Zeit, heißt es. Öffentliche Statements gab es nicht. Es scheint, die CDU in NRW wolle sich wieder verstärkt auf die Themen konzentrieren. Auf die Reformen, die auf Bundesebene anstehen und die in den nächsten Wochen bearbeitet werden sollen. Und im Land klopft schon bald ein Wahlkampf an die Tür. 2027 wird der Landtag neu gewählt. Noch regiert die CDU mit den Grünen im Land. Ihr dürfte daran gelegen sein, ihre Umfragewerte zu halten. Daher wundert es nicht, dass die Mandatsträger bei ihrer Klausur in Meschede vor allem Geschlossenheit demonstrieren.
6: Stimmung gut, heißt es aus der NRW-CDU. Glauben Sie den Harmoniebekundungen aus der CDU, ist unsere Frage an Sie. Wir möchten wie immer gerne mit Ihnen diskutieren. Ihre Meinung interessiert uns. Im Tagesgespräch ist das nämlich heute das Thema, kurz nach 12.
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0: 6:12 ist es, WDR5, das Morgenecho hier. Einen schönen guten Morgen wünsche ich Ihnen allen. Die deutsche Bundesentwicklungsministerin Rehm Alabali Radovan war schon unterwegs im Flugzeug nach Beirut gestern, aber dann hieß es, die militärische Lage in der libanesischen Hauptstadt ist zu gefährlich für einen Besuch. Abbruch. Eigentlich wollte sich die Ministerin zusammen mit ihrem norwegischen Kollegen ein Bild von der Lage machen, aber die Lage ließ es gestern nicht zu. Eigentlich gilt ja eine Waffenruhe zwischen Israel und dem Libanon, aber tatsächlich ist es anders. Die israelische Armee hat am Wochenende die symbolträchtige Kreuzritterfestung Beaufort im Süden des Libanon eingenommen und der israelische Regierungschef Netanyahu hat neue Angriffe auf Vororte von Beirut angeordnet. Nina Amin ist unsere Korrespondentin. Sie ist in der libanesischen Hauptstadt Beirut. Frau Amin, wie ist denn die momentane Situation?
1: Also die Nacht hier in Beirut war ruhig. Die gestern noch angekündigten Angriffe seitens Israels Armee auf die südlichen Vororte fanden nicht statt. Das ist schon mal sehr positiv. Da ist hier auch ein Aufatmen zu spüren am frühen Morgen. Gestern war die Situation sehr chaotisch, weil die Menschen in diesen südlichen Vororten, was ja eine die sogenannte Hisbollah-Hochburg ist, aber auch ein dicht besiedeltes Wohngebiet, die haben die Flucht ergriffen. Eltern haben ihre Kinder aus der Schule geholt. Lange Staus entstanden. Die libanesische Armee hat noch probiert, den Verkehr ein wenig zu lenken, aber es war alles recht chaotisch und sehr hektisch. Aber am Abend kam dann ja das Machtwort offenbar des amerikanischen Präsidenten und es gab keinen Angriff auf Beirut.
0: Warum waren gestern diese heftigen Angriffe? Es ist ja eigentlich eine Waffenruhe.
1: Genau, also die Angriffe sind halt im Süden des Libanon weiterhin. Dort greift Israel den Süden des Libanon an, weil sie sagen, dort ist die Hisbollah-Entstellung und die Hisbollah beschießt von dort auch weiterhin den Norden Israel. Das ist de facto so. Das heißt, gegenseitig wird diese Waffenruhe, die eigentlich gilt, kontinuierlich gebrochen. Die Hisbollah ist allerdings auch nicht Teil dieser Verhandlung gewesen. Diese Waffenruhe wurde zwischen Israel und der libanesischen Regierung vereinbart. Die ist nicht Konfliktpartei. Sondern der Konflikt ist wirklich zwischen Israel und der Hisbollah. Also da will man jetzt heute bei Gesprächen auch noch weiter probieren, dass diese Waffenruhe dann wieder greift.
0: Ja, die Hisbollah ist auch offenbar in der Lage, Israel doch noch empfindlich zu treffen. Wie?
1: Ja, es gibt Drohnen, sogenannte Glasfaserdrohnen, die Hisbollah einsetzt aus dem Süden des Libanons nach Nordisrael. Die sind sehr, sehr schwer zu stoppen und damit kann Schaden angerichtet werden. Also deswegen ist es ja auch wohl so, dass in Nordisrael auch viele Kinder dort gerade nicht zur Schule gehen können, die Menschen dort in Angst leben. Also das ist ein anderes Vorgehen, als jetzt Israel im Süden Libanon hat, aber nicht weniger schlimm. Das ist gegenseitig attackiert man sich und Israel hat auch inzwischen fast 20% des libanesischen Staatsgebiets im Süden als sogenannte Kampfzone ernannt und greift dort an, macht dort ganze Dörfer dem Erdboden gleich. Da ist die Situation sehr eskaliert.
0: Wie ist die Stimmung bei den Libanesen und Libanesinnen? Also wenn auch Israel jetzt da weiter vorrückt, unter anderem ja auch diese alte Kreuzritterfestung eingenommen hat?
1: Sehr schlecht, weil das ruft alte Erinnerungen hoch. Israel hat in den 80er Jahren schon mal diese alte Kreuzritterruine eingenommen und besetzt. Danach waren sie fast 20 Jahre im Südlibanon und haben den Südlibanon besetzt. Deswegen haben viele Menschen jetzt genau davor Angst. Auf der anderen Seite sind viele Libanesen auch müde und sauer auf die Hisbollah, dass sie den Libanon immer weiter in diesen Krieg hineinzieht, der ja zwischen der Hisbollah und Israel tobt. Also das sind sehr viele nicht gute Gefühle hier, die Libanesen im Moment haben, was die Zukunft ihres Landes angeht.
0: Vielen Dank, Nina Amin, Korrespondentin zurzeit in der libanesischen Hauptstadt Beirut. 6:17 ist es jetzt. Die Polizei hat eigentlich sehr genaue Vorschriften, was sie darf und was sie nicht darf, welche Daten sie auswerten kann im Falle eines Verbrechens oder bei der Suche nach Kriminellen. Aber es gibt wohl so eine Art Graubereich. Eine Recherche des Bayerischen Rundfunks zusammen mit netzpolitik.org hatte ergeben, dass manche Polizeibehörden in der Vergangenheit auch Daten von privaten Anbietern gekauft haben, um zum Beispiel Standorte bestimmen zu können. Journalismus ist ja dazu da, genauer nachzufragen und Unregelmäßigkeiten aufzudecken. Und genau das haben die Kollegen gemacht. Maximilian Zierer.
2: Mindestens zwei Landeskriminalämter haben nach Recherchen des Bayerischen Rundfunks und Netzpolitik.org bereits auf Daten von kommerziellen Anbietern zugegriffen. Auf Anfrage bestätigte das LKA Mecklenburg-Vorpommern bei Ermittlungen, Zitat, in geringem Umfang Standortdaten aus der Werbeindustrie eingesetzt zu haben. Die Daten stammen aus Smartphone-Apps. Damit liegen erstmals Belege vor, dass eine deutsche Polizeibehörde kommerziell gehandelte Standortdaten ausgewertet hat. Auch das LKA Brandenburg gab an, Dienste von Datenhändlern in Anspruch zu nehmen. In der EU ist der Verkauf von Standortdaten ohne explizite Einwilligung der Nutzer eigentlich verboten. Marc Zöller, Professor für Strafrecht und Digitalisierung an der LMU München, hält es für nicht gesetzeskonform, wenn deutsche Polizeibehörden solche Standortdaten aus Smartphone-Apps nutzen.
3: Also im Moment, wer das macht, handelt ohne gesetzliche Grundlage und damit rechtswidrig.
2: Eigentlich werden die Daten für Werbezwecke erhoben, dem stimmen Smartphone-Nutzer in der Regel zu. Wenn die Polizei solche Daten für Ermittlungen nutzt, handelt es sich laut Zöller um eine Zweckänderung und damit um einen Eingriff in das Grundrecht der informationellen Selbstbestimmung. Und dafür reiche die derzeitige Gesetzeslage weder im Bund noch in den Ländern aus. Trotzdem nutzen Polizeibehörden immer wieder neue technische Möglichkeiten und preschen vor, sagt Strafrechtler Marc Zöller.
3: Also wenn man eine neue Technologie nutzen will, wie zum Beispiel hier privat beschaffte Daten, die man als Staat ankauft, dann muss man erst die gesetzliche Grundlage schaffen und dann diese neue Ermittlungsmethode nutzen und eben nicht andersrum.
2: BR und Netzpolitik.org haben alle 16 Landeskriminalämter in Deutschland gefragt, ob sie Daten von Datenhändlern einsetzen. Die LKAs in Bremen, Hessen, Rheinland-Pfalz, Sachsen-Anhalt und Schleswig-Holstein verneinten dies. Die restlichen 9 Landeskriminalämter machten keine Angaben und beriefen sich auf Geheimschutzgründe. Strafrechtsexperte Marc Zöller von der Münchner LMU.
3: Also sagen wir mal, wenn man es nicht machen würde, könnte man es ja auch schreiben. Das spricht dafür, dass auch dort es zumindest in Erwägung gezogen wird.
2: Der Landesdatenschutzbeauftragte von Mecklenburg-Vorpommern, Sebastian Schmidt, hat durch die Recherchen von BR und Netzpolitik.org erfahren, dass das dortige LKA Standortdaten von Datenhändlern eingesetzt hat. Jetzt hat er ein Prüfverfahren eingeleitet.
0: Maximilian Zehrer berichtete über diese Recherche. 6.20 Uhr ist es jetzt. Und Jörg Brunsmann aus der WDR-Wetterredaktion wird uns sagen, wie der Tag wird. Gestern, das war ein angenehmer Wochenstart, Jörg, würde ich sagen. Kann so bleiben, war das Motto. Tut es aber natürlich nicht, ne? So wie ich dich kenne. Du guckst schon so.
4: Ich meine, die Sonne ist da und sie scheint auch schon. Aber das, was sie jetzt an Sonne, was wir da bekommen, das ist eigentlich auch schon so die Höchstdosis, die wir heute erwarten können. Denn ich sehe jetzt schon die ersten Wolken, die sich auf den Weg zu uns nach Nordrhein-Westfalen gemacht haben. Die werden so gegen 8 Uhr dann in der Eifel ankommen, haben dann eben auch nicht nur Wolken, sondern haben auch Schauer mit dabei. Und das ist dann sozusagen die Vorhut, weil da kommt noch kräftig was hinterher. Das heißt, vor allen Dingen am Nachmittag und Abend haben wir dann teilweise kräftige Schauer und Gewitter, teilweise auch unwetterartig mit Starkregen, Hagel und Sturmböen. Also es wird ein eher ungemütlicher Nachmittag und Abend. Am freundlichsten, am längsten ist es dann noch in Ostwestfalen-Lippe.
0: Ja, ich habe mir heute Morgen auch schon mal einen Schirm eingepackt, vorsorglich. Ich glaube, den brauche ich, falls es Unwetter gibt, vielleicht dann wieder nicht, dann fliegt er weg. Viele werden sich ans Wochenende erinnert fühlen, vor allem das Münsterland und Ostwestfalen-Lippe haben ja da einiges abbekommen. Mhm. Wiederholt sich das heute? Könnte sich das wiederholen?
4: Also es sieht im Moment nicht so aus, dass das Potenzial so groß ist, wie das, was wir am Wochenende hatten, aber nicht unterschätzen. Das heißt, gerade mit dem Schirm zum Beispiel, Sturmböen bis 90 km/h, das hält, glaube ich, auch kein Schirm aus. Gilt aber noch viel mehr natürlich, schade um den Schirm, aber es gibt schlimmere Dinge, wenn man zum Beispiel während der Zeit in den Wald geht. Das sollte man in der Zeit vermeiden. Heute Nachmittag, heute Abend ist so die Zeit, wo dann wirklich einiges bei uns über Nordrhein-Westfalen drüber hinwegfegt.
0: Vielen Dank, Jörg Brunsmann, für die Wetteraussichten. Gerne. Milliarden, um Deutschland auf Vordermann zu bringen. Im vergangenen Jahr hat die Bundesregierung das Sondervermögen beschlossen und hoch und heilig versprochen, dass das Geld auch tatsächlich in den Ausbau und die Sanierung der Infrastruktur investiert wird. Laut einem Monitoringbericht des Bundesfinanzministeriums ist allerdings bisher zu wenig ausgegeben worden. Die für 2025 vorgesehenen Mittel sind in Teilen gar nicht abgerufen worden. Unter anderem bei der Energieinfrastruktur und beim Verkehr hängt es. Warum? Das weiß Philipp Eckstein.
5: Die Erwartungen an das schuldenfinanzierte Sondervermögen sind groß. 500 Milliarden Euro. 100 davon für die Länder, 100 für den Klimaschutz und 300 Milliarden Euro für Infrastrukturmaßnahmen. Sei es für Sportstätten, Straßen, Schienen, Krankenhäuser, Schulen, Stromleitungen oder auch die Digitalisierung.
6: Wir wollen, dass die Bagger rollen,
5: sagte vor einem Jahr, damals ganz frisch im Amt, Bundesfinanzminister Lars Klingbeil.
6: Wir wollen, dass die Bahn pünktlich kommt. Wir wollen, dass die Faxgeräte in den Ruhestand geschickt werden, unnötige Formulare eingestampft werden. Wir wollen gemeinsam Fortschritte in unserem Land.
5: Und Klingbeil kündigte damals bereits an.
6: Wie diese Investitionen wirken, werden wir eng beobachten und kontrollieren. Jeder Euro muss richtig ausgegeben werden.
5: Jetzt hat das Bundesfinanzministerium einen ersten Monitoring, also einen Kontrollbericht, vorgelegt. 380 Seiten und geschaut wird, wie wurde das Geld 2025 genutzt und was hat es bewirkt. Dabei wird deutlich, dass es zum Beispiel in den Bereichen Verkehr, Energie und Bildung Nachholbedarf gibt. Und dass im vergangenen Jahr weniger Geld ausgegeben wurde als geplant, nämlich 24 Milliarden Euro statt 37 Milliarden. Der Sprecher der Bundesregierung, Stefan Cornelius.
7: Es ist klar aus dem Sonderbericht, dass wir mehr Tempo brauchen, weniger Bürokratie, schnellere Planungen. Das ist der Bundesregierung klar.
5: Zugleich betont Cornelius, der Bericht zeige, dass das Sondervermögen für Wirtschaftswachstum sorge.
7: Nach einer ersten Abschätzung dürfte das reale Bruttoinlandsprodukt um rund 0,5% höher ausfallen, als es ohne diese Ausgaben des Sondervermögens ausgefallen wären.
5: Im laufenden Jahr rechnet die Bundesregierung insgesamt mit 0,5% Wachstum. Das heißt aber auch, ohne die schuldenfinanzierten Investitionen in die Infrastruktur würde die Wirtschaft wohl stagnieren. Dass das Geld aus dem Schuldentopf bislang etwas langsamer ausgegeben wird als ursprünglich geplant.
8: Das ist nicht das Problem. Wir wollen ja, dass das Geld sorgfältig ausgegeben wird,
5: sagt Clemens Fuß, Präsident des Instituts für Wirtschaftsforschung IFO, dem ARD-Hauptstadtstudio.
9: Das Hauptproblem, das ist aus meiner Sicht die Zweckentfremdung der Mittel, der Umstand, dass doch in erheblichem Umfang Schulden gemacht werden, die aber nicht für Investitionen verwendet werden, sondern für das Stopfen von Haushaltslöchern.
5: Die Bundesregierung selbst beteuert, dieses Jahr werde es besser laufen als im vergangenen Jahr. Und damit das so kommt, will das Finanzministerium auch den Druck auf alle Beteiligten noch einmal erhöhen.
0: Ja, aber es geht auch um Kapazitäten. Man kann zwar Geld ausgeben, aber man braucht natürlich auch Leute, die zum Beispiel Straßen bauen oder Gleise verlegen. Und auch da hapert es. Und darüber werden wir im Laufe des Morgenechos auch noch ausführlicher sprechen. 6.25 Uhr. Je mehr gefragt und recherchiert wird, desto mehr kommt auch ans Licht. Im Fall des Sexualstraftäters Jeffrey Epstein kann man nur sagen, er hat viele Mädchen und junge Frauen missbraucht und dabei auf ein Netzwerk von Unterstützern zurückgegriffen. Von Männern, die ebenfalls missbraucht haben, auch von Frauen, die ihm immer wieder junge Frauen zugeführt haben. Ein Bereich war die Modebranche. Recherchen von WDR, NDR und Süddeutscher Zeitung zeigen, welche Rolle dabei sogenannte Model-Scouts hatten. Annette Kammerer.
10: We'll also hear from Rosa.
11: Es ist nicht das erste Mal, dass Opfer von Jeffrey Epstein vor dem US-Kongress aussagen, aber das erste Mal, dass Rosa hier ist. Ich kam aus schwierigen finanziellen Verhältnissen und war damit das perfekte Ziel. Mir wurde eine Karriere als Model versprochen, wie in meinen kühnsten Träumen. Rosa war 18 Jahre alt, als der französische Model-Scout Jean-Luc Brunel die gebürtige Usbekin als Model entdeckte. Doch Jean-Luc Brunel war auch ein enger Vertrauter und Geschäftspartner von Jeffrey Epstein, dem wohl größten Sexualstraftäter der jüngeren Geschichte. US-Behörden schätzen, dass der Multimillionär über 1000 Frauen missbraucht hat. Rosa wird eine von ihnen. Eines Tages rief mich seine Masseurin in sein Zimmer, wo ich zum ersten Mal von Jeffrey missbraucht wurde. In den folgenden 3 Jahren war ich immer wieder Vergewaltigungen ausgesetzt. Jeffrey Epstein war im Hausarrest wegen des sexuellen Missbrauchs minderjähriger Mädchen, genau zu der Zeit, als er mich missbrauchte. Wie systematisch Epstein dabei die Modelbranche in Europa für seine Zwecke nutzte, das zeigen nun Recherchen von NDR, WDR und Süddeutscher Zeitung. Mindestens 5 Personen waren den Recherchen zufolge für Epstein als Model-Scouts unterwegs und rekrutierten Frauen für den Sexualstraftäter.
12: Eric Fudali vertritt als Anwalt die betroffene Rosa.
13: Ich glaube nicht, dass Menschen begreifen, wie groß das Netzwerk war. Epstein hatte Model-Scouts überall auf der Welt, insbesondere in Europa.
12: Brisant ist, dass Epsteins Netzwerk nicht nur selbstständig arbeitende Model-Scouts umfasste. Auch die Modelagentur MC Squared mit Niederlassung in Miami und New York taucht in den Files immer wieder auf. Unter Eid abgelegte Zeugenaussagen aus den Epstein-Akten zeigen, wie der Sexualstraftäter die Agentur nutzte, um an junge Frauen zu kommen und dass er in der Agentur finanziell involviert war. Geleitet wurde die Agentur vom Franzosen Jean-Luc Brunel. Auch Rosa war bei MC Squared unter Vertrag. Die Agentur sei in der Branche bekannt dafür gewesen, mehr als nur Models zu vermitteln, erinnert sich Marco Sinervo, Chef von MGM Models aus Hamburg.
14: Das waren ja eben diese zwei Arme, die man da hatte. Ne? Also das eine Side-Business, nenne ich es mal. Ne? Und es gibt aber auch Models, die sind da nie mit irgendwas in Berührung gekommen. Ne?

0: nicht schon früher Hinweisen nach möglichen Mittätern nachgegangen wurde, blieben unbeantwortet.
1: Man kann sich nicht vorstellen, wie groß das Netzwerk war, hat Annette Kammerer gerade gesagt. Aber man kann versuchen, es rauszufinden und es nachzurecherchieren. Und das haben die Kollegen vom WDR, NDR und Süddeutscher Zeitung gemacht. Unter anderem Annette Kammerer. 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
3: Es ist 6.30 Uhr. 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
4: Die Nachrichten mit Dominik Freiberger. Guten Morgen. In der EU sollen die Asylregeln verschärft werden. Vertreter des EU-Parlaments und der Mitgliedstaaten haben sich unter anderem darauf geeinigt, dass bestimmte Migranten auch außerhalb der EU untergebracht werden dürfen, um sie dann abzuschieben. Sarah Pradl, WDR aktuell.
5: Geplant ist, dass in Drittstaaten spezielle Rückkehrzentren aufgebaut werden. Dort sollen abgelehnte Asylbewerber hingebracht werden, die nicht in ihr Herkunftsland zurück können. Zum Beispiel, weil sich das Land weigert, sie aufzunehmen. Wo genau diese Rückkehrzentren entstehen sollen, ist noch nicht klar. Dafür müssten noch Abkommen mit den Drittstaaten geschlossen werden. Unbegleitete Minderjährige sollen nicht abgeschoben werden können, Familien mit Kindern aber schon. Und geplant sind auch härtere Strafen für Migranten, die sich weigern, die EU zu verlassen, obwohl sie es müssten. Über diese Pläne werden die EU-Länder und das EU-Parlament noch final abstimmen.
4: Lkw-Fahrer sollen es in Zukunft leichter haben, einen Stellplatz für die Nacht zu finden. Bundesverkehrsminister Schnieder startet heute in Hamm den Stellplatzinformationsdienst SID. Nala Doss, WDR aktuell, wie kann der neue Dienst den Lkw-Fahrern helfen?
6: Das System liefert von allen fast 2000 Autobahnrastanlagen in Deutschland darüber, wie viele Plätze dort noch frei sind. Das sind alle Stellplätze dabei, die entlang der Autobahn so sind. Und jedes Mal, wenn ein Platz frei wird, sehen die Lkw-Fahrer das dann sofort. Das neue System ist kostenlos und soll auch in die jeweiligen Navis mit integriert werden. mit integriert werden können. Der neue Dienst soll so dann den Lkw-Fahrern dabei helfen, für die Nacht einen Stellplatz zu finden, weil sie dann ihre vorgeschriebene Pause einhalten müssen. Nach Angaben des Bundesverbands Güterkraftverkehr, Logistik und Entsorgung fehlen aber auch rund 40.000 Parkplätze. Deswegen ist für viele der Standstreifen die Notlösung, die verboten und auch gefährlich ist. So kommt es oft zu Unfällen.
4: Bundesarbeitsministerin Baas ist dafür, dass auch Beamte in die gesetzliche Rentenversicherung einzahlen. Bei einer Veranstaltung der Rheinischen Post sagte sie, sie wisse, dass das ein langer Weg sei. Derzeit zahlt der Staat eine Pension für die rund 2 Millionen Beamten. Benjamin Großkopf für WDR aktuell.
7: Für Bärbel Baas ist es eigentlich ganz einfach. Wenn alle einzahlten, wäre mehr im Topf und der Staat müsse nicht so viel zuzahlen, sagte die Bundesarbeitsministerin und ergänzte wörtlich, wir brauchen ein gemeinsames System, wenn man eine große Reform haben will. Erste Schritte in diese Richtung könnte es laut Baas schon jetzt geben. Noch im Juni soll eine von der Bundesregierung eingesetzte Kommission Vorschläge zu einer Rentenreform vorlegen. Die SPD-Chefin fordert schon länger, auch Beamte sowie Selbstständige und beispielsweise Politiker mit in die gesetzlichen Renten einzubeziehen, was immer auf erheblichen Widerstand vom Koalitionspartner Union und den

0: entsprechenden Interessensverbänden traf.
1: Weitere Meldungen im Überblick. Die Autobahn 59 zwischen Düsseldorf und Monheim ist wieder frei. Die monatelange Sperrung wurde heute Morgen aufgehoben, rund zwei Wochen früher als angekündigt. In Fahrtrichtung Leverkusen wurden dort 12 Kilometer Autobahn erneuert. Bundeskanzler Merz empfängt den neuen ungarischen Ministerpräsidenten Modjor zu seinem Antrittsbesuch in Berlin. Dabei soll es unter anderem um die weitere Unterstützung für die Ukraine und die euroatlantische Sicherheit gehen. Modjor hat bei der Wahl im April den langjährigen Ministerpräsidenten Orbán geschlagen. In New York wird der neue Präsident der UNO-Vollversammlung gewählt. Für die Nachfolge der Ex-Außenministerin und jetzigen Präsidentin Baerbock haben sich zwei Männer beworben, aus Zypern der Diplomat Kakouris und der Außenminister von Bangladesch Rahman. Ab September tritt der neue Präsident sein Amt an. Wie es für Baerbock dann weitergeht, ist noch unklar.
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1: Der Philosoph Bazon Brock feiert heute seinen 90. Geburtstag. Er ist außerdem emeritierter Ästhetikprofessor der Bergischen Universität Wuppertal. Barbara Geschwinde, WDR Kultur.
3: Sein Geburtsname lautet Jürgen Johannes Hermann Brock. Den Spitznamen Bazon, was vom griechischen Schwätzer kommt, erhielt er von seinem Lateinlehrer aufgrund seiner ausdauernden rednerischen Fähigkeiten. Mit Joseph Beuys veranstaltete er in den 1960er Jahren Kunstaktionen und Happenings. Noch heute tourt er mit seiner Denkerei mit dem Schwerpunkt Arbeit an unlösbaren Problemen durch Berlin, wo er neben Wuppertal einen Wohnsitz hat.
1: Und so wird das Wetter in Nordrhein-Westfalen. Heute zu Beginn noch aufgelockert. Ab dem Vormittag zieht über die Eifel erster neuer Regen herein. Am Nachmittag dann häufiger Schauer und Gewitter, teils unwetterartig mit Starkregen, Hagel und Sturmböen. Dazu in Nümbrecht 21 Grad, in Oberhausen 23 und in Steinfurt 24 Grad. Auch morgen erwartet uns wechselhaftes Wetter, mal sonnig und trocken, dann dicke Wolken und wiederholt Schauer und auch einzelne Gewitter bei etwas kühleren 14 bis 21 Grad. Am Donnerstag etwas Sonne, viele Wolken und dazu auch immer wieder Schauer und Gewitter bei Höchstwerten von 13 bis 21 Grad. Das war WDR aktuell. WDR 5, die Verkehrslage. A2 Dortmund Richtung Oberhausen, zwischen Oberhausen-Königshardt und Kreuz-Oberhausen, etwa 15 Minuten plus, 4 Kilometer Stau. Die A448 Dortmund-Witten Richtung Bochum-West ist zwischen Bochum-Wiemelhausen und Bochum-Süd nach einem Unfall gesperrt, dort muss die Fahrbahn gereinigt werden. Und A516 Abzweig Oberhausen zwischen Kreuz-Oberhausen und Oberhausen-Eisenheim, etwa 10 Minuten plus, 4 Kilometer stockender Verkehr.
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4: Einen schönen guten Morgen wünsche ich. Mein Name ist Andrea Oster. Flugzeug kommt nicht. Man wartet manchmal Stunden. In der Europäischen Union sollen die Fluggastrechte geändert werden. Bisher gilt, ab 3 Stunden gibt es Entschädigung. Und es ist nicht gesagt, dass die Reisenden von dieser Reform mehr profitieren, also besser gestellt werden. Das wird heute noch ausverhandelt. Mehr dazu gegen 6:45. Bundeskanzler Friedrich Merz schleppt eine Personaldebatte mit sich rum. Ob er oder gar NRW-Ministerpräsident Hendrik Wüst vielleicht der bessere Bundeskanzler wäre. Wüst hat das zwar als Quatsch bezeichnet, aber die Gerüchte haben sich doch irgendwie verselbstständigt oder zumindest halten sie sich. Und das nervt den NRW-Innenminister Herbert Reul.
5: Ich finde, wir haben keine Zeit für solche Debatten. Mich nervt, dass die AfD immer stärker wird, rechts und links wird stärker und wir in der Mitte machen irgendwelche Spielereien. Also wer dafür Zeit hat, hat es nicht verstanden.
4: Gestern war Friedrich Merz bei der Klausur der NRW-CDU und hat sich mit Wüst getroffen natürlich. Beide haben demonstrative Einigkeit gezeigt, das Ganze in Meschede im Sauerland. Beate Hinrichs aus der WDR 5 Morgenecho-Redaktion hat sich angeguckt, was dazu heute Morgen in den Kommentaren steht.
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4: Beate, wie gucken denn die Medien auf diese demonstrative Einigkeit?
6: Also die klingen irgendwie erleichtert und gleichzeitig bleiben sie skeptisch, so würde ich das mal umreißen. Der Kölner Stadtanzeiger titelt, der Hainun-Moment fällt aus. Und die Debatte hat es tatsächlich auch in die ausländischen Medien geschafft, das fand ich interessant. Da schreibt die Autorin der Standard aus Wien, auch ein neuer Kanzler löse die Probleme nicht. Auch Wüst müsste sich mit der SPD auf Reformen einigen. Man wechselt auch nicht einfach mal den Regierungschef aus wie einen welken Blumenstrauß.
4: Und was bedeutet das jetzt jeweils für Merz und Wüst?
6: Da habe ich eine schöne Karikatur in der Westdeutschen Allgemeinen Zeitung gefunden. Die HörerInnen können es nicht sehen, du kannst es sehen.
7: Das lesen leider von hier.
6: Das lese ich jetzt vor. Also man sieht da, wie Merz an die geschlossene Tür von Wüsts Büro klopft und er sagt so ein bisschen verbissen, wir müssen reden, Hendrik. Und Wüst kommt von hinten, lächelnd, ziemlich nonchalant und sagt, wie kann ich helfen? Also so skizziert der Karikaturist in der Westdeutschen Allgemeinen Zeitung das Verhältnis der beiden. Und für Merz schlägt der Kolumnist bei Spiegel Online einen interessanten Move vor. Er meint nämlich, er solle jetzt darauf verzichten, für die zweite Amtszeit zu kandidieren. Damit trete er der Unterstellung entgegen, er klebe an seinem Sessel und traue sich nichts, um seine Wiederwahl nicht zu gefährden. Das hieße, mit einem Zug wäre Friedrich Merz ein anderer Kanzler. Das komplette Publikum, Freund und Feind, müssten ihn neu in den Blick nehmen und ihm gewähren, was er ansonsten kaum mehr erwarten darf. Eine zweite Chance.
7: Das sind Szenarien für die Personen Merz und Wüst. Gibt es auch Einschätzungen dazu, was diese Kanzlerdebatte für die Regierung oder auch für das Land bedeuten?
6: Ja, das gibt's und da gibt's einige Kritik. Die Chefredakteurin des Redaktionsnetzwerks Deutschland, die stellt fest, es entstehe der Eindruck, dass die Regierung mehr mit sich selbst als mit den Sorgen der Bevölkerung beschäftigt ist. Das ist Gift für die Stimmung im Land, die ohnehin auf einem Tiefpunkt angelangt ist. Und so ähnlich resümiert es auch die Hauptstadtkorrespondentin der Frankfurter Rundschau. Da heißt es, im Schatten des Kanzlerwechselrummels erodiert derweil die Debatte über die Reformen. Das ist genau das, was die AfD für einen weiteren Erfolg braucht. Eine zerstrittene Union ohne Führung und im Land einen verunsicherten Mittelstand, der sich von der Politik im Stich gelassen fühlt. Da muss man sich nicht wundern, wenn die Wahlen im Osten schlecht ausgehen.
7: Die Kommentare heute Morgen zur Debatte, wer denn der beste Kanzler wäre in der CDU, Friedrich Merz oder ob es doch vielleicht besser Hendrik Wüst könnte. Beate Hinrichs hat sie für uns gelesen. Dankeschön, Beate.

0: 6.43 Uhr ist es. Rooks Lion war das mit Perfect. WDR5, das Morgenecho hier. Schönen guten Morgen. Wer mit einer europäischen Airline fliegt, der hat bei Verspätung gegebenenfalls ein Recht auf Entschädigung. Dafür steht ja auch die Europäische Union für Verbraucherschutz. Bisher sah das so aus. Bei 3 Stunden Verzögerung gab es bei kürzeren Flügen 250 Euro, bei Langstreckenflügen bis zu 600 Euro Entschädigung. Aber jetzt sollen diese Fluggastrechte nochmal geändert werden. Möglicherweise zugunsten der Fluggesellschaften und zu Ungunsten der Passagiere. Aber das muss heute alles noch ausdiskutiert werden. Katrin Schmidt im Studio Brüssel. Haben die Airlines hier Druck ausgeübt oder wer hat diese Nachverhandlungen durchgesetzt?
1: Ja, es klingt fast ein bisschen so, ne? Das könnte man meinen, denn ich sag mal, aus Verbraucherperspektive im schlechteren Fall geht das tatsächlich so aus, dass die Rechte der Fluggäste ja zurückgestutzt werden, aber es ist eben noch nicht klar. Also wir gehen heute wahrscheinlich in die finale Verhandlungsrunde und dann schauen wir mal, was am Ende rauskommt. Es ist auch jetzt nicht so ganz klar ein Anlass gewesen, sondern wirklich seit vielen Jahren versucht die EU eine Richtlinie zu reformieren. Die Fluggastrechte gibt es nämlich seit 2004 und jeder hat gemerkt, okay, sie sind nicht mehr auf dem Stand der Zeit. Es gab in der Zwischenzeit auch Gerichtsurteile vom obersten europäischen Gericht, vom EuGH, wonach also die Handgepäcksregeln nachgeschärft werden müssen, weil die sind im Prinzip noch nicht richtig vorhanden. Also es gibt einige Anlässe, aber wahrscheinlich auch der Druck der Airlines hier.
0: Und was steht jetzt zur Debatte bei den Fluggastrechten?
1: Also es ist wirklich ein ganzer Streit. Raus, aber ich denke mal, wir fangen mit dem Wichtigsten an. Es geht im Kern natürlich, das hast du schon erwähnt, um die Entschädigungsleistungen bei Verspätungen. Bislang ist es ab 3 Stunden. Dafür streiten jetzt auch noch einige, nämlich vor allem aus dem EU-Parlament, also eine der Institutionen, die da zusammenkommen heute. Und die andere Seite geht eben eher in die Richtung, dass es künftig 4 oder sogar im Zweifel 6 Stunden Verspätung sein müssten sozusagen, damit es Geld zurückgibt. Das ist das eine. Aber es ist jetzt auch nicht so klar, dass sich alles quasi zum Schlechteren für die Verbraucher ändern müsste. Es ist nämlich auch die Frage nochmal aufgekommen, wie viel ist denn diese Entschädigung dann? Hast du auch gerade gesagt, 250 Euro, da geht es los, könnte also künftig auch höher liegen. Das ist auch Kern der Verhandlungen. Also es kommt im Zweifel auch ein Stück weit mehr Klarheit rein, nämlich auch in die Frage, wann denn genau wird Entschädigung geleistet? Das ist ja häufig jetzt auch ein großer Streitfall, wo man nicht so genau weiß, was ist es jetzt? Also gehört der Streik dazu? Ist die Fluggesellschaft dann auch verpflichtet, Entschädigung zu leisten? Und da sind es wirklich nur Katastrophen, also Naturkatastrophen und Krieg, die als ja höhere Gewalt sozusagen gelten. Also auch da soll mehr Klarheit rein und das könnte auch zum Benefit sozusagen der Verbraucher sein.
0: Wenn man jetzt gegebenenfalls dann auch später mal 4 Stunden Wartezeit in Kauf nehmen müsste, bevor eine Entschädigung gezahlt wird. Was würde das für die Reisenden bedeuten?
1: Also es gibt zumindest Berechnungen von verschiedenen Verbraucherschutzorganisationen in Europa, die sagen, grob könnte man meinen, 60% der Fälle, die jetzt als entschädigungspflichtig gelten, weil sie eben genau in diese Zeit fallen, die wären dann künftig nicht mehr entschädigungspflichtig, wenn man also diese Spanne ausdehnt. Das zeigt schon, also vieles liegt wohl schon wahrscheinlich genau in diesem Zwischenraum irgendwo und da liegt natürlich auch dann jetzt der Kern des Interesses der Fluggesellschaften. Also 60% weniger Entschädigung, über einen groben Daumen jetzt mal so gesagt, aber wie gesagt, vielleicht kommt mehr Geld am Ende raus, also ganz genau kann man es noch nicht ausrechnen. Es geht zum Beispiel auch um solche Dinge wie, sind die Fluggesellschaften dann aber verpflichtet, den betroffenen Kunden ein vorausgefülltes Formular zuzuschicken, proaktiv. Das ist auch eine Forderung des Parlaments, damit man die Ansprüche dann wenigstens leichter geltend machen kann, weil es bringt ja auch nichts, wenn man den eigentlich auf dem Papier hat, damit aber nicht durchkommt. Also ganz genau lässt sich es noch nicht sagen, was der Schaden wäre sozusagen für Verbraucher.
0: Warum sind diese Verhandlungen so schwierig?
1: Es kommen immer wieder neue Sachen rein. Also ganz zuletzt kann man mal sich auch vorstellen, viele argumentieren jetzt, ja gut, die Fluggesellschaften, die haben es ja aktuell auch nicht leicht. Wir erinnern uns oder wir kennen ja alle die Debatte über hohe Kerosinkosten. Die spielen da jetzt noch mit rein. Also man hat eigentlich wirklich über den Zeitverlauf auch gemerkt, dass da viele neue Aspekte immer noch mit ins Kalkül kommen. Oder ganz zuletzt hat ja auch für viel Aufmerksamkeit gesorgt, die Lufthansa, die jetzt auch auch sagt, naja, Handgepäck ist bei uns jetzt nur noch eine Laptoptasche oder ein ganz kleiner Rucksack, aber nicht mehr ein Handköfferchen nach gewissen Maßen, die das jetzt einfach mal so auf den Tisch gelegt haben und das jetzt durchsetzen. Auch die werden genau schauen, wie gehen denn die Regelungen auf, weil auch Handgepäck ist ein Fall, der jetzt in diesen neuen Richtlinien festgelegt werden soll. Also auf was können sich die Fluggäste wirklich verlassen, was sie mitnehmen können.
0: Und heute ist die wahrscheinlich finale Verhandlungsrunde rund um diese Fluggastrechte in der Europäischen Union. Katrin Schmidt war das aus dem Studio Brüssel, 6.47 Uhr. Grand Montana in den Schweizer Bergen, jetzt im Sommer ist das wahrscheinlich wunderschön, sind die Wanderer und Wanderinnen dort unterwegs. Aber ich bin mir sicher, viele werden auch zurückdenken an die Brandkatastrophe in der Silvesternacht, als überwiegend junge Erwachsene in einer Bar Silvester gefeiert haben und dabei die Deckenverkleidung in Brand geraten ist. 41 Personen sind damals gestorben, 115 wurden zum Teil schwer verletzt und auch 5 Monate danach liegen einige noch immer im Krankenhaus. Sie sind nicht vergessen. Gestern Abend hat es, so unsere Schweiz-Korrespondentin Katrin Hondl, in der Kirche von Grand Montana ein Gedenkkonzert gegeben.
2: Chrysanthemi, musikalische Trauerblumen von Puccini in Erinnerung an die Toten von Grand Montana. An die 41 jungen Menschen, die bei dem Brand in der Silvesternacht ums Leben kamen. Das Gedenkkonzert in der Kirche Sacré-Cœur von Grand Montana sei ein wichtiger Moment, sagt Christophe Darbellay, Regierungspräsident des Kantons Wallis.
3: Wir leben seit 5 Monaten nach diesem Drama, also tagtäglich mit Opfern, mit Familien, mit Angehörigen. Und es tut gut, da so ein bisschen Ruhe zu haben und diesen Frieden wiederzufinden. Und auch symbolisch kommt Italien und Schweiz wieder zusammen.
2: Denn organisiert hat das Konzert der italienische Botschafter in der Schweiz, Gian Lorenzo Cornado. Und so harmonisch wie an diesem 1. Juniabend lief es lange nicht zwischen den beiden Ländern nach dem verheerenden Feuer in der Bar Le Constellation, in dem auch 6 junge Menschen aus Italien starben. Als die Waliser Justiz den Barbesitzer Jacques Moretti, gegen den unter anderem wegen fahrlässiger Tötung ermittelt wird, im Januar aus der U-Haft entließ, wurde Botschafter Cornado nach Rom zurückgerufen. Aus Protest gegen die Freilassung Morettis, die die Familien der italienischen Opfer und ganz Italien entrüstet hatte, so Cornado.
4: Pour protester contre la libération de Jacques Moretti, qui a outré l'opinion publique italienne, outré les familles et l'Italie tout entière.
2: Seit Anfang April ist Botschafter Cornado wieder in Bern. Barbesitzer Moretti ist zwar weiterhin unter Auflagen frei, aber, so sagt der italienische Diplomat, die Zusammenarbeit zwischen der italienischen und der Waliser Staatsanwaltschaft sei jetzt exzellent.
4: La coopération entre l'Italie et la Suisse est excellente maintenant.
2: Am kommenden Freitag will die Waliser Staatsanwaltschaft erneut das Barbesitzerpaar Moretti vernehmen. Auch insgesamt 12 frühere oder aktuelle Mitarbeiter und Amtsträger der Gemeinde Grand Montana sind wegen des Vorwurfs fahrlässiger Tötung im Visier der Justiz. Denn jahrelang wurden in der abgebrannten Bar keinerlei Brandschutzkontrollen durchgeführt.
0: Katrin Hondl über ein Gedenkkonzert gestern Abend in Grand Montana. 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Bei der Aufklärung von Verbrechen braucht die Polizei auch Daten aus dem Netz. Hier gibt es aber rechtliche Einschränkungen, nämlich immer dann, wenn der Schutz von persönlichen Daten höher eingestuft wird, also der Datenschutz. Offenbar ist die Grenze in der Praxis aber manchmal, ich sag mal, fließend. Das hat eine Recherche der Kollegen und Kolleginnen vom Bayerischen Rundfunk in Zusammenarbeit mit netzpolitik.org ergeben. Polizeibehörden greifen in einigen Bundesländern demnach auf die Daten privater Händler zurück. Rebecca Zizelski ist Teil des Rechercheteams. Können Sie das an einem Beispiel erklären?
5: Genau, also Datenhändler verkaufen im Internet Daten, die eigentlich aus Smartphone-Apps stammen. Und es können unterschiedliche Daten sein und eben auch solche, die Standorte von Personen verraten können. Also wo sie sich aufhalten, wo sie ihre Nächte verbringen, wo sie arbeiten, welchen Hobbys sie nachgehen und so weiter. Und von Millionen Menschen, auch aus Deutschland, können solche Daten im Internet gekauft werden, was schon lange kritisiert wird, weil Experten sagen, dass die Daten rechtswidrig, also ohne konkrete Zustimmung, erhoben werden. Und wir haben alle 16 Landeskriminalämter gefragt, ob solche Daten zum Beispiel, also ob sie solche Daten zum Beispiel für Ermittlungen einsetzen. Zwei Landeskriminalämter haben geantwortet, dass sie das bereits tun, also dass sie schon auf Daten solcher kommerziellen Anbieter zugegriffen haben. Und das Landeskriminalamt Mecklenburg-Vorpommern hat uns geantwortet, man habe bei Ermittlungen schon Standortdaten aus der Werbeindustrie eingesetzt. Das sei, Zitat, in der Vergangenheit in geringem Umfang der Fall gewesen. Das sind die ersten Belege, die uns jetzt vorliegen, dass Strafverfolgungsbehörden solche Daten einsetzen.
6: Also Standortdaten aus der Werbeindustrie, sagen Sie. Das heißt, wo kommen die her? Also wo gebe ich diese Daten oder lasse ich diese Daten?
5: Also es ist komplex, aber was wir wissen, ist, dass sie eben aus Apps stammen und dass sie besonders verräterisch sein können. Also weil sie viel über das Leben, die Routinen von Menschen preisgeben können und eben im Internet gehandelt werden. Nicht nur die, sondern auch Browserverläufe, also so Daten, wonach Menschen im Internet gesucht haben. Und diese Komplexität, diese Diversität bei den Daten zeigt sich zum Beispiel auch in der Antwort vom LKA in Brandenburg, das auf unsere Anfrage hin gesagt hat, dass sie zur Bekämpfung von unterschiedlichen Kriminalitätsphänomenen die Dienste von Datenhändlern in Anspruch nehmen. Und sie haben aber nicht zugegeben, ob es sich in dem Fall um Standortdaten oder um andere Daten handelt. Mhm. Und ja, wenn man jetzt zum Beispiel in andere Länder blickt, da ist es so, dass zum Beispiel die Polizei in Ungarn und auch die amerikanische Abschiebebehörde ICE schon solche Daten verwendet hat, also explizit Standortdaten, um damit die Aufenthaltsorte von Personen zu ermitteln, die zum Beispiel festgenommen werden sollen.
6: Wie kommt die Polizei an diese Daten? Kauft sie die auch?
5: Das ist eine gute Frage, die wir auch gestellt haben und die LKAs haben darauf keine Antwort gesendet. Also der Landesdatenschutzbeauftragte von Mecklenburg-Vorpommern, Sebastian Schmidt, hat auch erst durch unsere Recherche davon erfahren, dass das LKA Mecklenburg-Vorpommern Standortdaten einsetzt. Und seine Behörde hat jetzt ein Prüfverfahren eingeleitet gegen das LKA. Und da soll eben auch ermittelt werden, wie und zu welchem Zweck die Daten erhoben wurden, woher die kommen und so weiter. Und ja, grundsätzlich kann man aber sagen, dass es eine große Branche ist und dass manche der Firmen in dieser Branche sich explizit an Strafverfolgungsbehörden richten und zum Beispiel Software anbieten, mit denen solche Behörden Bewegungsprofile von einzelnen Menschen auswerten können. Aber wie das im Fall von Mecklenburg-Vorpommern war, das wissen wir wahrscheinlich erst, wenn die Prüfung abgeschlossen ist.
6: Rebecca Cicelski, vielen Dank für diese Information. Polizeibehörden in verschiedenen Bundesländern haben in der Vergangenheit offenbar auf die Standortdaten zurückgegriffen, die private Händler verkaufen bzw. erheben. 6.55 Uhr ist es. Umweltaktivisten würden sich ja sagen, ah, da gibt's doch jetzt nichts zu feiern. Die Umweltpolitik verschwindet gerade wieder hinter Themen, die in dieser Regierung eine größere Wichtigkeit haben. Aber man kann trotzdem 40 Jahre Bundesumweltministerium feiern. So lange gibt's das nämlich schon und so lange hat die Umweltpolitik offenbar doch einen gewichtigen Platz in der Regierungsarbeit, so sehr, dass sie ein eigenes Ministerium hat. Heute ist der Festakt und den nimmt Dietrich Karl Maurer zum Anlass, über den Stellenwert der Umweltpolitik nachzudenken. Aber fangen wir vorne an. 1986 zum ersten Mal wird ein Umweltministerium in der Bundesregierung geschaffen.
7: Es ist die Konsequenz aus Tschernobyl. Knapp 6 Wochen nach dem GAU in der Sowjetunion erklärt Bundeskanzler Helmut Kohl:
8: Ich habe nach sorgfältigen Überprüfung aller Sachverhalte aus den letzten Wochen mich deshalb entschieden, ein Ministerium für Umwelt, Naturschutz und Reaktorsicherheit zu bilden.
7: Mit dem neuen Ressort bündelt die Bundesregierung die bis dahin verteilten Zuständigkeiten in einem Haus. Erster Umweltminister ist Walter Wallmann. Es folgen Klaus Töpfer, Angela Merkel und Jürgen Trittin. Sie stehen für wichtige Weichenstellungen, von Recycling und internationaler Klimapolitik bis zum Atomausstieg und dem Dosenpfand. Heute steht Carsten Schneider an der Spitze des Ministeriums. Er betont, dass es als zentrales Ressort viele Politikfelder prägt, von Energie über Verkehr bis zur Industrie.
9: Hier wird kaum ein Gesetz beschlossen, das nicht durch mein Haus oder durch mich mit beeinflusst wird.
7: Die 40-Jahre-Bilanz fällt aus Schneiders Sicht positiv aus.
9: Das Wichtigste ist, glaube ich, der Atomausstieg, die Veränderung der in unserer Energiepolitik sicherer und sauberer und damit weltweiten Exportschlager. Und das Zweite, dass das Ozonloch sich wieder geschlossen hat. Das war eine riesige Bedrohung für uns alle. Und das hat sich geschlossen. Das ist weltweite Zusammenarbeit, FCKW raus. Und das ist ein Erfolg auch dieses Hauses mit.
6: Dietrich Karl Maurer über 40 Jahre Bundesumweltministerium.
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10: Stellen Sie sich eine Kirche vor, besetzt von 150 Frauen, die sonst kaum gehört werden. Mitten in Lyon ist das passiert, 1975. Die Frauen gehörten zum ältesten Gewerbe der Welt. Und damals wie heute ist das, was sie tun, dermaßen negativ besetzt, dass allein über die Berufsbezeichnung viele die Nase rümpfen. Die 150 Prostituierten wollten damals auf ihre Rechte aufmerksam machen und auf ihre Würde. Die französische Politik war damals immer repressiver geworden. Die für die Frauen sicheren Orte, Bordelle, waren verboten. Auf dem Straßenstrich waren 2 Prostituierte ermordet worden. Da packte die Frauen der Mut zum Widerstand. Und sie bekamen Hilfe, ausgerechnet von einem Priester, Louis Blanc. Das war der Pfarrer der Kirche. Natürlich war der Priester kein Freund der Prostitution, aber er war ein Menschenfreund und er sah in den Frauen nicht nur Huren, sondern Opfer eines Systems der Ausgrenzung. Damals, am 2. Juni 1975, begann die sogenannte Prostituiertenbewegung und deshalb ist heute Welthurentag. Und die Bewegung hat den Namen Hure selbst in ihren Gedenktag eingefügt. Und ich nutze ihn jetzt auch, wissend, dass schon in der Bibel das Wort gleichgesetzt wird mit Sodom und Gomorra, mit der ultimativen Sündhaftigkeit. Mich erinnert der Welthurentag daran, dass es Menschen gibt, die irrsinnig kämpfen müssen, um gesehen und respektiert zu werden. Mutige Frauen haben sich damals sichtbar gemacht, um Missstände aufzuzeigen und sie haben damit ein Zeichen gesetzt. Es geht mir nicht nur um ein historisches Ereignis, sondern um die Frage, wer hat heute den Mut, für Gerechtigkeit und Würde einzustehen? Wer achtet darauf, dass Menschen nicht ausgegrenzt oder verurteilt werden, sondern als gleichwertig anerkannt? Ich habe die Bibel schon erwähnt und vielleicht hatte Pfarrer Louis Blanc damals seine Kirche geöffnet für die Prostituierten, weil er wusste, dass Jesus einmal der Menge entgegengerufen hat, Amen, ich sage euch. Die Zöllner und die Dirnen, also die Huren, gelangen eher in das Reich Gottes als ihr. Jesus war sich nicht so fein, für die Partei zu ergreifen, die am Rand der Gesellschaft gestanden haben. Das haben schon damals nur wenige verstanden. Und gerade Frauen wurden und werden missverstanden. Das biblische Beispiel dafür, wie sehr Frauen missverstanden werden, ist Maria von Magdala. Jahrhundertelang klebte ihr der Ruf an, sie sei eine Hure. Erst in jüngster Zeit wird ihr Wirken neu bewertet. Sie war Apostelin, erste Zeugin der Auferstehung, eine zentrale Figur der frühen Kirche. Maria von Magdala erinnert daran, dass gesellschaftliche Vorurteile Frauen lange zum Schweigen bringen und dass Mut und Stimme trotzdem Kraft entfalten können. Und vielleicht lohnt es sich heute, genau hinzuschauen. Auf den Wert von Menschen, deren Leben oft mit einem Stempel versehen wird. Und auf die Würde, die in jedem steckt. Vielleicht ist das heute ein kleiner Denkanstoß. Wen haben wir übersehen? Wo könnten wir hinschauen, zuhören oder einfach anerkennen, dass jede Stimme zählt? Denn manchmal sind es genau die leisen, unerwarteten Momente des Mutes, die Hoffnung schenken und die uns zeigen, dass Gerechtigkeit, Respekt und Würde möglich sind, wenn wir aufmerksam bleiben. Es grüßt Sie herzlich aus Krefeld, Michelle Engel, Gemeindereferentin.
11: 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Sie hörten einen Beitrag der katholischen Kirche. Es ist 7 Uhr. 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
12: Die Nachrichten mit Dominik Freiberger. Guten Morgen. Die EU will in Zukunft mehr abgelehnte Asylbewerber abschieben. Vertreter des Parlaments und die Staaten haben sich auf strengere Regeln geeinigt. Migrationskommissar Brunner sagte, damit habe die EU mehr Kontrolle, wer in die EU kommen kann, wer bleiben kann und wer gehen muss. Benjamin Immort, WDR aktuell.
13: Es geht zum Beispiel darum, dass Menschen auch in sogenannte Abschiebezentren außerhalb der EU gebracht werden dürfen, weil ihre Heimatländer sie nicht aufnehmen wollen. Wo diese Zentren stehen sollen, ist aber noch unklar. Im Gespräch sind zum Beispiel Albanien, Ruanda, Usbekistan oder Äthiopien. Unbegleitete Minderjährige sollen nicht abgeschoben werden können, aber Familien mit Kindern. Geplant sind außerdem härtere Strafen für Migranten, die sich weigern, die EU zu verlassen, obwohl sie es müssten. Bundesinnenminister Dobrindt von der CSU hatte die Abschiebezentren schon länger gefordert. Gut findet die Idee auch die AfD. Sie sagt, dass damit Ordnung in die Migrationspolitik komme. Viel Kritik kommt von linkeren Parteien und Menschenrechtsorganisationen.
12: Die A59 im Raum Düsseldorf ist wieder frei, und zwar früher als geplant. Die Sperrung zwischen Monheim und Düsseldorf Süd in Fahrtrichtung Leverkusen wurde heute früh aufgehoben. Andreas Wiese für WDR Aktuell.
14: 2 Wochen früher rollt der Verkehr wieder. Die beiden Baufirmen haben super performt, sagte eine Sprecherin der Autobahn GmbH. Auf 12 Kilometern hat die wichtige Pendlerstrecke neuen Asphalt bekommen. Rund 8 Monate war die A59 dafür in Richtung Leverkusen gesperrt. Zunächst können Autofahrer im Rheinland aufatmen, bis im Herbst die Fahrtrichtung Düsseldorf saniert wird.
12: Die Nacht in der libanesischen Hauptstadt Beirut verlief ruhig. Gestern hatte Israels Ministerpräsident Netanyahu noch Angriffe angekündigt. Deswegen haben viele Libanesen ihre Häuser und Wohnungen verlassen. Nina Amin für WDR Aktuell.
15: International stößt Israels Vorgehen im Libanon auf scharfe Kritik. Am Abend dann offenbar ein Machtwort des amerikanischen Präsidenten. Trump verkündete, er habe mit beiden Seiten, mit Netanyahu und Vertretern der Hezbollah gesprochen und deeskaliert. Heute treffen in Washington zum 4. Mal Vertreter aus Israel und dem Libanon zusammen. Bei der letzten Runde Mitte Mai hatte man sich auf eine Verlängerung der geltenden Waffenruhe verständigt. Diese wurde jedoch durch gegenseitige Angriffe von Israel und der pro-iranischen Hezbollah fast täglich gebrochen.
12: Weitere Meldungen im Überblick. In Deutschland steigt die Zahl der Menschen, die in Armut leben. Laut einer Auswertung des Paritätischen Wohlfahrtsverbandes sind rund 16% der Bevölkerung betroffen, also gut jeder Sechste. Besonders ernst ist die Lage demnach weiter bei Alleinerziehenden und Alleinelebenden. Der Verband setzt sich für ärmere Menschen ein, erfordert mehr Rente und einen höheren Mindestlohn. Lkw-Fahrer sollen es in Zukunft leichter haben, einen Stellplatz für die Nacht zu finden. Bundesverkehrsminister Schnieder startet heute in Hamm den Stellplatzinformationsdienst SID. Das System liefert Belegungsdaten von allen fast 2000 Autobahnrastanlagen in Deutschland. Oft weichen Lkw-Fahrer auf Flächen aus, auf denen das Parken nicht erlaubt ist. Bundesarbeitsministerin Baas will, dass langfristig auch Beamtinnen und Beamte in die gesetzliche Rentenversicherung einzahlen. Die SPD-Politikerin sagte bei einer Veranstaltung der Rheinischen Post in Düsseldorf, ein gemeinsames System für alle würde mehr Geld in die Rentenkassen bringen und den Staat entlasten. Die schwedische Gesundheitsbehörde hat Eltern dazu aufgerufen, öfter mal das Handy wegzulegen, wenn sie Zeit mit ihren Kindern verbringen. Denn Studien zeigten, dass sich die Handynutzung von Eltern negativ auf den Nachwuchs auswirke. Die schwedische Gesundheitsbehörde gibt außerdem den Rat, bildschirmfreie Zonen auszurufen, etwa das Schlafzimmer oder den Esstisch.
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12: Heute soll es neue Infos geben zu der geplanten Eintrittsgebühr für den Kölner Dom. Der Dompropst will heute bekannt geben, wie hoch die sein wird. Simone Schlosser, WDR Kultur.
5: Geplant ist eine sogenannte touristische Besichtigungsgebühr. Die müssen Interessierte ab Juli zahlen, wenn sie den Kölner Dom außerhalb der Gottesdienstzeiten besuchen möchten. Als Grund nennt das Domkapitel gestiegene Kosten, sowohl für die Erhaltung des Doms als auch für das Personal. Gleichzeitig stünde dem Erzbistum immer weniger Geld zur Verfügung, weil die Zahl der Gläubigen kontinuierlich sinkt. Vorbild für die neue Regelung sind andere Städte wie Berlin oder Mailand. In Köln ist die Gebühr umstritten. Der Kölner Dom ist das erste UNESCO-Welterbe in Deutschland und wird jährlich von rund 1,3 Millionen Menschen besucht.
12: Und so wird das Wetter in Nordrhein-Westfalen. Heute zu Beginn noch aufgelockert, ab dem Vormittag zieht über die Eifel erster neuer Regen herein. Am Nachmittag häufiger Schauer und Gewitter, teils unwetterartig mit Starkregen, Hagel und Sturmböen. Dazu in Aachen heute maximal 22 Grad, in Kleve bis 23 und in Warendorf bis 24 Grad. Auch morgen erwartet uns wechselhaftes Wetter, mal sonnig und trocken, dann dicke Wolken und wiederholt Schauer und auch einzelne Gewitter bei etwas kühleren 14 bis 21 Grad. Am Donnerstag etwas Sonne, viele Wolken und dazu auch immer wieder Schauer und Gewitter bei Höchstwerten von 13 bis 21 Grad. Das war WDR Aktuell. WDR 5, die Verkehrslage. A2 Dortmund Richtung Oberhausen, zwischen Dreieck Bottrop und Kreuz Oberhausen etwa 30 Minuten plus 5 Kilometer Stau. A3 Arnheim Richtung Oberhausen, zwischen Dienstlaken Süd und Oberhausen Holten etwa 15 Minuten plus 4 Kilometer Stau. A4 Olpe Richtung Köln, zwischen Gummersbach und Bielstein etwa 10 Minuten plus 2 Kilometer Stau. Die A448 Dortmund-Witten Richtung Bochum-West ist zwischen Bochum-Wiemelhausen und Bochum-Süd nach einem Unfall gesperrt, zurzeit 3 Kilometer Stau ab Kreuz Bochum-Witten. Und A516 Dienstlaken Richtung Oberhausen zwischen Kreuz Oberhausen und Oberhausen-Eisenheim etwa 20 Minuten plus 4 Kilometer Stau.
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6: mit Andrea Oster. Einen schönen guten Morgen. Das Morgenecho mit dem Wichtigsten für den Tag. Wir gucken auf die Lage im Libanon. Sehr fragil. Die Angriffe der israelischen Armee pausieren. So hat es eben live aus Beirut unsere Korrespondentin hier im Morgenecho berichtet. Aber die Menschen sind erschöpft und sie wollen Frieden. Unser Thema gegen 6:15. Außerdem, es gibt eine neue Recherche zum Netzwerk des Sexualstraftäters Epstein. Diesmal geht es um die Rolle der Modebranche und die Rolle von Model Scouts. Aber zuerst schauen wir auf die CDU. Seit gestern läuft eine Konferenz der CDU im Sauerland in Meschede. Es sind Politiker und Politikerinnen aus NRW, die im Landtag, im Bundestag oder auch im Europaparlament sitzen. Darüber hinaus nimmt der CDU-Bundesvorstand teil. Es geht um die Vorbereitung unter anderem für die Landtagswahlen in NRW, die ja im nächsten April stattfinden. Sehr wichtige Wahlen für die CDU. Diese Klausur war schon länger angesetzt und organisiert. Das heißt, es geht nicht um aktuelle Ereignisse. Unter aktuell würde man vielleicht die munter vor sich hinkochende Gerüchteküche zählen, die NRW-Regierungschef Hendrik Wüst und auch Bundeskanzler Friedrich Merz im Moment zu schaffen macht, nämlich dass Wüst Merz als Kanzler, als Person ersetzen könnte. Quatsch sei das, sagt Hendrik Wüst. Nadja Baschek ist meine Kollegin in der WDR-Landespolitik. Frau Baschek, nagen die Gerüchte aber trotzdem irgendwie an der CDU? Schönen guten Morgen.
16: Guten Morgen. Also ich finde, man merkt schon, dass diese Gerüchte etwas Unruhe in die Partei gebracht haben. Das merkt man, glaube ich, daran, dass mittlerweile ja ziemlich vehement versucht wird, diese Gerüchte wieder wegzuwischen, also diese Gerüchteküche dann oder diesem Brodeln praktisch auch ein Gar auszumachen. Und man hört da ja zum Teil auch sehr klare Sprache. Also Innenminister Reul, der hat zum Beispiel gestern ganz klar von Quatsch gesprochen, sich da also Hendrik Wüst in seinem Vokabular sozusagen angeschlossen. Und Reul hat auch gesagt, dass es ganz andere Probleme gäbe, um die man sich jetzt kümmern müsste. Da gäbe es eigentlich keine Zeit für solche Debatten. Und ich glaube, man merkt es auch, diese Unruhe, weil die CDU ja eigentlich eine Partei ist, die sich gerne geschlossen gibt, die auch sich hinter ihrem Kanzler oder hinter ihr Führungspersonal im Allgemeinen stellt. Insofern hat das, glaube ich, schon etwas Spuren hinterlassen.
6: Mhm. Die Landtagswahlen in NRW, die ist ja für die CDU ungemein wichtig im nächsten April. NRW-Leute besetzen auch wichtige Stellen in der CDU. Wie würden Sie denn sagen, wie ist denn so die Stimmung im Landesverband in der CDU in Nordrhein-Westfalen?
16: Also bei der Klausur gestern haben eigentlich alle, mit denen wir gesprochen haben, gesagt, dass die Stimmung gut sei. Vielleicht war das auch ein bisschen demonstrativ, um nochmal so nach außen zu signalisieren, nein, wir halten hier eben alle zusammen, wir sind uns einig und wir stellen uns jetzt auch entsprechend stark auf. Also es wurde das immer wieder betont, dass man entsprechend zusammenhält und sich nun auch so langsam auf den Wahlkampf einstellen möchte. Und dazu muss man ja auch noch sagen, vor unserer Landtagswahl im April kommenden Jahr, finden ja noch weitere Wahlen statt. In Sachsen-Anhalt, in Mecklenburg-Vorpommern zum Beispiel. Und da zeichnet sich in den Umfragen ja bisher eine ziemlich starke AfD ab. Das macht auch einigen hier im Landesverband Sorge, so ist zu vernehmen. Dazu passt dann auch, dass gestern auf dem Programm dieser Mandatsträgerkonferenz beispielsweise stand, dass man sich mit der Parteienlandschaft im Jahr 2026 auseinandersetzen möchte oder auch mit dem, Zitat, Faszinationspotenzialen radikaler Parteien. Also da hat man sich auch durchaus Input abgeholt, um sich entsprechend darauf vorzubereiten.
6: Ja, aber das macht die CDU ja als Ganzes eigentlich schon länger. Das hat ja auch Friedrich Merz angekündigt damals, als er angetreten ist. Mit der AfD werde man sich auseinandersetzen, man werde ihr Stimmen wegnehmen. Hat ja nicht funktioniert. Also wie wird das Ganze diskutiert?
16: Ja, ich glaube, man hat schon gemerkt, dass es eine gewisse Dringlichkeit hat und dass das mittlerweile auch ein Problem ist, dass eben die Union hat, nicht mehr nur beispielsweise die SPD, die ja auch viele Stimmen da entsprechend in das Lager eingebüßt hat. Also ich glaube, man wird sich darüber noch weiter unterhalten. Auch Herbert Reul hat zum Beispiel gestern in einem Gespräch gesagt am Rande dieser Konferenz, dass ihn das entsprechend Sorgen macht, dass die AfD stärker wird. Also es ist, glaube ich, durchaus Diskussionspotenzial dafür noch da.
6: Mhm. Jetzt gibt es ja auch immer die Gefahr, dass die Unzufriedenheit mit der Bundesregierung auch in die Länder hineinschwappt. Sieht die Landesregierung NRW diese Gefahr? Und wie steht sie selber da im Moment?
16: Also das ist definitiv immer eine Gefahr und das wissen wir auch aus der Wählerforschung, dass die Wählerinnen und Wähler kaum differenzieren zwischen der Bundes- und der Landespolitik. Wenn man sich mal so eine Befragung anschaut, also zum Beispiel den NRW-Trend, der am Anfang des Jahres durchgeführt wurde, da sieht man, dass die Zufriedenheit mit der Landesregierung einigermaßen stabil geblieben ist im Vergleich zu einer letzten Befragung. Da wackelte das noch relativ wenig. In anderen Umfragen zeichnet sich aktuell etwas mehr Unzufriedenheit. Gleichzeitig ist Ministerpräsident Wüst nach wie vor ziemlich beliebt. Und wenn man so auf die Themen guckt, also gerade hier bei dem NRW-Trend hat sich abgezeichnet, dass Migration immer noch ein wichtiges Thema ist, aber die Relevanz scheint da doch abzunehmen. Mhm. Dafür kommen jetzt so Probleme rund um Infrastruktur, ÖPNV, Verkehr auf den Plan, soziale Ungerechtigkeit übrigens auch. Und das wären ja schon Themen, die zum Teil der Bund maßgeblich mitprägen kann, aber das sind ja auch eher landespolitische Themen. Also insofern wird es, glaube ich, spannend sein zu beobachten, welchen Fokus die Union da jetzt in den nächsten Monaten setzen wird.
6: Ja, und das waren erstmal Beobachtungen von meiner Kollegin Nadja Baschek aus der Landespolitik, von dieser Klausur der CDU hier in Nordrhein-Westfalen. Und gleich werden wir das nochmal aus einem anderen Blickwinkel betrachten, nämlich aus dem Blickwinkel von Günther Krings, CDU-Politiker und Chef der NRW-Landesgruppe in der Bundestagsfraktion der Union. Das gegen kurz nach halb acht.

0: Musik von Muroki, einem Kosmopoliten, kann man sagen, in Kenia geboren und in Neuseeland aufgewachsen. Und das war sein Song Alien. 7.15 Uhr ist es, WDR 5, das Morgenecho hier. Einen schönen guten Morgen wünsche ich Ihnen. In Beirut hat es gestern wieder Bombenalarm gegeben. Die israelische Armee hat Vororte der Stadt angegriffen mit dem Ziel, so sagt sie, führende Hisbollah-Kämpfer zu treffen, die sich in diesen Vororten aufhalten. Gleichzeitig hat die israelische Armee am Wochenende eine symbolträchtige Kreuzritterruine im Süden des Landes eingenommen. Der deutsche Bundesaußenminister Johann Wadephul hat sich gestern am Rande einer UNO-Sondersitzung dazu geäußert und auch an die israelische Regierung appelliert.
1: Israel hat das Recht, sich zu verteidigen gegen Terrorismus. Aber Israel muss auf der anderen Seite auch darauf achten, dass es bei dieser Selbstverteidigung die Verhältnismäßigkeit wahrt und insbesondere den Süden des Libanon nicht faktisch unbewohnbar macht.
0: Ja, und das alles vor der nächsten Runde, die nämlich jetzt ansteht, von Friedensverhandlungen oder Verhandlungen über eine Waffenruhe. Diese Runde beginnt heute in Washington.
2: Meinung.
0: Die Situation kommentiert von Moritz Behrendt.
3: Der Ruhm wird nicht durch Reden aufgebaut, sondern durch den Klang der Schritte der Soldaten. So feiert ein israelischer Militärsprecher die Einnahme der Kreuzfahrerburg Beaufort im Südlibanon. Dass nun die israelische Fahne über der Ruine des Bauwerks aus dem 12. Jahrhundert weht, hat symbolische Bedeutung. Israel kann sich als erfolgreicher Eroberer darstellen. Die Auswirkungen könnten aber andere sein, als sich die Regierung Netanyahu das vorgestellt hat. Die Bilder von der Kreuzfahrerburg Beaufort und den vorrückenden israelischen Soldaten schwächen die libanesische Regierung, mit der Israel eigentlich verhandelt, und sie stärken die Hisbollah. Der Kampf gegen israelische Soldaten auf libanesischem Boden während der israelischen Besatzung von 1982 bis 2000 hat die Hisbollah im Libanon populär gemacht. Als die israelischen Truppen danach frustriert abgezogen sind, wurde die schiitische Miliz in der gesamten arabischen Welt gefeiert. Der neuerliche Vormarsch israelischer Bodentruppen ist daher die beste Werbung für die Hisbollah. Dabei hatte die pro-iranische Gruppierung in den letzten Jahren viel dafür getan, ihren Kredit im Libanon zu verspielen. Durch Korruption, durch Attentate im eigenen Land, vor allem aber, indem sie sich in Kriege eingemischt hat, von denen viele Libanesen sagen, damit haben wir nichts zu tun. In Syrien, an der Seite der Assad-Diktatur, zur Unterstützung der Palästinenser in Gaza und als Vergeltung für die Tötung des iranischen Revolutionsführers Ali Khamenei. Die libanesische Regierung dagegen steht nackt da. Vor der nächsten Verhandlungsrunde, die ab morgen in Washington geplant ist. Sie kann nur betteln um eine Waffenruhe und werben für das Vorhaben, die eigene Armee zu stärken, um ein Gegengewicht zur Hisbollah zu bilden. Mit diesem Plan ist Libanons Präsident Aoun vor knapp anderthalb Jahren angetreten. Es gab Fortschritte, wenn auch zögerliche und langsame. Das hatte damit zu tun, dass die libanesische Regierung kaum Durchsetzung

0: Kraft hat, aber auch damit, dass Israel und die USA Aouns Plan systematisch unterlaufen haben. Israel hat Ziele im Libanon bombardiert, als eigentlich eine Waffenruhe galt, auch in Phasen, als die Hisbollah das Nachbarland nicht angegriffen hat. Und als Aoun direkte Gespräche mit Israel angeregt hat, wurde er von der Netanyahu-Regierung zunächst ignoriert. Auch in Washington, so hieß es, fand sich niemand, der mit Aoun sprechen wollte. Erst als der Iran gefordert hat, auch den Libanon in Verhandlungen über eine größere regionale Waffenruhe einzubeziehen, wurden die Gespräche in Washington angesetzt. Dass sie schnelle Ergebnisse bringen, ist nicht zu erwarten. Die Gespräche werden übertönt vom Klang der Schritte der Soldaten, um wieder den israelischen Militärsprecher zu zitieren. Sie werden übertönt vom Surren der Drohnen und dem Knall einschlagender Raketen. Dass nun wieder eine israelische Fahne über der Kreuzfahrerburg Beaufort weht, wirft auch die Frage auf, ob aller israelischer Dementis zum Trotz wieder eine längere Besatzung Südlibanons bevorsteht. Für viele Libanesen ein düsteres Szenario. Und womöglich auch für Israel. Denn genau in der Besatzungszeit ist die Hisbollah groß geworden.
1: Ein Kommentar von Moritz Behrendt. Nach 7 ist es. Jörg Brunsmann ist da aus dem
2: Guten Morgen
1: aus der WDR-Wetterredaktion. Wechselhaft soll es heute werden, hast du uns vorhin schon erzählt. Mhm. Ich gucke schon die ganze Zeit raus, ob ich irgendwo schon so dicke Wolken sehe. Wo sind denn die kräftigen Schauer und Gewitter?
2: Das schleicht sich jetzt so langsam ran. Im Moment sind sie noch in Belgien bzw. Frankreich, werden dann als erstes die Eifel erreichen. So gegen 8 Uhr laut Prognose werden da die ersten Schauer ankommen. Und dann zieht erstmal so eine kleine Schauerlinie durch. Nichts Wildes, ganz normal, aber klar, die Sonne ist dann eher in den Hintergrund gedrängt. Was heute Nachmittag kommt, das ist schon ein bisschen heftiger. Das heißt, da kommt dann wirklich auch so eine Regenlinie, die teils unwetterartigen Starkregen, Hagelsturmböen dabei hat. Gewitter sind mit drin, da sollte man ein bisschen aufpassen. Das kann auch mal ein bisschen mehr da zur Sache gehen. Also Sturmböen bis 90 km/h. Kein durchgehender Sturm, muss man dazu sagen, aber einzelne Böen, das ist nicht ohne, wenn man zum Beispiel sich im Wald oder so aufhält, das kann schon mal einzelne Bäume umhauen.
1: Mhm. Und dauert das länger? Also bleibt es in den nächsten Tagen so?
2: Also das ist erstmal dann eine Linie, die da durchhuscht und damit ist der Wetterwechsel dann erstmal vollzogen. Das heißt, dann sind wir unter Tiefdruckeinfluss und dementsprechend bleibt es auch in den nächsten Tagen eher wechselhaft. Das werden wir dann auch morgen und übermorgen sehen. Da sind auch wiederholt Schauer, einzelne Gewitter mit drin. Wahrscheinlich nicht mehr so unwetterartig oder mit dem Unwetterpotenzial, muss man ja sagen. Ist nicht gesagt, dass es wirklich ein Unwetter wird mit dem Potenzial, was wir da heute sehen. Wird aber auch ein bisschen kühler dann. Heute sind wir so im Bereich 20, 24 Grad, morgen 14 bis 21.
1: Jörg Brunsmann, danke schön für die Wetteraussichten. 7.20 Uhr ist es. 7.21 Uhr ist es eigentlich ganz genau. Der Sexualstraftäter Jeffrey Epstein hat ein weltweites Netzwerk aufgebaut, um Mädchen zu rekrutieren. Dann ist er aufgeflogen, ist verurteilt worden, saß im Gefängnis, hat sich dort umgebracht, so heißt es. Unter anderem hat er auch die Modebranche für sein Netzwerk genutzt. Sogenannte Model Scouts haben für Epstein immer wieder Frauen angesprochen. Perfide, aber offenbar sehr erfolgreich beim Anlocken späterer Missbrauchsopfer. Eine neue Recherche zeigt das Ausmaß. Andrea Brack-Pena mit dem Beispiel von Mara.
3: Mara hat einen Traum. Sie möchte Model werden. Als sie 2016 in Spanien ein Auslandssemester macht, habe sie einen Mann angesprochen, bei einem Event in einem Beauty-Salon.
4: Bist du ein Model? Ich sagte, nein, bin ich nicht. Das zu hören war für mich natürlich sehr aufregend, weil ich immer Model werden wollte.
3: Mara möchte anonym bleiben, ihren Namen haben wir geändert und ihre Stimme nachgesprochen. Der Mann, der sich damals als Model-Scout ausgegeben habe, ist ein Vertrauter Jeffrey Epsteins. Nach Schätzungen von US-Behörden missbrauchte der Multimillionär über 1000 Frauen, auch Mara, damals Anfang 20. Der Model Scout, so erinnert sich Mara, organisiert ein Treffen zwischen ihr und Epstein, der Verbindungen zu Victoria's Secret haben soll. Epstein fliegt sie nach Miami ein. In seiner Villa angekommen, wird er schnell intim, erinnert sich Mara.
4: Er hatte ein Sexspielzeug und dann ging alles ganz schnell und schon war er dabei, sich an mir zu vergehen.
3: Recherchen von NDR, WDR und Süddeutsche Zeitung zeigen, Jeffrey Epstein nutzte systematisch die Modelbranche, um Missbrauchsopfer zu finden, auch in Europa. Journalistinnen und Journalisten konnten mindestens 5 Personen identifizieren, die Jeffrey Epstein vermeintlich als Model Scouts Frauen zuführten, darunter auch der Mann, der Mara zu Epstein brachte. Anthony Monsui arbeitet als Journalist in Frankreich. Auch er findet Verbindungen Epsteins in die Welt der Models und erklärt das so.
5: This is an industry where
6: das ist eine Branche, in der die meisten Agenturen von Männern geleitet werden, mächtigen Männern, während die Beschäftigten junge Frauen sind. Und sobald Frauen in dieses System geraten, stellen sie fest, dass es da zwei Wege gibt. Der eine Weg ist es, Supermodel zu werden. Lange Zeit gab und gibt es bis heute allerdings auch noch den zweiten Weg, nämlich mächtigen Männern vorgestellt zu werden.
3: Mächtige Männer wie Jeffrey Epstein.
4: Er hat eine Umgebung geschaffen, in der man glaubt, man selbst sei verrückt. Alle denken, dass das normal ist. Nur du bist die Seltsame, mit der etwas nicht stimmt.
3: Erinnert sich Mara. Bis heute macht sie eine Traumatherapie. Ob gegen die vermeintlichen Model-Scouts ermittelt wird, beantworten amerikanische und französische Behörden nicht. Dabei zeigen die Recherchen in den Epstein-Files, Hinweise zu mutmaßlichen Komplizen Epsteins in Europa lagen vor. Seit mehr als 10 Jahren.
1: Neue Recherchen zum Thema Epstein und seinem Netzwerk und den Verquickungen mit der Modebranche. Andrea Brack-Pena war das. Das Morgenecho von WDR 5, 5 Minuten vor 7:30 ist es mittlerweile. Schönen guten Morgen. Umweltpolitik. Seit 40 Jahren gibt es dazu das entsprechende Bundesministerium. 1986 erstmals ins Leben gerufen in Westdeutschland. In der DDR gab es schon 15 Jahre früher ein Ministerium für Umweltschutz und Wasserwirtschaft. Aktueller Bundesumweltminister ist Carsten Schneider von der SPD. Im Moment hat man ja so ein bisschen den Eindruck, die Umweltpolitik ist etwas hinter andere Themen zurückgerutscht. Zumindest hinter das Bemühen um wirtschaftlichen Aufschwung. Wirtschaft, ganz wichtiges Thema. Einige sehen Klima- und Wirtschaftspolitik ja auch als Gegensatz. Andere finden, das ergänzt sich eigentlich sehr gut. Das hängt so ein bisschen von der politischen Anschauung ab. Lisa Badum ist klimapolitische Sprecherin der Grünen, Mitglied im Ausschuss für Umwelt, Klimaschutz, Naturschutz und nukleare Sicherheit. Mit ihr habe ich vor der Sendung gesprochen und sie gefragt, Frau Badum, wenn heute 40 Jahre Bundesumweltministerium gefeiert wird, welchen Stellenwert hat dieses Ministerium? Welche Rolle spielen Bundesumweltminister und Ministerinnen in den Regierungen?
7: Guten Tag, Frau Oster. Ich wünsche mir, dass die Umwelt- und die Klimapolitik wieder einen höheren Stellenwert bekommt, weil wir einfach in den letzten Jahren gesehen haben, durch Umwelt- und Klimapolitik ist unsere Luft besser geworden, unser Wasser sauberer, unsere Parks, unsere Wälder sind besser erhalten worden. Das sind alles Errungenschaften der Umweltpolitik. Wir haben es geschafft, die erneuerbaren Energien auszubauen. Und viele Länder der Erde schauen bewundernd nach Deutschland, das, was wir geschafft haben. Und das ist aber jetzt wirklich in Gefahr. Also die Bundesregierung hat jetzt viele Gesetze auf den Weg gebracht, die diese Errungenschaften ein Stück weit zerstören. Und deswegen machen wir einfach darauf aufmerksam, dass wir diese Schätze, die wir haben, erhalten wollen.
1: Sie sagen, viele schauen bewundert auf Deutschland. Viele schauen auch auf uns und sagen, wie doof kann man eigentlich sein? Gleichzeitig Atomenergie und Kohlekraft sozusagen abzuschaffen. Also man kann das ja durchaus kontrovers sehen, oder? Die Umweltpolitik in Deutschland.
7: Ja, also das ist wirklich ein Mythos, dass weltweit es hier vielleicht eine Renaissance der Atomenergie gäbe und ähnliches. Die Zahl der Staaten, die in Erneuerbare investieren, ist wirklich weitaus größer und ja, über 90% der Investitionen in neue Energieformen, neue Energieanlagen im letzten Jahr war wirklich in erneuerbare Energien weltweit. Das ist der Trend. Und da sind wir absolut ja, auf der gleichen Linie.
1: Die Industrie- und Handelskammer hat vor einiger Zeit eine Studie veröffentlicht, nach der das Ziel der Europäischen Union, nämlich 90% Treibhausgasemissionen bis 2040 zu reduzieren, viel zu ambitioniert sei. Die EU-Kommission gehe da von optimistischen Rahmenbedingungen aus, die so gar nicht vorherrschten. Also wenn man etwas anstrebt, was man eigentlich vielleicht gar nicht erreichen kann, nämlich indem man die Ziele zu hoch setzt, dann schafft das ja Frust. Ist das dann auch eine kluge Klimapolitik?
7: Also generell ist es ja so, dass 192 Staaten der Erde das Klimaabkommen unterzeichnet haben und bis 2050 klimaneutral werden wollen. Und das ist auch das Ziel der EU. Also auch hier, wir befinden uns hier im Konzert mit anderen. Wir wissen, dass das, was die Europäische Union macht, sie hat einen Emissionshandel, also einen CO2-Preis eingeführt. Sie plant, einen Klimazoll einzuführen, dass sie

0: rauszuschieben, halte ich wirklich für falsch.
1: Lisa Badum, klimapolitische Sprecherin der Grünen, Mitglied im Ausschuss für Umwelt, Klimaschutz, Naturschutz und nukleare Sicherheit, anlässlich 40 Jahre Bundesumweltministerium.
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4: Es ist 7.30 Uhr. 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
5: Die Nachrichten mit Dominik Freiberger. Guten Morgen. In Deutschland sind mehr Menschen armutsgefährdet als noch letztes Jahr. Das heißt, sie leben in einem Haushalt, der weniger als 60% des mittleren Einkommens zur Verfügung hat. Laut der Auswertung des Paritätischen Wohlfahrtsverbands sind mehr als 13 Millionen Menschen betroffen. Dagmar Pepping, WDR Berlin.
6: Besonders angespannt bleibt die Situation bei älteren Menschen. Fast jede 5. Person über 65 ist laut Sozialverband arm. Auch junge Menschen zwischen 18 und 25 sind überdurchschnittlich betroffen. Ihnen, die oft noch in der Ausbildung oder im Studium sind, machen insbesondere die hohen Kosten fürs Wohnen zu schaffen. Der Paritätische fordert mehr Unterstützung für Bedürftige. Einige der Vorschläge: 15 Euro Mindestlohn, mindestens 800 Euro Grundsicherung und höhere Renten.
5: Migranten, die kein Recht haben, in der Europäischen Union zu bleiben, sollen in Zukunft schneller abgeschoben werden. Parlament und die EU-Staaten haben sich auf strengere Regeln geeinigt. Katrin Schmidt, WDR Brüssel.
7: Eine Zahl spricht da für sich. Im vergangenen Jahr hat nur jeder 4., der ausreisepflichtig ist, auch wirklich die EU verlassen. Deshalb spricht der zuständige EU-Innenkommissar Magnus Brunner jetzt von einem ganz, ganz wichtigen Schritt, mit dem die EU wieder mehr Kontrolle darüber hat, dass Rückführungen auch wirklich stattfinden. Und das soll kurz gesagt vor allem über 3 Wege erreicht werden. Erstens effizientere Abschiebeverfahren auch innerhalb der EU, also indem man sich zum Beispiel gegenseitig die Asylbescheide anerkennt. Zweitens, indem Ausreisepflichtige zur Kooperation verpflichtet oder gezwungen werden. Und tun sie das nicht, können einheitlich Leistungen gekürzt werden oder auch abschiebehaft länger jetzt angeordnet werden. Und drittens ist der Weg nun frei, um Abschiebezentren in Drittstaaten, also außerhalb der EU, zu errichten.
5: Die deutsche Fußballnationalmannschaft startet heute Richtung WM. Sie fliegt in die USA. Sonntag in einer Woche ist dann das erste Gruppenspiel gegen Curaçao. Thomas Kunze, WDR Sport.
8: Ja, es ist noch eine lange Zeit. Das heißt erstmal, dass dieses Team 2 Wochen lang noch die Möglichkeit hat, sich an Temperaturen, Zeitverschiebung und Umgebung anzupassen. Das ist schon mal gar nicht so schlecht. Witzig dürfte heute schon mal der Abflug in Frankfurt werden am Flughafen, denn dieser Flug mit der Nummer LH434, in dem wir auch alle sitzen, das ist tatsächlich ein ganz gewöhnlicher Linienflug. Ich bin also mal sehr gespannt, wie die Leute auf die businessfliegenden Kicker so reagieren werden. 13:30 wird's losgehen, gegen 15:30 Ortszeit ist dann die Landung in Chicago geplant. 9 Stunden wird der Vogel unterwegs sein über den Atlantik und dann geht's ins 5-Sterne Waldorf Astoria Hotel. Und ab übermorgen, da wird dann täglich trainiert bis zum finalen Test am 6. Juni. Tja, und dann geht's rein in ein hoffentlich erfolgreiches WM-Turnier.
5: Weitere Meldungen im Überblick. Russland hat die ukrainische Hauptstadt Kiew und andere Landesteile erneut mit Raketen und Drohnen angegriffen. Dabei wurden mindestens 9 Menschen getötet, fast 100 weitere wurden verletzt. Viele Einwohner haben sich wieder in U-Bahn-Stationen und Luftschutzkellern in Sicherheit gebracht. Für Flugreisende laufen heute in Brüssel wichtige Verhandlungen. Einige EU-Staaten wollen, dass Passagiere frühestens bei Verspätungen ab 4 Stunden entschädigt werden. Heute geht das schon ab 3 Stunden. Und sie sollen weniger Geld bekommen. Beides sehen Vertreter des EU-Parlaments kritisch. Sie wollen außerdem, dass ein kleines Handgepäckstück im Flugzeug immer kostenlos ist. Dänemark bekommt eine neue Regierung, mehr als 2 Monate nach der Parlamentswahl. Die amtierende Ministerpräsidentin Frederiksen von den Sozialdemokraten wird damit Regierungschefin bleiben. Sie ist seit 7 Jahren im Amt. Frederiksen wird eine Links-Mitte-Koalition anführen, die aber keine Mehrheit im Parlament hat.

0: Dänemark gab es schon häufiger Minderheitsregierungen.
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0: Der Schauspieler Georg Uecker aus der ARD-Serie Lindenstraße bekommt heute den Landesverdienstorden. Zusammen mit 14 anderen Menschen, die sich für die Akzeptanz von Homosexualität und queeren Lebensweisen einsetzen. Daniela Junghans, WDR Landespolitik.
2: Zu ihnen gehören neben Schauspieler Georg Uecker, der in der Serie Lindenstraße einen schwulen Arzt spielte, auch der Lindenstraßenproduzent Hans W. Geißendörfer, der grünen Politiker Volker Beck und der Moderator und Schauspieler Ralf Morgenstern. Ebenfalls unter den Preisträgerinnen und Preisträgern sind die Liedermacherin Carolina Braukmann und die Podcasterin Ricarda Hoffmann.
0: Und so wird das Wetter in Nordrhein-Westfalen. Heute zu Beginn noch aufgelockert, ab dem Vormittag zieht über die Eifel erster neuer Regen herein. Am Nachmittag häufiger Schauer und Gewitter, teils unwetterartig, mit Starkregen, Hagel und Sturmböen. Dazu in Aachen bis 22 Grad, in Kleve 23 und in Warendorf bis 24 Grad. Auch morgen erwartet uns wechselhaftes Wetter, mal sonnig und trocken, dann dicke Wolken und wiederholt Schauer und auch einzelne Gewitter, bei etwas kühleren 14 bis 21 Grad. Am Donnerstag etwas Sonne, viele Wolken und dazu auch immer wieder Schauer und Gewitter bei Höchstwerten von 13 bis 21 Grad. Das war WDR aktuell. WDR 5, die Verkehrslage. A2 Dortmund Richtung Oberhausen, zwischen Dreieck Bottrop und Kreuz Oberhausen etwa 30 Minuten plus 7 Kilometer Stau. A40 Dortmund Richtung Essen, zwischen Dortmund Klei und Dreieck Bochum West, etwa 15 Minuten plus 6 Kilometer stockender Verkehr. A57 Nimwegen Richtung Köln, zwischen Kreuzkamp-Lindfort und Krefeld Zentrum, mehr als 20 Minuten plus 10 Kilometer stockend. A59 Dienstlaken Richtung Duisburg, zwischen Duisburg-Fahrn und Kreuz Duisburg etwa 10 Minuten plus 6 Kilometer Stau und die Sperrung der A448 in Richtung Bochum-West ist wieder aufgehoben worden, zwischen Kreuz Bochum-Witten und Bochum-Süd im Moment noch mehr als 20 Minuten plus 4 Kilometer Stau.
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3: Mit Andrea Oster, einen schönen guten Morgen wünsche ich Ihnen. Das Morgenecho mit dem Wichtigsten aus der Nacht und das, was uns heute am Tag begegnen wird, das ist unter anderem die Verhandlung innerhalb der Europäischen Union über die Fluggastrechte. Das Flugzeug kommt nicht, dauert es mehr als 3 Stunden, dann bekommt man, wenn man mit einer europäischen Airline fliegt, Entschädigung. Das wird heute neu verhandelt und es ist nicht gesagt, dass die Reisenden von dieser Reform profitieren, also danach besser gestellt sind. Mehr dazu gegen 7:45. Aber wir beginnen mit der CDU-Klausur im Sauerland. Eins wird die CDU in Nordrhein-Westfalen mit Blick auf die Landtagswahlen im nächsten Jahr sicher verhindern wollen, dass man nämlich am Morgen des 26. April 2027, am Tag nach der Landtagswahl, nach Berlin zeigen muss und sagt, ja, es lag auch an der schlechten Performance im Bund, an den schlechten Beliebtheitswerten der Regierung und denen des Kanzlers Friedrich Merz. Was gerade im Bund passiert, das kann die CDU in Nordrhein-Westfalen auch nicht glücklich machen. Es gibt nämlich schlechte Umfragewerte und es gibt Gerüchte über die Ablösung von Friedrich Merz als Kanzler, zum Beispiel durch den NRW-Regierungschef Hendrik Wüst. Wer immer diese Gerüchte erfolgreich lanciert hat, er hat der CDU ein Thema beschert. Gunter Krings ist CDU-Bundestagsabgeordneter, Chef der NRW-Landesgruppe in der Bundestagsfraktion der Union. Schönen guten Morgen, Herr Krings.
4: Guten Morgen, Frau Oster.
3: Seit gestern ist Klausur von NRW-CDU-Politikern und Politikerinnen. Kanzler Merz war gestern auch da. Haben Sie eine Idee, wo diese Diskussion um ihn überhaupt herkommt? Wer hätte denn da ein Interesse?
4: Also ich bin mal sehr zurückhaltend damit, sozusagen die Schuld bei den Medien zu suchen. In dem Fall aber kann man schon sagen, dass es da keine Substanz gab, weder von Landesseite noch aus Berlin. Und offenbar da einige Journalisten Interesse daran hatten, irgendwie ihre Reise nach Polen mit dem Ministerpräsidenten interessanter zu machen oder vielleicht aus den Umfragewerten, die in der Tat jetzt nicht so gut sind, irgendwie mal Ventil zu erfinden. Und ich glaube, es hat keine Substanz gehabt bei den aktiven Politikern, weder in Berlin noch in Düsseldorf, schon gar nicht bei Hendrik Wüst. Und insofern bin ich auch ganz froh, dass die Diskussion wieder abgeebbt ist. Die hatte nämlich wirklich keine Substanz an der Stelle, sondern also, wir haben einen Bundeskanzler gewählt vor 13 Monaten. Und natürlich läuft nicht alles so, wie wir das uns wünschen, aber niemand spricht hier über einen Kanzlerwechsel.
3: Also Herr Krings, Sie sind der Meinung, Medienvertreter haben diese Diskussion erfunden. Das hatte nichts mit der CDU zu tun, das kam nicht aus der CDU.
4: In dem Fall ja. Also nochmal, weil ich würde immer auch die Schuld bei der Politik suchen, wenn sie bei der Politik liegt. Aber an der Stelle gab es keine Stichwortgeber von aktiven Politikern der CDU, weder aus der Bundesregierung, weder aus der Fraktion in Berlin noch aus Düsseldorf. Und das muss man auch mal so klar benennen.
3: Aber warum können Sie sich da so sicher sein? Warum können Sie sich da so sicher sein? Man weiß doch, dass Unruhe in der CDU herrscht.
4: Also Unruhe heißt ja nicht, dass man irgendwie eine Wechselstimmung herbeiführen will. Und wir haben ja gesehen, da hat der eine vom anderen abgeschrieben. Das werfe ich auch niemandem vor. Das ist auch alles, kann man doch alles so machen. Aber es gab ja keine stichhaltigen Punkte. Es gab auch nicht mal eine Beschreibung, wer denn aus der aktiven Politik dahinter gestanden ist. Alle, die man im Verdacht hatte, haben das sehr überzeugend gesagt, dass sie damit nichts zu tun hatten, dass sie sich gerne den Sachthemen widmen möchten. Mhm. Und das muss man einfach mal so hinnehmen. Und ich meine, Pressefreiheit ist ein sehr, sehr hohes Gut. Als Verfassungsrechtler halte ich das sehr, sehr hoch. Aber dann darf man sich, wenn man so etwas in die Welt setzt, dann auch nicht wundern, dass bestimmte radikale Parteien dann Zulauf bekommen. Da muss jeder an seiner Stelle, wie in der Politik, die Medien in ihrer Stelle auch schauen, dass sie verantwortlich handeln.
3: Ja, Herr Grings, ich glaube, es gibt auch Informationen, die Journalisten bekommen, vielleicht auch aus der CDU, die sie vielleicht gar nicht so im Blick haben. Und man kann natürlich auch die Frage stellen, warum ist der Kanzler so unter Druck, wenn das alles aus der Luft herausgezogen ist?
4: Also mir haben jedenfalls mehrere Journalisten, die mit mir gesprochen haben, versichert, dass sie keine substanziellen Anhaltspunkte da hatten. Aber noch einmal, ich will gar nicht der Diskussion ausweichen, dass wir bei Umfragen nicht da sind, wo wir hinwollen, dass wir auch bei den Reformen nicht in dem Tempo bisher agiert haben, wie wir das wollen. Wir hatten am Anfang der Regierungszeit ein gutes Reformtempo, haben Unternehmenssteuerreformen beschlossen, haben bei den Energiekosten was gemacht. Und dieses Reformtempo haben wir dann nach ein paar Monaten nicht mehr beibehalten. Und das müssen wir wieder daran müssen wir wieder anknüpfen, wenn es jetzt um die Sozialstaatsreform geht. Absolut. Und die Sachthemen sind berechtigt. Aber ist es, glaube ich, ein bisschen kurz geschlossen, auf Sachthemen, von Sachthemen direkt auf Personalthemen zu kommen?
3: Doch, weil der Kanzler ist derjenige, der die Richtung vorgibt und der diese Reform angekündigt hat und der auch Tempo vorgegeben hat. Aber er hat nicht geliefert. Also ist es auch eine Personaldebatte. Also warum, nochmal die Frage, ist der Kanzler so unter Druck?
4: Also ich weiß nicht, unter Druck ist in der Personalfrage, ist natürlich unter Druck in den Sachfragen, so wie wir alle das empfinden. Also auch ich will gerne mehr, schneller und gründlicher diese Reformen hinbekommen. Und wir haben einen Reformstau, der in Deutschland sich über viele Jahre angesammelt hat, wo ich auch die für ihn Mitverantwortung meiner Partei gar nicht leugnen will, aber da sind auch andere Kräfte beteiligt. Und wir haben international einen größeren Druck durch Kriegshandlungen, durch gesamtwirtschaftliche, weltwirtschaftliche Entwicklung, durch geopolitische Entwicklung. Das kommt alles zusammen und wir müssen jetzt an vielen Baustellen gleichzeitig arbeiten. Das wollen wir auch tun und das macht natürlich Druck. Und in der Tat, die Menschen erwarten sich einiges, weil auch einiges im Wahlkampf versprochen worden ist. Und wir haben es nicht in dem Tempo geliefert, wie wir das vorgehabt haben.
3: Ja, Herr Grings, weil ich auch Teil der Medien bin, bleibe ich trotzdem beharrlich und frage nach. Es gibt ja auch den Vorwurf an Friedrich Merz, er polarisiert, wo er eigentlich zusammenführen müsste. Ich finde, man kann es nicht so ganz von seiner Person abspalten, diese Lage, in der die CDU gerade ist.
4: Nochmal, ich will es auch nicht von der Person abspalten. Ich will nur diese wirklich grotesken Wechselgerüchte. Das fand ich sozusagen für eine Erfindung aus dem Medienbereich. Ich sage nicht, dass man als Person, auch als Kanzler nicht kritisiert werden darf. Im Gegenteil, das gehört natürlich dazu. Und das ist natürlich vollkommen in Ordnung. Und es mag sein, es gibt Politiker, die vielleicht versuchen, weniger auch sich klar auszudrücken. Der Vorwurf der Polarisierung kommt auch daher, wenn man klar Probleme benennt und auch klar Lösungswege aufzeigt. Und das ist auch ein Punkt, den viele an Friedrich Merz schätzen, der andererseits aber auch von vielen als Polarisierung verstanden wird. Also da liegt es auch immer ein bisschen im Auge des Betrachters. Nur das Entscheidende ist, dass jetzt geliefert wird, dass die Regierung jetzt Schritt für Schritt diese Reformpunkte abarbeitet. Das ist schwer genug und daran sollte man uns auch messen. Und das ist in der Tat auch anspruchsvoller, als über die B-Note zu sprechen.
3: Okay, Günther Krings, CDU-Bundestagsabgeordneter, Chef der NRW-Landesgruppe in der Bundestagsfraktion der Union. Und heute geht die Klausur der CDU NRW weiter. Dankeschön, Herr Krings, für das Gespräch.
4: Sehr gerne, Frau Oster.

0: 7.45 Uhr ist es WDR 5, das Morgen-Echo hier. Schönen guten Morgen. Nichts wie weg in den Urlaub und dann warten. Passiert am Flughafen öfter, weil auch Airlines unpünktlich sind. Fluggäste haben allerdings Rechte. Bei 3 Stunden Verspätung müssen europäische Fluglinien eine Entschädigung zahlen. Je nach Flug variiert das von 250 bis 600 Euro, also je nach Länge des Fluges. Aber das könnte sich ändern, für Passagiere möglicherweise sogar verschlechtern. Die Airlines möchten gerne einen größeren zeitlichen Puffer, bevor was gezahlt wird. Und heute wird das innerhalb der EU zwischen Parlament, Kommission und Rat nochmal final besprochen. Philipp Wegmann über die möglichen Änderungen und ihre Auswirkungen auf die Reisenden.
1: Die Fronten sind da verhärtet. Das EU-Parlament will bestehende Rechte mindestens halten, wenn nicht sogar verbessern. Aktuell gibt es eine Entschädigung ab 3 Stunden Verspätung. Die andere Seite möchte den Airlines mehr Zeit einräumen, nämlich 4 Stunden bzw. sogar teilweise 6 Stunden, je nach Entfernung. Auch die Entschädigungssummen sollen angepasst werden. Die Menschen am Flughafen Köln-Bonn haben dazu gemischte Meinungen.
2: Ich finde, es ist nicht wirklich verbraucherfreundlich. Da können aus meiner Sicht die Airlines ein bisschen machen, was sie wollen, ohne dass sie dafür in Rückgriff gehen müssen.
3: Das ist nicht gut, aber ich begreife es auch. Die Airlines, die haben ja so viele Kosten jetzt. Für uns ist das nicht gut, für Fluggäste ist das nicht gut.
4: Ja, das klingt ziemlich blöd. Also es macht keinen Spaß und wir sind ja jetzt extra 3 Stunden vorher, weil wir auch mit Staus und allem immer rechnen müssen. Wir geben ja unser Bestes, auch immer pünktlich für die Flüge zu sein. Und dann erwartet man schon so ein bisschen Kulanz auch von der Fluggesellschaft. 1 Stunde ist noch in Ordnung, aber wenn das dann sich immer weiter nach hinten rauszieht, finde ich, ist das dann schon ein bisschen unfair den Gästen gegenüber, die dafür ja auch viel Geld zahlen.
5: Also als betroffener Gast bin ich natürlich in dem Moment wütend und sauer und ärgere mich, weil ich ja auch Verpflichtungen habe. Auf der anderen Seite muss ich aber ehrlicherweise auch sagen, dass ich das verstehen kann und dass ich es eigentlich gut finde, weil man nur dann all das aufrechterhalten kann, was wir so um uns herum haben und kennen, an Optionen und Mobilität, wenn man den Fluggesellschaften auch einfach ein bisschen mehr Möglichkeiten gibt.
1: Die bestehenden Fluggastrechte gelten seit 2004. Dr. Joachim Lang, Hauptgeschäftsführer des Bundesverbandes der deutschen Luftverkehrswirtschaft, Interessensvertreter der Fluggesellschaften, sieht Handlungsbedarf.
6: Unsere konkrete Forderung ist die Unterstützung des ursprünglichen Kommissionsvorschlags von 5 Stunden, weil sich die Chance, dass ich, wenn ich irgendwo gestrandet bin, von meiner Airline wieder nach Hause gebracht werde, in 5 Stunden einfach vergrößert. Wenn die Airline eben sagt, es macht gar keinen Sinn, eine Ersatzmaschine hinzuschicken, weil ich kann das in 3 Stunden gar nicht schaffen, dann wird der Flug gestrichen. Dann werde ich im Zweifel umgebucht. Bei vielen Urlaubsdestinationen geht nur einmal am Tag der Flieger. Das heißt, ich komme heute nicht mehr nach Hause.
1: Joachim Lang verweist in diesem Zuge auch auf eine mit YouGov durchgeführte repräsentative Umfrage, in der 73% gesagt haben sollen, dass sie lieber nach Hause wollen, als eine Entschädigung zu bekommen. Sollten die Forderungen des EU-Rates umgesetzt werden, bedeutet das natürlich eine massive Einschränkung für alle Verbraucherinnen und Verbraucher, was naturgemäß der Verbraucherzentrale nicht besonders schmeckt. Dazu André Duderstedt, Referent im Team Mobilität und Ressourcenschutz der Verbraucherzentrale.
7: Das könnte dazu führen, dass zum Beispiel 60% der Leute, die heute einen Anspruch haben, in Zukunft halt keinen Anspruch mehr haben würden. Ein anderer Worst Case wäre, dass sie die Verspätungsschwelle erhalten, aber dass dann die Beträge drastisch gekürzt werden. Dass man von derzeit 250 Euro bis runter geht auf 83 Euro, das waberte so durch die Flure, wäre das halt auch ein Worst Case, weil dann ja im Prinzip durch die Hintertür die Fluggastrechte auch ausgehöhlt werden. Sprich, die Leute haben einen Anspruch, aber der ist halt deutlich weniger wert.
1: Stichwort ist hier Inflation und eine Nichtanpassung der Beiträge in den letzten 22 Jahren. Die Entscheidung könnte heute erst spät in der Nacht fallen. Es ist auch möglich, dass es keine Einigung gibt. Aus Verbrauchersicht ist das im Zweifel die bessere Lösung, denn dann gilt weiterhin das Bestehende. Also eine Entschädigung ab 3 Stunden Verspätung zu dann 250, 400 oder 600 Euro, je nach Entfernung des Fluges.
0: Philipp Wegmann berichtete, vertiefen wir in der nächsten Stunde nochmal unter anderem mit Jan-Frederik Arnold von der Organisation Flight Right. 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Die Polizei hat eigentlich ja sehr genaue Vorschriften, welche Daten sie auswerten darf im Falle eines Verbrechens oder bei der Suche nach Kriminellen. Aber es gibt wohl so eine Art Graubereich. Eine Recherche des Bayerischen Rundfunks zusammen mit netzpolitik.org hat ergeben, dass manche Polizei Polizeibehörden in der Vergangenheit auch Daten von privaten Anbietern gekauft haben, um zum Beispiel Standorte bestimmen zu können. Diese Daten kommen meistens aus der Werbung. Journalismus ist ja dazu da, genauer nachzufragen und Unregelmäßigkeiten aufzudecken. Und das haben die Kollegen gemacht. Maximilian Zierer.
8: Mindestens zwei Landeskriminalämter haben nach Recherchen des Bayerischen Rundfunks und Netzpolitik.org bereits auf Daten von kommerziellen Anbietern zugegriffen. Auf Anfrage bestätigte das LKA Mecklenburg-Vorpommern bei Ermittlungen, Zitat, in geringem Umfang Standortdaten aus der Werbeindustrie eingesetzt zu haben. Die Daten stammen aus Smartphone-Apps. Damit liegen erstmals Belege vor, dass eine deutsche Polizeibehörde kommerziell gehandelte Standortdaten ausgewertet hat. Auch das LKA Brandenburg gab an, Dienste von Datenhändlern in Anspruch zu nehmen. In der EU ist der Verkauf von Standortdaten ohne explizite Einwilligung der Nutzer eigentlich verboten. Marc Zöller, Professor für Strafrecht und Digitalisierung an der LMU München, hält es für nicht gesetzeskonform, wenn deutsche Polizeibehörden solche Standortdaten aus Smartphone-Apps nutzen.
9: Also im Moment, wer das macht, handelt ohne gesetzliche Grundlage und damit rechtswidrig.
8: Eigentlich werden die Daten für Werbezwecke erhoben, dem stimmen Smartphone-Nutzer in der Regel zu. Wenn die Polizei solche Daten für Ermittlungen nutzt, handelt es sich laut Zöller um eine Zweckänderung und damit um einen Eingriff in das Grundrecht der informationellen Selbstbestimmung. Und dafür reiche die derzeitige Gesetzeslage weder im Bund noch in den Ländern aus. Trotzdem nutzen Polizeibehörden immer wieder neue technische Möglichkeiten und preschen vor, sagt Strafrechtler Marc Zöller.
9: Also wenn man eine neue Technologie nutzen will, wie zum Beispiel hier privat beschaffte Daten, die man als Staat ankauft, dann muss man erst die gesetzliche Grundlage schaffen und dann diese neue Ermittlungsmethode nutzen und eben nicht andersrum.
8: BR und Netzpolitik.org haben alle 16 Landeskriminalämter in Deutschland gefragt, ob sie Daten von Datenhändlern einsetzen. Die LKAs in Bremen, Hessen, Rheinland-Pfalz, Sachsen-Anhalt und Schleswig-Holstein verneinten dies. Die restlichen 9 Landeskriminalämter machten keine Angaben und beriefen sich auf Geheimschutzgründe. Strafrechtsexperte Marc Zöller von der Münchner LMU.
9: Also sagen wir mal, wenn man es nicht machen würde, könnte man es ja auch schreiben. Das spricht dafür, dass auch dort es zumindest in Erwägung gezogen wird.
8: Der Landesdatenschutzbeauftragte von Mecklenburg-Vorpommern, Sebastian Schmidt, hat durch die Recherchen von BR und Netzpolitik.org erfahren, dass das dortige LKA Standortdaten von Datenhändlern eingesetzt hat. Jetzt hat er ein Prüfverfahren eingeleitet.
0: Maximilian Zierer für WDR5, das Morgenecho. Eines unserer Themen heute Morgen, das Sondervermögen und was bisher ausgegeben worden ist und was nicht. Für 2025 gibt es da Zahlen. Es sind etwa 24 Milliarden Euro abgerufen worden vom Sondervermögen, aber über 37 Milliarden waren im Topf für 2025. Es läuft also nicht so gut oder so geschmeidig, wie man sich das vorgestellt hat. Das liegt unter anderem daran, dass die Kapazitäten nicht da sind. Wer im Hochbau arbeitet, kann nicht eben mal in den Tiefbau wechseln. Ein Ziel ist ja auch der Ausbau der Digitalisierung und dafür braucht man ein Glasfasernetz, aber auch da läuft es nicht. Es wird zwar ausgebaut, aber trotzdem, und das scheint sich zu widersprechen, gehen Glasfaserfirmen pleite. Michelle Gottmeier.
10: Die Glasfaserbranche ist zunehmend unter Druck. Projekte werden verschoben, Firmen gehen insolvent oder reduzieren ihre Pläne deutlich. Jüngstes Beispiel ist das Düsseldorfer Unternehmen Metrofiber. Es hat Insolvenz in Eigenverwaltung angemeldet. Bauprojekte werden vorerst gestoppt und neue Investoren gesucht. Doch Metrofiber ist kein Einzelfall. Auch andere Unternehmen der Branche mussten bereits Insolvenz anmelden oder ihre Ausbaupläne deutlich zurückfahren. Wie dramatisch ist die Situation?
11: Der Markt ist unter Druck und die Lage ist durchaus angespannt. Aber wir sind weit entfernt von einer Krise. Der Markt ist dabei, sich neu auszurichten, sich neu zu justieren. Die Geschäftsmodelle werden angepasst, weil die Erwartungen der Investoren, die in den deutschen Glasfasermarkt eingetreten sind, nicht alle erfüllt wurden.
10: sagt Frederik Ufer vom Branchenverband VATM. Probleme gibt es gleich mehrere. Zum einen bleiben viele Kunden bei ihren DSL- oder Kabelverträgen, weil diese für sie gut genug funktionieren. Die Wechselbereitschaft zu Glasfaser ist also gering. Zum anderen ist der Glasfaserausbau in Deutschland sehr teuer. Unternehmen müssen heute große Summen investieren, während sich Gewinne oft erst viele Jahre später einstellen. Und nach den Zinserhöhungen der vergangenen Jahre sind Kredite teurer geworden und Investoren deutlich vorsichtiger. Dazu kommen gestiegene Baukosten und ein Mangel an Fachkräften. Die Probleme treffen jedoch nicht alle Unternehmen gleich stark.
12: Da sollte man in jedem Fall kleinere Anbieter gesondert betrachten. Wenn man zum Beispiel Probleme sich anschaut, dann setzt das natürlich gerade besonders kleinere, regional tätige Glasfaserunternehmen unter Druck. Dagegen sind größere Anbieter etwas resistenter, weil sie meist bessere finanzielle Möglichkeiten haben und somit einfach mehr Risiko tragen können.
10: So Jan Büchel, Volkswirt beim Institut der Deutschen Wirtschaft. Aktuell gibt es etwa 300 Glasfaseranbieter in Deutschland. Doch die Branche rechnet mit Veränderungen. Kleinere Anbieter könnten vom Markt verschwinden, sich zusammenschließen oder von größeren Unternehmen übernommen werden. Der Glasfaserausbau in Deutschland stoppt also nicht. Er dürfte aber in Zukunft von weniger Unternehmen vorangetrieben werden, weiß Kara Schwarz-Schilling vom Wissenschaftlichen Institut für Infrastruktur und Kommunikationsdienste.
13: Ich würde schon erwarten, dass die Marktstruktur in Deutschland sich ändert in den nächsten Jahren. Und das ist jetzt auch nicht eine Katastrophe. Also in anderen europäischen Ländern, die mit der Glasfaserversorgung viel, viel weiter sind, da gibt es maximal 10 Player.
10: Vor allem die Geschwindigkeit muss sich in Deutschland ändern. Denn die Genehmigungsverfahren dauern zum Teil deutlich länger als anderswo.
14: Sie hören WDR 5, das Morgenecho. 7.57 Uhr ist es mittlerweile. Ein Festakt. Der findet eigentlich nur statt, wenn was wirklich Wichtiges zu feiern ist. In diesem Fall wäre es auch noch schön, wenn alle ihren Verpackungsmüll von den Geschenken und von diesem Festakt wieder mitnehmen würden. Das wäre dem Anlass durchaus angemessen. Um wen oder was geht ist. Das sage ich jetzt nicht. Das überlasse ich Jana Fischer im satirischen Wort zum Dienstag.
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16: Was verbindet Manuel Neuer, Lady Gaga und den ZDF-Fernsehgarten? Sie feiern in diesem Jahr ihren 40. Geburtstag. Und noch jemand reiht sich diese Woche ein.
17: Das Bundesumweltministerium.
18: Umweltministerium.
19: Das Bundesministerium für Umwelt, Naturschutz und Reaktorsicherheit.
16: Der genaue Titel hat sich verändert. Geblieben ist der Platz in der zweiten Reihe. Okay, vor Corona, da gab es eine Phase, in der hatte Umweltschutz zumindest Aufmerksamkeit. Jetzt interessieren Umweltthemen die Leute in exakt einem Szenario, wenn ein Buckelwal strandet.
20: Er hat sich das nicht ausgesucht!
16: Die KI-generierten Lieder für Timmy, auch eine Art Umweltbelastung. Apropos die Geschichte des Bundesumweltministeriums, sie begann mit einem Super-GAU. Also nicht metaphorisch gesehen, ich meine tatsächlich Tschernobyl. Das war der Grund dafür, dass Helmut Kohl dem Frankfurter Oberbürgermeister Walter Wallmann einen neuen Job verpasste. Fun Fact, Wallmanns Referent war damals ein gewisser Alexander Gauland. Aber in Gaulands Karriere war dieser Job nur ein Vogelschiss. Natürlich, in 40 Jahren gab es Erfolge. Klaus Töpfer ist in den Rhein gesprungen und dabei weder abgesoffen noch von Chemikalien verätzt worden. Und Angela Merkel ist aus der ministerialen Ursuppe sogar erfolgreich ins Kanzleramt geschwommen. Auch inhaltlich ist bei vielen Themen was passiert. Ozonloch, saurer Regen. Dafür feiert sich das Ministerium gerade im Netz. Was ich hinnehmen könnte, käme es nicht von exakt derselben Regierung, die gerade die Energiewende zurückdreht. Der prominenteste Erfolg des Umweltministers war in letzter Zeit, er ist Europameister geworden mit dem FC Bundestag. Als Abwehrspieler. Super, dann kann er ja jetzt Katharina Reiche in ihre neuen Gaskraftwerke reingrätschen. Ja, Carsten Schneider kann einem ein bisschen leid tun. Mit solchen Leuten im Kabinett versuchen, Umweltpolitik zu machen. Tja,
20: er hat sich das nicht ausgesucht.
16: 40 Jahre Umweltministerium. Ich hoffe, zur Party legt Jürgen Trittin nochmal als DJ Dosenpfand auf. Ich hätte auf jeden Fall einen Songvorschlag. Aber keine Angst, ich spiele ihn jetzt nicht nochmal.
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23: Die Nachrichten mit Dominik Freiberger. Guten Morgen. Wer alleine lebt oder alleinerziehend ist, ist in Deutschland am häufigsten von Armut betroffen. Das steht im neuen Armutsbericht des Paritätischen Gesamtverbands. Auch der Wohnort ist entscheidend, ob jemand arm ist oder nicht. Stefan Hase, WDR aktuell. Wie kommt NRW in dem Bericht weg?
24: Hier lebt im Schnitt fast jeder Sechste in Armut. NRW-weites Schlusslicht ist die Region Arnsberg, wo sogar jeder Fünfte als arm gilt. Aber was heißt eigentlich arm? Da gibt's zum einen die absolute Armut, also wenn Menschen auf der Straße leben und sich nicht genug zu essen leisten können. Der Bericht bezieht sich aber auf die relative Einkommensarmut. Dazu zählt jeder, der insgesamt weniger als 60% des mittleren Einkommens zur Verfügung hat, also unter rund 1.400 Euro im Monat. Am häufigsten betrifft das hier Menschen mit niedrigem Bildungsabschluss und Ausländer. Um Armut zu bekämpfen, fordert der Paritätische unter anderem einen Mindestlohn von 15 Euro und den Ausbau des Wohngelds.
23: In den USA hat ein Gericht Pläne von Präsident Trump vorerst gestoppt. Es geht um seinen geplanten Milliardenentschädigungsfonds für mutmaßliche Justizopfer. Geld aus diesem Fonds darf erstmal nicht ausgezahlt werden. Nina Barth, WDR Washington, erklärt die Bedenken.
25: Kritiker sagen, es geht ihm vor allem darum, seine Anhänger zu belohnen, denn es hätten sich zum Beispiel auch verurteilte Straftäter vom Sturm auf das Kapitol am 6. Januar 2021 um Geld bewerben können und die Trump nach seinem Amtsantritt begnadigt hat. Vom Justizministerium hieß es zwar, jeder kann sich um Geld aus dem Fonds bewerben, der Fonds ist für alle offen, aber Kritiker sagen eben, wer Polizisten niedergeschlagen hat, darf nicht davon profitieren. Und das hat das Justizministerium eben auch nicht ausgeschlossen. Und das hat dann dazu geführt, dass selbst republikanische Senatoren und Abgeordnete des US-Kongresses den Fonds offen abgelehnt haben.
23: Bundesarbeitsministerin Baas ist dafür, dass auch Beamte in die gesetzliche Rentenversicherung einzahlen. Bei einer Veranstaltung der Rheinischen Post sagte sie, sie wisse, dass das ein langer Weg sei. Derzeit zahlt der Staat eine Pension für die rund 2 Millionen Beamten. Benjamin Großkopf für WDR aktuell.
26: Für Bärbel Baas ist es eigentlich ganz einfach. Wenn alle einzahlten, wäre mehr im Topf und der Staat müsse nicht so viel zuzahlen, sagte die Bundesarbeitsministerin und ergänzte wörtlich, wir brauchen ein gemeinsames System, wenn man eine große Reform haben will. Erste Schritte in diese Richtung könnte es laut Baas schon jetzt geben. Noch im Juni soll eine von der Bundesregierung eingesetzte Kommission Vorschläge zu einer Rentenreform vorlegen. Die SPD-Chefin fordert schon länger, auch Beamte sowie Selbstständige und beispielsweise Politiker mit in die gesetzlichen Renten einzubeziehen, was immer auf erheblichen Widerstand vom Koalitionspartner Union und den entsprechenden Interessensverbänden traf.
23: Weitere Meldungen im Überblick. Die Autobahn 59 zwischen Düsseldorf und Monheim ist wieder frei. Die monatelange Sperrung wurde heute Morgen aufgehoben, rund 2 Wochen früher als angekündigt. In Fahrtrichtung Leverkusen wurden dort 12 Kilometer Autobahn erneuert. Lkw-Fahrer sollen es in Zukunft leichter haben, einen Stellplatz für die Nacht zu finden. Bundesverkehrsminister Schnieder startet heute in Hamm den Stellplatzinformationsdienst SID. Das System liefert Belegungsdaten von allen fast 2000 Autobahnrastanlagen in Deutschland. Oft weichen Lkw-Fahrer auf Flächen aus, auf denen das Parken nicht erlaubt ist. Am Vormittag soll bekannt gegeben werden, wie teuer der Eintritt für den Kölner Dom demnächst ist. Ab Juli müssen Besucherinnen und Besucher Eintritt zahlen, wenn sie außerhalb von Gottesdiensten in den Dom wollen. Grund seien gestiegene Kosten und gleichzeitig sinkende Einnahmen durch die Kirchensteuer. In anderen Städten ist es schon üblich, dass Kirchen Eintritt kosten.
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23: Der Philosoph Batson Brock feiert heute seinen 90. Geburtstag. Er ist außerdem emeritierter Ästhetikprofessor der Bergischen Universität Wuppertal. Barbara Geschwinde, WDR Kultur.
27: Sein Geburtsname lautet Jürgen Johannes Hermann Brock. Den Spitznamen Batson, was vom griechischen Schwätzer kommt, erhielt er von seinem Lateinlehrer aufgrund seiner ausdauernden rednerischen Fähigkeiten. Mit Joseph Beuys veranstaltete er in den 1960er Jahren Kunstaktionen und Happenings. Noch heute tourt er mit seiner Denkerei mit dem Schwerpunkt Arbeit an unlösbaren Problemen durch Berlin, wo er neben Wuppertal einen Wohnsitz hat.
23: Und so wird das Wetter in Nordrhein-Westfalen. Heute zu Beginn noch aufgelockert. Ab dem Vormittag zieht über die Eifel erster neuer Regen herein. Am Nachmittag häufiger Schauer und Gewitter, teils unwetterartig mit Starkregen, Hagel und Sturmböen. Am längsten trocken bleibt es in Ostwestfalen-Lippe. Abseits von Schauern und Gewittern meist schwacher Wind aus südlicher Richtung. Dazu heute in Waldbröl bis 21 Grad, in Meerbusch 23 und in Paderborn maximal 24 Grad. Auch morgen erwartet uns wechselhaftes Wetter, mal sonnig und trocken, dann dicke Wolken und wiederholt Schauer auch durch und auch einzelne Gewitter bei etwas kühleren 14 bis 21 Grad. Am Donnerstag etwas Sonne, viele Wolken und dazu auch immer wieder Schauer und Gewitter bei Höchstwerten von 13 bis 21 Grad. Das war WDR aktuell. WDR 5, die Verkehrslage. A2 Dortmund Richtung Oberhausen, zwischen Dreieck Bottrop und Kreuz Oberhausen, etwa 30 Minuten plus 7 Kilometer Stau. A40 Dortmund Richtung Duisburg, zwischen Dortmund-Klei und Dreieck Essen-Ost, etwa 30 Minuten plus 15 Kilometer Stau und stockender Verkehr. A45 Hagen Richtung Dortmund, zwischen Kreuzhagen und Dortmund-Süd, etwa 15 Minuten plus 6 Kilometer Stau. A57 Nimwegen Richtung Köln, zwischen Kreuz-Mörs und Krefeld-Zentrum, mehr als 20 Minuten plus 8 Kilometer stockender Verkehr. Und A59 Dienstlaken Richtung Duisburg, zwischen Duisburg-Fahren und Kreuz-Duisburg, etwa 10 Minuten plus 6 Kilometer stockender Verkehr.
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14: mit Andrea Oster. Einen schönen guten Morgen. Wie viel Handgepäck darf mit ins Flugzeug? Ab wie viel Verspätung müssen europäische Airlines Entschädigungen zahlen? Für Flugreisen sind das alles sehr interessante Fragen. Und heute wird über diese Fluggastrechte in der EU wahrscheinlich abschließend verhandelt. Es geht da um eine Reform. Was sich da möglicherweise verändern könnte, dazu mehr gegen 20 nach 8 hier im Morgenecho. Aber wir beginnen mit der Aktualität, und zwar der Lage im Libanon. Die deutsche Bundesentwicklungsministerin Rem Alabali Radovan war schon unterwegs gestern im Flugzeug nach Beirut. Aber dann hieß es, die militärische Lage in der libanesischen Hauptstadt ist zu gefährlich. Abbruch der Reise. Eigentlich wollte sich die Ministerin zusammen mit ihrem norwegischen Kollegen ein Bild von der Lage machen, aber die Lage ließ es gestern nicht zu. Eigentlich gilt ja eine Waffenruhe zwischen Israel und dem Libanon, aber tatsächlich ist es anders. Es wird gekämpft. Die israelische Armee hat am Wochenende die symbolträchtige Kreuzritterfestung Beaufort im Süden des Libanon eingenommen. Und der israelische Regierungschef Benjamin Netanyahu hat neue Angriffe auf Vororte von Beirut angeordnet. Ich habe heute Morgen mit unserer Korrespondentin Nina Amin gesprochen. Sie ist in Beirut und ich habe sie heute Morgen nach der momentanen Situation gefragt.
0: Also die Nacht hier in Beirut war ruhig. Die gestern noch angekündigten Angriffe seitens Israels Armee auf die südlichen Vororte fanden nicht statt. Das ist schon mal sehr positiv. Da ist ja auch ein Aufatmen zu spüren am frühen Morgen. Gestern war die Situation sehr chaotisch, weil die Menschen in diesen südlichen Vororten, was ja eine die sogenannte Hisbollah-Hochburg ist, aber auch ein dicht besiedeltes Wohngebiet, die haben die Flucht ergriffen. Eltern haben ihre Kinder aus der Schule geholt. Staus entstanden. Die libanesische Armee hat noch probiert, den Verkehr ein wenig zu lenken, aber es war alles recht chaotisch und sehr hektisch. Aber am Abend kam dann ja das Machtwort offenbar des amerikanischen Präsidenten und es gab keinen Angriff auf Beirut.
14: Warum waren gestern diese heftigen Angriffe? Es ist ja eigentlich eine Waffenruhe.
0: Genau, also die Angriffe sind halt im Süden des Libanon weiterhin. Dort greift Israel den Süden des Libanon an, weil sie sagen, dort ist die Hisbollah-Entstellung und die Hisbollah beschießt von dort auch weiterhin den Norden Israel. Das ist de facto so. Das heißt, gegenseitig wird diese Waffenruhe, die eigentlich gilt, kontinuierlich gebrochen. Die Hisbollah ist allerdings auch nicht Teil dieser Verhandlung gewesen. Diese Waffenruhe wurde zwischen Israel und der libanesischen Regierung vereinbart. Die ist nicht konfliktpartei, sondern der Konflikt ist wirklich zwischen Israel und der Hisbollah. Also da will man jetzt heute bei Gesprächen auch noch weiter probieren, dass diese Waffenruhe dann wieder greift.
14: Ja, die Hisbollah ist auch offenbar in der Lage, Israel doch noch empfindlich zu treffen. Wie?
0: Ja, es gibt Drohnen, sogenannte Glasfaserdrohnen, die Hisbollah einsetzt aus dem Süden des Libanons nach Nordisrael. Die sind sehr, sehr schwer zu stoppen und damit kann Schaden angerichtet werden. Also deswegen ist es ja auch wohl so, dass in Nordisrael auch viele Kinder dort gerade nicht zur Schule gehen können, die Menschen dort in Angst leben. Also das ist ein anderes Vorgehen, als jetzt Israel im Süden Libanon hat, aber nicht weniger schlimm. Das ist gegenseitig, attackiert man sich. Und Israel hat auch inzwischen fast 20% des libanesischen Staatsgebiets im Süden als sogenannte Kampfzone ernannt und greift dort an, macht dort ganze Dörfer dem Erdboden gleich. Da ist die Situation sehr eskaliert.
14: Wie ist die Stimmung bei den Libanesen und Libanesinnen? Also wenn auch Israel jetzt da weiter vorrückt, unter anderem ja auch diese alte Kreuzritterfestung eingenommen hat?
0: Sehr schlecht, weil das ruft alte Erinnerungen hoch. Israel hat in den 80er Jahren schon mal diese alte Kreuzritterruine eingenommen und besetzt. Danach waren sie fast 20 Jahre im Südlibanon und haben den Südlibanon besetzt. Deswegen haben viele Menschen jetzt genau davor Angst. Auf der anderen Seite sind viele Libanesen auch müde und sauer auf die Hisbollah, dass sie den Libanon immer weiter in diesen Krieg hineinzieht, der ja zwischen der Hisbollah und Israel tobt. Also das sind sehr viele nicht gute Gefühle hier, die Libanesen im Moment haben, was die Zukunft ihres Landes angeht.
14: So der Bericht von Nina Amin, unserer Korrespondentin, die zurzeit in der libanesischen Hauptstadt in Beirut ist. Sie hören WDR 5, das Morgenecho, und das hier ist Musik von The Cooks aus Großbritannien. Never Know heißt der Titel. Schönen guten Morgen wünsche ich.

0: Viertel nach acht ist es. WDR 5, das Morgenecho hier. Schönen guten Morgen. Jeden Tag volles Programm. Das ist das Leben eines Bundeskanzlers. Heute kommt der neue ungarische Regierungschef Péter Magyar nach Berlin. Antrittsbesuch, völlig anderes Thema als gestern für Friedrich Merz. Da war er nämlich bei der CDU-Klausurtagung im Sauerland. CDU-Politiker und Politikerinnen aus NRW treffen sich im Moment, um schon mal über die kommende Landtagswahl und auch den Zustand der CDU zu sprechen.
1: Meinung.
0: Über die Person des Kanzlers wollte gestern niemand reden. Diese Diskussion will die CDU nicht, hat sie aber. Ein Kommentar von Jochen Trumm.
2: Die Spekulationen über einen vorzeitigen Kanzlertausch oder ähnliche politische Abenteuer kennen in der Union keine Gewinner. Querelen dieser Art nutzen niemandem, nur dem politischen Gegner. Und der trägt blau. Es drohen dabei alle zu verlieren. Friedrich Merz, Hendrik Wüst, die Partei insgesamt. Das wissen sie eigentlich in der Union. Die Botschaft aus dem sonnigen Sauerland sollte sein, nichts dran, alles Quatsch, wir haben Wichtigeres zu tun. Merz will ein erfolgreicher Kanzler sein und Deutschland wieder auf Vordermann bringen. Der Anspruch ist richtig, sagen wir es motivierend, da liegt noch viel Potenzial. Und Wüst will in 11 Monaten als Ministerpräsident von Nordrhein-Westfalen wiedergewählt werden. Auch das ist kein Selbstläufer. Lassen sich die Personaldebatten also so einfach beenden? Erinnern wir daran, warum es sie überhaupt gibt. Die Unzufriedenheit mit dem Kanzler und seiner Koalition ist nicht nur in der Wählerschaft weit verbreitet, es sind vor allem die Unionsleute selbst, die sich die Haare raufen und die hinter vorgehaltener Hand ihrem Unmut frei im Lauf lassen. Solange das so bleibt, dürften auch Gedankenspiele darüber, wer es wohl besser könnte, immer wieder neue Nahrung erhalten. Die Kanzlerfantasien um Hendrik Wüst mögen aus der Luft gegriffen sein, aber in dieser Hinsicht haben sie eben einen wahren Kern. Wenn Wüst Ministerpräsident bleiben will, muss er demnächst Wahlkampf machen, sich öfter auch in politische Debatten einmischen. Sich zurückhalten, sich gar verstecken, ist keine Option. Er muss das eigene Profil öffentlich polieren, ohne sich ständig aufs Neue dem Verdacht auszusetzen, mehr zu wollen. Ein Ritt auf der Rasierklinge. Die Unruhe in der Union ist mit Händen zu greifen. Die AfD wächst und wächst, die Ratlosigkeit nimmt zu. Mit einer Klausurtagung allein lässt sich das sicherlich nicht beheben. Und es ist bereits das zweite Mal, dass Merz und Wüst etwas beenden wollen, was angeblich nie angefangen hat. Ein drittes Mal könnte eins zu viel sein.
0: Ein Kommentar von Jochen Trumm und ich kann Ihnen noch empfehlen, ein Gespräch, was ich heute Morgen mit dem CDU-Politiker Günter Krings geführt habe. Genau um dieses Thema haben wir uns gedreht. Die Frage, wie sehr ist Friedrich Merz angegriffen und woher kommen diese Gerüchte? Und dieses Interview finden Sie im Netz, wdr5.de, auf der Seite des Morgenechos. So, und das war jetzt schon eigentlich fast eine Nummer zu früh. Da wollte ich nämlich noch was zu sagen. Grand Montana, das ist nämlich unser Thema jetzt in den Schweizer Bergen. Sie erinnern sich sicher an die Silvesternacht und an die große Brandkatastrophe in dieser Silvesternacht. Dort haben überwiegend junge Erwachsene in einer Bar Silvester gefeiert und dabei die Deckenverkleidung in Brand gesetzt oder sie ist in Brand geraten. 41 Personen sind gestorben, 115 wurden zum Teil schwer verletzt. Und auch 5 Monate danach liegen immer noch einige im Krankenhaus. Gestern Abend, und diese Opfer sind alle nicht vergessen, gestern Abend hat es in der Kirche von Grand Montana ein Gedenkkonzert gegeben.
3: Chrysanthemi, musikalische Trauerblumen von Puccini in Erinnerung an die Toten von Grand Montana. An die 41 jungen Menschen, die bei dem Brand in der Silvesternacht ums Leben kamen. Das Gedenkkonzert in der Kirche Sacré-Cœur von Grand Montana sei ein wichtiger Moment, sagt Christophe Darbellay, Regierungspräsident des Kantons Wallis.
4: Wir leben seit 5 Monaten nach diesem Drama, also tagtäglich mit Opfern, mit Familien, mit Angehörigen. Und das ist, tut gut, da so ein bisschen Ruhe zu haben und diesen Frieden wiederzufinden. Und auch symbolisch kommt Italien und Schweiz wieder zusammen.
3: Denn organisiert hat das Konzert der italienische Botschafter in der Schweiz, Gian Lorenzo Cornado. Und so harmonisch wie an diesem ersten Juniabend lief es lange nicht zwischen den beiden Ländern nach dem verheerenden Feuer in der Bar Le Constellation, in dem auch 6 junge Menschen aus Italien starben. Als die Waliser Justiz den Barbesitzer Jacques Moretti, gegen den unter anderem wegen fahrlässiger Tötung ermittelt wird, im Januar aus der U-Haft entließ, wurde Botschafter Cornado nach Rom zurückgerufen. Aus Protest gegen die Freilassung Morettis, die die Familien der italienischen Opfer und ganz Italien entrüstet hatte, so Cornado.
1: Pour protester contre la libération de Jacques Moretti, qui a outré l'opinion publique italienne, outré les familles et l'Italie tout entière.
3: Seit Anfang April ist Botschafter Cornado wieder in Bern. Barbesitzer Moretti ist zwar weiterhin unter Auflagen frei, aber, so sagt der italienische Diplomat, die Zusammenarbeit zwischen der italienischen und der Waliser Staatsanwaltschaft sei jetzt exzellent.
1: La coopération entre l'Italie et la Suisse est excellente maintenant.
3: Am kommenden Freitag will die Waliser Staatsanwaltschaft erneut das Barbesitzerpaar Moretti vernehmen. Auch insgesamt 12 frühere oder aktuelle Mitarbeiter und Amtsträger der Gemeinde Cromontana sind wegen des Vorwurfs fahrlässiger Tötung im Visier der Justiz. Denn jahrelang wurden in der abgebrannten Bar keinerlei Brandschutzkontrollen durchgeführt.
0: Katrin Rondel über die Gedenkfeier gestern Abend in der Kirche von Cromontana.

0: 20:08, Themenwechsel, weil Wetterwechsel. Jörg Brunsmann aus der WDR-Wetterredaktion. Mhm, aktuell, guten Morgen, aktuell zumindest hier im Rheinland ist es noch trocken, aber Wolken sind schon da, zwischendurch auch was Sonne. Was tut sich da draußen?
1: Ja, aktuell liegen wir noch unter Hochdruckeinfluss, aber was halt dann beim Wetterwechsel passiert, das bringt einiges auch an Schauern und jetzt in dem Fall auch Gewitter mit. Das wird jetzt langsam losgehen in der Eifel, da werden dann die ersten Schauer anklopfen. Und vor allen Dingen am Nachmittag und am Abend läuft dann bei uns durch Nordrhein-Westfalen so eine Schau- und Gewitterlinie durch. Die hat vor allen Dingen auch teilweise Unwetterpotenzial. Das heißt, da sind Starkregen möglich, Hagel, kleinkörniger Hagel muss man dazu sagen und Sturmböen. Wird wohl nach den jetzigen Prognosen nicht so viel Potenzial haben wie das, was wir am Sonntag gesehen haben, aber auch nicht ganz ungefährlich. Also zum Beispiel im Wald sollte man sich nicht aufhalten, weil da doch durchaus Sturmböen bis 90 km/h drin sind.
0: Und dann kommen die Äste runter und die sollten einem möglichst nicht auf den Kopf fallen. Exakt. Wie wird das denn in den nächsten Tagen?
1: Dann sind wir halt durch mit dem Wetterwechsel, aber dann bleibt es wechselhaft. Dann sind wir eben unter Tiefdruckeinfluss und dementsprechend haben wir dann auch immer mal Schauer mit drin. Wird auch ein bisschen kühler, wenn wir uns die Temperaturen anschauen. Heute sind wir so im Bereich Waldbröl 21 Grad, Erftstadt 23, Lünen 24, teilweise auch 25. Da wären wir sogar noch mal beim Sommertag. Aber in den nächsten Tagen, also morgen zum Beispiel, sind es dann noch 14 bis 21 Grad. Es ist kein unfreundliches Wetter. Ich meine, wir haben Anfang Juni, aber es ist eben doch schon was anderes als das, was wir in den letzten Tagen da oder auch Mitte Mai gesehen haben.
0: Ja, aber ich bin mir sicher, da kommt wieder auch viel Hitze
1: davon
0: auf uns zu.
1: Ausgehen,
0: ja, genau. Jörg Brunsmann war das aus der WDR-Wetterredaktion. Dankeschön, 8:22 Uhr. Noch ein Kaffee und noch ein Kaffee und vielleicht noch ein Kaffee, während man am Flughafen auf den Beginn der Reise wartet, dass das Flugzeug endlich losfliegt. Manchmal dauert es ja länger. Sind es mehr als 3 Stunden Verspätung, dann haben Passagiere unter bestimmten Umständen ein Recht auf Entschädigung. Das liegt bisher zwischen 250 Euro bei Kurzstreckenflügen bis hin zu maximal 600 bei Langstreckenflügen. Aber das könnte sich ändern in der Europäischen Union. Werden nämlich heute möglicherweise final die Fluggastrechte neu verhandelt. Erste Verhandlungsrunde ist gescheitert, jetzt läuft die zweite. Katrin Schmidt aus dem Studio Brüssel gibt uns einen kurzen Überblick.
2: Es geht im Kern um die Frage, ab wie viel Stunden Verspätung haben Fluggäste Anspruch auf Entschädigung? Bleibt es bei der 3-Stunden-Regelung, davor spricht sich das Parlament aus, oder sind es künftig eher 4 Stunden Verspätung, bei Langstreckenflügen sogar bis zu 6 Stunden Verspätung, bevor es Geld zurückgibt? Und je nach Entfernung könnte diese Entschädigung künftig auch niedriger ausfallen. Diesen Plan verfolgt bisher die Mehrheit der EU-Mitgliedstaaten, auch nach Forderungen der Airlines nach mehr Flexibilität und Entlastung. Europäischen Verbraucherschützern zufolge könnten damit rund 60% der heute anspruchsberechtigten Passagiere ihren Anspruch auf Entschädigung verlieren. Die Reform der EU-Fluggastrechte soll auch klare Regeln etwa fürs Handgepäck bringen. Ohne zusätzliche Kosten soll ein persönlicher Gegenstand wie Handtasche oder Laptop sowie ein Handgepäckstück an Bord genommen werden können. Strittig war zuletzt, ob exakte Größe und Gewicht des kostenlosen Handgepäcks definiert werden soll. Verhandelt wird auch über eine weitere Forderung des EU-Parlaments. Demnach sollen Kinder bis 14 Jahre künftig garantiert kostenlos neben ihren Eltern sitzen können und Gebühren etwa fürs Einchecken oder kleine Namenskorrekturen wegfallen. Nach Jahren der Verhandlungen machen Vertreter von EU-Parlament und den Mitgliedstaaten heute einen wohl vorerst letzten Versuch, die angestrebte Reform der Fluggastrechte aus 2004 unter Dach und Fach zu bringen.
0: Dr. Jan-Frederik Arnold ist Vorstandsvorsitzender als CEO von Flightright, einer Plattform, die Rechtsdienstleistungen anbietet, also bei Verspätung von Flugreisen beim Anspruch auf Entschädigung hilft. Schönen guten Morgen, Herr Arnold.
3: Guten Morgen, Frau Oster.
0: Diese 3-Stunden-Regel, die soll ja möglicherweise aufgeweicht werden. Also vielleicht werden es dann 4 sein, ab denen es dann eine Entschädigung gibt. Was würde das für Fluggastrechte bedeuten?
3: Für die Reisenden bedeutet das, dass ganz viele ihren Anspruch verlieren. Wir haben es eben schon in der Einleitung gehört. Rund 60% der Reisenden hätten dann zukünftig keinen Anspruch mehr auf eine Entschädigung. Und der zweite Effekt ist, dass wir auch innerhalb Europas deutlich mehr große Verspätungen sehen werden, weil die Airlines gar kein Incentive mehr haben, Flüge mit maximal 3 Stunden Verspätung an den Zielort zu bringen, sondern sie haben 4 oder sogar 6 Stunden auf der Langstrecke Zeit. Das heißt, es gibt mehr lange Verspätungen und die Verbraucher werden dafür nicht mehr entschädigt.
0: Die Europäische Union setzt sich ja in der Regel eher für Verbraucherrechte ein. Warum hier nicht?
3: Das ist interessant. Ich glaube, wir hatten vor 13 Jahren, als die Kommission mit dem Vorschlag für dieses Gesetzgebungsverfahren gestartet ist, einfach sehr, sehr großen Druck von den Airlines bekommen, hier möglichst die administrativen und auch die tatsächlichen Kosten zu reduzieren. Wir wissen aber heute, dass die Kosten nur bei rund 1 Euro liegen pro verkauften Ticket. Und wir sind der Meinung, dass dieser 1 Euro eigentlich gut investiert ist in den Schutz für die Reisende.
0: Sie gehen wahrscheinlich davon aus, dass die Fahrgastrechte sich verschlechtern für die Reisenden. Aber das ist ja überhaupt nicht gesagt. Also ich meine, auch die Airlines haben ein Anliegen. Die haben Kosten. Und wenn man ein ganzes Flugzeug entschädigen muss, ich sag mal mit bis zu 600 Euro, dann braucht man ja eigentlich gar nicht mehr fliegen, weil dann macht man ein Minusgeschäft. Also es muss ja ein Kompromiss gefunden werden. Herr Arnold, wie sehen Sie da die Situation?
3: Vielleicht nochmal einleitend dazu. Es sind ja nur ganz wenige Flugzeuge tatsächlich sehr stark verspätet. Und deswegen versuchen die Airlines ja auch die großen Verspätungen zu vermeiden. Und deswegen funktioniert der Flugverkehr in Europa auch so gut und viel besser als beispielsweise in Europa. Bezüglich der Einigung ist das aktuelle Schutzniveau ja etwas, was seit 20 Jahren etabliert ist und sehr, sehr gut funktioniert. Und das Parlament möchte das Schutzniveau behalten. Und nur der Rat möchte diese massive Abschwächung haben. Wenn es jetzt zum Kompromiss kommt, ist es wahrscheinlich, dass es eine Verschlechterung vom Status quo ist. Deswegen sollte sich das Parlament gut überlegen, ob es dieser Verschlechterung im Rahmen eines Kompromisses wirklich zustimmen möchte.
0: Ja, aber man muss ja wirklich auch die Seite der Airlines sehen. Also die Kerosinpreise sind nach oben gegangen, die Airlines haben Kosten. Wir berichten ständig darüber, dass es Streiks auch bei den Airlines gibt, weil die Mitarbeiter für ihre Löhne kämpfen. Also auch da gibt es ja Begehrlichkeiten. Die muss die EU-Kommission und auch das EU-Parlament ja auch sehen, oder?
3: Die Kosten für die Absicherung der Passagiere sind aber im Verhältnis zu den anderen Kosten, wie beispielsweise den Kerosinkosten, die 60-70% der Flugkosten ausmachen, ja nur marginal. Und warum sollte man jetzt auf dem Rücken der Passagiere diese Reform machen und die Kosten senken? Wir sind eher der Meinung, da müsste man an anderer Stelle rangehen und die Kosten für die Airlines senken, nicht das Schutzniveau der Reisenden absenken.
0: Mhm. Sie verdienen Ihr Geld ja auch mit diesen Entschädigungsansprüchen bei Flugreisen. Könnte das also auch für Sie ganz persönlich, also auch für Ihr Business heute ein nicht so schöner Tag werden?
3: Wenn die Rechte von Verbrauchern gekürzt werden oder abgeschafft werden, dann brauchen sie auch keine Hilfe mehr bei der Durchsetzung ihrer Rechte. Das ist richtig. Wir kämpfen aber tatsächlich für die Reisenden und wollen das Maximale dafür sie rausholen. Und wir wissen, dass die Fluggastrechteverordnung wirklich einen Unterschied macht für die Reisenden und dass die Reisenden deswegen gerne in Europa fliegen, anders als beispielsweise in den USA. Und das steht jetzt erstmal im Vordergrund und wir hoffen darauf, dass das Parlament dafür kämpft, dass die Rechte erhalten bleiben.
0: Wie oft kommt es denn vor, dass Sie Reisenden helfen können? Sie haben ja eben selbst gesagt, also so super große Verspätungen gibt es gar nicht.
3: Genau, also es geht um ungefähr 1% der Flüge, die eine entsprechende Verspätung haben, wo erstmal prinzipiell ein Anspruch auf eine Entschädigung besteht. Wir haben jedes Jahr europaweit

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6: Es ist 8.30 Uhr. 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
7: Die Nachrichten mit Dominik Freiberger. Guten Morgen. Die Europäische Union will die Asylregeln deutlich verschärfen. Parlament und Regierungen haben sich darauf geeinigt. Ziel ist es, mehr Menschen abzuschieben. Dafür soll es auch Abschiebezentren in Ländern außerhalb der EU geben. Wie das funktionieren soll, erklärt Katrin Schmidt, WDR Brüssel.
8: Es sollen Rückkehrzentren sein, in die abgelehnte Asylbewerber gebracht werden können, wenn sie nicht direkt in ihre Herkunftsländer abgeschoben werden können. Also zum Beispiel, weil das Heimatland sich weigert, die Menschen zurückzunehmen. Das heißt dann aber jetzt auch, dass Menschen aus der EU abgeschoben werden können in Staaten, in die sie keinerlei Verbindung haben. Und die große Frage ist jetzt natürlich, wo stehen diese Abschiebezentren? Bisher gibt es da Bemühungen von Deutschland, auch zusammen mit einigen anderen EU-Staaten, solche Kooperationen zu schließen mit Staaten, die bereit wären, bei sich solche Rückkehrzentren einzurichten und dann im Gegenzug wahrscheinlich Geld oder Vorzüge bei der Vergabe von Visa bekommen in der EU. Im Gespräch sind da nun Länder wie Ruanda, Uganda, Libyen, Mauretanien, Usbekistan und Äthiopien zum Beispiel. Es ist aber noch nichts konkret.
7: Die A59 im Raum Düsseldorf ist wieder frei, und zwar früher als geplant. Die Sperrung zwischen Monheim und Düsseldorf Süd in Fahrtrichtung Leverkusen wurde heute früh aufgehoben. Andreas Wiese für WDR aktuell.
9: Zwei Wochen früher rollt der Verkehr wieder. Die beiden Baufirmen haben super performt, sagte eine Sprecherin der Autobahn GmbH. Auf 12 Kilometern hat die wichtige Pendlerstrecke neuen Asphalt bekommen. Rund 8 Monate war die A59 dafür in Richtung Leverkusen gesperrt. Zunächst können Autofahrer im Rheinland aufatmen, bis im Herbst die Fahrtrichtung Düsseldorf saniert wird.
7: Die Nacht in der libanesischen Hauptstadt Beirut verlief ruhig. Gestern hatte Israels Ministerpräsident Netanyahu noch Angriffe angekündigt. Deswegen haben viele Libanesen ihre Häuser und Wohnungen verlassen. Nina Amin für WDR aktuell.
10: International stößt Israels Vorgehen im Libanon auf scharfe Kritik. Am Abend dann offenbar ein Machtwort des amerikanischen Präsidenten. Trump verkündete, er habe mit beiden Seiten, mit Netanyahu und Vertretern der Hisbollah gesprochen und deeskaliert. Heute treffen in Washington zum 4. Mal Vertreter aus Israel und dem Libanon zusammen. Bei der letzten Runde Mitte Mai hatte man sich auf eine Verlängerung der geltenden Waffenruhe verständigt. Diese wurde jedoch durch gegenseitige Angriffe von Israel und der pro-iranischen Hisbollah fast täglich gebrochen.
7: Weitere Meldungen im Überblick. In Deutschland steigt die Zahl der Menschen, die in Armut leben. Laut einer Auswertung des Paritätischen Wohlfahrtsverbands sind rund 16% der Bevölkerung betroffen, also gut jeder Sechste. Besonders ernst ist die Lage demnach weiter bei Alleinerziehenden und Alleinlebenden. Der Verband setzt sich für ärmere Menschen ein, erfordert mehr Rente und einen höheren Mindestlohn. Für Flugreisende laufen heute in Brüssel wichtige Verhandlungen. Einige EU-Staaten wollen, dass Passagiere frühestens bei Verspätungen ab 4 Stunden entschädigt werden. Heute geht das schon ab 3 Stunden. Und sie sollen weniger Geld bekommen. Beides sehen Vertreter des EU-Parlaments kritisch. Sie wollen außerdem, dass ein kleines Handgepäckstück im Flugzeug immer kostenlos ist. NRW-Ministerpräsident Wüst verleiht heute in Düsseldorf den Landesverdienstorden an 15 Menschen, unter anderem Schauspieler Georg Uecker aus der ARD-Serie Lindenstraße. Uecker und die anderen Preisträger setzen sich besonders für die Rechte homosexueller und anderer queerer Menschen ein. In der Lindenstraße spielte Uecker einen schwulen Arzt. Die deutsche Fußballnationalmannschaft startet am Mittag ihre Reise zur Fußball-Weltmeisterschaft. Erste Station für das Team von Bundestrainer Julian Nagelsmann ist Chicago in den USA. Dort findet am Samstag auch das letzte Testspiel statt, bevor es dann gut eine Woche später für die Nationalmannschaft bei der WM in den USA, Kanada und Mexiko richtig losgeht.
6: WDR aktuell aus der Kultur.
7: Heute soll es neue Infos geben zu der geplanten Eintrittsgebühr für den Kölner Dom. Der Dompropst will heute bekannt geben, wie hoch die sein wird. Simone Schlosser, WDR Kultur.
11: Geplant ist eine sogenannte touristische Besichtigungsgebühr. Die müssen Interessierte ab Juli zahlen, wenn sie den Kölner Dom außerhalb der Gottesdienstzeiten besuchen möchten. Als Grund nennt das Domkapitel gestiegene Kosten, sowohl

0: für die Erhaltung des Doms als auch für das Personal. Gleichzeitig stünde dem Erzbistum immer weniger Geld zur Verfügung, weil die Zahl der Gläubigen kontinuierlich sinkt. Vorbild für die neue Regelung sind andere Städte wie Berlin oder Mailand. In Köln ist die Gebühr umstritten. Der Kölner Dom ist das erste UNESCO-Welterbe in Deutschland und wird jährlich von rund 1,3 Millionen Menschen besucht.
1: Und so wird das Wetter in Nordrhein-Westfalen. Heute zu Beginn noch aufgelockert. Ab dem Vormittag zieht über die Eifel erster neuer Regen herein. Am Nachmittag häufiger Schauer und Gewitter, teils unwetterartig mit Starkregen, Hagel und Sturmböen. Dazu in Waldbröl 21 Grad, in Meerbusch bis 23 und in Paderborn bis 24 Grad. Auch morgen erwartet uns wechselhaftes Wetter, mal sonnig und trocken, dann dicke Wolken und wiederholt Schauer und auch einzelne Gewitter, bei etwas kühleren 14 bis 21 Grad. Das war WDR aktuell. WDR 5, die Verkehrslage. A2 Dortmund Richtung Oberhausen, zwischen Dreieck Bottrop und Kreuz Oberhausen, zwischen 30 Minuten, etwa 30 Minuten plus 7 Kilometer Stau. A40 Dortmund Richtung Duisburg, zwischen Dreieck Bochum West und Dreieck Essen Ost, etwa 20 Minuten plus 10 Kilometer stockend. A45 Hagen Richtung Dortmund, zwischen Kreuz Hagen und Dortmund Süd, etwa 15 Minuten plus 8 Kilometer stockend. A57 Nimwegen Richtung Köln, zwischen Krefeld-Gartenstadt und Kreuz Meerbusch, etwa 15 Minuten plus 7 Kilometer stockender Verkehr. Und A59 Köln Richtung Bonn, zwischen Spich und Bonn-Willig, etwa 30 Minuten plus 7 Kilometer Stau nach einem Unfall in der Baustelle.
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3: 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Einen schönen guten Morgen wünsche ich. Das Morgenecho mit dem wichtigsten, wissenswertesten für den Tag in der Medienschau gibt's Meinung. Und zwar heute zur CDU und zur Person von Bundeskanzler Friedrich Merz. Das gegen 8:45. Wir legen los mit der Frage, warum werden die Milliarden aus dem Sondervermögen nicht so abgerufen, wie sie es theoretisch könnten? Weil sie werden ja vorgehalten. Die Regierung will viel Geld für die Infrastruktur ausgeben. Dafür hat sie ja auch große Schulden gemacht und ein Sondervermögen aufgelegt. Aber gibt sie das Geld auch tatsächlich aus? Für 2025 kann man das sich genauer anschauen und auch vergleichen. Was war vorgesehen? Was ist tatsächlich ausgegeben worden? Und da stehen dann 37,2 Milliarden im Topf, von denen 24 Milliarden tatsächlich abgeflossen sind. Also wer jetzt schnell im Kopf rechnen ist, der kommt auf eine Differenz von 13,2 Milliarden Euro. Das ist ein erster Bericht dieser Art. Das Sondervermögen ist ja eigentlich auf viele Jahre ausgelegt. Philippa Siegel-Klöckners, Ökonomin, Gründerin und Direktorin des Wirtschafts-Thinktanks Dezernat Zukunft. Schönen guten Morgen, Frau Siegel-Klöckner.
4: Guten Morgen, Frau Oster.
3: Das Geld ist vorhanden, aber es wird nicht alles ausgegeben. Warum nicht?
4: Weil es letztes Jahr eigentlich erst sehr ziemlich spät vorhanden war. Also wir alle haben die Diskussionen im Kopf um den Koalitionsvertrag und denken dann, das war ja das ganze Jahr 25 schon da. So ist es aber nicht. Der Haushalt 2025 wurde erst im September beschlossen. Das heißt, man hatte dann eigentlich nur von Oktober bis Dezember, um dieses Geld auszugeben. Und da geht es ja um große Infrastrukturvorhaben. Das ist dann gar nicht so leicht.
3: Die Mittel sind insbesondere bei den Ländern nicht abgerufen worden. Ja. Aber die rufen doch eigentlich am lautesten nach Unterstützung. Wie passt das zusammen?
4: Ja, da kommt dann nochmal ein weiterer Schritt drauf. Also erstmal wird der Haushalt verabschiedet und dann muss der Bund ja mit den Ländern irgendeine vertragliche Grundlage haben, um ihnen dieses Geld zu schicken. Und diese Verwaltungsvereinbarungen wurden erst im Dezember 25 geschlossen oder teilweise sogar 26. Und dann kriegen die Länder auch erst das Geld, wenn sie das brauchen, wenn sie Rechnungen zu bezahlen haben. Also sie müssen eigentlich erstmal den Vertrag schließen, dann müssen sie was bauen, dann müssen sie die Rechnung einreichen. Und dass das alles im Rahmen von Oktober bis Dezember passiert, das ist einfach ein bisschen unrealistisch.
3: Ja, also letztes Jahr war einfach zu wenig Zeit, um das alles umzusetzen und auch dann die bürokratischen Akte da alle hinter sich zu bringen. Aber dann könnte man ja sagen, dann läuft das ja dieses Jahr wunderbar. Wahrscheinlich wird das Geld ausgegeben mit vollen Händen. Es kann saniert werden, dass es nur so kracht. Erwarten Sie das?
4: Ja, saniert wird, dass es nur so kracht. Ich weiß gar nicht, ob ich mir das wünsche. Das heißt nämlich im Zweifel, dass es deutlich teurer wird. Und das ist, was wir bei der Bahn in den letzten Jahren schon gesehen haben. Da haben sich die Baupreise verdoppelt. Deswegen, ich würde eher sagen, lassen Sie uns das gleichmäßig über die Jahre ausgeben, dass die Kapazität wachsen kann. Aber es sieht tatsächlich jetzt schon so aus dieses Jahr, als würden die Mittel etwas schneller verausgabt. Also ganz, ganz gut. Aber ich wäre etwas zurückhaltend zu sagen, dass wir es eigentlich alle wünschenswert finden sollten, weil im Zweifel zahlt man halt für die Geschwindigkeit.
3: Mhm. Also warum zahlt man weniger, wenn es ein bisschen länger dauert? Ich meine, die ganzen Unternehmen wissen doch, das Geld ist da und früher oder später kriege ich es und dann lege ich halt bei den Preisen nach.
4: Ja, genau. Also die wissen das natürlich erst seit 25, jetzt nicht so lang. Und dann ist das andere, und das haben wir bei der Bahn tatsächlich eben viel gesehen in den letzten Jahren. Wenn die Unternehmen wissen, dass der Staat ganz schnell bauen muss, dann sagen die, ja klar, kann ich schon machen, aber gib mir bitte das Doppelte des Geldes. Und wenn die wissen, dass die in der Öffentlichkeit unter Druck stehen, dann haben sie auch wirklich einen sehr, sehr starken Hebel. Und das ist eigentlich nicht so gut. Man sollte sich als Staat nicht erpressbar machen, sondern das eher über die mittlere Frist planen. Dann können die Unternehmen Kapazität aufbauen. Dann kann man auch sagen, wenn du so teuer bist, dann mache ich es halt mit dem anderen. Also das ist manchmal mit ein bisschen mehr Vorlauf besser und gerade bei der großen Infrastruktur, glaube ich, schon das Verantwortliche zu tun.
3: Aber hat man das nicht kommen sehen? Ich meine, in der Rüstungsindustrie hat man ja immer direkt die Warnung hinterher geschoben, ja, aber jetzt nicht alle Produkte doppelt so teuer machen. Geht das bei der Sanierung der Infrastruktur nicht auch?
4: Ja, das ist genau das gleiche Problem. Und also gerade bei der Bahn, das ist ja das, ich würde sagen, politisch am aufgeladenste Projekt, da sehen wir genau das. Und deswegen würde ich eben eher sagen, mit ein bisschen Zeit es machen und anständig geplant machen. Und da haben wir tatsächlich auch noch ein gewisses Problem. Eigentlich sollte das Verkehrsministerium so einen bindenden Plan verabschieden, also welche Projekte gemacht werden, der sogenannte Infraplan, der dann mit Geld hinterlegt wird. Und den gibt's weiterhin nicht. Also deswegen erwarte ich da auch leider weiterhin eine gewisse Kurzfristigkeit und würde eben sagen, wir sollten eher darauf schauen, dass es die Planung gibt, anstatt dass das Geld so schnell wie möglich abfließt.
3: Was vermuten Sie denn? Ich meine, der Verkehrsminister hat ja eine Aufgabe. Warum erfüllt er sie nicht?
4: Ja, das ist eine sehr, sehr gute Frage, warum diese Planung nicht vorankommt. Das sollte eigentlich schon in der Ampel passiert sein, dieser Infraplan. Das ist eigentlich ein längeres Unterfangen. Also eine Sache, die man immer wieder feststellt und bei der ich mir vorstellen kann, dass sie ein Grund für Verzögerungen ist. In Deutschland ist die Beziehung zwischen Bahn und Verkehrsministerium, glaube ich, noch ausbaufähig. Also da merkt man, dass es in anderen Ländern deutlich mehr Vertrauen gibt, was natürlich dann die Planung, die man zusammen machen muss, deutlich einfacher macht. Also Österreich, Schweiz, da ist es viel eingespielter. Das funktioniert besser, das ist besser geöltes Getriebe. Da haben wir echt noch Herausforderungen.
3: Sehen Sie denn, dass sich da was bewegt? Also ich meine, der Druck ist ja wirklich da, dass die Bahn sich auf bessere Gleise stellt, sag ich mal, bildlich gesprochen.
4: Da muss sich was bewegen. Wir geben in den nächsten Jahren so viel Geld in dem Bereich aus, das muss passieren. Aber ich komme ja aus der Bundesverwaltung ursprünglich beim Finanzministerium und habe immer schon ein gewisses Vertrauen, dass die Leute das auch voranbringen wollen. Ja, die wollen ja auch, dass mit diesen Milliarden was Gutes passiert. Und deswegen hoffe ich jetzt einfach, dass dieser Infraplan bald verabschiedet wird, damit es schneller geht und dass man vielleicht sogar darüber nachdenkt, wie man dauerhaft gute, verlässliche Finanzierungsstrukturen für die Bahn hat. Also zum Beispiel so einen Bahnfonds, einen dauerhaften, weil das ist halt ein wirkliches Problem ist, dieses Stop and Go in Deutschland. Das ist elend. Also wie wollen Sie denn planen, wenn Sie ein Jahr Geld kriegen, im nächsten Jahr wieder nicht, dann 25 die große Überraschung, der Riesengeldregen. Das macht es halt auch wirklich sehr schwer.
3: Vielen Dank. Philippa Siegel-Klöckner, Ökonomin, Gründerin und Direktorin des Wirtschaftsthinktanks Dezernat Zukunft. Dankeschön für das Gespräch.
4: Danke Ihnen.

0: Das Morgenecho hier von WDR 5, 8.46 Uhr ist es. Schönen guten Morgen. Bundeskanzler Friedrich Merz schleppt eine Personaldebatte mit sich rum. Will er nicht, tut er aber. Und zwar geht es darum, ob vielleicht der NRW-Ministerpräsident Hendrik Wüst der bessere Bundeskanzler wäre. Wüst hat das Ganze als Quatsch bezeichnet. Aber die Gerüchte haben sich verselbstständigt und das nervt den NRW-Innenminister Herbert Reul auch von der CDU mächtig.
1: Ich finde, wir haben keine Zeit für solche Debatten. Mich nervt, dass die AfD immer stärker wird, rechts und links wird stärker und wir in der Mitte machen irgendwelche Spielereien. Also wer dafür Zeit hat, hat es nicht verstanden.
0: Gestern hatte die CDU-Klausur in Meschede im Sauerland begonnen. Die geht heute weiter. Merz und Wüst haben sich da getroffen, gemeinsam gelacht, die Hände geschüttelt. Und darüber wollen wir uns doch jetzt mal ein bisschen intensiver austauschen und schauen in die Medien.
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0: Beate Hinrichs aus dem WDR 5 Morgen-Echo-Team hat die Kommentare heute Morgen gelesen und vorsortiert für uns. Beate, wie blicken die Medien auf diese Einigkeit?
3: Also die klingen einerseits irgendwie erleichtert, aber gleichzeitig tatsächlich auch noch skeptisch. Der Kölner Stadtanzeiger titelt beispielsweise: Der High-Noon-Moment fällt aus. Die Rhein-Neckar-Zeitung aus Heidelberg geht darauf ein, dass Wüst dem Kanzler ja seine, Zitat, volle Unterstützung zugesichert hat. Und dann heißt es dann, naja, das ist so eine Sache. Zum einen sagt eigentlich immer der Mächtigere dem Schwächeren seine Unterstützung zu. Und zum anderen sind die, denen sowas öffentlich versichert wird, oftmals kurz Zeit später weg vom Fenster. Unter Merkels Ministern war die Formulierung volle Unterstützung regelrecht gefürchtet. Und die Debatte hat es, das fand ich bemerkenswert, auch in die ausländischen Medien geschafft. Da schreibt zum Beispiel die Autorin der Standard in Wien, auch ein neuer Kanzler löse die Probleme nicht. Auch Wüst müsste sich mit der SPD auf Reformen einigen. Und man wechselt auch nicht einfach mal einen Regierungschef aus wie einen welken Blumenstrauß.
0: Was bedeutet das jetzt jeweils für Merz und für Wüst? Was hast du dazu gefunden?
3: Ja, dazu habe ich zum Beispiel gefunden eine Karikatur in der Westdeutschen Allgemeinen Zeitung aus Essen. Mhm. Da sieht man Merz mit so ein bisschen verkniffenem Gesicht an die geschlossene Tür von Wüsts Büro klopfen und er sagt, wir müssen reden, Hendrik. Wüst kommt aber von hinten, steht lächelnd hinter ihm und sagt, wie kann ich helfen? Also so skizziert der Zeichner das Verhältnis der beiden. Und zu Wüst selber meint der Kommentator der Rheinischen Post aus Düsseldorf etwa, ein NRW-Ministerpräsident müsse immer ein Kanzlerkandidat auf Abruf sein, allein schon wegen der Größe seines Bundeslandes. Und jetzt habe Wüst dieses Thema endgültig an der Backe. Daran ändere auch der Burgfriede von Meschede nichts. Und für Merz wiederum schlägt der Kolumnist bei Spiegel Online vor, er solle bereits jetzt darauf verzichten, öffentlich für eine zweite Amtszeit zu kandidieren, denn damit würde er der Unterstellung entgegentreten. Er klebe an seinem Sessel und traue sich nichts mehr, um seine Wiederwahl nicht zu reduzieren. Das hätte zur Folge, mit einem Zug wäre Friedrich Merz ein anderer Kanzler. Das komplette Publikum, Freund und Feind, müssten ihn neu in den Blick nehmen und gewähren, was er sonst kaum noch erwarten darf. Eine zweite Chance.
0: Mhm, interessante Meinung, finde ich. Ja gut, aber wir sind ja für alle Meinungen offen. Das sind Szenarien für die Personen Merz und Wüst. Gibt es auch Einschätzungen dazu, was diese Kanzlerdebatte für die Regierung oder auch für das Land bedeutet?
3: Ja, das gibt's und da gibt es einige Kritik. Die Chefredakteurin des Redaktionsnetzwerks Deutschland stellt fest, das Land hat wirklich andere Nöte als den abstrakten Machtkampf in der Union, etwa Sozialversicherung unter Druck, Inflation, stagnierende Wirtschaft, Industriekrise, Wohnungsmangel. Derweil entsteht der Eindruck, dass die Regierung mehr mit sich selbst als mit den Sorgen der Bevölkerung beschäftigt ist. Und die Hauptstadtkorrespondentin der Frankfurter Rundschau, die resümiert, im Schatten des Kanzlerwechselrummels erodiert derweil die Debatte über die Reformen. Das ist genau das, was die AfD für den weiteren Erfolg braucht. Eine zerstrittene Union ohne Führung und im Land einen verunsicherten Mittelstand, der sich von der Politik im Stich gelassen fühlt. Dann muss man sich nicht wundern, wenn die Wahlen im Osten schlecht ausgehen.
0: Vielen Dank. Das war die Medienschau heute mit Beate Hinrichs. Und kurz nach neun hören Sie nochmal das Gespräch mit dem CDU-Abgeordneten, Bundestagsabgeordneten Günther Krings, genau zu diesem Thema. 8.50 Uhr ist es jetzt. Je mehr gefragt und recherchiert wird, desto mehr kommt ja auch ans Licht. Im Fall des Sexualstraftäters Jeffrey Epstein kann man nur sagen, er hat viele Mädchen und junge Frauen missbraucht und dabei auf ein Netzwerk von Unterstützern zurückgegriffen, von Männern, die ebenfalls missbraucht haben, von Frauen, die ihm immer wieder junge Frauen zugeführt haben. Und ein Bereich war die Modebranche. Recherchen von WDR, NDR und Süddeutscher Zeitung zeigen, welche Rolle dabei sogenannte Model-Scouts hatten. Annette Kammerer.
4: We'll also hear from Rosa.
5: Es ist nicht das erste Mal, dass Opfer von Jeffrey Epstein vor dem US-Kongress aussagen. Aber das erste Mal, dass Rosa hier ist.
6: Ich kam aus schwierigen finanziellen Verhältnissen und war damit das perfekte Ziel. Mir wurde eine Karriere als Model versprochen, wie in meinen kühnsten Träumen.
5: Rosa war 18 Jahre alt, als der französische Model-Scout Jean-Luc Brunel die gebürtige Usbekin als Model entdeckte. Doch Jean-Luc Brunel war auch ein enger Vertrauter und Geschäftspartner von Jeffrey Epstein, dem wohl größten Sexualstraftäter der jüngeren Geschichte. US-Behörden schätzen, dass der Multimillionär über 1000 Frauen missbraucht hat. Rosa wird eine von ihnen.
6: Eines Tages rief mich seine Masseurin in sein Zimmer, wo ich zum ersten Mal von Jeffrey missbraucht wurde. In den folgenden 3 Jahren war ich immer wieder Vergewaltigungen ausgesetzt. Jeffrey Epstein war im Hausarrest wegen des sexuellen Missbrauchs minderjähriger Mädchen, genau zu der Zeit, als er mich missbrauchte.
5: Wie systematisch Epstein dabei die Modelbranche in Europa für seine Zwecke nutzte, das zeigen nun Recherchen von NDR, WDR und Süddeutscher Zeitung. Mindestens 5 Personen waren den Recherchen zufolge für Epstein als Model-Scouts unterwegs und rekrutierten Frauen für den Sexualstraftäter. Eric Fudali vertritt als Anwalt die betroffene Rosa.
7: Ich glaube nicht, dass Menschen begreifen, wie groß das Netzwerk war. Epstein hatte Model-Scouts überall auf der Welt, insbesondere in Europa.
5: Brisant ist, dass Epsteins Netzwerk nicht nur selbstständig arbeitende Model-Scouts umfasste. Auch die Modelagentur MC Squared mit Niederlassung in Miami und New York taucht in den Files immer wieder auf. Unter Eid abgelegte Zeugenaussagen aus den Epstein-Akten zeigen, wie der Sexualstraftäter die Agentur nutzte, um an junge Frauen zu kommen und dass er in der Agentur finanziell involviert war. Geleitet wurde die Agentur vom Franzosen Jean-Luc Brunel. Auch Rosa war bei MC Squared unter Vertrag. Die Agentur sei in der Branche bekannt dafür gewesen, mehr als nur Models zu vermitteln, erinnert sich Marco Sinervo, Chef von MGM Models aus Hamburg.
8: Das waren ja eben diese zwei Arme, die man da hatte. Ne? Also das eine Side-Business nenne ich es mal. Ne? Und es gibt aber auch Models, die sind da nie mit irgendwas in Berührung gekommen. Ne? Ich glaube, das hat man auch sehr früh aussortiert und auch geschaut, die ist jetzt viel zu spießig, die brauchst du da nicht auf die Party einzuladen und die ist irgendwie ein bisschen wilder und bei dir können wir es mal ausprobieren. Ne?
5: Jean-Luc Brunel wurde 2020 in Frankreich festgenommen und danach tot in seiner Zelle aufgefunden, noch bevor es zu einem Gerichtsverfahren kam. Ähnlich wie bei Epstein. Brunels Anwältin betont, ihr Mandant habe weder von Epsteins kriminellen Aktivitäten gewusst, noch habe Brunel Epstein Frauen für diesen Zweck zugeführt. Anfragen an die französischen und amerikanischen Behörden, warum nicht schon früher Hinweise nach möglichen Mittätern nachgegangen wurde, blieben unbeantwortet.
0: Das Morgen-Echo hier von WDR 5. Bei der Aufklärung von Verbrechen braucht die Polizei auch Daten aus dem Netz. Hier gibt's aber rechtliche Einschränkungen, nämlich immer dann, wenn der Schutz von persönlichen Daten höher eingestuft wird. Datenschutz. Offenbar ist die Grenze in der Praxis aber manchmal fließend. Das hat eine Recherche der Kollegen und Kolleginnen vom Bayerischen Rundfunk in Zusammenarbeit mit netzpolitik.org ergeben. Polizeibehörden greifen oder haben gegriffen, in einigen Bundesländern danach auf Daten privater Händler zurück, die zum Beispiel aus der Werbung kommen. Rebecca Zizilski ist Teil des Rechercheteams. Ich habe mit ihr vor der Sendung gesprochen und sie gefragt, Frau Zizilski, können Sie das mal an einem Beispiel erklären?
9: Genau, also Datenhändler verkaufen im Internet Daten, die eigentlich aus Smartphone-Apps stammen. Und es können unterschiedliche Daten sein und eben auch solche, die Standorte von Personen verraten können. Also wo sie sich aufhalten, wo sie ihre Nächte verbringen, wo sie arbeiten, welchen Hobbys sie nachgehen und so weiter. Und von Millionen Menschen, auch aus Deutschland, können solche Daten im Internet gekauft werden, was schon lange kritisiert wird, weil Experten sagen, dass die Daten rechtswidrig, also ohne konkrete Zustimmung, erhoben werden. Und wir haben alle 16 Landeskriminalämter gefragt, ob sie solche Daten zum Beispiel für Ermittlungen einsetzen. Zwei Landeskriminalämter haben geantwortet, dass sie das bereits tun, also dass sie schon auf Daten solcher kommerziellen Anbieter zugegriffen haben. Und das Landeskriminalamt Mecklenburg-Vorpommern hat uns geantwortet, man habe bei Ermittlungen schon Standortdaten aus der Werbeindustrie eingesetzt. Das sei, Zitat, in der Vergangenheit in geringem Umfang der Fall gewesen. Das sind die ersten Belege, die uns jetzt vorliegen, dass Strafverfolgungsbehörden solche Daten einsetzen.
3: Also Standortdaten aus der Werbeindustrie, sagen Sie. Das heißt, wo kommen die her? Also wo gebe ich diese Daten oder lasse ich diese Daten?
9: Also es ist komplex, aber was wir wissen, ist, dass sie eben aus Apps stammen und dass sie besonders verräterisch sein können. Also weil sie viel über das Leben, die Routinen von Menschen preisgeben können und eben im Internet gehandelt werden. Nicht nur die, sondern auch Browserverläufe, also so Daten, wonach Menschen im Internet gesucht haben. Und diese Komplexität, diese Diversität bei den Daten zeigt sich zum Beispiel auch in der Antwort vom LKA in Brandenburg, das auf unsere Anfrage hin gesagt hat, dass sie zur Bekämpfung von unterschiedlichen Kriminalitätsphänomenen die Dienste von Datenhändlern in Anspruch nehmen. Und sie haben aber nicht zugegeben, ob es sich in dem Fall um Standortdaten oder um andere Daten handelt. Mhm. Und ja, wenn man jetzt zum Beispiel in andere Länder blickt, da ist es so, dass zum Beispiel die Polizei in Ungarn und auch die amerikanische Abschiebebehörde ICE schon solche Daten verwendet hat, also explizit Standortdaten, um damit die Aufenthaltsorte von Personen zu ermitteln, die zum Beispiel festgenommen werden sollen.
3: Wie kommt die Polizei an diese Daten? Kauft sie die auch?
9: Das ist eine gute Frage, die wir auch gestellt haben und die LKAs haben darauf keine Antwort gesendet. Also der Landesdatenschutzbeauftragte von Mecklenburg-Vorpommern, Sebastian Schmidt, hat auch erst durch unsere Recherche davon erfahren, dass das LKA Mecklenburg-Vorpommern Standortdaten einsetzt und seine Behörde hat jetzt ein Prüfverfahren eingeleitet gegen das LKA und da soll eben auch ermittelt werden, wie und zu welchem Zweck die Daten erhoben wurden, woher die kommen und so weiter. Und ja, grundsätzlich kann man aber sagen, dass es eine große Branche ist und dass manche der Firmen in dieser Branche sich explizit an Strafverfolgungsbehörden richten und zum Beispiel Software anbieten, mit denen solche Behörden Bewegungsprofile von einzelnen Menschen auswerten können. Und ja, aber wie das im Fall von Mecklenburg-Vorpommern war, das wissen wir wahrscheinlich erst, wenn die Prüfung abgeschlossen ist.
3: Was darf denn die Polizei laut Gesetz überhaupt?
9: Rechtsexperten, die mit dem Fall vertraut sind, wie zum Beispiel Marc Zöller von der LMU in München, sagen, dass es sich bei einer solchen Datenverwendung um eine Zweckänderung von Daten handelt, die ja eigentlich für die Online-Werbung und für personalisierte Werbeanzeigen erfasst werden. Und diese Zweckänderung ist ein Grundrechtseingriff in das sogenannte Recht der informationellen Selbstbestimmung. Und diese Grundrechtseingriffe, die brauchen immer eine konkrete Rechtsgrundlage. Das heißt, ein Gesetz, das genau regelt, wie und ob die Polizei Daten aus in dem Fall der Online-Werbeindustrie eben einsetzen darf. Und Marc Zöller von der LMU sagt, dass ein solches Gesetz fehlt. Und deshalb sagt er auch, dass die LKAs da gerade etwas machen, was rechtswidrig ist.
3: Wie begründen die Polizeibehörden oder die Landeskriminalämter das eigentlich? Also sagen die auch, da fehlt was, ja. Da haben wir Zugriff oder was sagen die?
9: Also das haben wir natürlich auch gefragt, auf welche Rechtsgrundlage sie das denn tun, wenn sie es tun. Und das LKA Mecklenburg-Vorpommern, von dem wir wissen, dass solche Daten eingesetzt wurden, das hat sich auf die allgemeine Ermittlungsbefugnis in der Strafprozessordnung berufen. Also so ein allgemeines Recht, was so regelt, wie welche Tools eingesetzt werden bei der Ermittlung. Und die anderen Bundesländer, die uns darauf geantwortet haben, haben auch geschrieben, dass es grundsätzlich rechtlich möglich sei, solche Daten einzusetzen. Das sieht aber nicht nur der Landesdatenschutzbeauftragte von Mecklenburg-Vorpommern anders, sondern auch andere Landesdatenschützer, die wir das gefragt haben. Und ja, zum Beispiel Brandenburg, die Landesdatenschutzbehörde, hat uns auch geschrieben, dass sogenannte Ermittlungsgeneralklauseln, wie sie es nennen, nicht für die Nutzung von kommerziellen Standortdaten eingesetzt werden können.
3: Polizeibehörden in einigen Bundesländern greifen offenbar auf Daten privater Händler zurück, auf Standortdaten. Und das ist unter anderem ein Fall für die Datenschutzbeauftragte. Der in Mecklenburg-Vorpommern hat jetzt ein Prüfverfahren eingeleitet. Rebecca Zizilski war das für WDR 5, das Morgenecho.
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10: Die Nachrichten mit Dominik Freiberger. Guten Morgen. Die EU will entscheiden, ab wann Flugpassagiere entschädigt werden sollen, wenn es zu Verspätungen kommt. Außerdem diskutieren die EU-Abgeordneten über Extrakosten für das Handgepäck. Katrin Schmitz, WDR Brüssel.
11: Es geht im Kern um die Frage, ab wie viel Stunden Verspätung haben Fluggäste Anspruch auf Entschädigung? Bleibt es bei der 3-Stunden-Regelung, davor spricht sich das Parlament aus, oder sind es künftig eher 4 Stunden Verspätung, bei Langstreckenflügen sogar bis zu 6 Stunden Verspätung, bevor es Geld zurückgibt? Diesen Plan verfolgt bisher die Mehrheit der EU-Mitgliedstaaten, auch nach Forderungen der Airlines nach mehr Flexibilität und Entlastung. Die Reform der EU-Fluggastrechte soll auch klare Regeln etwa fürs Handgepäck bringen. Ohne zusätzliche Kosten soll ein persönlicher Gegenstand wie Handtasche oder Laptop sowie ein Handgepäckstück an Bord genommen werden können. Strittig war zuletzt, ob exakte Größe und Gewicht des kostenlosen Handgepäcks definiert werden soll.
10: Lkw-Fahrer sollen es in Zukunft leichter haben, einen Stellplatz für die Nacht zu finden. Bundesverkehrsminister Schnieder startet heute in Hamm den Stellplatz-Informationsdienst SID. Nanda Doss, WDR aktuell, wie kann der neue Dienst den Lkw-Fahrern helfen?
12: Das System liefert von allen fast 2000 Autobahnrastanlagen in Deutschland Daten darüber, wie viele Plätze dort noch frei sind. Das sind alle Stellplätze dabei, die entlang der Autobahn so sind. Jedes Mal, wenn ein Platz frei wird, sehen die Lkw-Fahrer das dann direkt. Das neue System ist kostenlos und soll auch in die jeweiligen Navis mit integriert werden können. Der neue Dienst soll den Lkw-Fahrern dabei helfen, für die Nacht einen Stellplatz zu finden, weil sie dann ihre vorgeschriebene Pause einhalten müssen. Nach Angaben des Bundesverbands Güter, Kraftverkehr, Logistik und Entsorgung fehlen aber auch rund 40.000 Parkplätze. Deswegen ist für viele der Standstreifen die Notlösung, was verboten und auch gefährlich ist. Und deswegen kommt es oft zu Unfällen.
10: In Deutschland sind mehr Menschen armutsgefährdet als noch letztes Jahr. Das heißt, sie leben in einem Haushalt, der weniger als 60% des mittleren Einkommens zur Verfügung hat. Laut der Auswertung des Paritätischen Wohlfahrtsverbands sind mehr als 13 Millionen Menschen betroffen. Dagmar Pepping, WDR Berlin.
13: Besonders angespannt bleibt die Situation bei älteren Menschen. Fast jede 5. Person über 65 ist laut Sozialverband arm. Auch junge Menschen zwischen 18 und 25 sind überdurchschnittlich betroffen. Ihnen, die oft noch in der Ausbildung oder im Studium sind, machen insbesondere die hohen Kosten fürs Wohnen zu schaffen. Der Paritätische fordert mehr Unterstützung für Bedürftige. Einige der Vorschläge: 15 Euro Mindestlohn, mindestens 800 Euro Grundsicherung und höhere Renten.
10: Weitere Meldungen im Überblick. Die EU will in Zukunft mehr abgelehnte Asylbewerber abschieben. Die Staaten und das Parlament haben sich auf strengere Regeln geeinigt. Außerhalb der EU sollen zum Beispiel Abschiebezentren entstehen, in die Migranten gebracht werden können. Im Gespräch sind Länder wie Uganda, Libyen oder Usbekistan. Abgelehnte Migranten, die sich weigern, die EU zu verlassen, müssen mit Strafen rechnen. Bundesarbeitsministerin Baas will, dass langfristig auch Beamtinnen und Beamte in die gesetzliche Rentenversicherung einzahlen. Die SPD-Politikerin sagte bei einer Veranstaltung der Rheinischen Post in Düsseldorf, ein gemeinsames System für alle würde mehr Geld in die Rentenkasse bringen und den Staat entlasten. Für die Grünen-Politikerin Baerbock geht ihre Zeit als Präsidentin der UNO-Vollversammlung langsam zu Ende. Heute wird in New York ein Nachfolger gewählt. Es bewerben sich 2 Männer. Einer von ihnen übernimmt das Amt dann offiziell im September. Wie immer auf ein Jahr befristet. Wie es mit Baerbocks Karriere weitergeht, ist noch unklar.
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10: Der Schauspieler Georg Uecker aus der ARD-Serie Lindenstraße bekommt heute den Landesverdienstorden. Zusammen mit 14 anderen Menschen, die sich für die Akzeptanz von Homosexualität und queeren Lebensweisen einsetzen. Daniela Junghans, WDR Landespolitik.
14: Zu ihnen gehören neben Schauspieler Georg Uecker, der in der Serie Lindenstraße einen schwulen Arzt spielte, auch der Lindenstraßenproduzent Hans W. Geißendörfer, der grünen Politiker Volker Beck und der Moderator und Schauspieler Ralf Morgenstern. Ebenfalls unter den Preisträgerinnen und Preisträgern sind die Liedermacherin Carolina Braukmann und die Podcasterin Ricarda Hoffmann.
10: Und so wird das Wetter in Nordrhein-Westfalen. Heute zu Beginn noch aufgelockert, ab dem Vormittag zieht über die Eifel erster neuer Regen herein. Am Nachmittag häufiger Schauer und Gewitter, teils unwetterartig mit Starkregen, Hagel und Sturmböen. Am längsten trocken bleibt es in Ostwestfalen-Lippe. Abseits von Schauern und Gewittern meist schwacher Wind aus südlicher Richtung. Dazu heute in Wermelskirchen bis 21 Grad, in Dortmund 23 und in Bottrop maximal 24 Grad. Auch morgen erwartet uns wechselhaftes Wetter, mal sonnig und trocken, dann dicke Wolken und wiederholt Schauer und auch einzelne Gewitter, bei etwas kühleren 14 bis 21 Grad. Am Donnerstag etwas Sonne, viele Wolken und dazu auch immer wieder Schauer und Gewitter, bei Höchstwerten von 13 bis 21 Grad. Das war WDR aktuell. BR5, die Verkehrslage. A2 Dortmund Richtung Oberhausen zwischen Dreieck Bottrop und Kreuz Oberhausen, etwa 30 Minuten plus, 7 Kilometer Stau. A30 Bad Oeynhausen Richtung Rheine zwischen Kreuz Osnabrück Süd und Haßbergen Geste, etwa 20 Minuten plus, 8 Kilometer Stau, nach einem Unfall. A40 Dortmund Richtung Duisburg zwischen Dreieck Bochum West und Dreieck Essen Ost, etwa 30 Minuten plus, 10 Kilometer Stau. A46 Wuppertal Richtung Düsseldorf zwischen Kreuz Wuppertal Nord und Wuppertal Katernberg, etwa 10 Minuten plus, 5 Kilometer stockend. Und A57 Krefeld Richtung Köln zwischen Dormagen und Köln-Bickendorf, etwa 15 Minuten plus, 6 Kilometer stockender Verkehr.
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0: Schönen guten Morgen wünsche ich. Mein Name ist Andrea Oster. Das Morgenecho mit dem Wichtigsten aus der Nacht und für den Tag von uns, für Sie. Wir beschäftigen uns mit dem Libanon, wo die israelische Armee vor der nächsten Verhandlungsrunde in Washington heftige Angriffe geflogen hat. Gestern war das. Gerade sehe ich bei CNN Live-Bilder. Auch da werden Einschläge gezeigt. Das Ganze sehr zum Ärger von US-Präsident Donald Trump offenbar. Und wir schauen auf einen Festakt, der heute stattfindet. 40 Jahre Bundesumweltministerium. Seit 40 Jahren gibt es dieses Ministerium in Deutschland. Sagt das irgendwas über den Stellenwert der Umwelt- und Klimapolitik in diesem Land aus? Mehr dazu gegen 8:15. Eins wird die CDU in Nordrhein-Westfalen mit Blick auf die Landtagswahlen im nächsten Jahr sicher verhindern wollen, dass man nämlich am Morgen des 26. April 2027, das wäre der Tag nach der Landtagswahl in NRW, nach Berlin zeigen muss und sagt, es lag auch an der schlechten Performance im Bund, an den schlechten Beliebtheitswerten der Regierung und des Kanzlers Friedrich Merz. Und das, was gerade im Bund passiert, das kann die CDU in Nordrhein-Westfalen auch nicht glücklich machen. Schlechte Umfragewerte, Gerüchte über die Ablösung von Friedrich Merz als Kanzler, zum Beispiel durch den NRW-Regierungschef Hendrik Wüst. Wer immer diese Gerüchte lanciert hat, er hat der CDU definitiv ein Thema beschert, auch wenn Wüst zum Beispiel selber sagt, das ist alles Quatsch. Ich habe heute Morgen mit Günter Krings gesprochen, CDU-Bundestagsabgeordneter. Er ist Chef der NRW-Landesgruppe in der Bundestagsfraktion der Union. Und ich habe ihn gefragt, Herr Krings, seit gestern sitzt man ja in einer Klausurtagung zusammen im Sauerland. NRW-CDU-Politiker und Politikerin, Kanzler Merz war gestern auch da. Haben Sie eine Idee, wo diese Diskussion um ihn überhaupt herkommt und wer da ein Interesse haben könnte?
15: Also ich bin mal sehr zurückhaltend damit, sozusagen die Schuld bei den Medien zu suchen. In dem Fall aber kann man schon sagen, dass es da keine Substanz gab, weder von Landesseite noch aus Berlin. Und offenbar da einige Journalisten Interesse daran hatten, irgendwie ihre Reise nach Polen mit dem Ministerpräsidenten interessanter zu machen oder vielleicht aus den Umfragewerten, die in der Tat jetzt nicht so gut sind, irgendwie mal Ventil zu erfinden. Und ich glaube, das hat keine Substanz gehabt bei den aktiven Politikern, weder in Berlin noch in Düsseldorf, schon gar nicht bei Hendrik Wüst. Und insofern bin ich auch ganz froh, dass die Diskussion wieder abgeebbt ist. Die hatte nämlich wirklich keine Substanz an der Stelle, sondern also, wir haben einen Bundeskanzler gewählt vor 13 Monaten. Und natürlich läuft nicht alles so, wie wir das uns wünschen, aber niemand spricht hier über einen Kanzlerwechsel.
0: Also Herr Krings, Sie sind der Meinung, Medienvertreter haben diese Diskussion erfunden. Das hatte nichts mit der CDU zu tun, das kam nicht aus der CDU.
15: In dem Fall ja. Also nochmal, weil ich würde immer auch die Schuld bei der Politik suchen, wenn sie bei der Politik liegt. Aber an der Stelle gab es keine Stichwortgeber von aktiven Politikern der CDU, weder aus der Bundesregierung, weder aus der Fraktion in Berlin noch aus Düsseldorf. Und das muss man auch mal so klar benennen.
0: Aber warum können Sie sich da so sicher sein? Warum können Sie sich da so sicher sein? Man weiß doch, dass Unruhe in der CDU herrscht.
15: Also Unruhe heißt ja nicht, dass man irgendwie eine Wechselstimmung herbeiführen will. Und wir haben ja gesehen, da hat der eine vom anderen abgeschrieben. Das werfe ich auch niemandem vor. Das ist auch alles, kann man doch alles so machen. Aber es gab ja keine stichhaltigen Punkte. Es gab auch nicht mal eine Beschreibung, wer denn aus der aktiven Politik dahinter gestanden ist. Alle, die man im Verdacht hatte, haben das sehr überzeugend gesagt, dass sie damit nichts zu tun hatten, dass sie sich gerne den Sachthemen widmen möchten. Und das muss man einfach mal so hinnehmen. Und ich meine, Pressefreiheit ist ein sehr, sehr hohes Gut. Als Verfassungsrechtler halte ich das sehr, sehr hoch. Aber dann darf man sich, wenn man so etwas in die Welt setzt, dann auch nicht wundern, dass bestimmte radikale Parteien dann Zulauf bekommen. Da muss jeder an seiner Stelle wie in der Politik, die Medien in ihrer Stelle auch schauen, dass sie verantwortlich handeln.
0: Ja, Herr Krings, ich glaube, es gibt auch Informationen, die Journalisten bekommen, vielleicht auch aus der CDU, die sie vielleicht gar nicht so im Blick haben. Und man kann natürlich auch die Frage stellen, warum ist der Kanzler so unter Druck, wenn das alles aus der Luft herausgezogen ist?
15: Also mir haben jedenfalls mehrere Journalisten, die mit mir gesprochen haben, versichert, dass sie keine substanziellen Anhaltspunkte da hatten. Aber noch einmal, ich will gar nicht der Diskussion ausweichen, dass wir bei Umfragen nicht da sind, wo wir hinwollen, dass wir auch bei den Reformen nicht in dem Tempo bisher agiert haben, wie wir das wollen. Wir hatten am Anfang der Regierungszeit ein gutes Reformtempo, haben Unternehmenssteuerreformen beschlossen, haben bei den Energiekosten was gemacht. Und dieses Reformtempo haben wir dann nach ein paar Monaten nicht mehr beibehalten. Und das müssen wir wieder daran müssen wir wieder anknüpfen, wenn es jetzt um die Sozialstaatsreform geht. Absolut. Und die Sachthemen sind berechtigt. Aber ist es, glaube ich, ein bisschen kurz geschlossen, auf Sachthemen, von Sachthemen direkt auf Personalthemen zu kommen?
0: Doch, weil der Kanzler ist derjenige, der die Richtung vorgibt und der diese Reform angekündigt hat und der auch Tempo vorgegeben hat. Aber er hat nicht geliefert. Also ist es auch eine Personaldebatte. Also warum, nochmal die Frage, ist der Kanzler so unter Druck?
15: Also ich weiß nicht, unter Druck ist in der Personalfrage, ist natürlich unter Druck in den Sachfragen, so wie wir alle das empfinden. Also auch ich will gerne mehr, schneller und gründlicher diese Reformen hinbekommen. Und wir haben einen Reformstau, der in Deutschland sich über viele Jahre angesammelt hat, wo ich auch die Mitverantwortung meiner Partei gar nicht leugnen will, aber da sind auch andere Kräfte beteiligt. Und wir haben international einen größeren Druck durch Kriegshandlungen, durch gesamtwirtschaftliche, weltwirtschaftliche Entwicklung, durch geopolitische Entwicklung. Das kommt alles zusammen und wir müssen jetzt an vielen Baustellen gleichzeitig arbeiten. Das wollen wir auch tun und das macht natürlich Druck. Und in der Tat, die Menschen erwarten sich einiges, weil auch einiges im Wahlkampf versprochen worden ist. Und wir haben es nicht in dem Tempo geliefert, wie wir das vorgehabt haben.
0: Ja, Herr Krings, weil ich auch Teil der Medien bin, bleibe ich trotzdem beharrlich und frage nach. Es gibt ja auch den Vorwurf an Friedrich Merz, er polarisiert, wo er eigentlich zusammenführen müsste. Ich finde, man kann es nicht so ganz von seiner Person abspalten, diese Lage, in der die CDU gerade ist.
15: Nochmal, ich will es auch nicht von der Person abspalten. Ich will nur diese wirklich grotesken Wechselgerüchte. Das fand ich sozusagen für eine Erfindung aus dem Medienbereich. Ich sage nicht, dass man als Person, aber als Kanzler nicht kritisiert werden darf. Im Gegenteil, das gehört natürlich dazu. Und das ist natürlich vollkommen in Ordnung. Und ja, es mag sein, es gibt Politiker, die vielleicht versuchen, weniger auch sich klar auszudrücken. Der Vorwurf der Polarisierung kommt auch daher, wenn man klar Probleme benennt und auch klar Lösungswege aufzeigt. Und das ist auch ein Punkt, den viele an Friedrich Merz schätzen, der andererseits aber auch von vielen als Polarisierung verstanden wird. Also da liegt es auch immer ein bisschen im Auge des Betrachters. Nur mal das Entscheidende ist, dass jetzt geliefert wird, dass die Regierung jetzt Schritt für Schritt diese Reformpunkte abarbeitet. Das ist schwer genug und daran sollte man uns auch messen. Und das ist in der Tat auch anspruchsvoller, als über die B-Note zu sprechen.
0: Günther Krings, CDU-Bundestagsabgeordneter, Chef der NRW-Landesgruppe in der Bundestagsfraktion der Union. Im Moment läuft eine Klausurtagung in Meschede im Sauerland. Gestern war auch der Kanzler da und das geht auch heute noch weiter. Gibt viel zu diskutieren. Vielleicht kann man es so zusammenfassen. In der CDU. 9:14 Uhr ist es. Schönen guten Morgen.

0: Das Morgenecho hier von WDR5. Schönen guten Morgen. Umweltpolitik. Seit 40 Jahren gibt es dazu das entsprechende Bundesministerium. 1986 erstmals ins Leben gerufen in Westdeutschland. Und damals gab es auch einen Anlass, so Dietrich Karl Meurer.
1: Es ist die Konsequenz aus Tschernobyl. Knapp 6 Wochen nach dem GAU in der Sowjetunion erklärt Bundeskanzler Helmut Kohl:
2: Ich habe nach sorgfältigen Überprüfung aller Sachverhalte aus der letzten Wochen mich deshalb entschieden, ein Ministerium für Umwelt, Naturschutz und Reaktorsicherheit zu bilden.
1: Mit dem neuen Ressort bündelt die Bundesregierung die bis dahin verteilten Zuständigkeiten in einem Haus. Erster Umweltminister ist Walter Wallmann. Es folgen Klaus Töpfer, Angela Merkel und Jürgen Trittin. Sie stehen für wichtige Weichenstellungen, von Recycling und internationaler Klimapolitik bis zum Atomausstieg und dem Dosenpfand. Heute steht Carsten Schneider an der Spitze des Ministeriums. Er betont, dass es als zentrales Ressort viele Politikfelder prägt, von Energie über Verkehr bis zur Industrie.
3: Hier wird kaum ein Gesetz beschlossen, das nicht durch mein Haus oder durch mich mit beeinflusst wird.
1: Die 40-Jahre-Bilanz fällt aus Schneiders Sicht positiv aus.
3: Das Wichtigste ist, glaube ich, der Atomausstieg, die Veränderung der in unserer Energiepolitik sicherer und sauberer und damit weltweiten Exportschlage. Und das Zweite, dass das Ozonloch sich wieder geschlossen hat. Das war eine riesige Bedrohung für uns alle. Und das hat sich geschlossen. Das ist weltweite Zusammenarbeit, FCKW raus. Und das ist ein Erfolg auch dieses Hauses mit.
0: Vor 40 Jahren, wie gesagt, das Bundesumweltministerium geschaffen. Erstmals in der DDR gab es schon 15 Jahre früher ein Ministerium für Umweltschutz und Wasserwirtschaft. Und wir haben gerade schon den aktuellen Bundesumweltminister Carsten Schneider von der SPD gehört. Im Moment hat man ja so ein bisschen den Eindruck, die Umweltpolitik ist hinter andere Themen zurückgerutscht, zumindest hinter das Bemühen um wirtschaftlichen Aufschwung. Einige sehen Klima- und Wirtschaftspolitik ja als Gegensatz. Andere finden, das ergänzt sich eigentlich super gut. Hängt von der politischen Anschauung ab. Lisa Badum ist klimapolitische Sprecherin der Grünen, Mitglied im Ausschuss für Umwelt, Klimaschutz, Naturschutz und nukleare Sicherheit. Und mit ihr habe ich heute Morgen gesprochen und sie gefragt, Frau Badum, wenn heute 40 Jahre Bundesumweltministerium gefeiert wird, welchen Stellenwert hat dieses Ministerium?
4: Ich wünsche mir, dass die Umwelt und die Klimapolitik wieder einen höheren Stellenwert bekommt, weil wir einfach in den letzten Jahren gesehen haben, durch Umwelt- und Klimapolitik ist unsere Luft besser geworden, unser Wasser sauberer, unsere Parks, unsere Wälder sind besser erhalten worden. Das sind alles Errungenschaften der Umweltpolitik. Wir haben es geschafft, die erneuerbaren Energien auszubauen. Und viele Länder der Erde schauen bewundernd nach Deutschland, das, was wir geschafft haben. Und das ist aber jetzt wirklich in Gefahr. Also die Bundesregierung hat jetzt viele Gesetze auf den Weg gebracht, die diese Errungenschaften ein Stück weit zerstören. Und deswegen machen wir einfach darauf aufmerksam, dass wir diese Schätze, die wir haben, erhalten wollen. Nicht, weil es gut für die Umwelt ist, das ist schön. Es ist vor allem wichtig für uns Menschen. Ja, und für unseren Alltag, für unser Leben.
0: Sie sagen, viele schauen bewundert auf Deutschland, viele schauen auch auf uns und sagen, wie doof kann man eigentlich sein, gleichzeitig Atomenergie und Kohlekraft sozusagen abzuschaffen. Also man kann das ja durchaus kontrovers sehen, oder? Die Umweltpolitik in Deutschland.
4: Ja, also das ist wirklich ein Mythos, dass weltweit es hier vielleicht eine Renaissance der Atomenergie gäbe und Ähnliches. Wenn wir bei der letzten Klimakonferenz anschauen, da haben sich 130 Staaten für den Ausbau der erneuerbaren Energien ausgesprochen. 30 Staaten haben gesagt, sie setzen jetzt verstärkt auf Kernkraft bzw. Atomenergie. Also die Zahl der Staaten, die in Erneuerbare investieren, ist wirklich weitaus größer und ja, über 90% der Investitionen in neue Energieformen, neue Energieanlagen im letzten Jahr war wirklich in erneuerbare Energien weltweit. Also das ist der Mainstream, das ist der Trend und da sind wir absolut, ja, wir sind absolut mit anderen Staaten hier auf der gleichen Linie.
0: Die Industrie- und Handelskammer hat vor einiger Zeit eine Studie veröffentlicht, nach der das Ziel der Europäischen Union, nämlich 90% Treibhausgasemissionen bis 2040 zu reduzieren, viel zu ambitioniert sei. Die EU-Kommission gehe da von optimistischen Rahmenbedingungen aus, die so gar nicht vorherrschten. Also wenn man etwas anstrebt, was man eigentlich vielleicht gar nicht erreichen kann, nämlich indem man die Ziele zu hoch setzt, dann schafft das ja Frust. Ist das dann auch eine kluge Klimapolitik?
4: Also generell ist es ja so, dass 192 Staaten der Erde das Klimaabkommen unterzeichnet haben und bis 2050 klimaneutral werden wollen. Und das ist auch das Ziel der EU. Also auch hier, wir befinden uns hier im Konzert mit anderen. Wir wissen, dass China führend ist mit grünen Technologien und dass das, was die Europäische Union macht, sie hat einen Emissionshandel, also einen CO2-Preis eingeführt. Sie plant, einen Klimazoll einzuführen. Das heißt, dass einfach zum Beispiel CO2-intensiv produzierter Stahl, wenn der eingeführt in die EU wird, dass der einen Zoll hat, sodass wir einfach diejenigen belohnen, die Klimaschutz machen. Wir wissen, dass diese ganzen Gesetze, die die EU auf den Weg gebracht hat, und wir sind über 400 Millionen Menschen, wir sind ganz, ganz wichtiger Markt weltweit, dass das Einfluss hat auf andere Länder, dass die sich auch entsprechend einstellen, ihre Standards ändern. Und deswegen, ich verstehe nicht, warum wir uns in der öffentlichen Diskussion teilweise so klein machen und auch unsere Erfolge nicht rausstellen. Das Erneuerbare-Energien-Gesetz beispielsweise, was in Deutschland erfunden wurde, auch im Bundesumweltministerium damals unter Jürgen Trittin, das ist über 40 Mal weltweit kopiert worden. Also wir können die Standards setzen oder wir können uns eben dann auch an das Ende der Fahnenstange setzen. Und das ist leider die Diskussion, die wir gerade haben. Natürlich ist die Industrie unter Druck, aber das hat andere Gründe. Das ist Globalisierung, das ist Digitalisierung, das ist das Lohngefälle weltweit. Und das alles auf den Klima- und Umweltschutz zu schieben, halte ich wirklich für falsch.
0: Ja, eine Diskussion, die wir auch haben, ist die der sozialen Gerechtigkeit. Krankt die deutsche Klimapolitik daran, dass sie für einige zu viele Belastungen mit sich bringt und dass man da nicht genug gegen tut? Das war ja auch ein Vorwurf übrigens an die Ampelregierung, wo die Grünen mit dabei waren.
4: Also die Klimaweisen der Bundesregierung, sozusagen ja die Berater der Bundesregierung für Klimapolitik, sagen, dass man mehr Klimaschutz machen würde, auch alles sozial gerechter ausstatten könnte. Ein Beispiel: Deutschlandticket günstiger machen, gut für die Klimapolitik, gut für soziale Gerechtigkeit, Stromsteuer senken, ebenso der gleiche Effekt, die Förderung für den Heizungsaustausch sozial gestaffelt zu machen. Da erreicht man wirklich auch beide Ziele. Und deswegen ist wenig Klimaschutz, das, was die Regierung aktuell macht, was leider auch Herr Schneider, Umweltminister, macht, eben schlecht für die soziale Gerechtigkeit, weil es viele Menschen zurücklässt und viele Menschen dieser Öl- und Gas-Heizkostenfalle lässt, die wir jetzt durch den Iran-Krieg besonders sehen.
0: Lisa Badum, klimapolitische Sprecherin der Grünen, Mitglied im Ausschuss für Umwelt, Klimaschutz, Naturschutz und nukleare Sicherheit. Das Morgenecho von WDR5. Es ist viel Geld da, um das Land zu sanieren, um die Digitalisierung voranzubringen. Im vergangenen Jahr beschlossen mit dem Sondervermögen. 2025 kam das relativ spät im Jahr, sodass die Zeit zum Geldausgeben zu knapp war, verkürzt gesagt. Geld ist liegen geblieben, aber es gibt auch positive Beispiele, wo es echt gut vorangeht, auch unabhängig vom Sondervermögen. Die Chipfabrik, der Bau in Rekordzeit, und zwar in Dresden. In exakt einem Monat vergrößert sich der Chip-Standort Dresden um ein weiteres Werk. Infineon weiht dann seine sogenannte Smart Power Fab ein. In den Neubau hat das Unternehmen 5 Milliarden Euro investiert. 1 Milliarde davon stammt aus Fördermitteln. Und was die Sache so besonders macht, die Fabrik wird 3 Monate früher fertig als geplant. Wie ist das möglich in einem Land, wo man sonst immer hört, es dauert ein bisschen länger? Ralf Geißler hat nachgefragt.
5: Willkommen auf der wohl saubersten Baustelle Deutschlands, der künftigen Smart Power Fab von Infineon Dresden. Hier wird nach jedem Baufortschritt gründlich geputzt.
6: Wir wischen, um so viel wie möglich des eingetragenen Schmutzes schon wieder rauszubekommen.
5: Bauleiter Holger Hasse steht neben seiner Putztruppe in einer unfertigen Halle, dem künftigen Reinraum. Der muss für die Chipproduktion sauberer werden als jeder OP-Saal. Deswegen putzen sie, obwohl die Handwerker noch gar nicht durch sind.
6: Ja, das ist keine einfache Tätigkeit, zumal sie den Schmutz mit dem Auge irgendwann nicht mehr sehen. Trotzdem muss diese Reinigung ordentlich gemacht werden. Die Personen werden geschult, wie das zu tun ist, wie oft das Wasser getauscht werden muss. Das ist ein sehr wichtiger Vorgang für uns.
5: Schon der Putzplan zeigt, eine Chipfabrik ist aufwendig. Trotzdem wird der Bau 3 Monate früher fertig als geplant. Wie geht das im Land von Stuttgart 21 und Berliner Flughafen? Man brauche eine exzellente Planung, sagt Fabrikleiter Thomas Richter. Außerdem Pragmatismus und Behörden, die mitziehen. All das habe man in Dresden gehabt.
7: Wir haben das Ganze natürlich auch mit Partnern gestartet, die nicht die erste Fabrik bauen. Halbleiterfabriken zu bauen ist in Europa leider ein Stück weit fremd geworden, aber ja nicht im Rest der Welt. Und mit genau solchen Partnern arbeiten wir dann auch zusammen.
5: Tatsächlich wurden in Dresden schon mehrere Chipfabriken hochgezogen. Es gibt seit Jahrzehnten Erfahrung. Auch die Bosch-Fabrik sei 2021 früher fertig geworden als geplant, sagt Frank Bösenberg vom Branchenverband Silicon Saxony.
8: Ein paar Rahmenbedingungen darf man auch nicht vergessen. Die Baustelle bei Infineon läuft meines Wissens wenigstens 6 Tage in der Woche. Also auch das ist möglich mit Ausnahmegenehmigungen.
5: Bösenberg hat als junger Mann Bauingenieur studiert. Er findet den Ruf, Deutschland könne nur langsam bauen, überzogen. Das Flüssiggasterminal in Wilhelmshaven entstand in nur 10 Monaten. Auch einige Autobahnprojekte wurden zuletzt pünktlich fertig.
8: Der Abgesang auf Deutschland, dass wir nichts hinkriegen, ist aus meiner Sicht ungerechtfertigt. Es gibt die Positivbeispiele. Es gilt halt, die auszuweiten, idealerweise auch auf Infrastrukturprojekte.
5: Wenn deutsche Baustellen glänzen, liegt das oft an politischem oder unternehmerischem Druck. Es liegt aber auch an günstigem Wetter, idealem Bauland und an Verträgen, die Pünktlichkeit einfordern. Auch Infineon habe sich Fristen zusichern lassen, sagt Werksleiter Richter.
7: Es ist in jedem Fall von der Vertragsgestaltung her immer gut klar zu machen, dass es in jede Richtung gut ist, für die Baufirma im Plan fertig zu sein. Wir verlieren ja Geld, wenn die Fabrik nicht rechtzeitig fertig wird. Und sozusagen das Positive und das Negative wird unter den Partnern dann geteilt.
5: In einem Monat weiht Richter seine Fabrik ein, mit Ehrengästen und viel Protokoll. In den Rheinraum darf man dann nur noch mit Schutzanzug. Vorher wird aber nochmal gründlich geputzt.
0: Ralf Geißler für WDR 5, das Morgenecho, 9.28 Uhr. In Beirut hat es gestern wieder Bombenalarm gegeben. Die israelische Armee hat Vororte der Stadt angegriffen mit dem Ziel, so sagt sie, führende Hisbollah-Kämpfer zu eliminieren, die sich dort aufhalten. Gleichzeitig hat die israelische Armee am Wochenende eine symbolträchtige Kreuzritterruine im Süden des Landes eingenommen. Der deutsche Bundesaußenminister Johann Wadephul hat sich gestern am Rande einer UN-Sondersitzung in New York zu diesem Konflikt geäußert und auch an die israelische Regierung appelliert.
9: Israel hat das Recht, sich zu verteidigen gegen Terrorismus. Aber Israel muss auf der anderen Seite auch darauf achten, dass es bei dieser Selbstverteidigung die Verhältnismäßigkeit wahrt und insbesondere den Süden des Libanon nicht faktisch unbewohnbar macht.
0: Das alles vor der nächsten Runde von Verhandlungen, die heute in Washington beginnt.
10: Meinung.
0: Zu der Situation ein Kommentar von Moritz Behrendt.
11: Der Ruhm wird nicht durch Reden aufgebaut, sondern durch den Klang der Schritte der Soldaten. So feiert ein israelischer Militärsprecher die Einnahme der Kreuzfahrerburg Beaufort im Südlibanon. Dass nun die israelische Fahne über der Ruine des Bauwerks aus dem 12. Jahrhundert weht, hat symbolische Bedeutung. Israel kann sich als erfolgreicher Eroberer darstellen. Die Auswirkungen könnten aber andere sein, als sich die Regierung Netanyahu das vorgestellt hat. Die Bilder von der Kreuzfahrerburg Beaufort und den vorrückenden israelischen Soldaten schwächen die libanesische Regierung, mit der Israel eigentlich verhandelt, und sie stärken die Hisbollah. Der Kampf gegen israelische Soldaten auf libanesischem Boden während der israelischen Besatzung von 1982

0: geplant ist. Sie kann nur betteln um eine Waffenruhe und werben für das Vorhaben, die eigene Armee zu stärken, um ein Gegengewicht zur Hisbollah zu bilden. Mit diesem Plan ist Libanons Präsident Aoun vor knapp anderthalb Jahren angetreten. Es gab Fortschritte, wenn auch zögerliche und langsame. Das hatte damit zu tun, dass die libanesische Regierung kaum Durchsetzungskraft hat, aber auch damit, dass Israel und die USA Aouns Plan systematisch unterlaufen haben. Israel hat Ziele im Libanon bombardiert, als eigentlich eine Waffenruhe galt, auch in Phasen, als die Hisbollah das Nachbarland nicht angegriffen hat. Und als Aoun direkte Gespräche mit Israel angeregt hat, wurde er von der Netanyahu-Regierung zunächst ignoriert. Auch in Washington, so hieß es, fand sich niemand, der mit Aoun sprechen wollte. Erst als der Iran gefordert hat, auch den Libanon in Verhandlungen über eine größere regionale Waffenruhe einzubeziehen, wurden die Gespräche in Washington angesetzt. Dass sie schnelle Ergebnisse bringen, ist nicht zu erwarten. Die Gespräche werden übertönt vom Klang der Schritte der Soldaten, um wieder den israelischen Militärsprecher zu zitieren. Sie werden übertönt vom Surren der Drohnen und dem Knall einschlagender Raketen. Dass nun wieder eine israelische Fahne über der Kreuzfahrerburg Beaufort weht, wirft auch die Frage auf, ob aller israelischer Dementis zum Trotz wieder eine längere Besatzung Südlibanons bevorsteht. Für viele Libanesen ein düsteres Szenario. Und womöglich auch für Israel. Denn genau in der Besatzungszeit ist die Hisbollah groß geworden.
1: Ein Kommentar von Moritz Behrendt. Sie hören WDR 5, das Morgenecho. 9:32 Uhr ist es jetzt.

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3: WDR 5 hier mit dem Morgenecho um 9.35 Uhr. Der Sexualstraftäter Jeffrey Epstein hat ein weltweites Netzwerk aufgebaut, um Mädchen zu rekrutieren. Unter anderem hat er auch die Modebranche dafür genutzt. Sogenannte Model-Scouts haben für Epstein junge Frauen angesprochen. Perfide, aber offenbar erfolgreich beim Anlocken späterer Opfer sexueller Gewalt. Eine neue Recherche zeigt jetzt die Ausmaße. Andrea Brack-Pena mit dem Beispiel von Mara.

0: Mara hat einen Traum. Sie möchte Model werden. Als sie 2016 in Spanien ein Auslandssemester macht, habe sie einen Mann angesprochen, bei einem Event in einem Beauty-Salon.
1: Bist du ein Model? Ich sagte, nein, bin ich nicht. Das zu hören war für mich natürlich sehr aufregend, weil ich immer Model werden wollte.
0: Mara möchte anonym bleiben, ihren Namen haben wir geändert und ihre Stimme nachgesprochen. Der Mann, der sich damals als Model-Scout ausgegeben habe, ist ein Vertrauter Jeffrey Epsteins. Nach Schätzungen von US-Behörden missbrauchte der Multimillionär über 1000 Frauen, auch Mara, damals Anfang 20. Der Model-Scout, so erinnert sich Mara, organisiert ein Treffen zwischen ihr und Epstein, der Verbindungen zu Victoria's Secret haben soll. Epstein fliegt sie nach Miami ein. In seiner Villa angekommen, wird er schnell intim, erinnert sich Mara.
1: Er hatte ein Sexspielzeug und dann ging alles ganz schnell und schon war er dabei, sich an mir zu vergehen.
0: Recherchen von NDR, WDR und Süddeutsche Zeitung zeigen, Jeffrey Epstein nutzte systematisch die Modelbranche, um Missbrauchsopfer zu finden, auch in Europa. Journalistinnen und Journalisten konnten mindestens 5 Personen identifizieren, die Jeffrey Epstein vermeintlich als Model-Scouts Frauen zuführten, darunter auch der Mann, der Mara zu Epstein brachte. Anthony Monsui arbeitet als Journalist in Frankreich. Auch er findet Verbindungen Epsteins in die Welt der Models und erklärt das so.
2: Das ist eine Branche, in der die meisten Agenturen von Männern geleitet werden, mächtigen Männern, während die Beschäftigten junge Frauen sind. Und sobald Frauen in dieses System geraten, stellen sie fest, dass es da 2 Wege gibt. Der eine Weg ist es, Supermodel zu werden. Lange Zeit gab und gibt es bis heute allerdings auch noch den zweiten Weg, nämlich mächtigen Männern vorgestellt zu werden.
0: Mächtige Männer wie Jeffrey Epstein.
1: Er hat eine Umgebung geschaffen, in der man glaubt, man selbst sei verrückt. Alle denken, dass das normal ist. Nur du bist die Seltsame, mit der etwas nicht stimmt.
0: Erinnert sich Mara. Bis heute macht sie eine Traumatherapie. Ob gegen die vermeintlichen Model-Scouts ermittelt wird, beantworten amerikanische und französische Behörden nicht. Dabei zeigen die Recherchen in den Epstein-Files, Hinweise zu mutmaßlichen Komplizen Epsteins in Europa lagen vor. Seit mehr als 10 Jahren.
3: Andrea Brack-Pena über neue Recherchen zum Netzwerk des Sexualstraftäters Jeffrey Epstein. 9.38 Uhr. Wer mit einer europäischen Airline fliegt, der hat bei Verspätung gegebenenfalls ein Recht auf Entschädigung. Dafür steht ja auch die Europäische Union für Verbraucherschutz. Bisher sah das so aus. Bei 3 Stunden Verzögerung gab es bei kürzeren Flügen 250 Euro, bei Langstreckenflügen bis zu 600 Euro Entschädigung. Philipp Wegmann hat in Köln-Bonn Reisende getroffen, die damit auch schon Erfahrung gemacht haben.
4: Das war tatsächlich hier in Köln-Bonn nach Mallorca, 6 Stunden Verspätung. Wir haben erstmal gewartet, wir waren mit mehreren, dass wir einen kleinen Getränkegutscheincode bekamen. Und dann haben wir uns was zu trinken geholt, eine Flasche Wein. Und dann haben wir gewartet in dem Abfertigungsbereich. War ein bisschen zäh.
5: Bei mir war das nach Amerika, also ein internationaler Flug. Und ich hatte an die 3 Stunden Verspätung. Ich hatte aber auch schon mal mit einem Flug nach London, da wurde der Flug ganz gecancelt. Also hatten wir alle schon mal.
6: Ja, wir waren ein paar Tage in London und saßen gerade auf gepackten Koffern aus dem Hotel, als uns Eurowings eine SMS schrieb, dass unser Flug gestern Abend leider gecancelt wurde. Jetzt haben wir mehr Zeit in London gehabt und sind quasi fast 24 Stunden später in Köln gelandet. Und jetzt werden wir es sehen. Wir hatten natürlich zu 3 Leute in London ordentliche Kosten. Ob wir da was zurückbekommen, wie viel wir zurückbekommen, das weiß ich nicht. Aber wir konnten umbuchen direkt, hatten Glück. Aber nicht alle konnten umbuchen, weil der Flieger einfach irgendwann voll war. Und eine Begründung hat man uns nicht gegeben.
3: Ja, und heute sollen die Fluggastrechte in der Europäischen Union nochmal reformiert werden, möglicherweise zu Ungunsten der Passagiere. Katrin Schmidt im Studio Brüssel. Haben die Airlines hier Druck ausgeübt oder wer hat die Nachverhandlungen durchgesetzt?
7: Ja, es klingt fast ein bisschen so, ne? Das könnte man meinen, denn ich sag mal aus Verbraucherperspektive im schlechteren Fall geht das tatsächlich so aus, dass die Rechte der Fluggäste ja zurückgestutzt werden, aber es ist eben noch nicht klar. Also wir gehen heute wahrscheinlich in die finale Verhandlungsrunde und dann schauen wir mal, was am Ende rauskommt. Es ist auch jetzt nicht so ganz klar ein Anlass gewesen, sondern wirklich seit vielen Jahren versucht die EU eine Richtlinie zu reformieren. Die Fluggastrechte gibt es nämlich seit 2015. 2004 und jeder hat gemerkt, okay, sie sind nicht mehr auf dem Stand der Zeit. Es gab in der Zwischenzeit auch Gerichtsurteile vom obersten Europäischen Gericht, vom EuGH, wonach also die Handgepäcksregeln nachgeschärft werden müssen, weil die sind im Prinzip noch nicht richtig vorhanden. Also es gibt einige Anlässe, aber wahrscheinlich auch der Druck der Airlines hier.
3: Und was steht jetzt zur Debatte bei den Fluggastrechten?
7: Also es ist wirklich ein ganzer Strauß, aber ich denke mal, wir fangen mit dem Wichtigsten an. Es geht im Kern natürlich, das hast du schon erwähnt, um die Entschädigungsleistungen bei Verspätungen. Bislang ist es ab 3 Stunden. Dafür streiten jetzt auch noch einige, nämlich vor allem aus dem EU-Parlament, also eine der Institutionen, die da zusammenkommen heute. Und die andere Seite geht eben eher in die Richtung, dass es künftig 4 oder sogar im Zweifel 6 Stunden Verspätung sein müssten sozusagen, damit es Geld zurückgibt. Das ist das eine. Aber es ist jetzt auch nicht so klar, dass sich alles quasi zum Schlechteren für die Verbraucher ändern müsste. Es ist nämlich auch die Frage nochmal aufgekommen, wie viel ist denn diese Entschädigung dann? Hast du auch gerade gesagt, 250 Euro, da geht es los, könnte also künftig auch höher liegen. Das ist auch Kern der Verhandlungen. Also es kommt im Zweifel auch ein Stück weit mehr Klarheit rein, nämlich auch in die Frage, wann denn genau wird Entschädigung geleistet? Das ist ja häufig jetzt auch ein großer Streitfall, wo man nicht so genau weiß, was ist es jetzt? Also gehört der Streik dazu? Ist die Fluggesellschaft dann auch verpflichtet, Entschädigung zu leisten? Und da sind es wirklich nur Katastrophen, also Naturkatastrophen und Krieg, die als ja höhere Gewalt sozusagen gelten. Also auch da soll mehr Klarheit rein und das könnte auch zum Benefit sozusagen der Verbraucher sein.
3: Wenn man jetzt gegebenenfalls dann auch später mal 4 Stunden Wartezeit in Kauf nehmen müsste, bevor eine Entschädigung gezahlt wird. Was würde das für die Reisenden bedeuten?
7: Also es gibt zumindest Berechnungen von verschiedenen Verbraucherschutzorganisationen in Europa, die sagen, grob könnte man meinen, 60% der Fälle, die jetzt als entschädigungspflichtig gelten, weil sie eben genau in diese Zeit fallen, die wären dann künftig nicht mehr entschädigungspflichtig, wenn man also diese Spanne ausdehnt. Das zeigt schon, also vieles liegt wohl wahrscheinlich genau in diesem Zwischenraum irgendwo und da liegt natürlich auch dann jetzt der Kern des Interesses der Fluggesellschaften. Also 60% weniger Entschädigung, über einen groben Daumen jetzt mal so gesagt, aber wie gesagt, vielleicht kommt mehr Geld am Ende raus, also ganz genau kann man es noch nicht ausrechnen. Es geht zum Beispiel auch um solche Dinge wie, sind die Fluggesellschaften dann aber verpflichtet, den betroffenen Kunden ein vorausgefülltes Formular zuzuschicken, proaktiv. Das ist auch eine Forderung des Parlaments, damit man die Ansprüche dann wenigstens leichter geltend machen kann, weil es bringt ja auch nichts, wenn man den eigentlich auf dem Papier hat, damit aber nicht durchkommt. Also ganz genau lässt sich es noch nicht sagen, was der Schaden wäre sozusagen für Verbraucher.
3: Warum sind diese Verhandlungen so schwierig?
7: Es kommen immer wieder neue Sachen rein. Also ganz zuletzt kann man mal sich auch vorstellen, viele argumentieren jetzt, ja gut, die Fluggesellschaften, die haben es ja aktuell auch nicht leicht. Wir erinnern uns oder wir kennen ja alle die Debatte über hohe Kerosinkosten. Die spielen da jetzt noch mit rein. Also man hat eigentlich wirklich über den Zeitverlauf auch gemerkt, dass da viele neue Aspekte immer noch mit ins Kalkül kommen. Oder ganz zuletzt hat ja auch für viel Aufmerksamkeit gesorgt, die Lufthansa, die jetzt auch sagt, naja, Handgepäck ist bei uns jetzt nur noch eine Laptoptasche oder ein ganz kleiner Rucksack, aber nicht mehr ein Handköfferchen nach gewissen Maßen, die das jetzt einfach mal so auf den Tisch gelegt haben und das jetzt durchsetzen. Auch die werden genau schauen, wie gehen denn die Regelungen auf, weil auch Handgepäck ist ein Fall, der jetzt in diesen neuen Richtlinien festgelegt werden soll. Also auf was können sich die Fluggäste wirklich verlassen, was sie mitnehmen können?
3: Heute möglicherweise abschließende Verhandlungen in der EU zu den Fluggastrechten. Katrin Schmidt war das aus dem Studio Brüssel. 9.44 Uhr ist es. Das Zeitzeichen dreht sich um die Modezeitschrift Vogue heute und Neugier genügt dreht sich um was, Tobi Schäfer, heute?
8: Wir haben wie immer ganz viele bunte Themen mit dabei in den kommenden 2 Stunden. Ich möchte gerne jetzt aber schon mal einladen für unser WDR 5 Tagesgespräch um 10 nach 12. Das ist ja die Sendung zum Mitreden für unsere Hörerinnen und Hörer. Und da reden wir heute über ein Thema, das die CDU in Atem hält, immer noch. Das war ja auch bei dir heute Morgen ein großes Thema. Ein möglicher Kanzlertausch sollte Marcel Wüst ist ein Radrennfahrer. Hendrik Wüst, so heißt unser Ministerpräsident, sollte er...
3: Fährt vielleicht auch Rad, man weiß es nicht.
8: Möglicherweise. Sollte er unseren Bundeskanzler Friedrich Merz ersetzen? Gestern haben sich die beiden ja getroffen in Meschede. Es wird ganz viel dementiert, so nach dem Motto, nichts Genaues weiß man nicht, auch nicht, wo es herkommt. Aber man kann ja mal drüber reden. Wir wollen die Meinung von unseren Hörerinnen und Hörern wissen, wie sie diese Spekulationen betrachten, was das auch für die aktuelle Regierung bedeutet. Und wer will, der kann sich jetzt schon mal melden über die WDR 5 App.
3: Vielleicht nervt es ja einige auch genauso, wie es die CDU nervt. Unter anderem Günter Krings, mit dem ich heute Morgen darüber gesprochen habe. Tobi Schäfer, gleich mit Neugier genügt und dann später im Tagesgespräch. Vielen Dank. Das war's Morgen Echo. Mein Name ist Andrea Oster. Tschüss, schönen Tag noch.

0: 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Mode ist nicht etwas, das nur in Kleidung existiert. Mode ist in der Luft, auf der Straße. Mode hat mit Ideen zu tun, mit der Art, wie wir leben, mit dem, was passiert.
1: Im Jahr 1926. Die Modezeitschrift Vogue zeigt erstmals das kleine Schwarze.
2: Mein erstes kleines Schwarzes war aus so einem Lycra-Stoff, also der so etwas gerüscht war, mit einer kleinen Schleife hier vorne, sehr, sehr körpernah, trägerlos. Ja, das war so eine Mischung aus Punk und Eleganz.
3: Grit Seymour kennt sich aus mit Mode. Sie lehrt und forscht als Professorin für Modedesign an der Hochschule für Technik und Wirtschaft in Berlin. Geboren 1966 in der DDR, lernt sie das Schneiderhandwerk in einem volkseigenen Betrieb. Mit Anfang 20 darf sie den Arbeiter- und Bauernstaat auf Antrag verlassen, studiert in West-Berlin und London und avanciert zur international gefragten Modedesignerin. Grit Seymour weiß nur zu gut, welche soziale Kraft Kleidung entfalten kann, so wie das
4: Little Black Dress.
2: Das kleine Schwarze ist eine Allzweckwaffe. Man kann sich's überstreifen und ist immer passend angezogen, eigentlich zu jeder Gelegenheit.
3: Das kleine Schwarze wird global gerne getragen und kulturell weltweit verstanden. Bis heute ist es eines der mächtigsten Kleidungsstücke der Modegeschichte, vergleichbar mit der Blue Jeans.
2: Es ist eine alltägliche Geschichte. Man braucht nur die Schuhe wechseln und High Heels anziehen und schon kann man in die Oper gehen. Vielleicht legt man sich noch eine Kette um, schon wieder hat es einen neuen Ausdruck. Also man ist eigentlich immer in jeglicher Situation gut gekleidet.
3: Und das bereits seit 100 Jahren. Es ist eine schlichte Skizze, die US-Amerikanerinnen beim Durchblättern von Zeitschriften bei ihrem Friseur entdecken. Abgedruckt hat sie das Modemagazin Vogue im Jahre 1926. Die Zeichnung zeigt ein schmales und gerade geschnittenes schwarzes Kleid. Es handelt sich um einen Entwurf der bekannten französischen Modedesignerin Coco Chanel. Ihr Kleid aus leichter Chinaseide hat keinen Ausschnitt und lange Ärmel, bedeckt also weitgehend die Haut und betont in keiner Weise die Figur.
2: Und das war ein kleiner Skandal. Denn obwohl das Kleid nicht körpernah, sondern eher körperfern, also eine Haarsilhouette hatte, war es skandalös, denn die Taille war verrutscht, das Korsett entfiel.
3: Ganz im Gegensatz zur vorherrschenden Damenmode, die ist üppig und unbequem. Jahrhundertelang zwängen sich Frauen der Oberschicht ins Korsett, einen steifen Körperkäfig mit Fischbeinen oder Stahlfedern, mit dem Ziel, der Figur die gewünschten Konturen zu verleihen. Als besonders erstrebenswert gilt die sogenannte
4: Wespentaille.
3: Das kleine schwarze Kleid von Coco Chanel schnürt nicht ein und gewährt seiner Trägerin auch viel mehr Beinfreiheit. Während im beginnenden 20. Jahrhundert bodenlange Kleider mit mehreren Unterröcken die Bürgersteige fegen, endet der Saum des Chanel-Kleides knapp über den Knien. Ein Novum.
2: Das war ja absolut unüblich zu der Zeit. Selbst knöchellang galt schon als frivol. Und jetzt das Knie zu zeigen, war natürlich sensationell.
3: Und dann auch noch diese Farbe.
2: Ja, also mit der Farbe Schwarz verband man bis dato hauptsächlich Trauer, also Trauerkleidung.
3: Eine Farbe, die für Verlust steht, für Rückzug und Einsamkeit und für ein gesellschaftliches Korsett.
2: 1 bis 2 Jahre mussten Frauen, die ihren Mann verloren haben, Trauer Kleidung tragen. Das war natürlich besonders weit verbreitet nach dem Ersten Weltkrieg.
3: Die Witwentracht hat jedoch auch eine weitere Botschaft. Frauen signalisieren,
2: dass sie schon mal verheiratet waren, dass sie sexuelle Erfahrung hatten. Und daraufhin entwickelte sich schnell dieses Bild der femme fatale. Also die Frau mit sexueller Erfahrung, die ihren Körper kennt, die ihre Lüste erkennt und vielleicht auch auslebt.
3: Chanels Idee von einem schwarzen Kleid.
2: Also das war für die Vogue-Leserinnen zu der Zeit ein kleiner Skandal.
3: Aber das kleine Schwarze kommt zur rechten Zeit und wird Frauen aus allen Schichten ansprechen. Während des Ersten Weltkriegs haben sich Frauen zunehmend emanzipiert. Auch in den USA mussten sie in Munitionsfabriken und auf den Feldern schuften. Und sie ergriffen Berufe, die bis dato Männern vorbehalten waren. Auch nach dem Krieg sorgen viele Frauen selbst für ihren Lebensunterhalt. Arbeiten als Postbotin, Telefonistin, Verkäuferin, Sekretärin. Sie kämpfen für ihre Rechte. Seit 1920 besitzen sie endlich das nationale Wahlrecht. Und
2: sie sind Autos gefahren.
3: Ein Reifrock, die Krinoline, wie sie im 19. Jahrhundert sehr beliebt war, wäre da nur hinderlich. Und auch das Nachtleben der
4: Roaring Twenties,
3: der sogenannten goldenen 20er Jahre, es verlangt nach ausreichend Bewegungsfreiheit. Wer bitteschön kann schon im Korsett Charleston tanzen? Die Modedesignerin Coco Chanel ist selbst das Schnittmuster für eine emanzipierte Frau. Sie trägt ihre Haare kurz, ist gebräunt statt blass und raucht Kette. Die Französin kreiert Mode für die Zukunft, nicht für die Vergangenheit. Ihr Little Black Dress, so prophezeit die Vogue damals, werde
4: eine Art von Uniform für alle Frauen mit Geschmack werden.
2: Und da wurden eben auch die oberen Schichten hellhörig und wollten es sich nicht entgehen lassen, diese neue Art der Bekleidung auch bei sich im Kleiderschrank zu haben.
3: Funktional statt verspielt, ein Kleid für alle Frauen, ein
4: Chanels Ford.
3: Wie das Modemagazin Vogue den Kleiderentwurf in der Bildunterzeile nennt. Ein Verweis auf den Ford Model T. Der Wagen gilt als das erste für die breite Masse erschwingliche Automobil der Geschichte.
2: Es ging Coco Chanel um eine Demokratisierung der Mode. Also, dass die Frauen, Damen aller Gesellschaftsschichten Zugang hatten zu diesem kleinen Schwarzen.
3: Sagt Modedesign-Professorin Grit Seymour.
2: Natürlich gab es die Couture-Version.
3: Das maßgeschneiderte Kleid.
2: Alle bekannten Designer fabrizierten dieses kleine Schwarze, aber es war eben auch möglich und es war zu dieser Zeit auch üblich, dass die Couturehäuser eine günstigere Version anboten für einen größeren Markt.
3: Die Bekleidungsbranche ist in den Industriestaaten im Umbruch. Betrug die durchschnittliche Stoffmenge, die Schneider vor dem Ersten Weltkrieg für ein Damenkleid benötigten, noch satte 17 Meter, so reichen ihnen jetzt etwa 6 Meter.
2: Die Entwicklung der Industrie und der Stoffindustrie, die war gerade im Aufschwung. Nun war durch die Massenproduktion eben die Vervielfältigung von so einem Modell in hundert- und tausendfacher Zahl möglich.
3: Ein Karrierekick für das kleine Schwarze.
2: Genau, das kleine Schwarze wurde zu verschiedensten Preisgruppen angeboten. Es konnte auch erschwinglich sein für die Telefonistin, die Sekretärin, für eben ganz verschiedene soziale Schichten.
5: Mode ist nicht etwas, das nur in Kleidung existiert. Mode ist in der Luft, auf der Straße. Mode hat mit Ideen zu tun, mit der Art, wie wir leben, mit dem, was passiert.
3: Wusste Coco Chanel und hierfür hatte Mademoiselle ein feines Näschen. Die urbane Avantgarde ebnet dem kleinen Schwarzen den Weg in Cafés und Clubs und macht es salonfähig. Vor allem Künstlerinnen schätzen das vielseitige Kleid, das Figur und Herkunft kaschiert.
5: Eine Frau sollte zwei Dinge sein. Klassisch und fabelhaft.
3: Forderte Coco Chanel. Diese Punktlandung vor Publikum gelingt der Schauspielerin Audrey Hepburn mit dem kleinen Schwarzen Anfang der 1960er Jahre. Der Kinofilm Frühstück bei Tiffany macht das kleine Schwarze endgültig zum Inbegriff für Stil, Eleganz und Emanzipation.
4: Es war noch früher Morgen und die Straßen waren fast menschenleer. Sie trug ein schwarzes Kleid, schwarze Sandalen und mehrere Reihen Perlen.
3: Heißt es im Roman Breakfast at Tiffany's von Truman Capote. Mit dieser Szene beginnt der gleichnamige Kinofilm, der heute Kultstatus besitzt. Audrey Hepburn steht als verkatertes Partygirl Holly Golightly in der Fifth Avenue vor der Marmorfassade des Luxusjuweliers Tiffany. Sie nippt an einem Coffee to go und betrachtet durch ihre große dunkle Sonnenbrille sehnsüchtig die Schmuckauslage.
2: Als ich den Film gesehen habe, das liegt nun schon sehr lange zurück, war ich natürlich fasziniert von dieser Eleganz und Fragilität und Schönheit.
3: Das kleine Schwarze, das die Hollywood-Ikone trägt, hat ihr der französische Modeschöpfer Hubert de Givenchy auf den zierlichen Leib geschneidert.
6: Als Audrey nun auftrat, fast wie ein Knabe, fast platt, das war, wenn man so will, eine Art Revolution. Plötzlich war da eine neue Mode. Die Vorstellung von Weiblichkeit hat sich durch sie ganz und gar verändert.
2: Dass eine Frau eben zugleich zerbrechlich wirken kann, aber auch stark und witzig und selbstbestimmt und sehr feminin und gleichzeitig aber auch emanzipiert, unabhängig.
3: Frühstück bei Tiffany illustriert munter die moderne Frau. Sie ist jung und voller Lust auf ein Leben zu ihren eigenen Bedingungen. Eine Frau, die sich nicht im traditionellen Rollenbild der bravbiederen Hausfrau und Mutter verortet, sondern unabhängig sein möchte. Im kleinen Schwarzen feiert sie das Leben und sie bestimmt, wann die Party vorbei ist.
2: Das fand ich sehr beeindruckend, welche Macht die Mode auch hat. Und es hat mich auch inspiriert, diesen Berufsweg einzuschlagen.
3: Grit Seymour absolviert ihre Schneiderlehre in der Musterwerkstatt von Exquisite, der Luxusmarke in der DDR.
2: Dort wurde die ganze Regierungstruppe benäht und versorgt.
3: Auch für Margot Honecker, Ministerin für Volksbildung und Ehefrau des Staatsratsvorsitzenden Erich Honecker, näht sie ein Kleid.
2: Aus französischer Seide, ein in dem Fall bodenlanges Kleid, sehr luftig und blumig.
3: Es müffelt nicht nach Mangelwirtschaft. Die prägt die Mode der meisten Frauen in der Republik. Hochwertige Stoffe sind knapp und teuer. Hier punktet das kleine Schwarze mit seiner großen Wandelbarkeit.
2: In der DDR waren 95% der Frauen berufstätig und es ging in der Mode um was sehr Praktikables.
3: Für sie muss Mode vor allem eines sein, zweckmäßig.
2: Dass man sich durch den Tag bewegen kann und sich wohlfühlt. Deswegen wurde viel Jersey zum Beispiel auch genutzt für das kleine Schwarze. Später so in den 80er Jahren waren die Fledermausärmel ganz präsent, auch für das kleine Schwarze mit einem engeren Rockteil. Das war sehr populär, wurde viel getragen.
3: Neue Materialien, neue Schnitte, neue Verarbeitung. Das Little Black Dress zieht sich wie ein roter Faden durch die Modegeschichte und auch durch die Karriere von Grit Seymour. Als Modedesignerin arbeitet sie für große Marken, darunter Donna Karan, Daniel Echter, Hugo Boss und auch Chanel.
2: Überall spielte natürlich das kleine Schwarze eine Rolle.
3: Ein Klassiker, auf den keine Kollektion verzichten kann. Professorin Grit Seymour ist überzeugt.
2: Auf jeden Fall, denke ich, ist das kleine Schwarze krisenfest und kann durch alle Epochen, durch alle Krisen, durch alle Umstände immer getragen werden.
3: Mehr noch, es ist ein Kleid, das Krisen sogar adeln kann. So wie das schulterfreie Cocktailkleid, mit dem Lady Diana im Sommer 1994 für Schlagzeilen sorgt. Zu schwarz, zu kurz, zu eng, kurzum zu gewagt für royale Verhältnisse ist das Little Black Dress, mit dem die britische Kronprinzessin bei einer Gala aufläuft, während am selben Abend noch Ehemann Prinz Charles der Nation in einem Fernsehinterview seine jahrelange Untreue beichtet. Die Kleiderwahl ist kein Zufall, sondern ein klarer Konter. Statt zu schmollen, zieht Lady Di die Offensive vor. Sie will umwerfend aussehen. Ihre Botschaft: Seht her, was er aufgegeben hat. Ihr glamouröses Outfit wird Geschichte schreiben als
7: Revenge Dress,
3: als Rachekleid. Coco Chanel hätte dieser forsche Modeeinsatz bestimmt gefallen. Die legendäre Modeschöpferin war überzeugt:
8: Eleganz heißt nicht, ins Auge zu fallen, sondern im Gedächtnis zu bleiben.
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10: Die Nachrichten mit Stefan Passel. Guten Tag. Die EU will sich heute auf neue Fluggastrechte einigen. Ein wichtiger Punkt sind die Regelungen bei Verspätungen. Es gibt Pläne, dass die Fluggesellschaften künftig nicht schon ab 3 Stunden eine Entschädigung zahlen müssen, sondern erst ab 4 Stunden. Gleichzeitig könnte Passagieren aber mehr kostenloses Handgepäck erlaubt werden. Katrin Schmidt, WDR Brüssel.
11: Also das künftig ohne zusätzliche Kosten. Ein persönlicher Gegenstand wie Handtasche, Rucksack oder Laptoptasche plus ein Handgepäckstück mit an Bord genommen werden kann. Strittig war zuletzt aber, ob sich Kunden auf eine gesetzlich festgelegte Größe und Gewicht fürs Handgepäck verlassen können sollen oder ob die Airlines da mehr Spielraum haben. Also man sieht schon, da gab es zuletzt noch viel zu verhandeln zwischen den Institutionen der EU. Und dazu gehört zum Beispiel auch, ob festgeregelt werden soll, dass Kinder bis 14 Jahre, ohne dass das Sitzplatzreservierungsgebühren kostet, neben den dazugehörigen Erwachsenen, also häufig wohl den Eltern, sitzen können.
10: Bundesverkehrsminister Schnieder hat in Hamm ein neues Leitsystem für Lkw-Parkplätze vorgestellt. Die sind an Autobahnen häufig überfüllt, Lastwagen parken auf dem Standstreifen. Wie der sogenannte Stellplatzinformationsdienst funktionieren soll, dazu Benjamin Immort, WDR aktuell.
12: Freie Parkplätze sollen damit live angezeigt werden, damit Lkw-Fahrer wissen, wo sie noch hinfahren können. Das gab es seit letztem Jahr schon als Test. Inzwischen sollen alle Raststätten und auch private Parkplätze an Autobahnen mit drin sein. Die schlimmsten Hotspots, was die Parksituation angeht, sind laut ADAC unter anderem die Raststätten Lichtendorf Nord an der A1 bei Dortmund und Lipperland Nord an der A2. Lkw-Fahrer haben dabei oft gar keine Chance, einen Platz zu finden, denn es gibt einfach zu wenige Stellplätze.
10: Weitere Meldungen im Überblick. In Nordrhein-Westfalen gilt fast jeder Sechste als armutsbetroffen. Laut dem neuen Armutsbericht des Paritätischen Gesamtverbandes leben in der Region Arnsberg die meisten. Da ist erst jeder Fünfte. Wer insgesamt weniger als 60% des mittleren Einkommens zur Verfügung hat, also unter rund 1.400 Euro im Monat, gilt als arm. In Meschede im Sauerland haben sich Jugendliche in einem Auto eine Verfolgungsjagd mit der Polizei geliefert. Am Steuer saß ein 15-Jähriger, die anderen im Wagen waren 13, 14 und 16. Der Fahrer war in der Nacht vor einer Polizeikontrolle geflüchtet. Nach rund 1 Kilometer über die A46 stellte er das Auto dann aber ab. Das Statistische Bundesamt hat neue Zahlen zum Durchschnittsmenschen in Deutschland veröffentlicht. Danach sind Erwachsene im Schnitt 1,73 Meter groß und wiegen rund 78 Kilo. Die Körpergröße hat sich in den vergangenen Jahren kaum verändert, aber das Gewicht ist leicht gestiegen. Gut die Hälfte der Erwachsenen gilt als übergewichtig.
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10: Das Bistum Aachen untersucht Marienerscheinungen im Ort Sievernich im Kreis Düren. Dafür ist eine Untersuchungskommission eingesetzt worden. Ingo Wagner, WDR Aachen.
13: Den ersten Bericht über eine Marienerscheinung in dem kleinen 500-Einwohner-Ort Sievernich hatte es vor rund 25 Jahren gegeben. Damals hatte eine Frau berichtet, ihr sei in der Pfarrkirche St. Johann Baptist die Mutter Gottes erschienen, ganz in weiß gekleidet und mit einem bodenlangen Schleier. Danach kam es in dem kleinen Ort immer wieder zu Marienerscheinungen. Die Mutter Gottes soll die Menschen dabei zum Beispiel aufgefordert haben, mehr zu beten. Regelmäßig pilgern seitdem Gläubige nach Sievernich. Die Kommission aus Aachen wird die Berichte nun genau untersuchen, nach einem vom Vatikan vorgeschriebenen Verfahren.
10: Das war WDR aktuell. Das Wetter in Nordrhein-Westfalen. Die Schauer und Gewitter häufen sich im Laufe des Tages. Am Nachmittag können auch Starkregen, Hagel und Sturmböen dabei sein. In Nettersheim dann bis 20 Grad, in Wesel bis 22 und in Arnsberg bis 24 Grad heute. Morgen mal Sonne, mal Schauer und einzelne Gewitter. Es wird etwas kühler, ähnlich am Donnerstag bei maximal 21 Grad und auch am Freitag wechselhaftes Schauer weiter. Und das ändert sich auch am Samstag nicht. Die Zeit ist gleich 10.04 Uhr. WDR 5, die Verkehrslage. A2 Dortmund Richtung Oberhausen zwischen Dreieck Bottrop und Kreuz Oberhausen etwa 30 Minuten plus 8 Kilometer Stau. A4 Olpe Richtung Aachen zwischen Kreuz Köln Ost und Kreuz Köln Süd etwa 10 Minuten plus 4 Kilometer stockender Verkehr. A40 Dortmund Richtung Essen zwischen Dortmund Dorstfeld und Dortmund Lütgen Dortmund. 4 Kilometer Stau, man braucht etwa 20 Minuten länger, der Grund ist ein Unfall. A57 Köln Richtung Nimwegen zwischen Bovert und Krefeld-Gartenstadt. 4 Kilometer stockender Verkehr. Die Fahrzeit verlängert sich um etwa 10 Minuten. Und A57 Nimwegen Richtung Köln zwischen Kreuz Mürs und Kreuz Meerbusch sollte man 30 Minuten mehr einplanen. Dort sind 9 Kilometer Stau.
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14: Einen schönen guten Morgen, ich bin Tobi Schäfer und es war einst das Land der unbegrenzten Möglichkeiten. Die Vereinigten Staaten von Amerika, Sie kennen den Spruch, vom Tellerwäscher zum Millionär war das Motto. Doch auch, weil ein Bauunternehmer zum Präsident wurde, hat das Land ja schon so ein bisschen an Ansehen verloren und es zieht zum Beispiel auch Urlauber nicht mehr so sehr dorthin. Das sagt auch dieser Reisebürobetreiber.
15: Leute, die noch nie in den USA waren, sagen, boah, warum soll ich jetzt diesen Menschen unterstützen durch Gelder, die ich in dem Land lasse? Ich warte lieber halt tatsächlich halt.
14: Ja, das Image der Vereinigten Staaten von Amerika wirkt etwas, sagen wir mal, platt getrampelt. Wir blicken nachher hier in der Sendung mal ein bisschen genauer drauf. Wie steht's denn wirklich um die Strahlkraft dieser Marke USA? Was verbinden wir noch damit und wie wirkt es sich aus, dass viele dem Land gegenüber skeptischer werden? Bevor wir darauf blicken, befassen wir uns gleich als erstes aber erstmal mit was ganz anderem. Es geht um Probleme mit unserem Darm. Wobei manche Dinge vom US-Präsidenten ja auch schwer zu verdauen sind. Aber wir klären gleich mal, wie unterschätzt dieses lange menschliche Organ ist, weil der Darm nämlich einen sehr großen Einfluss auf unsere grundsätzliche Gesundheit, aufs Wohlbefinden hat. Gleich ist eine Ärztin zu Gast, die die Darmgesundheit zu ihrem Thema gemacht hat. Und unter anderem bei Social Media hunderttausende Menschen damit begeistert. Und gleich vielleicht ja auch Sie vor dem Radio hier bei WDR 5 Neugier genügt.

0: WDR5 ist hier. Es ist die Kanalisation des menschlichen Körpers sozusagen. Bei Erwachsenen bis zu 8 Meter lang und platzsparend verstaut in unserem Rumpf. Die Rede ist vom Darmtrakt. Es ist irgendwie kein, sagen wir mal, tabuloses Thema für einen leichten Smalltalk. Dabei ist die Darmgesundheit in den letzten Jahren vor allem in Sachbüchern schon mehr in den Fokus gerückt. Und jede 10. Person in Deutschland leidet auch an dauerhaften Einschränkungen bei der Verdauung, weil der Darm eben nicht so funktioniert, wie er soll. Es gibt viele Symptome. Blähbauch, Verstopfung, Durchfall, Krämpfe. Das kann die Lebensqualität massiv einschränken und sogar psychische Folgen haben. Und darüber will ich jetzt sprechen mit einer Ärztin, die auch Probleme mit ihrem Darm hatte und die jetzt uns allen hilft, unseren Darm zu verstehen. Sie sagt, Darm gut, alles gut. Zu Gast bei WDR5 ist die Ärztin Dr. Luisa Werner. Ich grüße Sie.
1: Ja, vielen Dank für die Einladung. Ich freue mich schon sehr auf das Gespräch.
0: Stimmen die Fakten? 8 Meter Länge des Darms? Habe ich das richtig gegoogelt? Habe ich richtig nachgemessen?
1: Ja, das passt. Beim einen ein bisschen länger, beim anderen ein bisschen kürzer, aber so im Schnitt passt das ganz gut.
0: Aber Kanalisation, das ist schon ein bisschen lieblos, ne? Also das würde dem Darm nicht gerecht.
1: Ja, ich glaube, das spricht auch so ein bisschen dem wider, was man oft denkt, dass der Darm wäre, so eine Art Rohr, was einmal von oben nach unten führt, Essen rein und was anderes raus, aber er macht halt deutlich, deutlich mehr. Da gehen wir bestimmt gleich noch drauf ein. Deswegen an sich rein anatomisch passt es grob schon.
0: Ja, wir wollen gleich darüber sprechen, welchen Einfluss der Darm auf unsere Gesamtgesundheit hat. Bei Ihnen ging es ja aber auch los mit Beschwerden. Inwiefern hat der Darm Ihnen da Beschwerden gemacht?
1: Ja, das, was Sie am Anfang schon genannt haben, hat leider bei mir da auch gepasst. Bei mir war das ein ganz häufiger Auslöser einer Lebensmittelvergiftung im Urlaub. Und das kann dazu führen, dass man langfristig Verdauungsbeschwerden hat, zum Beispiel auch ein Reizdarmsyndrom. Und bei mir waren es auch die Klassiker Blähbauch, Durchfall, Bauchschmerzen. Und es kamen noch jegliche Nahrungsmittelunverträglichkeiten, Intoleranzen hinzu von Laktose, Fructose, Histamin, FODMAPs, sodass man dann irgendwann gar nicht mehr richtig wusste, was man überhaupt essen soll, ohne Beschwerden zu bekommen.
0: Aber es war gleich klar, es liegt an der Ernährung.
1: Nee, das war gar nicht klar. Es hat ganz, ganz lange gedauert, bis man da mal auf den grünen Pfad gekommen ist, mit ganz viel Rumprobieren, jahrelang Diagnosen versuchen zu finden. Und so bin ich dann auch zu dem Thema gekommen, weil ich irgendwie gemerkt habe, okay, das, was ich brauche, die Hilfe, die ich brauche, finde ich irgendwie nicht so richtig. Und dann habe ich mich, das war noch im Studium, im Medizinstudium, angefangen selber einzulesen, jegliche Fortbildung gemacht und Co. Und bin jetzt sozusagen selber durch die Erfahrungen zur Expertin in dem Bereich geworden, weil ich's musste und weil es mich mittlerweile auch einfach unglaublich interessiert, weil der ein ziemlich cooles Organ ist.
0: Aber so wie es Ihnen ergangen ist, so geht es ja vielleicht vielen. Die haben dann Probleme und es gibt irgendwie keine medizinische Lösung. Wie ist das zu erklären, dass es dann halt wahnsinnig lange braucht, um auch seitens der Medizin da irgendwie Licht ins Dunkel zu bringen?
1: Ja, weil sich viele leider auch mit dem Thema Reizdarm nicht so gut auskennen, muss man auch sagen. Klar, die Gastroenterologen und Gastroenterologinnen, das ist da deren Spezialgebiet, aber viele machen nur noch Darmspiegelung und bieten auch keine richtige Sprechstunde mehr an. Und bis Patienten da mal an die richtige Praxis.
0: Jetzt ist sie, glaube ich, kurz verschwunden. Frau Werner ist uns aus der Leitung geflogen. Ja, da ist das Tutsignal. Da würde ich sagen, wir machen kurz ein bisschen Musik, versuchen Frau Werner zurückzurufen und melden uns dann gleich zurück mit dem Gespräch über die Darmgesundheit.

0: WDR5 ist hier am Dienstagvormittag. Wir sind mittendrin in einem Gespräch über unsere Darmgesundheit. Darüber reden wir hier heute als erstes in der Sendung Neugier genügt. Wurden eben von der Technik unsanft unterbrochen. Und zwar das Gespräch mit der Ärztin Dr. Luisa Werner, die die Darmgesundheit zu ihrem Thema gemacht hat. Einen schönen guten Morgen nochmal, Frau Werner. Jetzt steht die Verbindung, glaube ich, wieder.
1: Ja, ich hoffe es doch. Einen schönen guten Morgen auch meinerseits.
0: Wir haben eben schon ein bisschen darüber gesprochen, dass Darmgesundheit auch in der Medizin lange irgendwie ein Thema war, was nicht so richtig, ich will nicht sagen erforscht wurde, aber was halt einfach ein sehr, sehr langwieriges Thema bei Patientinnen und Patienten einfach ist, ne?
1: Total. Und früher war es ja auch noch ganz oft so ein bisschen eher die psychologische Schiene, dass man ganz oft empfohlen hat, ja, machen Sie mal eine Psychotherapie. Aber mittlerweile weiß man einfach, dass da ganz viele Sachen auch im Darm anders laufen, die man angehen kann. Und es eben keine psychologische Erkrankung ist, sondern eine, man nennt es auch Störung der Darm-Hirn-Achse. Mhm. Also eigentlich eine Störung der Kommunikation zwischen unserem Kopf und unserem Bauchhirn. Und das kann zu Verdauungsbeschwerden führen.
0: Mhm. Das heißt, der Darm hat wie großen Einfluss auf den kompletten Rest des Körpers?
1: Einen riesig großen, auf ganz viele verschiedene Organsysteme. Zum einen durch die sogenannte Darm-Hirn-Achse. Da weiß man, dass ungefähr so knapp ein Zehntel von den Informationen vom Gehirn zum Darm kommt und aber 80-90% eigentlich vom Darm zum Gehirn geleitet wird. Also der hat da alleine, was das angeht, einen riesigen Einfluss. Aber zum Beispiel auch unser Immunsystem, 70-80% sitzen alleine im Darm. Unser Botenstoff Serotonin, was man ja auch so das Glückshormon nennt, wird auch zu über 90% im Darm produziert. Also der hat auf viele verschiedene Achsen in unserem Körper, von Organen über Emotionen, über Hormone und Botenstoffe, einen ganz, ganz großen Einfluss.
0: Also Riesenzusammenspiel auch mit der Psyche, ne? Also dann kann man sagen, Angststörungen, Depressionen können zu Darmbeschwerden führen und andersrum geht's das aber auch?
1: Ja, also man weiß noch nicht so ganz, was ist Henne, was ist Ei. Wahrscheinlich geht beides so ein bisschen Hand in Hand, weil wenn jemand zum Beispiel eine Angststörung oder auch Depression hat, die ernähren sich natürlich auch anders, beziehungsweise können sich oftmals einfach nicht so vielfältig, nicht so ausgewogen ernähren durch die Erkrankung. Und das wiederum kann dann den Darm beeinflussen. Aber natürlich können auch dauerhafte Verdauungsbeschwerden, wenn man jeden Tag Schmerzen hat, wirkt sich das ja irgendwann auch auf die Psyche drauf aus. Mhm. Und da sieht man auch von den Zahlen her, dass sich das sehr häufig überschneidet, beziehungsweise so Komorbiditäten nennt man das auch, dass das gleichzeitig vorkommt.
0: Jetzt haben Sie eben schon ein ganz, ganz wichtiges Wort genannt, Ernährung. Also ich glaube, das ist ja wirklich das, womit man den größten Einfluss auf den Darm haben kann. Ich persönlich merke das auch, wie sehr das dann teilweise was verändert. Jeden Morgen Müsli mit Haferflocken und Obst, das bewirkt irgendwie Wunder, habe ich das Gefühl.
1: Ja.
0: Was ist denn noch gut für den Darm?
1: Also eine Sache, die jetzt gerade schon in dem Frühstück drinsteckt, ist auf jeden Fall mit das Wichtigste, und zwar Ballaststoffe. Also so Pflanzenfasern, die eigentlich in jeglichem Pflanzen, Gemüse, Obst, Getreide, Nüsse, Hülsenfrüchte stecken. Und da essen wir leider im Schnitt einfach zu wenig. Von der Deutschen Gesellschaft für Ernährung werden da mindestens 30 Gramm am Tag empfohlen. Aber wir kommen im Schnitt meistens nur so auf 18, 19 Gramm. Und genau diese 10 Gramm Ballaststoffe mehr pro Tag können zu ganz vielen positiven Auswirkungen. Und das Coole ist, nicht nur für den Darm, sondern auch für kardiovaskuläre Faktoren, Cholesterinspiegel, Blutzuckerspiegel. Auch da wirkt sich Ballaststoffe, können sich da positiv auswirken. Deswegen, das wäre somit der erste Faktor, den ich mit reinnehmen würde. Und eine Sache, die ich auch immer wieder betone, ist die Pflanzenvielfalt. Also zum Beispiel morgens nicht nur Haferflocken nehmen, sondern eine Vierkornmischung oder anstelle nur Apfel, Banane nimmt man auch irgendwie eine Beerenmischung mit rein. Denn auch da weiß man, je vielfältiger die Ernährung ist, desto vielfältiger ist auch unser Darmmikrobiom. Mhm. Also diese, ja, ja. Jetzt rede ich jetzt so lang.
0: Nein, ich höre gerne zu. Ich möchte nur gerne auch noch natürlich abklopfen, was ist denn besonders schlecht bei der Ernährung?
1: Die
0: erwartbaren
1: Sachen,
0: Klassiker?
1: Die erwartbaren Klassiker leider. Alkohol, viel gesättigte Fette, wenig Ballaststoffe in dem Fall. Oftmals die hochverarbeiteten Lebensmittel, die genau das mitbringen, mit vielen gesättigten Fetten, wenig Ballaststoffe, viel Zucker, viel Salz. Das sind Sachen, auf die wir eher verzichten würden wollen.
0: Und jetzt beschäftigen Sie sich ja sehr intensiv damit bei Social Media. Wir erwähnen gleich auch noch das Buch, das Sie geschrieben haben. Und grundsätzlich kann man ja schon den Eindruck haben, das Thema Darmgesundheit auch wenn es irgendwie ein Tabuthema ist im Smalltalk, man spricht da jetzt nicht unbedingt sofort drüber als erstes mit seinen Freunden, aber es boomt ja schon irgendwie. Ne? Es gibt viele Bestseller zum Thema Darmgesundheit. Wie hat sich das entwickelt? Warum hat das so zugenommen?
1: Ich glaube, zum einen, weil wir auch einfach offener über Tabuthemen sprechen, was ich super wichtig finde. Schließlich ist Verdauung ein großer Aspekt, was unseren Alltag angeht und auch Lebensqualität. Aber weil auch immer mehr Leute Verdauungsbeschwerden haben, das nimmt einfach auf zu.
0: Aber womit ist das zu erklären, dass immer mehr Leute diese Beschwerden haben? Ist es wirklich die Ernährung oder kommen wirklich auch noch ganz viele andere Faktoren dazu? Wir haben ja jetzt schon gelernt, die Psyche hat einen enormen Einfluss drauf.
1: Ja, also ganz genau weiß man nicht, warum das jetzt alles zunimmt, aber Ernährung hat auf jeden Fall einen großen Einfluss, aber auch unser Lebensstil hat sich stark verändert, auch unser Stresslevel, auch das hat einen riesigen Einfluss auf die Verdauung und ich glaube, wir kennen es alle, dass man durch den Tag hetzt und dauerhaft gestresst ist und das macht ganz, ganz viel mit unserem Darm.
0: Wie relevant sind Bewegung und Schlaf? Das bleibt ja dann auch auf der Strecke, wenn man gestresst ist.
1: Gehört auch mit zu den Lebensstilfaktoren. Bewegung, super, super wichtig. Gerade für Leute, die zum Beispiel ein bisschen langsamere Verdauung haben, kann man da sehr viel mitmachen. Und Schlaf und Regeneration ist auch extrem wichtig für die Verdauung, weil auch das wieder, wie Sie schon gemeint haben, das Stresslevel beeinflusst und auch regulieren kann. Also da ganz, ganz wichtige Faktoren.
0: Aber was heißt das denn jetzt, wenn diese Aufmerksamkeit steigt, zumindest bei den Leuten, die es betrifft, aber die Medizin teilweise immer noch so ein bisschen im Trüben fischt, wie wir eben ja auch gehört haben bei Ihnen. Wie geht die Medizin und das Gesundheitswesen grundsätzlich mit dem Thema um? Hat es da auch schon genug Aufmerksamkeit oder muss da einfach mehr passieren?
1: Da muss aus meiner Sicht auf jeden Fall mehr passieren. Ich glaube, das Schwierigste mit ist, dass wir einfach als Ärzte zu wenig Zeit in den Sprechstunden haben. Und das höre ich auch von vielen Kolleginnen, dass man einfach gerne mehr Zeit mit den Patienten haben würde für eine gute Anamnese, wirklich viel sprechen in der Sprechstunde und nicht nur 5 Minuten Medizin machen. Und ich glaube, das ist ein ganz wichtiger Faktor, sowohl für Patienten als auch für Ärzte, um da einfach eine bessere Diagnostik und eine bessere Behandlung anbieten zu können. Weil innerhalb von 5 Minuten oder auch 10, 15 Minuten kann man meistens nicht so viel klären. 15 Minuten wäre schon schön, wenn man das für einen Patienten hätte. Ich glaube, da geht leider viel unter, weil man kann super viel durch ein gutes Gespräch, durch die richtige Diagnostik machen und herausfinden, was dann die richtige Therapie wäre. Aber oft fehlt einfach die Zeit.
0: Und in den Fällen sitzt man ja dann schon beim Mediziner. Noch besser wäre natürlich Vorsorge, Prävention eben möglicherweise durch Ernährung. Braucht es da mehr Ressourcen für Ernährungsberatung, zum Beispiel auch an Schulen ja auch schon?
1: Ja, an Schulen gibt es ja immer wieder ganz coole Initiativen. Ich glaube, davon bräuchte auf jeden Fall noch mehr, sowohl für die Kinder als auch für die Eltern, damit man da einfach weiß, okay, was wäre denn das Richtige? Was kann man da einpacken, dass man direkt von Beginn an gesund startet? Aber mit Ernährung wären zum Beispiel nicht nur Darmfaktoren, sondern die ganzen chronischen Erkrankungen würden ja auch angegangen werden, was ja langfristig super sinnvoll wäre. Also ich würde mir sehr, sehr wünschen, wenn mehr in Ernährung investiert wird, was Aufklärung angeht, aber vielleicht auch ein gutes Angebot in Schulen und Co., was dann Kantinen angeht, also auch in Krankenhäusern. Das ist ja nochmal eine ganz andere Sache. Das kennt, glaube ich, auch jeder mit dem nicht ganz so liebevoll hergerichteten Krankenhausessen.
0: Das stimmt. Das Auge ist ja auch mit. Sagt Dr. Ja. Luisa Werner, sie kümmert sich um unseren Darm, nicht nur mit vielen Followern bei Social Media, sondern auch in ihrem neuen Buch. Darmgut, alles gut. Bring deine Verdauung ins Gleichgewicht, weniger Blähbauch und mehr Wohlbefinden. So der Titel. Vielen Dank für die Sprechstunde sozusagen hier bei WDR 5.
1: Sehr, sehr gern. Vielen Dank für die Einladung.

0: WDR 5 ist hier. Ich habe damals sogar mein Studienfach so gewählt, weil mich das Land immer so fasziniert hat. Ich habe mich für Amerikanistik entschieden, ja, weil ich USA-Fan war. Dieses große Land mit interessanter Geschichte und dann offenen Armen für alle, die sich Träume erfüllen wollten. Die USA mit ihrem American Way of Life und dem American Dream waren jahrzehntelang unangefochten globales Vorbild. Das Land stand irgendwie für Optimismus und Freiheit. Und jetzt das. Die Vereinigten Staaten werden von jemandem regiert, der unberechenbar ist. Es geht sehr viel Vertrauen verloren und die Marke USA verliert an Strahlkraft. Das Image bröckelt, was sich an vielen Kleinigkeiten zeigt. US-Produkte zum Beispiel werden boykottiert, amerikanische Big-Tech-Konzerne werden kritisiert und der Tourismus boomt jetzt auch nicht unbedingt. Sogar trotz einer Fußball-WM in den USA halten sich Urlauber mit Buchungen zurück. Und da kommen die Fragen auf, was ist los mit der Marke USA, mit dem Label Made in USA? WDR5-Reporterin Katja Scherer mit einer Image-Inventur sozusagen, die in einem Reisebüro anfängt.
1: Hallo. Die Buchungsnummer, die sehen Sie? Ja, und zwar melde ich mich.
2: Ein Mittwochmorgen im Reisebüro von David Zimetzki. Ein Mitarbeiter erledigt die ersten Kundentelefonate, der Geschäftsführer zeigt den Laden. Ein großer Tisch bietet Platz für Beratungsgespräche. An den Wänden hängen Bilder von US-Reisezielen.
3: Genau, wir sind jetzt hier in Bergheim-Kenten, also in der Nähe von Köln. Und das ist hier unser Ladenlokal von den USA-Reisenexperten.
2: Erklärt David Zimetzki. Sein Unternehmen verkauft Reisen vor Ort und online im Netz. Es organisiert für Kunden lange Wochenenden in New York, mehrwöchige Rundreisen und individuelle Touren durch die Staaten. Einmal auf einem Highway dem Sonnenuntergang entgegenfahren, das sei für viele ein Traum, sagt der Unternehmer. Daher sei sein Geschäft in den vergangenen Jahren immer gut gelaufen.
3: Wir hatten die letzten Jahre eigentlich fast jedes Jahr, außer Corona natürlich, halt ein starkes Wachstum.
2: Doch das habe sich zuletzt verändert. Und zwar wegen Donald Trump. Zum ersten Mal seit der Covid-Pandemie laufe es aktuell schleppend.
3: Dieses Jahr haben wir halt ein deutliches Rückgang beim Neubuchungsgeschäft gespürt, definitiv, ja.
2: Der Rückgang liege im zweistelligen Prozentbereich. Für den Unternehmer ärgerlich. Und ein Anzeichen dafür, dass sich das Image der USA eingetrübt hat.

0: USA oder mit Amerika in Verbindung kam, wurde positiv gesehen. Nicht? Und das ist diese Soft Power.
1: Der American Way of Life stand für Optimismus, Freiheit und das Streben nach Glück. Der American Dream, das Versprechen, dass in den USA jeder alles erreichen könne, lockte Arbeitskräfte aus aller Welt an. Hollywood, Coca-Cola oder Harley-Davidson und die Musik aus den Staaten exportierten diese Versprechen in die ganze Welt.

0: Trump nun im Iran Krieg führe, willkürlich Zölle verhänge und mit Gewalt gegen amerikanische Bürgerinnen und Bürger sowie Einwanderer vorgehe, passe dazu nicht, sagt Helmut Anheier.
1: Aus deutscher Sicht waren die ersten Trump-Jahre ja ein Schock gewesen, nicht? Man konnte es ja nicht glauben, nicht, dass jemand wie Trump Präsident wird. Und mit Biden hat sich das wieder etwas erholt. Und jetzt sind wir wieder sicherlich im letzten Jahr in der Schockstarre gewesen und wir wissen gar nicht, wie wir jetzt mit dem Land umgehen sollen.
0: So erlebt es auch der Reisebürobesitzer David Zimetzki. USA-Liebhaber, die schon häufig in den Staaten waren, reisen trotzdem weiterhin dorthin, erzählt er. Aber Neukunden eher nicht.
2: Leute, die noch nie in den USA waren, sagen, boah, warum soll ich jetzt diesen Menschen unterstützen durch Gelder, die ich in dem Land lasse? Ich warte lieber halt tatsächlich halt.
0: Viele hätten auch Sorgen, dass sie Probleme bei der Einreise bekommen, so wie manche Deutsche im vergangenen Jahr. Das seien Einzelfälle gewesen, sagt der Unternehmer. Seine Kundinnen und Kunden hätten bisher nie Probleme gehabt. Aber
2: das ist bis heute immer noch in sehr vielen Köpfen mit drin, dass die sagen, ich investiere jetzt bei einer Familie vielleicht 10, 12, 15.000 Euro für eine dreiwöchige Reise im Sommer in die USA. Und was passiert, wenn ich da nicht einreisen kann halt? Und aktuell gibt es ja diese Diskussion, dass vielleicht Social-Media-Kanäle offengelegt werden sollen und dementsprechend erstmal die Leute sagen, wir warten.
0: Dass der Rückgang bei den Buchungen an der schwachen Konjunktur in Deutschland liegt, glaubt er dagegen nicht. Die Reisebranche entwickle sich gut, trotz Wirtschaftsflaute, sagt er, es sei das Reiseziel USA, das schwächelt. Ein Klassiker von Bruce Springsteen aus den 80ern, oft missverstanden als Hymne auf die USA, aber schon damals als Kritik am American Dream gemeint.

0: Dass das Image der USA leide, zeige sich neben dem Tourismus auch an anderer Stelle. Das sagt Helmut Anheier von der Berliner Hertie School. Etwa an der sinkenden Zahl internationaler Studierender.
1: Die Zahl der internationalen Studenten ist ja zum Teil erheblich zurückgegangen. Aber insbesondere bei weniger bekannten Universitäten, nicht? Also die Ivy League, die haben immer noch eine hohe Nachfrage. Aber jetzt die mittleren Colleges, da wird sich schon was ändern.
0: Und auch die Anziehungskraft amerikanischer Marken lässt teilweise nach. Abgestraft haben deutsche Kunden vor allem Tesla. Nachdem Firmenchef Elon Musk Anfang 2025 in Trumps Regierung eintrat, brachen die Absatzzahlen des Autobauers ein. Inzwischen hat sich der Absatz leicht erholt. Kaufboykotte gab es Anfang 2025, außerdem bei amerikanischen Lebensmitteln.
2: Umgedrehte Chipsdosen der US-Marke Pringles in einem deutschen Supermarkt. Das Foto geteilt in einem Forum der Internetplattform Reddit. Hier auf der Seite Buy European, zu Deutsch Kauf Europäisch, tauschen sich über 200.000 Nutzer aus ganz Europa aus. Darüber, wie man US-Produkte durch europäische ersetzen kann.
0: Das berichtete damals die Tagesschau. Eine Umfrage vom Nürnberg-Institut für Marktentscheidungen von Anfang des Jahres zeigt, seit Donald Trump Präsident ist, denkt gut jeder Dritte kritisch über den Kauf von amerikanischen Produkten nach oder verzichtet gar darauf. Der WDR hat exemplarisch bei US-Unternehmen nachgehakt, ob diese die Boykotte spüren. Auf die Anfrage hat nur Coca-Cola reagiert, aber nicht mit einer Antwort, sondern mit dem Verweis, dass das Unternehmen in Deutschland verwurzelt sei.
3: 97% der in Deutschland verkauften Coca-Cola-Getränke werden auch hier hergestellt. Nahegelegene Produktionsstandorte finden sich zum Beispiel in Mönchengladbach, Dorsten oder Bad Neuenahr.
0: Schreibt ein Sprecher. Das betont das Unternehmen auch in seinen jüngsten

0: Werbespots. Es sieht also die Kritik und beugt vor. Denn ein Massenphänomen sind Boykotte bisher nicht, im Gegenteil. Die Mehrheit der Kunden will US-Produkte weiterhin kaufen, schreiben die Nürnberger Marktforscher. Und auch beim US-Supermarkt Best of Candy in Bergisch Gladbach läuft das Geschäft gut. Olivier Fourcade verkauft dort amerikanische Süßigkeiten, Frühstücksprodukte und Bier. Viele Produkte werden sogar beliebter, erzählt er.
1: So, dann machen wir mal das Tor auf.
0: Der Unternehmer öffnet ein mehrere Meter hohes Rolltor. Sein Laden liegt in einem Industriegebiet in einer Werkhalle. Er verkauft seine Waren vor Ort und übers Internet. An diesem Morgen packt er eine Online-Bestellung.
1: Mit der Bestellung jetzt gehe ich einfach mit meinem Körbchen in den Laden und nehme mir aus den Regalen die einzelnen Produkte und lege die hier rein. Jetzt Hershey-Schokolade, also Sirup. Dann haben wir hier so einen Marshmallow-Brotaufstrich in der Vorteilspackung, ein halbes Kilo. Amerikaner mögen große Größen.
0: Viele seiner Kunden seien jahrelange USA-Liebhaber, erzählt er. Sie blieben ihren Lieblingsmarken treu, trotz Trump und der MAGA-Bewegung. Zudem kauften junge Leute immer häufiger bei ihm ein. Dafür sorgten soziale Medien.
1: Das ist, unterschätzt man immer, TikTok, Instagram, Snapchat. Vor 2-3 Jahren ging das los mit Takis. Das waren diese ganz, ganz scharfen Tortilla-Chips. Da standen wirklich die Kids hier Schlange und wollten Takis kaufen. Und das wechselt halt immer.
0: Außerdem helfe es seinem Geschäft, dass American Football inzwischen im Free-TV übertragen wird. Fans kauften für die Spiele etwa amerikanisches Bier, um stilecht die NFL vor dem Fernseher zu verfolgen.
1: Da gibt es ja die Playoffs, die dauern ja ein paar Wochen und dann geht es dann zum Finale und dann kommen die Leute wirklich hier mit Trikots und Cappies und kaufen sich Pakete. Ja, die basteln ja auch super schöne Sachen. Also das ist schon ein richtiger Hype mittlerweile.
0: Auch um die berühmte Halbzeitshow.
2: The National Football League welcomes you to the Apple Music Super Bowl 60 Halftime Show.
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0: Den Auftritt von US-Sänger Bad Bunny beim Super Bowl verfolgten in Deutschland zuletzt über 1,5 Millionen Menschen im Fernsehen.
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0: Kritik an seinem Geschäft erlebe er selten, erzählt Olivier Fourcade. Er trägt seinen Korb zu einer Verpackstation. Sehr vereinzelt gebe es kritische Kommentare in sozialen Netzwerken. Er halte einen Boykott von US-Produkten aber für wirkungslos.
1: Wir reden von einem Nischenmarkt. Also ich glaube, die Amerikaner, das ist ja Peanuts, wenn wir boykottieren. Das kriegt ja keiner mit. Also ich glaube, das ist einfach Idealismus.
0: Sagt er und beginnt, die Bestellung zu verpacken.
1: Dann kontrolliere ich nochmal alle Sachen gegen, die ich auf meiner Bestellung habe, ob ich die auch richtig ausgesucht habe. Dann hole ich mir einen Karton. So, und das packen wir alles zusammen. Dann wird das bei uns bei der Deutschen Post gelabelt und geht jeden Tag 2-mal am Tag raus.
0: Dass der Boykott von Chips, Getränken und Schokolade keinen politischen Druck in den USA auslöst, bestätigt Samina Sultan. Die Volkswirtin beschäftigt sich am Institut der Deutschen Wirtschaft mit den deutsch-amerikanischen Handelsbeziehungen. Der Import von amerikanischen Lebensmitteln mache nur einen geringen Teil am Handel aus, sagt sie. Andere Bereiche seien viel wichtiger.
5: Also wenn man auf den Warenhandel schaut, dann ist die größte Gruppe im deutsch-amerikanischen Verhältnis der Automobilsektor, der Maschinenbau, die Chemie ist auch wichtig, der pharmazeutische Bereich. Im Warenhandel sind das so die wichtigsten Branchen.
0: Auch da hakt das Geschäft. Viele deutsche Autohersteller und Maschinenbauer haben sich 2025 mit Investitionen in den USA zurückgehalten, sagt Samina Sultan. Die Politik dort verunsichere viele. Zuletzt haben sich die Investitionen etwas erholt, aber die Unsicherheit bleibt und zeigt sich auch im Dienstleistungssektor beim Import amerikanischer Software. Da gelte es inzwischen als Problem, dass Deutschland und Europa von US-Technologie abhängig sind, sagt sie.
5: Beim Internationalen Gerichtshof gab es ja den Fall, wo die Konten von Microsoft gesperrt wurden für bestimmte Personen. Ich glaube, das hat sicherlich dazu geführt, dass man dann auch festgestellt hat, okay, also wenn den USA was nicht passt, dann im Zweifel sind wir an der Stelle eben auch angreifbar.
0: Dass solche Szenarien mittlerweile als ernstzunehmendes Risiko gelten, liegt am Politikwandel in den USA. Es hängt aber auch mit der Abnahme der Soft Power zusammen. Konzerne wie Microsoft, Meta und Alphabet galten lange als unternehmerische Vorbilder. Das Silicon Valley war ein Symbol für Innovationskraft und eine moderne Arbeitskultur. Viele deutsche Politiker und Unternehmer flogen dorthin, um Neues zu lernen.
6: Goldrausch, Ölboom, Hippies und Hightech. Kalifornien, die fünftgrößte Wirtschaftsmacht der Welt, ist und war schon immer einen Schritt voraus.
7: Aus einem Tal bei San Francisco kommt ein Tsunami von Innovationen in die Welt. Er wird sie grundstürzend verändern.
6: Frei von Ängsten und Selbstzweifeln ist alles erreichbar. Ob Tech-Guru oder mittelloser Student, in Kalifornien hat jeder seine Chance.
0: Es gibt Medienberichte aus den 10er-Jahren. Heute klingt die Berichterstattung über US-Technologiekonzerne oft anders, zum Beispiel so.
8: Wie ist das mit Ihnen eigentlich? Wie unabhängig fühlen Sie sich von den USA? Für die meisten von uns gilt, US-Unternehmen sind aus unserem Alltag nicht wegzudenken.
9: Mein Tag beginnt in der Regel so. Ich greife zu meinem Smartphone von Google, checke meine Nachrichten auf WhatsApp, während im Hintergrund die Fotos vom Vortag in die Amazon Cloud hochgeladen werden.
10: Und natürlich nicht nur privat, ey. Echt auch auf der Arbeit. Die Wahrscheinlichkeit, dass unser Arbeitgeber seine Daten auf Servern von Amazon Web Service liegen hat, ist ziemlich groß.
0: Viele Nutzerinnen und Nutzer sehen es kritisch, wie mächtig Alphabet, Meta und Microsoft geworden sind. Die Konzerne gelten nicht mehr so sehr als Vorbilder, sondern eher als abschreckende Beispiele für eine fehlende Regulierung und eine zu große Monopolmacht. In Deutschland wirbt seit Januar eine Initiative namens Digital Independence Day dafür, Alternativen zu US-Software zu testen. In diesem Rahmen finden bundesweit regelmäßige Treffen statt. In Essen zum Beispiel kommt jeden Mittwoch eine Gruppe im Unperfekthaus zusammen. Das Unperfekthaus ist eine Mischung aus Coworking Space, Werkstatt und Kulturtreff in der Essener Innenstadt. In einem Raum im ersten Stock sitzen 6 Männer vor ihren Laptops. Jonas Manusch, der Organisator, hat seinen Laptop an einen Beamer angeschlossen. So können alle im Raum auf einer Leinwand sehen, was er arbeitet.
11: So, ich glaube, jetzt haben wir es gleich. Warte mal, 443, das ist jetzt...
0: An diesem Abend installiert er eine Cloud von einem deutschen Anbieter als Alternative zu Google Cloud, erklärt er.
11: Ja, ich habe jetzt lange Google einfach gehabt und da sind halt alle Fotos und so gelandet und das, da habe ich jetzt keinen Bock mehr drauf.
0: Die Männer, die an diesem Abend mit dabei sind, haben alle Ahnung von IT. Die Runde sei aber offen für jeden, auch für Menschen ohne Vorwissen, betont Jonas Manusch.
11: Einfach mal einen Raum zu haben, wo einfach Leute hinkommen können, die einfach vielleicht noch gar nicht wissen, ob sie das wollen oder wie es geht.
0: Zum Beispiel auf dem Computer ein Open-Source-Betriebssystem zu installieren. Also ein System, bei dem der Programmiercode für alle öffentlich einsehbar ist, anders als etwa bei Windows. Oder ein Smartphone ohne Android von Google zu betreiben. Einfach mal ausprobieren, rät Jonas Manusch. Er selbst fühlt sich mittlerweile nicht mehr wohl bei dem Gedanken, von US-Konzernen abhängig zu sein.
11: Ja, und wenn halt der blonde Präsident entscheidet, wir ziehen jetzt den Stecker, ja, ich weiß gar nicht, wo sie ihn zuerst ziehen würden, aber wenn sie ihn jetzt bei meinem Google-Account ziehen würden, ja, dann wären meine Daten weg. Solange bis sie entscheiden, wir stöpseln wieder ein. Und vielleicht stöpseln sie wieder ein und die Daten sind trotzdem weg.
0: Ähnlich sieht das Thomas Liedtke, einer der Teilnehmer an diesem Abend. Sein Vertrauen in die Politik der USA sei durch Trump deutlich gesunken, sagt er.
12: Also ich finde diese ganze politische Entwicklung in den USA bedenklich.
0: Etwa die Nähe der amerikanischen Technologiekonzerne zur US-Regierung. Auch er zieht persönlich Konsequenzen und verwendet nun alternative Software. Aber der deutsche Staat bleibe abhängig, sagt er.
12: Wenn man bedenkt, 90% unserer Behördenrechner laufen alle unter Microsoft. Und wenn die den Schalter umlegen, dann ist in Deutschland Stillstand.
0: Einzelne Stimmen, die vor solchen Szenarien warnen, hat es schon immer gegeben. Doch mittlerweile beschäftigt das Thema renommierte Sicherheitsexperten. Politiker in Berlin und Brüssel diskutieren, wie Deutschland und Europa digital souverän werden können. Würden Europäer weniger Software in den USA kaufen, würde das die USA wirtschaftlich viel stärker treffen als ein Boykott von Softdrinks und Chips, sagt die Volkswirtin Samina Sultan.
13: Ja, auf jeden Fall, denn wir sind für die Big-Tech-Unternehmen in den USA der wichtigste Exportmarkt, also Europa insgesamt.
0: Noch fehlten aber europäische Softwareangebote als Alternative. Daher bleibe US-Software weiter gefragt. Aus Sicht von Helmut Anheier von der Berliner Hertie School ist es dennoch sinnvoll, dass solche Debatten aufkommen. Das Verhältnis zwischen den USA und Deutschland werde auch nach Trumps Amtszeit nicht mehr wie früher, glaubt er. Die USA wollten nicht mehr Weltpolizei sein. Ihnen sei es heute wichtiger, ihre Interessen durchzusetzen, als ihre Softpower zu pflegen.
14: Ich glaube, was bröckelt, ist das Bewusstsein der Deutschen und der Europäer, dass die Welt nicht mehr so ist, wie sie vor 10 oder 15 Jahren war. Und dass die USA sich jetzt nicht mehr in der Rolle sehen, die Welt so für Europa zu gestalten, dass sich Europa wohlfühlt. Und das ist der große, große Unterschied zu vorher.
0: Sein Rat? Deutschland und die EU sollten das als Chance sehen und ihre eigene Softpower ausbauen. Sie sollten also klar machen, für welche Werte sie stehen, etwa für Demokratie und Rechtsstaatlichkeit, und ein eigenes positives Narrativ mit Strahlkraft entwickeln.
14: Wir haben ja kein Äquivalent in Deutschland, Europa zu dem American Dream, ne? The European Dream. Ne? Ja, was soll das sein? Ne? Aber wir müssen irgendwie was da überlegen, wie können wir die Leute binden und wie können die ja Sinn finden, ne, in einer Welt, die sich so schnell ändert. Und das machen wir viel zu wenig.
0: Gleichzeitig sollte Deutschland den Bruch mit den USA nicht überbewerten, glaubt Helmut Anheier. Es gäbe viele Menschen, die sich dem Land nach wie vor verbunden fühlten und auch politisch noch einen gemeinsamen Nenner.
14: Es gibt sehr, sehr viele Gemeinsamkeiten. Wir haben eine enge Zusammenarbeit zwischen deutschen kulturellen Einrichtungen, amerikanischen Einrichtungen. Und die Bevölkerungseinstellung in Deutschland gegen die USA ist ja nicht so negativ, wie man das oft glaubt. Nicht? Also es gibt da schon viel an Gemeinsamkeiten, das lässt sich auch wieder herstellen.
0: Das glaubt auch Reisebürobetreiber David Simetzki. Er bewirbt kurzfristig verstärkt Reisen nach Kanada. Das Land ist als Reiseziel auch beliebt. Um das schwächelnde USA-Geschäft zu kompensieren, reiche das aber nicht, sagte er.
15: Kanada hat ja einen wesentlich kürzeren Reisezeitraum und auch ist das Land nicht so groß. Und dementsprechend, nein, kann man nicht kompensieren, man kann halt nur ein bisschen was auffangen.
0: Er hofft auf einen Nachholeffekt. Wenn Donald Trump nicht mehr wöchentlich oder gar täglich für negative Schlagzeilen sorge, werde der Tourismus wieder anziehen, glaubt er. Er blicke optimistisch in die Zukunft.
15: Und ich denke, dass das in spätestens 3 Jahren dann so der Fall sein wird. Und darauf freue ich mich jetzt schon.
16: Ja, zumindest den Optimismus will er sich eben nicht nehmen lassen. WDR5-Reporterin Katja Scherer war das mit einem Blick auf unseren Blick auf die USA. Wie nehmen wir das Image und das Land mittlerweile wahr? Die Reportage, die können Sie gerne nochmal hören. Denn die gibt's ja immer auch on demand, also auf Abruf. Heißt das, zu finden als Neugier genügt Feature überall da, wo es Podcasts gibt.

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2: Und hier ist WDR 5 am Dienstag um 9:09. Ich hatte auch mehr als 20 Jahre diesen alten pinkfarbenen Führerschein. Vielleicht kennen Sie den auch noch. Das Foto, eher Marke Schülerausweis, gehalten von diesen kleinen verrosteten Nieten. Das Wort Lappen traf wirklich zu, weil der Lappen am Ende so aussah, als hätte ich ihn als ebenjenigen benutzt. Mittlerweile gibt's ja längst diese Führerscheinkarten. Ich habe auch jetzt eine. Und der Erwerb von so einem Führerschein, der soll günstiger werden. Das Kabinett hatte zuletzt ja eine Reform auf den Weg gebracht und WDR5-Kabarettistin Barbara Ruscher sah sich wieder mit vielen Fragen konfrontiert.
3: Meine Kinder haben mich heute gefragt, Mama, was bedeutet das eigentlich, Punkte in Flensburg? Ich sag, Flensburg, das ist wie Payback. Wenn du genug Punkte hast, gibt's ein Fahrrad. Es ist soweit. Demnächst machen die Kinder ihren Führerschein. Und der Führerschein soll weniger kosten. Das ist großartig. Der Entwurf ist fertig, muss nur noch durch den Bundestag und Bundesrat. Und ich muss wirklich sagen, der Schnieders-Patrick, unser Verkehrsminister, dieser ausgebuffte Fuchs, der hat mit seinem Team im Think Tank tolle Ideen rausgehauen. Weniger Sonderfahrten in der Fahrschule und für die theoretische Prüfung die Fragen reduzieren. Wirklich top. Und ich finde die Idee richtig gut durchdacht, dass die Eltern sich da auch als Fahrlehrer ausprobieren können. Und zwar direkt im normalen Straßenverkehr. Was für ein herrliches Abenteuer. Wer braucht schon River Rafting und Bungee Jumping, wenn er Fahrunterricht mit der Mutti haben kann? Kind in der Pubertät, die Mutti in den Wechseljahren. Kampf der Titanen, ein Dreck dagegen. Nein, ehrlich, ich bringe meinen Kids natürlich total gerne das Autofahren bei. Gar kein Problem. Ich persönlich, ich habe nämlich total gute Nerven, wenn die Kids nicht da sind. Aber gut, was soll schon schiefgehen? Ich habe ihnen ja auch das Fahren auf dem Bobbycar beigebracht und das ging super. Bis der Steilhang kam. Ach komm, aber die brauchen doch heute eh nicht besonders gut fahren zu können. Es schwankt doch heute eh jeder Autofahrer von Spur zu Spur, weil er dauernd aufs Handy glotzt. Auf der Autobahn ist es aber auch so langweilig. Und es gibt so viel Interessantes auf dem Handy. Heidi Klum ist dicker geworden. Animierte, aggressive Früchte schreien dich wegen Darmgesundheit an. Und im Fahrstuhl furzt einer. Sowas darf man doch nicht verpassen. Auf dem Dorf fährt der Bus gerne mal einmal am Tag und da braucht man halt ein motorisiertes Gerät, um aus dem Dorf auch mal rauszukommen. Nicht bei jedem Dorfbewohner eine gute Idee, aber für die meisten schon. Man könnte jetzt die Kosten für den Fahrunterricht senken bzw. staatlich unterstützen oder die Öffis massiv ausbauen. Aber viel netter ist es doch, zusammenzuführen, was nicht zusammengeht. Eltern und ihre hormonell irritierten Teenies auf gemeinsamem Roadtrip auf einer stark befahrenen Landstraße. Und das alles ohne Kontrollfunktion auf der Beifahrerseite. Sonst macht es ja keinen Spaß. Also mir geht die Reform nicht weit genug. Es gibt doch eine viel bessere Lösung. Den Führerschein einfach auf Temu bestellen.

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1: Und das kommt heute von einer Autorin aus dem Münsterland. Jutta Richter zählt zu den ganz großen Namen in der deutschen Kinder- und Jugendliteratur. Und wir hören jetzt ein Gedicht über ganz besondere Außenseiter und über den Mut und die Wichtigkeit, auf die Außenseiter zuzugehen. Hier ist die Einladung von Jutta Richter.
2: Das Trampeltier ist oft allein. Es hat so große Füße. Man lädt es nie zum Kaffee ein. Wenn du es triffst bei dir daheim, bestell ihm schöne Grüße. Sag ihm, ich würde mich sehr freuen. Ich back auch einen Kuchen. Ich will es sehen, so um 9. Es soll mich doch besuchen. Der Spinner und die dumme Kuh, die Gans, die doofe Ziege, die lahme Ente noch dazu. Und wenn du Lust hast, komm auch du, damit ich Gäste kriege. Wir können viel zusammentun. Wir können träumen, lachen. Wir können ohne auszuruhen die schönsten Sachen machen. Für jede Träne einen Kuss. Niemand wird ausgelacht. Der Schornsteinfeger bringt uns Ruß. Und nachts um 12 ist noch nicht Schluss. Das wird eine tolle Nacht.

der Fantasia. Gerade das Gedicht von einer Autorin aus dem Münsterland. Gleich in der kommenden Stunde zu Gast dann eine Moderatorin aus Niedersachsen. Also da kommt sie her. Mittlerweile lebt sie in Köln, in der Medienstadt. Denn klar, sie macht was mit Medien. Und zwar sehr erfolgreich bei YouTube. Ihre Fans lieben ihr Tempo, das Timing, den Witz und die Wortspiele. Und für ihr Format Smypathisch gab es zuletzt auch den Grimme-Preis. Marie-Lina Smyrek heißt sie im richtigen Leben und erzählt gleich, welche Promis sie da in ihrem Format durchaus mal aus der Fassung gebracht hat. Das alles aber nach 11. Vorher jetzt um 11 für sie erstmal die Nachrichten und WDR aktuell. Bis gleich.

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1: Die Nachrichten mit Stefan Pössl. Guten Tag. Mehr als die Hälfte der Erwachsenen in Deutschland waren im vergangenen Jahr übergewichtig. Das Statistische Bundesamt hat aktuelle Zahlen zum Gewicht und zur Größe der Menschen in Deutschland veröffentlicht. Sandra Polch, WDR aktuell. Sind es denn mehr Übergewichtige geworden?
2: Ja, es sind schon etwas mehr geworden und auch das Durchschnittsgewicht ist angestiegen. Bei Männern waren es 86,5 Kilo, bei Frauen knapp 70 Kilo. Fast jeder fünfte Erwachsene gilt sogar als stark übergewichtig, also adipös. Maßstab dafür ist das Verhältnis zwischen Körpergröße, Gewicht und Alter, der sogenannte Body Mass Index. Männer sind deutlich häufiger übergewichtig als Frauen. An der Durchschnittsgröße der Erwachsenen hat sich dagegen in den vergangenen Jahren kaum etwas verändert. Frauen kommen auf 1,66 Meter, Männer werden im Schnitt 1,73 Meter groß.
1: Die deutsche Fußballnationalmannschaft startet heute Richtung WM. Sie fliegt in die USA. Sonntag in einer Woche ist dann das erste Gruppenspiel gegen Curaçao. Thomas Kunze, WDR Sport.
3: Ja, es ist noch eine lange Zeit. Das heißt erstmal, dass dieses Team zwei Wochen lang noch die Möglichkeit hat, sich an Temperaturen, Zeitverschiebung und Umgebung anzupassen. Das ist schon mal gar nicht so schlecht. Witzig dürfte heute schon mal der Abflug in Frankfurt werden am Flughafen, denn dieser Flug mit der Nummer LH434, in dem wir auch alle sitzen, das ist tatsächlich ein ganz gewöhnlicher Linienflug. Ich bin also mal sehr gespannt, wie die Leute auf die businessfliegenden Kicker so reagieren werden. Halb zwei wird's losgehen, gegen 15:30 Ortszeit ist dann die Landung in Chicago geplant. 9 Stunden wird der Vogel unterwegs sein über den Atlantik und dann geht's ins 5-Sterne-Waldorf-Astoria-Hotel.
1: Weitere Meldungen im Überblick. Einige Regeln für Flugreisen könnten sich bald ändern. Die EU-Staaten wollen, dass ein kleines Handgepäck immer kostenlos ist und Kinder auch ohne Reservierungsgebühr neben ihren Eltern sitzen. Es könnte aber auch Verschlechterungen geben. Bei Verspätungen sollen Fluglinien nicht schon nach 3, sondern erst nach 4 Stunden Entschädigung zahlen müssen. Für die Grünen-Politikerin Baerbock geht ihre Zeit als Präsidentin der UNO-Vollversammlung langsam zu Ende. Heute wird in New York ein Nachfolger gewählt. Es bewerben sich 2 Männer. Einer von ihnen übernimmt das Amt dann offiziell im September, wie immer für 1 Jahr. Wie es mit Baerbocks Karriere weitergeht, ist noch unklar. Der starke Regen, der für heute angesagt ist, könnte für die Erdbeerbauern in Nordrhein-Westfalen ein Problem werden. Wegen der Wärme der vergangenen Tage sind die Erdbeersträucher voll und müssten eigentlich geerntet werden. Starker Regen könnte die reifen Früchte kaputt machen. Ein Monheimer Erdbeerbauer sagte dem WDR, dass bei einigen Sorten die Hälfte des Ertrags verloren gehen könnte.
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1: Wegen eines Lkw-Brandes auf einer Brücke in Iserlohn müssen Bahnpendler in der Region noch mindestens bis zum Nachmittag mit Einschränkungen rechnen. Die Bahnstrecke unter der Brücke zwischen Hagen und Siegen ist gesperrt. Isabel Zilmer für WDR aktuell.
4: Betroffen ist die Brücke hinter dem Autobahnzubringer Iserlohn-Östrich. Dort war in der vergangenen Nacht ein Lkw aus bislang ungeklärter Ursache in Brand geraten. Ein Statiker soll nun prüfen, ob die Brücke durch den Brand Schaden genommen hat und einsturzgefährdet ist. Erst nach der Prüfung kann die Bergung des ausgebrannten LKWs beginnen. Da es sich dabei nur noch um ein Gerippe handelt, sei die Bergung deutlich aufwendiger, sagt die Polizei. Die Strecke wird voraussichtlich bis zum Nachmittag noch gesperrt bleiben. Züge aus Richtung Hagen enden dadurch in Leppmathe, Züge aus Siegen in Plettenberg oder Findrop. Ein Schienenersatzverkehr ist eingerichtet.
1: Das war WDR aktuell. Das Wetter in Nordrhein-Westfalen. Die Schauer und Gewitter häufen sich im Laufe des Tages. Am Nachmittag können auch Starkregen, Hagel und Sturmböen dabei sein. In Bad Münstereifel bis 21 Grad, in Dienstlaken bis 23 und in Soest bis 24 Grad. Morgen mal Sonne, mal Schauer und einzelne Gewitter. Es wird etwas kühler, ähnlich am Donnerstag bei maximal 21 Grad. Und auch am Freitag wechselhaftes Schauerwetter. Und das ändert sich auch am Samstag nicht. Die Zeit, es ist 11.04 Uhr. Wieder 5, die Verkehrslage. A2 Dortmund Richtung Oberhausen zwischen Dreieck Bottrop und Kreuz Oberhausen etwa 30 Minuten plus 7 Kilometer Stau. Die A4 Aachen Richtung Köln ist zwischen Eschweiler Ost und Weißweiler gesperrt. Da steht nach einem Unfall ein LKW quer. Im Moment 4 Kilometer Stau ab Weißweiler West. Dort bitte eine Rettungsgasse bilden. A33 Bielefeld Richtung Brilon zwischen Schloss Holte-Stuckenbrock und Paderborn-Sennelager. 7 Kilometer Stau, man braucht etwa 20 Minuten länger. Dort ist wegen Bauarbeiten nur ein Fahrstreifen frei. A57 Köln Richtung Nimwegen zwischen Bowert und Krefeld-Gartenstadt. 4 Kilometer stockender Verkehr. Man muss etwa 10 Minuten mehr einplanen. Und A57 Nimwegen Richtung Köln zwischen Kreuz-Mörs und Krefeld-Oppum. Etwa 30 Minuten plus 10 Kilometer Stau.
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5: Guten Tag, ich bin Tobi Schäfer und gleich ist hier eine Frau zu Gast, der regelmäßig mehrere 100.000 Leute zugucken, wenn sie für ihr YouTube-Format prominente Menschen interviewt. Wobei, ist es noch ein Interview oder ist es auch Provokation, wenn sie ihren Gästen solche Fragen stellt?
6: Du wurdest 1972 auf der indonesischen Insel Borneo geboren, weil deine Eltern dort für eine Hilfsorganisation Orang-Utans großgezogen haben. Wenn deine Eltern damit beschäftigt waren, Orang-Utans großzuziehen, wer hat dich großgezogen?
7: Orang-Utans.
6: Fuck, Mary Kill, Gerhard Schröder, Olaf Scholz, Helmut Schmidt.
8: Also, auch wenn ich kein Politiker mehr bin, aber ich kann jetzt hier niemanden zum Killen freigeben, also das ist...
6: Aber Fuck und Mary wäre okay?
5: Ja, da wird auch ein Kevin Kühnert mal sprachlos. Es geht in ihrer Show auf jeden Fall um vieles. Es geht um Politik, es geht um Popkultur und gleich geht's um sie. Marie-Lina Smyrek ist hier bei uns im Studio, um mal über sich zu sprechen, über ihr Grimme-Preis gekröntes Format und über Social Media und die Bedeutung des Tisches in ihrer Show in einer Interviewsituation. Smypathisch, so ihr Künstlername, gleich zu Gast hier bei WDR 5.
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0: WDR 5 ist hier am Dienstag, jetzt wieder mit unserer Neugier genügt Redezeit. Und da ist jetzt eine Frau bei mir zu Gast, die im Prinzip was Ähnliches macht. Sie redet auch mit Leuten und zwar in einem eigenen YouTube-Format. Dabei sitzen sie und ihre Gesprächspartner an den Kopfenden eines Tisches, der ein bisschen an die Größe des Tisches erinnert, an dem Wladimir Putin seine Gäste immer empfängt. Und dann führt sie unnötig kritische Interviews. Das hat sie zumindest selbst so gesagt. Für das Format hat sie jetzt kürzlich den Grimme-Preis bekommen. Ist bereits ihr zweiter. Und heute wollen wir sie kennenlernen, über ihre Karriere sprechen und welche Bedeutung Social Media dabei hat und hatte. Zu Gast bei WDR 5 ist die Comedy-Autorin und Webvideoproduzentin Marie-Lina Smürek. Ich grüße dich.
1: Hallo, danke für die Einladung.
0: Wir haben uns auf das Du geeinigt, weil du in deinen Sendungen die Gäste auch duzt.
1: Ja.
0: Meistens zumindest.
1: Meistens.
0: Und sag mal, Webvideoproduzentin, ist es auch das, was du sagst, wenn dich jemand nach deinem Beruf fragt?
1: Es ist ein bisschen veraltet, glaube ich.
0: Klingt ein bisschen hölzern auch.
1: Es klingt so ein bisschen nach 2010, die ersten YouTuber, die Generation. Aber ja, es ist ein bisschen schwierig. Ich kann das immer nicht so ganz einfach beantworten, aber ich denke, Moderatorin passt mittlerweile auch ganz gut.
0: Content Creator, könnte man auch sagen.
1: Content, ich mache Content.
0: Smilpatisch, die Show, heißt dein aktuelles Format. Das mit dem langen Tisch, es ist alles komplett in Pink.
1: Mhm.
0: Die erste Frage, warum alles komplett in Pink?
1: Das war mehr eine ästhetische Entscheidung, glaube ich, als irgendeine mit metaphorischem Wert. Also wir haben uns damals einfach überlegt, okay, irgendwie wäre es ganz schön, wenn sich das Studio ein bisschen beißt mit dem, was wir tun. Und ich glaube, Pink ist eine Farbe, mit der man eher so Kuscheligkeit und hier ist alles ganz nett und wir finden uns alle ganz toll identifiziert und dann dieses Interview, was eigentlich sehr konfrontativ ist, das wäre dann so ein bisschen im Gegensatz dazu. Und das war so die Entscheidung, haben wir uns gedacht, ach, Pink und Rot, das hört sich irgendwie, das klingt irgendwie ganz schön, das machen wir mal so.
0: Und weil es konfrontativ ist, deswegen der lange Tisch? Also ihr sitzt ja wirklich sehr weit auseinander.
1: Genau, damit mir niemand ins Gesicht springt. Ich hab einen Sicherheitsabstand, falls ich mal eine fiese Frage stelle. Nee, wir waren beim Studiodesign, dachten wir uns, das wäre schon ganz gut, wenn wir da irgendwas haben, was sehr auffällig ist. Und dadurch, dass wir eben diese Distanz schaffen und auch die Rolle, in der ich da moderiere, eine sehr distanzierte, vorsichtige Person ist, auch damals schon, würde doch dieser lange Putin-Tisch ein bisschen passen und hätte so ein bisschen diesen, das ist doch die Sendung mit dem langen Tisch.
0: Wobei ganz so lang wie bei Putin ist der Tisch jetzt nicht mehr, da muss man dich auch ein bisschen in Schutz nehmen. Also jetzt haben wir das Setting geklärt, wie es aussieht. Es kommt immer ein prominenter Gast. Was passiert dann?
1: Ich glaube, das, was immer passiert, ist eine kleine Vorstellung. Ich stelle den Gast natürlich vor, aber nicht unbedingt so, wie es vielleicht Anne Will machen würde oder irgendwie eine normale Talkshow, sondern auch direkt mit einem Witz oder mit einer Einordnung, die natürlich sehr subjektiv von mir kommt. Und dann versuchen wir eigentlich zu Beginn, dass der Gast für alle irgendwie klar wird. Also, dass sich jede Person, die auch noch nie was von dieser Person gehört hat, weiß, was ist da, was passiert da und was macht diese Person.
0: Mhm.
1: Und dann, ja, im besten Fall überrasche ich die Gäste mit lustigen Fragen, auf die sie nicht immer eine Antwort wissen.
0: Also, vielleicht erklären wir mal kurz, wer da alles schon war. Kevin Kühnert haben wir eben gehört, Ralf Kaspers war das in dem Ausschnitt.
1: Genau.
0: Horst Lichter habe ich gesehen.
1: Horst Lichter war auch da.
0: Wer war noch bei dir zu Gast?
1: Heidi Reichenegg war da letzte Staffel. Wir haben ab und zu mal Musiker wie Zartmann oder Absilon war auch schon da. Dann aber auch, ich glaube, zum absoluten Großteil so Content Creator, wie wir sie nennen, wie Frau Gretel, Rezo war da diese Staffel, Kim ist in the Mood jetzt gerade erst oder jemand wie Laura Larsson zum Beispiel auch. Also sehr unterschiedliche Personen. Ich glaube, was sie alle so ein bisschen eint, ist natürlich, dass wir sie in irgendeiner Form interessant finden und denken, ach, das könnte doch lustig sein, da mal ein lustiges Interview zu führen.
0: Ja, aber ihr wollt ihnen natürlich was entlocken, was nicht erwartbar ist. Ne? Deswegen die Fragen, die natürlich nicht abgesprochen sind wahrscheinlich.
1: Genau, überhaupt nicht abgesprochen. Keiner weiß, was passiert.
0: Aber wie sehr geht es dir wirklich darum, den Leuten dann was zu entlocken, was sie aus der Spontanität sagen müssen, wo sie irgendwie nicht viel Zeit haben zum Nachdenken, was sie vielleicht sogar später bereuen?
1: Ich kann mir gut vorstellen, dass viele der Leute, die da sitzen, wissen, was auf sie zukommt. Also jeder weiß ja, wenn er mal Kritik bekommen hat für irgendwas. Was ich eigentlich interessanter finde als irgendein Statement oder irgendwas, was dann am Ende eine Zitatkachel wird, die viral geht, ist die Art und Weise, wie sie mit so einer Kritik umgehen. Weil es gibt natürlich Menschen, die sich davon sehr auf den Schlips getreten fühlen, wenn sie plötzlich so ihre ein Häkchen negativen Seiten zu sehen bekommen. Und manche nehmen das mit sehr viel Humor, lachen und sagen in die Kamera, du tut mir leid, es kommt nicht wieder vor. Und sind da so ein bisschen, ja, kriechen dann so ein bisschen. Und das finde ich eigentlich lustiger als dieses, ach fuck, jetzt muss ich mich irgendwie wehren dagegen. Das ist eigentlich gar nicht unser Ziel.
0: Mhm. Aber es sind natürlich wirklich auch explizite Fragen, die dann da kommen. Was stellst du deinen Gästen dafür Fragen? Nimm mal ein paar Beispiele.
1: Muss ich jetzt kurz überlegen.
0: Was war so das Fieseste, wo du da gedacht hast, oh, das war jetzt an der Grenze?
1: Also ich fand zum Beispiel schon jetzt so im Nachhinein, als ich es auch gerade nochmal gehört habe, Kevin Kühnert zu fragen, fuck, marry, kill, verschiedene SPD-Kanzler, ist schon sehr mutig gewesen, weil natürlich muss er in dieser Situation entscheiden, welcher seiner Vorgänger und Menschen aus seiner Partei er jetzt hier gerade, auch wenn nur aus Witz, irgendwie so herausarbeitet, als zum Beispiel Kill, was natürlich nur ein lustiges kleines Spielchen sein soll, aber er hat es tatsächlich gemacht. Und ich glaube, das zeigt dann auch so ein bisschen, ja, wir nehmen das jetzt hier nicht alles so hundertprozentig ernst, aber ich glaube, viele der Gäste wollen auch einfach ihren Humor zeigen und sind dann, ja, okay, dann sage ich jetzt mal was Schlechtes über Olaf Scholz.
0: Ja. Aber wie viel Überwindung kostet dich das, wenn, ich meine, da sitzen dann teilweise ja wirklich auch anerkannte Persönlichkeiten, ja, und du musst da ja wirklich über Grenzen hinausgehen, bist dann ja auch in einer Art Rolle. Ja. Ist das irgendwie schwer für dich?
1: Also diese Rolle macht es mir vergleichsweise einfach, glaube ich. Vor allem im Vergleich zum Anfang, da war mir das noch sehr unangenehm. Ralf Kaspers zum Beispiel war mein erster Gast. Ich glaube, es war sogar mein erster Gast. Im Nachhinein sehr toll natürlich, weil er sich sehr auf das Format eingelassen hat und auch ein sehr ruhiger Gesprächspartner ist. Aber vorher dachte ich natürlich, oh mein Gott, da ist mein Kindheitsheld, der Mann, der mir früher Dinge beigebracht hat, und ich werfe den jetzt hier irgendwie Sachen an den Kopf, das passt irgendwie nicht. Aber eben mit jeder Folge und mit der Rolle, die ich mich so reinversetzen kann, fällt das mir auch ein bisschen leichter. Und ich glaube, bislang hat es mir noch niemand so richtig übel genommen.
0: Man sagt ja nicht, never meet your heroes. Ja. Ne? Das zerstört dann manchmal ganz schön viel. Gibt es irgendeinen, der dich total überrascht hat mit irgendeiner Aussage oder mit irgendwas?
1: Also ich fand zum Beispiel sehr überraschend, wie lustig Horst Lichter war und wie gut er mit diesem Format umgegangen ist, weil er ja wirklich einer der größten Stars ist, die wir da so hatten, auch wenn das jetzt irgendwie nicht so klingt, aber der ist natürlich eine Fernsehgröße seit Jahrzehnten und jeder kennt den, ob jetzt meine Oma oder meine Mutter oder sonst wer. Und er hat sich wirklich hundertprozentig auf dieses Format eingelassen und hat Witze gemacht, hat mich auch konfrontiert. Also es war sehr, sehr schön, irgendwie sehr, sehr komödiantisch. Das hätte ich so gar nicht gedacht.
0: Aber glaubst du, der wusste, was passiert? Oder habt ihr ihn auch ein bisschen darauf vorbereitet, dass es kein normales Interview ist?
1: Wir sind da mit ihm genauso umgegangen wie mit allen anderen. Er kriegt natürlich vorher, kann er sich informieren, genauso wie sein Management und so, wie das eigentlich aussieht in den anderen Folgen. Das ist natürlich so ein bisschen das Glück der Leute, die jetzt kommen und nicht die aus der ersten Staffel. Die wussten ja gar nicht, was passiert. Ja, ich glaube, er fand es auch cool. Also meinte er auch vorher schon, dass er das gesehen hat und das sehr interessant fand und wollte sich dem auch stellen.
0: Und das bei Horst Lichter, ne, der ja eigentlich, also der bricht ja schon eigentlich ein bisschen raus aus deinem Gästeklientel, denn die Zielgruppe ist ja eine sehr junge, aber du hast gesagt, Horst Lichter, ja, den kennt irgendwie jeder, also ursprünglich ja mal Koch, Bares für Rares ist irgendwie eine Kultsendung, ja, also wie seid ihr auf ihn gekommen?
1: Horst Lichter hat aktuell eine wirklich große, wie nennt man das, ein Comeback, ich glaube, oder ist sehr interessant bei der jüngeren Generation, weil ich weiß nicht, ob es über Corona war, aber es gab auf jeden Fall auch Berichte in der letzten Zeit, dass Bares für Rares überdurchschnittlich von jungen Leuten geguckt wird, weil das so ein Wohlfühlfernsehen ist und weil man das einfach so im Hintergrund laufen kann. Und es gibt dann, oder es gab einen TikTok-Account von Bares für Rares, der befüttert wurde mit Memes über Horst Lichter, das kann man sich nicht vorstellen. Und das ging alles viral. Also die Jugend liebt Horst Lichter, das kann man sich gar nicht vorstellen.
0: Und hast du ihn nicht gefragt, ob es nicht besser wäre, in seiner Sendung mal mehr auf Drogen,
1: ja,
0: und
1: genau,
0: was war das?
1: Doch, mal ein bisschen andere Dinge verkaufen, Waffenhandel und, ja, und Drogen verkaufen.
0: Wie hat er geantwortet?
1: Er meinte, Waffen will er nicht sehen, was interessant ist, weil es gab auf jeden Fall schon mal antike Waffen, die dort verkauft wurden. Aber sonst so explodierende Händlerkarten zum Beispiel fand er ganz lustig.
0: Mhm. Wenn man diese Show dann so sieht, dauert immer so 10 Minuten. Mhm. Es ist ja wahnsinnig schnelles Tempo dann, weil natürlich auch noch sehr viel geschnitten wird. Wie lange ist die Brutto-Interviewzeit eigentlich? Also wie viel bleibt dann übrig?
1: Es sind 30 Minuten, die wir aufnehmen. Im schlimmsten Fall geht's länger, dann müssen wir noch mehr rausschneiden. Aber eigentlich sind es meistens so zwischen 25 und 35 Minuten. Und daraus nehmen wir dann wirklich nur das Beste, was passiert ist, raus und können dann wirklich sehr rigoros auch rausschmeißen von den Sachen, die nicht so interessant waren.
0: Was sagen die Gäste danach? Geht ihr da noch einen Kaffee trinken oder sind dann manche auch froh, schnell weg zu können?
1: Also mit einigen wird dann noch eine Zigarette geraucht, einen Kaffee getrunken vom Studio, aber jetzt nichts Formelles irgendwie. Manchmal unterhält man sich dann nochmal danach. Manchmal ist die letzte Aufzeichnung, wir haben eine kleine, hier gibt's noch was zu essen und so, und dann bleiben sie auch nochmal. Aber es sind jetzt keine großen freundschaftlichen Aktivitäten noch danach. Die sind vielleicht auch ganz froh, dass sie jetzt gerade weggehen können.
0: WDR 5 ist hier mit der Sendung Neugier genügt, mit unserer Redezeit. Zu Gast ist heute Marie-Lina Smürek, erfolgreiche YouTuberin für Funk, das Content-Netzwerk von ARD und ZDF. Und in ihrer Show interviewt sie auf ungewöhnliche Art und Weise prominente Menschen. Und jetzt haben wir schon erfahren, das ist natürlich ganz viel Unterhaltung einfach. Aber teil mal so auf, zu wie viel Prozent besteht das Gespräch aus, ich sag mal, Ironie, Seriosität und Deep Talk?
1: Also Deep Talk würde ich komplett rausstreichen, dafür ist keine Zeit da.
0: Erfährt man wirklich nichts, was man noch nicht wusste?
1: Also man erfährt Seiten von den Leuten, die sie bislang nicht gezeigt haben, das stimmt, aber es ist, glaube ich, dann meistens nicht wörtlich formuliert, sondern einfach eine Art der Reaktion, wie sie auf die Sachen reagieren oder welche Witze sie dann vielleicht machen. Ich glaube, so über Gott und die Welt kann man sich da nicht so gut unterhalten. Was waren die anderen zwei Bereiche nochmal?
0: Ironie ist, glaube ich, ein ganz großer Teil.
1: Das ist ein sehr großer
0: Seriosität?
1: Bereich. Ja, Seriosität. Ich glaube, das müssen andere entscheiden, aber ich versuche natürlich immer möglichst seriös zu wirken dabei, wie ich die Ironie herüberbringe, damit man wenigstens den Anschein des Interviews noch hat. Aber am Ende ist es tatsächlich eine Parodie einer Talkshow.
0: Und hast dafür jetzt schon deinen zweiten Grimme-Preis bekommen. Der zweite wirklich jetzt explizit für Smilpatisch, die Show. Ja. Die Jury sagt, das ist die lustige Interviewsendung, die derzeit in Deutschland zu sehen ist. Was machst du oder was macht ihr besser als andere?
1: Ich glaube, wir machen nicht sonderlich viel besser als andere. Wir machen es ein bisschen länger schon, das könnte ich mir vorstellen. Und vor allem im Vergleich zu so bekannten, etablierten Interviewformaten ist es einfach was irgendwie innovativ wirkt zumindest. Und ich finde, wenn ich das so beurteilen darf, ich bin natürlich auch nur ein Teil davon, der Schnitt macht da einen sehr großen, ist da ein sehr großer Wert. Also wir haben sehr talentierte Cutterin, eine sehr junge Cutterin, die das auch erfunden hat und das jetzt weitergibt an die das auch jetzt übernehmen. Das ist eine ganz neue Art, glaube ich, des Schnitts, so wie wir ihn zumindest in der Talkshow noch nicht gesehen haben und sehr gerichtet auf eben junges Publikum. Und das ist, glaube ich, was Besonderes.
0: Ein ganz eigener Stil. Und guckst du dir trotzdem was von anderen ab? Hast du Vorbilder?
1: Also in diesem Format nicht. Ich habe natürlich meine Comedy-Vorbilder und irgendwie Late-Night-Hosts, die mich auf diesem Weg begleitet haben. Aber es gibt
0: zum Beispiel
1: natürlich Caroline Kebekus natürlich, mit der ich zusammengearbeitet habe. Ich habe auch amerikanische Late-Night-Hosts, die ich super gerne verfolge. Es gibt aber auch tatsächlich sowohl in England als auch in Amerika recht ähnliche Vorbilder für diese Interviewshow. Also das Chicken Shop Date zum Beispiel, das ist in England ein sehr großes Interviewformat, bei dem Chicken gegessen wird und dabei werden lustige Fragen gestellt. Also es gibt solche Formate schon auf der ganzen Welt. Ich glaube, wir haben das ganz gut hinbekommen, das so auf den deutschen Raum zu etablieren und da noch einen eigenen Stil reinzubringen.
0: Ja, der Stil, wir haben es ja gerade schon gesagt, sind Ironie, Sarkasmus, kann man vielleicht auch noch mit reinnehmen. Kann man nur noch so auffallen, wenn man zum Beispiel auch Jan Böhmermann, geht ja in eine ähnliche Richtung, ja. Ist es, weil man sonst halt in der Masse verschwindet?
1: Also Provokation an sich ist vor allem in der Satire einfach ein sehr wichtiges Stilmittel. So, ich glaube, das eint alle Show-Moderatoren, die sowohl irgendwie ein bisschen Inhalte machen wollen, aber eben auch ein bisschen draufhauen wollen. So, das ist, glaube ich, das gehört zusammen. Ich glaube, dass so ein Interviewformat vor allem deswegen interessant sein kann, weil man die Leute, die man dort sieht, nochmal ganz anders sieht. Weil vor allem Influencer oder Content-Creator oder YouTuber, die lernt man mittlerweile nur noch über ihre eigenen Kanäle kennen. Und das ist natürlich eine sehr begrenzte Sicht auf diese Person und sehr, sehr ausgewählte Sicht.
0: Eine gefilterte.
1: Ja, sehr gefiltert. Natürlich hat man seine eigene Vorstellung davon, wie man sich darstellt. Und wenn sich dann jemand in so ein Format traut, wo ich dann die Möglichkeit habe, meinen Blick zu zeigen oder das irgendwie so ein bisschen kollidiert, das ist, glaube ich, vor allem für Zuschauer ganz cool zu sehen, wie sich dein Vorbild oder dein Lieblingsmusiker jetzt plötzlich in so einer Situation verhält.
0: Aber grundsätzlich hast du ja sehr viel gemeinsam mit den Leuten, die bei dir sitzen, weil du ja auch, ganz blöder Begriff jetzt, Kind des Internets bist, sozusagen. Und das ist eine sehr pathetische Frage, aber so eine Lanz-Frage, so was hat das Internet dir gegeben, was offline gefehlt hat?
1: Also, Herr Lanz, was sehr wichtig ist, glaube ich, für alle, die wie ich mit dem Internet groß geworden sind, du hast eben sehr früh das Gefühl bekommen, du kannst auch was erstellen, kreieren, du kannst deiner Kreativität sehr freien Lauf lassen und wenn du irgendwie an der richtigen Stelle zum richtigen Ort bist, dann könntest du damit eben daraus einen Job machen und damit erfolgreich werden. Und ohne TikTok wäre ich jetzt nicht hier, so, weil dieser Algorithmus sehr liberal ist, sage ich mal. Mittlerweile hat sich das auch verändert, aber du konntest eben als jemand, der gerade den Account erstellt hat, direkt viral gehen. Und was da, glaube ich, was wir alle gemeinsam haben, ist eben dieses, du brauchst nicht mehr irgendwie ein Volontariat machen, du brauchst nicht mehr dich irgendwo bewerben. Du kannst auch einfach anfangen zu drehen und dann machst du daraus vielleicht noch was Größeres. Das ist, glaube ich, das, was das Internet als neben den sehr vielen schlechten Seiten, die das so mit sich gebracht hat, auch sehr, sehr Gutes mit sich bringt.
0: Ja, man macht sich natürlich angreifbarer, man stellt sich dann in den Wind. Den Unterschied hast du ja auch kennengelernt. Du warst zuallererst mit dem TikTok-Format erfolgreich, bei dem dein Gesicht ja nicht zu sehen war. Dann irgendwann keine Anonymität mehr. Ja. Was hat sich dadurch verändert?
1: Also es hat sich erstmal gar nicht so viel verändert in den ersten paar Monaten, weil natürlich wirst du nicht plötzlich überall erkannt. Das dauert einfach ein bisschen. Für mich hat es sich kreativ verändert, dass ich jetzt Möglichkeiten habe, natürlich meine Mimik zu zeigen und eine Person plötzlich bin und nicht mehr so ein kryptisches Filtergesicht. Deswegen kann ich jetzt sowas machen wie meine Gesichtsausdrücke dem Gast gegenüber zeigen oder so. Ich glaube, das hat was sehr, hat eine neue Ebene freigeschaltet für mich von Comedy. Andererseits natürlich bin ich jetzt deutlich angreifbarer als Person und kann auch wegen meines Aussehens beleidigt werden oder wegen auf der Straße angesprochen werden, positiv. Also ich bin natürlich, habe jetzt meine Anonymität so ein bisschen aufgegeben. Sonst, ja.
0: Wie gehst du damit um, wenn auch mal Hasskommentare kommen? Denn du bist ja in deiner Rolle, polarisierst du ja möglicherweise auch sehr. Wie verarbeitest du das dann?
1: Ach, ich glaube, es ist das gute Recht, in einem bestimmten Maße auch Kritik zu äußern gegenüber Personen des öffentlichen Lebens. Ich glaube, da muss ich genauso mit umgehen wie alle anderen auch. Das gehört leider dazu und das kann man auch nicht so richtig ausschalten. Aber ich bin da bislang, glaube ich, noch ganz gut verschont geblieben. Ich glaube, dadurch, dass meine Kunstfigur im Fokus steht, kriege ich da persönlich, muss ich mir davon nicht so viel zu Herzen nehmen. Wenn es irgendwann sehr persönlich würde, ich glaube, dann nehme ich das vielleicht auch mal mit über den Tag, aber ich kann das eigentlich ganz gut abgrenzen. Ich weiß halt, in der Sekunde, in der du so einen Hate-Kommentar schreibst, ist die Wut meistens schon verpufft und dann geht der Tag weiter. Also.
0: Ja, das klingt so, weil du eben in diese Rolle dann gehst und jetzt auch hier bei mir in der Sendung ja auch gar nicht in dieser Rolle bist, dann ist es vielleicht dann einfacher tatsächlich, das zu trennen.
1: Ja, genau. Also das hilft, glaube ich, genauso auch Jan Böhmermann, das hilft allen anderen Comedians, die eine starke Rolle erstellt haben. Mhm. Das ist ganz, ganz dankbar. Es ist natürlich nicht, man ist nicht frei davon und man darf sich Kritik trotzdem zu Herzen nehmen, aber es ist, glaube ich, so ein bisschen einfacher.
0: Das ist jetzt das, was das Internet für dich bedeutet. Ich habe es gesagt, du bist durch Social Media und Internet erfolgreich geworden, aber kannst du auch Leute verstehen, die das alles tatsächlich verteufeln und die dann irgendwie sagen, so gerade Social Media ist ja wie eine Volksdroge, die zu Massendepressionen führt?
1: Ich kann es hundertprozentig nachvollziehen, weil ich denke das auch manchmal, vor allem als jemand, der da auch mit Teil von ist, ich verstehe jede Kritik daran und ich glaube auch, es darf sich auch noch zum Positiven verändern, aber es darf auch zum Beispiel sowas wie irgendwie nicht Verbote, aber irgendwie Regulationen für bestimmte Netzwerke geben. Das ist alles sehr, sehr nachvollziehbar. Ich glaube, der Weg von mir, von TikTok über Instagram jetzt zu YouTube, hat schon auch seinen Grund. Eben, ich glaube, längere Formate tun dem menschlichen Gehirn ein bisschen besser, auch wenn es immer noch nur 10 Minuten sind. Aber ja, ich bin immer noch großer Fan des Fernsehens und arbeite auch da und weiß halt, die Unterschiede sind sehr, sehr erkenntlich. Aber wenn man Jugendliche erreichen will, muss man leider im Internet sein.
0: Aber wenn du denkst, ja, das ist wirklich sowas wie eine Droge, dann wenn du selber das konsumierst als, sag ich mal, Normalo oder in deiner Rolle als Moderatorin?
1: Also als privat, also genau. Also wenn ich in meiner Moderatorin-Rolle bin oder auch dafür arbeite, dann hat das ja einen bestimmten Zweck. Ich muss dann halt nur versuchen, dass ich in meinem Privatleben nicht auch die ganze Zeit mir die Leute angucke und meine Meinung dazu bilde.
0: Wobei das Grundproblem vom Internet ist ja, man hat oder jeder hat automatisch ein bisschen Aufmerksamkeit. Mhm. Nur bei den allermeisten wird es nicht mehr. sondern da bleibt es ganz wenig. Bei dir wächst es ja immer weiter. Ja. Also deswegen müsstest du ja schon das Gefühl haben, Mensch, da fühle ich mich richtig wohl.
1: Ich fühle mich auch wohl. Ich glaube auch, dass mein Weg hierher zu diesem Punkt sehr organisch verlief. Also ich mache das jetzt 4 Jahre fast, 4 Jahre und habe eben mit diesem Filter angefangen und es wurde immer so ein bisschen größer und ich bin nicht von einer Nacht, von einem Tag auf den anderen super berühmt geworden. Da kann ich, glaube ich, so ein bisschen von Glück sprechen, dass das bei mir nicht so schnell ging und ich mich da sehr langsam dran erinnern oder so dran gewöhnen konnte. Ich wäre sehr zufrieden, wenn es auf dieser Ebene bleiben würde. Ich weiß, das ist natürlich immer, da kann man nicht so ganz abschätzen, aber ja, ich bin so ganz zufrieden und muss jetzt nicht die größte, interessanteste, berühmteste Person auf der Welt werden.
0: Aber was sagst du Leuten, die sich irgendwie komplett aus allen Social-Media-Kanälen abmelden? Ist das so ein bisschen an der Realität vorbei?
1: Ach, es kommt drauf an, in welchem Job man ist. Ich glaube, für mich wäre es natürlich einfach, das wäre ja Verweigerung dann der Realität tatsächlich. Also sobald du was mit Medien zu tun hast, musst du natürlich auch irgendwie die neuen Medien akzeptieren oder dich da zumindest zurechtfinden und eine Meinung dazu bilden können natürlich auch. Ich glaube aber auch für jemanden, der damit gar nichts am Hut hat und auch nicht haben muss und daran auch keinen Spaß hat, das soll es ja auch teilweise sein, dann ist es völlig okay, einfach Handy wegzulegen und rauszugehen.
0: Wir haben über dein Format

0: Artikel und jede Debatte, dass das ist, glaube ich, ganz gut. Es kann auch mal wieder mehr werden und mal wieder weniger. Aber ja, wenn das natürlich Teil des Berufs ist, dann ist man Journalismus-Junkie und sollte das, glaube ich, auch sein. Sonst verpasst man vielleicht irgendeine wichtige Info.
1: Ja, aber es ist ja schwierig, die richtigen Infos zu finden oder zu wissen, was sind die richtigen und wichtigen und wahren Infos.
0: Ja.
1: Dein Format wird produziert von Funk. Das Content-Netzwerk von ARD und ZDF richtet sich eben an die Zielgruppe 14 bis 29. Wie nimmst du das wahr? Wie groß ist der Nachrichtenhunger dieser Zielgruppe? Also der Bedarf auch so nach Einordnung in dieser sehr komplexen Weltlage gerade.
0: Ja, sehr, sehr groß auf jeden Fall. Das sieht man, glaube ich, auch daran, wie viele neue Formate in den letzten Jahren aufgetaucht sind, die eben genau das machen, was ich ja damals auch gemacht habe, einfach die Nachrichten zu bearbeiten und mit einer eigenen Wertung natürlich rauszusenden. Oder also in meinem Fall mit Witzen. Andere machen das, glaube ich, noch ein bisschen ja journalistischer und ordnen das richtig ein. Ich würde mir wünschen tatsächlich, dass auch vor allem die junge Generation hin und wieder mal die Tagesschau guckt oder halt auch neutrale Berichterstattung natürlich sich anschaut, weil einfach auch, um den Vergleich zu haben, wie funktioniert so eine, oder was, wie kann ich selber auch eine Nachricht einordnen, ohne da direkt immer dran, ja, vorbei oder so eine Führung dazu haben. Ich glaube, das würde sich einfach, ja, fühlt sich, glaube ich, ganz gut an, auch selber mal so ein bisschen seine Gedanken so zu machen.
1: Würdest du gern dahin nochmal zurück in den Journalismus, irgendwas mit Nachrichten vielleicht? Wofür gibt's den nächsten Grimme-Preis? Fragen wir mal so rum.
0: Das ist eine gute Frage. Habe ich mir auch schon Gedanken drüber gemacht. Ich genieße das gerade sehr, leichte Comedy zu machen oder Comedy mit Haltung, aber eben nicht so, dass ich dafür eine Woche lang jede Nachricht konsumieren muss. Ich könnte mir vorstellen, irgendwann wieder dahin zurückzugehen oder das zu vermengen. Also es gibt ja auch Sendungen, bei denen sowohl ein Gast ist, als auch ein bisschen Einordnung vom nachrichtlichen Geschehen. Ich bräuchte dazu allerdings ein bisschen Unterstützung, das weiß ich jetzt. Ich habe das früher sehr viel alleine gemacht und das ist dann doch ganz schön viel, vor allem als so Mitte-20-Jährige. Dann denkst du auch, ist das alles richtig so? Also natürlich ist die Abnahme da und man hat irgendwie noch so ein Fallnetz, aber da hat schon seine Gründe, warum solche Formate von großen Teams gemacht werden.
1: Das ist die Comedy-Autorin und Webvideoproduzentin Marie-Lina Smürek, im April ausgezeichnet mit dem Grimme-Preis für ihr YouTube-Format Smüpathisch, die Show, und heute zu Gast bei WDR 5. Vielen Dank für deine Zeit.
0: Dankeschön.

0: 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Es ist das große Gerücht im politischen Berlin aktuell. Und Schauplatz war das sauerländische Meschede gestern, wo sich Bundeskanzler Friedrich Merz und NRW-Ministerpräsident Henrik Wüst begegnet sind. Bei einer Tagung des CDU-Landesverbandes und mitten in diesen Gerüchten um einen möglichen Kanzlertausch. Also Henrik Wüst statt Friedrich Merz als Kanzler der Bundesrepublik Deutschland. Wüst hat das alles als Quatsch bezeichnet und Merz bekommt ja auch Rückendeckung von anderen Unionspolitikern. Aber trotzdem hält sich die Debatte irgendwie hartnäckig. Eine aktuelle Forsa-Umfrage für Stern und RTL zeigen übrigens, 53% der Deutschen glauben, dass ein Kanzlertausch der Union nicht helfen würde. Gleichzeitig meinen 41%, ein Wechsel im Kanzleramt könnte durchaus was bewirken. Wir haben uns auch mal bei Ihnen umgehört, ob Wüst Merz ersetzen sollte.
1: Ich glaube, in der aktuellen politischen Lage kann auch Henrik Wüst nicht mehr viel besser machen als Merz. Also ich glaube, die Zeiten sind einfach schwierig.
2: Es wurden im Vorfeld Versprechungen gemacht und da wurde wenig bis gar nicht eingehalten von.
3: Jeder Kanzler hat eine Zeit verdient, in der man sich bewähren kann und die ist noch lange nicht vorüber.
0: Ja, und wir wollen da heute noch mal ein bisschen genauer mit Ihnen drüber diskutieren und zwar bei uns im WDR 5 Tagesgespräch nachher ab 10 nach 12. Das ist die Sendung, in der Sie hier bei uns zu Wort kommen können, am Telefon oder auch mit einer Nachricht, zum Beispiel über unsere WDR 5 App. Und da wollen wir heute von Ihnen wissen, wie Sie denn über diese Spekulationen denken. Wäre Henrik Wüst tatsächlich eine Alternative zu Friedrich Merz? Würde ein Wechsel an der Spitze was bringen? Oder ist die Diskussion nicht berechtigt und schadet auch der aktuellen Regierung eher? Rufen Sie gerne jetzt schon an, wenn Sie nachher mitreden wollen.
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0: Ja, rufen Sie gerne an oder schicken Sie auch gerne eine Nachricht oder Sprachnachricht über die WDR 5 App. Unser Thema sind die Gerüchte um den möglichen Kanzlertausch. Wäre Wüst die bessere Wahl? Wir freuen uns, wenn Sie nachher dabei sind.

0: 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Wenn wir mal auf die Noten und Zeugnisse von Schülerinnen und Schülern in Deutschland gucken, dann ist es längst ein bekannter Befund. Wie gut oder wie schlecht jemand in der Schule ist, hängt ganz stark davon ab, wo er oder sie herkommt. Schülerinnen und Schüler mit familiärer Zuwanderungsgeschichte gelten als bildungsbenachteiligt. Die Gründe dafür, die sind vielfältig. Ein Aspekt zum Beispiel ist, dass die Eltern nicht bei den Hausaufgaben helfen können, weil sie teilweise dann kaum Deutsch sprechen. In Düsseldorf gibt es deswegen ein Projekt, das Kinder aus Familien mit Migrationsbiografie unterstützt, um zum Beispiel auf dem Gymnasium bestehen zu können. Die Organisation Ment for Migra, die kümmert sich darum und bringt Mentorinnen und Mentoren mit Schülerinnen und Schülern zusammen. Und WDR5-Reporter Miltiades Ulios wollte wissen, wie gut das klappt und was es bringt.
1: Voller Vorfreude breiteten sie die Picknickdecke aus und verteilten die Köstlichkeiten darauf. Kurze Zeit später hörte man nur noch das Zwitschern der Vögel und
2: Genüssliches Schmatzen.
3: In der Stadtteilbücherei Rath im Düsseldorfer Norden sitzt Renas Hassan an einem runden Tisch. Der 12-Jährige mit dem weißen Shirt und der Brille liest ein Kinderbuch. Holger Thalheimer, ein großgewachsener Mann, beugt sich zu ihm rüber. Renas kommt aus Syrien. Er ist mit seiner Mutter und seinen beiden Brüdern seit 6 Jahren in Deutschland. Der Junge besucht die 5. Klasse eines Gymnasiums. Einmal die Woche trifft er sich mit seinem Mentor. Und jedes Mal lernt er dabei neue, für ihn schwierige deutsche Wörter kennen.
1: Plötzlich rannte ein Mann über die Wiese auf sie zu. Er hatte einen hochroten Kopf und sah recht aufgewühlt aus.
2: Warte mal ganz kurz. Aufgewühlt?
1: Das Wort kenne ich nicht.
2: Okay, aufgewühlt ist, wenn du aufgeregt bist, wenn du, wenn man merkt, dass Leute irgendwie vielleicht Angst haben oder irgendwas Unvorhergesehenes passiert und oder irgendwas gehört haben, was sie irgendwie traurig macht oder fröhlich macht, und dann ist man irgendwie aufgewühlt.
1: Mir macht Spaß, dass wir zusammen lesen und Wörter verstehen, die ich nicht kann. Und die Wörter natürlich auch aufschreiben, was die bedeuten.
2: Ich habe ganz oft Worte, die wir irgendwie durchsprechen, wo es mir selbst unheimlich schwer fällt, das zu erklären. Also wirklich zu sagen, was bedeutet das eigentlich?
3: Beruflich leitet Holger Thalheimer eine Werbeagentur. Seit 2 Jahren begleitet er Renas. Die beiden sind über das Düsseldorfer Mentoring-Programm Ment for Migra zusammengekommen. Renas Mutter Gulhan ist heute auch dabei und wirklich dankbar.
4: Kann ich mein Kind ein bisschen lernen? Zu viel Wort gibt es, die nicht verstanden. Ich auch. Ich habe kein Deutsch natürlich. Ein bisschen verstehe, aber ich kann nicht so gut reden oder die Antwort verstehe.
5: Wir schaffen mit Ment for Migra den Rahmen dafür, dass sich ambitionierte Schülerinnen mit Migrations- und Fluchthintergrund mit Mentorinnen treffen können. Wir identifizieren geeignete Schüler und Schülerinnen eben durch Lehrkräfte und Klassenleitung aus verschiedenen Schulformen, weil die sagen, diese Schüler und Schülerinnen sind geeignet, und wir werben gleichzeitig Mentorinnen an.
3: Das ist Dorothee Kettner. Sie war Grundschullehrerin und hat das Mentoring-Programm vor 11 Jahren ins Leben gerufen. Weil sie selbst in ihrem Job gemerkt habe, es gibt Schülerinnen und Schüler aus eingewanderten Familien, die klug genug sind fürs Gymnasium, deren Eltern ihnen aber nicht helfen können, die es am Gymnasium schaffen und weit kommen würden, wenn sie jemanden an ihrer Seite hätten. Der Verein habe seitdem 400 Kinder mit Lesementorinnen und Mentoren zusammengebracht. Aktuell seien in Düsseldorf 220 Mentees im Programm. Wer mitmacht, müsse Protokoll führen, dass er jeden Tag etwas liest.
5: Wir nehmen nur Schüler und Schülerinnen auf, die zu diesem selbstständigen täglichen Lesen mindestens 1/2 Stunde pro Tag bereit sind. Allein das Treffen pro Woche 1 Stunde in der Stadtbücherei mit Mentor oder Mentoren würde nicht reichen, um sich so schnell von der Alltagssprache zur Bildungssprache weiterentwickeln zu können.
3: Nicht alle, aber die meisten Mentees würden es schaffen, am Gymnasium zu bleiben. Dem 12-jährigen Renas bringt das Mentoring offenbar etwas.
1: Meine Noten haben sich auf jeden Fall verbessert. Es hat mir sehr viel geholfen. Also ich habe bei evangelischer Religion eine 3, also befriedigend. Deutsch habe ich auch 3. Erdkunde habe ich auch 3, bei Englisch habe ich ausreichend und Mathematik habe ich 2.
3: Renas konnte vor 6 Jahren noch kein Wort Deutsch, betont Holger Thalheimer. Er ist mittlerweile ein Freund der Familie geworden, nimmt seinen Mentee auch mal zum Eishockeyspiel mit.
6: Was mich darüber hinaus einfach auch begeistert hat, wir machen ja mehr als nur das Lesen. Also ich war dabei, als es einen Einführungstag gab, dann am Gymnasium. Ich habe bei der Anmeldung zum Gymnasium geholfen. Ich habe die Anmeldeunterlagen runtergeladen. Ich habe mich informiert, wie der Prozess ist, damit ich der Mutter irgendwie helfen konnte.
3: In der Stadtbücherei Düsseldorf trifft Initiatorin Dorothee Kettner eine ehemalige Mentee. Sie ist gerade aus Trier angereist.
7: Oh, hi, Mann. Hallo, Dorothee.
8: Schön, dich wiederzusehen.
7: Ja, ich freue mich auch.
8: Wie ist es in Trier?
7: Schön.
8: Ja?
3: Fahima Begum ist in Bangladesch geboren. Ihre Familie lebte zuvor in Italien und vor 10 Jahren zogen sie nach Deutschland. Ihre Eltern arbeiteten in der Gastronomie. Sie kam hier in die 3. Klasse einer Grundschule.
7: Ich hätte mir das niemals ausmalen können, Jura zu studieren. Das war nicht mein Gedanke. Für mich war es damals nur wichtig, die deutsche Sprache zu erlernen und das irgendwie die Schule zu bestehen und das zu schaffen.
3: Die 20-Jährige ist eine der ersten Mentees bei Ment4Migra gewesen. Von der 4. bis zur 8. Klasse traf sie sich wöchentlich mit ihrer Mentorin. Auch heute noch haben sie Kontakt. Das Wichtigste war für sie die menschliche Unterstützung beim Übergang zum Gymnasium.
7: Das war eine total andere Hausnummer. Ich hatte viele Unsicherheiten, weil mein Deutsch nicht so perfekt war wie die anderen. Ich konnte mich oft nicht melden, weil ich mich nicht getraut habe. Meine Mutter sprach damals kaum Deutsch. Deshalb hatte ich nicht wirklich so eine Bezugsperson, mit der ich darüber reden kann. Und manche Aufgaben waren auch schwer formuliert und die Lehrer hatten ihre Ansprüche. Und dann jemanden zu haben, bei der ich alle Fragen stellen kann, war sehr beruhigend.
3: Bloß den Schulstoff zu lernen, das hätte eine Einserschülerin wie Fahima vielleicht sogar alleine geschafft. Aber die Begleitung durch das Mentoring-Programm habe sie sicherer und selbstbewusster gemacht. Davon profitiere sie heute.
7: Ich habe ja auch mein Praktikum im Amtsgericht gemacht, letztes Jahr in Düsseldorf. Diese Möglichkeit habe ich nur durch Ment4Migra bekommen, weil die Frau Mega als Richterin ehrenamtlich bei Ment4Migra arbeitet und sie hat mir diese Möglichkeit angeboten. Und nachdem ich mir das angeguckt habe, ist mir überhaupt der Gedanke gekommen, dass Jura wirklich ein Studiengang sein könnte, der mich interessiert.
3: Das Düsseldorfer Mentoring-Programm streckt nun seine Fühler aus. Ab Herbst 26 will Ment4Migra Schülerinnen und Schüler mit Mentorinnen und Mentoren erstmals in Köln zusammenbringen. Inhaltlich hat sich der Fokus ebenfalls geweitet. Es gehe nicht mehr nur um Kinder mit einer Gymnasialempfehlung, erklärt Dorothee Kettner. Angefangen habe es mit Geschwistern von Mentees, die zwar keine Gymnasialempfehlung hatten, aber auch ein Mentoring haben wollten.
5: Und wir fanden es nicht fair, wenn diese Schüler ambitioniert sind, die aus dem Programm ausgeschlossen zu lassen, sondern wenn sie sagen, ich lese aber doch so gerne und ich möchte mich weiterentwickeln und ich würde so gerne einen Mentor oder eine Mentorin haben, dass wir die dann trotzdem angefangen haben aufzunehmen, zunächst Geschwisterkinder.
3: Um für alle Kinder, die Interesse oder Bedarf hätten, ein Mentoring zu organisieren, dazu fehle Ment4Migra das Personal. Bei Abdo, dem Bruder von Renas, hat es aber geklappt. Der 17-Jährige mit den schwarzen Locken in der Stirn geht ebenfalls einmal die Woche in die Stadtteilbücherei Rath. Vor ihm liegt aufgeklappt ein Was-ist-was-Band über den Zweiten Weltkrieg. Neben ihm sitzt Christian Peters-Lach im T-Shirt und mit Tätowierung auf dem Oberarm. Sein Mentor.
9: Italien trat erst im Juni 1940 an der Seite Deutschlands in den Krieg ein. Italienische Soldaten kämpften mit den Deutschen in der UdSSR, aber Italien blieb immer der Juniorpartner der Achsenmächte.
10: Der Achsenmächte.
9: Achsenmächte.
10: Ja. Du weißt, was eine Achse ist, ne?
9: Ja.
10: Also eine Achse zum Beispiel zwischen zwei Reifen. Und wenn du das auf eine Landkarte ziehen würdest,
9: ist das eine Achse.
3: Abdo begleitete seinen Bruder Renas und bekam Lust, ebenfalls mit einem Mentor besser Deutsch lesen zu lernen. Vor seiner Ankunft in Deutschland hatte er bis zu seinem 12. Lebensjahr noch nie eine Schule besucht. Jetzt ist er in der 9. Klasse einer Hauptschule und hegt eigentlich höhere Ambitionen.
9: Ja, also ich habe gemerkt, dass das Lesen bei Renas irgendwie stärker wurde und der neue deutsche Begriff hatte, die ich selber nicht am Anfang verstehen konnte. Und da würde ich mal ehrlich sagen, ein bisschen neidisch, wollte natürlich auch gut Deutsch sprechen und auch natürlich für meine Zukunft, da ich später auch ein Arzt werden möchte, natürlich die Begriffe auch brauche.
3: Nach dem Hauptschulabschluss möchte er mit der Schule weitermachen. Sein Mentor Christian Peters-Lach ermutigt ihn. Mit Abdo Lesen zu üben und ihn auf seinem Bildungsweg zu begleiten, das ist etwas, was auch ihn persönlich erfüllt.
10: So, jetzt habe ich selber auch eine relativ große Familie mit 4 Töchtern, aber dann haben wir auch klar gemacht, das ist gut, richtig und wichtig. Vor allen Dingen sprechen wir so viel über Integration und wie notwendig Integration ist, aber wenn es dann mal darum geht, eigene Zeit abzuzwacken, dünnt sich das dann leider doch schon bedenklich aus und da waren wir beide für uns klar, dass das Herz groß genug ist, dass wir auch noch mit denen lesen können und das bereichert uns ja genauso.
0: Das ist einer der Mentoren und Mentorinnen für Kinder aus Familien mit Zuwanderungsgeschichte. Ment for Migra heißt das Projekt in Düsseldorf, unterstützt die Kinder bei der Bildungslaufbahn. Und mit der 5-Reporter Miltiades Ulios hat uns das Ganze mal vorgestellt.

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0: Zwei große Kartons sind es bestimmt bei mir im Keller, randvoll mit CDs mit Musik drauf. Das Problem ist, ich besitze kein einziges Gerät mehr, mit dem ich sie abspielen kann. Aber so langsam habe ich das Gefühl, ein CD-Player würde sich wieder lohnen. Am besten so eine meterhohe Stereoanlage mit Kassettendeck und Plattenspieler und Radio. Denn Retro ist in, bei Möbeln, in der Mode, bei Autos. Vieles kommt da wieder zurück. Und wir sprechen heute bei uns im Service über Musik, die möglicherweise auch wieder zurückkommt. Eigentlich streamt man ja nur noch übers Handy, hat mit einem Klick alle Songs dieser Welt zur Verfügung. Michael Stein, WDR 5 Wissenschafts- und Technikjournalist. Da klingt das mühsame Raussuchen und Auflegen einer Schallplatte doch aber eigentlich eher nach Rückschritt.
2: Ja, oder? Stimmt, auf den ersten Blick, auf jeden Fall, klar. Aber es ist eben so, Musik oder ganz generell Audioinhalte, die man halt streamt, zum Beispiel mit dem Handy, die gehört uns nicht, also die besitzen wir nicht. Das heißt, wir können das Album, das Hörbuch oder so nur so lange hören, ja, wie der Anbieter das eben auch tatsächlich zur Verfügung stellt, es auch in seiner digitalen Bibliothek hat. Und wenn, ja, ein Algorithmus oder der Anbieter das entscheidet, jetzt aus dem Angebot rauszunehmen, vielleicht weil die Firma die Rechte dran verliert oder weil ein Album nur wenig abgerufen wird, dann ist es weg, auch für uns. Dann können wir es nicht mehr hören. Das passiert jeden Tag. Und außerdem müssen wir natürlich auch jeden Monat dafür bezahlen, so einen Streaming-Anbieter bezahlen. Auch dann, wenn wir eigentlich immer nur die gleichen Sachen hören wollen. Aber Musik, die wir eben von Vinylschallplatte oder von CD abspielen, die bleibt bei uns, bis wir den physikalischen Tonträger, die CD, die Vinylplatte eben verkaufen oder verschenken.
0: Oder ihn im Keller verstauen in zwei großen Kartons.
2: Genau.
0: Was spricht denn aber für das Handy zum Hören von Musik? Es ist bequemer und praktischer ist es aber schon.
2: Auf jeden Fall, klar, ne? Man muss nichts archivieren, man muss keine Kartons im Keller haben, man muss nichts aufheben, man muss nichts sauber machen und so. Die Inhalte sind immer da, zumindest solange das Mobilfunknetz oder das WLAN zur Verfügung steht. Man hat eigentlich ständig eine riesige Musikbibliothek virtuell in der Tasche und ein Algorithmus schlägt mir dann auch vor, was ich als nächstes hören soll oder sollte. Mal eben ein Album aus der Jugend hören, ist eben überhaupt kein Problem, einfach danach suchen und sofort anhören. Aber genau da sagen viele, auch junge Menschen, auch und gerade junge Menschen, das will ich gar nicht mehr. Das kann man sehen anhand der zahllosen Beiträge, die unter dem Hashtag Physical Media, also physische Medien, gerade bei TikTok, bei Instagram und auch bei YouTube zu finden sind. Da geht es darum, ich will wieder bewusster Musik hören. Also ich will eine Platte aus meiner Sammlung raussuchen, ich will die auflegen, ich will die einlegen, ich will die starten. Vielleicht will ich auch eine CD-Sammlung anlegen, nicht im Keller im Karton, sondern vielleicht tatsächlich irgendwo im Regal. Das scheint im Moment einfach wieder voll im Trend zu sein.
0: Ja, dieser Musik wieder eine Bedeutung geben, durch dieses haptische Erlebnis einfach auch, ne?
2: Genau, das ist das eine. Also ne, sehen und fühlen, anfassen, das Albumcover aus der CD-Hülle, die heißt ja auch Jewel Case, also ja Hülle für Juwelen sozusagen, weil da ist was Wertvolles drin, eben diese CD. Also auch den Wert von was spüren, das ist das eine. Aber Kontrolle ist der andere Aspekt. Da erkennen viele Menschen gerade, dass das zwar auf den ersten Blick bequem ist, eben Musik im Abo immer verfügbar zu haben, aber die Abhängigkeit von großen Firmen wie Amazon, Google, Apple oder Spotify, das ist halt die Kehrseite. Und Abhängigkeit auch von der Internetverbindung. Und die ist im Zug oder die ist unterwegs eben nicht immer garantiert. Das sind alles Gründe dafür, weshalb sogar der gute alte iPod gerade wieder eine Art Comeback erlebt.
0: Aber viele Geräte, die ich brauche zum Abspielen von CDs, ich habe es auch gesagt, die gibt's einfach nicht mehr. Also ich kann nichts mehr abspielen.
2: Das stimmt. Also beim iPod ist es sogar so, ne, seit 2014 sind da die Verkaufszahlen einfach immer weiter runtergegangen, einfach weil das Smartphone, die große Konkurrenz, immer beliebter wurde. Der allerletzte iPod, der ist schließlich vor ziemlich genau 4 Jahren das letzte Mal hergestellt worden. Aber man kann nach wie vor sowohl CD-Player als auch iPods eben auf dem Gebrauchtmarkt kaufen. Bei Kleinanzeigen, bei eBay oder auch bei so Refurbish-Händlern, die also professionell aufgearbeitete Geräte verkaufen. Bei den iPods gibt es die ganz alten Modelle, in denen die Musik noch auf einer echten Festplatte gespeichert wurde, sogar auch noch zu kaufen. Die werden von Liebhabern ja liebevoll umgebaut. Da wird eine USB-Buchse eingebaut, da werden Speicherchips statt der Festplatte eingesetzt, neuer Akku und so weiter. Da gibt es unzählige Videotutorials zur Bedienung und zum Umbau. Es gibt ganze Foren zu diesen Themen. Tech-YouTuber feiern das Comeback eben der physikalischen Medien oder auch des iPod eben. Denn man kann halt mit so einem iPod mit so einem Musikplayer halt Musik speichern, die man wirklich besitzt. Also Musik von CDs, die man dahin übertragen hat, oder auch Musik, die man als Download gekauft hat, die gehört einem, aber die kann man immer anhören, immer und überall und ganz unabhängig von irgendeinem Streaming-Abo anhören.
0: Hast du noch einen CD-Player? Ich frage für einen Freund.
2: Ja, ich habe noch einen CD-Player, auf jeden Fall. Sogar noch zwei. Also weil ich einfach auch noch CDs habe und das auch noch abspielen möchte.
0: Vielleicht komme ich da ins Geschäft mit Michael Stein, der uns was erzählt hat über die Retrowelle bei der Musik. CDs und Schallplatten sind wieder in, vor allem bei denen, die sich nicht von einem Streaming-Anbieter abhängig machen wollen. 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

0: Ja, Musik gibt es natürlich auch weiterhin übers Radio. Auch das ist möglich, wie Sie gerade hören, hier bei WDR 5. Gleich nach 12 geht es hier bei uns weiter mit unserem Tagesgespräch. Also mit der Gelegenheit für Sie hier im Radio zu Wort zu kommen. Wir möchten heute mit Ihnen über das Kanzlertauschgerücht sprechen. Also dass NRW-Ministerpräsident Henrik Wüst den amtierenden Bundeskanzler Friedrich Merz ablöst. Das gilt als maximal unwahrscheinlich, aber dennoch gibt es eben diese Debatte. Was sagen Sie dazu? Würde ein Wechsel überhaupt was bringen? Und wäre Henrik Wüst die richtige Alternative zu Friedrich Merz oder ist diese ganze Debatte einfach völlig unnötig? 0800 5678 3x5, rufen Sie gerne an oder melden Sie sich auch gerne über die WDR 5 App und dann hören wir uns vielleicht gleich wieder. Bis es losgeht mit dem Tagesgespräch, jetzt als erstmal der Tag um 12 für Sie und wir hören uns dann eben danach wieder. Bis gleich.
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2: Hallo, Martin Günther hier. Wir schauen heute mal wieder ins Portemonnaie.
3: Man kann schon sagen, dass die Armut sich mehr und mehr in die Mitte ausbreitet. Das hat sicherlich zu tun mit den verschiedenen gesellschaftlichen Krisen.
2: Armutsforscher Christoph Butterwege dürfte nicht überrascht sein über das, was Wohlfahrtsverbände heute melden. Der Anteil der armen Menschen in Deutschland ist weiter gestiegen. Wie sieht das in Nordrhein-Westfalen aus? Vorher geht es bei uns um schärfere Asylregeln in der EU und wir erfahren endlich, wie viel Eintritt der Kölner Dom künftig kosten soll. Das Wetter kann am Nachmittag Richtung Unwetter gehen. Was tun mit Menschen, die nach Europa kommen, aber deren Antrag auf Asyl dann scheitert? Das ist seit Jahren eine Diskussion in der Europäischen Union. Gestern Abend haben sich Vertreter des EU-Parlaments und der Mitgliedstaaten auf neue Regeln geeinigt. Eine Verschärfung der Asyl- und Abschieberegeln heißt es. Katrin Schmidt, WDR Brüssel, kann erklären, was die wichtigsten Punkte sind.
4: Ja, also ganz konkret legt diese Verordnung jetzt den Grundstein dafür, dass mehr und schneller abgeschoben werden soll aus Europa. Da war man sich auch wirklich einig, dass das dringend nötig ist, weil eine Zahl sagt alles. Bislang verlässt nur jeder Vierte, der eigentlich ausreisepflichtig ist, auch wirklich die EU. Also gibt's jetzt drei Wege, wie das künftig schneller gehen soll laut dieser Verordnung. Einmal, die EU-Staaten stimmen sich besser ab. Kann zum Beispiel heißen, wenn ein Asylbescheid negativ beantwortet wurde in Frankreich, kann auch in Deutschland diese Person auf dieser Grundlage abgeschoben werden. Das war bisher nicht der Fall. Zweitens, diejenigen, die eigentlich gehen müssen und sich nicht kooperativ zeigen, werden mehr gegängelt, sage ich jetzt in Anführungszeichen. Also man kann ihnen leichter Leistungen entziehen. Und letzter Punkt, es ist jetzt auch möglich für die europäischen Staaten, Kooperationen zu schließen mit Ländern außerhalb Europas, die bereit sind, solche Rückkehrzentren bei sich quasi stattfinden zu lassen.
2: Diese Rückkehrzentren oder Return Hubs, wie es auf Englisch heißt, sind ja dann außerhalb der EU und das war juristisch sehr umstritten. Zuletzt, es gab auch einen Rechtsstreit um ein italienisches Lager in Albanien. Sind diese Rechtsbedenken jetzt ausgeräumt?
4: Wahrscheinlich nicht gänzlich, aber es gibt eine Annäherung daran. Also ja, Italien war ein Beispiel. Zuvor hatten wir schon, das hat viele Schlagzeilen gemacht, Großbritannien wollte in Ruanda ein solches Lager aufbauen. Das wurde auch zurückgepfiffen von den Gerichten. Aber da ging es immer um so Sachen wie, es ist nicht sichergestellt, dass die Menschen dort ihre Grundrechte gewahrt bekommen sozusagen. Also Zugang zu juristischer Beratung und so weiter, Kontakt zur Familie. Das heißt aber auch im Umkehrschluss, wenn man das alles sicherstellt, dann müsste es eigentlich rechtssicher sein, dieses Modell. Und das ist natürlich das Ziel, das jetzt beschrieben wurde in dieser Einigung. Manche hegen da Zweifel, aber es muss sich jetzt zeigen. Ja.
2: Das sind EU-Pläne. Was bedeutet das alles für Menschen, die konkret aus Deutschland abgeschoben werden sollen?
4: Die müssen sich im Prinzip darauf einstellen. Das ist nicht ab morgen der Fall, sondern wenn das jetzt nochmal final unterschrieben wird von Parlament und Rat, dann gibt's immer noch eine Zeit von 12, 18 Monaten, bis das wirklich komplett umgesetzt wird. All diese neuen Regeln und diese neuen Härten, also dass die Schlupflöcher einfach auch geringer werden, die bis jetzt ohne Zweifel da waren, dass man sich auch vielleicht von EU-Land zu EU-Land weiterschlagen konnte, um nochmal sein Glück zu probieren und so weiter. Das wird alles deutlich schwieriger. Also die Bedingungen werden da härter. klar. Und das sorgt natürlich auch für viele Sorgen, vor allem bei Menschenrechtsorganisationen. Weil wir sprechen da ja nicht nur über Straftäter, wo ja viele meinen, klar, die müssen schneller abgeschoben werden, sondern es geht natürlich auch um Familien mit Kindern, die sich im Zweifel auch in Abschiebehaft wiederfinden können, wenn sie nicht kooperieren, wie man sich das vorstellt bei den Behörden.
2: Die EU will ihre Abschieberegeln verschärfen. Informationen von Katrin Schmidt aus Brüssel. In Deutschland ist wieder eine Zahl gestiegen, auf die man nicht wirklich stolz sein kann. Mehr als 16% der Menschen im Land galten im vergangenen Jahr als arm, also fast jede und jeder Sechste. Das steht im Armutsbericht des Paritätischen Gesamtverbands. Am häufigsten betroffen sind Alleinstehende und Alleinerziehende und auch der Wohnort kann eine Rolle spielen. Nordrhein-Westfalen liegt im Vergleich der Bundesländer bei der Armutsgefährdung auf Platz 5. Stefan Hase berichtet.
5: Wer zählt in Deutschland eigentlich offiziell als arm oder armutsgefährdet? Der Paritätische Wohlfahrtsverband teilt das in zwei Kategorien ein. Zum einen die absolute Armut, also wenn Menschen auf der Straße leben und sich nicht genug zu essen leisten können. Zum anderen die relative Einkommensarmut. Dazu zählt jeder, der einzeln insgesamt weniger als 60% des mittleren Einkommens zur Verfügung hat, also unter rund 1.400 Euro im Monat. Am häufigsten betrifft das hier die Menschen mit niedrigem Bildungsabschluss und Ausländer, aber auch Alleinlebende und Alleinerziehende.
6: Und insbesondere besorgt uns die Tendenz der letzten Jahre und Jahrzehnte, in denen die Armut tendenziell in Nordrhein-Westfalen weiter gestiegen ist.
5: Sagt Christian Woltering vom Paritätischen Wohlfahrtsverband in NRW. Besonders prekär ist die Lage inzwischen bei Studenten. Vor allem, weil die Mieten in den letzten Jahren so stark gestiegen sind, sind laut Statistischem Bundesamt knapp 2/3 der Studentenhaushalte finanziell überlastet.
6: Nordrhein-Westfalen muss wieder Armut als zentrale politische Aufgabe begreifen. Wer soziale Sicherheit stärkt, stärkt auch Demokratie, Zusammenhalt und Zukunftsfähigkeit des Landes.
5: Und dann ist da noch Arnsberg. Der Regierungsbezirk ist laut des Berichts deutschlandweit auf Platz 3 der Regionen, wo am meisten Menschen von Armut betroffen sind, im Schnitt jeder Fünfte.
6: Der Regierungsbezirk umfasst Teile des Ruhrgebiets und Südwestfalens, also Regionen, die seit Jahrzehnten mit Strukturwandel, mit niedrigen Einkommen, mit Arbeitslosigkeit, mit prekären Beschäftigungsverhältnissen und auch mit angespannten kommunalen Haushalten zu kämpfen hat.
5: Sagt Woltering. Deshalb fordert er eine konsequente Armutspolitik in NRW.
6: Wir brauchen mehr bezahlbaren Wohnraum, mehr armutsfeste Sozialleistungen, Investitionen in Bildung, in Qualifizierung und eine auskömmliche Finanzierung der sozialen Arbeit vor Ort.
2: Ein Bericht von Stefan Hase. Standardproblem für Lkw-Fahrer. Die Pflichtruhezeit steht an, aber kein Parkplatz in Sicht. Jetzt soll's Abhilfe geben. Mehr in den Kurzmeldungen mit Katrin Baumhöfer.
7: Lkw-Fahrer sollen es in Zukunft leichter haben, einen Stellplatz für die Nacht zu finden. Bundesverkehrsminister Schnieder hat in Hamm den Stellplatz-Informationsdienst SID gestartet. Das System liefert Belegungsdaten von allen fast 2000 Autobahnrastanlagen in Deutschland. Bislang weichen Lkw-Fahrer oft auf Flächen aus, auf denen das Parken nicht erlaubt ist. Die Autobahn 59 zwischen Düsseldorf und Monheim ist wieder frei. Die monatelange Sperrung wurde heute Morgen aufgehoben und 2 Wochen früher als angekündigt. In Fahrtrichtung Leverkusen wurden dort 12 Kilometer Autobahn erneuert. In NRW haben sich im vergangenen Jahr knapp 31.000 Ehepaare scheiden lassen. Das ist ein Anstieg um rund 4% gegenüber dem Vorjahr. Die meisten Scheidungen gab es nach 7 Jahren Ehe. NRW-Ministerpräsident Wüst verleiht heute in Düsseldorf den Landesverdienstorden an 15 Menschen. Unter anderem an Schauspieler Georg Uecker aus der ARD-Serie Lindenstraße. Uecker und die anderen Preisträger setzen sich besonders für die Rechte homosexueller und anderer queerer Menschen ein. In der Lindenstraße spielte Uecker einen schwulen Arzt.
2: Die Kurzmeldungen. Ich weiß nicht, wie viel Geld Sie so immer mal wieder in Ihre Wohnung stecken. Beim Kölner Dom sind es nach offiziellen Angaben fast 40.000 Euro pro Tag. Das meiste geht ans Personal, aber immerhin auch ein Viertel davon in den Unterhalt. Das bekommt man jetzt nicht wieder rein, indem man nur Besuchende um Spenden für Teelichter bittet. Und deshalb, das haben Sie mitbekommen, ist schon vor einigen Monaten die Entscheidung gefallen, dass der Kölner Dom künftig Eintritt kosten soll. Heute Vormittag sind die Details dazu bekannt gegeben worden. Lara Burkhardt, WDR Köln, war dabei. Was kostet denn ein Dombesuch jetzt in Zukunft?
8: Ja, das wollen natürlich alle wissen. Ab dem 1. Juli wird es für Vollzahler der Preis 12 Euro sein. Aber es gibt auch für zum Beispiel Gottesdienstbesucher oder Besucher, die eben die Schmuckmadonna am Nordeingang direkt beim Hauptbahnhof besuchen möchten, um da zum Beispiel eine Kerze anzuzünden oder zu beten, weiterhin einen kostenfreien Eintritt. Genauso übrigens auch für Kinder bis 13 Jahre oder an anderen bestimmten liturgischen Tagen, wie jetzt zum Beispiel der Dreikönigswallfahrt. Und natürlich Mitglieder des Zentralen Dombauvereins, die können weiterhin kostenlos rein.
2: Also wenn man Mitglied im Dombauverein ist, ist das sozusagen eine Dauerkarte. Boomt das jetzt bei denen total eigentlich?
8: Tatsächlich sind die Zahlen gestiegen, auf jeden Fall, seitdem bekannt ist, seit dem 5. März, dass es bald einen Eintritt geben wird. Und der Dompropst Guido Ostmann hat eben bei der Pressekonferenz auch nochmal gesagt, das lohnt sich wirklich, weil dann kann man ja wirklich unendlich oft im Jahr in den Kölner Dom. Und man trägt eben auch seinen Beitrag dazu bei, dass der weiterhin so schön erhalten bleiben kann.
2: Was zahlt man für so eine Dombauvereinsmitgliedschaft eigentlich?
8: Es müssen im Jahr um die 20 Euro sein. Das heißt, ich würde auch sagen, finanziell kann man sich das gut errechnen, lohnt sich das definitiv.
2: Genau, zweimal Dom hat man es wieder draußen. Vielen Dank, Lara Burkhardt. Ansonsten Einzelticket demnächst für 12 Euro pro Kölner Dombesuch. Und damit sind wir beim Wetter mit Sarah Geißler. Es hat sich heute Vormittag teils schon ganz schön zugezogen, teils auch mit Regen. Was blüht uns denn da heute noch?
9: Ein paar Auflockerungen, aber vor allem Regen, der sich in den nächsten Stunden dann auch über dem gesamten Land ausbreitet. Immer häufiger auch mit Gewittern. Die ersten hatten wir auch schon im Kreis Düren und in der Städteregion Aachen. Diese Gewitter können heute Nachmittag auch lokal unwetterartig ausfallen, mit heftigem Starkregen, mit Hagel und mit Sturmböen. Ab dem Abend zieht das Ganze dann so langsam in derselben Reihenfolge wieder ab, also erst aus dem Rheinland, dann auch aus Westfalen. Das dauert allerdings bis tief in die Nacht hinein. Dazu heute 18 bis 25 Grad.
2: Und die nächsten Tage dann wieder ein bisschen entspannter?
9: Ein bisschen entspannter, aber weiterhin sehr wechselhaft, auch mit Schauern und Gewittern, mit Wind, und es wird auch kühler. Freitag nicht mal mehr 20 Grad.
2: Danke schön, Sarah Geißler. Und das war WDR aktuell, der Tag um 12. Ich bin Martin Günther.
10: WDR 5, die Verkehrslage. A2 Dortmund Richtung Oberhausen zwischen Dreieck Bottrop und Kreuz Oberhausen mehr als 20 Minuten plus 6 Kilometer Stau. Die A4 Aachen Richtung Köln ist zwischen Eschweiler Ost und Weißweiler nach einem Unfall gesperrt. Im Moment gibt es 7 Kilometer Stau ab dem Kreuz Aachen. Eine Umleitung für den Fernverkehr führt ab dem Kreuz Aachen über die A44 und die A61. A57 Köln Richtung Nimwegen zwischen Bowert und Krefeld-Gartenstadt etwa 10 Minuten plus 4 Kilometer stockender Verkehr. A57 Nimwegen Richtung Köln zwischen Kreuz Moers und Kreuz Meerbusch etwa 45 Minuten plus mehr als 10 Kilometer Stau. Und A59 Dienstlaken Richtung Duisburg zwischen Duisburg-Marxloh und Duisburg-Meiderich etwa 10 Minuten plus 3 Kilometer Stau.
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11: Einen schönen guten Tag. Ich bin Tobi Schäfer. Herzlich willkommen zum WDR 5 Tagesgespräch. Sie sind wieder herzlich eingeladen, mitzudiskutieren. Bis 13 Uhr haben Sie Zeit, live im Radio zu Wort zu kommen. Und da geht es heute auch um einen Mann, der eigentlich als die Zukunft seiner Partei angesehen wird. NRW-Ministerpräsident Henrik Wüst von der CDU, 50 Jahre alt. Seit ein paar Tagen stellt sich aber die Frage, wie schnell fängt denn die Zukunft jetzt aber plötzlich an? Denn es gibt ja das Gerücht, dass Henrik Wüst den amtierenden Bundeskanzler Friedrich Merz ersetzen könnte. Kanzlertausch ist das Wort, das gerade viele Treffer hatte bei Google. Merz, 20 Jahre älter als Wüst, ist in Umfragen weit unten. Seine Regierung hat noch nicht unbedingt mit Reformen überzeugt. Das befeuert die Debatte, die NRW-Minister Herbert Reul gerne beenden möchte.
12: Es ist ja Quatsch. Punkt. Glauben Sie doch selber nicht, dass jetzt irgendeiner vernünftigerweise auf die Idee kommt, hier irgendwelche Personaltausche zu machen in einer Zeit, wo wir Probleme zu lösen haben und das Vertrauen der Leute verloren geht. Also tut mir leid.
11: Ja, gestern haben sich Merz und Wüst ja getroffen bei einer Tagung des CDU-Landesverbandes in Meschede im Sauerland. Und wir wollen heute mit Ihnen mal über diese Debatte sprechen. Rufen Sie gerne an 0800 5678 dreimal die 5 und verraten Sie uns Ihre Meinung. Wäre Henrik Wüst tatsächlich eine Alternative zu Friedrich Merz? Würde ein Wechsel an der Spitze überhaupt was bringen? Wie blicken Sie auf diese Spekulation bzw. die Debatte? Und was sagt das über die Situation der Regierung aus? Was meinen Sie? Wir freuen uns auf Ihren Anruf oder auf Ihre Nachrichten über die WDR 5 App.

0: WDR 5 am Dienstag ist das Tagesgespräch und wir möchten mit Ihnen diskutieren über das, was gerade im politischen Berlin diskutiert wird und was im sauerländischen Meschede gestern einen Showdown hatte. Wobei, ist vielleicht ein bisschen zu groß das Wort. Wir wollen es nicht unnötig dramatisieren. Bundeskanzler Friedrich Merz und NRW-Ministerpräsident Henrik Wüst sind sich da gestern begegnet bei einer Tagung des CDU-Landesverbandes und das mitten in den Gerüchten um eben diesen Kanzlertausch. Die Debatte hält sich hartnäckig, dass Wüst Merz im Amt ablöst, während Merz immer wieder wegen seines Kommunikationsstils und umstrittener Äußerungen in die Kritik gerät, gilt Wüst ja bei vielen als ja, moderneres Gesicht der Union. Die Protagonisten selbst dementieren das alles. Auch andere Unionspolitiker stellen klar, dass das nicht passieren wird. Und dennoch gibt es die Diskussion. Und wir wollen heute von Ihnen wissen, braucht Deutschland denn einen Wechsel im Kanzleramt oder ist die Diskussion völlig unnötig und unberechtigt? Und wie vergleichen Sie auch Henrik Wüst und Friedrich Merz miteinander? 0800 5678 3x die 5. Rufen Sie gerne an und dann landen Sie bei mir und unserem Experten für heute. Das ist Professor Oliver Lemke, Politikwissenschaftler an der Ruhr-Uni in Bochum. Ich grüße Sie, Herr Lemke.
1: Hallo, guten Tag.
0: Die große Frage, die sich viele stellen, ist ja gar nicht, ob jetzt Merz oder Wüst, sondern wo kommt dieses Gerücht eigentlich her? Lässt sich das eindeutig erklären, wie das entstanden ist?
1: Ja, ich glaube, es lässt sich leicht erklären mit der Sorge, der Unzufriedenheit in der Union, in der CDU und auch der Angst, dass man die nächsten Landtagswahlen verliert. Und da kommt's auch her. Es kommt, soweit ich informiert bin, aus dem Landesverband der Berliner, die ja eine ziemlich harte Wahl vor sich haben. Für Kai Wegner steht das nicht so gut. Und dass man sich dort in Berlin, in der Hauptstadt, Gedanken macht darüber, ob es nicht mit einem anderen Kanzler besser wäre für einen selber, das lässt sich ja denken. Ich glaube, da ist so ein bisschen der Ort der Unruhe zu suchen.
0: Und jetzt haben wir eine Diskussion, die sich irgendwie nicht mehr einfangen lässt und wo auch über die Diskussion an sich gesprochen wird. Unser Hörer Peter aus Duisburg hat über die WDR 5 App geschrieben. Er ist entsetzt über die Diskussion. Das ist respektlos gegenüber Friedrich Merz. Jedem sollte klar sein, dass die Probleme, die Deutschland hat, nicht innerhalb von 15 oder 18 Monaten zu lösen sind. Und auch Ulrike Roxlau hat über die WDR 5 App geschrieben und sagt, sie plädiert dafür, dass sich auch die Medien nicht daran beteiligen. Aber dennoch, Herr Lemke, ist es was sich aktuell schwer einfangen lässt.
1: Ja, das ist so, wenn es erstmal draußen ist und wenn nicht sofort alle Seiten richtig und einheitlich reagieren, dann hat man eine Diskussion, die keiner braucht. Dass Merz sie nicht braucht, ist ja evident. Es wäre allerdings schon ratsam gewesen, dass er nicht so darauf reagiert, wie er darauf reagiert hat, nämlich sehr dünnhäutig und barsch. Und das hat natürlich überhaupt erst dann, sagen wir mal, die Neugier befördert. Was ist denn da dran? Es ist aber auch für Wüst eine Diskussion, die er jedenfalls jetzt vor der Landtagswahl in Nordrhein-Westfalen im April 27 in keiner Weise gebrauchen kann, weil er natürlich jedes Mal gefragt werden wird, na und Hendrik, bleibst du denn die vollen 5 Jahre oder was machst du? Und das ist eine gefährliche Diskussion auch für Hendrik Wüst, weil wenn man auf 2 unterschiedlichen Hochzeiten tanzt, womöglich dann ohne Braut am Ende dasteht.
0: Also aktuell eine Diskussion, aus der nur möglicherweise Verlierer hervorgehen?
1: Ja. Also ich glaube, das kann man ja auch schon daran erkennen, wie Wüst darauf reagiert hat. Erst gar nicht, dann ist ihm vorgeworfen worden, spät. Wenn er gleich darauf reagiert hätte, hätte man zu ihm gesagt, du bist gierig. Also er will das irgendwie von sich halten, nicht mal ignorieren, hätte man ihm zurufen wollen. Das ging nur eine gewisse Zeit lang, weil eben Merz vorgeprescht ist und das ja auch sehr hart kritisiert hat mit dessen Zündelei und seinen Methoden wie bei der AfD und so weiter. Dann musste man natürlich irgendwann was sagen. Jetzt hat man halt diesen Diskurs und den wird man auch bis auf Weiteres nicht mehr los.
0: Wie sehen es unsere Hörerinnen und Hörer? Darüber wollen wir sprechen im WDR 5 Tagesgespräch bis 13 Uhr. Rufen Sie doch gerne an hier bei uns 0800 5678 3x die 5. Und der erste Hörer heute ist Volker Wolf aus dem Westerwald. Ruft er an. Hallo, Herr Wolf.
2: Ja, einen wunderschönen guten Tag.
0: Herr Wolf, wie nehmen Sie diese Debatte um den Kanzlertausch wahr?
2: Ja, ich habe diese Debatte nur am Rande mitbekommen, muss ich sagen. Ich bin generell das erste Mal in meinem Leben CDU-Wähler gewesen, das kann ich so sagen. Ich war vorher immer Unterstützer der SPD und habe aufgrund der Versprechungen, die Friedrich Merz gemacht hat, mich erstmalig dazu entschieden, die CDU zu unterstützen. In meinem ganzen Leben, ich bin jetzt 52 Jahre alt, habe ich nie die CDU gewählt. Und ich bin sowas von nachhaltig enttäuscht von ihm, dass er einfach sein Wort nicht hält in ganz vielen Dingen, egal wie schwierig und gewichtig die Probleme gerade sind. Gibt es auch Dinge, die man vorher versprochen hat, die man einfach mal einhalten sollte. Und gerade was die Migrationskrise angeht und Ähnliches. Und das müssen wir als Demokraten lösen, um eben nicht anderen Stimmen da zu viel Gewicht zu verleihen. Eine Demokratie hat das Recht, sowas zu regeln. Und ich verstehe nicht, dass der Herr Merz das einfach nicht durchzieht. Mhm. Ja, und dass er dann so Sätze sagt wie, wir müssen alle mehr arbeiten, wo wir doch schon alle am Arbeiten sind, ja. Und das ist wirklich ein bisschen schwierig für mich. Der Herr Wüst dagegen ist da für mich noch ein unbeschriebenes Blatt. Es ist einfach aus seiner Position heraus, wenn er es denn wollte, das zu kritisieren. Und viele in der CDU sehen gewiss auch, dass das nicht das ist, was eigentlich sollte mit dem Herrn Merz. Aber ich bin einfach, muss ich sagen, einfach enttäuscht.
0: Das heißt, Sie würden,
2: das ist so mein starkes Gefühl.
0: Das heißt, Sie würden tatsächlich für so einen Tausch plädieren?
2: Ich weiß nicht, ob ich so weit gehen würde, weil ich habe eben von den Vorstimmen schon gehört, man soll ihm auch die nötige Zeit einräumen, die Probleme zu lösen, sicherlich. Aber er sollte vielleicht einfach mal, wie sagt man, früher ist der König verkleidet unter das Volk gegangen und hat sich die wahren Probleme mal angeschaut. Das würde ihm, glaube ich, ganz gut zu Buche stehen, dass er einfach mal wahrnimmt, was eigentlich wirklich die Schwierigkeiten der Leute sind. Mhm. Wenn du den Wocheneinkauf auf einmal ein Drittel teurer hast oder den Tank nicht mehr voll machen kannst, das sind einfach Sorgen, die viele, viele teilen und denen er sich irgendwie überhaupt nicht annimmt.
0: Wir reichen Ihre Meinung mal weiter an unseren Experten, an den Politikwissenschaftler Oliver Lemke. Herr Lemke, so wie Herrn Wolf geht's ja vielen. Die sind einfach irgendwie enttäuscht, weil noch nicht das passiert ist, was sie erwartet hatten. Ist das fair, gegenüber Friedrich Merz und der Regierung nach einem Jahr so zu urteilen und so weit zu gehen, zu sagen, vielleicht brauchen wir doch einen anderen Kanzler?
1: Also die zweite Frage, vielleicht brauchen wir doch einen anderen Kanzler, die will ich nochmal zurückstellen. Aber also fair ist es, glaube ich, dass man die Politiker daran misst, was sie im Wahlkampf versprochen haben. Und da muss man eben halt feststellen, da kommt, wie bei Herrn Wolf ja auch jetzt sehr schön deutlich wurde, da kommt die Enttäuschung her. Es wurde was anderes versprochen, Aufgaben und Ausgaben sollten begrenzt werden. Stattdessen macht man eine Schuldenpolitik, wie sie sich Habeck und Esken kaum besser hätten vorstellen können. Und der Kanzler steht dafür. Er hat es versäumt, meines Erachtens, über die Notwendigkeit einer internationalen Krise mit dem Oval Office und Zelensky hinaus deutlich zu machen, wohin das Ganze eigentlich irgendwie führen soll. Und deswegen bleibt da so eine kommunikative Lücke, die gefüllt wird von der Enttäuschung, der persönlichen Enttäuschung, dass er gewissermaßen was anderes erzählt hat. Diese Kehre, die viele ihm auch als Wortbruch vorwerfen. Und das ist schon ein, das ist das reale Element in dieser Kanzlertauschdebatte. Das ist das Reale, weil das Merz nicht los wird und Merz selber als Bundeskanzler die Koalition belastet, weil seine Werte noch schlechter sind als die der Koalition. Und das ist etwas, was Merkel konnte. Sie hatte immer bessere Zustimmungswerte als ihre Partei und als ihre Regierung.
0: Mhm. Wir fragen nochmal Herrn Wolf. Also bei Ihnen ist die Enttäuschung zu spüren, aber man merkt auch, Sie möchten Herrn Merz irgendwie doch auch noch eine Chance geben. Aber was erwarten Sie vom Kanzler dann jetzt? Was muss er ändern, außer vielleicht Entscheidungen liefern, auf die Sie vielleicht auch schon lange warten?
2: Ich habe ja gerade eben vielleicht etwas drastisch angeregt, dass er sich mal real mit den Problemen der Leute, die er regiert, auseinandersetzt und sich einfach mal wirklich mit einer normalen Familie beschäftigt, wie das da so aussieht, ja. Und dass er einfach ein bisschen mehr Politik für die Menschen macht, die er regiert. Und das auf dem großen Parkett sich zu gefallen, ist eine Sache. Aber auch gerade, was der Herr Professor Lemke gerade sagte, eben zu seinem Wort stehen, die großen Probleme auch anzupacken, gerade was die Migrationskrise angeht oder auch die Neuverschuldung. Warum? Ja, es fehlen 990 Milliarden Euro in der Rentenkasse und wir leihen uns 1.000 Milliarden, die wir für die Verteidigung ausgeben, obwohl das jetzt immer zweckentfremdet entnommen wurde. Und wir diskutieren, ob wir uns noch eine Rente leisten können. Das passt einfach nicht zusammen.
0: Große Aufgaben für Friedrich Merz und die Regierung. Herr Lemke, wie sehr wird das Ganze jetzt erschwert durch diese Debatte, die er jetzt auch noch am Hals hat? Wie sehr schädigt ihm das?
1: Ja, der Autoritätsverlust ist veritabel. Er ist im Moment ein schwacher Kanzler, der trotzdem für starke Mobilisierung und Motivation innerhalb der eigenen Reihen sorgen muss und dann auch noch parteiübergreifend mit dem Koalitionspartner eben genau das, was Herr Wolf gesagt hat, die großen Themen anzugeben. Und es ist schon so, dass zu dieser Enttäuschung über den Wortbruch in Anführungsstrichen hinzukommt, dass man das Gefühl hat allgemein, dass ein Jahr verschenkt worden ist bei den notwendigen großen Reformen. Die werden uns alle nicht gefallen. Alle bedeuten, dass wir sozusagen selber dazu einen Beitrag leisten müssen, wieder nach vorne zu kommen, wirtschaftlich und auch sozialpolitisch. Aber das anzugehen, das ist schon es ist die Rente angesprochen worden und so weiter. Es muss das Gefühl sozusagen jetzt hinzukommen, dass es sinnvoll ist, diese Investitionen zu leisten, diese Schulden zu machen, um dann tatsächlich Deutschland wieder auch fit zu machen. für den Sozialstand zukunftssicher und auch die Wettbewerbsfähigkeit der Wirtschaft. Und da fehlt es so ein bisschen. Ein autoritätsschwacher Kanzler kann da weit weniger bewirken als jemand, der in der Gesellschaft kommunikativ durchdringt. Genau das ist aber im Moment bei Merz nicht der Fall.
0: Ja, und dazu eben jetzt diese Debatte. Iris Schiebenhöfer hat uns eine Mail geschrieben an WDR5 und sie schreibt auch grundsätzlich, ja, die Regierungsarbeit darf und muss kritisch begleitet werden, aber man muss die Leute auch mal in Ruhe ihre Arbeit machen lassen und nicht jede verunglückte Äußerung tagelang quasi so extrem kommentieren. Und genau das wird dann jetzt eben im Rahmen dieser Debatte auch getan. Das WDR5-Tagesgespräch beschäftigt sich heute mit dem Kanzlertausch. Das ist eben das Wort, um das es geht. Was haben Sie für eine Meinung dazu? 0800 5678 3x5. Rufen Sie gerne bei uns an oder Sie können uns auch über die WDR5-App eine Nachricht schicken. Und der nächste Anrufer in der Leitung ist Martin Holter aus Ratingen. Hallo, Herr Holter.
3: Hallo, schönen guten Tag.
0: Herr Holter, ja. Kanzlertausch, ja oder nein?
3: Nein, auf keinen Fall. Vorausschicken möchte ich, ich bin jetzt 70 Jahre alt, habe große Angst, und zwar um unsere Demokratie, angesichts der Umfragewerte, die wir jede Woche so lesen. Und ich habe Merz nicht gewählt. Ich mag ihn auch nicht. Halte ihn auch nicht für die geeignete Besetzung, hätte aber nie gedacht, dass ich aktuell sagen würde, diese Debatte ist brandgefährlich und um Gottes Willen keinen Kanzlertausch, sondern die Regierung muss jetzt tatsächlich die Zeit bekommen, ihre Reformvorhaben durchzubringen oder überhaupt erst auf den Weg zu bringen. Alles andere führt uns ins Chaos und ich habe da wirklich Ängste, muss ich sagen. Also ja.
0: Wenn Sie sagen, die Debatte ist brandgefährlich, das heißt, wozu führt das im schlimmsten Falle Ihrer Meinung nach?
3: Ja, wozu führt das? Das führt zu, also einmal ist es ja sowieso müßig und theoretisch, weil es ja von den gesetzlichen Gegebenheiten her gar nicht möglich ist, ja. So einfach einen Kanzlertausch zu machen. Das heißt also, das wäre dann das Misstrauensvotum, das wäre dann eine Minderheitsregierung oder wäre eine andere Koalition. Und das halte ich halt für brandgefährlich, was da entstehen könnte. Mhm. Ich halte die AfD, um es ganz konkret beim Namen zu nennen, schon für eine große Gefahr für unsere schöne Demokratie.
0: Mhm. Das ist der eine Punkt. Herr Lemke, unser Experte, Politikwissenschaftler, dann, wir haben eben gesagt, eigentlich gibt es keine Gewinner in dieser Diskussion. Die AfD wäre dann doch einer?
1: Ja, das kann man schon, glaube ich, sagen. Also letztendlich sind natürlich alle Oppositionsparteien daran interessiert, dass die Regierung als schwach dasteht. Insofern ist es also, beschränkt sich das nicht nur auf die AfD. Aber die AfD hat ja ihrerseits jetzt schon relativ deutlich in der letzten Zeit gemacht, dass sie sich als regierungswillig und fähig ansieht und macht ja auch regelmäßige Angebote. Wir hatten ja vor der Kanzlertauschdebatte eine ähnliche Debatte, nämlich über die Minderheitsregierung. Und da könnte man mit Herrn Holter sagen, das ist auch so eine Alternative, Rede über eine Alternative, wo man sich fragen kann, wo soll denn das hinführen? Also wie soll denn so eine Minderheitsregierung eigentlich was anderes sozusagen bewirken können als die gegenwärtige Regierung? Und diese Debatten, die jetzt so schnell aufeinander folgen, die lassen natürlich schon einiges an, sagen wir mal, Porzellan zerschlagen auch zurück. Deswegen würde ich denken, es wäre im Interesse aller Beteiligten, diese Diskussion jetzt mal zu beenden und tatsächlich sich auch auf vorweisbare, vorzeigbare Ergebnisse zu konzentrieren. Schwierig genug, vielleicht hier in der Hinsicht nachprüfbar in einem Zeitraum, dass die Leute auch das Gefühl haben, dass Schritt für Schritt etwas passiert und sich etwas ändert. Denn dieses Nachdenken über die Alternativen, das hat auch ein bisschen was von der Ohnmacht, dass man das allgemein verbreitet, das Gefühl hat, dass die Politik schafft es nicht mehr, einen Unterschied zu machen.
0: Mhm. Herr Holter, das Schritt für Schritt, was passiert, darauf hoffen Sie ja auch. Gibt es was Ihnen irgendwie Zuversicht macht, dass tatsächlich doch noch die Wende dann gelingt?
3: Es würde mir Zuversicht machen, wenn Merz und die Regierung sich ein bisschen besser beraten lassen würden, was Kommunikationsstrategien angeht. Also auch schon in dieser unseligen Debatte jetzt ist das ja schief gelaufen. Und so mein Eindruck ist zum Beispiel die ganzen Dinge, die Merz sachlich anspricht, wo man ja sagen könnte, dass da hat er inhaltlich vielleicht recht. Die würden, wenn das ein Herr Habeck erklären würde, völlig anders ankommen. Ja, also die Hoffnung habe ich, dass sich da noch mal ein bisschen was ändert in Richtung der Kommunikation der Bevölkerung gegenüber.
0: Da hat Herr Lemke eben auch gesagt, das war jetzt in dieser Debatte auch alles nicht so richtig glücklich. Aber Herr Lemke, man hat das Gefühl, die Regierung und Friedrich Merz, sie können aktuell auch gar nichts richtig machen, weil man immer irgendwie was sucht, was man dann kritisiert und in den Vordergrund stellt.
1: Ja, ich glaube, der Eindruck stimmt. Das ist etwas, was sich sozusagen allgemein, was man in der Wissenschaft auch

0: eigentlich angesprochen werden sollte und muss alles wieder einräumen und wir bleiben letztendlich auf so einem Scherbenhaufen kommunikativ zurück. Das ist ja auch von Herrn Holter gesagt worden. Aber es ist eben nicht nur die Kommunikationsstrategie, leider, die bei der Regierung etwas im Argen liegt.
1: Dann bedanken wir uns bei Herrn Holter für den Anruf bei uns im WDR5-Tagesgespräch und fragen Sie nochmal, wie nehmen Sie die Debatte wahr um den Kanzlertausch? Henrik Wüst für Friedrich Merz. 0800 5678 3x5 ist unsere Telefonnummer und die nächste Hörerin ist Mareike Büdecker-Kühn aus Ennepetal. Ich grüße Sie. Herzlich willkommen im WDR5-Tagesgespräch.
2: Hallo, danke schön, dass ich dabei sein darf.
1: Sehr gerne. Wie nehmen Sie das wahr, diese Debatte, die keiner in der Union oder bei der CDU gerade haben will?
2: Ich finde die Punkte, die gerade gesagt wurden, finde ich alle nachvollziehbar und auch, dass es schwierig ist, für die Regierung eben weiterzukommen in dem, was sie machen möchten. Mein großes Problem ist aber nicht von Anfang an überhaupt die Personalie Friedrich Merz, wenn ich ehrlich bin. Ich fand es ganz schwierig, dass er als Kanzlerkandidat überhaupt aufgestellt wurde, weil er irgendwie in den letzten Jahren, seitdem er eben in Regierungstätigkeit ist, früher war und auch jetzt, immer wieder Menschen vor den Kopf stößt. Sei es Frauen, dass er die Vergewaltigung in der Ehe, dass er da nicht, also dass er damals dafür gestimmt hat, dass es das eben nicht gibt und dass es nicht abgeschafft werden soll. Dann Migranten vor den Kopf zu stoßen, die Stadtbilddebatte, dann Frauen vorzuschieben, dass sie geschützt werden sollen, aber in der Frauenpolitik eben sehr konservativ ist, dass da eigentlich nichts für Frauen passiert und dass ich tatsächlich die Regierung und so in seiner Kommunikation, ist ja gerade schon gesagt worden, das Problem eben habe, dass ich ihn als Person schwierig in der Kommunikation und auch in dem, was er darstellt und was er eben sagt, ganz schwierig als Person finde tatsächlich. Mhm. Und Henrik Wüst da besser fände, aber trotzdem das Problem natürlich sehe, ihn jetzt abzusetzen, ist schwierig.
1: Was hat denn Ihrer Meinung, was hat denn Henrik Wüst, was Friedrich Merz nicht hat? Was würden Sie sagen?
2: Er ist in der Kommunikation mit der Öffentlichkeit einfach nicht so plump. Also das ist ein Wort, das ich für Friedrich Merz, und das finde ich, dass ich so ein Wort wähle für einen Kanzler, ganz schwierig, dass er eben, der stößt immer wieder bestimmte Personengruppen vor den Kopf. Sei es Menschen, die arbeiten gehen, die aber dazu verdienen müssen. Sei es Menschen, die einen Migrationshintergrund haben, die er im Stadtbild nicht sehen möchte. Also das sind einfach Personen, die er immer wieder vor den Kopf stößt. Und das macht Henrik Wüst eben nicht.
1: Also es ist auch hier wieder die Kritik an Friedrich Merz' Kommunikationsstil, an seinem Auftreten. Ja. Herr Lemke, ja, unser Experte heute im WDR5-Tagesgespräch, Politikwissenschaftler. Und dann haben wir auf der anderen Seite eben Henrik Wüst, der sowas wie ein Gegenentwurf ist. Hätten wir diese Debatte gar nicht, wenn es nicht diesen Gegenentwurf geben würde?
0: Das ist sehr schwierig zu sagen, aber in der Tat, Wüst ist im Moment, wird er jedenfalls so auch porträtiert, als ein Gegenmodell, jung, beliebt und was eben gerade Frau Büdecker-Kühne auch angesprochen hat, eben irgendwie auch so moderat kontrolliert in seiner Kommunikation. Ich will nur mal darauf hinweisen, und Grünen kompatibel, das ist ja jetzt auch etwas, was in der Diskussion ist, ne? Ich will nur mal auf eine Sache hinweisen, die angesprochen wurde, also diese plumpe Kommunikation, die Leute vor den Kopf stößt, das ist etwas, was eben halt Merz gegenwärtig von vielen auch vorgeworfen wird. Auf der anderen Seite war es eben die Hoffnung, dass er anders als Scholz mal klar redet und eben versucht, die Probleme so möglichst scharf, wie es irgendwie geht, auch herauszuarbeiten. Das war eigentlich eine Hoffnung. Wir erinnern uns zurück, beim Scholz wusste man nie so genau, was hat er denn eigentlich gesagt, und Merkel hat sich im Prinzip überhaupt nicht auf diese Diskussion eingelassen. Jetzt haben wir einen Kanzler, bei dem ich schon sagen würde, was sein Problem ist. Er hat aufgehört, seine eigene Politik wirklich zu erklären, sondern ist auch so einen technokratischen Stil abgerutscht. Aber eigentlich wollten wir jemanden haben, der die Probleme offen anspricht. Das kann natürlich dazu führen, dass man sich vor den Kopf gestoßen fühlt, auch wenn man die politische Position nicht teilt, muss es aber nicht. Bei ihm ist es jetzt so, aber ich finde, das ist auch eine Anfrage an uns alle, ob wir eigentlich überhaupt mit den richtigen Ohren noch zuhören, was Leute sagen wollen, wenn wir einen anderen Stil haben, den viele sich eigentlich von einem führenden Politiker auch erwünscht hatten.
1: In eine ähnliche Richtung geht die Meinung von unserem Hörer Rolf aus Schwerte, der über die WDR 5 App geschrieben hat. Der meinte, mir ist ein Merz mit Profil deutlich lieber als ein, Zitat, allglatter Lieblingsschwiegersohn, der in NRW eine nahezu unbemerkte Politik führt. Also, wie man es macht, man macht es falsch.

0: falsch, ist da rauszuhören. Und Frau Bödecker-Kühn, Sie haben eben Friedrich Merz kritisiert. Würden Sie ihm aber dann noch eine Chance geben, wenn er irgendwas an sich ändert?
1: Ja, auf jeden Fall. Da müssen wir ja hingehen. Wir wollen ja nicht, dass die AfD erstarkt, indem die CDU-Wählenden dann doch noch abspringen. Wenn er sich einfach mal wirklich klar ausdrückt in dem, was er sagen möchte, dass ja auch wichtig ist und dass wir brauchen Umbrüche. Aber in der Art und Weise, wie er es macht, und das wirkt manchmal wirklich wie ein beleidigtes Kind, wenn er dann so barsch reagiert. Das ist halt nicht eines Kanzlers würdig. Mhm. Und das muss er ändern.
0: Vielen Dank für Ihre Meinung hier bei uns im WDR5-Tagesgespräch. 0800 5678 3x die 5. Das ist unsere Telefonnummer. Da können Sie gerne anrufen und mitdiskutieren, wenn Sie eine Meinung haben zu diesem Kanzlertausch in der CDU. Henrik Wüst für Friedrich Merz. Was halten Sie davon? Ist es total unnötig? Was sagt das auch über die Partei, über den Zustand der Regierung gerade aus? Melden Sie sich gerne bei uns, gerne auch über die WDR5-App. Und der nächste Anrufer in der Leitung ist Helge Adam aus Hannover. Ich grüße Sie.
2: Hallo, Gruß in die Runde.
0: Guten Tag, Herr Adam. Wie denken Sie über die Debatte, die gerade im politischen Berlin die Runde macht?
2: Ja, ich finde natürlich, dass die Debatte hochgradig schädlich ist für diese ganze Problematik, die wir haben, ne? Das Erstarken des rechten Randes, also der AfD in diesem Falle natürlich. Und dass Sie als Medien natürlich da auf eine Art mitmachen müssen, aber eben auch mitmachen, was das Ganze natürlich nicht verbessert, ne? Also ich finde, das ist einfach unglaublich gefährlich. Es dürfte einfach gar nicht sein, sondern ich möchte eigentlich jeden Tag im Radio hören, was politisch jetzt gerade entschieden wird, was in Arbeit ist, was gedacht ist, was auch gerne mal diskutiert wird. Da wird ja nicht mehr diskutiert gefühlt. Und das finde ich gerade unglaublich gefährlich. Also ich finde es gar nicht relevant, jetzt Wüst oder Merz. Das ist jetzt überhaupt nicht das Thema, sondern es muss einfach jetzt Politik gemacht werden. Das hat Herr Merz aber offensichtlich nicht verstanden, weil der muss jetzt klar sagen, was er will. Er muss das auch diskutieren. Er darf nicht beleidigt reagieren. Ich meine, er ist in seinem Job, in einem gut bezahlten Job, den er offensichtlich aber auch nicht vollumfänglich ausüben kann. Und das finde ich insofern klar. Von daher kommt ja auch diese ganze Wechseldebatte letztendlich. Aber das verstehe ich immer nicht. Wenn ich in meinem Job so agieren würde, wäre ich schon lange raus und müsste mir einen neuen suchen. Das kann ich als Bürger nicht nachvollziehen und finde es einfach gerade ganz, ganz gefährlich, weil ich meine, die Prozente der AfD werden immer mehr. Mhm. Und wenn das die CDU nicht erkennt und einfach mal sagt, hey Leute, wir müssen uns jetzt gefällig zusammenreißen, wir müssen die Themen, die Leute bewegen, müssen wir kommunizieren, müssen wir auch vor allem mal diskutieren, also immer, ne, es muss auch mal diskutiert werden und dann müssen Entschlüsse gefasst werden und Konsense erreicht werden. Und das sehe ich nicht. Und wenn das so weitergeht, dann brauche ich nicht erzählen, wo wir hinkommen. Und dann muss sich aber leider auch keiner wundern.
0: Mhm. Wer kann das unser Experte einschätzen? Oliver Lemke, unser Politikwissenschaftler. Also klar, wir haben im Vorfeld auch darüber gesprochen, dass wir jetzt auch darüber diskutieren. Das kann man natürlich auch kritisch sehen, denn es gibt ja die Dementi. Alle sagen, nein, da ist nichts dran. Und trotzdem reden wir einfach weiter. Warum kann man dann so schwer einen Schlussstrich ziehen?
3: Ja, weil es ein Diskurs ist und ein Diskurs hat nicht einfach so nur mechanisch Urheber, Leute, die sich irgendwas ausdenken und dann wird das produziert, sondern es haben halt, das ist ja auch das Schöne und Demokratische daran, es hat halt jeder irgendwie die Möglichkeit daran teilzunehmen und das tut auch jeder, weil ganz unterschiedliche Interessen da sind und jetzt muss man eben halt, glaube ich, schon auch richtigerweise fragen, welche Interessen halten denn diese Diskussion am Laufen? Was ist es denn, was dieser eigentlich absurden Diskussion einen realen Grund gibt? Das Absurde ist, dass aus der eigenen Partei die Unzufriedenheit so öffentlich und offiziell gemacht wird, dass wir plötzlich, dass man sich selber demontiert. Das ist das Absurde daran. Im Vorfeld auch noch von Landtagswahlen. Das Reale daran ist, dass wir es mit einem Kanzler zu tun haben, der viele Menschen enttäuscht hat. Viele Zuhörer haben das ja auch schon gesagt. Und jetzt reden wir im Prinzip auch über ein Anforderungsprofil eines Bundeskanzlers. Und ich glaube, dass so eine Diskussion, die Medien haben dann keine Alternative. Die müssen sich darauf einlassen. Und da entsteht eine Chance, nuanciert herauszuarbeiten, was man sich denn als Anforderungsprofil wünscht in dem konkreten Fall oder vielleicht auch darüber hinaus. Und da ist manches vielleicht auch an Lerneffekt gewissermaßen dabei, wenn die Diskussion differenziert geführt wird. Ich will mal ein Beispiel geben. Ich finde schon, dass es richtig ist zu sagen, wir wollen nicht so einen glatten Politiker haben, den wir auch an anderer Stelle kennen. Beispielsweise Manuel Hagel wäre so jemand, der sich leicht von außen überschreiben ließe, sondern wir wollen jemanden haben, der Klartext reden kann. Und es gibt ja auch Leute, die damit Erfolg haben. Kubicki wäre ein Beispiel, umstritten, aber jemand, der auch sehr stark sich exponiert. Und dann wäre die Frage, Was fehlt denn eigentlich dem Merz, wenn er so einen Text wie den Kubicki spricht? Und ich würde sagen, es fehlt an neben der klaren Kante in der Rhetorik ein klarer Kurs. Das ist das Problem.
0: Also ganz interessant in dem Zusammenhang ist ja, dass Dementieren und Demontieren gar nicht so weit auseinander sind. Es ist nur ein einziger Buchstabe. Unsere Hörerin Angelika Severing hat auch über die WDR5-App geschrieben. Ja, was soll mit der Diskussion bezweckt werden, in der Partei auch? Herr Lemke, Sie haben ja erzählt oder erklärt, wo das herkommt, dieses Gerücht. Soll Merz da im Prinzip Feuer unterm Hintern gemacht werden? Also will man seinen Rückhalt in der Union auch so ein bisschen ausloten? Steckt das auch dahinter?
3: Also ich denke, dass man im Berliner Landesverband ein ganz großes Interesse daran hätte, ein Zugpferd zu haben, das den selber sozusagen aus dieser Misere heraushilft. Und sie werden es nicht bekommen und sie müssen einpreisen, dass sie jedenfalls mit dieser Belastung in den Wahlkampf gehen werden. Die eigentliche Belastung sitzt allerdings, ist der regierende Bürgermeister, Wegener, der ja nun seine eigenen Probleme in der Popularität vorweisen muss, leider. Ne? Mhm. Ja, aber dass die eigene Partei unzufrieden ist, ist das nicht auch irgendwie Teil eines demokratischen Prozesses, dass man mehr Profil haben möchte, mehr Klarheit im Kurs, mehr nachvollziehbare Schritte in der Reform? Um mal ein positives Beispiel zu nennen, das natürlich für sich selber genommen auch sehr umstritten ist, die Gesundheitsreform. Wer hätte gedacht, dass von jetzt auf gleich so schnell Frau Wagen einen Entwurf vorlegt, der von allen Seiten kritisiert wird, ein Zeichen für eher etwas Positives, und der jetzt tatsächlich die parlamentarischen Schritte durchläuft. Also es geht ja. Mhm. Vielleicht könnte man daraus lernen, mehr davon.
0: Wir gehen nochmal zurück zu unserem Hörer, Helge Adam. Herr Adam, Sie haben sich jetzt hauptsächlich über Friedrich Merz kritisch geäußert. Wir sprechen mal über Henrik Wüst. Könnten Sie denn, wenn wir jetzt mal in der rein theoretischen Diskussion kurz nochmal bleiben, könnten Sie denn Henrik Wüst was abgewinnen?
2: Na, ich würde Ihnen da schon recht geben, und Ihrem Studiogast auch. Das ist einfach alles natürlich sehr glatt. Sehr glatt. Ich meine, klar, man kann jetzt sagen, Wechsel hilft immer vielleicht. Ne? Könnte man die These vertreten und sagen, ja, vielleicht nützt es uns aber was, wir brauchen was Neues. Nur ich wäre, glaube ich, eher dabei zu sagen, Mensch, Herr Merz muss endlich kapieren, dass er ganz anders kommunizieren und agieren muss. Wenn er das nicht tut, fällt uns das Ganze definitiv vor die Füße. Und ich habe gerade mal, als ich ihm zuhörte, überlegt, nehmen wir jetzt mal das Paradies an, wir hätten keine AfD, die erstarkt, sondern da wäre niemand. Da wäre einfach nur die Parteilandschaft, wie sie ohne die AfD wäre. Da könnten wir diese Diskussion total gerne führen und könnten uns da auch gerne zerfleischen und weitergehen. Das finde ich dann ganz ungefährlich und auch sehr gut. Aber ich habe einfach Angst, dass das, was jetzt passiert, einfach immer weiter zum Erstarken dieses rechten Randes führt. Mhm. Deswegen finde ich, müssen wir unglaublich aufpassen, was wir da machen. Auch wenn natürlich inhaltlich ich Ihnen in allen Punkten recht gebe. Herr Merz muss anders verfahren. Ne? Und ich glaube nicht, dass Wüst eine wirkliche Alternative wäre. Mhm. Das wäre ein Wechsel. Erstmal mehr nicht.
0: Ja, viele Experten sprechen ja wirklich auch von der letzten Patrone der demokratischen Mitte vor der AfD. Herr Lemke, geht die aktuelle Regierung dazu leichtfertig mit um?
3: Ja, finde ich schon. Also dieses Gerede von der letzten Patrone, das ist halt sehr verbreitet, aber das ist eine Form von Eskalierung, die eigentlich auch wieder nur einer einzigen Partei dient, nämlich der AfD. Dass die Demokratie zu Ende bricht, dass es vorbei ist, dass das Abendland untergeht und all solche Sachen. Also das würde ich sagen, sollte man, ich verstehe die Ängste und die sind zum Teil ja auch berechtigt. Sachsen-Anhalt wird ja womöglich schon ein erstes Anschauungsbeispiel liefern. Aber wir sind in einer gefestigten Demokratie mit einer funktionierenden Verfassung. Wir haben eine Krise der Autorität, der politischen Führung innerhalb der eigenen Parteien. Wir haben eine schwierige Regierungslage, aber wir haben noch keine Staatskrise. Ich finde es etwas, wie soll ich sagen, fahrlässig, ohne eine Staatskrise so zu reden, als ob wir eine Staatskrise hätten. Und wir sind auch nicht in Weimarer Verhältnissen, wo gewissermaßen diese junge Demokratie sehr zerbrechlich einfach so untergeht, sondern da gibt es noch sehr viele weitere Ressourcen und Mittel und Personen und Programme. Deswegen scheint mir dieses Gerede nur eine Sache zu befördern, die man selber gar nicht haben möchte, so als ob man es herbeireden wollte. Mhm. Deswegen würde ich davon abraten. Mehr Augenmaß in der Politik.
0: Aber es ist zumindest mal eine Drucksituation und Teil dieser Drucksituation ist dann jetzt eben die Debatte um den Kanzlertausch. Darüber sprechen wir hier heute auch im WDR5-Tagesgespräch. Möchten gerne Ihre Meinung dazu wissen und dazu können Sie weiter bei uns anrufen. 0800 5678 3x5. Wir bedanken uns bei Herrn Adam aus Hannover und gehen in die nächste Leitung nach Wachtendonk zu Gerd Leuker. Ich grüße Sie, Herr Leuker.
4: Ja, schönen guten Tag zusammen. Ja, ich habe gerade reingehört und ich kann eigentlich die Bedenken oder die Sorgen des Vorredners nahtlos anknüpfen. Mir macht es sehr große Sorge, dass wir Diskussion führen, die ich als überflüssig ansehe. Das war ja der Grundtenor Ihrer Frage im Cast. Also wir haben da, weiß Gott, oder das Land hat, weiß Gott, andere große, ganz große Sorgen und Herausforderungen. Und man sollte auch aus Sicht der Presse einfach mal die Parteien, die Regierung, die jetzt dran ist, mal arbeiten lassen. Und die Sorge, dass die Demokratie gefährdet ist, durch solche Scharmützel, sehe ich schon.
0: Das ist Ihre Meinung zur Debatte grundsätzlich. Aber wenn Sie jetzt tatsächlich mal die Protagonisten miteinander vergleichen, was würde denn für Henrik Wüst sprechen? Ihrer Meinung nach?
4: Also mir sind beide sehr sympathisch und ich würde da keine Unterschiede machen wollen. Also ich denke, man müsste da mal eine gewisse Zeit die Regierung, in dem Fall den Kanzler Merz, arbeiten lassen.
0: Wir bleiben mal bei diesen beiden Kandidaten. Fragen mal Herrn Lemke. Also das jetzt natürlich auch überall auftaucht, ist zum Beispiel ja auch ein Artikel, ein Gastbeitrag von Henrik Wüst aus der Zeitung, wo er damals Friedrich Merz so ein bisschen kritisiert hat. Da hat er geschrieben, wer nur die billigen Punkte hervorhebt und sich mit den Populisten gemein macht, legt die Axt an die eigenen Wurzeln und stürzt sich selbst ins Chaos. Das wurde damals als Angriff auf Merz empfunden und seitdem heißt es, die beiden sind, komisches Wort, Frenemies, also Freunde und Gegner zugleich. Wie ist das Verhältnis wirklich zwischen den beiden?
3: Ja, ich glaube, das beschreibt das schon ganz gut. Also Wüst steht, ist nicht nur ein Gegenmodell, ist von seiner Art her und so weiter, sondern ist auch ein Gegenmodell im politischen Kontext. Er regiert mit den Grünen in einer verhältnismäßig ruhigen Art und Weise in dem Land NRW und ist schon deswegen aufgrund der Größe des Landes ein Reservekanzler. Und wenn es um die Kanzlerschaft geht, dann gilt das Highlander-Prinzip. Es kann nur einen geben. Also jeder, der es werden möchte, Spahn wäre auch so ein Kandidat, der ist sozusagen ein natürlicher Herausforderer und Konkurrent gegenüber dem vorhandenen Kanzler. Insofern, da kommt die Gegnerschaft, würde ich mal denken, her. Aber es ist eben halt auch ein anderes Programm, andere Person und ein anderes Stil. Und sie haben eben halt, wie schon ganz richtig angedeutet, sie haben mittlerweile Beef miteinander und auch eine Geschichte. Denn das, was Wüst da gemacht hat, das war schon eine relativ kleine Blutgrätsche, würde ich mal sagen. Denn er hat sich sehr klar für die Mitte und für den Kurs von Merkel ausgesprochen, in einer Zeit, in der Merz mit Lindemann und anderen dann beim Grundsatzprogramm das erneuern wollte und sich sozusagen von Merkel verabschieden wollte. Und in dieser Zeit, in der FAZ sozusagen einen solchen Artikel zu veröffentlichen, das war schon eine Kampfansage und die wurde auch so verstanden. Und übrigens hat den Kanzler damals zum ersten Mal gegenüber Wüst sehr dünnhäutig werden lassen. Es wurde rumgeschrien und man war sehr sauer und da gab es schon seit dieser Zeit einiges an Verstimmung.
0: Und was auch eine Rolle spielt, das haben Sie ja eben vorhin auch schon angedeutet, dass Henrik Wüst in Nordrhein-Westfalen sehr harmonisch mit den Grünen regiert. Ja. Auch ein Szenario für den Bund, vielleicht denkt man auch daran.
3: Naja, die so entschieden ja insbesondere Söder gleich auf die Karte Sozialdemokratie gesetzt hat. Das halt führt ja in der Union jetzt dazu, dass man sich sozusagen aufgrund der in Anführungsstrichen Alternativlosigkeit immer wieder den Sozialdemokraten vorhält und vorwirft, sie würden Betonmischer sein. Und dieses Ausschließen von den Grünen, auf keinen Fall mit den Grünen im Wahlkampf, dieses Grünen-Bashing, das versucht man jetzt abzuräumen und es entsteht so eine kleine heimliche Sehnsucht, würde man vielleicht sagen, als eine mögliche echte Alternative. Und das setzte eben halt Neuwahlen voraus, weil im Parlament mit einem Wechsel von Rot zu Grün keine Mehrheiten zustande kämen für die CDU.
0: Soweit möchte Herr Leuker bei uns in der Leitung aus Wachtendonk natürlich erstmal noch nicht gehen. Was halten Sie für notwendig, dass die Regierung doch noch Erfolge liefern kann, Herr Leuker?
4: Ja, indem nach außen hin, nach innen hin gearbeitet wird und nach außen hin nicht sämtliche Scharmützel ausgetragen werden. Ich glaube, das ist ein gutes Thema, was gestern auch im WDR der Herr Gabriel sagte. Also man darf nicht eine Opposition in der Koalition darstellen. Mhm. Und ich würde mir auch wünschen, wenn allgemein die Presse da auch Maß hält, weil, wie eingangs gesagt, diese Scharmützel oder diese Streitereien, die dann auch durch Presse weitergetragen werden, in eine Richtung gehen oder einer Partei helfen und das ist besonders die rechte Partei, ne? Der rechte Rand.
0: Sie sprechen die Sendung gestern an, Sigmar Gabriel bei Hart aber Fair hat da wirklich ein paar Dinge gesagt, zu denen Andreas Diekmann auch eine Frage hat, der hat uns über die WDR5-App nämlich geschrieben, also Sigmar Gabriel sagte da zum Beispiel, dass ein Kanzlerwechsel so einfach gar nicht funktioniert. funktioniert. Er meint auch, dass da die Vertrauensfrage gestellt werden muss und dann gäbe es doch Neuwahlen. Das wäre seine Frage zur Sendung. Herr Lemke, können Sie das mal sortieren, wie einfach das überhaupt wäre?
3: Ja, also das Grundgesetz mag keine vorzeitige Beendigung der Regierung. Das mag es nicht, sonst hätte das Parlament ein Selbstauflösungsrecht, das hat es nicht. Es gibt nur zwei Möglichkeiten, wie man das vernünftig erreichen kann. Entweder die Vertrauensfrage, da muss Merz mitspielen, er selber muss sie stellen und, ähnlich wie Scholz beim letzten Mal, hoffen darauf, dass ihm das Misstrauen ausgesprochen wird. Dann kommt das Ganze zum Bundespräsidenten und er hätte die sozusagen Entscheidungsfreiheit, ob es Neuwahlen oder ob man es noch weiterhin probieren sollte. Sehr unwahrscheinlich. Merz wird gar nicht mitspielen und so weiter. Konstruktives Misstrauensvotum. Man findet eine neue Mehrheitslage, um dann sozusagen den Kanzler zu bedrängen. Dafür gibt es auch ein Vorbild, 66 von Erhard zu Kiesinger. Man bedrängt ihn, hör mal, wir können dich abwählen, also geh freiwillig, mach Raum. Und dann würde man eben halt über, die Möglichkeit wäre dann eben halt über ein konstruktives Misstrauensvotum, wenn das nicht möglich ist, tatsächlich den Kanzler abzuwählen mit einer neuen Mehrheit, absoluten Mehrheit im Bundestag. Das würde bedeuten, dass die SPD beispielsweise mitspielen müsste und die CDU geschlossen oder die Union geschlossen wäre bei diesem ganz ebenfalls extrem unwahrscheinlich.
0: Genau, das sind nur die theoretischen Prozedere, was aber immer noch bleibt, die unwahrscheinlich sind. Aber was bleibt, ist eben die Diskussion und die führen wir eben hier heute auch im WDR-5-Tagesgespräch und als nächstes mit Klaus Melzner aus Düsseldorf. Hallo Herr Melzner.
5: Ja, einen wunderschönen guten Tag zusammen. Vielen Dank für den Rückruf. Ja, also generell Folgendes. Ich habe also kein Problem, wie sich der Herr Merz in der Öffentlichkeit äußert. Kennen Sie den Ausspruch, wahre Worte sind nicht immer schön und schöne Worte sind nicht immer wahr. Die Bevölkerung möchte sicherlich nicht so sehr gerne die Wahrheit hören, aber es ist mal einfach so. Und wenn er sich also so kantig äußert, so kann ich damit sehr gut umgehen. Aber es ist eine Frage der Interpretation. Einige sind natürlich sehr sensibel und interpretieren es gegen ihn und andere sagen, ja okay, endlich spricht er mal die Wahrheit aus. Abgesehen davon, ich bin der Auffassung, dass kein Kanzler, der zurzeit zur Verfügung stehen würde, es besser machen würde wie der Herr Merz. Schauen Sie doch mal zurück. 20 Jahre lang lag über Deutschland ein Mehltau, hervorgerufen durch seine Vorgängerin und seinen Vorgänger. So, diese Sachen, die nicht gemacht worden ist, muss Herr Merz jetzt aufarbeiten. Und die Sachen, die man nicht vorhersehen konnte, Gaza, Iran, Trump, wer sollte das denn eigentlich wissen? So, das muss jemand stemmen. Und jemand, der also aus der Provinz kommt, wie der Herr Wüst und so weiter, der im Grunde genommen von Nordrhein-Westfalen darüber hinaus vielleicht ein bisschen was gesehen hat. Jetzt war er vor kurzem in Polen, ja. Aber der Merz hat ein bisschen was von der Welt gesehen. Er kennt sich da aus. Er ist ein bisschen weltmännisch. Er spricht Englisch. Er erinnert mich zu einer Idee an Helmut Schmidt. So, okay. Und so einen Kanzler habe ich eigentlich ganz gerne. Und ich meine auch, eine Kritik an Sie, an die öffentlichen Presse oder öffentlichen Medien. Sie machen manches Mal aus einer Sache, aus einer Mücke machen Sie einen Elefanten. Okay, ich kann das verstehen, das ist Ihr Geschäft. Und wenn Sie das nicht machen würden, dann brauchten wir Sie nicht. Aber trotzdem, wir brauchen Sie trotzdem. Mhm. So, und deshalb finde ich das gut, dass wir hier also richtig diskutieren können, rauf und runter und so weiter und so fort. So, das wollte ich nur damit sagen.
0: Ja, wir greifen hier natürlich die Themen auf, die Sie beschäftigen, die Sie vielleicht auch mit Nachbarn oder Freunden diskutieren und geben Ihnen dann die Chance, eben auch genau das zu sagen. Wobei wir natürlich wissen, das ist ein schmaler Grat. Viele sagen eben nur, die Medien befeuern jetzt eben diese Diskussion, die aber dann dennoch da ist und die uns unser Politikwissenschaftler Oliver Lemke aber auch so ein bisschen einordnet. Wir haben jetzt gerade wieder gehört, es geht einfach sehr viel um den Charakter von Friedrich Merz, wie er auftritt. Mhm. Ist es einfach ein Ding der Unmöglichkeit, gleichzeitig populär zu sein und unpopuläre Entscheidungen zu treffen oder Dinge zu sagen?
3: Ja, also das ist sicherlich, sagen wir mal, ein großes Spannungsverhältnis, aber Popularität wird auch ein bisschen überschätzt. Also diese Beliebtheitsrankings, die wir permanent sehen, da wünsche ich mir, dass die Politiker insgesamt, aber Merz sicherlich auch darunter, mal eine gewisse Robustheit auch entwickeln. Also permanent wird jede Woche so ein Ranking irgendwie erstellt und die Umfragen zeigen, es wird schlechter und immer noch schlechter. Da muss man sich auch ein Stück weit von frei machen. In der Politik geht es nicht so sehr um Beliebtheit, sondern es geht um Vertrauen. Vor allem geht es um Zutrauen. Dass der Politiker in der Lage ist, einen Unterschied zu machen, dadurch wird er dann beliebt. Aber dass jemand gut kommt und gut aussieht und irgendwie im Volk, sagen wir mal, die richtige Sprache spricht, darum geht es oftmals in den Medien, und eine Zeit lang dann auch für die Frage der Auswahl der Führungsperson. Aber das sind normalerweise nicht die Politiker, die dann auch tatsächlich reüssieren. Das war ja im Grunde, wenn ich kurz an das, was Herr Melzer gesagt hat, anschließen darf, das war ja die Hoffnung gegenüber Merz. Er ist ein anderer, aus anderem Holz, er ist in der Lage zu sagen, kannte ich auch zu sagen, die wahren Worte zu sprechen. Sein Problem ist, er hat eine Erwartung geweckt, und das muss er sich gefallen lassen, eine Erwartung geweckt, dass er mit seinem Kurs auch durchziehen kann. Und das war auch das Problem in dem Wahlkampf. Aufgaben und Ausgaben begrenzen. Und wenn nichts davon übrig bleibt, sondern nur jemand, der neuerlich wieder kantig rüberkommt, aber wieder im Grunde genommen eigentlich den Kurs korrigieren muss, bis ins Unkenntliche hinein. Kante und Kurs, das muss irgendwie auch zusammenstimmen. Da liegt ja auch eine Chance und Potenzial für den Merz. Und die Medien könnten dazu beitragen, dass ihm das deutlicher wird und dass er neu ansetzt und sich vielleicht auch in einer etwas anderen Form präsentiert. Nicht beschönigen, nicht beschwichtigen, sondern vielleicht ein bisschen mehr von dem Merz, den man sich eigentlich erhofft hatte.
0: Auch Herr Melzner findet ja, man muss das jetzt einfach mal aushalten. Herr Melzner, was macht Ihnen denn Hoffnung, dass bald mehr Leute sagen, Mensch, gut, dass wir den Merz als Kanzler haben?
5: Ja gut, Verständnis für ihn aufbringen, denn wer will das eigentlich stemmen? Man soll ihn unterstützen. Natürlich, wie man im Neudeutschen sagt, nobody is perfect, aber geben ihm doch eine Chance. Abgesehen davon, der Mann geht viel zu sehr auf die SPD ein. Wie viel Prozent hat die SPD bei der Wahl bekommen? Ja, das wird auch kritisiert. Es soll also mehr CDU in der Regierung vorzufinden sein. Also okay, er hat es schwer. Ich würde die Diskussion nicht weiter ausüben. Ich fände es immer toll, wenn nur eine Partei an der Regierung wäre. Entweder macht sie es gut, dann wird sie wieder gewählt. Eventuell tauschen sie den Kanzler aus oder sie werden nicht wieder gewählt, weil sie eine schlechte Politik gemacht haben. Mhm. Und dann macht man keine faulen Kompromisse, wie es jetzt in diesem Falle ist, wie wir es jahrelang hatten. Immer eine Koalition und es wird immer ein Kompromiss geführt und ausgelotet und zwar so, dass es gerade geht. Mhm. So, damit also beide damit leben können. Aber damit kommen wir noch nicht weiter, oder?
0: Das ist die große Frage, die sich Klaus Melzner stellt aus Düsseldorf. Ganz schnelles Schlusswort noch von unserem Experten. Wie wird die CDU diese Debatte jetzt schnellstmöglich los?
3: Indem sie liefert und zu anderen Themen übergeht und dabei werden die Medien eher auch helfen.
0: Das Tagesgespräch neigt sich dem Ende. Wir haben eine Stunde über die Kanzlertauschdebatte gesprochen. Wenn es wieder erwartend doch so kommt, dann wird das sicher auch hier in der Sendung nochmal zum Thema. Für heute sage ich erstmal vielen Dank für all Ihre Anrufe, Nachrichten und Meinungen und vielen Dank natürlich auch an unseren Experten, Professor Oliver Lemke, Politikwissenschaftler von der Ruhr-Uni in Bochum. Hier bei uns bei WDR5 geht es jetzt weiter mit dem Mittagsecho und ich bin Tobi Schäfer. Wünsche Ihnen noch einen schönen Dienstag. Auf bald.

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1: Caro Köhler hier, einen schönen Dienstag. Und an diesem Dienstag feiert die Bundesregierung 40 Jahre Bundesumweltministerium. Wir gehen der Frage nach, wie sich Umweltpolitik seitdem verändert hat und was das Ministerium aktuell politisch umsetzen kann. Außerdem geht es bei uns um den neuen Armutsbericht und wir sprechen darüber, wie viel Eintritt der Kölner Dom ab Juli kosten wird.
2: Ja, wenn das bei der Instandhaltung und Instandsetzung des Domes hilft, dann vielleicht ein kleiner Eintritt gar nicht so schlecht.
3: Hier wird kaum ein Gesetz beschlossen, das nicht durch mein Haus oder durch mich mit beeinflusst wird. Da setze ich mich schon durch.
4: Seit vergangenen Jahr hat sich die Armut noch mal erhöht und das ist in der Tat etwas Besorgniserregendes.
1: Joachim Rock haben wir gerade gehört, er ist Hauptgeschäftsführer des Paritätischen Wohlfahrtsverbands und er ist besorgt darüber, wie sich die Armutsquote entwickelt. In Deutschland leben nämlich aktuell so viele Menschen in Armut wie seit 2020 nicht mehr. Das zeigt ein Bericht des Paritätischen Gesamtverbands. Wie die Zahlen im Einzelnen aussehen und welche Lösungsvorschläge es gibt, das fasst Dagmar Pepping, WDR Berlin zusammen.
5: 13,3 Millionen Menschen leben laut Bericht in Armut. Ein Rekordwert auch bei der Armutsquote. Sie liegt nach Angaben des Paritätischen bei 16,1%. Im Jahr davor lag der Wert noch bei 15,5%. Frauen sind weiterhin etwas mehr von Armut betroffen als Männer. Besonders angespannt bleibt die Situation bei älteren Menschen. Fast jede fünfte Person über 65 ist laut Sozialverband arm. Auch junge Menschen zwischen 18 und 25 sind überdurchschnittlich betroffen. Ihnen, die oft noch in der Ausbildung oder im Studium sind, machen insbesondere die hohen Kosten fürs Wohnen zu schaffen. Alleinerziehende und Menschen, die alleine in einem Haushalt leben, unterliegen ebenfalls einem höheren Armutsrisiko als der Rest der Bevölkerung. Die Unterschiede zwischen den Bundesländern sind erheblich. In Bayern ist etwa jede achte Person von Armut betroffen, in Sachsen-Anhalt etwa jede fünfte. Schlusslicht der Stadtstaat Bremen. Dort lebt rund jede vierte Person in prekären Verhältnissen. Der Paritätische fordert mehr Unterstützung für Bedürftige. Einige der Vorschläge: 15 Euro Mindestlohn, mindestens 800 Euro Grundsicherung und höhere Renten.
1: Dagmar Pepping im Mittagsecho auf WDR 5. Es gibt vermutlich wenig Fragen, die in der EU so emotional diskutiert werden wie die Frage, wie mit abgelehnten Asylbewerbern umgegangen werden soll. Seit gestern Abend ist klar, die EU will mehr abschieben. Die Mitgliedstaaten und das Parlament haben sich auf strengere Regeln geeinigt. Da geht es unter anderem um Abschiebezentren in Drittstaaten und es geht um Strafen für abgelehnte Migranten, die sich weigern, die EU zu verlassen. Was das konkret bedeutet, das erklärt Andreas Meyer-Feist, WDR Brüssel.
6: Der für Migration zuständige österreichische EU-Kommissar Magnus Brunner lobte die Einigung. Das sei genau das, was sich Bürgerinnen und Bürger erwarteten. Nun werde geliefert.
7: Ein Punkt, wo wir Kontrolle zurückgewinnen, wer nach Europa kommen kann, wer Europa aber auch wieder zu verlassen hat. Also wir bringen mit dieser Einigung von gestern das Europäische Haus noch ein Stück weiter in Ordnung. Der gestrige Schritt, die gestrige Einigung sind ein wichtiger Schritt auf diesem Weg der Migrationswende.
6: Das Zeitalter der Rückführungen habe begonnen, erklärte die rechtsgerichtete ECR-Fraktion, die das Abkommen unter anderem zusammen mit den Christdemokraten im Europaparlament unterstützt hatte. Wer kein Bleiberecht in der EU habe, müsse Europa auch wieder verlassen, so die EU-Europaabgeordnete und CDU-Politikerin Lena Dupont.
8: Für uns war immer klar, wer Schutz braucht, bekommt Schutz. Wer keinen Schutz braucht und nicht berechtigt ist, muss Europa verlassen. Für uns auch besonders wichtig, gerade bei Straftätern und sicherheitsrelevanten Fällen, dass Rückführungsentscheidungen schneller, konsequenter und vor allen Dingen europaweit wirksam durchgesetzt werden können.
6: Aber auch kritische Stimmen gibt es zuhauf. Man habe der Panikmache der Rechten in Europa nachgegeben, heißt es bei der SPD im Europaparlament, die von einer erbarmungslosen Abschiebepolitik spricht. Das alles erinnere an die Anti-Migrationspolitik der Trump-Regierung. Auch Linke und Grüne äußerten Bedenken. Vorwurf der Grünen im Europaparlament, die Politik werde jetzt von fremdenfeindlichen Ideen beherrscht auf Kosten der Grundrechte von Migranten. Die Einigung gestern Abend schafft einen rechtlichen Rahmen, für die EU-Staaten selbst aktiv zu werden. Dies geschehe auch schon, erklärte EU-Kommissar Brunner.
7: Wir hören von Gruppen von Mitgliedstaaten, die eben diskutieren, die sich zusammentun. Das macht auch Sinn aus meiner Sicht. Ich kann Ihnen aber nicht sagen, wann genau das sein wird. Das hängt von den Mitgliedstaaten und den Verhandlungen zwischen den Mitgliedstaaten und den Drittstaaten ab.
6: Unter anderem Deutschland sucht schon nach Partnerstaaten als Standorte für mögliche Rückkehrzentren. Es fehlen aber konkrete Zusagen. Die Planungen stehen unter Beobachtung der EU-Grundrechteagentur. Die Einrichtungen dürften am Ende nicht zu rechtsfreien Räumen werden, heißt es. Tatsächlich aber hat der Europäische Gerichtshof schon im April den Weg freigemacht für Rückkehrzentren in Drittstaaten, wenn dort die gleichen Rechte und Regeln gelten wie auf EU-Boden.
1: Andreas Meyer-Feist zu den unter anderem von der EU geplanten Abschiebezentren. Da haben die Verantwortlichen für den Kölner Dom ja heute so ein bisschen eine Chance liegen lassen. Der Kölner an sich liebt die Zahl 11 ja sehr und deswegen wären 11,11 € ja eine kölsche Lösung für den neuen Eintritt in den Kölner Dom gewesen. Aber jetzt sind es 12 € geworden. Die muss ab Juli jeder bezahlen, der den Dom besichtigen will. Das ist ein emotionales Thema, denn der Kölner Dom ist ja nicht nur ein religiöser Ort, sondern auch ein Wahrzeichen für die Stadt.
0: Wahrscheinlich würden wir es zahlen, weil wir von weiter weg kommen, wie viele Touristen eben.
9: Ich finde das als Kölnerin sehr schade und hoffe, dass die das zumindest wie Museen donnerstags kostenlos machen.
10: Wenn ich jetzt 15 € zahlen müsste, würde ich nicht in den Dom gehen.
11: Ich bezahle Kirchensteuer und ich erwarte eigentlich, dass ich in jede Kirche reinkomme.
1: Ja, aber das Eintrittsgeld kommt. Ab dem 1. Juli gilt das. Und mit Lara Burkhardt, WDR Köln, klären wir jetzt erstmal die Frage, ob dann auch wirklich alle 12 € Eintritt bezahlen müssen.
12: Es gibt für zum Beispiel Gottesdienstbesucher oder Besucher, die eben die Schmuckmadonna am Nordeingang direkt beim Hauptbahnhof besuchen möchten, um da zum Beispiel eine Kerze anzuzünden oder zu beten, weiterhin einen kostenfreien Eintritt. Genauso übrigens auch für Kinder bis 13 Jahre oder an anderen bestimmten liturgischen Tagen, wie jetzt zum Beispiel der Dreikönigswallfahrt. Und natürlich Mitglieder des Zentralen Dombauvereins, die können weiterhin kostenlos rein.
1: Gibt's denn da jetzt schon auch einen neuen Mitgliederansturm?
12: Tatsächlich sind die Zahlen gestiegen, auf jeden Fall seitdem bekannt ist, seit dem 5. März, dass es bald einen Eintritt geben wird. Und der Dompropst Guido Ostmann hat eben bei der Pressekonferenz auch nochmal gesagt, das lohnt sich wirklich, weil dann kann man ja wirklich unendlich oft im Jahr in den Kölner Dom. Und man trägt eben auch seinen Beitrag dazu bei, dass der weiterhin so schön erhalten bleiben kann.
1: Lara Burkhardt im Mittagsecho. Es ist 13.07 Uhr und wir machen weiter mit den Kurznachrichten und die hat heute Marion Meinka.
13: Einige Regeln für Flugreisen könnten sich bald ändern. Die EU-Staaten wollen, dass ein kleines Handgepäck immer kostenlos ist. Es könnte aber auch Verschlechterungen geben. Bei Verspätungen sollen Fluglinien nicht schon nach 3, sondern erst ab 4 Stunden Entschädigungen zahlen müssen. Mehr als die Hälfte der Erwachsenen in Deutschland waren im vergangenen Jahr übergewichtig. Das Statistische Bundesamt hat aktuelle Zahlen zu Gewicht und Größe der Menschen in Deutschland veröffentlicht. Fast jeder 5. Erwachsene gilt sogar als stark übergewichtig, also adipös. In NRW haben sich im vergangenen Jahr knapp 31.000 Ehepaare scheiden lassen. Das ist ein Anstieg um rund 4% gegenüber dem Vorjahr. Die meisten Scheidungen gab es nach 7 Jahren Ehe. Gut die Hälfte wurde von Frauen beantragt. In Meschede im Sauerland haben sich Jugendliche in einem Auto eine Verfolgungsjagd mit der Polizei geliefert. Am Steuer saß ein 15-Jähriger, die anderen im Wagen waren 13, 14 und 16. Der Fahrer war in der Nacht vor einer Polizeikontrolle geflüchtet.
1: Die Kurznachrichten im Mittagsecho mit Marion Meinka. Vielen Dank.
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1: In Berlin wird heute Geburtstag gefeiert und zwar ein 40. Denn seit Juni 1986 hat Deutschland ein Bundesumweltministerium. Und um das zu feiern, gibt es heute einen Festakt. Wir wollen das in unserem Blickwechsel zum Anlass nehmen, mal darauf zu schauen, wie sich Umweltpolitik in Deutschland eigentlich entwickelt hat in diesen 40 Jahren zwischen Tschernobyl-Krise damals und Klimakrise heute. Und dazu wollen wir in den nächsten 10 Minuten ein paar Fragen beantworten. Zum Beispiel, warum wirtschaftliche Themen Umweltpolitik oft ausbremsen und warum sich der Bund für Umwelt und Naturschutz auf der einen und das Umweltministerium auf der anderen Seite oft wie Gegner gegenüberstehen, obwohl sie inhaltlich ja eher Partner wären. Erstmal schauen wir aber zurück auf 40 Jahre Bundesumweltministerium mit Dietrich Karl Meurer, WDR Berlin.
15: Es ist die Konsequenz aus Tschernobyl. Knapp 6 Wochen nach dem GAU in der Sowjetunion erklärt Bundeskanzler Helmut Kohl:
16: Ich habe nach sorgfältigen Überprüfung aller Sachverhalte aus den letzten Wochen mich deshalb entschieden, ein Ministerium für Umwelt, Naturschutz und Reaktorsicherheit zu bilden.
15: Mit dem neuen Ressort bündelt die Bundesregierung die bis dahin verteilten Zuständigkeiten in einem Haus. Erster Umweltminister ist Walter Wallmann. Es folgen Klaus Töpfer, Angela Merkel und Jürgen Trittin. Sie stehen für wichtige Weichenstellungen, von Recycling und internationaler Klimapolitik bis zum Atomausstieg und dem Dosenpfand. Heute steht Carsten Schneider an der Spitze des Ministeriums. Er betont, dass es als zentrales Ressort viele Politikfelder prägt, von Energie über Verkehr bis zur Industrie.
3: Hier wird kaum ein Gesetz beschlossen, das nicht durch mein Haus oder durch mich mit beeinflusst wird.
15: Die 40-Jahre-Bilanz fällt aus Schneiders Sicht positiv aus.
3: Das Wichtigste ist, glaube ich, der Atomausstieg, die Veränderung in unserer Energiepolitik, sicherer und sauberer und damit weltweiten Exportschlager. Und das Zweite, dass das Ozonloch sich wieder geschlossen hat. Das war eine riesige Bedrohung für uns alle. Und das hat sich geschlossen. Das ist weltweite Zusammenarbeit, FCKW raus. Und das ist ein Erfolg auch dieses Hauses mit.
15: Doch in Zeiten wirtschaftlicher Krisen und politischer Unsicherheit befindet sich Umweltschutzpolitik in einer schwierigen Lage, meint Annette Elisabeth Töller. Die Politikwissenschaftlerin ist Mitglied im Sachverständigenrat für Umweltfragen, einem wissenschaftlichen Beratungsgremium der Bundesregierung.
14: Die Umweltpolitik ist aktuell doch stark in der Defensive. Es hat immer schon Aufs und Abs gegeben, immer stark abhängig von den Rahmenbedingungen. In Wirtschaftskrisen eher mal ab und bei Extremwetterereignissen oder anderen Anlässen ging es eher mal auf. Aber mir scheint doch, dass die aktuelle Situation grundlegender ist.
15: Defizite sieht auch der geschäftsführende Vorstand von Greenpeace, Martin Kaiser, und kritisiert den Minister.
17: Momentan habe ich nicht den Eindruck, dass sich der Umweltminister durchsetzen kann, was aber dringend notwendig wäre.
15: Schneider weist die Kritik zurück und verweist auf konkrete Ergebnisse seiner Politik, etwa das Klimaschutzprogramm der Bundesregierung, also ein Maßnahmenpaket zum Schutz des Klimas, das er ohne große öffentliche Debatte durchgesetzt habe.
3: Mir ist nicht die einzelne Schlagzeile wichtig, sondern die Substanz der Politik und das, was wir beschließen. Und da setze ich mich schon durch.
15: Zum Jubiläum des Umweltministeriums blickt Schneider nach vorn. In der Bevölkerung sieht er breite Unterstützung.
3: Niemand möchte schlechte Luft atmen. Niemand möchte, dass das Trinkwasser aus dem Hahn verseucht ist. Und niemand möchte sterbende Wälder.
15: Trotz der Kritik von Verbänden verweist das Umweltministerium 40 Jahre nach seiner Gründung auf seine Erfolge und feiert sein Jubiläum heute mit einem Festakt in Berlin.
1: Ja, auf die heutige Umweltpolitik, da schauen wir gleich nochmal ausführlicher. Wir bleiben aber erstmal noch bei der Geschichte, bei der Entstehung dieses Ministeriums. Da wollen wir ein bisschen tiefer einsteigen zusammen mit Frank Ükötter. Er ist Professor für Technik und Umweltgeschichte an der Ruhr-Uni Bochum, hat sich intensiv mit der Geschichte des Bundesumweltministeriums beschäftigt. Von ihm wollte ich erstmal wissen, warum das bei uns in Deutschland im Vergleich zu anderen Ländern eigentlich eher lange gedauert hat, bis wir ein eigenes Ministerium für Umwelt hatten.
18: Ja gut, da können wir zurück erstmal darauf argumentieren. Es gibt eine gewisse Trägheit gerade der deutschen Ministerialbürokratie, die lange so an so einem klassischen Modell ist. Es gibt so klassische Ressorts, die man erweitern kann, wenn neue Herausforderungen kommen. Das ist ja auch passiert. Anfang der 70er Jahre wird Umwelt als ein Thema im Innenministerium deutlich ausgebaut, wird viel konsolidiert. Es gibt neue Impulse, auch eine Menge neuer Gesetze, die dann geschaffen werden. Aber das alles ist nicht nach außen sichtbar. Die Insider wissen, es gibt eine Abteilung U für Umwelt. Aber das Ganze läuft unter dem Innenministerium. Übrigens damals unter einem FDP-Minister Hans-Dietrich Genscher, der das nutzen wollte, um die FDP als die Umweltpartei der 70er Jahre zu profilieren. Es gab da schon einen Vorlauf, ne?
1: Ja. Entschuldigung. Ja, das wollte ich nämlich gerade fragen, weil es ist ja eigentlich so ein klassisches Grünen-Thema. Wie kam es dann bei FDP und CDU so weit, dass die gesagt haben, wir brauchen da ein richtiges Ministerium für?
18: Das liegt ein bisschen an der Dynamik der Diskussion in den 80er Jahren. Die CDU, CSU, FDP ist die Regierung seit 82, die zunächst überhaupt nicht an Umwelt gedacht hat, aber damit konfrontiert wird. Es gibt eine Waldsterbensdebatte, bei der eigentlich alle Parteien darum wetteifern, die besten Retter des Waldes zu sein. Seit 1983 sind die Grünen im Bundestag. Es gibt da so ein parteienübergreifenden Wettbewerb darum, die beste umweltpolitische Pose zu präsentieren. Und in dem Zusammenhang ist dieses Umweltministerium gewissermaßen ein von den Schritten, mit denen die CDU, CSU versucht, dieses Thema für sich zu reklamieren. Im Sinne von, wir brauchen gar keine Grünen und wir kriegen das schon selber hin.
1: Der erste Umweltminister war ja der CDU-Politiker Walter Wallmann. Das ist ein Name, den viele vielleicht nicht mehr so präsent haben. Richtig wahrgenommen wurde eigentlich erst Klaus Töpfer. Der hat sich ja sehr in Sachen FCKW-Verbot engagiert. Da ging es darum, das Ozonloch nicht weiter zu schädigen. Mhm. Wann hat das denn so angefangen, dass man nicht mehr nur gesagt hat, wir müssen etwas bremsen und die Umwelt reparieren, sondern dass man auch irgendwann gesagt hat, okay, wir müssen auch einen Blick in die Zukunft richten?
18: Also zunächst mal die Zeit von Klaus Töpfer ist eine in diese, die Funktion des Umweltministeriums als das Dagegenministerium eigentlich ganz gut funktioniert hat, weil es einfach noch eine Menge Sachen gab im Wirtschaftsressort, im Verkehrsressort, im Landwirtschaftsressort, wo man zunächst mal den Kollegen im Kabinett sagen musste, tut mir leid, so geht das nicht weiter. Und dann eben verhandelt wird und gerade unter Klaus Töpfer, der hat das quasi zu so einer gewissen Meisterschaft entwickelt darin, weil man ist nur wenige Monate, wird dann hessischer Ministerpräsident. Aber Klaus Töpfer macht das mit viel Kenntnis, auch viel Bereitschaft, sich da als Vorkämpfer von Umweltreform zu schaffen. Nur so Anfang der 90er Jahre merkt man, man ist so mit den Problemen durch, bei denen man einfach mit dem Nein sagen wirklich was bewegen kann. Da geht es ums Gestalten, um eine neue Landwirtschaft, um ein neues Energiesystem, das Schließen von Stoffzyklen. Dafür braucht man dann eigentlich ein Ministerium, Umweltministerium, das eigentlich vor allem mit anderen Leuten zusammenarbeitet und ja große Pakete mit Kompromissen schließt.
1: Dann gucken wir mal auf die aktuelle Situation, wie ernst wir Umweltpolitik gerade nehmen. Carsten Schneider, unser aktueller Umweltminister. Jetzt hat die schwarz-rote Regierung zum Beispiel das Verbrenner aus aufgeweicht. Die Rolle fossiler Brennstoffe wird wieder gestärkt. Da wirkt Carsten Schneider manchmal nur noch ein bisschen wie ein Zuschauer. Ist das auch die Krux dieses Amtes, dass Wirtschaft halt am Ende Umweltschutz aussticht?
18: Das kommt ganz auf an, wie man das Amt ausfüllt. Da ist Klaus Töpfer immer noch so ein Vorbild, der mit viel wissenschaftlicher Kompetenz, mit viel Selbstbewusstsein, aber auch mit der Ambition, sich durch als Vorkämpfertum, durch mutige Maßnahmen einen Namen zu machen. Das hängt natürlich immer auch vom Kontext ab. Die 80er Jahre waren sehr umweltbewusste Zeiten, in denen eben mit den Grünen noch eine neue Partei reinkam. Wir erleben jetzt, dass es ein bisschen andere Zeiten gibt, wo auch so grundsätzliche Wissenschaftsskepsis in manchen Kreisen gedeiht. Da ist das schwieriger, aber letztlich ist das wirklich eine Frage von, möchte ein Minister dieses Amt nutzen, um sich auch persönlich als energischer, handlungsfreudiger Politiker einen Namen zu machen. Da gibt es übrigens in allen Parteien Politiker, die dieses Umweltministerium als Sprungbrett nur nutzt haben. Wenn man das will, wenn man sich da wirklich reinigen will, ist das

0: gar nicht mal die schlechteste Karriereoption.
1: Und Carsten Schneider will es vielleicht nicht genug? Oder wie würden Sie es einschätzen?
0: Ja, die Galerie ist da eine große. Ne? Ich habe schon Hans-Dietrich Genscher erwähnt als jemand, der das machte. Angela Merkel hat das Umweltministerium genutzt als Weg ins Kanzleramt. Max Streibel hat das auf der bayerischen Ebene gemacht. Thorst Matthiesen. Da gibt es eine ziemliche Reihe von Leuten, die handeln wollen. Das ist gewissermaßen der Charaktertest, den jeder Umweltminister hat. Verwalte ich und mache ein paar nette Fotos oder bin ich jemand, der wirklich was verändern will? Die Chance ist weiterhin da.
1: Ja, verwalten oder verändern, zwei Arten, auf die man ein Bundesumweltministerium führen kann, sagt der Professor für Umweltgeschichte Frank Ükötter. Und damit springen wir in die Jetztzeit und werfen einen Blick auf unsere aktuelle Umweltpolitik. Dafür bin ich verabredet mit Patrick Rode. Er leitet die Abteilung Politische Strategie beim Bund für Umwelt und Naturschutz Deutschland. Hallo, Herr Rode.
2: Hallo.
1: Herr Rode, ich habe es eben schon kurz angerissen. Der Bund für Umwelt und Naturschutz gilt als einer der großen Gegenspieler des Bundesumweltministeriums. Aber eigentlich verfolgen sie im Kern ja die gleichen Ziele. Warum hat man denn immer den Eindruck, dass die Umweltverbände Antreiber sind und Umweltminister und Ministerin eher Bremser?
2: Ich würde den BUND da jetzt weder als Gegner noch als Partner im klassischen Sinne verstehen, sondern was der BUND ist mit seinen über 500.000 Mitgliedern und SpenderInnen, ist ja, dass wir ein Motor für Veränderungen sind. Wir setzen Themen auf die Agenda, gemeinsam mit unseren vielen Aktiven vor Ort und erhöhen den politischen Druck damit. Und damit helfen wir natürlich auch als Verband, auch im politischen Berlin, immer auch mit kooperativ tragfähige Lösungen zu entwickeln.
1: Wie würden Sie denn das Verhältnis da beschreiben, beziehungsweise auch den Erfolg Ihrer Arbeit? Haben Sie das Gefühl, Ihre Arbeit und Expertise wird wahrgenommen und bewegt politisch auch etwas?
2: Na, wir reden ja über 40 Jahre Umweltministerium und da muss man, glaube ich, erstmal vorweg festhalten, Fortschritt entsteht ganz selten von alleine. Und gleichzeitig ist das Umweltministerium erstmal zum Geburtstag, wie toll, dass wir es haben und wie gut, dass wir diese Themen am Kabinettstisch vertreten haben. Und wir müssen gleichzeitig feststellen, dass im Kabinett ist das Umweltministerium oft nicht das mächtigste Ressort. Aber wenn es sich durchsetzt, dann geht es ja ganz oft nicht um kleine Korrekturen, sondern um Weichenstellungen, die dann durchaus auch das Potenzial haben, die Bundesrepublik zu verändern. Und dafür braucht es auch jetzt die nächsten 40 Jahre und gerade in diesen schwierigen Zeiten ein starkes Ministerium und natürlich auch eine kritische Zivilgesellschaft, die Druck macht, wenn es zu langsam geht.
1: Ja, Sie haben es gerade schon angesprochen, es sind schwierige Zeiten. Oft wird Umweltpolitik ja auch als Verbotspolitik wahrgenommen oder auch Politik, die zum Beispiel der Wirtschaft schadet. Wenn man Menschen für Umweltschutz begeistern will, wie kann man die mitnehmen und zeigen, man profitiert davon langfristig?
2: Ich weiß gar nicht ganz genau, ob es alleine nur ums Mitnehmen geht. Wir sind ja in einer Phase, wo wir ganz viele Bereiche unserer Gesellschaft transformieren müssen. Die Heizung, die Industrie, die Art und Weise, wie wir mit Natur umgehen. Gleichzeitig geht ganz viel, das Bauen geht unfassbar schwer und da gibt es ganz viele Standards, für, die irgendwie unter dem Kontext Bürokratieabbau verstanden werden. Und ich glaube, in dieser Zeit von großen Veränderungen kommt auch noch international, geopolitisch total viel Druck rein. Und da dann nicht auf kurzfristige Lösungen zu schielen, sondern die langfristigen systemischen Veränderungen im Blick zu haben, das ist eine Kompetenz, die das Umweltministerium par excellence an den Kabinettstisch bringt. Und wo wir als Umweltverbände natürlich auch eine Aufgabe haben, Menschen vor Ort mitzunehmen. Aber wie gesagt, wir haben ganz viele Aktive, die vor Ort ganz viele tolle Orte zum Zusammenleben und sozusagen den Ort besser machen, voranbringen. Und das machen wir weiter und da wollen wir Leute weiter gewinnen.
1: Das ist natürlich im Kleinen, aber im Großen ist ja gesellschaftlicher Rückhalt für die Politik auch wichtig, wenn man was bewegen will. Und da hat man ja im Moment eher das Gefühl, es geht in einigen Bereichen vielleicht auch rückwärts. Ist denn für Sie heute auch ein Tag zum Feiern?
2: Ich glaube, es ist ein nachdenklicher Geburtstag und ich würde mich wundern, wenn das Umweltministerium das anders sieht, weil wir erleben gerade keine einfachen Rückschritte in einzelnen Projekten, sondern tatsächlich einen politischen Gegenwind gegen Umweltpolitik insgesamt. Und der wird nicht nur punktuell zurückgedreht oder soll zurückgedreht werden und steht politisch unter Druck, sondern wird teilweise auch verhetzt. Und das ist gefährlich, weil der regelrecht verächtlich gemacht wird. Und wenn wir bei Natur und Klima, bei der Gesundheit, bei die langfristigen Ziele aus dem Blick verlieren, dann verlieren wir die Zeit, die wir eigentlich nicht haben für solche Symboldebatten.
1: Sagt Patrick Rode vom Bund für Umwelt und Naturschutz Deutschland. Vielen Dank für das Gespräch.
2: Vielen Dank auch.
1: Und das war unser Blickwechsel zu 40 Jahren Bundesumweltministerium. 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
1: Wie sehr auf der Welt alles miteinander verknüpft ist, das spüren wir bei Krisen und Kriegen ganz besonders. So wie der Iran-Krieg bei uns für steigende Preise sorgt, vor allem beim Sprit, hat er auch in ganz anderen Teilen der Welt Folgen für die Menschen und die sind teilweise sehr existenziell. Wir schauen deswegen heute in unserer Reporter-Rubrik nach Thailand zu den Reisbauern. Thailand ist ja einer der größten Reisproduzenten der Welt. Aktuell haben die Reisbauern in Thailand aber ein großes Problem. Ihnen fehlt nämlich Dünger für ihre Felder. Ein großer Teil der chemischen Dünger kommt aus dem Nahen Osten, aber die wichtigste Lieferstrecke, über die der nach Thailand kommt, das ist die Straße von Hormus und die ist ja wegen des Iran-Kriegs weitgehend blockiert. Und dadurch könnte der Reis, das ist ja eins der wichtigsten Grundnahrungsmittel, knapper und teurer werden. Darüber habe ich mit Florian Barth gesprochen. Er ist Korrespondent für die ARD in Südostasien und er hat Reisbauern in Thailand besucht und ich habe ihn gebeten, uns erstmal dort mit hinzunehmen.
4: Ja, wir waren in einer Region nördlich von Bangkok. Man muss da 2 Stunden fahren mit dem Auto. Das ist in der Nähe von Ayutthaya, das ist eine alte Königsstadt und da sind wirklich Reisfelder ohne Ende. Bis zum Horizont ist alles grün mit Reisfeldern. Und da ist auch jede Menge los. Also die Reisbauern pflügen da ihre Äcker mit Traktoren, sprühen teilweise Unkrautvernichtungsmittel und düngen eben auch. Alle leben da vom Reisanbau seit Generationen. Und das Land ist auch so fruchtbar, dass man da 2 bis 3 Mal im Jahr anbauen kann. Und die haben natürlich jetzt alle ein Problem, weil die leben sowieso sehr einfach und brauchen den Dünger, damit sich das lohnt mit dem Reisanbau, weil sie sowieso jetzt schon sehr hohe Kosten haben, auch für Benzin, für die Traktoren zum Beispiel.
1: Sie haben ja dann auch jemanden persönlich getroffen, ihn auch begleitet bei der Arbeit. Was ist das für ein Typ? Was ist das für ein Mensch, dieser Reisbauer?
4: Mongkul hieß er und er war 62 Jahre alt und seit er Kind ist, ist er mit dem Reisanbau beschäftigt, hat das schon von seinen Eltern und von seinen Großeltern gelernt, wie das funktioniert, wie eine Saison vorangeht und wie man erntet und was eine gute und was eine schlechte Ernte ist. Und wir haben ihn getroffen, als er auf seinem Feld Unkrautvernichtungsmittel gesprüht hat. Und er hat das nur mit 2 Freunden gemacht, weil was jetzt viele Reisbauern machen ist, sie arbeiten mehr und länger, weil die Kosten für fremdes Personal einfach zu hoch sind und weil die Kosten für Düngemittel und Sprit auch so stark gestiegen sind, versuchen sie jetzt einfach möglichst viel selber zu machen und müssen dafür natürlich auch mehr und länger arbeiten.
1: Jetzt ist das ja nicht nur ein Problem für den einzelnen Reisbauern, sondern ja im Endeffekt auch ein gesellschaftliches, ein wirtschaftliches Problem für Thailand. Wie versucht das Land denn, dieses Problem anzugehen?
4: Die Regierung in Thailand hat den Reisbauern Hilfe versprochen, viele Millionen. Und ansonsten sind die Reisbauern aber größtenteils auf sich alleine gestellt. Sie müssen jetzt irgendwie gucken, was sie raus machen aus der Situation. Also manche überlegen sogar, eine ganze Saison auszusetzen, weil sich das einfach nicht lohnt. Manche überlegen, andere Früchte anzubauen, also Gurken oder Bohnen, die weniger Düngemittel brauchen. Oder was auch manche machen, die nehmen weniger effektiven Dünger. Davon gibt es teilweise noch was, weil der richtig gute eben ausverkauft ist. Und dann nehmen sie eben den weniger effektiven auch auf die Gefahr hin, dass es schlecht läuft mit der Ernte.
1: Gäbe es denn auch eine wissenschaftliche Lösung für das Problem? Also warum muss überhaupt so viel Dünger importiert werden? Könnte man das auch selbst herstellen?
4: Also im Moment ist es tatsächlich so, dass noch viel importiert werden muss. Das liegt an den chemischen Zutaten. Also die Pflanzen brauchen ja Stickstoff zum Wachsen und Stickstoff ist darum ein gutes Düngemittel. Dafür braucht man Wasserstoff und der wird aus Erdgas gewonnen. So, und da kommen wir jetzt in den Nahen Osten. Da ist nämlich viel Erdgas verfügbar und das fehlt eben jetzt. Und deswegen ist das im Prinzip das Mittel der Wahl, was man nutzt. Und jetzt versuchen Forschende in Thailand, da Alternativen zu finden mit Rohstoffen, die auch aus dem Land kommen. Aber das ist schwierig.
1: Jetzt habe ich ja eben schon angesprochen, Reis ist ja ein Grundnahrungsmittel. Welche Folgen könnte das denn langfristig für die Menschen in Thailand haben, wenn jetzt dann vielleicht auch Reisbauern eine ganze Saison aussetzen, weniger Reis angebaut wird?
4: Reis ist in Thailand sowas wie in Deutschland Kartoffeln. Also das ist halt die grundlegende Beilage für fast jedes Gericht. Und wenn das teuer wird, dann wird auch jedes Gericht teurer. Und das können sich viele Menschen in Thailand im Moment einfach nicht leisten, weil die Lebenshaltungskosten extrem gestiegen sind. Es sind viele Haushalte verschuldet und diese Situation verschärft das im Moment noch.
1: Wenn man sich das anschaut, diese Auswirkungen eines Krieges im Nahen Osten auf ein kleines Dorf mitten in Thailand zwischen den Reisfeldern zu beobachten, was macht das mit einem?
4: Ja, also manchmal fragt man sich ja, was hat das mit uns zu tun, wenn irgendwo auf der Welt was anderes passiert? Und ich fand das jetzt einfach, das zu sehen, welchen unmittelbaren Einfluss das hat, ein krasses Beispiel dafür, welchen Einfluss und welche Folgen die Ereignisse für Regionen auf der ganzen Welt haben können. Die Reisfelder in Thailand sind total weit weg vom Nahen Osten, aber das zeigt einfach, wie vernetzt und verwoben die Welt ist und wie eng die Handelsbeziehungen sind und wie abhängig manche Regionen voneinander sind. Also, und gleichzeitig macht einen das natürlich traurig, dass die Menschen darunter leiden, wie Reisbauern in Thailand, die nun überhaupt nichts dafür können und auf einmal so aus ihrem Alltag rausgerissen werden, weil es eine Krise auf der anderen Seite der Welt gibt.
1: War denn da auch ein ganz kleines bisschen Optimismus zu spüren, dass das eine Lösung für dieses Problem gibt?
4: Die Reisbauern da, die haben ja schon einige Krisen mitgemacht in Thailand. Also es gab immer mal wieder Preissprünge beim Sprit und auch beim Dünger. Aber so extrem wie jetzt war es mit dem Dünger noch nie. Es war wirklich so, dass wir in den Großmärkten, wo man normalerweise Dünger kauft, gesehen haben, dass da die Regale leer sind, dass da einfach nichts mehr vorhanden ist, dass da nur noch ein paar 50 Kilogramm Säcke rumliegen und sonst alles weg ist. Und das gab es vorher so noch nicht und deswegen fragen sich die Bauern natürlich schon, wie das weitergehen soll. Und ja, ein bisschen Optimismus haben sie vielleicht immer, aber wissen nicht wirklich so, wie es weitergeht.
1: Florian Barth, ARD-Korrespondent für Thailand, über seine Recherchereise zu den Reisbauern, die mit einer Düngemittelkrise kämpfen. Ich nehme Sie jetzt zum Schluss noch mit auf eine kleine Zeitreise. Die Lindenstraße, die Mutter aller Soaps in Deutschland. Fast 35 Jahre lang hat sie das Leben der Straßenbewohner gezeigt und dabei auch immer gesellschaftliche Themen abgebildet. Seit 6 Jahren gibt es die Lindenstraße nicht mehr. Trotzdem gibt es heute eine Auszeichnung für die Serie und zwar für diese Szene aus dem Jahr 1990.
5: Heißt das, du bleibst hier?
6: Wenn du willst.
5: Ich wollte immer, aber du...
6: Ach komm, das ist lange her. Lass uns ein neues Kapitel beginnen.
1: Ja, und dann fällt er. Dieser TV-Kuss zwischen zwei Männern, der ist legendär und der war für viele Serienfans, vor allem natürlich für die schwulen Zuschauer, ein wichtiges Signal. Und dafür bekommen Produzent Hans W. Geißendörfer und die Schauspieler Georg Uecker und Klaus Vincent heute den Verdienstorden des Landes NRW verliehen. Und zwar für ihr langjähriges Engagement für Vielfalt und die Rechte queerer Menschen. Hier geht's nach den Nachrichten weiter mit dem Wirtschaftsmagazin mit Frank Wörner und unter anderem der Frage, ob Fluggastrechte aufgeweicht werden. Das war das Mittagsecho. Caro Köhler und Team sagen danke fürs Zuhören und tschüss.

0: Es ist 13.30 Uhr. 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
1: Die Nachrichten mit Marion Meinker. Guten Tag. Wer den Kölner Dom besichtigen möchte, muss ab Juli 12 Euro Eintritt zahlen. Auf diese Summe haben sich die Kirchenverantwortlichen geeinigt. Es wird aber Ausnahmen geben. So haben Kinder bis 13 Jahre freien Eintritt. Ältere Schüler und Auszubildende müssen die Hälfte zahlen. Mathis Trapp, WDR Köln.
2: Eine Ermäßigung gibt es auch für Inhaber eines NRW-Sozialpasses. Seniorinnen und Senioren zahlen dagegen den Vollpreis. Freien Eintritt haben Schwerbehinderte und ihre Begleitung. Außerdem wird der Eintritt an bestimmten Feiertagen für alle kostenlos sein, zum Beispiel rund um die Heiligen Drei Könige, den Tag der Deutschen Einheit und zur Kölner Nacht der Museen. Auch der Besuch der Gottesdienste bleibt kostenlos. Wer beten oder eine Kerze anzünden will, hat ebenfalls freien Eintritt in den Dom und muss einen separaten Eingang am Gebetsbereich der Schmuckmadonna nutzen. Die Betreiber des Kölner Doms hoffen, dass sie mit dem Eintrittspreis von 12 Euro den Unterhalt und den Erhalt des Welterbes finanzieren können. Aktuell ist der Betrieb nicht kostendeckend.
1: Noch nie haben sich so viele Menschen an die Antidiskriminierungsstelle des Bundes gewandt wie im vergangenen Jahr. Gut 13.000 Betroffene suchten dort Rat. Chris Berdrow, WDR Berlin.
3: 43% der Menschen haben laut dem Bericht Hilfe gesucht, weil sie sich rassistisch diskriminiert fühlten. Sie waren damit erneut die größte Gruppe. Die Antidiskriminierungsbeauftragte Ferda Ataman sieht in den Zahlen den Beleg, dass sich rassistische Einstellungen in Deutschland verfestigen. Die größte Rolle spielen dem Bericht zufolge Beleidigungen und Herabwertungen am Arbeitsplatz. Ratsuchende hätten sich etwa wegen diskriminierenden Stellenausschreibungen, Bewerbungsabsagen oder Mobbing gemeldet. In einem

0: Ehepaare scheiden lassen. Das ist ein Anstieg um rund 4% gegenüber dem Vorjahr. Die meisten Scheidungen gab es nach 7 Jahren Ehe. Gut die Hälfte wurde von Frauen beantragt. In Bochum ist ein Autofahrer mit seinem Wagen durch die Scheibe eines Fitnessstudios gekracht und zwischen den Cardiogeräten zum Stehen gekommen. Verletzt wurde niemand. Der 40-jährige Fahrer war in Bochum zunächst auf den Parkplatz gefahren und dann aus noch ungeklärter Ursache durch die Scheibe. Bei der Fußball-WM kommt erstmals eine neue Regelung zum Einsatz. Die Trainer dürfen während der Trinkpausen mit einem Laptop oder einem Tablet aufs Feld, um ihren Spielern taktische Anweisungen zu geben. Die Trinkpausen wurden eigentlich wegen der befürchteten Hitze zum Schutz der Spieler beschlossen. Pro Halbzeit ist eine 3-minütige Unterbrechung möglich.
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0: Die Bäder in Bielefeld wollen die Sicherheit von Kindern erhöhen. In den Frei- und Hallenbädern müssen Kinder bis 10 Jahre deshalb ab sofort von einer mindestens 16 Jahre alten Person begleitet werden. Julia Thies, WDR Bielefeld.
2: Das sei nötig, weil immer weniger Kinder schwimmen könnten. Gerade an heißen Tagen kämen Tausende in die Bäder, darunter viele Kinder mit zu jungen Begleitern oder mit einer Begleitung, die selbst nicht gut genug schwimmen könne. Auch das Freibad in Fehr lässt seit Anfang Mai unter 16-Jährige nur noch mit einem erwachsenen Aufpasser oder mit Bronzeabzeichen rein.
0: Das war WDR aktuell. Und das Wetter in Nordrhein-Westfalen. Am Nachmittag breiten sich Schauer und Gewitter weiter aus, teils unwetterartig mit Starkregen, Hagel und Sturmböen. In Fellbad bis 23 Grad, in Iserlohn bis 24 und in Minden bis 25 Grad. Morgen mal Sonne, mal Schauer und einzelne Gewitter. Es wird etwas kühler. Die Zeit 13.34 Uhr. 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A3 Köln Richtung Oberhausen zwischen Kreuz Breitscheid und Oberhausen-Lierich. Etwa 15 Minuten plus 7 Kilometer stockender Verkehr wegen Bauarbeiten. Die A4 Aachen Richtung Köln ist zwischen Eschweiler Ost und Weißweiler wegen Lkw-Bergungsarbeiten. Nach letzter Schätzung der Polizei bis etwa 16 Uhr gesperrt. 6 Kilometer Stau ab dem Kreuz Aachen. Eine Umleitung für den Fernverkehr führt ab dem Kreuz Aachen über die A4 und die A61. A40 Dortmund Richtung Duisburg zwischen Bochum-Wattenscheid West und Mülheim Heimaterde etwa 30 Minuten plus mehr als 10 Kilometer Stop and Go. Die A45 Gießen Richtung Hagen ist zwischen Siegen Süd und Siegen nach einem Unfall gesperrt, 4 Kilometer Stau ab Willensdorf. Und A57 Nimwegen Richtung Köln zwischen Kreuz Moers und Krefeld-Oppum etwa 30 Minuten plus 8 Kilometer Stau.
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3: Heute mit Frank Börner. Einen schönen guten Tag. Manchmal reicht ja schon so ein klitzekleiner Satz und wir wissen gleich, wer da spricht.
4: Ihr Bier, du Schweinebacke.
3: Ja, hier zum Beispiel denken wir sofort, klar, das war Bruce Willis. Das stimmt natürlich irgendwie, wobei das natürlich nur die deutsche Synchronstimme ist. Einige der Menschen hinter den Stimmen machen sich gerade ziemliche Sorgen um ihre berufliche Zukunft, denn sie könnten durch KI ihre Jobs verlieren. Sprechen wir drüber in knapp einer Viertelstunde hier auf WDR 5. Vorher geht es bei uns noch um eine spezielle KI, um Claude. Die geht nämlich voraussichtlich bald an die Börse. Und wir sprechen über Entschädigungen, wenn der Flug Verspätung hat. Ja, heute ganz großes Thema in Brüssel. Da laufen gerade Gespräche zwischen dem Europaparlament und den EU-Staaten über die Frage, wie diese Entschädigungen umgebaut werden. Gibt's verschiedene Ideen, natürlich auch ganz viele verschiedene Interessen. Und je nachdem, wie das heute ausgeht, kann es mehr oder weniger große Folgen für uns haben, wenn wir fliegen und dann zu spät ankommen. Klären wir jetzt alles mit WDR 5 Europa-Korrespondentin Sarah Lopez. Sarah, bisher gibt's 250 bis 600 Euro bei Verspätung. Was soll denn da jetzt geändert werden?
5: Also es gibt die Überlegung, diese Frist, ab der man entschädigt wird, nach hinten zu schieben. Also gerade ist es so, dass man nach 3 Stunden einen Anspruch hat. Und die Idee ist, dass das erst nach 4 Stunden der Fall sein könnte oder bei Langstreckenflügen sogar erst ab 6. Und auch über die Höhe der Entschädigung wird gerade diskutiert. Dann ein Thema Handgepäck. Also laut der Fluggastrechtereform sollen Fahrgäste ohne Extrakosten einen persönlichen Gegenstand mitnehmen. Also sowas wie ein Laptop oder eine Handgepäckstasche. Und dazu soll es auch noch ein Handgepäckstück geben. Aber man ist sich hier noch nicht einig in Brüssel, ob da ja klar geregelt werden soll, wie groß und wie schwer das sein wird. Und dann sind da noch einige Punkte dabei. Also sowas wie, dass es keine Gebühren mehr fürs Einchecken geben soll oder dass man, wenn man eine kleine Namenskorrektur vornehmen will, dass man dafür nicht mehr zahlen muss.
3: Jetzt habe ich ja schon gesagt, es gibt da

0: Natürlich immer viele Interessenslagen, viele Interessierte, die da irgendwas erreichen wollen. Was sagen die Fluggesellschaften, was sagen Verbraucherschützer jetzt dazu, was da geplant wird gerade?
1: Die Fluggesellschaften, die sagen, wir brauchen in der aktuellen Lage Entlastung und Flexibilität. Also vom Bundesverband der deutschen Luftverkehrswirtschaft heißt es zum Beispiel zu der Verspätungsregel, innerhalb von diesen 3 Stunden, die es gerade sind, da lasse sich ein technisches Problem oft ja gar nicht lösen. Da lasse sich nichts reparieren oder ein Flugzeug zum Beispiel kann man nicht austauschen. Das setze den Anreiz, Flüge einfach ganz ausfallen zu lassen. Und wenn man da mehr Zeit hätte, nämlich zum Beispiel 4 Stunden, dann wäre da eben dieser Ansporn da, noch eine Lösung zu finden. Die Verbraucherschützer, die sehen das wenig überraschend natürlich anders. Die sind gegen Abschwächungen der Regel. Und sie sagen, wenn wir die Verspätungszeit nach hinten schieben, dann könnten 60% der Leute, die heute anspruchsberechtigt sind, ihren Anspruch verlieren.
0: Jetzt wird das Ganze ja heute so ein bisschen hin und her geschoben zwischen Staaten, zwischen Europaparlament und wer da sonst so beteiligt ist. Was könnte bei diesen ganzen Verhandlungen am Ende rauskommen?
1: Ja, es ist gerade unklar, ob es heute überhaupt eine Einigung gibt. Also die Frist in dem Trilog, also dem politischen Prozedere hier in Brüssel, die läuft nämlich diesen Monat aus. Und jetzt gerade sitzen ja EU-Parlament und Mitgliedstaaten, Vertreter von beiden Seiten zusammen und wollen versuchen, noch eine Lösung zu finden. Aber eigentlich ist das heute die allerletzte Chance, das zu schaffen. Also nochmal zur Erinnerung, diese Fluggastrechte-Reform, die liegt ja auch wirklich schon jahrelang auf dem Tisch, seit 2004. EU-Parlament ist auf der Seite der Verbraucher. Viele Mitgliedsländer haben eben die Unternehmen im Blick. Und entweder man findet da heute halt diesen Kompromiss und wenn nicht, dann bleibt wahrscheinlich alles so, wie es gerade ist.
0: WDR5-Europa-Korrespondentin Sarah Lopez live hier in WDR 5 über die Pläne der EU, wie die Passagierrechte beim Fliegen umgebaut werden können. Dankeschön. Armut wird bei uns in Nordrhein-Westfalen zu einem zunehmend größeren Problem, so steht es in einem Bericht des Paritätischen Wohlfahrtsverbands. Die sagen, in Nordrhein-Westfalen ist gut jeder Sechste von Armut betroffen. Live hier im Studio Sebastian Moritz aus der WDR-Wirtschaftsredaktion. Diese Zahl, wie müssen wir die denn einordnen?
2: Also bei uns in NRW gibt es laut Statistik prozentual mehr arme Menschen als bundesweit. Hier bei uns liegt die Quote bei 17,6%, bundesweit sind es 16,1%. Dieser Wert ist auch gestiegen im Vergleich zum Vorjahr. Das Problem mit der Armut wird laut Auswertung des Paritätischen Gesamtverbands also größer. Negativer Spitzenreiter ist bundesweit demnach Bremen. Hier ist mehr als jeder Vierte von Armut betroffen. In Bayern ist es gerade mal jeder Achte.
0: Woher kommen diese Unterschiede?
2: Also der Paritätische Gesamtverband, der sagt, das zeigt, in wirtschaftsstarken Regionen gibt es eben ein geringeres Armutsrisiko als in schwächeren Regionen. Besonders betroffen sind Seniorinnen und Senioren, Alleinlebende, Alleinerziehende und Menschen mit niedrigerem Bildungsabschluss. Und der Verband, der knüpft das auch gleich an politische Forderungen. Das ist wenig überraschend in Zeiten, in denen wir über Kürzungen bei den Sozialleistungen diskutieren. Konkret fordert der Verband einen stabilen Mindestlohn von 15 Euro, den Ausbau des Wohngeldes und eine so wörtlich zukunftsfeste gesetzliche Rentenversicherung. Ich finde, das zeigt ganz gut, diese Statistik mit der Armut ist immer auch ein Instrument, um politische Forderungen zu platzieren. Ganz gut deutlich wird das schon an den Begrifflichkeiten. Das Statistische Bundesamt, das die Daten, über die jetzt heute diskutiert wird, schon im Februar veröffentlicht hat, spricht von einer Armutsgefährdungsquote. Der Paritätische Gesamtverband spricht deutlich schärfer von einer Armutsquote. Gemeint sind exakt die gleichen Zahlen.
0: Jetzt ist es ja auch so, wenn wir hier in Deutschland von Armut sprechen, dann ist was anderes gemeint als in anderen Regionen der Welt zum Beispiel, wenn wir mal gucken. Lass uns das mal aufdröseln. Wer gilt denn eigentlich als arm?
2: Na, ist in gewisser Weise Definitionssache. Deshalb sollte man mit diesen Statistiken zur Armut auch immer ein bisschen vorsichtig sein. Das hat mir Dorothee Sparnagel vom Wirtschafts- und Sozialwissenschaftlichen Institut der gewerkschaftsnahen Hans-Böckler-Stiftung gesagt.
3: Man kann nicht objektiv Arme zählen, wie man Äpfel zählen kann, weil klar ist, was ein Apfel und was eine Birne ist. Sondern wann immer man von Armut redet, ist es eine sozial konstruierte Kategorie. Irgendwie stecken da immer Werturteile dahinter.
2: In der Diskussion geht es in der Regel um relative Armut hier bei uns in Deutschland, also Armut im Vergleich zum Rest der Bevölkerung. Da geht es in einem relativ reichen Land wie Deutschland nicht ums pure Überleben, sondern eben auch um soziale, kulturelle Teilhabe, also Armut eben im Verhältnis zum Rest der Gesellschaft. Absolute Armut gibt es in Deutschland hingegen kaum. Das sind Menschen, für die es wirklich ums Überleben geht. Die Weltbank versucht, diese absolute Armut an Zahlen festzumachen. Laut Definition gelten Menschen dann als extrem arm, wenn sie weniger als 3 US-Dollar pro Tag zur Verfügung haben.
0: Wenn wir uns mal diese relative Armut in Deutschland angucken, wie genau ist die jetzt bei uns definiert?
2: Dann gilt eine Person dann als armutsgefährdet, wenn wenn sie weniger als 60% des mittleren Einkommens hat. Wichtig, das ist nicht das Durchschnittseinkommen, sonst würden sehr hohe Einkommen diese Statistik verzerren, sondern eben das mittlere Einkommen, Medianeinkommen heißt das. Da werden also vereinfacht gesagt, alle Einkommen in einer langen Liste sortiert. In der Mitte steht dann das mittlere Einkommen und wer 60% von diesem mittleren Einkommen zur Verfügung hat, der gilt eben als armutsgefährdet. Der Schwellenwert lag in Deutschland für eine alleinlebende Person nach Steuern und Sozialabgaben zuletzt bei 1.400 Euro im Monat. Bei einer Familie mit zwei Erwachsenen und zwei Kindern sind wir da bei einer Grenze von 2.900 Euro. Darunter gilt man eben als armutsgefährdet.
0: Das klingt jetzt aber doch relativ konkret, wenn man das so an Zahlen festmachen kann. Also nicht so, als würde man dann noch viel interpretieren können.
2: Ja, aber auch da muss man genau hinschauen. Denn das Problem ist, die Einkommen, die stehen nicht irgendwo. Die können sich die Statistiker nicht einfach vom Finanzamt holen oder so, sondern sie müssen durch Umfragen ermittelt werden. Da gibt's dann verschiedene Umfragen. Einmal gibt's den Mikrozensus. Das ist Deutschlands größte Haushaltsbefragung. Und den Mikrozensus Kern heißt das. Und dann gibt's eine Erhebung, die speziell auf europäische Vergleiche zugeschnitten ist, den EU-SILC. Das ist auch eine Umfrage des Statistischen Bundesamtes, aber eben nach EU-Standards mit ein bisschen anderen Fragen. Da wird dann zum Beispiel auch nach Einnahmen wie dem Kindergeld, wie Wohngeld, wie Weihnachtsgeld, Urlaubsgeld gefragt. Also Einnahmen, die sonst möglicherweise unter den Tisch fallen. Und je nachdem, welche Quelle, welche Umfrage man da als Basis nutzt, ergeben sich auch unterschiedliche Daten zur Armut.
0: Und das zeigt sich dann wie?
2: Na, besonders deutlich geworden ist dieser Unterschied im vergangenen Jahr. Da hat das Statistische Bundesamt seine Armutsstatistik umgestellt, die Grundlage für die Berechnung dieser Statistik. Da sind mal eben 1 Million Menschen aus der Statistik rausgefallen. Die Statistiker haben damals gesagt, das sei sinnvoll, weil Armut so international besser vergleichbar ist. In der Wissenschaft haben das viele anders gesehen. Es gab einen offenen Brief von rund 30 Armutsforscherinnen und Armutsforschern. Die haben kritisiert, da solle Armut klein gerechnet werden. Ist immer noch nicht vom Tisch, dieses Problem. Das wird jetzt auch deutlich beim Blick auf die Lage in Arnsberg im Sauerland in der aktuellen Statistik. Laut Paritätischem Gesamtverband ist Armut dort besonders groß, das Problem. Laut Statistischem Landesamt in NRW ist die Armut in Arnsberg vergleichsweise gering. Die Erklärung, also beide Statistiken haben die Armut auf einer unterschiedlichen Datengrundlage errechnet. Und ich glaube, da merkt man schon, das ist ein bisschen was für statistische Feinschmecker, sollte aber natürlich nicht darüber hinwegtäuschen, dass wir in Deutschland auch in NRW ein Problem mit Armut haben und dass da sicherlich auch politischer Handlungsbedarf besteht.
0: Sebastian Moritz live hier in WDR 5 über Armut in NRW und was Armsein überhaupt bedeutet. Dankeschön.

0: 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Ezra Collective featuring Yasmin Lacey. Hier in WDR 5, das Wirtschaftsmagazin, 13.48 Uhr. Das könnte eine Riesennummer werden an der Börse. Einer der größten Börsengänge aller Zeiten. Vielleicht sogar der größte. Es geht um Anthropic. Das ist das Unternehmen hinter Claude, also hinter der KI. Die haben jetzt in den USA einen ersten Schritt an die Börse unternommen und die Unterlagen bei der Börsenaufsicht eingereicht. Mehr aus Kalifornien von WDR 5-Korrespondent Nils Damz.
1: Insider vermuten, dass der tatsächliche Börsengang dann im Herbst stattfinden könnte. Anthropic verdient vor allem Geld mit KI-Software, die besonders gut und automatisch Computercode generieren kann. Während der schärfste Konkurrent OpenAI mit seinem Chatbot ChatGPT größtenteils private Nutzer hat, wendet sich Anthropic vor allem an zahlende Geschäftskunden. Erst letzte Woche wurde bekannt, dass Anthropic in einer neuen Finanzierungsrunde 65 Milliarden Dollar von Investoren eingesammelt hatte. Daraufhin wurde das KI-Startup mit fast 1 Billion Dollar bewertet, höher als OpenAI. Aufgrund des hohen Wertes könnte der Börsengang zu einem der größten aller Zeiten werden. Wie viele Aktien zu welchem Preis dann ausgegeben würden, ist noch nicht klar.
0: Ja, wir wollen uns das Ganze jetzt hier im WDR 5 Wirtschaftsmagazin bisschen genauer anschauen. Anthropic mit Johannes Zuber aus der Wirtschaftsredaktion. Johannes, was genau ist das für ein Laden?
2: Das ist ein relativ junges Unternehmen. Es wurde erst vor 5 Jahren gegründet von ehemaligen Mitarbeitern von OpenAI, also dem Unternehmen von ChatGPT. Die wollten damals eine verantwortungsvollere, ethischere KI-Entwicklung und eben mehr Fokus auf Sicherheit legen. Heute hat Anthropic vor allem 3 Produkte. Eins hast du schon genannt, das ist der Chatbot Claude. Der funktioniert ähnlich wie ChatGPT, Microsoft Copilot, Google Gemini, Perplexity, was es da alles gibt. Sie haben aber noch mehr. Sie haben einen KI-Tool, das heißt Claude Code. Das kann eigenständig programmieren, Apps schreiben und so weiter. Und sie haben noch ein 3. Produkt, das heißt Mythos. Das ist zwar noch nicht am Markt, das könnte aber sehr mächtig sein. Das findet selbstständig Sicherheitslücken in Softwaresystemen.
0: Jetzt haben wir gerade eben schon gehört, dass dieses Unternehmen eine gigantische Bewertung hat. Also vom finanziellen Wert her. Warum?
2: Da gibt es verschiedene Gründe. Einmal sind sie technisch relativ weit vorne. Claude Code, was ich gerade genannt habe, das gilt im Moment so als das beste KI-Tool zum Programmieren. Das ist bei Unternehmen sehr beliebt. Und damit sind wir schon beim 2. Punkt, nämlich das ist das Geschäftsmodell von Anthropic. OpenAI und andere, die setzen eher auf kostenlose Chatbots und Endkunden. Anthropic setzt eher auf Geschäftskunden, die zahlen nämlich für Claude Code. Und der 3. Punkt, weshalb das Unternehmen relativ gut dasteht, ist das Image. Denn es versucht, Vertrauen zu schaffen, indem es eben für seine Werte einsteht. Und da ist ein Beispiel dieses 3. Produkt Mythos. Das wurde nicht veröffentlicht, weil das Unternehmen eben gesagt hat, das ist zu gefährlich. Wir geben das erstmal an Unternehmen, dass die erstmal ihre Sicherheit überprüfen können.
0: Da gab es auch noch Streit, ne, drum. Ja. Ja, was ging es da nochmal genau?
2: Es gäbe einen großen Streit mit dem US-Verteidigungsministerium, denn das will nicht, dass Claude für Massenüberwachung einsetzen dürfen oder auch für autonom tötende Waffen. Und genau das will Anthropic eben nicht. Deswegen ist das Pentagon dann massiv gegen das Unternehmen vorgegangen. Es will allen Regierungsstellen verbieten, Geschäfte mit dem Unternehmen zu machen. Noch gibt's da keine Einigung, aber wenn das so kommen könnte, dann könnte das großen Schaden für Anthropic bedeuten. Auf der anderen Seite kommt dieser sehr harte Kurs gegen das Pentagon eben auch gut an.
0: Weil sie sich so ein bisschen als das gute KI-Unternehmen verkaufen. Das ist, glaube ich, der Hintergrund dahinter, ne?
2: Ganz genau, das steckt dahinter. So stellen sie sich gerne dar. Sie gehen sehr öffentlichkeitswirksam gegen die Trump-Regierung vor. Offiziell sind sie auch nicht auf rücksichtsloses Wachstum aus, also sie riskieren auch einiges, aber sie sind auch keine gemeinnützige Organisation. Also sie arbeiten auch mit den Größen der Branche zusammen, mit Google, mit Microsoft, Amazon, SpaceX, von Elon Musk oder der Großbank Goldman Sachs und ganz umstritten das Unternehmen Palantir. Das arbeitet unter anderem mit Geheimdiensten zusammen und innerhalb von dieser Kooperation wurde Claude eben auch eingesetzt bei der Entführung des venezolanischen Präsidenten Maduro. Also Anthropic stellt sich gerne so als moralisches Unternehmen dar, ist am Ende aber auch einfach ein US-Tech-Unternehmen, das Geld verdienen will.
0: Machen wir den Blick mal noch ein bisschen weiter. Neben Anthropic könnte es ja noch ein paar weitere Börsengänge aus dem KI-Bereich demnächst geben. OpenAI, also Mutter von ChatGPT oder auch SpaceX, die haben ja auch einen großen KI-Bereich. Was steckt dahinter, dass das gerade so geballt kommt?
2: Die brauchen einfach mehr Geld und die wollen neue Geldquellen erschließen. Bisher war die Finanzierung so ein bisschen anders bei diesen KI-Unternehmen. Das waren vor allem private Finanzierungsrunden und die haben ein Tool eingesetzt, das recht umstritten ist. Das ist so eine Art Kreislauffinanzierung. Das funktioniert so: Große Tech-Unternehmen, die viel Geld haben, wie zum Beispiel Microsoft oder der Chiphersteller Nvidia, die investieren Milliarden in ein KI-Unternehmen. Das finanziert dadurch wiederum den Kauf von Chips oder von Rechenzentrumskapazität bei ihren Investoren, also bei Microsoft oder bei Nvidia. Das heißt, diese Unternehmen haben sich in so einem Kreislauf gegenseitig geboostet. Jetzt wollen sie wohl die Finanzierung so ein bisschen umstellen und wollen eher hin zu einer klassischen Finanzierung an der Börse. Wie gut das funktioniert, das wird sich dann erstmal zeigen, weil es könnte natürlich sein, dass durch diese Kreislauffinanzierung die Bewertung so ein bisschen in die Höhe geschossen ist. Das heißt, so ein Börsengang könnte natürlich auch so eine Art Realitätscheck werden.
0: In der KI-Branche gibt es demnächst voraussichtlich mehrere Börsengänge, unter anderem eben den von Anthropic. Was dahinter steckt, das hat uns Johannes Zuber aus der WDR-Wirtschaftsredaktion erklärt. Dankeschön. Es gibt ja so Stimmen, da haben wir sofort ein Bild zu. Bekannte Schauspieler würden wir wahrscheinlich sofort auch blind erkennen, auch wenn das dann oft gar nicht deren Stimmen wirklich sind. Zum Beispiel bei englischen Filmen, da kennen wir ja meistens die Stimmen der deutschen Synchronfassung. Und da gibt es natürlich auch einige ganz markante, die man sofort zuordnen kann. Aber genau um diese Stimmen, beziehungsweise mit diesen Stimmen, gibt es gerade Streit. Konkret ist das ein Streit zwischen der deutschen Synchronbranche und Netflix. Da geht es um das Recht an der eigenen Stimme und den Einsatz von KI. Es gibt einen neuen Arbeitsvertrag, den die Menschen mit den Synchronstimmen nicht unterzeichnen wollen. WDR5-Reporterin Annika Wasenmüller recherchiert dazu seit Monaten. Meine Frage an Sie: Was genau ist denn da das Problem?
3: Ja, viele Synchronstimmen, die haben mir erzählt, dass der Vertrag, den Netflix ihnen Anfang des Jahres vorgelegt hat, ganz große Existenzängste in ihnen hervorruft. Unter anderem mit Sprecher Cedric Cavator vom Verband Deutscher SprecherInnen habe ich darüber geredet.
4: Bei Netflix ist aktuell das Problem, dass zum ersten Mal ein großer Streaming-Anbieter das KI-Training explizit in seine Verträge aufnimmt und es zur Bedingung der Zusammenarbeit macht. Ich kann nicht widersprechen, ich werde nicht vergütet.
3: Ja, und 50 Jahre lang sollen die Sprecherinnen und Sprecher die Rechte an ihrer Stimme abgeben, umsonst. Netflix will mit den Profistimmen nämlich ihre KI trainieren, also deren Stimmführung und Sprechmelodie, die Art und Weise, wie sie Sachen betonen und natürlich auch deren Stimmfarben als Material dafür nutzen, damit synthetische KI-Stimmen irgendwann täuschend echt klingen.
0: Das heißt, die Sorge ist so ein bisschen, dass wenn sie das unterschreiben, diesen Vertrag, dass sie sich damit irgendwann selber abschaffen?
3: Ja, ganz genau. Zudem bietet Netflix den Sprecherinnen und Sprechern in Zukunft erstmal gar keine Sicherheit. Also will sie ja auch nicht bezahlen für das KI-Training und spricht denen jetzt auch keine Jobs oder ähnliches zu. Und das sei nicht das einzige Problem, wie mir Synchronsprecherin Gabrielle Petermann erzählt hat.
5: Wenn wir diesen Vertrag nicht unterschreiben, dann dürfen wir einfach nicht für Netflix arbeiten. Das heißt, man kann im Prinzip schon von einer Art Erpressung sprechen.
3: Gabrielle ist die deutsche Stimme von Emilia Clarke, Selena Gomez und auch ihr.
6: Es heißt Leviosa und nicht Leviosa.
3: Von Schauspielerin Emma Watson, also der Hermine Granger aus Harry Potter. Gabrielle Petermann macht ihren Job nämlich schon richtig lange und liebt den sehr, sehr doll. Aber genau deswegen gehört sie jetzt gerade auch zu den hunderten deutschen Sprecherinnen und Sprechern, die wegen dieses neuen Vertrags seit Anfang 2026 nicht mehr für Netflix arbeiten. Sie nimmt also die Konsequenzen in Kauf.
5: Ich bin bis jetzt hart geblieben und habe, ich glaube, um die 4-5 neue Projekte, die ich hätte machen dürfen, abgelehnt aufgrund dieses Vertrages.
0: Das klingt nach einer relativ schwierigen Situation. Das ist ja auch für uns, wenn wir das angucken, schon langsam spürbar, die ersten Folgen des Streits. Auf Netflix gibt's gerade die erste Serie mit komplettem neuem Synchroncast, ne?
3: Ja, ganz genau. Es handelt sich dabei um das neue Spin-off, also die Animationsserie Stranger Things Tales from 85. Da ist gar keine der originalen Stimmen mit dabei, also auch nicht die nasenblutende Elfie. Die klingt nicht mehr so.
7: Mike, erinnerst du dich an den Tag? Weißt du, in der Hütte, als du mit Max geredet hast, du hast über deine Gefühle geredet, dein Herz.
3: Sie hat jetzt eine neue Stimme und klingt so.
7: Das hier muss enden. Manchmal kommt es vor, dass Erwachsene böse Dinge tun.
3: Die Figur hat eine komplett neue Stimme. Das ist keine KI, sondern einfach eine neue Sprecherin. Die originale Synchronsprecherin, Carlotta Pahl, die streikt nämlich schweren Herzens ebenfalls.
8: Ich habe, glaube ich, auch sogar geheult.
3: Leicht gefallen ist ihr die Entscheidung halt gar nicht.
0: Ja, was sagt Netflix zu der ganzen Situation?
3: Die lenken bisher nicht wirklich ein. Also, dass die diese KI-Nutzung zur Bedingung für die Zusammenarbeit machen wollen, das passiert gerade in der Serien- und Filmbranche weltweit zum allerersten Mal. Deutschland ist für die neue Netflix-KI-Klausel sozusagen der Präzedenzfall. Deswegen halten die auch so stark daran fest. Insbesondere auch deswegen, weil die deutsche Synchronbranche halt traditionell ein super großer Markt ist. Und deswegen verfolgen gerade auch andere Unternehmen und auch andere Länder ganz gespannt, wie die Situation hier in Deutschland verläuft.
0: Und wie läuft das in anderen Branchen? Gibt es da schon vergleichbare Verträge?
3: Im vergangenen Jahr, da hat der Verband Deutscher SprecherInnen auch mit Videospielherstellern verhandelt. Die europäischen Firmen, die waren nach einiger Zeit auch recht einsichtig und haben die KI-Klauseln in ihren Verträgen genau so formuliert, dass sich eben auch die Sprechenden damit wohlfühlen, sagt Cedric Cavator.
4: Aber bei amerikanischen Publishern ging das nicht.
3: Ja, und deswegen baut der Verband Deutscher SprecherInnen jetzt auf Unterstützung seitens der Politik, nicht bloß wegen Netflix, sondern zum generellen Einsatz von KI. Dafür haben sie auch eine Petition gestartet, schützt die Kunst vor KI, deine Stimme für echte Stimmen. Und die haben bisher schon über 240.000 Menschen online unterzeichnet. Die Forderungen darin sind nämlich, ein klarer rechtlicher Rahmen zum Einsatz von KI zu schaffen, auch härtere Strafen bei illegalem KI-Training und Transparenzpflicht, damit die Verhandlungen etwa zwischen den Sprecherinnen und Sprechern und auch den Streaming-Anbietern in Zukunft einfach auf Augenhöhe stattfinden können.
0: Der 5-Reporterin Annika Wasenmüller über den Streit zwischen den deutschen Synchronsprechern mit Netflix, über neue Arbeitsverträge und den Einsatz von KI. Der Kölner Dom kostet demnächst Eintritt. 12 € soll das Ganze kosten, wenn man da nur zum Besuch hin will. Mehr gleich bei Jörg Giesler in Westart, gleich nach den Nachrichten hier auf WDR 5. So viel für heute aus der Wirtschaft. Ich bin Frank Dornau.

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5: Es ist 14 Uhr. 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
6: Die Nachrichten mit Stefan Pössl. Guten Tag.
7: Am Ende liegt der Preis für das Vollzahlerticket bei 12 Euro.
6: Der Finanzchef des Kölner Doms, Van de Ven, hat die Preise bekannt gegeben, wenn man ab Juli zur Besichtigung in den Dom will. Mit der Gebühr sollen Pflege, Schutz und Betrieb der Kathedrale sichergestellt werden. 12 Euro sind die Obergrenze für den Innenraum des Doms. Der ermäßigte Eintritt beträgt 6 Euro.
7: Für Schülerinnen und Schüler ab 14 Jahre, für Auszubildende und Studierende. Ebenso können Begleitpersonen von Schülergruppen den ermäßigten Preis in Anspruch nehmen.
6: Freien Eintritt bekommen Kinder bis 13, Menschen mit Schwerbehinderung und ihre Begleitung und Mitglieder des Dombauvereins. Für abgesperrte Gebetsbereiche des Doms und an bestimmten Feiertagen bleibt der Besuch kostenlos. Der Betrieb des Kölner Doms kostet rund 44.000 Euro pro Tag. Die konnten zuletzt nicht mehr durch andere Einnahmequellen wie Spenden und staatliche Zuschüsse gedeckt werden. Mehr als die Hälfte der Erwachsenen in Deutschland war im vergangenen Jahr übergewichtig. Das Statistische Bundesamt hat aktuelle Zahlen zur Größe und zum Gewicht der Menschen in Deutschland veröffentlicht. Sandra Polch, wie aktuell sind es denn mehr Übergewichtige geworden?
8: Ja, es sind schon etwas mehr geworden und auch das Durchschnittsgewicht ist angestiegen. Bei Männern waren es 86,5 Kilo, bei Frauen knapp 70 Kilo. Fast jeder fünfte Erwachsene gilt sogar als stark übergewichtig, also adipös. Maßstab dafür ist das Verhältnis zwischen Körpergröße, Gewicht und Alter, der sogenannte Body Mass Index. Männer sind deutlich häufiger übergewichtig als Frauen. An der Durchschnittsgröße der Erwachsenen hat sich dagegen in den vergangenen Jahren kaum etwas verändert. Frauen kommen auf 1,66 Meter, Männer werden im Schnitt 1,79 Meter groß.
6: Weitere Meldungen im Überblick. Die EU-Kommission hat Deutschland und anderen Ländern nahegelegt, ihre Grenzkontrollen zu beenden. Es gäbe effizientere und wirksamere Möglichkeiten. Ein konkretes Auslaufdatum nannte die Kommission nicht. Sie betonte aber, dass Grenzkontrollen im Schengen-Raum eine vorübergehende Ausnahme bleiben müssen. In Deutschland wurden sie seit September 24 dreimal verlängert. Noch nie haben sich so viele Menschen an die Antidiskriminierungsstelle des Bundes gewandt wie im vergangenen Jahr. Gut 13.000 Betroffene suchten dort Rat. In 43% der Anfragen ging es um rassistische Diskriminierung. Andere fühlten sich zum Beispiel wegen einer Behinderung, einer chronischen Erkrankung oder wegen ihres Geschlechts benachteiligt. Die Mass Bier beim Münchner Oktoberfest wird auch in diesem Jahr etwas teurer, bleibt aber unter der 16-Euro-Marke. Die Preisspanne endet bei 15,90 Euro. Festgelegt wird sie von den Wiesenwirten. Die Stadt München prüft lediglich, ob die Preise angemessen sind.
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6: Der starke Regen, der für heute angesagt ist, könnte für die Erdbeerbauern im Rheinland ein Problem werden. Es kommt zu einem ungünstigen Zeitpunkt, sagt zum Beispiel ein Landwirt aus Monheim. Warum, erklärt Joscha Weidenfeld für WDR aktuell.
9: Weil die ganzen Erdbeersträucher wegen der warmen Temperaturen der vergangenen Tage pickepacke voll sind. Starker Regen könnte die reifen Früchte jetzt kaputt machen. Der Monheimer Erdbeerbauer prognostiziert, dass bei einigen Sorten die Hälfte des Ertrags draufgehen könnte. Er stellt fest, dass viele Leute immer noch glauben, der Juni wäre die ideale Zeit für die Erdbeeren. Durch den Klimawandel beginnt die Saison aber viel früher. Die Sträucher hängen schon länger voll und müssen geerntet werden.
6: Das war WDR aktuell. Das Wetter in Nordrhein-Westfalen. Am Nachmittag breiten sich Schauer und Gewitter weiter aus, teils unwetterartig mit Starkregen, Hagel und Sturmböen. In Winterberg höchstens 18 Grad, in Pulheim bis 23 und in Gütersloh bis 24 Grad. Morgen mal Sonne, mal Schauer und einzelne Gewitter. Es wird etwas kühler, ähnlich am Donnerstag bei maximal 21 Grad. Auch am Freitag wechselhaftes Schauerwetter und das ändert sich auch am Samstag nicht. Die Zeit, es ist 14.04 Uhr. WDR 5, die Verkehrslage. A2 Dortmund Richtung Oberhausen zwischen Dreieck Bottrop und Kreuz Oberhausen. 6 Kilometer stockender Verkehr. Die Fahrzeit verlängert sich wegen einer Baustelle hier etwa um eine Viertelstunde. Die A4 Aachen Richtung Köln ist zwischen Eschweiler Ost und Weißweiler wegen Bergungsarbeiten nach letzter Schätzung der Polizei bis etwa 16 Uhr gesperrt. 7 Kilometer Stau ab dem Kreuz Aachen. Eine Umleitung führt ab dem Kreuz Aachen über die A44 und die A61. A40 Dortmund Richtung Duisburg zwischen Bochum-Wattenscheid-West und Mülheim-Heimaterde. Mehr als 10 Kilometer Stau, man sollte etwa eine Dreiviertelstunde mehr einplanen. Die A43 Recklinghausen Richtung Wuppertal ist im Kreuz Bochum noch für kurze Zeit gesperrt. 2 Kilometer Stau, dort muss ein Auto abgeschleppt werden. Die Polizei hat die Sperrung der A45 Gießen Richtung Hagen zwischen Siegen-Süd und Siegen aufgehoben. Nach einem Unfall ist dort aber nur der linke Fahrstreifen frei, 5 Kilometer Stau ab Willensdorf. Aktuell ist auch die Ausfahrt Willensdorf gesperrt. Dort ist nach einem weiteren Unfall ein Rettungshubschrauber im Einsatz. Und zum Schluss die A57 Nimwegen Richtung Köln zwischen Kreuz Moers und Krefeld-Oppum. Etwa 30 Minuten plus 8 Kilometer Stau an einer Baustelle.
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10: Mit Jörg Biesler, guten Tag.
11: Ich bezahle Kirchensteuer und ich erwarte eigentlich, dass ich in jede Kirche reinkomme.
12: Wahrscheinlich würden wir es zahlen, weil wir von weiter weg kommen, wie viele Touristen eben.
10: Künftig gilt Eintritt zahlen für den Kölner Dom. Für das Ziel der Touristinnen und Touristen in NRW, aber auch für viele in der Region. Schon die Ankündigung, künftig nicht mehr umsonst ins Welterbe zu kommen, war ein Aufreger. Heute Vormittag dann hat die Hohe Domkirche Details bekannt gegeben. Wir berichten gleich über künftige 12 Euro. Außerdem berichten wir über das neue Buch des algerisch-französischen Schriftstellers Boualem Sansal. Das ist heute in Frankreich erschienen und es ist mit Spannung erwartet worden, denn Sansal saß ein Jahr lang in Algerien in Haft und sein Bericht darüber ist nun das aktuelle Buch. Los geht's mit der isländischen Band Ástidir, Bringing Back the Feel.

0: Lestat ist hier. Über den algerisch-französischen Schriftsteller Boualem Sansal ist im letzten Jahr ziemlich viel gesprochen worden. Nicht nur wegen seiner Bücher, sondern auch wegen der Haft des 82-Jährigen in Algerien. Mehr als ein Jahr wurde er festgehalten, ohne dass es irgendwelche konkreten Anklagepunkte gegeben hätte. Vor allem in Frankreich, aber auch hierzulande, hat diese Willkür Proteste hervorgerufen. Im letzten November dann kam Boualem Sansal frei, was wohl auch durch Bundespräsident Frank-Walter Steinmeier erreicht wurde. Nun gibt's ein neues Buch von ihm über seine Zeit in der Haft. La Légende heißt es, wurde von seinem neuen Verlag Gasset mit viel Wucht beworben und seit heute früh zu finden in den Buchhandlungen in Frankreich. Unser Literaturkritiker und Frankreich-Kenner Dirk Furich ist in Paris. Dirk, wie groß ist denn die Aufmerksamkeit? Die Werbekampagne war erheblich. Wie schaut man jetzt aufs Buch? Wird es schon diskutiert?
1: Ja, es wird auf jeden Fall diskutiert. Die Aufmerksamkeit ist sehr groß und 100 bis 150.000 Exemplare Startauflage wollen ja auch an die Leser gebracht werden. Die Marketingkampagne von des Verlags Grasset war sehr breit gestreut und sehr ausgeklügelt. Vor einigen Tagen gab es schon ein Interview mit Sansal im Radio, auch heute im Frühprogramm von Europe 1, einem ganz großen Radiosender. Aber ansonsten galt eine sehr, sehr strenge Sperrfrist für alle Medien, ausgenommen die Vorabberichterstattung in der konservativen Zeitung Le Figaro. Die anderen Medien bekamen den Text also erst heute Nacht oder heute früh. Also das ist sehr ausgeklügelt und zielgerichtet auf Verkauf und Aufmerksamkeit hin gedrechselt. Und Boualem Sansal ist ja nach seiner Verhaftung, Freilassung, Aufnahme in die Académie Française auch ein Literaturstar in Frankreich.
0: Ja, du hast also schnell lesen müssen. La Légende heißt das Ganze. Was ist das für eine Legende?
1: Ja, das mit der Legende ist eine ganz witzige Geschichte, die Boualem Sansal auch gleich selbst erzählt in seinem Buch. Er wurde nämlich Legende genannt von seinen Mithäftlingen in diesem großen Gefängnis in der Nähe von Algier. Die kannten ihn als Schriftsteller überhaupt nicht, aber die hörten so im Fernsehen, manche hatten also Fernsehen in ihren Zellen, dass da dieser Sansal irgendwie was ganz Berühmtes ist, dass die ganze Welt von ihm redet, Frankreich und Europa. Und sie haben gehofft, dass er für sie so eine Art Symbol für die Freiheit darstellt, dass er für sie irgendetwas auch tun könnte. Das konnte er natürlich nicht, aber sie haben ihn als eine ganz besondere Person, als so eine symbolhafte Figur gesehen im Gefängnis. Daher der Name La Légende, und das buchstabiert er dann innerhalb des Buches auch noch auf vielfältige Weise durch.
0: Ja, es soll ja gehen um die Haft. Was erfahren wir denn da?
1: Es gibt mehrere Teile in diesem Buch. Der erste Teil ist tatsächlich über diese schreckliche Gefängnishaft, wo er beschreibt, wie isoliert er war, wie er zu einer Nummer gemacht wurde, zur Nummer 46611 in seinem Fall. Er war nicht mehr die Person Boualem Sansal, sondern nur noch eine Nummer ohne Vergangenheit und Zukunft. Und so bezeichnet er sein Werk als auch ein totales Buch über die menschliche Existenz. Wobei die Literatur als Rettung vor der Entmenschlichung im Gefängnis dazukommt. Also er hat Gedichte rezitiert, die ihm noch im Kopf waren. Er hat auch mit seinen Mitgefangenen Gedichte geschrieben, ein Gedicht geschrieben über die Langeweile im Gefängnis, über diese schreckliche Situation. Das ist der eine Teil. Dann geht es aber auch sehr stark gegen die algerische Regierung, gegen das diktatorische Regime, gegen den Islamismus in Algerien. Und es geht auch in einem Teil um die Vorwürfe, die ihm dann gemacht wurden im Zusammenhang mit seinem Verlagswechsel nach seiner Freilassung in Frankreich.
0: Ja, es sind ihm eine Menge Vorwürfe gemacht worden. Über den Verlagswechsel sollten wir vielleicht gleich auch noch reden. Aber es ist auch ihm vorgeworfen worden, dass er sich ziemlich weit rechts positioniert, was wiederum mit dem Verlagswechsel auch vielleicht irgendwas zu tun hat. Ist das denn ein Buchthema?
1: Das ist sehr stark Thema in diesem Buch. Man kann auch sagen, das Buch ist im zweiten Teil oder wird immer mehr zu einem Pamphlet, gerade gegen die französische Politik. Wenn er die angreift, dann formuliert er auch sehr knappe, sehr scharfe, sehr spitze Sätze. Er schreibt, er hätte sich einen rechtsstaatlichen Prozess gewünscht und wäre nicht gerne durch diese diplomatischen Winkelzüge, wie er das sagt, aus der größten Haftanstalt Algeriens befreit worden. Nun fragt man sich, wie ein rechtsstaatlicher Prozess in Algerien hätte zustande kommen sollen. Das ist irgendwie sehr, sehr unklar. Auf jeden Fall sieht er das Verhalten Frankreichs als Feigheit, als Laxheit. Und auch die Intellektuellen aus Saint-Germain, das ist dieser intellektuellen Stadtteil am linken Seineufer in Paris, wo der Verlag Gallimard übrigens angesiedelt ist, ein alter Verlag, und auch der neue Grasset, also denen wirft er so eine Beschwichtigungspolitik gegenüber Algerien vor. Und da kommt er dann auch ganz schnell in so ein leicht konservatives rechtes Fahrwasser in Frankreich. Er lobt zum Beispiel den früheren französischen Innenminister Bruno Retailleau. Das ist ein Hardliner, aber der hatte damals auch Sanktionen gegen Algerien gefordert, um ihn Sansal frei zu bekommen. Und naja, also gerade mit dem Lob eines solchen Politikers hat er sich in der französischen Linken, bei den Intellektuellen, jetzt nicht unbedingt viele neue Freunde gemacht. Die kommunistische Zeitung L'Humanité titelt heute Morgen, also mit diesem Buch hat sich Sansal jetzt eindeutig im rechten Lager positioniert. Sicherlich übertrieben, aber man sieht in diesem Buch die Polarisierung in Frankreich auch sehr deutlich. Boualem Sansal schreibt davon, ja, man wäre aufgefordert, sich in die Guten einzureihen und die anderen, das sind die Bösen, auch so ein neuer Verlag, das sind die Bösen und das will er einfach nicht.
0: Ja, nochmal ganz kurz zum neuen Verlag Grasset, der ist gekauft worden vom eher rechts ausgerichteten Milliardär Vincent Bolloré. Mhm. Da gab es Riesenproteste dagegen, mehr als 200 Schriftstellerinnen und Schriftsteller haben angekündigt, nicht mehr bei dem Verlag veröffentlichen zu wollen. Das waren auch nicht nur französische Schriftstellerinnen und Schriftsteller. Ist er denn jetzt zu Grasset gegangen, weil er sozusagen das geistliche Milieu teilt?
1: Ja, das ist alles ein bisschen sehr in der Schwebe und unklar. Also es geht da auch unter anderem um sehr viel Geld. Also Grasset soll eben 1 Million Euro Vorschuss geboten haben. Es geht auch um eine Wohnung im Stadtteil Saint-Germain, wo ihn der Verleger Gallimard angeblich rausgeworfen hat nach vielen Jahren, obwohl sie so befreundet waren. Das hat auch so persönliche und finanzielle Aspekte. Es geht eigentlich darum, er sagt dann andererseits, er wusste ja gar nicht, dass der Verlag Grasset zu Bolloré, zu diesem rechten Medienimperium gehört.
0: Also das ist ein bisschen unscharf alles.
1: Naiv. Mhm. Ja, ist alles ein bisschen unscharf, gibt es auch unterschiedliche Aussagen dazu. Also man muss sagen, Sansals Haltung zeichnet sich aus durch eine gewisse Naivität. Andererseits ist er einfach auch sehr streitbar und hält sehr viel sich auf sein unabhängiges Denken zugute. Mhm. Er will sich nicht in diesen großen Kulturkrampf einordnen lassen, der in Frankreich ja auch herrscht.
0: Dirk Fuhrich über Boualem Sansals neues Buch La Légende, heute in Frankreich erschienen. Im September gibt's dann die deutsche Übersetzung voraussichtlich im Merlin Verlag. Danke, Dirk.
1: Ja, sehr gerne.

0: Carla Bruni mit Jimmy Jazz in Westart in WDR 5. Wenn man Bason Brock ein paar Minuten zuhört, dann eröffnen sich einem Horizonte. Der ehemalige Wuppertaler Professor für Ästhetik und Kunstvermittlung lässt sich mit den gängigen Berufsbezeichnungen kaum fassen. Denn er ist nicht nur Professor gewesen, er ist auch Künstler und Performer, der Kunst vermittelt, aber auch das Denken vermittelt, der öffentlich redet. Nach ein paar Minuten, wie gesagt, eröffnen sich Horizonte. Nach einer halben Stunde ist man ziemlich verwirrt und nach einigen Sessions mit ihm, das darf man wohl sagen, ändert sich für viele Leute das Leben. Der geniale Denker und unermüdliche Beweger wird heute 90 Jahre alt. Nicole Strecker gratuliert.
1: Sie müssen lernen, in der Gegenwart das Gewordensein dadurch zu erkennen, dass sie sich mit dem beschäftigen, wie es geworden ist. Ja, und das ist das Schwere bei den Leuten, die sehen nur das, was hier steht, aber erkennen gar nicht, was dahinter steht.
2: Er ist wohl der wildeste Kunstvermittler Deutschlands. Bason Brock, Pop-Prophet und Performance-Philosoph wird er auch genannt, denn seine Kunst besteht vor allem im Schaureden. In den 1960er Jahren erfindet Brock das Action-Teaching, Lehren als Kunstevent. Brock läuft durch die Landschaft und erklärt im Expresstempo die Philosophie hinter den Dingen.
1: Das Action-Teaching zeigt eben, dass Action tun, Teaching begründen, in einer ganz anderen Weise zusammenhängen. Ein Gehirn ohne Körper kann nicht funktionieren. Jedes, sagen wir mal, geistige Tun ist nur im Hinblick auf das körperliche Medium überhaupt bestimmbar. Und das heißt, Geist muss verkörpert werden.
2: Seinen klangvollen Vornamen bekommt Bason Brock als Jugendlicher von seinem Lateinlehrer verpasst. Bason, griechisch, meint eigentlich Schwätzer oder etwas freundlicher Redner. Und diesem Namen macht er sein Leben lang alle Ehre. Traf man ihn in Wuppertal, seiner Wahlheimat, wurde man vom Bahnhof abgeholt und kaum saß man im Auto, gab es einen lokalpatriotischen Vortrag.
1: Wuppertal ist für europäische Geschichte ein Paradebeispiel, weil gezeigt wird, wie die Theologie, die christliche Theologie, die unglaublichen Impulse gab für die Entwicklung der industriellen wissenschaftlichen Arbeit. Es gibt keine zwei Welten, hier die Technik und da die Religion, hier die Kunst und da die Rationalität der Industrie. Nein, es ist eine Einheit. Und das ist der große Wirkimpuls von Wuppertal gewesen.
2: Mit der Veröffentlichung eines Gedichtbandes mit dem Titel Kotflügel, Kotflügel fängt Ende der 1950er Jahre seine Karriere an. Brock veranstaltet Happenings mit Joseph Beuys, Namjoon Paik und Wolf Vostell. Er gründet auf der Kasseler Documenta eine Besucherschule, hält Vorträge im Kopfstand und initiiert eine Denkerei in Berlin. Als 1963 sein Antrag auf Aufnahme in den Frankfurter Zoo abgewiesen wird, protestiert er.
3: Warum wird Bason Brock, Beweger, nicht in den städtischen Zoo aufgenommen, wie er es angeboten hat? Säugetier, aufrecht, in Freiheit geboren, denkend, sehr selten.
2: Brock, ein Kunstclown, der es ernst meint.
3: Der Tod muss abgeschafft werden. Diese verdammte Schweinerei muss aufhören. Wer ein Wort des Trostes spricht, ist ein Verräter.
2: So ein Scherz klingt anders, wenn man Brocks Geschichte kennt. 1936 in Pommern geboren. Sein Vater wird als Hitler-Kollaborateur von den Sowjets umgebracht. Zwei Geschwister sterben auf der Flucht. Er selbst wird von einer Phosphorbombe verwundet. Das Gift, so heißt es, arbeite noch heute in ihm. Vielleicht auch deshalb entwickelt Brock eine gewisse Obsession mit dem Tod. Für Ängstlichere bietet er später Übungen im apokalyptischen Denken an, denn nur wer das Schlimmste fürchtet, ist motiviert zum produktiven Handeln. Überhaupt das Denken, sein Lebenselixier. Kein Gegenstand ist zu banal, um nicht zum Ausgangspunkt eines neuen Theoriegebäudes zu werden.
1: Wenn ich eine Bürste benutze, um meine Kleidung zu reinigen oder die Haare zu reinigen, dann wird durch das Reinigen...
4: Die Bürste dreckig.
1: Genau. Dann muss ich das Prinzip des Bürstens auf die Bürste selber anwenden. Das heißt, ich bürste die Bürste. Und das ist die entscheidende Leistung moderner Wissenschaft, moderner Kunst. Das nennt man Reflexivität, Selbstbezüglichkeit. Ja? Wenn ich Bürsten bürste, werden beide Bürsten sauber.
2: Einem breiteren Publikum bekannt wird Brock durch die Fernsehsendung Bilderstreit. In Wuppertal hat er lange an der Bergischen Universität eine Professur für Ästhetik und Kunstvermittlung. Er gründet diverse Institute, wie etwa das Institut für Rumorologie, Gerüchteverbreitung. In den letzten Jahren ist es stiller um ihn geworden. Dabei reist er noch immer durch Deutschland, hält Vorträge. Und wer sich je auf einen seiner Lustmärsche durchs Theoriegelände eingelassen hat, der wird die Welt noch eine ganze Weile mit anderen Augen sehen. Herzlichen Glückwunsch zum 90. dem so erfrischend anarchischen Spaßdenker vom Dienst.
1: Jahrelang habe ich hier Kurse gegeben, die Leute veranlassen sollten, ihr Alltagsleben in einem großen Zusammenhang zu sehen, also im historischen, kulturgeschichtlichen Zusammenhang, einen theologiegeschichtlichen Zusammenhang zu sehen. Das ist mein Leben.
0: Bason Brock, heute wird er 90 Jahre alt. Sein Werk ist zu finden im Buch Bason Brock Theoreme, Untertitel Er lebte, liebte, lehrte und starb. Was hat er sich dabei gedacht? Viele seiner Vorträge findet man aber auch als Videos im Netz. Westert ist hier. 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

0: Der Lesestoff bei Westart kommt heute von Felicitas Hoppe. Die gilt als eine der fantasiebegabtesten, sprachspielerischsten und auch reisefreudigsten Autorinnen. Sie hat auch schon eine Weltumrundung auf einem Frachtschiff gemacht und darüber ihren ersten Roman Pigafetta geschrieben. Reisen heißt jetzt das neue Buch der Büchner-Preisträgerin. Diesmal kein literarischer Erfahrungs- oder Reisebericht, sondern eine grundsätzliche Betrachtung des Unterwegsseins. Ulrich Rüdenauer hat das gelesen und dabei bemerkt, dass im Hoppe-Universum Reisen nicht unbedingt was mit Urlaub zu tun haben muss.
1: Als Felicitas Hoppe für ihren Erzählungsband Picknick der Friseure vor 3 Jahrzehnten mit dem Aspekte Literaturpreis ausgezeichnet wurde, fragte man sie, was sie mit dem ziemlich ordentlichen Preisgeld nun anfangen werde. Sie antwortete ein wenig leichtfertig, dass sie eine Weltreise plane. Da kam Hoppe dann nicht mehr raus. Sie heuerte auf einem Containerfrachtschiff an und schipperte 4 Monate lang rund um den Erdball. Später schrieb sie darüber, besser gesagt, sie verwandelte die Reise in eine literarische Fantasie. Fast alle ihre Figuren sind seither unterwegs und sie selbst ist es auch. Und weil das so ist, gilt Hoppe zwar nicht als Reiseschriftstellerin, aber als eine, die viel übers Reisen weiß. Das Attribut der reisenden Autorin kann sie nicht mehr abschütteln. In unzähligen Interviews wurde sie dazu befragt. Sie hat in Poetikvorlesungen darüber gesprochen und im schmalen Band Fieber 17 erzählte sie von ihrer allerersten Reise. Als kleines asthmatisches Mädchen wurde sie zur Kur nach Langeoog verfrachtet. Eine traumatische Erfahrung, die allerdings das Fundament für das anhaltende Gefühl von Heim und Fernweh legte. Nun widmet sie dem Thema ein ganzes Buch, das den naheliegenden Titel Reisen trägt. Einiges kommt einem darin verständlicherweise schon ein bisschen bekannt vor, anderes ist neu. Originell ist es sowieso. Vor allem ist es schön, dass die Büchner-Preisträgerin einmal gebündelt Auskunft gibt über ihre Passion, die ihr nicht unbedingt an der Wiege gesungen wurde.
2: Urlaub war in unserer Familie ein Fremdwort. Nicht aus Mangel an Neugier, sondern aus Mangel an Geld. Die einzige Reiseerfahrung meiner schlesischen Eltern war damals der Krieg, inklusive Flucht und Vertreibung.
1: Felicitas Hoppe selbst war und ist eigentlich eine Stubenhockerin. Schon aus Märchen wissen wir ja, dass Reisen immer auch bedeutet, sich in Gefahr zu begeben. Wer tut das gern? Aber, das stellt Hoppe gleich am Anfang ihrer Reisereflexion fest,
2: der Aufbruch ins Unbekannte bleibt unvermeidbar und ist irgendwann nicht mehr aufzuschieben. Denn der alte Streit zwischen Innen- und Außenwelt, als ob es die eine ohne die andere gäbe, lässt sich nur auf der Reise selbst ausfechten.
1: Ein Credo von Hoppe, man darf es sich nicht zu bequem machen. Nach der Zwangsverschickung nach Langeoog ist das erste eigene Abenteuer ein Studienaufenthalt in den USA, ein Flug nach Übersee.
2: Zum ersten Mal in den Lüften, endlich ohne Netz und doppelten Boden.
1: Im hinreißenden Hoppe-Sound geht es ohne Netze und doppelte Böden weiter, auf dem Containerschiff um die halbe Welt, mit einer Reisegesellschaft von 100 Dichtern verschiedener Sprachen im Literaturexpress von West nach Ost, von Lissabon bis nach Moskau, von dort zurück nach Berlin. Eine utopische Reise, die an der Realität 6-wöchigen Beisammenseins zerschellt.
2: Denn wer in Lissabon noch glaubte, auf den Turm von Babel zu steigen, kam aus Moskau als bescheidener Wanderer zurück.
1: Was Hoppes Buch nicht liefert, ausgiebige Reisebeschreibung. Womit es uns reich beschenkt, mit in schönste Sprache verpackten Erkenntnissen über die Ambivalenz des Unterwegsseins. Wer sehnt sich nicht angesichts all der Misslichkeiten bei der Reise, der Unannehmlichkeit schlechter Hotelbetten, der trostlosen Wartezeiten an Flughäfen nach den heimischen 4 Wänden? Und wer ist nicht zugleich beglückt, den Freunden von überstandenen Abenteuern anekdotenreich zu erzählen? Felicitas Hoppe bekennt, seit 30 Jahren keinen Urlaub mehr gemacht zu haben. Auf diese Idee käme sie gar nicht. Allerdings schlägt sie keine Einladung aus, die ihr als bekannter Schriftstellerin ins Haus flattert. So kommt sie herum. Dafür nimmt sie Zeitzonenkater, vulgo Jetlags und andere Plagen in Kauf. Hoppes Buch macht Spaß, weil die Autorin sowohl pauschal als auch Individualreisenden nebenbei ein paar Zähne zieht. Vor allem jenen Bildungsbürgern unter uns, die abfällig von Touristen sprechen, Reisen mit Erkenntnissuche und höheren Zwecken zu legitimieren suchen. Es gebe keine echte, keine authentische Reise, schreibt Hoppe. Reisen sei eine sehr schlichte Droge, die mit Welterkenntnis wenig zu tun habe. Mit dem Machen von Erfahrung aber sehr wohl. Und die kann einem niemand vorschreiben.
2: Also reist lieber selbst und lasst euch von keinem Schriftsteller foppen. Denn Listen and repeat. Ich sage es gern auch ein zweites Mal. Was ihr nicht selbst gesehen habt, hat auch vor euch bis dato niemand gesehen.
1: Mit Reisen von Felicitas Hoppe ist man nun gut gerüstet. Es zeigt uns, wie wir Widersprüche aushalten, die eigene Rolle als Reisende durchschauen und die Motive des Fernwehs ein bisschen klarer erkennen können.
0: Felicitas Hoppe Reisen erschienen bei Hansa Berlin. Jetzt in Westart der musikalische Reisende René Aubry, Bas les pattes, und gleich die Kulturnachrichten.

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1: Mit Anja Gavlik. Der Schauspieler Julius Feldmeier hat einen offenen Brief an den Regisseur Wim Wenders verfasst. Darin fordert er Wenders auf, eine Nacktszene mit Natasja Kinski aus seinem Film Falsche Bewegung aus dem Jahr 1974 herauszuschneiden. Kinski war damals erst 13 Jahre alt und bittet Wenders seit Jahren, die Szene zu ändern. Bei der Gala zum Deutschen Filmpreis hatte Wender Stellung genommen und eingeräumt, er würde das heute nicht mehr so machen. Feldmeier meint, man könne die Stelle auch schwärzen. Er sieht die Verantwortung eindeutig bei Wenders. Nach dem Kunstraub im Pariser Museum Louvre führt eine neue mögliche Spur nach Belgien. Das berichten mehrere französische Medien. Demnach sollen belgische Fahnder auf den Handys von Verdächtigen Fotos aus dem Inneren des Louvre gefunden haben. Gemeinsame Ermittlungen sollen nun klären, ob es eine Verbindung zu den vier Verdächtigen in Frankreich gibt. Bei dem Einbruch im Oktober wurden Kronjuwelen im Wert von etwa 88 Millionen Euro gestohlen. Von der Beute fehlt nach wie vor jede Spur. Der argentinische Künstler Julio Leparque ist tot. Er starb mit 97 Jahren in Paris, kurz vor der Eröffnung einer großen Retrospektive in der Londoner Tate Modern. Leparque galt als Pionier der kinetischen Kunst und der Op-Art. Er experimentierte mit Licht, Spiegeln und Linsen und ließ seine Installationen vom Publikum mitgestalten. In den 1960er Jahren gründete er in Paris die Forschungsgruppe Grave mit, nahm an der Documenta teil und gewann 1966 den großen Preis für Malerei bei der Biennale in Venedig. Die Banane aus dem berühmten Kunstwerk Komödien von Maurizio Cattelan ist aus einer Ausstellung im Centre Pompidou Metz gestohlen worden. Wie das Museum mitteilte, bemerkte ein Mitarbeiter am Wochenende das Fehlen der Banane. Das Haus erstattete daraufhin Anzeige gegen Unbekannt. Inzwischen wurde die Banane durch eine andere ersetzt. Das Kunstwerk besteht aus einer immer wieder frischen Banane, die mit Klebeband an der Wand befestigt ist. Es existiert weltweit in mehreren Ausfertigungen. Berühmt wurde das Werk, nachdem eine Version davon für mehr als 5 Millionen Dollar verkauft und die Banane im Anschluss vom Käufer gegessen wurde.

0: Das Kaiserquartett, das sich auf zeitgenössische Musik spezialisiert hat, und die Sängerin Valeska Steiner mit Empire gehört in Westart. Der Dom in Köln, der ist Weltkulturerbe, und das heißt, der ist nicht nur eine Kirche, eine ziemlich große natürlich, der ist auch ein Museum, ein Ausflugsort, ein Wahrzeichen und ganz konkret auch ein sehr aufwendig gebautes Haus, das mit viel Geld unterhalten werden muss. Jedes Jahr kommen rund 6 Millionen Menschen in den Dom, und da liegt die Idee ja eigentlich nahe, dass man die am Unterhalt dieser Kirche beteiligt. Wir waren heute mal vor dem Dom, denn heute hat das Hohe Domkapitel mitgeteilt, wie es das in Zukunft tun will, und haben mal die Menschen gefragt, die vor dem Dom unterwegs waren, wie sie die Idee eigentlich finden, Eintritt zahlen zu müssen für den Dom.
1: Ja, wenn das bei der Instandhaltung und Instandsetzung des Domes hilft, dann vielleicht ein kleiner Eintritt gar nicht so schlecht. So 2-3 Euro wird schon reichen.
2: Ich finde das als Kölnerin sehr schade und hoffe, dass die das zumindest wie Museen donnerstags kostenlos machen.
3: Ich finde es okay, wenn die Höhe feststeht. Wenn ich jetzt 15 Euro zahlen müsste, würde ich nicht in den Dom gehen.
0: So. Das sind Besucherinnen und Besucher des Doms heute Vormittag. Inzwischen hat das Domkapitel mitgeteilt, was denn der Eintritt in den Dom künftig kosten wird. Barbara Geschwinde war für uns bei der Pressekonferenz. Barbara, 12 Euro haben wir vorhin schon in den Nachrichten gehört. 12 Euro kostet das Ganze jetzt. Wer muss da zahlen und wann muss gezahlt werden? Jeder immer?
4: Ich fange einfach mal mit den Gratis-Angeboten an. Also Gottesdienstbesucher oder Menschen, die vom Nordportal reinkommen und eine Kerze an der Schmuckmadonna anzünden möchten, die kommen nach wie vor gratis rein. Weiterhin gibt es Freitickets für Kinder bis zum Alter von 13 Jahren, und Menschen mit Schwerbehinderung und jeweils einer Begleitperson kommen ebenfalls kostenlos rein, auch die Mitglieder des Zentraldombauvereins. Dann gibt es reduzierte Tickets für Schüler ab 14 Jahren, für Azubis und Studenten, und auch die Begleitpersonen von Schülergruppen kommen noch umsonst rein, und alle Inhaber eines in Nordrhein-Westfalen ausgestellten Sozialpasses, also Kölnpass oder was
0: okay,
4: auch immer.
0: Also es gibt viele Ausnahmen von den 12 Euro, lerne ich da. Notwendig geworden ist das ja, weil man ein Defizit hat. Also der Kirchenunterhalt ist so teuer, dass es im Augenblick nicht gedeckt wird von den Mitteln, die die Kirche dafür zur Verfügung stellt. Wie hoch ist denn das Defizit?
4: Ja, es gibt eine Deckungslücke von 4 Milliarden. Und
0: 4 Milliarden?
4: Nee, 4 Millionen. Und ja, die muss gedeckt werden. Das sollen dann eben ab sofort die Vollzahler bestreiten, die für den Dominnenraum, also wenn sie ihn komplett rein möchten, 12 Euro Eintritt bezahlen. Und wenn sie nur auf den Turm wollen, 8 Euro, nur in die Schatzkammer ebenfalls 8 Euro. Aber für Turm und Schatzkammer gibt es dann auch eine Kombikarte von 12 Euro. Das heißt also, wenn ich sowohl den Dominnenraum besichtigen möchte, als auch auf den Turm klettern und in die Schatzkammer, bezahle ich 24 Euro.
0: Da empfehlen wir vorher auf jeden Fall ein intensives Studium der ausgehängten Preislisten bei dem nicht ganz unkomplizierten System.
4: Ich habe auch noch eine andere Idee. Man könnte ja auch in den Zentraldombauverein eintreten. Mhm. Da bezahlt man eine Jahresgebühr von 20 Euro. Das heißt, wenn man zweimal geht, hat man es schon raus.
0: Ja. Jetzt hole ich mal den Taschenrechner raus und sage irgendwie, die Deckungslücke sind 4 Millionen Euro. Von den 6 Millionen Besuchern zahlen jetzt, na gut, lassen wir mal Domschatzkammer und Turmbesteigung beiseite, zahlen vielleicht auch nur 4 Millionen den Eintritt. Der Rest sind Kinder oder Gottesdienstbesucher. Dann kommen ja 48 Millionen Euro da zusammen. Wie ist denn heute auf der Pressekonferenz darüber gesprochen worden, dass man ja doch offensichtlich Gewinn erwirtschaftet jetzt?
4: Ja, das wurde überhaupt gar nicht erwähnt. Also man war da sehr zögerlich und sagte, ja, man wisse ja nun auch gar nicht, wie das alles laufe. Und es gibt jetzt sozusagen eine 3-monatige Testphase, in der man schaut, ob sich jetzt durch den Eintritt die Besucherzahlen tatsächlich drastisch reduzieren. Also bisher gab es 20.000 Besucher im Durchschnitt im Dom pro Tag. Zu Weihnachtsmarktzeiten gab es auch schon mal ein Maximum von 40.000. Aber möglicherweise überlegen sich ja jetzt manche Besucherinnen Kölns, dass sie gar nicht mehr reingehen.
0: Bis wann ist noch umsonst?
4: Bis zum 30. Juni.
0: Mal gucken, was das jetzt bewirkt bis zum 30. Juni, dass man da noch kostenfrei reinkommt. Jetzt ist ja irgendwie, das liegt auf der Hand, Geld nötig für den Unterhalt. Und es haben ja auch viele Leute ein Interesse dran. Das ist nicht nur ein Kirchenthema. Insofern kann man das ja erstmal auch ganz gut vertreten. Und es ist ja auch in anderen Städten durchaus der Fall, dass da Eintritt genommen wird. In Deutschland, glaube ich, nicht so sehr wie im Ausland.
4: Genau. Also im Ausland ist das ja häufiger üblich. Da kennen wir das selbst alle. Aber zum Beispiel der Dompropst von Aachen, Rolf-Peter Krämer, hat sich dazu geäußert, dass er dabei bleiben möchte, keinen Eintritt zu nehmen.
5: Wir setzen bei unserem Aachener Dom darauf, dass wir ermöglichen, dass die Menschen zunächst einmal in den Dom hineinkommen. Das heißt, das gilt für alle Besucher und Besucherinnen, also sowohl für den Gottesdienst, für die Beter, die Beterinnen, aber auch die Touristen und Touristinnen. Wir werden jetzt sicherlich auch noch mal stärker, als es bisher vielleicht auch möglich war, darauf hinweisen, dass der Aachener Dom auch auf Spenden angewiesen ist. Das heißt, dass wir auch insbesondere die Touristen und Touristinnen bitten, dass sie doch auch eine Spende im Dom lassen. Wir haben da eine sehr einfache Praxis, nämlich, dass wir darum bitten, wenn jemand Fotos macht, dass er dann einen Euro dalässt.
0: So, also freiwillig in Aachen, künftig vom 1. Juli an verpflichtend in Köln so ein Eintritt. Und andere Kirchen? Gibt es da Dresden, vielleicht auch Mailand oder so, muss da gezahlt werden?
4: Also Dresden ist gratis, Aachen ist gratis, Mailand kostet Eintritt, Sagrada Familia kostet Eintritt. Ich habe jetzt genauen Preise gar nicht da, oder Westminster Abbey kostet, glaube ich, sogar 29 Euro circa Eintritt. Also es gibt natürlich Vergleiche. Jetzt bei der Pressekonferenz wurde eher verglichen mit dem Museum Ludwig, wo man ja auch für eine Sonderausstellung und Eintritt auch mal schnell 20 Euro bezahlt. Das wurde so herangezogen, dass wir natürlich an vielen Orten auch bereit sind, Eintritt zu zahlen.
0: Jetzt ist das schon vorher heiß diskutiert worden, schon als angekündigt wurde, dass es wohl dazu kommt. Und es gab viele kritische Stimmen dazu und auch andere Vorschläge, das zu finanzieren, den Unterhalt des Doms.
4: Ja, zum Beispiel hat sich ja die ehemalige Dombaumeisterin Barbara Schock-Werner, als das bekannt wurde, im März hier im Interview so dazu geäußert.
6: Am Dom und seinen Besuchern verdient die ganze Stadt. Und ich hätte mir im Vorfeld mal gewünscht, dass überlegt wird, dass man eine Art Stiftung oder Fonds gründet aus Erzbistum, aus Domkapitel in der Stadt Köln, von den Leuten der Hotellerie, der Gastronomie, großen Stiftern, die zusammenlegen, um sozusagen die Eintrittsfreiheit des Domes weiterhin zu gewährleisten.
4: Genau diesen Vorschlag habe ich auch bei der Pressekonferenz mal vorgestellt und gefragt, wie das denn wäre. Da hieß es natürlich, sei man offen für solche Projekte, aber die Kirche hat sich da offensichtlich nicht aktiv drum bemüht, so eine Stiftung zu gründen.
0: Erstmal kostet der Eintritt in den Kölner Dom vom 1. Juli an 12 Euro. Nicht für alle, aber doch so ganz grundsätzlich halten wir das mal fest. Barbara Geschwinde, vielen Dank.

0: Timo Bacot und das Ensemble Povo mit einem Song von Bob Dylan. It's all over now, baby blue. Ja, manches, das geht zu Ende, aber manches fängt auch an. Vor 10 Jahren bekam die belgische Stadt Lüttich ein neues Museum. Die ehemalige Stahl- und Industriestadt, die gilt nicht unbedingt als Perle der Region, aber sie will es werden und ist mitten im Wandel. Deswegen auch das neue Museum. Vorher schon gab es einen spektakulären Bahnhof von Star-Architekt Santiago Calatrava, eine neue Straßenbahn, die von dort mitten ins Zentrum fährt, sanierte Viertel und dann eben das Museum der schönen Künste im Park La Bouverie. Das holt internationale Ausstellungen in die Stadt und blickt jetzt zum 10-jährigen Bestehen auf sich selbst und hinter die eigenen Kulissen. Sabine Oelze ist für uns nach Lüttich gefahren, natürlich mit dem Zug.
1: Vor 10 Jahren bin ich schon einmal hier angekommen, in Lüttichs futuristischem Bahnhof, entworfen vom spanischen Architekten Santiago Calatrava. Damals öffnete das neue Kunstmuseum La Bouverie seine Pforten. Jetzt, zum 10. Geburtstag, bin ich gespannt, wie es sich bewährt hat. In einer Stadt, die sich peu à peu als Kulturstadt neu erfindet. Die Jubiläumsausstellung blickt hinter die Kulissen des Museums, das in einem Park auf einer Insel in der Maas liegt. Der alte Gärtner, ein impressionistisches Gemälde des belgischen Malers Emile Claus, bildet den Auftakt. Überall hängt sein Porträt auch auf Plakaten in der Stadt. Überlebensgroß steht er jetzt vor mir, eine Pflanze unterm Arm, barfuß, die Holzpantinen ausgezogen. Der Gärtner wirke, als sei er gerade aus dem Park von La Bouverie hereingekommen, sagt Kuratorin Fanny Mohns. So wie ich jetzt auch, vom Park ins Museum. Das Gemälde führt mitten ins Thema. Wer arbeitet hier? Wie kommt eine Sammlung zustande? Wer restauriert die Werke und wie werden sie aufbewahrt?
2: Dieser Ausstellungsbereich orientiert sich bewusst an einem Museumsdepot. Sichtbar sind die Gitterwände, an denen die Werke gelagert werden. Ebenso Transportkisten und all die Materialien, die für Aufbewahrung und Konservierung benötigt werden.
1: Mehr als 40.000 Werke besitzt das Museum. Die meisten verschwinden normalerweise hinter verschlossenen Türen. Manche haben das Depot noch nie verlassen. Andere stehen heute erstmals wieder im Licht der Öffentlichkeit.
3: Hier betreten wir den Bereich Konservierung und Restaurierung. Ein Beispiel dafür ist dieses Gemälde von Marc Chagall. Es wird durch einen speziellen Klimakasten geschützt. Solche normalerweise verborgenen Seiten eines Kunstwerks werden hier nun sichtbar.
1: Dass wir hier Restauratorinnen bei ihrer Arbeit gewissermaßen über die Schulter schauen können, ist keine Selbstverständlichkeit. Viele Museen arbeiten längst mit externen Spezialisten. Die Stadt Lüttich beschäftigt dagegen noch immer ein eigenes Restaurierungsteam. Konservierung bedeutet oft, Schäden zu verhindern. Restaurierung beginnt dort, wo Kunstwerke bereits verändert oder beschädigt wurden. Und dabei kommen manchmal erstaunliche Geschichten ans Licht.
3: Bei diesem Stillleben entdeckten die Restauratoren, dass ein früherer Eingriff das Bild verändert hatte. Ein Hummer und etwas Petersilie waren später hinzugefügt worden.
1: Nach der Restaurierung kamen die ursprünglichen Oliven des Malers wieder zum Vorschein. Doch die Jubiläumsschau blickt nicht nur hinter die Kulissen, sondern auch in die Geschichte des Museums. Die zweite Hälfte widmet sich der Sammlung selbst. Sie erzählt von den Ankaufsvorlieben verschiedener Direktoren über die Jahrzehnte, von barocken Stillleben über französische Freilichtmalerei bis zum belgischen Surrealismus. Zugleich zeigt die neue Präsentation, wie sich die Sammlung verändert. Künstlerinnen, die lange kaum sichtbar waren, erhalten heute deutlich mehr Raum. Und man stößt immer wieder auf Werke, die Zeugnisse einer besonderen Zeit sind.
2: Hier sehen wir eines der bekanntesten Werke des Museums, Picassos Familie Solaire beim Picknick im Park. Das Gemälde gelangte 1939 nach Lüttich. Damals versteigerten die Nationalsozialisten in Luzern Werke, die sie zuvor als sogenannte entartete Kunst aus deutschen Museen entfernt hatten.
1: Mit den Ankäufen aus Luzern erhielt die Stadt mehr als 30 Werke von internationalem Rang. Bis heute gehören sie zu den größten Schätzen des Museums und werden weltweit verliehen. So ist aus einem regionalen Kunstmuseum in den vergangenen vergangenen 10 Jahren ein Haus geworden, das sich international behauptet.
4: La Bovary devait trouver sa place dans le milieu muséal international.
1: Der Ausstellungsparcours endet im lichtdurchfluteten Anbau, entworfen vom französischen Architekten Rudy Ricciotti vor 10 Jahren. Durch die bodentiefen Fenster fällt der Blick auf die Maas und den Park, wo Gärtner zwischen Rosenstöcken arbeiten. Da wirkt es fast so, als sei der alte Gärtner von Emil Klaus tatsächlich nur kurz ins Museum gegangen. Und Kunst, Park und Stadt wachsen ganz selbstverständlich zusammen.
0: Das Museum La Bovary in Lüttich, die ehemalige Industriestadt, setzt auf Wandel durch Kultur. Und die aktuelle Ausstellung zum 10-jährigen Bestehen handelt jetzt von der eigenen Geschichte des Museums und läuft noch bis August. Das war Westart, in WDR 5 jetzt die Nachrichten und dann Quarks. Und da spricht Sebastian Sonntag über KI in der Psychotherapie. Ist das sinnvoll und verringert die Wartezeiten oder verantwortungslos? Gleich bei Quarks. Bei Westart am Mikrofon war heute Jörg Biesler. Einen guten Tag.

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3: Es ist 15 Uhr. 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
4: Die Nachrichten mit Stefan Pössl. Guten Tag. Die EU-Kommission hat Deutschland und anderen Ländern nahegelegt, ihre Grenzkontrollen zu beenden. Sie seien nicht mehr notwendig, unter anderem, weil es inzwischen digitale Grenzkontrollen an den EU-Außengrenzen gibt. Außerdem trete demnächst der Asylpakt in Kraft. Thomas Spickhofen, WDR Brüssel.
5: Zu den EU-Mitgliedern, die zurzeit Kontrollen an ihren Grenzen durchführen, gehören Deutschland und seine Nachbarn Dänemark, Niederlande, Frankreich und Österreich, sowie auch die Schweiz, die kein EU-Mitglied ist. Die meisten begründen die Kontrollen mit Bedrohungen für die öffentliche Sicherheit, die von unkontrollierter Einwanderung, organisierter Kriminalität oder terroristischen Aktivitäten ausgingen. Die Bundesregierung hat die Kontrollen, zu denen sie nach EU-Recht berechtigt ist, zuletzt bis Mitte September verlängert. Nach Angaben der Grenzschutzagentur Frontex ist die Zahl der irregulären Grenzübertritte im ersten Drittel des laufenden Jahres um 40% zurückgegangen.
4: Ein neuer Service soll Lkw-Fahrern helfen, einen Parkplatz an Autobahnrastanlagen zu finden. Bundesverkehrsminister Schnieder hat den neuen Stellplatzinformationsdienst SID vorgestellt.
6: Mithilfe der SID-Anwendungen können Lkw-Fahrer schnell und einfach herausbekommen, wo Stellplätze aktuell frei sind. Das heißt, sie wissen, welche Rastanlage sie gezielt ansteuern können, um Pause zu machen oder zu übernachten.
4: Von der Präsentation auf dem Rasthof in Hamm, Daniel Schmitz für WDR aktuell.
7: Fast 2000 Rasthöfe gibt es in Deutschland. Die Stellplätze für Lkw-Fahrer reichen aber bei weitem nicht aus. Immer wieder kommt es vor, dass sie deshalb auf dem Standstreifen oder in einer Einfahrt parken. Damit die Fahrer sehen können, wo noch Plätze frei sind, gibt es jetzt den Stellplatzinformationsdienst. Der liefert echtzeitnahe Daten von allen Rasthöfen im Land direkt aufs Handy der Lkw-Fahrer. Die neue App werde für mehr Verkehrssicherheit auf den Autobahnen sorgen, sagte Bundesverkehrsminister Schnieder bei seinem Besuch in Hamm.
4: Weitere Meldungen im Überblick. Der Eintritt in den Kölner Dom wird ab Juli 12 Euro kosten. Das haben die Kirchenverantwortlichen bekannt gegeben. Kinder bis 13 und Menschen mit Schwerbehinderungen müssen nichts zahlen. Zu Gottesdiensten und an besonderen Tagen wie dem Dreikönigstag bleibt der Eintritt ebenfalls frei. Das Geld soll in die Erhaltung und den Betrieb des Kölner Doms fließen. In Nordrhein-Westfalen gilt fast jeder Sechste als armutsbetroffen. Laut dem neuen Armutsbericht des Paritätischen Gesamtverbands ist der Anteil in der Region Arnsberg am höchsten. Da gilt jeder Fünfte als arm. Dazu zählt, wer weniger als 60% des mittleren Einkommens zur Verfügung hat, also unter rund 1.400 Euro im Monat. Die deutsche Fußballnationalmannschaft ist auf dem Weg in die USA zu den letzten Vorbereitungen auf die WM. Das Turnier beginnt Donnerstag kommender Woche. Die Mannschaft nahm heute einen normalen Linienflug ab Frankfurt. Alle Mitreisenden durften sich über ein Nationaltrikot als Geschenk freuen.
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4: In Siegen fordern fast 1.500 Menschen in einer Online-Petition, dass ein Beratungsangebot für Sexarbeiterinnen wieder gefördert wird. Die Petition geht auf die Initiative der Evangelischen Frauenhilfe zurück. Der Kreis hatte die Förderung von 36.000 Euro pro Jahr zuvor gestrichen. Lukas Grünig, WDR Siegen.
8: Ehrenamtlich sei eine Fortführung der Arbeit nicht möglich, so die Evangelische Frauenhilfe Westfalen. Laut dem Verein ist der Bedarf aber hoch. Seit Bestehen der Beratungsstelle wurden nach eigenen Angaben über 1.000 Frauen angetroffen. Alleine letztes Jahr konnte 36 Frauen bei einer Neuorientierung geholfen werden. Die Frauenhilfe stellt klar, dass Frauen in der Prostitution zu den verletzlichsten Gruppen der Gesellschaft zählen. Sie unterstützt Sexarbeiterinnen auch in den Kreisen Soest und Olpe.
4: Das war WDR aktuell. Das Wetter in Nordrhein-Westfalen: am Nachmittag breiten sich Schauer und Gewitter weiter aus, teils unwetterartig mit Starkregen, Hagel und Sturmböen. In Dorsten bis 23 Grad, in Essen bis 24 und in Lippstadt bis 25 Grad. Morgen mal Sonne, mal Schauer und einzelne Gewitter. Es wird etwas kühler. Die Zeit, es ist 15.04 Uhr. 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A2 Dortmund Richtung Hannover, zwischen Bielefeld und Bielefeld-Ost, 4 Kilometer Stau nach einem Unfall. Man braucht etwa 20 Minuten länger. A2 Dortmund Richtung Oberhausen, zwischen Dreieck Bottrop und Kreuz Oberhausen, 6 Kilometer Stau wegen einer Baustelle. Man muss etwa 20 Minuten mehr einplanen. Die A4 Aachen Richtung Köln ist zwischen Eschweiler-Ost und Weißweiler wegen LKW-Bergungsarbeiten voraussichtlich bis 16 Uhr gesperrt. 8 Kilometer Stau ab Kreuz Aachen momentan. Eine Umleitung führt ab dem Kreuz Aachen über die A44 und die A61. A45 Gießen Richtung Hagen zwischen Willensdorf und Siegen, etwa 15 Minuten plus 3 Kilometer Stau nach Bergungsarbeiten. Und A57 Köln Richtung Nimwegen zwischen Krefeld Zentrum und Kreuz Moers, 7 Kilometer Stau nach einem Unfall. Man muss mit einer längeren Fahrzeit von etwa 20 Minuten rechnen.
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9: Sebastian Sonntag hier. Tag zusammen. Ausprobiert haben Sie es bestimmt schon mal und vielleicht nützen Sie künstliche Intelligenz mittlerweile auch regelmäßig. Es gibt ja so Fragen, die KI potenziell besser beantworten kann als eine Suchanfrage im Netz. Und ja, natürlich muss man sich die Antworten immer mit so ein bisschen Menschenverstand anschauen, weil KI kann auch mal falsch liegen, aber es kann schon auch eine Hilfe sein. Also egal, ob man jetzt einen neuen Kühlschrank braucht oder ein kleines Bauprojekt im Garten plant. Und da wir in immer mehr Lebensbereichen KI um Rat fragen, da verwundert es eigentlich nicht weiter, dass immer mehr Menschen auch bei persönlichen Fragen dann eben mal KI fragen oder sogar mit psychotherapeutischen Themen, ne? Vielleicht sogar als so eine Art Psychotherapieersatz. Therapieplätze gibt's nach wie vor viel zu wenig. Und ja, vielleicht fällt's auch einfach erstmal einfacher, mit einer Maschine zu sprechen über persönliche Themen durch die vermeintlich persönliche Ansprache. Funktioniert das auch schon mit diesen klassischen Large Language Modellen wie ChatGPT, Gemini, Claude und so weiter? Eigentlich schon ganz gut. Es gibt aber auch KI-Modelle, die speziell entwickelt werden, um psychotherapeutische Aufgaben zu erledigen. Wie sinnvoll ist das? Und kann KI eine Psychotherapie ersetzen? Soll sie das überhaupt? Darüber wollen wir gleich hier sprechen. Gerne auch mit Ihrem Blick aufs Thema, mit Ihren Erfahrungen, wenn Sie denn da welche haben. In welchen Situationen könnten Sie sich vorstellen, mit einer KI über psychologische Themen zu sprechen? Haben Sie das vielleicht schon mal ausprobiert und hat es für Sie gut funktioniert? Rufen Sie gerne jetzt an und erzählen Sie uns davon unter folgender Telefonnummer 0800 5678 3x5 oder schreiben Sie an quarks@wdr.de. Was glauben Sie, warum fällt es Menschen vielleicht leichter, mit KI zu sprechen? Und wo sind dann vielleicht auch die Grenzen von KI erreicht? Ich sage nochmal die Nummer, unter der Sie jetzt anrufen können, natürlich kostenfrei und wenn Sie mögen, auch anonym. Das ist die 0800 5678 3x5 oder schreiben Sie an quarks@wdr.de. Wir sprechen heute darüber, wie viel KI im Bereich Psychotherapie dann wirklich leisten kann. Und gleich geht's los hier.
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0: WDR5 Version Quarks, Wissenschaft und mehr. Kann künstliche Intelligenz eine Psychotherapie ergänzen oder vielleicht sogar ersetzen? Darüber wollen wir jetzt sprechen.
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0: Und das machen wir nicht zuletzt, weil es mittlerweile Menschen gibt, die mit KI eben persönliche Fragen besprechen. Vielleicht gehören Sie ja auch dazu. Machen Sie das ab und zu mal. Wie schauen Sie in dem Fall auf KI? In welchen Situationen können Sie sich das vorstellen, mit einer KI vielleicht auch über persönliche, über psychologische Themen zu sprechen? Welche Erfahrungen haben Sie gemacht? Vielleicht sagen Sie auch, ja, ich habe es mal probiert, aber so richtig was bei rumgekommen ist eigentlich nicht. Sie können gerne jetzt anrufen und mit uns sprechen. 0800 567 83 mal die 5 ist die passende Telefonnummer. Schreiben können Sie auch, und zwar an quarks@wdr.de. Experte zum Thema ist Professor Dr. Marc Augustin, Facharzt für Psychiatrie und Psychotherapie, lehrt und forscht an der Evangelischen Hochschule Rheinland-Westfalen-Lippe in Bochum. Ich grüße Sie. Hallo, Herr Augustin.
2: Vielen Dank für die Einladung.
0: Schön, dass Sie da sind. Sie beschäftigen sich schon lange mit dem Einsatz von KI in der Psychotherapie, forschen dazu, haben auch ein Start-up mitgegründet, das KI-Lösungen zur Dokumentation entwickelt, das auch vielleicht als Transparenzhinweis. Sie glauben offensichtlich, dass KI im psychotherapeutischen Bereich eine Zukunft hat. Warum wird KI gerade jetzt für psychologische Beratung, für Therapie interessant? Was würden Sie sagen?
2: Ja, wir haben sicherlich einerseits die Herausforderung, dass wir eben Wartezeiten haben. Wir haben nicht genug Psychotherapeutinnen. Es gibt Patienten, die Wochen, eher Monate auf Termine warten. Und wir haben jetzt eine Technologie, die sehr einfach verfügbar ist, die ich auf dem Smartphone oder zu Hause auf dem Computer aufmachen kann und die mit Sprache sehr gut arbeiten kann. Und Sprache ist ja das, was diese großen Sprachmodelle, die Sie eben schon genannt haben, eigentlich gut können. Mhm. Insofern liegt der Schluss nahe, dass hier KI bei Psychotherapie irgendwie einen Effekt, vielleicht auch einen positiven Effekt haben könnte.
0: Das habe ich eben so in den Raum hineingesagt, und ich glaube, es gibt da auch durchaus Untersuchungen. Ich habe da zumindest dunkel eine in Erinnerung. Was weiß man darüber, wie viele Menschen tatsächlich mittlerweile mit KI über persönliche Probleme sprechen?
2: Ja, also richtig gute Zahlen hat man da nicht, weil das oft so Umfragen sind. Dann weiß man nicht genau, antworten nur die, die sowieso das schon machen. Ja. Oder hat man da eine repräsentative Stichprobe? Mein Eindruck ist schon, dass es sehr verbreitet ist. Also es gibt eine Umfrage kürzlich von der Stiftung Deutsche Depressionshilfe. Da haben unter den Jüngeren in der Diagnose Depression so ungefähr jede Dritte gesagt, ich habe auch mit KI schon mal über meine Depression gesprochen. Und das ist natürlich ein immenser Wert.
0: Ja, das ist auf jeden Fall viel. Ne? Warum fällt es Menschen offenbar leichter, ja, mit einer KI zu sprechen? Ich habe eben mal in den Raum gestellt, es ist halt, ja, erstmal ist es eine Maschine, ne? Das heißt, es ist keine Person mit all ihrer Persönlichkeit, die man dann vielleicht irgendwie erstmal auch verarbeiten muss.
2: Ja, das könnte ein guter Hinweis sein. Das ist wahrscheinlich das, also man sagt in der Forschung auch, es gibt so einen Disinhibition-Effekt, also dass ich sozusagen, wenn ich mit einer Maschine spreche, eigentlich enthemmter bin. Das fällt mir leichter, gerade weil ich möglicherweise diese Maschine als anonym wahrnehme. Mhm. Vielleicht eben auch, weil das Stigma von psychischen Erkrankungen ja weiterhin groß verbreitet ist. Ich muss eben einen Termin machen, ich muss mich einer fremden Person öffnen, ich muss auch in eine Praxis gehen. Anders natürlich, wenn ich das Ganze von zu Hause nutzen könnte, wo ich vielleicht mich gar nicht diesen Problemen oder diesen Herausforderungen aussetzen muss.
0: Aber das heißt so, sowas wie eine Psychotherapieangebot, was glaube ich ja auch schon zumindest in der Probung ist, übers Netz, also dass man das zum Beispiel per Videoschalte macht, das würde eine dieser Hürden schon mal nehmen, aber trotzdem ein echtes Gespräch, also ein Gespräch mit einem echten Menschen möglich machen.
2: Genau. Also das haben wir jetzt auch schon in der Versorgung, das heißt eine Tele- oder Videopsychotherapie, aber ich bin dann doch noch eben mit einem echten Gegenüber im Gespräch, was wir bei KI ja eben nicht haben.
0: Das ist natürlich schon ein Punkt, ne? Und das hat uns auch Ingrid Boss per Mail geschrieben an quarks@wdr.de. Sie sagt, eine KI oder ein Chatbot kann nicht leisten, was menschliche Therapie leistet. KI wendet Algorithmen an, das war's. Was entgegnen Sie da oder was würden Sie dazu sagen?
2: Ich finde das erstmal sehr treffend, denn Genau das ist es ja eigentlich. Also es sind eben Algorithmen, da ist kein echtes Gegenüber auf der anderen Seite. Das heißt, da ist kein Mensch, der mich in meiner Trauer vielleicht versteht, der meinen Konflikt nachvollzieht, den ich bei der Arbeit habe oder den Partnerschaftskonflikt wirklich menschlich nachvollziehen kann, sondern da ist ein technisches System, das Worte ausgibt. Und diese Worte basieren teilweise auf Zufallsverteilung, also ist sozusagen, es nimmt ja nur das nächste wahrscheinliche Wort.
0: Es geht um Wahrscheinlichkeiten. Ne? Genau. Das heißt, die KI versteht im Zweifel, auch wenn es uns so vorkommt, eigentlich nicht das, was wir sagen im Wortsinn.
2: Genau, im Wortsinn nicht, sondern weiß nur, wenn traurig kommt, dann ist vielleicht das Wort Depression auch irgendwie in der Nähe, dann werfe ich das jetzt sozusagen aus. Natürlich viel komplexer, als wir das jetzt hier einfach sagen. Aber das ist es eben. Es bleibt am Ende nur ein Algorithmus. Und ich glaube, es ist wichtig, sich das immer wieder bewusst zu machen, weil wenn ich vergesse, dass das eigentlich nur ein technisches System ist, sondern habe das Gefühl, da ist wirklich ein Gegenüber, das mich versteht, dann kommen wir in Bereiche, die ich kritisch sehen würde.
0: Das heißt, wo würden Sie sagen, welche Chancen sehen Sie jetzt im Bereich von KI, eben auch in der psychischen Gesundheit? Also wo würden Sie sagen, obwohl es nur, in Anführungszeichen, nur eine Maschine ist, kann es da helfen?
2: Also es hilft uns natürlich, mit diesen großen Datenmengen zum Beispiel zurechtzukommen, wenn wir an Forschung denken. Wenn wir überlegen, wie können wir Patientinnen und Patienten besser versorgen, und dann haben wir eben viele Daten, die wir gut auswerten müssen. Es kann sicherlich helfen dabei, auch Behandlungen personalisierter zu machen. Dass also für die Person, für die die Behandlung vorgesehen ist, dass ich genau die Inhalte bringe und genau die Themen bringe, die relevant sind. Es gibt Zukunftsideen, wie die per Sprachanalyse mit KI festzustellen, welche Stimmung habe ich, liegt vielleicht eine Depression vor oder eine andere Erkrankung. Mhm. Es gibt Ansätze auch, also das ist sozusagen weit gefasst, was es da möglicherweise an Ideen noch gibt. Von daher glaube ich, dass wir da noch relativ am Anfang stehen, aber ein großer Teil, der jetzt sicherlich hilfreich ist, ist vor allem, was sowas organisatorisch, Dokumentation, also Bearbeitung von Daten angeht in der Praxis, um menschliche Psychotherapeutin zu entlasten. Das ist, glaube ich, die erste Stufe.
0: Das heißt, wir sind jetzt gerade erstmal wirklich auf der Seite der Psychotherapeutinnen und Psychotherapeuten, und da haben Sie ja auch untersucht, wie von Ihren Kolleginnen und Kollegen genutzt wird, also wie KI eingesetzt wird, ne, mit welchen Erkenntnissen?
2: Ja, wir haben eine Studie gemacht und haben da 335 Psychotherapeutinnen befragt mit einem Fragebogen und haben die erstmal gefragt, wie kompetent fühlen sie sich eigentlich? Und haben damit versucht, erstmal zu erfassen, was ist denn da an Kompetenzen? Und da ist gar nicht so viel da. Also zum Beispiel haben die, was die reflexiven Kompetenzen angeht, also da, wo es darum geht, kann ich KI kritisch hinterfragen? Kann ich wirklich KI erkennen und KI auch so nutzen, dass es einen Mehrwert für meine Patienten hat? Da geben die Mittelwert so auf einer Skala von 0 bis 10 einen Wert um die 5 an. Also okay. Man merkt, da kann noch mehr kommen, weil die Technologie geht ja weiter. Wir müssen uns damit auseinandersetzen. Und der zweite Befund war, was technische Kompetenzen angeht, also KI selber zum Beispiel zu nutzen, zu programmieren, zu designen, für seine Zwecke anzupassen. Da waren wir fast bei null. Okay. Also da ist sozusagen die technische Kompetenz in dieser Berufsgruppe eher gering ausgeprägt. Und dann müssen wir natürlich auch gucken, wie kann die gewinnbringend diese Systeme einsetzen.
0: Das heißt, auf der einen Seite sind wir da noch ganz am Anfang, was die Kompetenzen bei uns Menschen angeht, also die Möglichkeiten, die wir noch gar nicht in dem Maße ausschöpfen, in dem sie eigentlich schon zur Verfügung stehen. Auf der anderen Seite sind wir ja eigentlich auch noch am Anfang, was die Technik generell angeht. Also da wird vermutlich auch noch ganz viel Entwicklung kommen. Und wenn wir uns anschauen, wie die Entwicklung in den letzten Monaten und Jahren, in welcher Geschwindigkeit die passiert ist, würden Sie sagen, da ist auch in Zukunft nicht auszuschließen, das haben Sie gerade ja schon angedeutet, dass auch auf der PatientInnenseite da mehr passiert, dass KI da zum Einsatz kommen wird, auch sinnvoll zum Einsatz kommen wird?
2: Das glaube ich auf jeden Fall. Also es gibt erste Untersuchungen zu so spezialisiert für Therapie programmierten Chatbots und dann auch streng getesteten Chatbots, die durchaus erste positive Nachweise bringen. Das wäre aber was anderes sozusagen, als wenn ich einfach jetzt ChatGPT nutze. Also dann sprechen wir wirklich über spezialisierte Chatbots. Aber da wird unglaublich viel passieren, denn es ist ein großes gesellschaftliches Problem. Der Bedarf ist da. Und wir haben immer noch auch Personengruppen, die nicht gut versorgt sind. Also beispielsweise ländliche Regionen, beispielsweise Personen mit besonderen Bedarfen. Wenn ich jetzt an einfache Sprache denke oder Gebärdensprache, Männer, die grundsätzlich seltener zur Psychotherapie gehen. Also es gibt, glaube ich, viele Gruppen, die über einen niedrigschwelligeren Zugang, möglicherweise auch im ersten Schritt anonymer, einen Gewinn haben könnten.
0: Und da reden wir ja auch wahrscheinlich vor allen Dingen über unsere westliche Welt, wenn man so ganz global auf die Länder unserer Welt schaut, da gibt es wahrscheinlich noch viel mehr Bedarfe und andere Bedarfe.
2: Ja, ganz richtig.
0: Welche Rolle kann KI im Bereich Psychotherapie übernehmen? Darüber sprechen wir heute hier in Wissen im Gespräch bei Quarks, und wir freuen uns über Ihre Rückmeldungen zum Thema. Wie finden Sie die Vorstellung, persönliche Dinge eben mit einer Maschine zu besprechen? Haben Sie das vielleicht schon mal gemacht oder sagen Sie, na, da ist es schon gut und richtig, dass unser Gegenüber eindeutig menschlich ist? Rufen Sie gerne jetzt an, sprechen Sie mit uns. Wir sind, Stand jetzt, eindeutig menschlich, und Sie können uns erreichen unter 0800 5678 3x5 oder auch per Mail an quarks@wdr.de. Wir sprechen gleich weiter.

0: WDR 5 hier. Sie hören Quarks, Wissenschaft und mehr. Und wir sprechen darüber, inwiefern künstliche Intelligenz eine Psychotherapie ergänzen oder vielleicht sogar ersetzen kann. Das ist unser Thema, nicht zuletzt, weil es eben viele Menschen gibt, die mittlerweile mit KI persönliche Fragen besprechen. Auf der anderen Seite scheint es aber auch für Psychotherapeutinnen und Psychotherapeuten viele Anwendungsfelder zu geben, wo KI helfen kann, haben wir gerade schon erfahren. Wie schauen Sie auf KI? Das würden wir gerne von Ihnen wissen. Haben Sie das schon ausprobiert? Machen Sie das hier nun und wieder mal irgendwie so einen kleinen persönlichen Ratschlag sich bei KI holen? Klappt das Ihrer Meinung nach gut oder ist das vielleicht auch einfach eine Lösung für unser Versorgungsproblem, was Therapieplätze angeht? Sprechen Sie gerne mit uns. Sie können anrufen, zum Beispiel unter dieser folgenden Nummer 0800 5678 3x5. Ist natürlich kostenlos. Können Sie auch anonym anrufen, wenn Sie möchten, oder schreiben Sie an quarks@wdr.de. Experte zum Thema ist Professor Dr. Marc Augustin von der EVH Bochum, Facharzt für Psychiatrie und Psychotherapie. Was würden Sie sagen, für welche psychischen Probleme könnte KI perspektivisch sinnvoll sein? Sie haben eben das Wort Depression das ein oder andere Mal benutzt.
1: Genau, also im Grunde genommen für die großen, ich sag mal, Volkskrankheiten, also Depressionen, Angststörungen, Panikattacken, da ist es durchaus sicherlich eine Möglichkeit. Aber dann geht es darum, wie die KI da eingesetzt wird. Also das, was wir ja heute auch schon haben mit sogenannten digitalen Gesundheitsanwendungen, so Apps auf Rezept, die verordnet werden können, die haben noch keine KI-Komponente. Aber das, was die machen können, ist zum Beispiel zu begleiten zwischen einzelnen Sitzungen oder mich über meine Erkrankung informieren oder beispielsweise so ein Stimmungstagebuch, das ich begleitend nutzen kann, mir zur Verfügung stellen. Und das sind sicherlich Bereiche, wo man sich vorstellen kann, wenn da KI-Funktionen dazukommen, dass sowas zusammengefasst wird oder dass ich eine Unterstützung habe, eine Erinnerungsfunktion, dass das auch personalisierter wird, da wäre sicherlich ein Einsatzfeld. Also sozusagen Therapie begleitend, unterstützend, aber nicht direkt ersetzend.
0: Maren Waller-Kaufmann hat uns geschrieben an quarks@wdr.de. Sie ist Psychotherapeutin und hält von KI in der Psychotherapie nichts. Sie sagt, sie halte sie für tendenziell gefährlich. Schon bei Corona waren die Einschränkungen des persönlichen Kontaktes für die Therapie nicht hilfreich. Auch die digitalen Anwendungen sind bestenfalls eine Ergänzung, aber kein Zusatz, haben Sie ja gerade auch gesagt. Die KI hat keinerlei Gefühle und wirkliche Beziehungen zu Menschen und kann nur theoretische Lösungen bringen und persönliche Beziehungen eben nicht ersetzen. Glauben Sie, das ist eine These, die zukunftsfähig ist? Also, dass wir das in Zukunft, dass Sie das in Zukunft auch so sehen? Sie sitzen ja so ein bisschen zwischen zwei Stühlen, weil auf der einen Seite sind Sie nun mal ein Mensch, kommen aus der Psychotherapie, auf der anderen Seite sind Sie tief im Thema KI drin, ne?
1: Ja, ich würde da schon erstmal zustimmen. Also das, worauf die Kollegin anspielt, ist ja auch, dass wir wissen, die therapeutische Beziehung, also die, ich sag mal, die Ebene, die ich zwischen Patient und Therapeutin habe, was sich da entwickelt an professionellem Arbeitsbündnis, das ist eigentlich der wichtigste Wirkfaktor. Mhm. Also dass ich den Eindruck habe, da ist jemand, der versteht mich, der will mich unterstützen, der versucht, meine Probleme mit mir zu reflektieren und neue Sichtweisen zum Beispiel zu finden. Mhm. Und wir wissen, das ist heutzutage eigentlich wichtiger, als welche Technik oder welche Intervention ich dann anwende. Und das ist etwas, was KI natürlich heutzutage nicht ersetzen kann. Sie bekommen nicht eine menschliche Beziehung in dem Sinne hin. Es gibt Überlegungen, ob es auch so eine digitale therapeutische Allianz geben kann. Aber das ist alles aus meiner Sicht nicht ganz ausgereift. Sie werden zu einem Computerprogramm nicht dieselbe Art von Beziehung aufbauen können wie zu einem Menschen. Würde ich heute sagen. Aber wer weiß natürlich, wo wir in 10, 15 Jahren sind mit vielleicht Robotern, die mit noch besserer KI als heute ausgestattet sind.
0: Und es gab ja schon vor ein paar Jahren den Film Her, wo es dann eine, haben Sie bestimmt, wenn Sie in dem Themenbereich sind, auch gesehen, ne, wo es eine romantische Beziehung zwischen einer KI und einem Menschen gegeben hat. Und solche Dinge passieren ja tatsächlich auch schon in der wahren Welt. Aber an das schließt auch Dorothee Kamera so ein Stück weit an, die auch an quarks@wdr.de geschrieben hat, die auch sagt, so eine KI, ein KI-Gespräch kann eben nicht eine Beziehung zwischen zwei Menschen oder zwischen involvierten Personen, es gibt ja auch die Form der Gruppentherapie, ersetzen. Sie spricht aber auch die Fachkompetenz an, also sie sagt auch, die Fachkompetenz der Therapeuten kann sie nicht ersetzen. Da habe ich dann kurz gedacht, ja Moment mal, aber ich meine, eine KI, die weiß ja im Prinzip im Zweifel alles. Also sie kann ja auf das ganze Wissen der Psychotherapie, der Geschichte der Psychotherapie zurückgreifen. Ist sie da nicht zumindest Psychotherapeutinnen und Therapeuten überlegen?
1: Ja, wenn man es wie so eine Art Wissensdatenbank sieht oder vielleicht auch etwas, wo Psychotherapeuten drauf zurückgreifen, wie so ein Archiv oder wie so ein wie einen Katalog, eine Datenbank, auf die ich zugreifen kann, dann haben sie natürlich recht, da könnte das ganze Wissen sozusagen drin sein. Wie mir das im konkreten Fall aber hilft, das ist ja doch nochmal eine andere Frage. Und weil KI eben zu einem Teil auf Zufall beziehungsweise eben auf Wahrscheinlichkeiten basiert, ist ja auch immer die Frage, trifft es diese Wahrscheinlichkeiten? Also für die Durchschnittsperson mag das zutreffen, aber wenn ich etwas abseits davon bin, wenn ich vielleicht mich als neurodivergent erlebe oder wenn ich eben nicht unbedingt das normale Raster eines typischen Patienten oder Patientin erfülle, dann würde ich denken, ist schon technisch die Herausforderung, dass ich eben nicht mehr in dieser Mitte bin, obwohl die KI üblicherweise eben mittlere Wahrscheinlichkeiten ausspuckt.
0: Hm. Ja, ich sehe, dann wird es wahrscheinlich dann schwierig. Und da sind wir halt eben wieder bei dem Thema, dass es individuelle Probleme gibt und das natürlich noch ein bisschen schwieriger darzustellen ist. Alexandra Riedmann hat angerufen aus Bochum. Hallo, ich grüße Sie.
2: Hallo, guten Tag.
0: Was möchten Sie mitgeben uns zum Thema? Wie schauen Sie auf KI in der Psychotherapie?
2: Also ich würde mich da der Kollegin anschließen, die Sie gerade schon zitiert hatten. Ich halte das auch zum jetzigen Stand eher für problematisch.
0: Ganz kurz, Sie sagen, Kollegin, Sie sind auch im Bereich Psychotherapie unterwegs.
2: Ich bin niedergelassene Psychotherapeutin, genau, in Bochum. Es ist, wie die Kollegin auch sagte, oder wie Sie es gerade auch gesagt haben, die persönliche Beziehung ist schon ein wichtiges Tool, was wir in unserer Arbeit haben, um auch erfolgreich zu arbeiten. Also es ist eine wichtige Wirkgröße in der Therapie, wie die individuelle Beziehung zwischen Therapeut und Patienten gestaltet wird. Das ist das eine. Mhm. Das, was ich gerade angemerkt habe, ist, dass ich es zum heutigen Stand auch aus Datenschutzgründen für hochproblematisch finde, sehr persönliche Themen durch KI zu verarbeiten, weil wir gar nicht wissen, wie werden die Informationen verarbeitet, wie sind die Klienten und Klientinnen auch geschützt, wenn sie ihre persönlichen Informationen preisgeben. Und Stand heute hätte ich tatsächlich Sorge, sind die hinreichend geschützt, kann ich irgendwann mal etwas sprichwörtlich gegen sie verwendet werden. Also das wäre, glaube ich, etwas, wo ich heute noch echt Sorgen und Bauchschmerzen hätte.
0: Ich glaube, das ist ein wichtiges Thema, vor allen Dingen mit Blick auf die gängigen Large Language Modelle, wo wir alle ein Stück weit die AGBs, was heißt ein Stück weit, wir klicken die AGBs ab und wissen eigentlich nicht genau, was drinsteht. Herr Augustin, ich hole Sie mal rein ins Gespräch. Wie groß ist die oder wie berechtigt ist die Sorge von Frau Riedmann hier?
1: Aus meiner Sicht ist sie durchaus berechtigt, denn das ist ja eine wesentliche Frage, was passiert mit den Daten, die ich da reingebe. Die werden auf amerikanischen Servern verarbeitet. Nach meinen Erkenntnissen muss auch viel gespeichert werden, falls es irgendwann mal doch zu irgendwelchen Fällen kommt, wo auch, ich sag mal, Justizbehörden oder Strafverfolgungsbehörden Einfluss nehmen wollen oder ermitteln wollen. Von daher ist das natürlich, das ist ein Riesenproblem. Also wenn ich sonst mit einer Psychotherapeutin im Raum sitze, dann sind da zwei Personen, die das mitbekommen oder die das wissen, was da gesagt wird. Dann nimmt jemand, macht sich vielleicht Notizen, aber nichts verlässt sozusagen diesen Raum. Das ist sozusagen ein geschützter Raum. Das, was jetzt passiert, wenn ich natürlich meine persönlichen Probleme einer KI teile, weiß ich gar nicht, wo die landen. Und es sind eben, wie die Kollegin zu Recht sagt, sehr sensible und zutiefst persönliche Informationen, mit denen ja ich durchaus, wenn ich darin persönliche Dinge reflektiere, dann könnte man durchaus mir schaden, wenn ich an diese Daten käme. Das ist wirklich eine reale Gefahr.
0: Und wir wissen, Stand jetzt ja auch noch nicht genau, was mit Daten gemacht wird. Ich meine, dass Daten gespeichert werden, das merkt man zum Beispiel daran, dass wenn man, weiß ich nicht, komme ich nochmal auf dieses Gartenprojekt zurück. Ja, ich habe mal irgendwie was über ein Gartenprojekt gefragt und 3 Monate später komme ich darauf zurück und dann sagt die KI mir, ja, du hast ja damals schon. Also da merke ich ja, ne, die stellt Verknüpfungen her zu dem, was ich gesagt habe. Und wenn die Daten möglicherweise ja irgendwann mal, wer weiß, was mit dem passiert, verkauft werden an Krankenversicherungen, dann kann das ja ganz schnell eine Relevanz bekommen. Also wichtiger Einwand, Frau Riedmann. Danke, dass Sie angerufen haben.
2: Ja, herzlichen Dank, dass ich das mitteilen durfte.
0: Sehr gerne. Alles Gute nach Bochum.
2: Ja, danke sehr. Alles Gute zurück.
0: Tschüss. Also das ist ein Risiko, auf das man sich im Zweifel einlassen muss, zumindest bei den gängigen KIs. Aber Sie haben ja auch gesagt, es sind andere alternative KIs in Entwicklung oder das ist das, wo es in Zukunft vielleicht auch dann eher hingehen wird, da ist das Thema Datenschutz wahrscheinlich ganz anders gedacht.
1: Genau, weil wir dann von KIs sprechen, die auch wirklich als Medizinprodukt entwickelt werden, die sollen zertifiziert werden, die werden streng getestet, dass sie auch mit Krisensituationen zurechtkommen. Und dann ist natürlich auch die Überlegung, dass der Datenschutz da gesichert ist. Das ist eben das, was wir bei diesen frei verfügbaren Modellen

Therapie. Dafür sind diese Möglichkeiten ja da. Sprechen Sie gerne mit uns. Ich sage nochmal die Nummer, unter der Sie uns erreichen können. Das ist die 0800 56783 mal die 5. Oder schreiben Sie an quarks@wdr.de. Wir sprechen gleich weiter.

0: WDR 5 hier. Sie hören Quarks, Wissenschaft und mehr und wir sprechen über KI im Bereich Psychotherapie. Vielleicht haben Sie das auch schon mal genutzt, also vielleicht auch gar nicht so, wenn es um psychotherapeutische Fragen im tieferen Sinne geht, sondern einfach um persönliche Fragen. Das passiert auf jeden Fall immer häufiger, dass Menschen eben auch vielleicht mal ein Beziehungsproblem mit KI diskutieren. Welche Erfahrungen haben Sie da gemacht oder sagen Sie, das mache ich auf gar keinen Fall? Wir haben das Thema Datenschutz gerade eben schon angesprochen. Da weiß ich ja gar nicht genau, was da mit meinen persönlichen Fragen und Angelegenheiten so in Zukunft passiert. Wir würden gerne mit Ihnen ins Gespräch kommen. Sie können uns anrufen, wenn Sie mitdiskutieren wollen, unter 0800 567 83 mal die 5 oder schreiben Sie an quarks@wdr.de. Experte zum Thema ist Professor Dr. Marc Augustin von der EVH Bochum, Facharzt für Psychiatrie und Psychotherapie. So ist es schon richtig. Ja, das muss ja auch ja alles richtig sagen, ne? So, vor allen Dingen bei den langen Titeln. Welche Formen von KI-Wendungen sind denn jetzt schon in der Psychotherapie? Welche werden schon angewendet, egal auf welcher Seite? Weil wir waren ja eben mal bei den Psychotherapeutinnen und Therapeuten, waren jetzt gerade ganz viel auf der Patientinnen- und Patientenseite. Was ist da jetzt schon quasi ja im Gebrauch?
1: Also im Gebrauch haben wir eigentlich eher Sachen auf der Psychotherapeutin-Seite. Also wenn es um Praxisorganisation geht, also sowas wie Dokumentation oder auch Rechnungserstellung, Terminvergabe, also hier, das sind ja immer alles sozusagen auch ein Stück weit mathematische Probleme. Wie organisiere ich Zeit? Wie organisiere ich vielleicht auch Daten? Da sind KI-Anwendungen in der Tat schon in der Anwendung und sparen mutmaßlich auch wirklich Zeit. Das ist zumindest das, was Menschen aus der Praxis zurückmelden. Und das ist in den allermeisten Fällen auch relativ unkritisch, weil es eben um

0: generelle Daten geht, wo ich nicht direkt im Persönlichen, im Therapeutischen bin.
1: Was ja schon spannend ist, weil tatsächlich gibt es ja Untersuchungen, die zeigen, dass es nicht immer tatsächlich zu einer Zeitersparnis kommt, weil man sich ja irgendwas einarbeiten muss. Sie haben eben auch schon angedeutet, dass nicht alle Psychotherapeutinnen und Therapeuten schon auf der Höhe der KI-Technik sind. Also man braucht schon auch so einen gewissen Anlauf.
0: Genau, man braucht einen gewissen Anlauf und man will ja auch das Ganze sozusagen kritisch wahrnehmen oder einsetzen. Also ich kenne auch Psychotherapeutinnen, die sozusagen Anfang 60 sind und sagen, ich gehe in ein paar Jahren in Rente, ich will mich damit jetzt nicht auseinandersetzen, ich will meine Arbeit gut machen und mich auf die Person beziehen. Aber das, was ich höre und auch lese, ist durchaus, wenn man die Technik dann einsetzt, wenn ich zum Beispiel ein System nutze, das also normale Arbeitsprozesse, Dokumentenerstellung, Rechnungserstellung, wenn ich sowas nutze, dass das durchaus auch Zeit einsparen kann.
1: Was glauben Sie, wo sind denn dann die Schnittstellen, wo in Zukunft Therapeutinnen und Therapeuten häufiger zusammenarbeiten werden? Sind es genau die, die Sie gerade Psychotherapeutinnen und Therapeuten und KI? So, sind es die, die Sie gerade genannt haben? Also wird es auf so einer organisatorischen Ebene bleiben oder wird das schon mehr werden?
0: Das wird sicherlich mehr werden. Also ich glaube, die organisatorische Ebene ist die, die uns bei den aktuellen Problemen am meisten möglicherweise helfen könnte. Weil wir sehen ja die Wartezeiten und wir sehen, dass Therapeutinnen mit viel Bürokratie sozusagen im Alltag zu tun haben. Das heißt, ein Werkzeug, das dabei unterstützt, diese Arbeit zu reduzieren oder schneller zu machen, könnte ja im besten Fall sogar dazu führen, dass jemand sagt, ich kann mehr Patienten auch sehen, weil ich jetzt einfach sozusagen den Schreibtisch schneller leer habe.
1: Aber das könnte auch Bürokratieabbau schaffen.
0: Das könnte auch Bürokratieabbau schaffen, genau. Ja. Das wäre ja eigentlich die Hoffnung auf der anderen Seite, dass gar nicht jetzt so viele Anfragen oder Anträge kommen. Ganz richtig. Genau.
1: Aber das ist nicht die Realität, Stand jetzt.
0: Ja. Genau, Stand jetzt ist das nicht die Realität. Aber Sie haben sonst, würde ich Ihnen zustimmen, da haben Sie recht, dass wir eine Zukunft sehen werden und eine Entwicklung sehen werden, wo mehr von diesen KI-Anwendungen auch in den therapeutischen Bereich gehen. Und das ist ja an sich auch nichts, was nicht passieren soll. Aber es muss halt gut getestet sein, gut geprüft, es muss zertifiziert sein und man muss eben auch Risikokonstellationen letztlich berücksichtigen. Und ich glaube, wir sollten es vor allem mit den Betroffenen selber entwickeln. Also die Person, die es betrifft, jemand mit einer Panikattacke, mit Angststörung, mit Depression, dass die Person mit in so eine Entwicklung eingegriffen ist und auch wir diese Stimmen hören, die sagen, wie soll diese Technologie denn eigentlich angewandt werden in der Therapie?
1: Wie erleben Sie das so in Ihren Kollegenkreis? Also wir haben jetzt gerade eben auch von einer Psychotherapeutin hier gehört, die eher skeptisch war, was die Einsatzbereiche vor allen Dingen eben auf der Patientinnen- und Patientenseite angeht. Ist da denn generell Offenheit, wenn da jetzt auch noch mehr an Entwicklung passiert?
0: Ich würde, also nach meinem Empfinden ist beides da. Es ist einerseits Offenheit da und auch eine gesunde kritische Offenheit. Und es gibt aber auch eben kritische Stimmen, die an sich sagen, ich finde die Technologie nicht gut, ich möchte das gar nicht unterstützen, ich möchte es nicht anwenden. Die Psychotherapiekammern sind da auch sehr offen, was ich wahrnehme, also in Informationen, in Fortbildungsveranstaltungen. Und was wir in unserer Studie damals auch gefunden haben, ist ein gewisser Alterseffekt. Also wir sehen schon, jüngere TherapeutInnen fühlen sich kompetenter im Umgang mit KI. Und erfahrenere eher weniger, so dass man ja auch vielleicht überlegen kann, sind das Berufsgruppen, Personengruppen, die wir anders ansprechen müssen, was auch Fortbildungen angeht.
1: Christoph Wickenden aus Bonn hat angerufen. Hallo, ich grüße Sie.
2: Ja, ich grüße Sie, Herr Sonntag, ich grüße Sie, Herr Augustin.
1: Was möchten Sie beitragen? Wie ist Ihre Perspektive aufs Thema?
2: Meine Perspektive ist eigentlich, dass wir so ein bisschen, dass die Zielgruppen so ein bisschen im Auge behalten müssen. Mhm. Wir reden jetzt natürlich immer aus psychotherapeutischer Sicht oder von Seiten der Experten, der Anwender. Aber der Bedarf ist natürlich ein Punkt, der da immer weiter steigt, in der digitalisierten Orientierung von jungen Menschen insbesondere. Und eben auch dieser Zugriff auf 24 Stunden lang sozusagen jederzeit etwas zu haben, womit wir sprechen können. Und ich glaube, das ist ein Thema, das wir so ein bisschen außer Acht lassen.
1: Das heißt, Sie sagen, KI kann durchaus oder digitale Angebote dazu führen, dass man die Menschen oder vor allen Dingen auch jüngere Menschen da abholt, wo sie sind.
2: Einmal das und auf der anderen Seite haben wir diese akute Not in der Psychotherapie, was natürlich auch dazu führt, dass man auf das Einfachste erstmal zugreift, was gerade greifbar ist. Ne?
1: Vielleicht, Herr Augustin, hole ich Sie da gleich mit ins Gespräch rein. Wir sind da am Anfang schon mal kurz gewesen. Ist das perspektivisch, wahrscheinlich jetzt noch nicht, ein Tool, was dabei helfen kann, eben Therapieplätze ja, zu ersetzen ist schwierig, aber vielleicht auch schon mal so ein bisschen eine erste Hilfe zu geben, weil man wartet ja mitunter wirklich monatelang und das sind ja dann vielleicht auch schwere Monate, die man wartet, diese Überbrückungszeit irgendwie zu gestalten und vielleicht auch, ich sag mal, schon so ein bisschen vorzusortieren, wer wie wohin gehört.
0: Das wäre eine Hoffnung, die man hat. Genau. Also die Überlegung, kann das überbrücken? Es gibt ja sowas wie Notfallsprechstunden, dass zumindest eine Fachperson den Patienten, die Patientin einmal gesehen hat und kann eine Einschätzung machen. Und oft beginnt ja dann eben noch die Wartezeit bis zur realen Therapie. Aber das wäre natürlich so eine Lücke, wo man überlegen könnte, könnte dann nicht eine technische Anwendung, eine gut geprüfte, sichere Anwendung vielleicht diese Überbrückung irgendwie gestalten und schon erste Unterstützung anbieten und Symptome mindern. Das sind sicherlich die positiven Hoffnungen, die man damit verbindet, ja.
1: Ja, würden Sie sagen, Herr Wickenden, ist es besser als nichts, wenn wir jetzt, weiß ich nicht, ChatGPT oder Claude haben, dann lass es uns nutzen?
2: Also dafür bin ich zu wenig Experte in dieser Richtung, aber ich würde einfach behaupten, viele glauben das und nehmen diese Chance dann eben wahr.
1: Das heißt, die Realität ist eh schon eine andere.
2: Genau. Dann haben wir eben auch diese Möglichkeit, auch eine KI zu trainieren. Das, finde ich, müsste seitens der Psychotherapeuten mehr geschehen. Das heißt, auch die tatsächliche Auseinandersetzung mit der Technologie, das fehlt mir oft in verschiedenen Kreisen. Ich habe viel mit KI zu tun, wo ich dann merke, die eigentlichen Kläger dieser Technologie oder die, die sozusagen nicht unbedingt hundertprozentig damit einverstanden sind, geben sich aber auch nicht genug Mühe, sich damit auseinanderzusetzen und sich tatsächlich diese Technologie anzueignen, so dass sie das letztendlich auch entsprechend auch anbieten können für solche Fälle, wo es vielleicht gerade akut im Timing steht. Ne?
1: Das heißt, es muss auf mehreren Seiten noch ein bisschen was passieren, aber wir sollen die technischen Lösungen, die da sind, ja, annehmen. Das höre ich daraus. Danke, dass Sie angerufen haben, Herr Wickenden.
2: Ja,
1: und schöne Grüße nach Bonn.
2: Danke, ebenso. Tschüss.
1: Das ruft ja wieder so ein bisschen auch nach eben diesen spezialisierten Lösungen, wo man dann irgendwie sagt, ja, kann ich vielleicht mit einer Patientin, mit einem potenziellen Patienten schon mal irgendwie in Kontakt treten, auch wenn ich weiß, ich habe vielleicht erst in 2 Monaten Zeit, kann ich ihm schon mal eine Chatmöglichkeit anbieten, vielleicht auch mit einer gewissen Voreinstellung. Das ist sowas, was auch kommen könnte, also personalisierte KI-Möglichkeiten.
0: Ich glaube, das ist das, was sozusagen kommen wird, denn das ist, was wir in der amerikanischen Forschung zum Beispiel sehen, was bereits getestet wird. Da gibt es so einen spezialisierten Chatbot, Terrorbot. Das ist so die erste Studie, wo man den mal getestet hat. Das ist eben nicht mehr ChatGPT, sondern ein ganz spezialisierter Chatbot, der trainiert wurde.
1: Auch mit dann speziellen Daten eben, ja?
0: Genau, mit speziellen Daten und sozusagen schon ein ganzes Stück weit sicherer, weil der, ich sag mal, wie in so einem Rahmenwerk sozusagen gesetzt ist. Also der weiß dann, wie er mit Krisensituationen umgeht. Der kann auf Hilfestellen verweisen, was ja inzwischen auch besser klappt bei ChatGPT, aber in der Vergangenheit ja nicht immer passiert ist. Und die zeigen durchaus positive Effekte. Da muss man natürlich auch immer genau gucken, sind diese Effekte wirklich da? Und man müsste es auch gegen eine persönliche Psychotherapie vergleichen. Also das ist, finde ich, zu schnell auf diese Chatbots bauen. Aber natürlich, wenn die gut gemacht werden, wenn die gut programmiert werden, dann ist das durchaus natürlich eine Möglichkeit, um solche Wartezeiten zu überbrücken, um solche Übergangsphasen zu versorgen.
1: Mhm. Was würden Sie jetzt so aus Userinnen und User-Perspektive Menschen, ist immer schwer, Menschen etwas zu raten, aber wenn Sie jetzt auf den Umgang mit KI-Stand jetzt schauen, ist das dann etwas, wo Herr Wickenden jetzt eben gesagt hat, die Technik ist da, da gibt's eben auch Vorteile bei allen Schwierigkeiten, Gefahren, möglichen Dingen, die halt schief laufen können, vom Datenschutz bis zu falschen Antworten. Ist das was man jetzt schon nutzen können sollte? Oder sagen Sie, ja, lassen Sie lieber die Finger davon?
0: Ich bin, das ist wahrscheinlich die Fachperson in mir, ich bin da schon durchaus kritisch, ja. weil ich die Werkzeuge auch selber ausprobiert habe und ich lese natürlich, was an kritischen Fällen passiert. Und
1: ja, jetzt, zum Teil ja auch wirklich schlimme Fälle, die passiert sind, ne? Unter anderem mit Todesfolge, da gibt es so ein paar Fälle aus den USA.
0: Genau.
1: Da runzelt man dann schon die Stirn und sagt, so, ist das wirklich okay, was da passiert? Auch wenn sich die Modelle weiterentwickelt haben. Ne?
0: Genau, weil wir eben, da haben wir nicht die Fachlichkeit. Wir haben nicht klare Verantwortungsgänge. Wir haben, wenn Sie jetzt zur Psychotherapie gehen, dann gibt es ja auch, es gibt Beschwerdestellen, Sie können Behandlungsfehler monieren. Also es gibt klare Wege und Verantwortlichkeiten. Das haben wir halt bei diesen Tools nicht. Deshalb, ich wäre höchst zurückhaltend sozusagen, wenn ich jetzt eine Depression hätte oder eine Angststörung, das jetzt mit ChatGPT einfach zu besprechen. Das wäre was, wo ich appellieren würde, eher zum Hausarzt zu gehen, Facharzttermin zu machen, sich an die betroffenen Selbstorganisationen zu wenden. Beispielsweise verweist auch die Stiftung Deutsche Depressionshilfe auf DIGAs, auf frei verfügbare, also Apps auf Rezept, die man verordnet bekommen kann. Da haben wir eigentlich ein Rahmenwerk, das noch nicht mit KI arbeitet, aber das dennoch eine digitale, schnellere Versorgung bietet, als wenn ich jetzt einfach sozusagen mit ChatGPT, das ist so ein bisschen wie Wilder Westen noch für mich. Da ist vieles nicht reguliert und nicht klar geregelt.
1: Und wenn man es nutzt, muss man das auf jeden Fall mindestens im Hinterkopf behalten. Es gibt natürlich verschiedene Perspektiven. Eine gebe ich jetzt noch mit, und zwar von Daniela Eschkotte. Sie hat uns per Mail an Quox LWDR geschrieben. Sie sagt, ich selbst habe bereits 2 Verhaltenstherapien gemacht. Bei der letzten hatte ich das Gefühl, dass wir in den letzten Stunden nicht mehr wirklich vorangekommen sind. Tatsächlich haben mir andere Unterstützungsangebote, Coaching-Impulse, teilweise auch KI-gestützte Reflexionen mehr geholfen als die fortgesetzten Therapiesetzungen. Das ersetzt keine Therapie, zeigt aber, welches Potenzial KI als ergänzendes Werkzeug haben kann, gehört natürlich auch zur Wahrheit.
0: Das gehört zur Wahrheit, genau. Und das ist, glaube ich, eine wichtige Stimme, sich auch zu vergegenwärtigen. Es kann ja sein, dass ich das als Fachperson kritisch sehe, aber die Personen selber, die es betrifft, die empfinden einen positiven Effekt. Also das sind, glaube ich, auch Stimmen, die wir hören sollten. Und natürlich dann kritisch auch überlegen sollten, warum hat das in der zweiten Therapie nicht gut geklappt in den letzten Stunden.
1: Ich habe das Gefühl, wir werden uns über dieses Thema noch das ein oder andere Mal unterhalten. Wir haben darüber gesprochen, welche Aufgaben KI im Bereich Psychotherapie übernehmen kann. Vielen Dank für Ihre Rückmeldung zum Thema und vielen Dank an unseren Experten zum Thema, Professor Dr. Marc Augustin, Facharzt für Psychiatrie und Psychotherapie, lehrt und forscht an der Evangelischen Hochschule Rheinland-Westfalen-Lippe in Bochum. Danke, dass Sie hier gewesen sind.
0: Herzlichen Dank Ihnen, Herr Sonntag.

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2: 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Ich bin großer Fan davon, wenn wir wertschätzen und freundlich miteinander umgehen. Gerade im Job, wo wir ja viel Zeit mit Menschen verbringen, die wir uns ja vielleicht nicht immer ausgesucht haben und vielleicht auch gar nicht so gut kennen und vielleicht auch nicht immer direkt einschätzen können. Also wie meint das die Person jetzt ganz genau, was sie da gerade sagt? Da ist so ein freundlicher Umgang eigentlich nie verkehrt, finde ich zumindest. Und gerade bei digitaler Kommunikation, bei E-Mails, in Chats, die ja auch immer häufiger eine Rolle spielen, erlebe ich den Austausch mit Kolleginnen und Kollegen in der Regel als ziemlich freundlich. Die Zeiten von grummeligen Einzeiler-E-Mails sind offenbar weitestgehend Geschichte. Wie gesagt, ich finde das grundsätzlich eine gute Entwicklung, aber ist die Frage, kann das auch zu viel Freundlichkeit werden? Kann man durch immer freundliche Kommunikation vielleicht auch verlernen, negative Punkte anzusprechen? Verlernen wir die Fähigkeit, Kritik zu äußern und auch mit Kritik umzugehen, weil wir immer bemüht sind um eine möglichst freundliche Atmosphäre? Psychologinnen und Psychologen sprechen den Zusammenhang von Toxic Positivity, eine Haltung, die nur noch positive Gefühle zulässt und alles Negative ausblendet. Und das ist durchaus ein Problem, sagt die Diplompsychologin Petra Jago.
3: Das hat ja zwei Teile und der sofort einleuchtet, ist dieser positive Teil, wo man denkt, man sieht die Welt vielleicht ein bisschen zu rosa, man hält alles Störende aus dem Kontakt raus, man versucht nur noch mit positiven Botschaften besonders freundlich miteinander umzugehen, wäre schön. Und jetzt kommen wir zu dem zweiten Aspekt, was ist daran toxisch? Man kann vieles nicht mehr sagen und dann entwickeln sich Beziehungen auch nicht mehr weiter, weil wenn der andere etwas macht, was mich stört, muss ich eine Chance haben, das anzusprechen. Und der Teil wird quasi zensiert. Der darf nicht mehr vorkommen. Und das Toxische daran ist, das vergiftet nicht nur die Beziehung, sondern das wendet sich auch nach innen, weil ich es nicht aussprechen kann.
2: Toxic Positivity. Nur noch freundlich, nicht mehr ehrlich? Fragezeichen, das ist die Überschrift, unter der wir morgen mit Ihnen diskutieren möchten. Wir wollen darüber sprechen, ob dieser Trend zum positiven Denken, zum positiven Kommunizieren erstmal wirklich belegbar ist und auch über die Folgen sprechen, die Petra Jago da gerade schon angedeutet hat. Sie ist auch morgen hier zu Gast bei Quarks und Sie können mit uns mitdiskutieren übers Thema. Während der Sendung können Sie natürlich anrufen, Sie können aber auch jetzt schon Ihre Meinung zum Thema rüberschicken. Wann haben Sie zum Beispiel zuletzt was netter formuliert, als Sie es eigentlich gemeint haben? Haben Sie das Gefühl, dass heute weniger Konflikt, weniger Kritik öffentlich geäußert wird? Sie können uns eine Nachricht auf unseren WDR 5 Anrufbeantworter sprechen. Geht jetzt schon, den erreichen Sie unter 0800 5678 554 oder schreiben Sie eine Mail an quarks@wdr.de. Vielleicht gibt es ja auch Menschen in Ihrem Umfeld, die immer alles schönreden. Ja, haben Sie das schon mal erlebt, dass es zu viel Positivität gibt? Hat Sie das vielleicht sogar genervt? Und was ist Ihnen am Ende wichtiger? Ehrlichkeit oder Harmonie? Das ist ja die Frage, die eigentlich hinter allem hintersteckt. Sie können uns Ihre Nachricht auf den WDR 5 Anrufbeantworter sprechen. Ich sage nochmal die Nummer, wie Sie den erreichen können. Natürlich kostenlos unter 0800 5678 554 oder schreiben Sie eine Mail an quarks@wdr.de. Wir sprechen morgen über Toxic Positivity. Kurz nach 15 Uhr geht's los hier in WDR 5.
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Wo wir gerade bei freundlicher Kommunikation gewesen sind, da ist Freude und Spaß im Job eigentlich nicht weit, also im besten Falle zumindest. Und wenn man den hat als Lehrerin oder als Lehrer, also als Person, die Wissen vermitteln möchte, dann ist das eine ganz gute Taktik, wenn man denn auch wirklich die Menschen erreichen möchte. Also Schülerinnen und Schüler, die erreicht man ja nicht immer ganz so einfach und mit guter Laune geht das besser. Zu dem Schluss kommt eine neue internationale Studie, die sagt, gerade wenn Lehrerinnen und Lehrer Freude empfinden an ihrem Job, wenn die gut drauf sind, dann ist der Lernerfolg der Schülerinnen und Schüler auch besonders groß. Wie das zusammenhängt, das lassen wir uns gleich mal von jemandem erklären, der an der Studie mitgearbeitet hat. Das machen wir kurz nach 4, zuerst WDR aktuell hier in WDR 5 und danach gibt es die zweite Stunde Quarks, Wissenschaft und mehr. Und ich würde mich freuen, wenn wir uns gleich wieder hören.

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1: Die Nachrichten mit Stefan Pössl. Guten Tag. Die Verantwortlichen des Kölner Doms haben heute verkündet, wie viel Menschen künftig bezahlen müssen, wenn sie den Dom von innen sehen wollen.
2: Wir haben das abgewogen. 12 Euro. Ich glaube, das ist verträglich.
1: Aber nicht alle müssen die 12 Euro zahlen. Es gibt auch einige Ausnahmen. David Zions, WDR aktuell, fasst zusammen, wer künftig günstiger in den Dom kommt.
3: Zuallererst die Gottesdienstbesucher. Für die bleibt der Eintritt frei. Kinder bis einschließlich 13 Jahre kommen jederzeit umsonst rein. Menschen mit schweren Behinderungen und deren Begleitpersonen ebenfalls. Dann gibt's eine ganze Reihe von Menschen, die nur 6 Euro zahlen. Unter anderem Schülerinnen und Schüler ab 14, Auszubildende und Studierende. An manchen Tagen sollen auch weiterhin alle kostenlos in den Dom kommen, zum Beispiel an den gesetzlichen Feiertagen am 1. Mai und am 3. Oktober. Das Eintrittsgeld wollen die Verantwortlichen für Betrieb und Erhalt des Kölner Doms nutzen. Die Unterhaltskosten liegen laut Domkapitel bei 44.000 Euro pro Tag.
1: Noch nie haben sich so viele Menschen an die Antidiskriminierungsstelle des Bundes gewandt wie im vergangenen Jahr. Gut 13.000 Betroffene suchten dort Rat. Chris Berdrow, WDR Berlin.
4: 43% der Menschen haben laut dem Bericht Hilfe gesucht, weil sie sich rassistisch diskriminiert fühlten. Sie waren damit erneut die größte Gruppe. Die Antidiskriminierungsbeauftragte Ferda Ataman sieht in den Zahlen den Beleg, dass sich rassistische Einstellungen in Deutschland verfestigen. Die größte Rolle spielen dem Bericht zufolge Beleidigungen und Herabwertungen am Arbeitsplatz. Ratsuchende hätten sich etwa wegen diskriminierenden Stellenausschreibungen, Bewerbungsabsagen oder Mobbing gemeldet. In einem Fünftel der Fälle ging es um Benachteiligungen beim Zugang zu Gütern und Dienstleistungen, also beispielsweise bei der Wohnungssuche. Auch beim Arzt oder der Pflege komme es immer häufiger zu Benachteiligungen.
1: Weitere Meldungen im Überblick. Die EU-Kommission hat Deutschland und anderen Ländern nahegelegt, ihre Grenzkontrollen zu beenden. Es gäbe effizientere und wirksamere Möglichkeiten. Ein konkretes Auslaufdatum nannte die Kommission nicht. Sie betonte aber, dass Grenzkontrollen im Schengen-Raum eine vorübergehende Ausnahme bleiben müssten. Der Bundesverband Deutscher Schwimmmeister fordert, dass Kinder unter 16 Jahren nur noch mit Bronzeabzeichen alleine ins Freibad dürfen. Verbandspräsident Harzheim sagte dem Redaktionsnetzwerk Deutschland, die Regel soll gewährleisten, dass die Kinder ohne Begleitung eines Erwachsenen sicher schwimmen. In Nordrhein-Westfalen haben schon mehrere Freibäder solche Regelungen eingeführt. Mehr als die Hälfte der Erwachsenen in Deutschland war im vergangenen Jahr übergewichtig. Das Statistische Bundesamt hat aktuelle Zahlen zu Gewicht und Größe der Menschen in Deutschland veröffentlicht. Fast jeder fünfte Erwachsene gilt sogar als stark übergewichtig, also adipös. Die deutsche Fußballnationalmannschaft ist auf dem Weg in die USA zu den letzten Vorbereitungen auf die WM. Die Mannschaft nahm heute einen normalen Linienflug ab Frankfurt. Das Turnier beginnt Donnerstag kommender Woche.
0: WDR aktuell aus der Region.
1: In Dorsten haben die Menschen in zwei Ortsteilen nach sehr langer Wartezeit jetzt ihren Glasfaseranschluss bekommen, mit 8 Jahren Verspätung. Markus Holtrichter für WDR aktuell.
5: Die Deutsche Glasfaser macht einen Subunternehmer dafür verantwortlich. Die Baufirma habe zunächst zwar Kabel verlegt, sie sei dann aber in wirtschaftliche Schwierigkeiten geraten und habe schwere Mängel hinterlassen. Neue Firmen zu finden, das zog sich hin und es gab zudem noch Auflagen der Stadt. Nun also, fast 8 Jahre nach der Unterschrift, können immer mehr Glasfaserkunden in Dorsten endlich doch noch schnelles Internet nutzen.
1: Das war WDR aktuell. Das Wetter in Nordrhein-Westfalen. Den Rest des Tages fallen immer häufiger Schauer oder es gibt Gewitter, teils mit Starkregen, Hagel und Sturmböen. In der Nacht ziehen Schauer und Gewitter dann langsam ab. Es kann bis auf 14 bis 8 Grad abkühlen. Morgen mal Sonne, mal Schauer oder Gewitter. In Monschau nur noch maximal 16 Grad, in Menden bis 19 und in Höxter bis 20 Grad. Ähnlich wird es am Donnerstag bei maximal 21 Grad. Die Zeit, es ist 16.04 Uhr. Mit der 5 die Verkehrslage. A2 Dortmund Richtung Hannover. Die ist zwischen Bielefeld Süd und Bielefeld Ost nach einem Unfall gesperrt. 9 Kilometer Stau ab Gütersloh. Die A4 Aachen Richtung Köln ist zwischen Eschweiler Ost und Weißweiler wegen LKW-Bergungsarbeiten weiterhin gesperrt. 8 Kilometer Stau ab Kreuz Aachen. Eine Umleitung führt ab dem Kreuz Aachen über die A44 und die A61. A33 Bielefeld Richtung Brilon, zwischen Bielefeld-Senne und Schloss Holte-Stuckenbrook. 7 Kilometer Stau, man braucht etwa 20 Minuten länger. A46 Düsseldorf Richtung Wuppertal, zwischen Sonnborner Kreuz und Wuppertal-Oberbarmen. Hier sollte man eine Viertelstunde mehr einplanen, 8 Kilometer stockender Verkehr. Und A57 Köln Richtung Nimwegen, zwischen Krefeld-Oppum und Moers-Hülstong. Etwa 45 Minuten plus, mehr als 10 Kilometer Stau nach einem Unfall.
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6: Sebastian Sonntag hier, Tag zusammen. Wann haben Sie das letzte Mal in Ihren Kühlschrank geschaut? Also nicht mal nur, um eben Möhren, Butter oder ein Kaltgetränk rauszuholen. Wenn Sie da mal genau hinschauen und jetzt nicht unbedingt zu den Leuten gehören, die Ihren Kühlschrank einmal die Woche auf links drehen zum Saubermachen, dann können Sie da Leben entdecken. Erstaunlich viel Leben.
7: Der Kühlschrank ist potenziell ein größerer Keimherd eigentlich als die Toilette, die wir regelmäßig desinfizieren und putzen. Das machen ja die wenigsten Leute eigentlich mit ihren Kühlschränken, wenn man das auch regelmäßig machen sollte.
6: Ja, das ist tatsächlich ein Ding, was uns beschäftigen könnte, weil uns da relativ deutlich wird, wenn wir uns damit beschäftigen, wir sollten unseren Kühlschrank öfter putzen, wie Mikrobiologe Ralf Herrmann hier von der Mainzer Gutenberg-Universität gerade nochmal betont hat. Und warum wir das tun sollten, zeigt auch eine aktuelle Studie. Die macht auch nochmal recht deutlich, weil die kommt auf durchschnittlich rund 550 Keime im Kühlschrank, darunter auch antibiotikaresistente Bakterien. Und da hilft eben nur regelmäßig Wischen. Hier kurz der Servicehinweis, am besten alle 3 bis 4 Wochen, alles raus, dann durchwischen. Ein extra Kühlschrankreiniger braucht es dafür übrigens nicht. Spüli tut's auch für die erste Runde, die zweite Runde, damit sie Zitronen oder Essigsäure, so erwischt man dann auch alle Keime. Oder man greift zum Pro-Tipp vom Mikrobiologen: Klarspüler für die Spülmaschine.
7: Der Klarspüler enthält Säure und zusätzlich schaffe ich so eine sehr glatte Oberfläche. Und raue Oberflächen sind immer sehr, sehr bevorzugt, auch wo Bakterien sich gerne reinnisten können.
6: Ja klar, ist viel Arbeit, aber lohnt sich vor allem, wenn man keine Lust hat, in der WG zu leben, wo man gar nicht so richtig weiß, wie die Mitbewohnerinnen und Mitbewohner eigentlich so drauf sind. Damit herzlich willkommen zur zweiten Stunde Quarks, Wissenschaft und mehr, in der es unter anderem um die Frage geht, ob Stress Krebs fördern kann. Und wir sprechen darüber, warum Lehrerinnen und Lehrer gut gelaunt mehr Wissen vermitteln können oder einfacher Wissen vermitteln können als mit schlechter Laune. Wir starten aber mit dem Frank Pop Ensemble und einer kleinen Swinging Party. So heißt zumindest der Song, den wir jetzt hören hier in WDR 5.

0: 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Was kann ich tun, um mein Krebsrisiko zu verringern? Das ist eine Frage, die viele Menschen beschäftigt. Sprechen wir auch regelmäßig drüber, egal ob es um Zusatzstoffe in Lebensmitteln geht, um alle Arten von Rauchen, um Alkohol. Und das ist ja auch ein Themenfeld, zu dem wir viele Fragen bekommen. Zum Beispiel die Frage, welche Rolle Stress bei Krebs spielt. Also stressiger Lebensstil, viel Arbeit, viel Reisen, vielleicht auch traumatische Erlebnisse. Die passenden Antworten zu diesen Fragen, zu diesen Themenbereichen hat Christina Sartori recherchiert, Medizinjournalistin bei uns im Quarks-Team. Christina, was hast du rausgefunden? Erhöht Stress mein Risiko für Krebs?
1: Also die kurze Antwort ist nein, nicht direkt. Also Stress alleine gilt nicht als Hauptursache für Krebs. Aber Stress kann indirekt eine Rolle spielen.
0: Okay, nicht direkt oder indirekt klingt so ein bisschen beruhigend, aber irgendwie auch so ein bisschen abstrakt. Bevor du das jetzt vielleicht näher erklärst, was du vermutlich tun wirst, abgesehen davon, was jetzt jeder und jeder Einzelne zu befürchten hat oder sich selbst vorwirft, wenn er an Krebs erkrankt ist, wie groß ist denn das Problem gesellschaftlich gesehen?
1: Oh, sehr groß, weil Stress betrifft viele Menschen im Alltag. Ich meine, Arbeitsverdichtung, die Angst um den Arbeitsplatz, weil es geht ja der Wirtschaft gerade nicht so gut. Dann die Angst vor einem Krieg, wissen wir auch alle warum. Angst vor der Zukunft, weil das Klima sich ändert. Also leider gibt es ja genug Gründe, um gestresst zu sein. Ja. Und gleichzeitig ist Krebs eine der häufigsten schweren Erkrankungen bei uns. Das heißt, es ist wirklich wichtig, dass man echte Risikofaktoren von vermeintlichen unterscheiden kann. Und zwar einmal, damit Menschen sich selbst und vor allen Dingen auch anderen nicht vorwerfen, selber an der Krebserkrankung schuld zu sein, weil sie ja so ein stressiges Leben geführt haben. Das ist nämlich Quatsch.
0: Okay, alles klar. Dann lass uns jetzt vielleicht mal ein bisschen konkreter werden. Die Frage, die wir bekommen haben, die ging ja in Richtung psychische Belastungen. Also was sagt die Forschung zu psychischen Belastungen in dem Bereich?
1: Okay, das wird schon lange untersucht. Also Stress, traumatische Erlebnisse, Depressionen. Welche Rolle spielen die bei Krebs? Das Problem ist, dass das Ergebnis leider nicht eindeutig ist. Also es gibt einige Studien, die finden Hinweise und dann gibt es andere, die finden keine Hinweise. Es gibt bisher leider keine eindeutige Antwort. Britische Forschende, die haben mal eine ganze Reihe von Studien zu dem Thema zusammen ausgewertet. Und die kommen zu dem Ergebnis, ja, es gibt da einen gewissen Effekt, aber der ist gering und die Studienlage ist schlecht. Also viele der Studien haben Mängel und sind deswegen nur eingeschränkt aussagekräftig und widersprechen sich zum Teil oder so. Deswegen kann man sagen, die Studienergebnisse sind widersprüchlich und bisher wurde kein klarer, eindeutiger Zusammenhang mit Krebs belegt.
0: Okay, aber ich meine, Stress wirkt ja im Körper, ne, auf den Körper, gerade auch aufs Immunsystem, das wissen wir. Ja. Könnte das dann nicht mit Krebs zusammenhängen?
1: Ja, guter Punkt. Stress, genau, hast du recht, wirkt auf unseren Körper, das ist gut belegt. Also Stress setzt Hormone frei, unter anderem Adrenalin oder Cortisol. Das versetzt dann den Körper erstmal so in Alarmbereitschaft. Aber langfristig kann Stress auch das Immunsystem bremsen, drosseln. Und unser Immunsystem erkennt und beseitigt ja normalerweise geschädigte Zellen. Eben auch Zellen, die sich gerade zu Krebszellen entwickeln. Und es ist ja so, dass in unserem Körper täglich neue potenzielle Krebszellen entstehen, aber die werden zum Glück meistens vom Immunsystem beseitigt. Dann kann Stress auch Entzündungen fördern in unserem Körper. Und zwar Entzündungen, die lange anhalten, sogenannte chronische Entzündungen. Und da ist die Vermutung, dass die bei Krebs auch eine Rolle spielen. Das ist ein spannendes Forschungsgebiet. Das wird Psychoneuroimmunologie genannt. Ist aber viel spannender als dieser verflixte Name.
0: Verstehe, alles klar. Das nehmen wir auf jeden Fall schon mal mit. Gibt es denn noch andere Zusammenhänge zwischen Krebs, Stress oder Traumata?
1: Theoretisch ja, aber entscheidend ist, man weiß bisher nicht, ob diese einzelnen Effekte, was da geschieht, tatsächlich das Krebsrisiko erhöhen. Also es gibt Studien, die zeigen auf molekularer Ebene, ne, also im Labor, an Zellen oder an Tieren, dass durch Stress dann gewisse Stoffe ausgeschüttet werden und die zeigen auch, wie einzelne Teile des Immunsystems darauf reagieren und so, aber immer klein, klein. Also ob das jetzt im Menschen langfristig tatsächlich zu Krebs führt oder Krebszellen pusht, anregt, also was das tatsächlich im echten Leben bedeutet, das weiß man noch nicht.
0: Das heißt, es gibt viele Fragezeichen noch. Wie könnte man das jetzt dann einsortieren im Vergleich zu anderen Risiken? Geht das überhaupt? Das ein bisschen konkreter zu machen, im Vergleich zu Rauchen oder zu Übergewicht, von denen wir ja wissen, dass sie das Krebsrisiko erhöhen. Ne?
1: Ja, da sieht man nämlich, dass es ganz anders ist. Also Rauchen erhöht das Risiko deutlich. 90% aller Fälle von Lungenkrebs gehen auf Rauchen zurück. Okay. Also bei Männern, bei Frauen sind es 60%. Und Rauchen spielt auch bei anderen Krebsarten eine Rolle. Ne? Also bei mehr als 15 anderen Krebsarten. Blasenkrebs, Brustkrebs und so weiter. Und Übergewicht Übergewicht hattest du angesprochen, ist ähnlich. Übergewicht erhöht deutlich das Risiko für zum Beispiel Darmkrebs, Brustkrebs, Leberkrebs. Stress ist dagegen, wenn überhaupt, nur ein kleiner indirekter Faktor.
0: Das hast du eben schon mal gesagt, ne? Indirekter Faktor. Was heißt denn das? Was meinst du genau mit indirekt?
1: Ja, also Stress kann dazu führen, dass Menschen sich ungesünder ernähren, dass sie sich weniger bewegen, dass sie rauchen, Alkohol trinken. Okay. Also dass sie insgesamt deutlich ungesünder leben. Und das wiederum, das erhöht das Risiko für Krebs. Und das ist eben auch in Studien so schwierig festzustellen. Ist es jetzt der Stress oder sind es andere Faktoren, die durch den Stress verstärkt werden, die dann das Krebsrisiko erhöhen? Und dazu kommt jetzt nochmal zum Ganzen, dass Krebs sich ja über Jahre und Jahrzehnte entwickelt. Das heißt, das macht jetzt Studien nicht leichter, weil man muss halt Menschen, also ihr Verhalten beobachten über Jahre und Jahrzehnte hinweg, auch ihre Lebenssituation und so. Es gibt zum Thema Traumata, da gibt es eine Studie. Da sieht man schon, dass es dann gewisse Effekte gibt.
0: Okay. Was bedeutet das jetzt für Betroffene? Was sollten die mitnehmen beim Thema?
1: Entlastung. Ja. Niemand bekommt Krebs, weil er zu gestresst war. Es gibt übrigens auch, das finde ich ganz wichtig, keine Krebspersönlichkeit. Ja. Diese Vorstellung kann unnötige Schuldgefühle erzeugen bei den Betroffenen oder auch bei ihren Freunden und Familien. Aber dafür gibt es keine wissenschaftliche Grundlage. Das betont zum Beispiel der Krebsinformationsdienst vom Deutschen Krebsforschungszentrum in Heidelberg. Und das ist eine sehr seriöse Anlaufstelle für Fragen zu Krebs. Die sind auch international sehr anerkannt für ihre Forschung.
0: Das heißt, das ist auch das, was wir jetzt mitnehmen können. Stress ist kein Hauptauslöser für Krebs, ist der wichtigste Punkt.
1: Genau. Es gibt keine guten Belege dafür, dass Stress oder Trauma das Risiko für Krebs erhöhen. Stress kann indirekt wirken, also wenn man dadurch ungesund lebt. Und drittens, es gibt Dinge, von denen weiß man durch Studien, dass sie unser Krebsrisiko beeinflussen, nämlich Rauchen, Ernährung, Bewegung. Da weiß man es sicher. Wenn man da ansetzt, dann kann man sein Risiko schon deutlich senken.
0: Und Stress reduzieren, das ist ja sowieso keine schlechte Angelegenheit. Das wissen wir aus vielen anderen Bereichen. Das lohnt sich so ganz generell für Gesundheit und für Lebensqualität, aber eben nicht aus Angst vor Krebs. Wissen wir jetzt dank Christina Sartori bei uns, Medizinjournalistin bei uns im Quarks-Team. Danke dir.
1: Gerne.

0: 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Wie finden Vögel eigentlich dahin, wo sie hinwollen? Tauben zum Beispiel, die ja eine sehr präzise Navigationsfähigkeit haben und die auch aus vielen, vielen, vielen Kilometern Entfernung wieder zurück nach Hause finden. Da spielt, wenn es hell ist, die Sonne eine wichtige Rolle. Die orientieren sich aber auch mit Hilfe des Erdmagnetfeldes. Das ist eine Antwort, die man schon seit einer Weile hört, wenn man die Frage stellt. Aber wie die das genau machen, also wie das in der Praxis funktioniert, das ist lange ein Rätsel gewesen. Ein Forschungsteam aus Bonn und Radolfzell am Bodensee hat jetzt herausgefunden, Brieftauben können eisenhaltige Immunzellen in ihrer Leber nutzen, um auch bei bedecktem Himmel nach Hause zu finden. Klingt ziemlich abgefahren. Wie es genau funktioniert und warum diese Veröffentlichung auch zu durchaus Diskussionen geführt hat, das erklärt uns jetzt Wissenschaftsjournalist Leon Wagner.
1: Bei Tauben scheiden sich die Geister. Nicht nur was ihr Image angeht, sondern scheinbar auch in der Wissenschaft.
2: Ich dachte zuerst, das ist der Artikel irgendeines Spinners, bis ich gesehen habe, dass er in der Fachzeitschrift Science veröffentlicht wird. Die Herausgeber dieser Studie hatten offenbar keine Ahnung von diesem Forschungsgebiet,
1: sagt Joseph Kirschwink, Geophysiker am California Institute of Technology. Und auch Martin Wikelski, Ökologe am Max-Planck-Institut für Verhaltensbiologie in Radolfzell und Mitautor der erwähnten Studie, gibt zu.
3: Ja, das ist ein ganz dickes Wespennest, das ist eher ein Hornissennest. Und es ist uns völlig klar, dass das einen großen Aufschrei geben wird.
1: Streitpunkt ist der Orientierungssinn der Brieftauben. Bei schönem Wetter orientieren sie sich an der Sonne. Aber wie finden sie ohne Sonne nach Hause? Also bei bewölktem Himmel oder bei Nacht? Ökologe Wikelski glaubt,
3: es gibt diesen Magnetsinn, das ist ein Bauchgefühl, also das, was man immer so als Bauchgefühl bezeichnet hat, aber was keiner so richtig verstanden hat, was ist das? Und jetzt verstehen wir, dass das Immunsystem eben wirklich Informationen weiterleitet und eben nicht nur aus dem Körper, sondern auch die Außeninformation aus der Umwelt. Und das ist aus meiner Sicht ein wirklicher Durchbruch und unglaublich spannend.
1: Das Forschungsteam sagt in seiner neuen Studie, Brieftauben können das Magnetfeld der Erde spüren. Und zwar durch eisenhaltige Immunzellen in ihrer Leber, sogenannte Makrophagen. Die Zellbiologin Klivia Lisowski ist die Hauptautorin der Studie.
4: Makrophagen sind Immunzellen, die in jedem Organismus vorkommen und im Menschen und in der Maus kommen spezielle Makrophagen, die Eisen speichern können, in der Milz vor. Und offensichtlich haben wir jetzt festgestellt, dass diese spezialisierten Makrophagen bei Tauben in der Leber vorkommen.
1: Aber wie kommt das Eisen in die Makrophagen? Der Immunologe und Mitautor Christian Kurz vom Universitätsklinikum Bonn erklärt das so.
5: Also die Makrophagen, das sind ja Fresszellen. Die Aufgabe dieser Zellen ist eigentlich, ich sage immer, die sind der Staubsauger. Die kommen in jedem Organ vor und entfernen alles, was da nicht hingehört, bevor es eine Entzündung auslösen kann.
1: Zum Beispiel alte rote Blutkörperchen. Die sind voller Eisen für den Sauerstofftransport. Das Eisen reichert sich in Makrophagen an und gibt ihm so magnetische Eigenschaften. Das macht die Zellen empfindlich gegenüber dem Erdmagnetfeld. Sie werden zu winzigen Kompassnadeln, so die Theorie. Um zu untersuchen, wie die Immunzellen den Tauben beim Navigieren helfen, schalteten die Forscher die Makrophagen aus. Ein Teil der Tauben bekam ein Mittel, das Makrophagen abtötet, die anderen Tauben nicht. Das Ergebnis?
3: Die Tauben, die Makrophagen haben, die finden ihren Weg zurück, die können die Richtung halten. Die keine Makrophagen mehr haben, wenn es bewölkt ist, dann haben die keinen anderen Richtungssinn, dann sind die total verloren. Das heißt, wir können zeigen, wenn die Makrophagen nicht in der Leber funktionieren, wenn die nicht da sind, dann ist die Taube nicht fähig, eine Magnetrichtung einzuhalten.
1: Die Studie wird von vielen Experten äußerst kritisch gesehen.
2: Ach, dieses Paper ist wirklich zum Haare raufen. Tut mir leid.
1: Laut Joseph Kirschwink vom California Institute of Technology sind die magnetischen Eigenschaften der Immunzellen viel zu schwach, um Vögeln bei der Orientierung zu helfen. Außerdem sieht er in der Studie eine Reihe weiterer Probleme, zum Beispiel:
6: The macrophages crawl around.
2: Die Makrophagen wandern in der Leber umher und haben keinen stabilen Kontakt mit den Nerven. Und daher hat das Gehirn auch keinerlei Möglichkeit, ihr Signal zu empfangen. Aus neurophysiologischer Sicht ergibt das also überhaupt keinen Sinn.
1: Kritiker der Studie wie Kirschwenk glauben, der Magnetsinn der Vögel liegt nicht in der Leber, sondern im Kopf. Demnach können Vögel das Magnetfeld sehen, mit Hilfe von speziellen Stoffen in ihrem Auge. Laut Kirschwenk gibt es viele Argumente für diese Theorie.
2: Es ist evolutionär völlig klar, warum wichtige Sinnesrezeptoren im Kopf liegen. Das verkürzt die Reaktionszeit. Das ist ein ganz grundlegender Aspekt. Sehen, hören, riechen und schmecken und der Magnetismus befinden sich im Kopf.
1: Es scheint in der Navigationsbiologie also zwei Lager zu geben. Team Kopf und Team Bauch. Team Bauch vermutet die winzigen Kompassnadeln eher in der Leber und hat sich erst mit dieser neuen Studie formiert, während Team Auge schon seit Jahrzehnten existiert. Mitautor Martin Wikelski glaubt, dass Team Kopf auf dem Holzweg war.
3: Wir sind halt viele Jahre in die Sackgasse gegangen, weil sie gemeint haben, da wäre was ganz Spannendes, und das ist einfach nicht der Fall. Und die Evidenz wird aber ignoriert, und ich meine, da kann man nichts machen, wenn die weiterhin meinen, dass Vögel das Magnetzell sehen können. Wir haben jetzt gezeigt, die Tauben können es nicht sehen und andere wahrscheinlich auch nicht.
1: Zum Schluss fügt er noch hinzu:
3: Wir werden sehen, ob das stimmt, was wir da rausgefunden haben. Aber im Moment schaut es gut aus.
1: Kritiker Kirschwenk bleibt äußerst skeptisch.
6: The total summary is completely crazy.
2: Das ganze Fazit der Studie ist komplett verrückt.
1: Bei all diesem Streit in der Navigationsbiologie kann man schnell mal die Orientierung verlieren.
0: Hauptsache, die Tauben können sich orientieren, und die wird's vermutlich nicht so richtig interessieren, ob wir Menschen denn erklären können, wie genau die das machen. Ein Erklärungsansatz liefert jetzt eine neue Studie, von der uns Leon Wagner gerade erzählt hat, hier in Quarks, Wissenschaft und mehr. Hier in WDR 5.

0: 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Wissen zu vermitteln, das ist einer der wichtigsten Jobs überhaupt. Der kann aber auch alles andere als einfach sein. Gerade dann, wenn die, denen Wissen vermittelt werden soll, gar kein so richtiges Interesse daran zu haben scheinen, soll vor allem in der Schule schon mal vorgekommen sein. Wenn man da als Lehrkraft unterwegs ist, dann kann das durchaus herausfordernd sein und macht vermutlich auch nicht immer gute Laune. Aber gerade die, also die gute Laune, die scheint gar keine so schlechte Taktik zu sein, wenn man Wissen vermitteln möchte an Schülerinnen und Schüler. Zu dem Schluss kommt eine neue internationale Studie, die sagt, gerade dann, wenn Lehrerinnen und Lehrer Freude empfinden an ihrem Job, wenn sie gut drauf sind, dann ist der Lernerfolg der Schülerinnen und Schüler auch besonders groß. Sprechen wir drüber mit der Studienautorin Marina Pfeiffer von der Uni München. Frau Pfeiffer, warum ist gute Laune beim Unterrichten eine gute Sache? Weil wenn ich mich an meine Schulzeit so zurückerinnere, da gab es durchaus auch die Lehrkräfte, die eher so auf Strenge und Disziplin gesetzt haben, damit wir bloß auch alle an den Tischen sitzen bleiben.
1: Ja, und das deutet schon genau darauf hin, wie die Mechanismen tatsächlich sind. Je nachdem, ob Lehrkräfte eher Spaß am Unterricht haben oder auch eher schnell verärgert sind, unterscheidet das, wie die ihren Unterricht gestalten und inwiefern sie auch streng sind oder auch auf eine andere, eher positivere Art auch eine gute Lernatmosphäre herstellen. Und das wiederum wirkt sich auf die Lernergebnisse der Schülerinnen und Schüler aus.
0: Und wie genau? Also was löst Freude, was löst eine gute Lernatmosphäre, bei der vielleicht auch mal gelacht werden darf? Was löst das aus? Warum ist das so vorteilhaft?
1: Das ist deshalb so wichtig, weil freudigere Lehrkräfte auch eine bessere Beziehung zu ihren Schülerinnen und Schülern aufbauen. Die machen auch besseren Unterricht, also regen eher die Schülerinnen und Schüler zum Nachdenken an und haben auch einen gesünderen Ansatz, auch sag mal, eine gute Lernatmosphäre eben herzustellen. Und das wiederum erhöht dann das Interesse der Schülerinnen und Schüler in das Fach, wie viel Vertrauen die in ihre eigenen Fähigkeiten haben und verbessern auch die Schulleistungen am Ende.
0: Hm. Das heißt, das ist einmal eine gute Atmosphäre, die da hergestellt wird. Hat denn gute Laune darüber hinaus noch eine Funktion, wenn ich dann zum Beispiel irgendwie an Emotionen denke, die möglicherweise ja auch eine Rolle spielen bei Wissensvermittlung?
1: Tatsächlich ist es so, jeder hat ja, auch wenn man sich zurückerinnert an seine Schulzeit, ob es jetzt eine Mathematiklehrkraft war oder auch eine andere, gab es durchaus Lehrkräfte, die ja super enthusiastisch waren und mit viel Spaß in den Unterricht reingegangen sind. Und was wir aus anderen Studien kennen, ist, dass die Freude von Lehrkräften tatsächlich sich auch übertragen kann auf direktem Weg auf die Schüler. Also wer Freude empfindet, der hat auch Menschen um sich, die auch Freude empfinden. Und das ist quasi so eine direkte emotionale Ansteckung. Und das wiederum kann sich auch wiederum positiv auf die Emotionen von Lehrkräften auswirken.
0: Das heißt, das dreht sich dann einmal im Kreis im besten Fall und alle sind besser gelaunt und mehr bei der Sache.
1: Ganz genau.
0: Vielleicht mal kurz zusammengefasst. Wie haben Sie das alles herausgefunden? Also wie lief diese Studie ab?
1: Also wir haben hier Daten von der OECD bekommen. Das ist die gleiche Organisation, die auch die PISA-Studie erhebt, die ja bei den meisten Leuten ja auch bekannt ist.
0: Ja.
1: Und hier haben wir Daten von über 17.500 Schülerinnen und Schülern aus der ganzen Welt, also von Asien, in Europa, auch aus Deutschland und Südamerika.
0: Mhm.
1: Und hier wurden Lehrkräfte und ihre Schülerinnen und Schüler eben über Fragebögen, so standardisierte Fragen, befragt, quasi welche Emotionen sie empfinden und die Schülerinnen und Schüler auch dazu befragt, wie die Lehrkräfte ihren Unterricht gestalten und wie sie selbst sich wahrnehmen, also wie selbstwirksam sie sind, also wie viel Selbstvertrauen sie in ihre eigenen Fähigkeiten haben und wie interessiert sie in das Fach sind.
0: Und wenn Sie jetzt so insgesamt zu dem Schluss kommen, dass gute Laune gute Effekte bedeutet fürs Lernen bei Schülerinnen und Schülern, dann nehme ich an, ist das tatsächlich kein kulturelles Phänomen. Das scheint überall, also für all die Bereiche der Welt, in

0: dass es völlig in Ordnung ist, verärgert zu sein, erstmal. Also nur weil wir jetzt sehen, dass man damit auch die Schülerinnen und Schüler auf eine negative Art und Weise beeinflusst kann, heißt das nicht, dass diese Emotion jetzt tabu ist. Mhm. Es geht eher darum, welche Tendenz habe ich? Also bin ich jemand, der grundsätzlich viel und schnell verärgert ist, oder bin ich auch jemand, der grundsätzlich viel Freude empfindet, um das erstmal für sich selbst auch wahrzunehmen? Und wenn man merkt, man hat hier eine negative Tendenz, dass man auch den Kontakt zu Kolleginnen und Kollegen sucht, in den Austausch geht, Achtsamkeit praktiziert und vielleicht sich auch ein Coaching organisiert oder anfragt, ob das über die Schulleitung bereitgestellt wird, dass man hier wieder ein bisschen mehr zur Mitte findet. Mhm. Also als Selbstzweck, aber auch als Zweck für den besseren Unterricht, dadurch, dass die Schüler hier eben auch mit im Boot sitzen.
1: Marina Pfeiffer von der Uni München hat mitgearbeitet an einer Studie, die sich angeschaut hat, welchen Einfluss es hat, wenn Lehrerinnen und Lehrer gut gelaunt sind, auf den Lernerfolg von Schülerinnen und Schülern. Danke fürs Gespräch.
0: Vielen Dank.

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Gibt ja durchaus eine Menge Menschen, die immer mal wieder fasten. Vielleicht gehören Sie da auch zu. Jetzt nicht unbedingt, um abzunehmen, sondern um dem Körper was Gutes zu tun.

0: wobei klingt ja erstmal so ein bisschen abwegig, ne? Aber nur wenn wir dem Körper mal ein bisschen weniger Energie zur Verfügung stellen, als er braucht, fängt er an aufzuräumen. Autophagie ist hier das Zauberwort. Ist die Frage, haben die Leute recht, die immer wieder fasten? Ja, sollten wir das eigentlich alle einigermaßen regelmäßig machen, damit der Körper ab und zu mal aufräumt? Das ist eine der großen Fragen, mit denen sich Carsten Möbius beschäftigt hat.
1: Ich selbst faste jedes Jahr im Januar. Eine Woche nichts essen, gar nichts, nur Tee und Wasser. Viele berichten vom sogenannten Gute-Laune, vom Fastenhoch. Ich kenne das nicht. Jeden Nachmittag leide ich Hunger wie ein Hund und beruhige mich dann mit warmen Getränken und mit Träumen an Hack. Schönes gebratenes Hack oder geröstetes Bruschetta mit Knoblauch und Olivenöl. Ich frage mich dann, warum setzt du dich diesem Horror eigentlich jedes Jahr wieder aus? Und wenn ich das denke, dann wandern meine Gedanken tief in meine Zellen. Sie wandern dahin, wo der Hunger, der Mangel gerade jede Menge Betriebsamkeit auslösen. Und ich freue mich diebisch, dass ich mich dieser Tortur aussetze. Denn dieser Hunger, der zwingt meine Zellen aktiv zu werden. Der bringt sie auf Trab, zwingt sie nach Reserven zu suchen, wirft die sagenumwobene Autophagie an. Autophagie, ist das das, was Krebs verhindern oder gar heilen kann? DNA reparieren oder gar Zellen jünger machen oder das Leben verlängern kann? Essen ist großartig, oder? Ich liebe Essen. Leider gibt's dabei ein Problem. Ich esse zu viel, zu schnell und meist immer, wenn ich Hunger habe. Ich sehe es nach dem Fasten im Laufe des Jahres an meinem Bauch, der weiter wächst, und an meinem Gesicht. Aber das ist nicht nur ein optisches Problem, sondern auch ein Zeichen, dass es meinen Zellen nicht gut geht. Denn die muss man sich vorstellen wie kleine Einraumwohnungen, an deren Eingangstür jede halbe Stunde der Online-Paketdienst klingelt und ein Paket abgibt. Im Körper sind das Energiepakete. Und bevor ich ein Paket aufgemacht, ausgepackt und nach unten die Verpackung in die Mülltonne gebracht habe, da klingelt schon wieder. Meine Zelle kommt gar nicht hinterher. In ihr stapeln sich wie in der Einraumwohnung Müll und überflüssige Dinge. Und so geht das Tag ein, Tag aus. Jahr für Jahr. Und immer kommt was Neues dazu, ohne dass ich richtig ausmisten kann. Mein Mann aus der Ernährungswissenschaft ist heute Ernährungswissenschaftler Professor Alexander Bartelt von der TU München.
2: Wenn Sie zu viel essen, dann ist es ganz klar so, dass der Körper nie in diesen Sparmodus schaltet. Sie haben immer eine positive Energiebilanz. Und vor allen Dingen, wenn Sie das über Jahrzehnte treiben, dann sammeln sich eben dort relativ mehr Schäden an. Und auch die Kalorien in Form von abgelagertem Zucker, abgelagertem Fett, finden sich dann an Stellen, wo sie eigentlich gar nicht hingehören.
1: Es sammelt sich nicht nur Zeugs an, sondern auch Schäden. Logisch, wenn ich mit dem Entmüllen nicht mehr hinterherkomme, kann ich auch fehlerhafte Moleküle, Eiweiße nicht mehr entsorgen. Deshalb ist das so wichtig, dass sich biologische Systeme selbst reinigen. Deshalb hat die Natur die Autophagie erfunden. Die Reinigungskraft für die Zelle. Ein Mechanismus so alt wie das Leben selbst. Und dieser Mechanismus, diese Reinigungskraft, die kommt aber gar nicht mehr hinterher, wenn dauernd Pakete kommen, weil so ein permanenter Zucker- und Fett-Tornado, der ist gar nicht vorgesehen.
2: Also beispielsweise die Leber verfettet. Unsere Leberzellen sind dann also wirklich prall gefüllt mit Fett, kleinen Fetttropfen. Und sie werden so groß, dass sie im Prinzip auch keinen Platz mehr haben in ihrem Gewebe. Muss man sich so vorstellen, wie man hat einen Nylonstrumpf und drückt da was rein. Irgendwann kommt das auch hinten raus. Und durch diesen mechanischen Stress können diese Zellen also platzen.
1: Entzündungen, die nicht mehr aufhören, sind die Folge. Und die Autophagie steht hilflos daneben und weiß gar nicht, wo sie anfangen soll. Ihre Stunde schlägt dann, wenn nichts mehr bestellt wird. Wenn der Paketdienst nicht mehr klingelt und kein Nachschub mehr kommt. Wenn der große Hunger kommt, dann schlägt ihre Stunde.
2: Und dann irgendwann, wenn also der Punkt gekommen ist, wo also die Reserven knapp werden, dann startet die Autophagie, dann fangen die Zellen eben selber zu schauen, okay, wenn von außen nichts kommt, dann kann ich das, also muss ich im Inneren schauen.
1: Viele fragen, wann beginnt denn das Aufräumen so richtig in der Zelle oder konkret, wann startet denn die Autophagie? Das ist nicht ganz einfach zu beantworten, denn noch lange nach einer Mahlzeit schwimmen die Fette in unserem Blut. Bartelt sagt, so ab 16 Stunden nichts essen könnte es losgehen. Also die typische Intervallfastenzeit.
2: Man kann es aber sicherlich so sagen, wenn Sie Hunger haben und Ihr Körpergewicht runtergeht, ist es sehr wahrscheinlich, dass die Autophagie eingesetzt hat.
1: Erst wenn kein Nachschub mehr kommt, frisst die Zelle ihre eigenen Bestandteile, die sie nicht mehr braucht. Deshalb auch Autophagie. Auto für selbst, Phagie für fressen. Der Name der Reinigungskraft ist also Programm.
2: Das hat zwei Vorteile. Zum einen eben können dort die Bausteine der Zelle wieder verwendet werden. Und zum anderen können dabei beschädigte Inhaltsstoffe der Zelle dann abgebaut und abgegeben werden.
1: Was bedeutet das jetzt für unsere Zellen? Stellen wir uns vor, die Proteine in der Zelle wären Handwerker. Die kommen plötzlich wieder ganz easy an die Winkelventile unter der Spüle oder an die Steckdosen, weil nirgendwo mehr was rumsteht. Die alten und fehlerhaften Teile waren entweder in der Reparatur oder werden zerlegt und gefressen. Da ist dann nur noch das A-Team unterwegs, wenn die Autophagie durch die Zimmer gegangen ist. Da ist dann nur noch das Beste vom Besten am Start. Keine Bummelanten, keine überarbeiteten Mitarbeiter, kein Larifari mehr. Jetzt macht jeder wieder exakt das, was er tun soll. In der Zelle flutscht wieder alles. Gebraucht, aber Zustand hervorragend. Quasi generalüberholt. Mit Ausnahmen, beispielsweise fehlerhafte DNA. Also Veränderungen, Mutationen, das kann Autophagie nicht reparieren. Das ist leider einer der Mythen, sagt Professor Bartelt. Also nach einem Sonnenbrand fasten kann nicht verhindern, dass wir womöglich Hautkrebs kriegen. Und es gibt auch die feste Überzeugung bei vielen, dass Fasten, dass eine gut aufgeräumte Zelle Krebs vorbeugt. Das hängt davon ab, wie man das interpretiert, überlegt Professor Bartelt laut. Der Zusammenhang ist eher indirekt.
2: Was aber sicherlich Sinn macht, ist, dass Leute, die eben einen verbesserten Stoffwechsel haben, die auch beispielsweise ihren Körper fit halten durch Fasten, die haben ein niedrigeres Krebsrisiko. Das heißt also, wenn sie gesünder durchs Leben gehen, dann gehen ihnen viele Krebsarten, die eben vor allen Dingen durch einen schlechten Lebensstil erzeugt werden, die gehen ihnen ab.
1: Hört sich gut an, klingt aber erstmal nur nach Statistik. Wie eine Garantie klingt das nicht. Aber wir hätten ja so gern eine Art Versprechen. So in der Art, wer fastet, der kriegt keinen Krebs, bleibt gesund und lebt länger. Ist das so, Professor Bartelt? Wer fastet, lebt länger?
2: Ein weiteres Thema, wo die Autophagie auch nicht besonders viel leisten kann, ist das Thema Longevity, was heutzutage auch in aller Munde ist, also das Leben verlängern. Das funktioniert interessanterweise also in Zellen oder auch in niedrigen Organismen super. Also zum Beispiel ein Fadenwurm, der lebt doppelt so lang, wenn er im Prinzip seine Autophagie nutzt, wenn man ihm weniger zu essen gibt. Bei Menschen funktioniert das leider nicht so.
1: Fasten dreht die Zeit in unseren Zellen also nicht zurück. Macht sie nicht jünger, wie schon kurz angedeutet. Und spätestens hier taucht zwingend nochmal die Frage auf, warum also das Ganze? Warum tue ich mir das an? Ich werde dadurch nicht länger leben. Vielleicht bekomme ich auch keinen Krebs, aber vielleicht doch. Welchen Vorteil hat das Fasten, außer dass mein Hautbild besser wird, dass ich nicht mehr so müde bin, dass ich meine Finger früh besser bewegen kann?
2: Also das, was Sie ansprechen, dass man sich insgesamt fitter fühlt, das hat günstige Effekte auf das Herz-Kreislauf-System. Blutdruck in der Regel, wie gesagt, ist etwas, was Sie normalerweise recht schnell spüren, was auch der Arzt recht gut messen kann. Dann, Sie haben angesprochen, die Gelenke fühlen sich besser. Das kann auch mit Entzündungen zusammenhängen. Und in der Haut gibt es auch relativ viel Fett, das da eingelagert wird. Und all das wird durch das Fasten reduziert.
1: Das klingt jetzt alles nicht so spektakulär. Ganz anders als der Hype, den es ums Fasten, um Kalorienreduktion und Autophagie derzeit gibt. Aber selbst wenn die Autophagie kein Zauberkünstler in der Manege des Lebens ist, dann ist sie trotzdem ein äußerst effektiver Reinigungsdienst, der ganz still phänomenale Dienstleistungen mit großartigen Effekten liefert. Sie reduziert Entzündungsherde, hilft gegen Fettleibigkeit, Bluthochdruck, Diabetes und was es sonst noch alles an Zivilisationskrankheiten gibt. Zwischen 75% und 90% aller chronischen Erkrankungen sind auf Fehlernährung und Bewegungsmangel zurückzuführen. Ihr Nutzen, also der Autophagie, liegt in dem, was wir oft am geringsten schätzen. Der Engländer sagt, there is no glory in prevention. Ich übersetze das mal frei, vorbeugen ist die unsichtbare Königin. Dankbarkeit bekommen in der Regel nur der Diabetologe oder der Arzt, der den Herzinfarkt oder den Schlaganfall behandelt hat. Der Nutzen ist folgender.
2: Er liegt in der Prävention, das heißt also, Sie können damit verhindern, dass Krankheiten entstehen oder bewirken, dass sie später entstehen. Das heißt also, dort können Sie Ihren Stoffwechsel in den Schwung auf Vordermann bringen und er wird es Ihnen danken und Sie werden dann gesünder durchs Leben gehen.
1: Länger gesund alt werden. Unbezahlbar. Für all den anderen Quatsch gibt's Kreditkarten.
0: Carsten Möbius hat sich mit der Frage beschäftigt, ob wir eigentlich immer mal wieder fasten sollten. Er macht das regelmäßig, also das mit dem Fasten, aber vor allen Dingen auch sich mit großen Fragen beschäftigen. 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
3: 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Das hochgefährliche Ebola-Virus ist vor allem im Osten der Demokratischen Republik Kongo und im angrenzenden Uganda unterwegs und das jetzt schon seit einer Weile. Und das ist zu einem Problem, weil es ein ziemlich seltener Stamm des Viruses ist. Mehrere hundert Menschen sind daran schon gestorben. Und das andere Problem ist, der Ausbruch lässt sich nur ziemlich schwer eindämmen, weil es in der Region seit Jahren Bürgerkrieg gibt. Etwas, das man Gesundheitsversorgung nennen könnte, gibt es da eigentlich nicht. Und noch gibt es auch keine Impfstoffe oder auch keine Medikamente gegen diesen konkreten Virusstamm. Aber zumindest eine gute Nachricht gibt's: Forschungsteams weltweit arbeiten bereits daran. Und ja, es sieht auch gar nicht so schlecht aus, wie uns Daniela Remus aus der ARD-Gesundheitsredaktion jetzt erklärt.
4: Die Suche nach Impfstoffen und Medikamenten läuft zurzeit ähnlich wie in der Corona-Pandemie. Obwohl sich die Krankheitserreger massiv voneinander unterscheiden. Mehrere internationale Forschungsgruppen arbeiten intensiv daran, mehrere Impfstoffe gegen das Bundibugyo-Virus zu entwickeln.
5: Tatsächlich mögen wir das in der Impfstoffentwicklung eigentlich ganz gerne, wenn man verschiedene Optionen hat. mRNA-Impfstoffe zum Beispiel sind sehr schnell, sind aber oft auch eher teuer. Und die Entwicklung von Proteinimpfstoffen ist ein kleines bisschen langsamer, aber sie ist oft auch durch mehr Leute darstellbar. Und deswegen versucht man eigentlich so ein buntes Portfolio bereitzustellen.
4: Erklärt Clara Schöder, Professorin für Impfstoffentwicklung an der Universität Leipzig. Clara Schöder beispielsweise forscht gemeinsam mit der Universität Oxford an einem sogenannten Vektorimpfstoff. Der soll ähnlich funktionieren wie der AstraZeneca-Impfstoff gegen das Coronavirus. Aber nicht nur gegen den Bundibugyo-Stamm, sondern gegen mehrere Erreger aus der Familie der Filoviren, zu denen nicht nur Bundibugyo gehört, sondern zum Beispiel auch das Marburg-Virus. Filoviren sind die Viren, die ein hämorrhagisches Fieber auslösen können mit inneren und äußeren Blutungen, was häufig tödlich verläuft. Die Arbeiten an diesem Impfstoff sind vielversprechend, aber sie haben erst im vergangenen Jahr begonnen.
6: Die sind entwickelt und die sind im Tiermodell auch getestet, aber die sind noch nicht in der Klinik. Das heißt, wir sind jetzt im Moment in einer sehr ähnlichen Situation wie 2013, 2014 bei dem Ebola-Ausbruch in Westafrika. Es gibt einen Impfstoff, der ist aber noch nicht in der Klinik.
4: Sagt Professor Stefan Becker, der das Institut für Virologie am Uniklinikum Marburg leitet und den bereits existierenden Ebola-Impfstoff mitentwickelt hat. Der ist bisher nur gegen den Zaire-Stamm zugelassen, der vor rund 10 Jahren den großen Ebola-Ausbruch mit mindestens 11.000 Toten verursacht hat.
7: Also wir haben 6 Ebola-Spezies, 4 davon infizieren Menschen. Und dann kann man sagen, okay, eine hat bisher nur einen Menschen infiziert. Aber warum hat man gegen die anderen 3? Nicht das ein Impfstoff. Und da muss man, glaube ich, sagen, in einer perfekten Welt, wo Ressourcen keine Rolle spielen, hätten wir den Impfstoff schon.
4: Erklärt Marilyn Addo, Professorin für Infektiologie am Universitätsklinikum Eppendorf in Hamburg, die diesen zugelassenen Impfstoff auch mitentwickelt hat. Bereits vor über 10 Jahren konnten US-Forschende in einer Studie zeigen, dass der Impfstoff VSV-Ebov, so heißt der zugelassene Ebola-Impfstoff, auf Bundibugyo angepasst werden könnte. Aber es gibt nachvollziehbare Erklärungen dafür, warum der Impfstoff noch nicht auf die anderen Ebola-Stämme angepasst wurde. Endgültig zugelassen wurde er 2019. Ein Jahr später kam die Corona-Pandemie. Da rutschte Ebola aus dem Blickfeld. Fast alle Ressourcen wurden in die Bekämpfung der Pandemie gesteckt. Aber jetzt sollen diese Schritte nachgeholt werden, sodass in wenigen Monaten möglicherweise mindestens 2 Impfstoffe getestet werden könnten. Auch wenn das möglicherweise für den aktuellen Ausbruch zu spät kommt. Zuversicht kommt aber aus der Medikamentenentwicklung, sagt Infektiologin Marilyn Addo.
7: Auf der Behandlungsseite sieht es ja ein bisschen besser aus, dass man Postexpositionsprophylaxe mit einem oralen antiviralen Medikament jetzt auf den Weg bringen wird. Und das wird relativ zügig anfangen. Das hatten wir vor 12 Jahren nicht.
4: Postexpositionsprophylaxe bedeutet, dass diejenigen, die Kontakt mit einem Erkrankten hatten, vorsorglich ein antivirales Medikament bekommen. Das soll verhindern, dass die Krankheit ausbricht. Remdesivir heißt eines davon. Es ist bereits auf dem Markt und soll in Kürze experimentell gegen Bundibugio eingesetzt werden.
3: Daniela Remus aus dem ARD-Gesund-Team hat uns erzählt, wie weit die Forschung ist bei einem Impfstoff gegen das Ebola-Virus, also vor allem gegen den Stamm, der gerade im Kongo und in Uganda unterwegs ist.

12 Euro kostet es in Zukunft, wenn man den Dom in Köln besuchen will. Also wenn man rein will, gilt ab Juli, könnte also die nächsten Tage noch ein bisschen voller werden im Dom. Warum es bald was kostet, in den Dom zu gehen und welche Reaktion es darauf gibt, das erfahren Sie gleich von Edda Dammüller im Westblick, unserem Landesmagazin. Geht los direkt nach WDR aktuell um 17 Uhr hier in WDR 5, also gleich im Anschluss. Wir von Quarks sind raus für heute. Wir hören uns morgen wieder, wenn Sie möchten, um kurz nach 15 Uhr hier in WDR 5. Bis dahin finden Sie unsere Themen aber auch im Netz auf quarks.de. Schauen Sie gerne mal vorbei. Ich bin Sebastian Sonntag, wünsche Ihnen einen schönen Dienstagnachmittag. Tschüss!

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1: Die Nachrichten mit Kerstin Bonn. Guten Tag. Ein neues System soll verhindern, dass an Autobahnraststätten Lastwagen gefährlich geparkt werden. Bundesverkehrsminister Schnieder hat eine App vorgestellt, mit der Lkw-Fahrer freie Parkplätze finden und dann gezielt ansteuern können. Der sogenannte Stellplatzinformationsdienst soll damit auch zu mehr Sicherheit beitragen.
2: Denn wer weiß, wo er parken kann, steht weniger unter Zeitdruck, kann die Lenk- und Ruhezeiten besser einhalten, vermeidet riskante Parksituationen. Muss sie auch nicht, auch wenn es nur knapp ist, überschreiten, weil er keinen freien Parkplatz findet, sondern kann das wirklich sehr zielgerichtet machen. Und davon profitieren wir eben alle.
1: Für Dirk Engelhardt vom Bundesverband Güterkraftverkehr geht der neue Service in die richtige Richtung.
3: Kein Fahrer möchte in der Beschleunigungsspur oder in der Ausfahrt von einer Raststätte parken. Das gefährdet ihn, das gefährdet andere Verkehrsteilnehmer. Und deswegen ist so eine digitale Informationsplattform einfach wichtig.
1: Nach Verbandsangaben fehlen aber bundesweit 20.000 Parkplätze für Lkw an Autobahnen. Ein Sozialverband hat für das vergangene Jahr so viele armutsgefährdete Menschen in Deutschland gezählt wie nie. Der Paritätische Wohlfahrtsverband spricht von mehr als 13 Millionen. Grüne und Linke werfen der Bundesregierung vor, nichts zu tun, um das zu ändern. Kirsten Gierschig, WDR Berlin.
4: Die Grünen-Fraktionsvorsitzende Britta Hasselmann kritisiert, die Bundesregierung baue wirksame Maßnahmen gegen Armut und für faire Chancen nicht aus, sondern streiche diese sogar zusammen. Als Beispiele nennt Hasselmann angedachte Kürzungen beim Wohngeld, der Unterstützung für Alleinerziehende oder die mögliche Absage der BAföG-Erhöhung. Linken-Fraktionschef Sören Pellmann betont, Armut sei längst auch eine Gefahr für Arbeitnehmerinnen und Arbeitnehmer. Für immer mehr Menschen reichten die Löhne nicht aus. Als Maßnahmen gegen Armut fordert Pellmann unter anderem einen Mindestlohn von 15 Euro und die Anhebung der Leistungen in der Grundsicherung.
1: Noch nie haben sich so viele Menschen an die Antidiskriminierungsstelle des Bundes gewandt wie im vergangenen Jahr. Gut 13.000 Betroffene suchten dort Rat. In 43% der Anfragen ging es um rassistische Diskriminierung. Andere fühlten sich zum Beispiel wegen einer Behinderung, einer chronischen Erkrankung oder wegen ihres Geschlechts benachteiligt. Das Verwaltungsgericht Düsseldorf hat zwei Polizeiführer aus Essen aus dem Beamtenverhältnis entfernt. Sie hatten als Vorgesetzte die Körperverletzung durch einen Kollegen vertuscht. Das Gericht urteilte, die Beamten hätten das Ansehen der Polizei erheblich beschädigt. Ein anderes Gericht hatte die beiden Essener Polizisten bereits zu 7 Monaten Bewährung verurteilt.
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1: Wer den Kölner Dom besichtigen möchte, muss ab Juli bis zu 12 Euro Eintritt zahlen. Die Domverantwortlichen haben aber auch Ausnahmen bekannt gegeben. Unter anderem haben Kinder bis 13 freien Eintritt. Mathis Trapp, WDR Köln.
5: Außerdem wird der Eintritt an bestimmten Feiertagen für alle kostenlos sein. Zum Beispiel rund um die Heiligen Drei Könige, den Tag der Deutschen Einheit und zur Kölner Nacht der Museen. Auch der Besuch der Gottesdienste bleibt kostenlos. Wer beten oder eine Kerze anzünden will, hat ebenfalls freien Eintritt in den Dom und muss einen separaten Eingang am Gebetsbereich der Schmuckmadonna nutzen. Die Betreiber des Kölner Doms hoffen, dass sie mit dem Eintrittspreis von 12 Euro den Unterhalt und den Erhalt des Welterbes finanzieren können. Aktuell ist der Betrieb nicht kostendeckend.
1: Das war WDR aktuell. Jetzt kommt das Wetter in Nordrhein-Westfalen. Der Abend bringt Schauer und Gewitter, lokal auch mit Unwetterpotenzial durch Starkregen, Hagel und Sturmböen. Dazu 12 bis 20 Grad noch. In der Nacht ziehen die Schauer und Gewitter langsam ab. Dann gibt's Tiefstwerte von 14 bis 8 Grad. Morgen wird es windig, wechselhaft und kühler mit Schauern und einzelnen Gewittern. In Lüdenscheid bis 18 Grad, in Bergisch Gladbach bis 20 und in Porta-Westfalica bis 21 Grad. Es ist 17.04 Uhr. WDR 5, die Verkehrslage A2 Dortmund Richtung Hannover zwischen Gütersloh und Bielefeld Ost eine Dreiviertelstunde länger. 10 Kilometer Stau wegen Bergungsarbeiten ist da nur eine Spur frei. Die Polizei hat die Sperrung der A4 Aachen Richtung Köln gerade aufgehoben zwischen Eschweiler Ost und Weißweiler. Da sind wieder alle Fahrbahnen frei. Aktuell dauert es aber noch eine halbe Stunde länger. 6 Kilometer Stau ab Kreuz Aachen. A40 Duisburg Richtung Essen zwischen Mülheim-Dümpten und Essen-Frillendorf. Eine halbe Stunde plus, mehr als 10 Kilometer Stop and Go. A46 Heinsberg Richtung Wuppertal zwischen Neuss-Üdesheim und Wuppertal-Oberbarmen. Eine Dreiviertelstunde plus, immer wieder stockend auf mehr als 20 Kilometern. Und zum Schluss A57 Krefeld Richtung Nimwegen zwischen Üdem und Goch. 20 Minuten plus, 3 Kilometer Stau. Da ist nach einem Unfall nur ein Standstreifen befahrbar.
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6: Heute mit Edda Dammöhler. Guten Tag zusammen. An vielen Hauptbahnhöfen im Land sollte man sich nicht mehr mit Alkohol erwischen lassen. Es gilt ein förmliches Verbot. Wir haben uns gefragt, ob das auch durchgesetzt wird in Düsseldorf. Das hören Sie nachher. Und dann haben wir ein interessantes Projekt besucht in Lippstadt, wo sie ausprobiert haben, wie man Waggons zügiger miteinander verbunden kriegt. Mit einer digitalen automatischen Kupplung. Sogar Bundesverkehrsminister Schnieder war da.
2: Das ist ein sehr teures Projekt. Wir werden viel umrüsten müssen. Aber ich glaube, der Nutzen wird die Kosten hier wirklich schlagen.
6: Und der Nutzen dieses Westblicks wird hoffentlich Ihre Kosten schlagen. Willkommen bei uns. Wie macht man sich verdient um Nordrhein-Westfalen? Darüber hat mein Gesprächspartner vielleicht als letztes nachgedacht, als er angefangen hat, sich zu engagieren für Toleranz gegenüber sexuellen Minderheiten, für die Sichtbarmachung schwuler Geschichte. Viele Jahre auch im Kölner Verein, Zentrum Schwule Geschichte. Markus Felke-Schmidt war vorhin bei uns, weil er zu denen gehört, die jetzt in diesen Minuten den Verdienstorden des Landes NRW bekommen. Im Landtag vom Ministerpräsidenten. Und vorhin habe ich Markus Felke-Schmidt als erstes gefragt, ob er aufgeregt ist.
7: Ja, absolut. Ja, auch als die Nachricht kam, das hat mich wirklich umgehauen, hätte ich nicht gedacht.
6: Aber Sie haben sich seit so vielen Jahren engagiert. Sie haben doch eine Ahnung, wofür dieser Preis jetzt oder dieser Verdienstorden jetzt kommt, oder?
7: Ja, doch. Es geht um meine Tätigkeit im Zentrum Schwule Geschichte, ehrenamtlich und im Vorstand und im Rahmen von Ausstellungstätigkeiten. Aber auch um meine Arbeit im Zusammenhang mit Rehabilitierung und Entschädigung. 2017 gab es ja das Rehabilitierungsgesetz für die Menschen, die wegen einvernehmlicher homosexueller Handlung verurteilt wurden. Und da habe ich bei der Bundesinteressenvertretung Schwuler Senioren in Köln eine Telefonhotline bedient, um Anspruchsberechtigte eben zu beraten und zu unterstützen.
6: Darauf kommen wir gleich nochmal einmal vorausgeschickt. Es bekommen ja heute 15 Menschen insgesamt diesen Verdienstorden des Landes, die sich alle um die queere Gemeinschaft verdient gemacht haben. Die Lindenstraßen-Ikonen sind dabei. Hans W. Geißendörfer, Georg Uecker, Klaus Winson, der frühere Grünen-Politiker Volker Beck. Was setzt die Landesregierung damit für ein Zeichen aus Ihrer Sicht?
7: Ein ganz, ganz wichtiges Zeichen. Dieser sogenannte Pride Month fängt ja jetzt an. Ich denke, das hängt damit auch zusammen. Und wir erleben sehr, sehr starken gesellschaftlichen Gegenwind, anti-queeren Gegenwind auf allen Ebenen. Auch leider auf Ebene der Bundespolitik, der Bundesregierung. Denken Sie nur an diesen unsäglichen Streit immer jetzt um die Regenbogenfahne am Bundestag und andere Dinge. Und da halte ich das für ein ganz furchtbar wichtiges Signal, was der Ministerpräsident, die Landesregierung hier setzen, um auch dagegen zu halten. Also ich weiß nicht, ob das deren Intention war, ne? Aber mir erscheint es so.
6: Auch vor dem Hintergrund zunehmender Straftaten eben auch gegen Angehörige der queeren Gemeinschaft. In NRW gab es einen Höchststand voriges Jahr, 284 Straftaten, also die zur Anzeige gebracht worden sind.
7: Ja.
6: Da dreht sich schon was um, ne?
7: Ja, absolut. Ich selber merke es jetzt nicht so in meinem persönlichen Alltag. Ich krieg's aber mit, was für Ängste herrschen, so in der Community sozusagen, wenn ich da unterwegs bin und auch mit Leuten im Kontakt bin, merke ich schon, was das für Ängste sind. Und ich habe auch teilweise Ängste, wenn ich so dran denke. Ich bin verheiratet mit meinem langjährigen Lebensgefährten und das macht mir schon Sorge, was in nächster Zeit so kommen könnte.
6: Dabei hatte sich die Geschichte schon voran entwickelt. Sie haben eben schon gesprochen vom Rehabilitierungsgesetz. Ja. 2017 ist das erst in Kraft getreten, erst vor 9 Jahren.
7: Ja.
6: Und da haben Sie sehr viel mit Betroffenen zu tun, die Sie auch bei der Durchsetzung Ihrer Ansprüche begleiten. Was erleben Sie da? Das ist ja eine ganz andere, eine ältere Generation als
8: unsere.
7: Ja, es handelt sich hier um die Leute, die eben nach dem Zweiten Weltkrieg auf dem Gebiet der heutigen Bundesrepublik Deutschland verurteilt worden sind in Westdeutschland nach einem Strafrecht, das aus der NS-Zeit 1:1 übernommen worden ist. Und das hat lang genug gedauert, da eine Rehabilitierung umsetzen zu können. Das ist auch tatsächlich so juristisches Neuland gewesen. Und da ist wirklich Geschichte geschrieben worden, auch juristische Geschichte. Und was ich da erlebt habe, ist eben mit den Menschen, die ich unterstützen konnte, dass die jetzt eben auch beruhigt leben können. Sie sind keine Straftäter mehr. Sie sind es auch nie gewesen in dem Sinne. Ne? Die haben jetzt oft dann ihren Frieden auch damit machen können. Und das begleitet zu haben, das war mir sehr, sehr wichtig. Da bin ich auch sehr stolz drauf, dass ich da Teil von sein konnte. Als Historiker auch sehr spannend, ein solches Gesetz in der Praxis umzusetzen. Mhm. Ich habe dann auch meine Aktenführung so gehalten, wenn das mal alles ins Archiv geht, dass das jetzt schon so aufbereitet ist, dass man es eigentlich so übernehmen kann. Mal gucken.
8: Und dieser Verein Zentrum Schwule Geschichte in Köln arbeitet ja nach wie vor, auch wenn sie nicht mehr Vorsitzender sind. Was können wir da erleben?
7: Also das Zentrum Schwule Geschichte ist in Köln angesiedelt. Wir haben ein großes Archiv, wir haben eine Bibliothek, wir machen regelmäßig Stadtführungen zu queeren Orten oder vor allem zu schwulen Orten in Köln. Wir haben Ausstellungen gemacht, zuletzt eine Ausstellung über den Paragraphen 175.
8: Über den wir gerade gesprochen haben.
7: Genau, und dessen Auswirkungen Nordrhein-Westfalen. Das haben wir über viele Jahre an verschiedenen Orten jetzt in Nordrhein-Westfalen gezeigt. Also wir sind durchaus aktiv und sichtbar so im Stadtbild.
8: Und auch wenn der Gegenwind weht, werden Sie nicht aufhören, das zu tun?
7: Bisher, nee, werde ich nicht. Und meine Kolleginnen und Kollegen werden es auch nicht aufhören. Und wir sind eben auch ein wichtiges Zentrum für Forschende. Journalisten kommen auch zu uns, um da nach Dingen zu forschen. Zum Beispiel Schüler, Studierende und so weiter. Also es lohnt sich, da mal vorbeizukommen.
8: Sagt Markus Fecke-Schmidt. Herzlichen Glückwunsch.
7: Dankeschön.
8: Und danke für den Besuch.
7: Gerne.
8: Glückwunsch zum Verdienstorden des Landes NRW, den er gerade in diesen Minuten in der Staatskanzlei bekommt. Und wie gesagt, das Gespräch haben wir mittags aufgezeichnet. Für den Westblick. 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

0: Ja, ist schon Folk, aber ein bisschen progressiver. So sagen es die Künstler selbst. Das Trio Ancient Cat Society. Und das ist der Song Could Have Been vom aktuellen Album Lonely Times. Und hier ist WDR 5. In der Redaktion in Köln hatten sie heute tatsächlich eine Wette laufen. Wie hoch wird da wohl ausfallen, der Eintritt in den Dom? Nicht für den Gottesdienstbesuch, sondern für die Touristen, die immerhin 99% der Besucher ausmachen. Mathis Trapp sagt es Ihnen.
1: Mit rund 6 Millionen Gästen im Jahr ist der Kölner Dom die meistbesuchte Sehenswürdigkeit in Deutschland. Die gotische Kathedrale zählt zum UNESCO-Weltkulturerbe. Sie ist das Wahrzeichen der Stadt. Wer Köln besucht, für den ist auch ein Besuch im Dom Pflicht. Doch so viel Bekanntheit hat ihren Preis. 16 Millionen Euro kosten Unterhalt und Erhalt des Doms jährlich. Ein Betrag, der nicht durch Spenden und öffentliche Gelder gedeckt wird. Ein touristischer Eintrittspreis soll ab dem 1. Juli helfen, die Finanzierungslücke zu schließen, erklärt Dompropst Guido Assmann.
2: Mal runtergerechnet auf den Tag kostet der Dom jeden Tag 44.000 Euro. Das ist wie ein Kleinwagen, jeden Tag. Und die vielen Menschen, die kommen, über die wir uns wirklich sehr, sehr freuen, durchschnittlich 20.000 Menschen am Tag, die bringen natürlich auch eine Verantwortung mit und auch von Reinigung, von Aufsicht, von Sicherheit, sodass wir damit auch viele Ausgaben haben.
1: 12 Euro soll der Eintritt in den Innenraum des Kölner Doms ab nächstem Monat kosten. Es wird aber Ausnahmen geben. Schülerinnen und Schüler bis 13 Jahre sowie Schwerbehinderte und ihre Begleitung zahlen nichts. Für Studierende, Auszubildende und Inhaber des NRW-Sozialpasses gibt es eine Ermäßigung. Dompropst Guido Assmann.
2: Mir ist wichtig, dass wir niemanden ausschließen, in den Kölner Dom zu kommen. Dass wir weiter ein Ort des Gebetes sind, ein Ort der Wallfahrt zu den Heiligen Drei Königen und ein Ort des Willkommens.
1: Aus diesem Grund bleibt der Eintritt an bestimmten Feiertagen frei. Unter anderem rund um die Heiligen Drei Könige Anfang Januar, am 1. Mai, am Tag der Deutschen Einheit, aber auch zur Kölner Nacht der Museen. Auch der Besuch der Gottesdienste bleibt kostenlos, ebenso das Gebet. Dafür wird ein neuer Zugang an der Nordseite des Doms im Bereich der Schmuckmadonna eingerichtet, erklärt der Kölner Dombaumeister Peter Füssenich.
3: Also es wird ein Portal immer offen bleiben, jeden Tag, in dem man den Dom auch besichtigen kann. Wer das ein bisschen ausgedehnter machen möchte, der kauft sich ein Ticket, möglichst ein Online-Ticket und besichtigt dann den Dom, wie er das gerne möchte.
1: Der Dombaumeister sagt auch, ob sich ein Tourist als Betender ausgibt, um kostenlos in den Innenraum zu kommen, wird nicht kontrolliert.
3: Also es wird selbstverständlich keine Gesinnungsprüfung geben und niemand muss auch seinen Kirchensteuernachweis bereithalten. Also wer am Nordportal des Domes zum Gebet rein möchte und das sagt, der wird auch natürlich da reingelassen.
1: Die Meinungen der Menschen auf dem Domvorplatz zu den 12 Euro gehen auseinander.
4: Also ich finde, wer das sehen will, sollte auch bezahlen. Also ich finde das okay. Ja, und wenn ich Lust habe, gehe ich in den Dom und bezahle.
5: 12 Euro ist schon viel auf jeden Fall.
6: Das ist happig, das ist sehr happig. Also für viele wird das nicht bezahlbar sein.
7: Ich meine, dass sie es machen müssen, finde ich okay. Aber die Höhe ist nicht okay.
1: Kritik am Eintrittspreis kommt unter anderem von der ehemaligen Kölner Dombaumeisterin Barbara Schock-Werner.
8: Der Dombesuch kann doch nicht nur für Wohlhabende möglich sein. Für mich muss es auch kommerzfreie Räume geben. Ich hätte mir im Vorfeld mal gewünscht, dass überlegt wird, dass man eine Art Stiftung oder Fonds gründet, um die Eintrittsfreiheit des Domes weiterhin zu gewährleisten.
1: Der Aachener Dompropst hätte sich gewünscht, dass Köln den Eintrittspreis mit den anderen Bistümern in Nordrhein-Westfalen abgestimmt hätte. Kölns Dombaumeister Füssenich spricht von einem moderaten Schritt und Preis.
3: Wenn man mal die großen Kathedralen in Europa vergleicht, also die Sagrada Familia, da zahlt man schon mindestens 30 Euro für einen Eintritt. Wir wollen es aber auch nicht mit solchen großen, auch touristischen Kirchen vergleichen. Hier können wir uns vielleicht eher mit Mailand vergleichen. Mailand und Venedig, das sind auch so die Größenordnungen. In diesem Feld liegen wir mit unseren 12 Euro Besichtigungsgebühr ganz gut dabei.
1: Fest steht, in der Anfangsphase ab dem 1. Juli wird es ruckeln. Für den Eintritt im Kölner Dom müssen digitale Bezahlsysteme und Kassen aufgebaut werden. Dann wird sich auch zeigen, wie groß der Ansturm auf die neuen Domtickets ist.

0: WDR5 ist hier. Der tödliche Messeranschlag von Solingen ist im August 2 Jahre her. Der Attentäter hat lebenslänglich bekommen. Die politische Aufarbeitung, die läuft aber noch immer im Parlamentarischen Untersuchungsausschuss. Und die ist auch etwas für Menschen, die sich für die Mechanismen der Demokratie wirklich interessieren, was hoffentlich sehr viele sind, mal nur am Rande bemerkt. Christoph Ulrich aus unserer landespolitischen Redaktion gehört auf jeden Fall dazu, ist heute in Münster gewesen, beim NRW-Verfassungsgerichtshof. Da hatten SPD und FDP, also Landtagsopposition, geklagt, weil die Mehrheit, also Schwarz-Grün, es abgelehnt hatte, ihr Mails und Chatprotokolle zur Verfügung zu stellen. Jetzt sagt mir aber das kleine Einmaleins der Demokratie, Mehrheit überstimmt Minderheit. Warum regen sich SPD und FDP also so darüber auf?
1: Weil wir in einem Untersuchungsausschuss sind und das ist ein, Achtung, politischer, technischer Fachbegriff, ein Minderheitenrecht. Also sprich, von der Opposition ein Recht, einen Untersuchungsausschuss einzusetzen, der was aufklärt. Da haben wir im Moment viele von. Wir haben einen, der sich mit dem Oberverwaltungsgericht beschäftigt hat. Wir haben einen, der sich mit Brücken oder der Flut beschäftigt. Und wir haben halt auch den, der sich mit dem Terroranschlag im Solingen von 2024 beschäftigt. Also, was wusste die Landesregierung? Wann hat es Fehlverhalten gegeben? Wer hat mit wem wann an dem Attentatswochenende im August 2024 kommuniziert? Das hat jetzt auch zum Rücktritt einer Ministerin geführt, Josephine Paul, der Fluchtministerin. Wir erinnern uns. Und so ein Untersuchungsausschuss, der kann eingesetzt werden mit 20% der Stimmen des Landtags, sprich einem Fünftel. Ist hier geschehen und SPD und FDP haben das auch gemeinschaftlich mit den Regierungsfraktionen damals dann gemacht. Entsprechend funktioniert er aber auch anders. Wenn ich also sage im Untersuchungsausschuss, hey, hört mal, wir haben so ein bisschen das Gefühl, na, möglicherweise hat der Landtagspräsident mit dem Innenminister an dem Wochenende geschrieben, wir hätten ganz gerne die Chats, dann kann man das nicht so einfach mit Mehrheit niederstimmen, weil der Untersuchungsausschuss, das ist ja Minderheitenrecht, also von der Opposition, und da muss man das schon sehr, sehr genau begründen, warum man sagt, nee, ihr kriegt die Sachen nicht.
0: Und die Begründung, also von Schwarz-Grün, nämlich die Beweisanträge abzulehnen, die hat also SPD und FDP nicht gereicht?
1: Nein, die hat denen nicht gereicht, weil CDU und Grüne, die haben sich auf die Position gestellt, es würden Persönlichkeitsrechte von Ebenen unterhalb der Ministerinnen-Ebene verletzt, wenn man nach Chats von zum Beispiel hochrangigen Mitarbeitern, die aber keine Referats- oder Abteilungsleiter sind, fragt. Auch zum Beispiel Kommunikation mit der Landtagsverwaltung kann man nicht so ohne weiteres geben. Und da sagt Lisa Kapteinert von der SPD, also das hat sie nicht so überzeugt.
2: Das ist für uns nach der Verhandlung nicht ganz deutlich geworden, wo genau der Vorwurf ist. Denn uns ging es bei jeglicher Kommunikation, egal ob bei der Landtagsverwaltung oder in den Ministerien, ausschließlich darum, die Unterlagen zu bekommen, die sich mit dem Sachverhalt von Solingen beschäftigen. Und wir haben kein Interesse an privaten Informationen zu Beteiligten.
1: Ja.
0: Und wie argumentieren heute CDU und Grüne vor Gericht in Münster?
1: Ja, die haben gesagt, erstmal sind viele der Fragen zur Kommunikation nicht Teil des Verfahrens gewesen. Also das, was SPD und FDP da angeblich haben wollten von Mitarbeitern aus den Ministerien, eigentlich nicht Gegenstand des Untersuchungsauftrages, dieses Untersuchungsausschuss. Und vor allem Ding, ganz spannende Argumentation, wenn man nach Landtagsverwaltung fragt, dann ist so ein Untersuchungsausschuss ja irgendwann die Kontrollinstanz eines Landtags. Und der wird ja eigentlich von uns Wählern und Wählerinnen kontrolliert. Also das kann man nicht so ohne weiteres jetzt Kommunikation vom Landtagspräsidenten haben, sagt zumindest Fabian Schrumpf von der CDU.
3: Durch das Urteil werden am Ende auf jeden Fall alle profitieren, auch für künftige parlamentarische Untersuchungsausschussverfahren, weil es um ganz zentrale Fragen geht. Kann ein parlamentarischer Untersuchungsausschuss auch parlamentsintern wirken und eben auch Abgeordnetenrechte beeinträchtigen? Und das Zweite ist, kann man unterhalb der Leitungsebene von Menschen die Kommunikationsdaten umfassend verlangen?
1: So, und deshalb sieht er auch gelassen jetzt dem Urteil am 30.06. Ende des Monats entgegen.
0: Jetzt haben wir 2 politische Äußerungen gehört, aber noch nichts von den Richterinnen und Richtern. Haben die sich irgendwie schon so verhalten, dass man eine Tendenz erkennen kann?
1: Ja, gerade in so Verfahren, auch wieder so ein Maschinenraumding, so ein technisches Ding. Da geht es viel darum, wer gefragt wird, gerade vom Landesverfassungsgerichtshof. Und da ist heute sehr stark die Seite von CDU und Grünen befragt worden. Wieso lehnt ihr diese Beweisanträge, so heißen die, wenn es darum geht, Protokolle rauszubekommen, Akten zu bekommen. Warum habt ihr die denn jetzt abgelehnt? Ihr hättet ja auch schwärzen können. Und dann hieß es dann, na ja, aber wenn jetzt zum Beispiel Flapsigkeiten da drin stehen von Landtagsmitarbeitern, dann sagt die Richterin, ja, so blöd kann doch keiner sein, Zitat, dass man da in dem Thema Pua Solingen, Anschlag Solingen, Flapsigkeiten austauscht und selbst wenn, sie könnten ja auch schwärzen. Also die Tendenz geht so ein bisschen dahin, dass die Richter eher so die Oppositionsseite sehen, Aber es gab auch hier und da mal so eine Frage, so, naja, habt ihr das auch wirklich richtig gut begründet? Tendenz ist, dass der Klage stattgegeben wird, dass SPD und FDP Recht bekommen, aber genau wissen werden wir es erst Ende Juni.
0: Am 30., ne? Habe ich genau. Mir richtig gemerkt?
1: 11.30 Uhr.
0: 11.30 Uhr, 30. Juni. Knapp zwei Jahre nach dem Anschlag von Solingen hat Streit um die politische Aufarbeitung heute vor das NRW-Verfassungsgericht geführt. Warum und wieso, hat uns Christoph Ulrich erklärt. Im Westblick auf WDR 5.

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1: Um 17.30 Uhr mit Kerstin Bonn. Guten Tag. Eine neue App soll Lkw-Fahrern helfen, freie Parkplätze auf Autobahnraststätten zu finden, auch zur Übernachtung. Ziel ist es, dass keine Lastwagen mehr gefährlich an der Autobahnausfahrt stehen und die Fahrer nicht in Gefahr geraten, ihre Lenkzeiten zu überschreiten. In der App stehen alle knapp 1.900 Autobahnrastanlagen in Deutschland. In Nordrhein-Westfalen sind 15 Persönlichkeiten für ihr Engagement für die Gleichstellung queerer Menschen ausgezeichnet worden. Ein Landesverdienstorden ging an Schauspieler Georg Uecker, der in der ARD-Serie Lindenstraße einen schwulen Arzt spielte. Auch Lindenstraßenproduzent Hans Geißendörfer wurde ausgezeichnet, ebenso wie der Grünen-Politiker Volker Beck. Der Rüstungskonzern Rheinmetall aus Düsseldorf hat einen Milliardenauftrag aus Rumänien bekommen. Die Regierung dort hat unter anderem 300 Panzer, Flugabwehrsysteme und Marineschiffe bestellt, im Wert von 5,7 Milliarden Euro. Die Waffen sollen hauptsächlich im Rheinmetallwerken in Rumänien produziert werden. Der deutsche Tennisprofi Alexander Zverev hat bei den French Open in Paris das Halbfinale erreicht und damit weiter die Chance auf seinen ersten Grand-Slam-Titel. Zverev gewann gegen den 19-jährigen Spanier Rafael Jodar mit 7:6, 6:1 und 6:3. Im Halbfinale am Freitag trifft er auf den Brasilianer Fonseca oder den Tschechen Menschik. Das war WDR aktuell.
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2: Geht los auf der, gucken wir mal, auf der A2. Da haben die Menschen auf der A1 Glück gehabt. Dortmund Richtung Hannover auf der A2 zwischen Gütersloh und Bielefeld Ost dauert das eine Dreiviertelstunde länger wegen 10 Kilometern Stau. Der linke und der mittlere Fahrstreifen sind gesperrt. Da laufen Bergungsarbeiten. A40 Duisburg Richtung Essen zwischen Mülheim-Dümpten und Essen-Frillendorf 20 Minuten mehr. Über 10 Kilometer stockender Verkehr. A45 Gießen Richtung Hagen zwischen Wetzlar Ost und Ehringshausen. Viertelstunde obendrauf, 7 Kilometer stockt es. A52 Düsseldorf Richtung Essen zwischen Ratingen und Essen-Kettwig. Viertelstunde dazu, 8 Kilometer stockender Verkehr. Und auf der A59 Duisburg Richtung Dienstlaken zwischen Duisburg Zentrum und Duisburg Marxloh dauert es 20 Minuten länger, 7 Kilometer Stau.
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2: Mit Edda Damöhler und Ihnen. Schön,

0: Donald Trump hat einen, meine Schwiegermutter und selbst ich. Runden Geburtstag dieses Jahr. Und auch Nordrhein-Westfalen. Wie Donald Trump wird's 80 Jahre alt. Kurz nach ihm, am 23. August 1946, kam es zur Welt. Das wird Ende August gefeiert mit dem NRW-Tag. Wie sonst auch, alle zwei Jahre. Aber diesmal fällt die Party nicht nur groß und schick aus, sondern auch auf einen anderen Ort als Düsseldorf. Partyhost ist Münster. Wie das ablaufen soll, wurde dort heute erzählt und Markus Holtrichter war für uns dabei. Zuallererst mal, warum eigentlich Münster?
1: Ja, das hat zwei Gründe. Zum einen ist Münster ja auch eine Hauptstadt, nämlich die Hauptstadt Westfalens, so sagt es heute ein Staatssekretär des Landes. Aber Münster stehe vor allem auch gut für das Motto des runden Geburtstages. Das lautet ja Demokratie und Vielfalt. Und diese Werte, die würden ja in Münster besonders vorbildlich gelebt. Das schmeichelt natürlich unter anderem Oberbürgermeister Tilman Fuchs. Er war natürlich heute auch bei der Programmvorstellung dabei.
0: Und wie geht's ihm damit? Fühlt er sich der Sache gewachsen? Stellvertretend für

0: Entsprechend groß ist das Sicherheitskonzept der Stadt. Es wird bestimmte Einschränkungen für Besucher geben. Welche genau, will die Polizei später noch im Detail sagen. Und bei dem erwarteten Ansturm sollen die Menschen möglichst mit dem ÖPNV kommen. Damit das klappt, fahren dann mehr Busse als sonst. Und man braucht kein Busticket. Auch das Bahnfahren von und nach Münster wird kostenlos sein per App.
1: Und worauf dürfen sich die Menschen dann in Münster ganz konkret freuen beim großen Landesgeburtstag?
0: Ja, ein 80. Geburtstag, der lockt per se ja nicht unbedingt auch junge Menschen an, aber mit entsprechenden Konzerten am Aasee vor dem Schloss oder auf dem Domplatz soll es eben doch gelingen. Dazu viel Interaktion, es wird verschiedene Themenmeilen geben. Da geht es um Vielfalt, um Sport, um Wissenschaft und Klima beispielsweise. Unter anderem ist auch Deutschlands größte Kopfhörerparty geplant auf dem Domplatz mit 10.000 Kopfhörern. Es ist das größte Fest, das Münster vielleicht jemals gesehen hat. Und weil das Programm so extrem umfangreich ist, gibt es seit heute auch eine Web-App, in der man das alles in Ruhe nachlesen kann. Und die wird auch weiter aktualisiert, denn komplett steht das Programm immer noch nicht.
1: Aber klar ist doch jetzt schon, da wird jetzt in ganz vielen Vereinen und Foren und sonstigen Runden richtig gerödelt, um diesen NRW-Geburtstag in Münster angemessen an den Start zu bringen, oder?
0: Ja, das ist ja auch der Kerngedanke dieses NRW-Tages. Menschen aus dem Land sollen zusammenkommen. Ehrenamt, Vielfalt, Demokratie, das sind einige Schlagworte. Bürger sollen durch ihr Engagement das Fest mit Leben füllen. Und das wollen sie natürlich so gut wie möglich vorbereiten. Und auf der Tourismusmeile beispielsweise werden gleich 40 Städte und Regionen aus NRW vertreten sein. Das Ganze ist also kein Münsteraner Stadtfest, sondern wirklich ein Landesgeburtstag.
1: So nämlich. Nordrhein-Westfalen wird 80 Jahre alt und das wird am letzten Augustwochenende groß gefeiert in Münster, der Hauptstadt von Westfalen, wie wir gerade von Markus Holtrichter nochmal gelernt haben. Dankeschön für die Einzelheiten im Westblick auf WDR 5.

Was ein Wegbier ist, das wissen Sie, oder? Das ist eine Dose Bier oder eine Flasche Bier, die Sie auf dem Weg zum Feiern schon mal öffnen. Einfach, um die Strecke nicht mit trockener

0: Kehle schaffen zu müssen. Das ist aber an vielen Hauptbahnhöfen in Nordrhein-Westfalen jetzt untersagt. Es gilt ein Alkoholverbot. In Köln schon seit April. Und Bonn, Düsseldorf, Duisburg, Essen, Dortmund und Münster haben vergangene Woche nachgezogen. Wobei das Wegbier weniger das Problem ist, sondern mehr jene Leute, die einfach betrunken Ärger machen. Wie läuft es nun mit dem Alkoholverbot? Benjamin Sartori hat sich das am Hauptbahnhof in Düsseldorf angeschaut.
1: Viel los im Düsseldorfer Hauptbahnhof. Zu den Pendlern, die nach Hause wollen, gesellen sich die Partytouristen. Ein paar Handballjungs aus der Nähe von Frankfurt gehen in ihren Trikots gut gelaunt Richtung Ausgang. Sie wollen ihren Saisonabschluss in Düsseldorf und einen Tag später in Köln feiern. Einer von ihnen heißt Finn und hat schon eine Bierdose in der Hand.
2: Ich trinke das auch nicht hier drin, aber ich trage das raus mit draußen trinken.
1: Ja, aber mit einer offenen Bierdose durch den Bahnhof laufen ist in Düsseldorf eben auch nicht mehr erlaubt. Nur in den Bars und Restaurants darf weiterhin Alkohol getrunken werden. Finn wusste das nicht und er hält auch nichts von dem Verbot.
2: Ja, eher weil es unpraktisch ist, sagen wir es mal so.
3: Ja gut, es gibt natürlich Leute, die Ärger machen und so weiter.
2: Ja, dazu zähle ich ja nicht.
1: Stimmt, Finn und seine Kumpels wirken harmlos. Es gibt aber auch Fahrgäste, die an Bahnhöfen schon andere Erfahrungen gemacht haben. Alfred Kerstan aus Aachen zum Beispiel fährt oft Zug. Er findet es gut, dass in vielen Hauptbahnhöfen kein Alkohol mehr getrunken werden darf.
4: Ja, du hast so viele Besoffene hier rumlaufen. Hast immer Stress, also.
3: Ja, aber haben Sie schon was erlebt, irgendwas, eine blöde Situation?
4: Ja, da oben waren sich welche am Schlagen, am Gleis, ja.
1: Mit knapp 500 registrierten Gewaltdelikten lag der Düsseldorfer Hauptbahnhof vergangenes Jahr bundesweit auf dem 10. Platz. Wenn man auf NRW blickt, gab es in Köln mit knapp 650 und in Dortmund mit 735 noch mehr Vorfälle. Auch da darf kein Alkohol mehr getrunken werden, auch wenn nicht klar ist, wie viele der Übergriffe berauscht stattgefunden haben. Während der Reportage sind übrigens keine Sicherheitsleute oder Polizisten zu beobachten, die Reisende mit Bier in der Hand auf das Verbot aufmerksam machen. Und weder Bundespolizei noch Deutsche Bahn wollen ein Interview geben. Immerhin gibt es eine Pressemitteilung der Bahn.
0: Im Rahmen des Hausrechts im Bahnhof wird die Deutsche Bahn das neue Verbot mit Augenmaß durchsetzen. Zunächst informieren Mitarbeitende der Deutschen Bahn über die geänderte Hausordnung. Zudem weisen Durchsagen und Aushänge im Bahnhof auf das Verbot hin. Bei Verstößen kann ein Platzverweis erfolgen, im Wiederholungsfall auch ein Hausverbot ausgesprochen werden.
1: Wie viele Kontrollen und festgestellte Verstöße es gegen das Alkoholverbot bisher gegeben hat, ist nicht bekannt. Die Deutsche Bahn ließ eine Anfrage dazu unbeantwortet.
3: Ihr trinkt Bier. Wusstet ihr, dass es seit ein paar Tagen Alkoholverbot im Bahnhof hier gibt?
5: Nee, habe ich nicht gehört.
1: Wenn man es nicht über Medien mitbekommen hat, ist es, zumindest bisher, sehr schwer, vom Alkoholverbot am Düsseldorfer Hauptbahnhof zu erfahren. Rechts vom Haupteingang zum Beispiel hängt ein kleines Schild dazu in einem Schaukasten, aber das muss man erst mal entdecken. Auch diese Reisende aus München wusste nichts von dem Verbot, aber sie findet es gut.
6: So halt, dass nicht so viele Betrunkene hier rumliegen, gerade wenn Kinder alleine fahren und so.
1: Das stimmt, meint ihr 14 Jahre alter Sohn Max.
7: Weil ich fahre öfters auch alleine, dass dann halt nicht von Betrunkenen irgendwie blöd angequatscht werden oder so die Leute.
1: Und wer Durst hat, der hat es ja auch nicht weit. Zur nächsten Hausbrauerei läuft man vom Hauptbahnhof aus nur ein paar Minuten. Und die Düsseldorfer Altstadt ist dann auch nicht mehr weit.
0: Und da hat er vollkommen recht. Und wir bleiben bei der Bahn, ohne Alkohol jetzt, mit Muskelkraft. So geht das beim Rangieren von Waggons bis heute. Aber geht das denn nicht schneller oder leichter? Das haben sie auf den Gleisen der Westfälischen Landeseisenbahn, der WLE, zwischen Warstein und Neubeckum erforscht. Eine neue Art zu kuppeln. Fachleute sprechen von einer Revolution im Zugverkehr. Das hat sich heute in Lippstadt sogar der Bundesverkehrsminister ansehen wollen. Und mein Kollege Heinrich Buttermann, auf dem Termin war der auch da. Und heute haben alle die internationale Bedeutung hervorgehoben. Ne? Warum?
8: Genau, weil Züge rollen ja immer wieder über Grenzen. Und wenn man da sowas verändern will, muss man das im ganz großen Stil tun. Wir reden insgesamt über rund 500.000 Güterwaggons, die so durch Europa rollen. Und ja, das ist immer noch sehr umständlich per Hand. Sie haben es gerade beschrieben. Das sieht also eigentlich nur noch so aus wie vor 100 Jahren. Da klettert dann ein Mensch zwischen den Waggons und bewegt die 10 Kilogramm schweren Haken, schließt dann die Bremsschläuche und Kabel an. Das Ganze bei Wind und Wetter. Und dann müssen auch noch die Bremsen erprobt werden. Das ist umständlich, es dauert und es ist auch gefährlich. Mit dem neuen automatischen Kupplungssystem soll das viel besser werden.
0: Und wie sieht das dann konkret aus?
8: Ja, so ein bisschen erinnere ich mich an meine Modelleisenbahn, die ich so vor gut 40 Jahren hatte. Da ging das auch schon. Ich habe dann einen Knopf gedrückt und der Wagen war abgekoppelt und ankoppeln war noch einfacher. Man hat die Wagen einfach zusammengeschoben und das war's dann.
0: Stimmt.
8: Im Großen ist das etwas komplizierter. Und deswegen hat es ein Forschungsprojekt gegeben. Das Resultat war heute zu sehen. Eine Lok und ein Waggon fuhren aufeinander zu. Es machte einmal laut Klack und die Zugteile waren verbunden.
0: Und man hat das dann auch getestet. 5 Jahre lang bei der Westfälischen Landeseisenbahn. Warum eigentlich dort und wie sind die Erfahrungen?
8: Genau, die WLR hat ein eigenständiges Gleissystem. Da pendeln in erster Linie Güterzüge mit Kalkstein zwischen Warstein und Neubeckum. Es werden aber auch andere Güter durch Sauerland und durchs Münsterland gefahren und von dort aus dann in die große weite Welt gebracht. Und auf diesen eigenen Gleisen kann man deutlich schneller und einfacher Neuerungen testen als auf den Gleisen der Deutschen Bahn. Da braucht man dann viele Sondergenehmigungen und Zulassungen. Und die Erfahrungen bei der WLR sind gut. Im Alltag funktioniert es, haben mir die Experten heute gesagt. 15.000 Mal hat man an- und abgekuppelt, bei Regen, bei Schnee, bei Hitze, mit Staub. Alles hat geklappt und ein großer Vorteil noch, durch die Datenverbindungen können die Züge viel schneller fahren, weil zum Beispiel die Bremsen genauer angesteuert werden können. Tempo 160 ist drin. Damit bremsen dann Güterzüge nicht mehr die ICEs aus und deswegen war heute auch Bahnvorstand Bernhard Osburg so begeistert. Mit ihm habe ich gesprochen.
9: Die Güterzüge können sowohl mehr Last ziehen als auch schneller fahren. Und das ist für uns natürlich auch sehr wichtig, weil wir wissen, dass das Schienennetz in Europa, in Deutschland insbesondere, Kapazitätsengpässe hat.
0: Jetzt habe ich gelernt, also bisher macht man das so wie vor 100 Jahren. Umständlich, teuer und auch gefährlich, ne? Bei Wind und Wetter mit diesen tonnenschweren Eisensachen da draußen. Warum gibt es nicht schon ganz lange eine Lösung wie die, über die wir gerade sprechen?
8: Die Entwicklung war wohl nicht einfach. Allein 30 Millionen Euro hat ja der Bund für dieses Forschungsprojekt dazugetan. Und Bundesverkehrsminister Patrick Schnieder hat mir dazu heute Folgendes gesagt.
10: Die Frage kann man rückwirkend immer stellen, aber offensichtlich war die Zeit nicht reif dafür. Es ist auch nicht so unambitioniert, wie man sich das anschaut. Dafür braucht man schon viel Know-how. Deshalb haben wir das auch jetzt über 5 Jahre erprobt. Also ist nicht ganz einfach, aber es ist zukunftsweisend.
0: Güter gehören auf die Bahn. Das war mal so ein Slogan von der Deutschen Bahn. Aber so richtig klappt das ja nicht, ne?
8: Nee, das klappt wirklich oft noch nicht. Der Blick auf die Autobahn zeigt ja, dass Lastwagen wohl für viele Unternehmen weiterhin die bessere und auch günstigere Alternative sind. Fast 80% rollt per Lkw durchs Land. Die Bahn macht unter 20% aus. Dabei ist eigentlich allen klar, Güterzüge sind umweltfreundlicher, sie verstopfen weniger die Verkehrswege, sie sind eigentlich effizienter. Und dieses neue Kupplungssystem ist da sicherlich ein wichtiger Schritt. Deshalb hat es heute in Lippstadt ja auch den ganz großen Bahnhof gegeben. Die Entwicklung ist aber die eine Sache. Jetzt muss das neue System auf die Strecke und zwar nicht nur in Deutschland. Wir reden also über 400 bis 500.000 Güterwaggons und letztendlich über mehrere Milliarden, die man dazu braucht. Und ganz abgesehen von den vielen Absprachen noch über Ländergrenzen hinweg. Also das wird dauern und ist eine riesige Aufgabe.
0: Ja, vielleicht geht aber von Lippstadt ein Zug sozusagen durch die Europäische Union und man kann sich auf dieses neue System einigen. Das wäre schön. Heinrich Buttermann war das für uns mit einem buchstäblich wegweisenden Konzept für die digital unterstützte Aneinanderreihung von Eisenbahnwaggons. Vielen Dank. Hey.

0: Willow Parlow heißt die Künstlerin. I can't get enough. Viele Menschen haben unter der Nazi-Diktatur furchtbar gelitten. Aber die ausländischen Zwangsarbeiterinnen und Zwangsarbeiter, das sind die, von denen man bis heute am wenigsten weiß. Erst in den 1990er Jahren fing man an, die letzten Überlebenden zu entschädigen. Eher zaghaft wurde ihre Herkunft erforscht. Deshalb ist eine Untersuchung so spannend, die eine Historikerin aus dem Kreis Viersen veröffentlicht hat. Franziska Lennartz ist das, aus Willich. Die hat nicht nur erstmals systematisch für einen deutschen Landkreis erforscht, wie viele Zwangsarbeiter wo eingesetzt waren. Sie hat auch rund 230 von ihnen ein Gesicht gegeben.
1: Claudia Kolledorfer war gerade 17, als Ende Juli 1942 die deutsche Wehrmacht ihren Heimatort Orlowski in der südrussischen Steppe besetzte. Ein paar Tage später nur war das russische Mädchen bereits am Niederrhein, in Kaldenkirchen, heute ein Stadtteil von Nettetal. Über 3000 Kilometer weit weg von zu Hause. Ein Schicksal von rund 13 Millionen Zwangsarbeitern im Deutschen Reich. Sie sind noch immer eine kaum fassbare Opfergruppe. Es gibt Zahlen, Statistiken, manchmal Namenslisten. Von Claudia aus Orlowski wissen wir jetzt aber, wie sie ausgesehen hat. Die 17-Jährige ist auf dem Passbild einer Karteikarte zu sehen, ausgestellt und abgestempelt auf dem Amt in Kaldenkirchen. Die Historikerin Franziska Lennartz hat 230 solcher Karteikarten im Kreisarchiv Viersen entdeckt.
2: Es handelt sich hier um Zwangsverschleppte, die aus ihrer Heimat gehen mussten. Und gerade im Stadtgebiet Nettetal-Kaldenkirchen waren es zu 40% zwischen 15- und 18-jährige Menschen, also Minderjährige. Ein Drittel der überwiegend in der Landwirtschaft eingesetzten Personen waren Männer und zwei Drittel waren es eben die minderjährigen Damen.
1: Weil 100 Jahre nach der Geburt der Persönlichkeitsschutz für solche Akten abläuft, konnte die Historikerin viele solcher Karteikarten in ihrem Buch über die Fremd- und Zwangsarbeit im Kreis Viersen im Original abdrucken. Jetzt haben diese Opfer Gesichter. Man schaut sie an, liest die Namen, die Geburtsdaten, sieht die eigenhändigen Unterschriften, mal gekritzelt, mal in feiner Schülerinnenschrift. Natalia, Maria, Svetlana. Sie waren es, die hier ausgebeutet und geschunden wurden. Franziska Lennartz.
2: Der überwiegende Ansatz tatsächlich im Kreisgebiet war in der Landwirtschaft. Es gab natürlich auch die Lebensmittelzuliefererindustrie. In Kaldenkirchen war es zum Beispiel die Fortinwerke, die haben Trockengemüse hergestellt. Aber tatsächlich die physisch sehr anspruchsvolle landwirtschaftliche Tätigkeit war überwiegend das, was diese junge Damen verrichten mussten.
1: Zwangsarbeit, die gab es nicht nur irgendwo in geschlossenen Lagern oder umzäunten großen Industrieanlagen, sondern überall.
2: Zu ihrer Lebenssituation kann ich vielleicht noch so viel sagen, dass die Lebensumstände, was die Ernährungssituation angeht, vielleicht ein bisschen entspannter war als im städtischen Gebiet, wo auch oft Hungersnot herrschte. Das hatten wir auf dem Land weniger. Dafür war die Situation in den Unterkünften äußerst schwierig. Die hygienischen Bedingungen, die waren selbstverständlich nicht standardisiert. Die waren recht unterschiedlich, auch was ansteckende Krankheiten und Ungeziefer angeht. Die ärztliche Versorgung war so gut wie nicht vorhanden.
1: Das weiß auch die 90-jährige Edith Berndt aus Schwalmtal. Als ihr Neffe vor Jahren eine junge Russin heiratete, stellte sich heraus, dass deren Oma aus Rostow am Don als Zwangsarbeiterin ausgerechnet in Viersen schuften musste, in einer Krautfabrik. Sie nahm Kontakt auf und erfuhr Erschütterndes über die Behandlung der Zwangsarbeiterinnen und ihre Not und Angst.
3: Dann hat der Aufseher immer mit Transport gedroht. Die Frauen und Mädchen wussten nicht, was damit gemeint ist, letztendlich. Aber die Kameradinnen, die weggeschickt wurden, kamen nie wieder. Und so haben sie alle fürchterliche Angst vor Transport gehabt.
1: Historikerin Franziska Lennartz ist überzeugt, dass ihre Veröffentlichung mit Fotos der Zwangsarbeiterinnen und Zwangsarbeiter heute helfen kann, dieses dunkle Kapitel der deutschen Geschichte besser zu vermitteln als nur mit Daten und Zahlen.
2: Über Bilder schlägt man eine Brücke zu den Jugendlichen, die sie wissensdurstig macht. Die werden Fragen stellen und die möchten die einzelnen Personen hinter dieser schrecklichen Situation verstehen.
1: Claudia Kolledowa, das russische Mädchen, das 1942 nach Kaltenkirchen verschleppt wurde, schuftete 3 Jahre in einem gemüseverarbeitenden Betrieb, den Fortinwerken. In den nächsten Tagen würde sie 101 Jahre alt. Was aus ihr geworden ist, ist nicht bekannt und auch nicht, ob sie überhaupt noch lebt. Aber ihr Gesicht, das Foto in Arbeitskleidung auf der Karteikarte, das vergisst man nicht so schnell. Es steht für die 13 Millionen Zwangsarbeiter im NS-Staat.
0: Und Helge Drafts hat an sie erinnert im Westblick auf WDR 5.

Im Libanon fallen Bomben, Menschen in Panik auf der Flucht. Ein Machtwort von Donald Trump beim israelischen Regierungschef. Wieder ein Anlass, über die deutsche Haltung zur Politik Israels zu diskutieren. Mit dem früheren Diplomaten Sven Kühn von Burgsdorf macht das gleich mein Kollege Philipp Anft im Meinungspodcast Politikum. Gleich, wenn die Kollegen in den Nachrichten von WDR aktuell fertig sind. Und der Westblick verabschiedet sich an diesem Dienstag, ist glaube ich, ne? Für heute. Ich bin Edda Damöhler und wünsche Ihnen einen schönen Abend. Auf bald. Tschüss.

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4: Die Nachrichten mit Marion Meinka. Guten Abend. Die Verantwortlichen des Kölner Doms haben heute verkündet, wie viel Menschen künftig bezahlen müssen, wenn sie den Dom von innen sehen wollen.
5: Wir haben das abgewogen. 12 Euro. Ich glaube, das ist verträglich.
4: Aber nicht alle müssen die 12 Euro zahlen. Es gibt auch einige Ausnahmen. David Zajons, WDR aktuell, fasst zusammen, wer künftig günstiger in den Dom kommt.
6: Zuallererst die Gottesdienstbesucher, für die bleibt der Eintritt frei. Kinder bis einschließlich 13 Jahre kommen jederzeit umsonst rein, Menschen mit schweren Behinderungen und deren Begleitpersonen ebenfalls. Dann gibt's eine ganze Reihe von Menschen, die nur 6 Euro zahlen, unter anderem Schülerinnen und Schüler ab 14, Auszubildende und Studierende. An manchen Tagen sollen auch weiterhin alle kostenlos in den Dom kommen, zum Beispiel an den gesetzlichen Feiertagen am 1. Mai und am 3. Oktober. Das Eintrittsgeld wollen die Verantwortlichen für Betrieb und Erhalt des Kölner Doms nutzen. Die Unterhaltskosten liegen laut Domkapitel bei 44.000 Euro pro Tag.
4: Die NRW-Landesregierung hat heute den Einsatz für Gleichberechtigung gewürdigt und Menschen mit dem Landesverdienstorden ausgezeichnet. Darunter auch Schauspieler und der Produzent der Fernsehsendung Lindenstraße. Philipp Rayon, WDR-Landespolitik.
7: Der erste Kuss zwischen zwei Männern im deutschen Vorabendfernsehen. Eine Szene aus der Lindenstraße, die heftige Debatten ausgelöst hat. Und Schauspieler Georg Uecker war als Dr. Carsten Flöter Teil dieser Szene. Unter anderem dafür hat Ministerpräsident Henrik Wüst ihm heute Nachmittag den Landesverdienstorden überreicht. Der Ministerpräsident hat zu Beginn betont, wie wichtig das Engagement der Ordensträger sei, in der Öffentlichkeit oder im Verborgenen. Es sei ein Geschenk für viele und für die ganze Gesellschaft. Den Orden haben heute mehrere Personen bekommen, die sich etwa für den Kampf gegen HIV und AIDS eingesetzt haben und die sich in der queeren Szene engagiert haben.
4: Weitere Meldungen im Überblick. Eine neue App soll Lkw-Fahrern helfen, freie Parkplätze auf Autobahnraststätten zu finden, auch zur Übernachtung. Ziel ist es, dass keine Lastwagen mehr gefährlich an der Autobahnausfahrt stehen und die Fahrer nicht in Gefahr geraten, ihre Lenkzeiten zu überschreiten. In der App stehen alle knapp 1.900 Autobahnrastanlagen in Deutschland. Bundeskanzler Merz hat den neuen ungarischen Ministerpräsidenten Modyar zum Antrittsbesuch empfangen. Modyar sagte, Ungarn werde ein ehrlicher und verlässlicher Partner sein. Dessen Vorgänger Orbán hatte jahrelang wichtige Entscheidungen in der EU verhindert. Norwegens Fußballverband will wissen, wie es zur Erfindung des FIFA-Friedenspreises gekommen ist. Er hat die Ethikkommission des Weltfußballverbandes um eine Untersuchung gebeten. FIFA-Chef Infantino hatte den Preis im Dezember überraschend bekannt gegeben und US-Präsident Trump verliehen, wegen dessen angeblicher Verdienste um den Frieden. Die Kriterien für den Preis sind allerdings geheim.
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4: Zwei Essener Polizisten verlieren wegen Vertuschung von Polizeigewalt ihren Beamtenstatus. Laut dem Verwaltungsgericht Düsseldorf haben sie einen Kollegen gedeckt, der im Dienst einem Mann ins Gesicht geschlagen hat. Max Werner, WDR Essen.
8: Bei einem Einsatz wegen häuslicher Gewalt soll der Beamte den wehrlosen Mann geschlagen haben. Anschließend wurde das Opfer zu Unrecht wegen Widerstands gegen Vollstreckungsbeamte angezeigt. Die beiden Essener Polizisten sollen die Gewalt des Kollegen verschwiegen haben. Bereits 2023 wurden sie vom Landgericht Duisburg zu 7 Monaten Bewährung verurteilt. Jetzt entschied das Verwaltungsgericht Düsseldorf, dass die beiden Polizeiführer ihren Beamtenstatus verlieren. Mit der Vertuschung hätten die Beamten das Ansehen der Polizei erheblich beschädigt, so das Gericht.
4: Das war WDR aktuell. Das Wetter in Nordrhein-Westfalen: am Abend Schauer und Gewitter, teils kräftig und mit Unwetterpotenzial durch Starkregen, Hagel und Sturmböen bei 12 bis 20 Grad. In der Nacht später auch längere trockene und aufgelockerte Abschnitte. Morgen wird es windig mit Wolken, Sonne, Schauern und Gewittern. In Attendorn bis 18 Grad, in Aalen bis 20 und in Köln bis 21 Grad. Die Zeit 18.04 Uhr. WDR 5, die Verkehrslage. A2, Dortmund Richtung Hannover. Zwischen Gütersloh und Bielefeld-Ost etwa 45 Minuten plus 9 Kilometer Stau. Wegen Bergungsarbeiten sind der linke und der mittlere Fahrstreifen gesperrt. A2, Dortmund Richtung Oberhausen. Zwischen Dreieck Bottrop und Kreuz Oberhausen eine Baustelle etwa 15 Minuten plus 4 Kilometer Stau. A3 Köln Richtung Arnheim, zwischen Kreuz Kaiserberg und Kreuz Oberhausen etwa 20 Minuten plus 6 Kilometer Stau. A52 Düsseldorf Richtung Essen, zwischen Tiefenbruch und Essen-Harzopf etwa 15 Minuten plus 8 Kilometer stockend. Und A59 Köln Richtung Bonn, zwischen Dreieck Heumar und Köln-Lind etwa 15 Minuten plus 7 Kilometer stockender Verkehr.
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9: Viel zu lasch ist die EU bislang mit den Kriegen und Völkerrechtsverstößen der israelischen Regierung umgegangen. Das sagt mein heutiger Gast im Politikum. Es werde Zeit, dass die EU Sanktionen einführt und Deutschland aufhört, diese zu blockieren. Diskutieren wir. Außerdem hat meine Kollegin Lena Lob im Gepäck für die Bildungspolitik der neuen Landesregierung in Baden-Württemberg. Dort soll das letzte Kita-Jahr aus Gründen der Sprachförderung verpflichtend werden. Und da kann sich der Rest Deutschlands eine Scheibe abschneiden, findet sie. Vorher aber bin ich auf den Spuren einer Verschwörung in ihrem Zentrum, Forschungsministerin Dorothee Beer.
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9: Mit Philipp Anft. Hallo zusammen. Studierende in Deutschland sind privilegiert, sollen ruhig mal nebenbei jobben und überhaupt werde es ein Vollkasko-Studium in Deutschland nicht geben. Mit diesen markigen Thesen ist die Bundesforschungsministerin Dorothee Beer gerade in die renovierungsbedürftigen Elfenbeintürme der Republik geplatzt. Und zwar als Erklärung dafür, warum eine geplante Reform des BAföG vermutlich doch nicht kommen wird. Frau Beer findet nämlich, ein Studium muss man sich schon selbst verdienen können.
10: Neben dem Studium muss es auch immer noch möglich sein, nebenbei zu jobben. Und ich stehe da auch dazu. Ich habe mir mein Studium auch selbst verdient.
9: Es hilft natürlich, wenn man wie Frau Beer ein Stipendium der Hans-Seidel-Stiftung hat. Aber gut, da kann sich ja jeder bewerben. Wird halt nur nicht jeder genommen. Wahrscheinlich auch nicht Juso-Chef Philipp Thürmer, dem hier gerade sein Mensa-Schnitzel wieder hochkommt.
11: Die Äußerungen der Forschungsministerin, die empfinde ich wirklich als skandalös. Also sie müsste ja auf der Seite der Studierenden stehen. Sie müsste ja ein Interesse daran haben, dass es in Deutschland nicht vom Geldbeutel abhängt, ob man sich eben das Studieren leisten kann.
9: Und ja, man muss schon sagen, es ist ein Paradigmenwechsel. Bislang haben Bundesregierungen immerhin noch rumerzählt, wie wichtig die Bildung doch sei für den Standort Deutschland, um finanzschwache Studierende dann für 4 Semester in einem Zelt auf dem Campus schlafen zu lassen. Jetzt tut man nicht mal mehr so, als wolle man da irgendwas dran ändern. Ich persönlich glaube ja, das ist alles Teil eines größeren Plans. Eine Verschwörung. Für was ist Frau Beer denn als Forschungsministerin noch zuständig, hä? Genau, die Hightech-Agenda, künstliche Intelligenz, die Technologie, die zuallererst mal Akademiker überflüssig macht.
12: Und wir denken noch weiter, wir wollen noch mehr. Wir haben momentan die Planungen in der Europäischen Union, dass 5 KI-Gigafabriken geplant sind. Eine davon muss mindestens nach Deutschland.
9: So, und wenn all unsere Denkarbeit dann in Zukunft endlich in der Gigafabrik gemacht wird, dann ist Studieren wirklich das, zu dem Dorothee Beer es offenbar machen will. Rainer Luxus.
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9: Das war ein Umkehren in letzter Minute gestern. Der Regierungsflieger mit der deutschen Entwicklungsministerin an Bord musste den Landeanflug auf Beirut abbrechen, weil Israel gedroht hatte, im Süden der Stadt anzugreifen. Israel geht im Libanon gerade gegen die Hisbollah vor, die immer wieder Raketen und Drohnen in den Norden des Landes schickt, wird aber für diese Einsätze international kritisiert. Es gibt viele Tote und Verletzte. Israel hat Teile des Landes besetzt. Und wie schon der Gaza-Krieg mit seinen zehntausenden zivilen Opfern davon, lösen auch diese Angriffe in Teilen der EU die Forderung nach Sanktionen gegen Israel aus. Zum Beispiel könnte das EU-Assoziierungsabkommen ausgesetzt werden, das dem Land Vorteile beim Handel mit der Union gibt. Deutschland allerdings gehört zu den Ländern, die hier blockieren. Und in der Begründung dafür findet sich immer wieder dieses sowohl als auch.
14: Das ist für uns eine außerordentlich schwierige Situation. Wir stehen zum Staat Israel, aber das humanitäre Völkerrecht ist für uns ein Wert, der ebenfalls nicht nur zu beachten ist, sondern geschützt werden muss.
9: Johann Wadephul, der deutsche Außenminister. Mein Gesprächsgast heute findet diese Strategie Deutschlands unzureichend. Deutschland müsse Konsequenzen ziehen aus dem Vorgehen der israelischen Regierung und dürfe die Aussetzung des Assoziierungsabkommens nicht länger blockieren. Sven Kühn von Burgsdorf ist Diplomat und war von 2020 bis 2023 EU-Botschafter für die besetzten palästinensischen Gebiete. Und er hat schon vor einem Jahr gemeinsam mit anderen EU-Diplomaten in einem offenen Brief scharfe Sanktionen gegenüber Israel gefordert. Hallo Herr Kühn von Burgsdorf.
15: Guten Morgen, Herr An.
9: Warum halten Sie es für wichtig, Israel zu sanktionieren?
15: Es gibt sowohl das europäische wie das Völkerrecht, das ganz klare Vorgaben sowohl der EU wie der Bundesregierung auferlegt. Nach europäischem Recht, dem Assoziationsabkommen, hat Israel eindeutig den Artikel 2 des Assoziationsabkommens, das seit 2000 besteht zwischen der EU und Israel, verletzt. Das ist die sogenannte Menschenrechtsklausel. Aufgrund der umfangreich dokumentierten Kriegsverbrechen im Gazastreifen von mittlerweile wahrscheinlich 80.000 Toten, die meisten davon Frauen und Kinder. Aber auch, wie Sie wissen, der Landraub und die Annexion im Westjordanland, die unvermittelt weiter von der israelischen Regierung betrieben wird. All die sind klare Vergehen gegen den Artikel 2 des Assoziationsabkommens. Und deswegen muss das Abkommen ausgesetzt werden. Aber auch nach Völkerrecht gibt es klare Vorgaben. Der Internationale Gerichtshof, der im Übrigen gegen Israel wegen des Vorwurfs des Völkermordes seit 2023 untersucht und das Verfahren ist anhängig, hat im Januar und im Mai 2024 drei verbindliche Maßnahmen erlassen, Verfügungen, die es Israel auferlegen, jegliche Maßnahme zu unterlassen, die das Risiko eines Völkermordes vergrößern würde. Und auch die UN-Mitglieder, also alle EU-Staaten, sind angehalten, Maßnahmen zu treffen, um Völkermord vorzubeugen oder dem entgegenzuwirken oder solche, die verantwortlich dafür sind, zu bestrafen. Und dann gibt es auch das Gutachten des Internationalen Gerichtshofs vom Juli 2024, das klar festgelegt hat, dass die Besatzung Palästinas durch Israel illegal ist und sogar den Charakter von Apartheid und Segregation annimmt. Das alles sind ganz klare Verbrechen gegen das Völkerrecht und müssen geahndet werden mit Sanktionen, Handelsrestriktionen, Waffenembargo und anderen Maßnahmen.
9: Jetzt muss man natürlich sagen, dass Israel für sein militärisches Vorgehen nach dem Hamas-Terroranschlag vom 7. Oktober 23 ja international aufs Schärfste kritisiert wird. Es gibt, Sie haben es erwähnt, einen Haftbefehl des Internationalen Strafgerichtshofs gegen Benjamin Netanyahu. Es gibt ständige Mahnungen und Beschlüsse aus den Vereinten Nationen. Aber all das hat ja nichts geändert an der Politik der israelischen Regierung. Also man muss ja ein bisschen unterscheiden zwischen dem, was juristisch passiert und dem, was politisch sinnvoll ist. Glauben Sie wirklich, dass sich etwas ändern würde an der Politik der israelischen Regierung, wenn die EU sich jetzt zu Sanktionen durchringt?
15: Da bin ich ganz sicher, denn es ist auch aus Sicht der Glaubwürdigkeit der EU und der deutschen Bundesregierung absolut notwendig. Sonst werden wir dem Vorwurf der Doppelmoral weiter ausgesetzt. Wir waren in der Lage, gegen Russlands illegale Aggression gegen die Ukraine in kürzester Zeit massiv tätig zu werden. Wir haben mittlerweile 20 Sanktionspakete verabschiedet. Nicht eine einzige Sanktion, eine einzige Strafmaßnahme ist gegen Israel bisher von der EU oder von Deutschland erhoben worden. Das Völkerrecht, das Menschenrecht gilt überall, nicht nur in der Ukraine, auch in Palästina, auch für Israel ist es relevant. Und wenn wir da sozusagen nur gesehen werden, dass wir Völkerrecht nur dann anwenden, wenn es gegen Gegner, aber nicht gegen Verbündete geht, dann signalisieren wir unsere Prinzipien, das Völkerrecht ist sozusagen verhandelbar. Und das kann nicht das Interesse Deutschlands und der EU sein.
9: Es gibt ja mittlerweile EU-Sanktionen gegen gewalttätige israelische Siedler im Westjordanland und einzelne EU-Länder haben auch Sanktionen gegen Regierungsmitglieder, wie zum Beispiel den rechtsradikalen Polizeiminister Itamar Ben-Gvir verhängt. Sind solche persönlichen Sanktionen nicht vielleicht manchmal sogar wirkungsvoller und sinnvoller als solche, die dann eben ein ganzes Land betreffen?
15: Ja, in diesem Fall sind das ja keine Sanktionen gegen Israel. Die EU hat noch keine einzige Maßnahme gegen Israel verhängt und auch Deutschland nicht. Das, was Sie gerade zitiert haben, sind einzelne Maßnahmen. Das sind halt so Reiseverbot gegen Ben-Gvir, die von einzelnen europäischen Staaten, Spanien.
16: Genau, aber das ist ja genau die Frage. Ne? Ist sowas nicht vielleicht sogar sinnvoller als eine Sanktion, die ein ganzes Land betrifft?
15: Ja, aber das ganze Land ist natürlich verantwortlich. Das heißt, die Regierung ist verantwortlich dafür. Wie wollen Sie denn die Regierung von Netanyahu sozusagen dazu zwingen, ihre Politik zu verändern, wenn wir sozusagen nur einzelne Siedlerterroristen sozusagen sanktionieren, die im Übrigen gar keine Assets in Europa haben? Das ist absolut hilflos. Wir machen in Russland ja auch nicht sozusagen einen kritischen, konstruktiven Dialog, sondern wir erheben massive und zu Recht massive Sanktionen, die sämtliche wirtschafts- und politischen Bereiche unserer Beziehung mit Russland beziehen. Und warum machen wir sie mit Israel? Herr Amt, es gibt absolut dramatische geopolitische Konsequenzen unseres Nichthandelns. Und das muss man einfach auch mal sehen. Unser Schaden in der Welt ist ganz klar messbar. Unsere Reputation als Deutschland, als EU leidet. Und schlimmer noch, die wertebasierte, multilaterale, regelbasierte Ordnung wird nicht mehr ernst genommen. Völkerrecht wird nicht mehr ernst genommen. Das, was sozusagen das Gründungsprinzip der EU und auch Deutschlands ist nach dem Zweiten Weltkrieg, verfällt aufgrund unserer Untätigkeit gegenüber Verbrechern in anderen Regierungen, mit denen wir eigentlich alliiert sind, nicht vorzugehen. Und das muss ganz klar ernst genommen werden.
16: Ich bleibe trotzdem nochmal auf der Ebene der politischen Wirksamkeit. Wenn man sich das anschaut, muss man da nicht auch zugeben, dass die einzige Macht, die bislang irgendwie mäßigenden Einfluss hatte auf die israelischen Kriege, das waren die USA unter Trump. Und die machen ja nun mal das Gegenteil von Sanktionspolitik gegenüber Israels, oder?
15: Ganz genau. Und das heißt, es kann nicht sein, dass wir dieser Messallianz zwischen Netanyahu und Trump untätig gegenüberstehen. Wir sind nicht in der Lage, in irgendeiner Weise wirksam auf die Nahostpolitik von Netanyahu oder Trump Einfluss zu nehmen, wenn wir uns nicht als standhafter, prinzipientreuer, internationaler Akteur aufbauen. Und das heißt konkret, die Grenzen diesen Herren vorzuzeigen, wenn sie in der Tat völkerrecht überschreiten, wie das der Angriff gegen Iran war. Also ein unrechtmäßiger, illegitimer, völkerrechtswidriger Angriff, genauso wie das Vorgehen von Netanyahu und der israelischen Regierung im Gazastreifen und im Westjordanland ist. Wir haben dazu zwar nicht geschwiegen, aber wir haben keine effektiven Maßnahmen ergriffen, wie wir das etwa im Falle Russlands gemacht haben.
16: Aber kann man diese Argumentation nicht auch genau umdrehen? Also die deutsche Regierung sagt ja, wir wollen den Gesprächsdraht nach Israel eben nicht abreißen lassen, indem wir jetzt Sanktionen verhängen. Wir halten den Kontakt zu dieser Regierung und wir verhindern eben, dass die Trump-USA quasi als einziger Verbündeter übrig bleiben für Israel.
15: Dann nennen Sie mir doch mal eine einzige Veränderung Ihrer Politik gegenüber Palästina und der Bevölkerung Palästinas, die Israel ergriffen hat aufgrund unseres sogenannten kritischen konstruktiven Dialogs. Nicht eine einzige können Sie mir nennen, Herr Angst. Und das gilt auch für die EU. Und warum ist das so? Unsere Untätigkeit hat dazu geführt, dass sowohl Trump wie Netanyahu uns sozusagen als Papiertiger sehen, der nur rhetorisch vorgeht, aber keine einzige Strafmaßnahme wie etwa die Aussetzung des Assoziationsabkommens oder Waffenembargos verhängt. Und es hat natürlich noch andere Dimensionen. Es geht ja um die vollkommen fehlverstandene Staatsräson-Doktrin, die dazu führt, dass wir ein außenpolitisches Primat, nämlich die Gewährleistung der Sicherheit Israels, über unsere europarechtlichen und völkerrechtlichen Verpflichtungen stellen. Das ist weder politisch sinnvoll, noch ist es moralisch haltbar und rechtlich schon gar nicht begründbar.
16: Aber lassen Sie uns vielleicht noch einmal zum Schluss kurz bleiben bei diesem Argument der besonderen historischen Verantwortung, die Deutschland für Israel hat, auch für den Kampf gegen Antisemitismus in der Welt. Sehen Sie diese Verantwortung? Und wenn ja, welche Konsequenzen würden Sie daraus ziehen als Deutschland?
15: Natürlich haben wir eine Verantwortung für die Sicherheit des jüdischen Volkes. Aber Sie können doch nicht den Dreierschluss machen. Das jüdische Volk ist gleich Israel, ist gleich israelische Regierung. Die israelische Regierung handelt vollkommen völkerrechtswidrig. Und wir haben nicht nur das Recht, wir haben die Verpflichtung als ein Staat, der das Völkerrecht hochhält, in dessen Grundgesetz es verankert ist. Wir haben die Verpflichtung, dagegen vorzugehen. Wir können nicht so tun, als ob wir unsere Verantwortung gegenüber der Sicherheit des jüdischen Volkes und vor allem in Deutschland, dass wir deswegen sagen, wir setzen das Völkerrecht aus und wir geben den Israelis eine carte blanche. Wenn wir ein Freund des jüdischen Volkes sein wollen, müssen wir gerade unserem Freund Israel ganz klar die Grenzen aufzeigen.
16: Ich danke Ihnen fürs Gespräch.
15: Herzlichen Dank.
16: Sven Kühn von Burgsdorf ist Diplomat, war von 2020 bis 2023 EU-Botschafter für die besetzten palästinensischen Gebiete. Und heute war er mein Gast im Politikum-Meinungspodcast.
9: Klimawende selbstgemacht. Das war Thema in der letzten Folge von Politikum. Das neue Modell Energy Sharing verspricht, dass man selbst erzeugten Strom an seinen Nachbarn verkaufen kann und so kleine Communities entstehen, die mit Solarenergie ihren Strombedarf selber decken. Unser Gesprächspartner hat da ziemliches Potenzial für die Energiewende ausgemacht, wenn der Staat da noch ein paar Hürden abbaut. Und genauso sieht es auch Politikum-Hörer Clemens Beckmann. Er schreibt, wenn die gesetzlichen Regelungen klar sind, dann wird die Durchführung wesentlich erleichtert, vor allem dadurch, weil private Start-ups die Chance nutzen werden, um das Stromteilen einfacher zu gestalten, also entsprechenden Nutzergemeinschaften alles Nötige zur Verfügung zu stellen, ähnlich wie bei einem Franchise-Modell. Der Staat müsse gesetzlich seine Hausaufgaben machen, schließt Herr Beckmann, dann werde sich das Modell blitzschnell verbreiten. Blitzschnell ist natürlich ein schönes Bild, wenn es um Strom geht. Vielen Dank dafür. Und wenn Sie auch Ihre Meinung loswerden wollen zu Politikum, dann geht das per Sprachnachricht an die 0172 253 0042 oder mit einer Mail an politikum@wdr.de.

0: 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Gerade erst ist er im Amt als neuer Ministerpräsident von Baden-Württemberg. Da verspricht Cem Özdemir schon Großes in der Bildungspolitik.
1: Damit alle Kinder gut vorbereitet in die Schule kommen und nicht manche schon am ersten Tag hinterherlaufen, führen wir außerdem endlich ein verbindliches und kostenfreies letztes Kindergartenjahr mit klaren Bildungsinhalten, meine Damen und Herren.
0: Ein Jahr verpflichtend in die Kita, so ein bisschen als eine Art Vorschule. Politikum-Kommentatorin Lena Sterz sagt, das ist eine Top-Idee, bitte überall einführen und gerne gleich auch mit zwei verpflichtenden Jahren. Diskutieren wir jetzt.
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0: Hallo Lena.
3: Hi.
0: Der Küchentisch hat heute so ein bisschen kürzere Beine, weil er in der Kita steht, nicht wundern. Warum sagst du, ein verpflichtendes Kita-Jahr ist eine gute Sache?
3: Weil die Entwicklungsunterschiede in den letzten Jahren bei Kindern, die eingeschult werden, immer größer geworden sind. Und ich denke, so ein, zwei verpflichtende Kita-Jahre könnten helfen, dass diese Unterschiede vielleicht etwas kleiner werden.
0: Aber du siehst es dann auch als so eine Art Vorschule, ja?
3: Ja, im Prinzip schon, wobei das natürlich immer noch spielerisch bleiben wird. Aber in der ersten Klasse sind einfach aktuell bis zu 3 Jahre Unterschied beim Entwicklungsstand bei den Kindern, die eigentlich gleich alt sind. Was Sprache angeht, aber auch Vorläuferfähigkeiten für Mathe und Naturwissenschaften und natürlich auch so, was Konzentrationsfähigkeiten angeht und anderes Sozial-Emotionales. Und wenn der Fokus in der Kita schon mehr darauf liegen würde, das auszugleichen, dann wären die Kinder vielleicht bei der Einschulung nicht mehr ganz so weit voneinander entfernt wie jetzt. Die meisten anderen europäischen Länder haben ja auch eine Schulpflicht ab 3, ab 4 oder ab 5. Deutschland ist da eigentlich so ein bisschen anachronistisch unterwegs.
0: Was? Deutsche Schulpolitik? Nicht topmodern? Du schockst mich. Ja, aber jetzt mal im Ernst. Ist nicht der absolute Großteil der Fünfjährigen eigentlich eh in der Kita? Also für so viele ändert sich doch gar nicht was, oder?
3: Ja, das stimmt. Aber die paar Prozent, die nicht da sind, die haben dann nachher die größten Probleme in der Schule. Das sagen jedenfalls Bildungsforscher. Und ich würde eigentlich sogar die letzten beiden Jahre verpflichtend machen, also ab 4 Jahren. Weil die, die dann keinen Kita-Platz haben, sind auf die, die dann ohne gute Sprachkenntnis auch in die Schule kommen.
0: Okay, aber wenn die dann in der Kita nur Bauklötze stapeln würden, ich sag jetzt nur, ist ja auch schön, ne? Aber das würde wahrscheinlich noch nicht so viel ändern an Sprachfähigkeiten und so weiter. Also du hast schon gesagt, es müsste wirklich im Prinzip so eine Art Unterricht sein, oder?
3: Ja, wenn man es verpflichtend machen würde, dann könnte man auch Bildungsstandards viel besser großflächig nachhalten in den Kitas. Heute ist es einfach total unterschiedlich, was Kinder in welcher Kita lernen. Die einen fangen in der einen Kita an mit Schreiben und lernen da Englisch und was nicht alles. Und bei anderen Kita-Trägern ist es so, dass die Kinder total frei entscheiden können, dass sie ein offenes Konzept haben und dass die Kinder zum Beispiel selten angehalten werden, überhaupt mal einen Stift in die Hand zu nehmen. Mhm. Mit so flächendeckenden Bildungsstandards für die Kita könnte man dann da besser was dran machen.
0: Jetzt haben wir zwei aber hier auch schon öfter drüber gesprochen, dass viele Kitas ständig Notbetreuung haben. Ja. Wegen Personalmangel häufig leiden wir beide drunter als Eltern, aber natürlich auch viele Eltern in ganz Deutschland. Und dieses Personal, das bräuchte man ja schon. Das kann man sich ja nicht backen.
3: Ja, ich glaube, dann, wenn man so aber die letzten beiden Jahre verpflichtend machen würde, dann müsste man den Fokus irgendwie in der Betreuung mehr darauf verschieben. Natürlich vielleicht auch mehr Geld in die Hand nehmen nochmal für mehr Erzieherinnen und Erzieher. Aber dann müsste vielleicht die Betreuung der 1- bis 2-Jährigen im Zweifel kürzer ausfallen. Und die Zeit müsste in die 4- bis 6-Jährigen vielleicht gesteckt werden sozusagen. Weil wenn der Staat das zur Pflicht macht, dann muss er ja auch eine Betreuung und Bildung anbieten, anders als jetzt, so wie es aktuell läuft. In vielen Kitas passiert da wegen Personalmangel ja eben gar nicht viel Vorbereitung auf die Schule.
0: Okay, dieses Thema mit den Sprachproblemen in der Grundschule ist ja nicht ganz neu und auch NRW hat sich dann einen Plan gemacht, sogenannte ABC-Klassen. Ja. Das erklärt hier Claudia Schlottmann von der NRW-CDU.
4: Kinder, bei denen festgestellt wird, dass sie nicht über ausreichende Deutschkenntnisse verfügen, um aktiv am Unterricht teilnehmen zu können, werden zukünftig verpflichtet, ein Jahr vor der Einschulung eine sogenannte ABC-Klasse zu besuchen. Einen schulischen Vorkurs zur Förderung der Sprachkompetenz.
0: Das könnte doch vielleicht auch eine Alternative sein, die ein bisschen gezielter ist, ne? Da müsste man nicht flächendeckend eine Pflicht einführen für alle.
3: Also was die Landesregierung hier ABC-Klasse nennt, ist in Wirklichkeit eigentlich nur 2x2 Stunden pro Woche Deutschunterricht in der Schule für alle 5-Jährigen, die nicht so gut Deutsch sprechen, wobei das ungefähr ein Drittel ist. Aber das ist geplant, noch nicht final entschieden. Aber 5-Jährige rauszureißen aus ihrem gewohnten Umfeld, weg von den Erzieherinnen, die sie kennen, weg von der Gruppe, an die sie gewöhnt sind, um sie dann irgendwie in eine fremde Schule zu verfrachten, das ist nicht so wirklich effizient, um besser Deutsch zu lernen. Das haben letzte Woche in einer Einhörung des Landtags auch sehr viele Experten zu den Plänen gesagt und nicht nur ich. Daher mal gucken, ob die Landesregierung in NRW das wirklich durchzieht oder ob die vielleicht doch nochmal umschwenken und sich an Baden-Württemberg orientieren.
0: Letztes Gegenargument, dieses Baden-Württemberg-Modell ist natürlich schon auch ein Freiheitseingriff. Ne? Manche Eltern wollen ihr Kind eben nicht früher in fremde Betreuung geben.
3: Ja, aber ich finde es einfach ein bisschen anachronistisch, da die Grenze jetzt ausgerechnet bei 6 Jahren zu ziehen. Das kommt mir vor wie eine veraltete Tradition aus einer Zeit, in der die Bildungsforschung noch nicht so weit war, zu erkennen, dass eigentlich in den ersten 5 Jahren die Grundlagen für so vieles gelegt werden, was später schwer ist aufzuholen. Und der Staat schreibt ja einen Schulbesuch vor. Bildung ist ja eine öffentliche Angelegenheit. Wir akzeptieren, dass Kinder nicht ausschließlich im familiären Umfeld aufwachsen sollen. Und dann frage ich mich, warum erkennen wir da nicht an, dass die Forschung sagt, der Kita-Besuch ist entscheidend für den Bildungserfolg. Der größte Teil der Bildungsungleichheit entsteht nicht in der Schule, sondern davor. Und wenn wir dann Chancengleichheit wollen, müssten wir eigentlich früher ansetzen.
0: Die Meinung von Lena Sterz im Politikum Meinungspodcast. Danke dir.
3: Gerne.
0: Ich bin ja gebürtiger Kölner, ne? Und ich muss schon sagen, für mich ist es eine komische Vorstellung, dass der Besuch im Kölner Dom bald 12 Euro Eintritt kosten soll. Das wurde heute verkündet. Andere Mitbürger scheinen da ein bisschen schneller in der Akzeptanz zu sein als ich.
2: Überall, wo ich in der Welt bin, werden die Kirchen mittlerweile mit Eintritt besehen. Hat ja seine Gründe. Wir waren jetzt in Mailand, ich glaube 18 Euro nehmen die. Und wenn man weiß, was das an Erhalt kostet, kann es ja nicht nur von den Kirchensteuern der Katholiken bezahlt werden.
0: Auch was dran. Vielleicht muss man es ja sogar positiv sehen. Als so eine Art internationalen, kathedralen Erhaltungsfinanzausgleich. Transnationale touristische Solidarität sozusagen. Und wenn man das so nicht sehen mag, dann tröstet vielleicht, dass ja offenbar ein kleiner Teil des Doms kostenlos geöffnet bleibt. Zum Beten. Da gibt's dann also Gelegenheit, Beschwerde einzulegen. An alleroberster Stelle. Das war Politikum, der Meinungspodcast. Ich bin Philipp Anft. Machen Sie es gut.
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8: Caro Köhler hier, einen schönen guten Abend und wir sprechen in dieser halben Stunde über die sogenannten Rückkehrzentren. Für die hat die EU ja jetzt den Weg freigemacht, da will sie abgelehnte Asylbewerber hinschicken. Wie das genau aussehen soll, darüber sprechen wir gleich. Und es geht bei uns um die Frage, wer demnächst was zahlen muss, wenn er den Kölner Dom von innen sehen will. Heute ist nämlich das Eintrittsgeld festgelegt worden, das ab dem 1. Juli fällig wird.
2: Überall, wo ich in der Welt bin, werden die Kirchen mittlerweile mit Eintritt besehen. Wenn man weiß, was das an Erhalt kostet, kann es ja nicht nur von den Kirchensteuern der Katholiken bezahlt werden.
9: Nach Jahren der Unordnung, des Kontrollverlustes, gelingt es jetzt wieder deutlich mehr Ordnung zu schaffen.
10: Unser Appell an die Politik ist, dass man an den Stellen, wo wir jetzt schon eine hohe Armutsbetroffenheit haben, nicht noch zusätzlich spart.
8: Bitte nicht weiter bei den Sozialausgaben sparen, das sagt der Hauptgeschäftsführer des Paritätischen Wohlfahrtsverbands. Der Paritätische Gesamtverband hat heute einen neuen Armutsbericht vorgestellt. Demnach sind immer mehr Menschen in Deutschland von Armut betroffen oder bedroht. Bundesweit waren es im vergangenen Jahr mehr als 13 Millionen Menschen, auf die das zutrifft. Ein bisschen greifbarer wird diese Zahl vielleicht noch, wenn man sie auf uns im Westen runterrechnet. Bei uns ist jeder 6. von Armut betroffen oder bedroht. Tendenz steigend. Habe ich drüber gesprochen mit Sebastian Moritz aus der WDR-Wirtschaftsredaktion und ich wollte erstmal wissen, ob es in dem Bericht auch Erkenntnisse dazu gibt, welche Bevölkerungsgruppen besonders betroffen sind.
11: Ja, vor allem sind das ältere Menschen, Alleinerziehende und Menschen mit niedrigem Bildungsabschluss. Der Wohlfahrtsverband sagt, hier ist das Risiko von Armut besonders groß und es kommt auch immer darauf an, wie es einer Region wirtschaftlich geht. Laut Statistik ist Armut im Regierungsbezirk Arnsberg, wo auch das östliche Ruhrgebiet dazugehört, zum Beispiel ein größeres Problem als etwa in Köln oder Düsseldorf.
8: Schauen wir uns nochmal genau an, ab wann jemand als arm gilt.
11: Ja, das ist in gewisser Weise eine Frage des Blickwinkels, hat mir Dorothee Spannagel vom Wirtschafts- und Sozialwissenschaftlichen Institut der gewerkschaftsnahen Hans-Böckler-Stiftung gesagt.
12: Man kann nicht objektiv Arme zählen, wie man Äpfel zählen kann, weil klar ist, was ein Apfel und was eine Birne ist. Sondern wann immer man von Armut redet, ist es eine sozial konstruierte Kategorie. Irgendwie stecken da immer Werturteile dahinter.
11: In Deutschland haben wir es in der Regel mit relativer Armut zu tun, also Armut im Vergleich zum Rest der Bevölkerung. Das sind Menschen, die 60% des mittleren Einkommens zur Verfügung haben. Für einen Alleinlebenden waren das zuletzt rund 1.400 Euro im Monat nach Steuern und Sozialabgaben. Bei einer Familie mit zwei Kindern liegt die Grenze bei 2.900 Euro etwa. Ja, dann gibt's noch die absolute Armut. In Deutschland zum Glück kaum ein Thema. Das sind Menschen, für die es wirklich ums Überleben geht. Laut Weltbank sind das Menschen, die täglich weniger als $3 zur Verfügung haben.
8: Das heißt, es gibt ganz unterschiedliche Definitionen von Armut. Jetzt kommt ja diese aktuelle Statistik vom Paritätischen Gesamtverband, also einem Wohlfahrtsverband. Wie verlässlich sind denn diese Zahlen?
11: Also Grundlage sind Daten des Statistischen Bundesamtes. Auf diese Zahlen kann man sich also schon verlassen. Trotzdem sollte man so ein bisschen im Hinterkopf behalten, dass diese Armutsstatistiken immer ja gewisse Schwächen haben. Denn das Problem ist, die Einkommen, die stehen nicht irgendwo. Die können sich die Statistiker nicht einfach vom Finanzamt oder so holen, sondern die müssen durch Umfragen ermittelt werden. Und da ist man dann natürlich darauf angewiesen, dass diese Angaben korrekt sind. Je nachdem, wie man fragt, kommt man da zu anderen Ergebnissen. Urlaubsgeld, Kindergeld, Wohngeld, die können da schnell mal unter den Tisch fallen, wenn nicht explizit danach gefragt wird. Besonders deutlich geworden ist dieser Unterschied im vergangenen Jahr, als das Statistische Bundesamt die Datengrundlage seiner Armutsstatistik umgestellt hat. Da sind mal eben von einem Jahr auf dem anderen rund 1 Million Menschen aus der Statistik rausgefallen, weil einfach eben eine andere Grundlage verwendet wurde.
8: Was ist denn das Ziel dieser Untersuchung? Geht es dabei auch darum, Politik zu machen?
11: In gewisser Weise schon. Das zeigt sich auch daran, dass dieser Armutsbericht begleitet wird von politischen Forderungen, etwa nach einem Mindestlohn von 15 Euro, nach einer stabilen gesetzlichen Rente. Das passt natürlich auch gut in die Debatte um die Reform des Sozialstaats. Das sollte man ein bisschen im Hinterkopf behalten. Klar ist aber auch, Armut ist bei uns in Nordrhein-Westfalen definitiv ein handfestes Problem. Hinter all diesen Zahlen stehen eben immer noch Menschen, die, weil sie so wenig Geld haben, auch ja von sozialer, von gesellschaftlicher Teilhabe ausgeschlossen sind. Und das sind eben immer noch viel zu viele Menschen, wo politisch eben Handlungsbedarf besteht.
8: Ja, und das ist ja ein Thema, das die Politik aktuell intensiv beschäftigt. Die Bundesregierung ringt ja gerade um Sozialreform und da ist so ein Armutsbericht natürlich ein heißes Eisen. Teile der Opposition sagen jetzt, wir haben hier in Deutschland eindeutig ein Armutsthema und es wäre fatal, gerade in diesem Bereich jetzt noch weiter zu kürzen. Kirsten Gierschig, WDR Berlin, fasst die Reaktionen zusammen.

0: Arbeitnehmerinnen und Arbeitnehmer. Für immer mehr Menschen reichten die Löhne nicht aus. Als Maßnahmen gegen Armut fordert Pellmann unter anderem einen Mindestlohn von 15 Euro und die Anhebung der Leistungen in der Grundsicherung.
1: Soweit die Stimme aus der Opposition zu dem, was aus Sicht der Grünen und der Linken im Kampf gegen Armut politisch nötig ist. Es sind aber gerade keine einfachen Zeiten für politische Reformen, denn die Koalition ringt ja bei vielen Themen um eine gemeinsame Linie. Oft gehen die Meinungen da auseinander darüber, was nötig und was dringend ist. Und Bundeskanzler Friedrich Merz hat deswegen heute noch mal zu mehr Optimismus und zu weniger parteitaktischem Verhalten aufgerufen.
2: Ein Kanzler gibt den Mutmacher. Inmitten der größten Reformpläne für das Nachkriegsdeutschland hat Kanzler Merz die Deutschen mit Nachdruck zu mehr Optimismus und Hoffnung auf die Zukunft aufgerufen.
3: Es liegen sehr gute Jahre vor uns. Wenn wir jetzt gemeinsam daran arbeiten, statt gegeneinander zu arbeiten. Und das heißt, dass wir die sehr deutschen Reflexe des Schlechtredens, dass wir auch die parteipolitischen Spielchen hinter uns lassen müssen.
2: Ein klarer Appell auch an die schwarz-rote Koalition eines Kanzlers, der heute das Ostdeutsche Wirtschaftsforum in Bad Saarow als Bühne nutzte, um die Erwartungen der Deutschen, aber auch sein eigenes oft kritisiertes Erwartungsmanagement an anstehende Reformen neu zu justieren. Merz bat die Bevölkerung um Geduld und Vertrauen.
3: Und genauso das Hoffen auf einen großen Befreiungsschlag, auf den großen Tag, auf den großen Big Bang, der alle Probleme auf einmal löst, meine Damen und Herren, den wird es nicht geben.
2: Am 1. Juli will die Koalition im letzten Koalitionsausschuss vor der Sommerpause weitere Schritte in Sachen Renten- und Pflegereform beschließen. Außerdem möglicherweise Grundzüge für eine ab Januar 2027 geltende Steuerreform vorstellen. Die Vorstellungen von SPD und Union liegen derzeit noch weit auseinander. Merz trat gerade deshalb rufen nach einer neuen, möglicherweise einer von ihm geführten Minderheitsregierung entgegen. Die SPD sei und bleibe Partner.
3: Ich suche keinen anderen. Und ich habe auch keinen anderen. So, das ist die Konstellation in der politischen Mitte, die wir haben und mit der wir eine tragfähige Regierung bilden konnten. Wir haben 12 Stimmen Mehrheit im Deutschen Bundestag. Eine andere Konstellation gibt es nicht.
2: Erneut schloss der Kanzler vor dem Ostdeutschen Wirtschaftsforum dabei explizit jede künftige Zusammenarbeit mit der AfD aus. Die stehe für Nationalismus und längst überwundene Zeiten, sagte Merz.
3: Mit Adenauer haben wir in Deutschland die Zeiten des Nationalismus hinter uns gelassen. Und ich führe die Bundesrepublik Deutschland und auch meine Partei nicht hinter die Zeit von Adenauer zurück.
2: Die Deutschen hätten leider die Tendenz, das Glas stets halb leer zu sehen, während der Ruf Deutschlands im Ausland auch bei vielen Investoren sehr viel besser sei als im eigenen Land.
3: Ich wünsche mir einfach, dass wir so ein bisschen mehr Grundoptimismus und ein bisschen mehr positive Stimmung haben im Blick auf die Zukunft.
2: Heinrich Heine, der deutsche Dichter, schrieb einst, denke ich an Deutschland in der Nacht, dann bin ich um den Schlaf gebracht. Kanzler Merz sollte abschließend für sich beantworten, was ihm einfalle, wenn er an dieses Deutschland in der Nacht denkt.
3: Dann steigt meine Zuversicht, weil ich erstens gut schlafe. Wirklich, das habe ich von meiner Mutter geerbt. Ich schlafe wirklich gut und ich wache morgens auf, stehe auf und gehe richtig gerne an die Arbeit.
1: Der Kanzler gibt den Mutmacher beim Ostdeutschen Wirtschaftsforum. Georg Schwarte aus unserem Hauptstadtstudio Berlin hat die Rede zusammengefasst fürs Echo des Tages. 18:39 Uhr ist es jetzt.

0: Seit gestern Abend ist klar, die EU will mehr abschieben. Die Mitgliedstaaten und das Parlament haben sich auf strengere Abschiebepolitik geeinigt. Da geht es unter anderem um Abschiebezentren in Drittstaaten und auch um Strafen, zum Beispiel für abgelehnte Migranten, die sich weigern, die EU zu verlassen. Und wir wollen uns jetzt diese Abschiebezentren etwas genauer anschauen. Denn wenn die tatsächlich kommen, dann könnte es sein, dass Geflüchtete in Länder abgeschoben werden, in denen sie noch nie waren. Robert Mayer, WDR aktuell, erklärt, was die Unterhändler von EU-Parlament und EU-Mitgliedstaaten da genau beschlossen haben zu den Abschiebezentren.
1: Klingt büromäßig und heißt konkret, wenn ein Geflüchteter in der EU ist und kein Asyl bekommt, also keine feste Zusage, dass man hier bleiben kann, dann könnte sie oder er in ein Land geschickt werden, das außerhalb der EU liegt. Im Gespräch sind zum Beispiel Ruanda oder Äthiopien in Ostafrika, auch wenn die Person gar nicht aus diesen Ländern kommt. Das wäre dann eben ein Drittstaat. Und da sollen Zentren entstehen, in denen die Leute untergebracht werden, um auf ihre Abschiebung ins Herkunftsland zu warten.

0: Und oft geht das ja nicht, weil das Herkunftsland sagt, wir nehmen den nicht zurück oder wegen der Sicherheitslage. Und die Zeit, bis es dann geht, sollen Menschen in Zukunft eben nicht in der EU verbringen, sondern es soll auch in diesen Abschiebezentren außerhalb möglich sein.
1: Wie begründen denn die, die sich auf EU-Ebene für diese Zentren eingesetzt haben, diese Entscheidung?
0: Die Befürworter, zum Beispiel konservative Politiker, sagen, dass damit die Zahl der Abschiebungen erhöht wird. Oft müssten Menschen rechtlich abgeschoben werden, aber es scheitert an vielen Hürden, sodass die meisten gar nicht wieder gehen. Und über diese Abschiebezentren außerhalb der EU kann man das besser steuern, ist das Argument. Kritik gibt es zum Beispiel von Menschenrechtlern, die sagen, diese Zentren könnten wie Gefängnisse sein, weil die Leute da nicht raus können und man kann die Lebensbedingungen da auch nicht richtig kontrollieren. Juristen sagen außerdem, dass dieses System rechtlich angreifbar sein könnte. In der Vergangenheit mussten einzelne Pläne dieser Art auch wieder gecancelt werden, gerade weil nicht klar ist, ob die Menschen da alle Rechte haben, die ihnen zustehen.
1: Robert Meyer mit den Reaktionen auf die EU-Entscheidung für Abschiebezentren. Die einen sagen, es wird mehr Ordnung in der EU-Migrationspolitik bringen. Die anderen sehen darin eine schwierige Entscheidung im Hinblick auf die Rechte der Menschen. Unser Korrespondent in Brüssel sagt, es sind auf jeden Fall noch sehr viele Fragen offen.
2: Meinung
1: von Andreas Meyer-Feist.
3: Der für Migration zuständige EU-Kommissar Magnus Brunner lobte die Einigung. Das sei genau das, was sich Bürgerinnen und Bürger erwarteten. Nun werde geliefert. Das könnte sich als eine sehr optimistische Einschätzung erweisen. Rückkehrzentren in Drittstaaten einzurichten und dann auch rechtskonform zu betreiben, wird in der Praxis sehr schwierig werden. Der rechtliche Rahmen ist da, aber die EU sollte nicht falsche Erwartungen wecken. Zumindest sollte sie klar benennen, welche diplomatischen und logistischen Hürden noch zu überwinden sind, ganz zu schweigen von den enormen Kosten, die auch noch nicht geklärt sind. Deutschland sucht schon intensiv nach Partnerstaaten. Es fehlen konkrete Zusagen. Und selbst wenn es die geben wird, die EU-Grundrechteagentur wird genau hinschauen, damit die geplanten Einrichtungen nicht zu rechtsfreien Räumen werden. Die EU sagt, man habe aus Großbritanniens gescheitertem Ruanda-Modell gelernt und auch aus dem blockierten Albanien-Konzept der italienischen Regierung. Das heißt aber nicht, dass alles, was nun geschieht, nicht streng überprüft wird. Und das bedeutet, nationale und europäische Gerichte könnten auch die scheinbar standfeste EU-Version als fragil erscheinen lassen. Die EU kann und wird versuchen, ihr Konzept durchzusetzen. Hier sollte sie aber nicht zu kurzsichtig vorgehen. Sie sollte sich zuallererst an das grundlegende Problem heranwagen. Und das liegt in der Zukunft und wird allzu leicht verdrängt. Irgendwann läuft jede Frist aus. Abgelehnte Asylbewerberinnen und Bewerber, deren Herkunftsländer eine Rücknahme verweigern, können nicht ewig in solchen Zentren verbleiben. Konsequenterweise muss die EU also den Druck auf unkooperative Staaten erhöhen. Die stille Erwartung, dass allein das Konzept dazu führt, dass Europa zu unattraktiven Zielregion wird, kann funktionieren, muss es aber nicht. Das bedeutet, sie stellt die EU erst vor grundsätzliche Probleme. Die irreguläre Migration ganz zu stoppen wird nie funktionieren, auch das muss man ehrlicherweise sagen. Sie zu bremsen und zu steuern, das könnte funktionieren, aber dabei darf es nicht unmenschlich zugehen, auch das erwarten die Bürgerinnen und Bürger. Auf der anderen Seite sollte sich die EU endlich etwas einfallen lassen, um die Einwanderung, die sie braucht, besser zu steuern. Denn davon hängt ab, wie wir wirtschaftlich aufgestellt sind in der Zukunft. Am Ende auch, wie lange wir arbeiten müssen, um Lücken zu füllen, weil niemand da ist, der wichtige Tätigkeiten übernehmen kann. Das ist eine Zukunftsfrage, die wirklich zählt. Auch darauf erwarten Europäerinnen und Europäer eine gute und glaubwürdige Antwort.
1: Die Meinung von Andreas Meyer-Feist im Echo des Tages. Und wir machen weiter mit mehr Themen vom Tag und jetzt Marion Meinka in den Kurznachrichten.
4: Bundeskanzler Merz hat den neuen ungarischen Ministerpräsidenten Modyar zum Antrittsbesuch empfangen. Merz sagte ihm in Berlin seine volle Unterstützung dafür zu, Ungarn zurück in die Mitte Europas zu führen. Modyar sagte, Ungarn werde ein ehrlicher und verlässlicher Partner sein und dazu beitragen, auch in schwierigen Situationen Kompromisse zu finden. Dessen Vorgänger Orbán hatte jahrelang wichtige Entscheidungen in der EU verhindert. Die Ukraine evakuiert mehrere Ortschaften in der Grenzregion nahe Charkiw. Nach Behördenangaben müssen rund 7000 Menschen ihre Häuser verlassen. Grund seien die anhaltenden russischen Angriffe. Russland hatte die Ukraine in der vergangenen Nacht mit mehr als 650 Drohnen und rund 70 Raketen attackiert. Dabei wurden mindestens 18 Menschen getötet. Ein Unfall mit einem E-Scooter in Mönchengladbach ist für einen 14-Jährigen tödlich ausgegangen. Wie die Polizei heute mitteilte, war der Jugendliche vergangene Woche mit dem Roller ins Schleudern gekommen und gegen eine Litfaßsäule geprallt. Er kam schwer verletzt ins Krankenhaus und ist jetzt dort gestorben. Die deutsche Fußballnationalmannschaft ist auf dem Weg zur Weltmeisterschaft in den USA, Kanada und Mexiko. Das DFB-Team flog am Mittag mit einer normalen Linienmaschine von Frankfurt am Main los. Erste Station ist Chicago. Dort findet am Samstag die WM-Generalprobe gegen die USA statt. Das erste WM-Spiel für Deutschland ist am 14. Juni gegen Curaçao. In Nordrhein-Westfalen sind 15 Persönlichkeiten für ihr Engagement für die Gleichstellung schwuler, lesbischer und queerer Menschen ausgezeichnet worden. Ein Landesverdienstorden ging an Schauspieler Georg Uecker, der in der ARD-Serie Lindenstraße einen schwulen Arzt spielte. Auch Lindenstraßen-Produzent Hans Geißendörfer wurde ausgezeichnet, ebenso wie der Grünen-Politiker Volker Beck.
1: Die Kurznachrichten im Echo des Tages mit Marion Meinka. Vielen Dank. Der Kölner Dom gehört sicherlich zu den spektakulärsten Gotteshäusern der Welt. Er ist das Wahrzeichen der Stadt. Er ist ein absoluter Touristenmagnet und, das kennen die Kölner aus leidvoller Erfahrung, er ist auch eine ewige Baustelle. Denn so ein riesiges, historisches und komplexes Bauwerk am Leben zu erhalten, das ist nicht einfach. Und das kostet vor allem auch Geld, sagt Clemens van de Ven, verantwortlich für die Finanzen des Kölner Doms.
2: Der Dom kostet Geld. Der Dom braucht viel Geld.
1: Und zwar so viel, dass er ab Juli Eintritt kosten soll, um seinen Unterhalt zu finanzieren. Heute haben die Verantwortlichen bekannt gegeben, wie hoch dieser Eintritt sein soll.
5: Wir haben das abgewogen. 12 Euro, ich glaube, das ist verträglich,
1: sagt Dompropst Guido Assmann. Und von diesen 12 Euro gibt es auch noch eine Reihe von Ausnahmen. Die hat sich David Zajons für WDR aktuell angeschaut. Und wir gucken erstmal drauf, für wen denn niedrigere Preise gelten.
6: Manche Menschen kommen weiterhin umsonst rein. Kinder bis einschließlich 13 Jahre, auch Personen mit schweren Behinderungen und deren Begleitpersonen. Dann gibt's Ermäßigungen für eine ganze Reihe von Leuten. Schülerinnen und Schüler, Azubis, Studierende, die zahlen alle nur den halben Preis, also 6 Euro. Senioren hingegen bekommen keinen Rabatt, die müssen den vollen Preis zahlen. Und dann gibt es einzelne Tage, an denen alle kostenlos in den Dom dürfen. Unter anderem der 1. Mai und der 3. Oktober. Das hat Dompropst Guido Assmann heute erklärt.
5: Das sind staatliche Feiertage. Wir haben unseren normalen Gottesdienst, aber nicht ein ausführliches Gottesdienstangebot. Die Kinder haben frei, müssen nicht zur Schule. Die meisten Eltern haben auch frei und können gut die Zeit nutzen, mal einen Ausflug nach Köln oder wenn sie in Köln sind, auch so in den Dom zu kommen.
6: Und natürlich müssen die Gottesdienstbesucher nichts bezahlen, wenn sie in den Dom kommen. Das war aber vorher schon so klar.
1: Was wollen die Domverantwortlichen denn mit dem Geld machen?
6: Die sagen, das soll in Betrieb und Erhalt des Domes fließen. Es sollen aber auch Rücklagen aufgebaut werden. Laut Domkapitel kostet der Dom 44.000 Euro pro Tag. Angesichts solcher Zahlen gibt es in Köln durchaus auch Verständnis für die neuen Eintrittspreise.
7: Also ich finde, wer das sehen will, sollte auch bezahlen. Also ich finde das okay. Ja, und wenn ich Lust habe, gehe ich in den Dom und bezahle.
8: Ich meine, dass sie es machen müssen, finde ich okay. Aber die Höhe ist nicht okay.
6: Die Eintrittspreise könnten natürlich dazu führen, dass jetzt weniger Menschen in den Dom kommen als bisher. Derzeit sind es 6 Millionen Besucher pro Jahr.
1: Es gibt ja jetzt schon viele Kirchen auf der Welt, für die man Eintritt zahlen muss. Wo liegt der Kölner Dom denn da jetzt im Vergleich?
6: Also tatsächlich liegt der Dom mit diesen 12 Euro eher im unteren Preisbereich, wenn man sich die ganz berühmten Kirchen anschaut. Für die Sagrada Familia in Barcelona zahlen Besucher ohne Ermäßigung mindestens 26 Euro. Bei St. Paul's in London sind es sogar mehr als 30. Allerdings gibt es auch weiterhin viele berühmte Kirchen, die gar keinen Eintritt kosten. Zum Beispiel Notre Dame in Paris und der Petersdom in Rom. In Deutschland sind Eintrittspreise für Kirchen eher ungewöhnlich. Es gibt sie aber, zum Beispiel im Berliner Dom mit 15 Euro Eintritt, also ein bisschen mehr als künftig in Köln.
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1: Wie sehr auf der Welt alles miteinander verknüpft ist, das spüren wir ja vor allem bei Krisen und Kriegen, weil das dann Folgen für uns hat, die vielleicht nicht so schön sind, so wie zum Beispiel der Iran-Krieg. Der sorgt ja bei uns für steigende Preise, vor allem beim Sprit. Er hat aber auch in ganz anderen Teilen der Welt Folgen für die Menschen und die sind teilweise sehr existenziell. Deswegen schauen wir heute in unserer Reporter-Rubrik nach Thailand zu den Reisbauern. Thailand ist ja einer der größten Reisproduzenten der Welt. Aktuell haben die Reisbauern in Thailand aber ein großes Problem, denn ihnen fehlt Dünger für ihre Felder. Ein großer Teil der chemischen Dünger kommt nämlich aus dem Nahen Osten, aber die wichtigste Lieferstrecke, die Straße von Hormus, ist ja wegen des Iran-Kriegs blockiert. Und dadurch könnte Reis, eins der wichtigsten Grundnahrungsmittel, knapper und teurer werden. Darüber habe ich mit Florian Barth gesprochen. Er ist Korrespondent für die ARD in Südostasien und er hat Reisbauern in Thailand besucht und ich habe ihn gebeten, uns erstmal dort mit hinzunehmen.
10: Ja, wir waren in einer Region nördlich von Bangkok. Man muss da 2 Stunden fahren mit dem Auto. Das ist in der Nähe von Ayutthaya. Das ist eine alte Königsstadt und da sind wirklich Reisfelder ohne Ende. Bis zum Horizont ist alles grün mit Reisfeldern. Und da ist auch jede Menge los. Also die Reisbauern pflügen da ihre Äcker mit Traktoren, sprühen teilweise Unkrautvernichtungsmittel und düngen eben auch. Alle leben da vom Reisanbau seit Generationen. Und das Land ist doch so fruchtbar, dass man da 2 bis 3 Mal im Jahr anbauen kann. Und die haben natürlich jetzt alle ein Problem, weil die leben sowieso sehr einfach und brauchen den Dünger, damit sich das lohnt mit dem Reisanbau, weil sie sowieso jetzt schon sehr hohe Kosten haben, auch für Benzin, für die Traktoren zum Beispiel.
1: Sie haben ja dann auch jemanden persönlich getroffen, ihn auch begleitet bei der Arbeit. Was ist das für ein Typ? Was ist das für ein Mensch, dieser Reisbauer?
10: Mongkul hieß er und er war 62 Jahre alt und seit er Kind ist, ist er mit dem Reisanbau beschäftigt, hat das schon von seinen Eltern und von seinen Großeltern gelernt, wie das funktioniert, wie eine Saison vorangeht und wie man erntet und was eine gute und was eine schlechte Ernte ist. Und wir haben ihn getroffen, als er auf seinem Feld Unkrautvernichtungsmittel gesprüht hat. Und er hat das nur mit 2 Freunden gemacht, weil was jetzt viele Reisbauern machen ist, sie arbeiten mehr und länger, weil die Kosten für fremdes Personal einfach zu hoch sind und weil die Kosten für Düngemittel und Sprit auch so stark gestiegen sind, versuchen sie jetzt einfach möglichst viel selber zu machen und müssen dafür natürlich auch mehr und länger arbeiten.
1: Und diese Düngemittelkrise, warum macht ihm das so eine Sorge? Wovor hat er Angst?
10: Das liegt an den chemischen Zutaten für Dünger. Also die Pflanzen brauchen den Dünger, damit sie besser wachsen. Und er braucht natürlich auch eine gewisse Ernte, die gut ausfallen muss, damit er über die Runden kommt. Und er weiß jetzt schon, wenn er schlechten Dünger nimmt oder weniger effektiven, dann fällt das nicht so gut aus. Dann verdient er weniger Geld, dann hat er weniger Geld für seine Familie, hat er weniger Geld zu essen und für seine Gesundheitsvorsorge. Also das ist so eine Kette, die ihm schon große Sorgen macht, weil er auch nicht wirklich weiß, was er sonst machen soll.
1: Jetzt ist das ja nicht nur ein Problem für den einzelnen Reisbauern, sondern ja im Endeffekt auch ein gesellschaftliches, ein wirtschaftliches Problem für Thailand. Wie versucht das Land denn, dieses Problem anzugehen?
10: Die Regierung in Thailand hat den Reisbauern Hilfe versprochen, viele Millionen. Und ansonsten sind die Reisbauern aber größtenteils auf sich alleine gestellt. Sie müssen jetzt irgendwie gucken, was sie raus machen aus der Situation. Also manche überlegen sogar, eine ganze Saison auszusetzen, weil sich das einfach nicht lohnt. Manche überlegen, andere Früchte anzubauen, also Gurken oder Bohnen, die weniger Düngemittel brauchen. Oder was auch manche machen, die nehmen weniger effektiven Dünger. Davon gibt es teilweise noch was, weil der richtig gute eben ausverkauft ist. Und dann nehmen sie eben den weniger effektiven auch auf die Gefahr hin, dass es schlecht läuft mit der Ernte.
1: Gäbe es denn auch eine wissenschaftliche Lösung für das Problem? Also warum muss überhaupt so viel Dünger importiert werden? Könnte man das auch selbst herstellen?
10: Also im Moment ist es tatsächlich so, dass noch viel importiert werden muss. Das liegt an den chemischen Zutaten. Also die Pflanzen brauchen ja Stickstoff zum Wachsen und Stickstoff ist darum ein gutes Düngemittel. Dafür braucht man Wasserstoff und der wird aus Erdgas gewonnen. So, und da kommen wir jetzt in den Nahen Osten. Da ist nämlich viel Erdgas verfügbar und das fehlt eben jetzt. Und deswegen ist das im Prinzip das Mittel der Wahl, was man nutzt. Und jetzt versuchen Forschende in Thailand, da Alternativen zu finden mit Rohstoffen, die auch aus dem Land kommen. Aber das ist schwierig.
1: Jetzt habe ich ja eben schon angesprochen, Reis ist ja ein Grundnahrungsmittel. Welche Folgen könnte das denn langfristig für die Menschen in Thailand haben, wenn jetzt dann vielleicht auch Reisbauern eine ganze Saison aussetzen, weniger Reis angebaut wird?
10: Reis ist in Thailand sowas wie in Deutschland Kartoffeln. Also das ist halt die grundlegende Beilage für fast jedes Gericht. Und wenn das teuer wird, dann wird auch jedes Gericht teurer. Und das können sich viele Menschen in Thailand im Moment einfach nicht leisten, weil die Lebenshaltungskosten extrem gestiegen sind. Es sind viele Haushalte verschuldet und diese Situation verschärft das im Moment noch.
1: Wenn man sich das anschaut, diese Auswirkungen eines Krieges im Nahen Osten auf ein kleines Dorf mitten in Thailand zwischen den Reisfeldern zu beobachten, was macht das mit einem?
10: Ja, also manchmal fragt man sich ja, was hat das mit uns zu tun, wenn irgendwo auf der Welt was anderes passiert? Und ich fand das jetzt einfach, das zu sehen, welchen unmittelbaren Einfluss das hat, ein krasses Beispiel dafür, welchen Einfluss und welche Folgen die Ereignisse für Regionen auf der ganzen Welt haben können. Die Reisfelder in Thailand sind total weit weg vom Nahen Osten, aber das zeigt einfach, wie vernetzt und verwoben die Welt ist und wie eng die Handelsbeziehungen sind und wie abhängig manche Regionen voneinander sind. Also, und gleichzeitig macht einen das natürlich traurig, dass die Menschen darunter leiden, wie Reisbauern in Thailand, die nun überhaupt nichts dafür können und auf einmal so aus ihrem Alltag rausgerissen werden, weil es eine Krise auf der anderen Seite der Welt gibt.
1: Wie bewertet der Reisbauer das selbst, zu sagen, okay, ich bin hier am ganzen, ja, nicht am anderen Ende der Welt, aber weit weg davon und trotzdem hat das solche Auswirkungen für mich?
10: Also er fühlt sich total machtlos und hilflos und versteht die Welt nicht mehr, weil er natürlich auch nichts daran ändern kann und fragt sich, was habe ich denn getan? Ich habe doch damit nichts zu tun, das ist so weit weg. Und er hofft einfach, dass es irgendwann wieder besser wird.
1: War denn da auch ein ganz kleines bisschen Optimismus zu spüren, dass das eine Lösung für dieses Problem gibt?
10: Die Reisbauern da, die haben ja schon einige Krisen mitgemacht in Thailand. Also es gab immer wieder Preissprünge beim Sprit und auch beim Dünger. Aber so extrem wie jetzt war es mit dem Dünger noch nie. Es war wirklich so, dass wir in den Großmärkten, wo man normalerweise Dünger kauft, gesehen haben, dass da die Regale leer sind, dass da einfach nichts mehr vorhanden ist, dass da nur noch ein paar 50 Kilogramm Säcke rumliegen und sonst alles weg ist. Und das gab es vorher so noch nicht und deswegen fragen sich die Bauern natürlich schon, wie das weitergehen soll. Und ja, ein bisschen Optimismus haben sie vielleicht immer, aber wissen nicht wirklich so, wie es weitergeht.
1: Florian Barth, ARD-Korrespondent für Thailand, über seine Recherchereise zu den Reisbauern, die mit einer Düngemittelkrise kämpfen, weil der wichtigste Transportweg durch den Iran-Krieg blockiert ist. Und mit dem Thema Transport beenden wir heute auch dieses Echo des Tages. Es soll nämlich das Leben von Lkw-Fahrern einfacher werden. Und das ist für uns alle eine gute Nachricht, denn es ist wichtig, dass die Fahrer ihre Ruhezeiten einhalten können. Um die geht's nämlich. Das macht nicht nur die Straßen für alle sicherer, sondern es geht ja auch um die Erholung für die Menschen, die unsere Milch, unser Gemüse, einfach alles für unseren Alltag liefern, so wie Lkw-Fahrer Costa.
11: Immer wird nur gesagt, oh, die blöden Lkw-Fahrer blockieren hier schon wieder die Straßen. Wir erfüllen hier einen Job, dass jeder in den Baumarkt gehen kann, allgemein in ein Geschäft gehen kann und etwas sich zu essen, zum Bauen oder was auch immer holen kann. Wir Lkw-Fahrer sind dafür verantwortlich, dass die Läden voll sind.
1: Und das können wir im Hinterkopf behalten, wenn sich wieder lange Schlangen von falsch geparkten Lkw vor und auf Raststätten drängen. Es ist halt oft wirklich nicht einfach für die Fahrer, einen freien Platz zum Rasten zu finden, wenn die vorgeschriebene Ruhezeit naht. So, und das soll jetzt besser werden, denn in Zukunft soll SID bei der Suche helfen. Das ist kein Mensch, sondern ein System, SID, der Stellplatzinformationsdienst.
12: Mithilfe der SID-Anwendungen können Lkw-Fahrer schnell und einfach herausbekommen, wo Stellplätze aktuell frei sind. Das heißt, sie wissen, welche Rastanlage sie gezielt ansteuern können, um Pause zu machen oder zu übernachten.
1: Sagt Bundesverkehrsminister Schnieder. Er hat das System vorhin vorgestellt, wie sich das gehört, nicht bei einer Pressekonferenz in Berlin, sondern auf einem Rastplatz bei uns in NRW in Hamm-Rhünern. Und damit verabschiedet sich auch das Echo des Tages in die Ruhezeit. Wir hören uns morgen wieder, wenn Sie mögen. Caro Köhler und Team sagen danke fürs Zuhören. Hier geht's jetzt weiter mit Maus Live mit Paulus Müller. Tschüss.

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1: Die Nachrichten mit Kerstin Bonn. Guten Abend. Die EU-Kommission hat Deutschland und anderen Ländern nahegelegt, ihre Grenzkontrollen zu beenden. Sie seien nicht mehr notwendig, unter anderem, weil es inzwischen digitale Grenzkontrollen an den EU-Außengrenzen gibt. Außerdem trete demnächst der Asylpakt in Kraft. Thomas Spickhofen, WDR Brüssel.
2: Zu den EU-Mitgliedern, die zurzeit Kontrollen an ihren Grenzen durchführen, gehören Deutschland und seine Nachbarn, Dänemark, Niederlande, Frankreich und Österreich, sowie auch die Schweiz, die kein EU-Mitglied ist. Die meisten begründen die Kontrollen mit Bedrohung für die öffentliche Sicherheit, die von unkontrollierter Einwanderung, organisierter Kriminalität oder terroristischen Aktivitäten ausging. Die Bundesregierung hat die Kontrollen, zu denen sie nach EU-Recht berechtigt ist, zuletzt bis Mitte September verlängert. Nach Angaben der Grenzschutzagentur Frontex ist die Zahl der irregulären Grenzübertritte im ersten Drittel des laufenden Jahres um 40% zurückgegangen.
1: In Deutschland gilt jede sechste Person als arm. Laut dem Paritätischen Gesamtverband sind das so viele wie seit der Corona-Pandemie nicht mehr. Jan Bungertz, WDR aktuell.
3: Es geht um eine Armut im Vergleich zu anderen. Als betroffen gilt, wer weniger als 60% des mittleren Einkommens zur Verfügung hat. Bei einem Single sind das rund 1.400 Euro im Monat. Überdurchschnittlich oft gilt das für junge Menschen zwischen 18 und 25, weil sie oft noch in Ausbildung sind. Größer ist die Armutsquote aber auch bei Alleinerziehenden, Menschen ohne Job, mit niedrigem Bildungsabschluss oder Migrationsgeschichte. Der Wohlfahrtsverband fordert von der Bundesregierung, stärker auf arme Menschen zu achten. Zum Beispiel würden Kürzungen bei Sozialleistungen wie dem Wohngeld oder ein teurerer Nahverkehr die Probleme noch verschärfen.
1: Jetzt weitere Meldungen im Überblick. In Remscheid ermittelt die Polizei gegen einen Syrer, der unter Terrorverdacht steht. Der 25-Jährige soll nach ARD-Informationen geplant haben, sich in Syrien der Terrorgruppe IS anzuschließen. Er soll auch bereit gewesen sein, Anschläge zu verüben. Polizisten hatten am Morgen Wohnungen in Remscheid und Solingen durchsucht. Der Eintritt in den Kölner Dom wird ab Juli 12 Euro kosten. Das haben die Kirchenverantwortlichen bekannt gegeben. Kinder bis 13 und Menschen mit Schwerbehinderung müssen nichts zahlen. Zu Gottesdiensten und an besonderen Tagen wie dem Dreikönigstag bleibt der Eintritt frei. Das Geld soll in die Erhaltung und den Betrieb des Kölner Doms fließen. Der deutsche Tennisprofi Alexander Zverev hat bei den French Open in Paris das Halbfinale erreicht und damit weiter die Chance auf seinen ersten Grand-Slam-Titel. Zverev gewann gegen den 19-jährigen Spanier Rafael Rodar mit 7:6, 6:1 und 6:3. Im Halbfinale am Freitag trifft er auf den Brasilianer Fonseca oder den Tschechen Menschik.
0: WDR aktuell aus der Region.
1: Die Bäder in Bielefeld wollen die Sicherheit von Kindern erhöhen. In den Frei- und Hallenbädern müssen Kinder bis 10 Jahre deshalb ab sofort von einer Person begleitet werden, die mindestens 16 ist. Julia Thies, WDR Bielefeld.
4: Das sei nötig, weil immer weniger Kinder schwimmen könnten. Gerade an heißen Tagen kämen Tausende in die Bäder, darunter viele Kinder mit zu jungen Begleitern oder mit einer Begleitung, die selbst nicht gut genug schwimmen könne. Auch das Freibad in Verl lässt seit Anfang Mai unter 16-Jährige nur noch mit einem erwachsenen Aufpasser oder mit Bronzeabzeichen rein.
1: Das war WDR aktuell. Das Wetter in Nordrhein-Westfalen. Am Abend ziehen weitere Schauer und Gewitter durch, die stellenweise unwetterartig ausfallen können mit Starkregen, Hagel und Sturmböen. Dazu Temperaturen von 12 bis 20 Grad. In der Nacht ziehen die Gewitter und Schauer nach Hessen und Niedersachsen ab. Es kühlt sich ab auf Tiefstwerte von 14 bis 8 Grad. Morgen wird es windig und wechselhaft mit Schauern und wieder einzelnen Gewittern. In Meinerzhagen sind maximal 18 Grad drin, in Hattingen 19 und in Bad Salzuflen 20 Grad. Die Zeit, es ist 19.04 Uhr. WDR 5, die Verkehrslage, A1 Münster Richtung Osnabrück, zwischen Greven und Lattbergen 10 Minuten plus 3 Kilometer Stau wegen Bergungsarbeiten. A2 Dortmund Richtung Hannover, zwischen Lünen Süd und Kamenberg-Kamen eine Viertelstunde plus 4 Kilometer Stau nach einem Unfall. A2 Dortmund Richtung Hannover, zwischen Gütersloh und Bielefeld Ost 10 Minuten plus 3 Kilometer Stau wegen Bergungsarbeiten. A2 Hannover Richtung Dortmund, zwischen Gütersloh und Reda-Wiedenbrück 3 Kilometer. Und zum Schluss A43 Recklinghausen Richtung Wuppertal, zwischen Wittenherbede und Wuppertal Nord, eine halbe Stunde plus 5 Kilometer Stau, da ist nach einem Unfall nur eine Spur frei.
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6: Hi, sag mal, habt ihr bei euch in der Klasse, im Verein oder im Freundeskreis vielleicht Leute, die so richtig beliebt sind? Gibt's ja immer wieder. Und wir fragen uns heute, wie wird man eigentlich beliebt und was macht beliebte Menschen beliebt?
7: Es gibt ja so eine Art von beliebt, die ist ja sowas immer in diesen Highschool-Filmen, wo die alle so nach dem verrückt sind oder so. Aber ich glaube, sowas gibt es jetzt nicht wirklich in echt. Die Personen, die beliebt sind, sind meistens Leute, die einfach aufgeweckt sind, die sich mit jedem befreunden können.
6: Herzfunk-Psychologin Elisabeth ist gleich hier bei mir im Studio. Ich spreche mit ihr über beliebte Menschen, ob eigentlich alle Menschen gerne beliebt werden oder ob es vielleicht mal gut ist, auch nicht so super beliebt zu sein. Ihr könnt mitsprechen. Vielleicht habt ihr ja eine Frage dazu oder ihr habt selbst eine Geschichte zu erzählen rund um Beliebtheit. Dann schreibt ins Gästebuch auf maus-live.de oder ruft hier an.
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6: Ihr wollt was erzählen zu beliebten Menschen oder habt Fragen? 0800 220 5555 ist die Nummer ins Studio. Außerdem mehr zu unserer Mausklasse und es geht zum beliebtesten Musiklehrer der Welt. Genau, dem Lauderbach. Schön, dass ihr dabei seid.

0: Kannst du bitte mal dein Smartphone endlich weglegen? Das hört ihr wahrscheinlich auch immer mal wieder oder jedenfalls einige von euch. Ist ein richtig beliebter Satz. Auch um diesen Satz geht es jetzt bei Doro, aber ich würde mal sagen, ein bisschen anders.
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2: Welches Kind kennt es nicht? Immer diese Standpauken.
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2: In Schweden wird da auch gerade richtig viel drüber diskutiert. Allerdings nicht, weil die Kinder ihr Handy weglegen sollen, sondern die Eltern.
4: Was ist los?
2: Die schwedische Gesundheitsbehörde hat ihre Empfehlungen überarbeitet, wie man mit der Bildschirmzeit umgehen sollte. Und zwar eben auch, was Eltern angeht. Und da heißt es jetzt:
4: Legen Sie Ihr Handy weg, wenn Sie mit Ihrem Kind zusammen sind. Nutzen Sie es nur, wenn Sie es unbedingt brauchen, oder nutzen Sie es gemeinsam. Wieso?
2: Die Fachleute in Schweden haben sich Untersuchungen angeguckt. Wie wirkt es sich auf die Kinder aus, wenn die Eltern ständig am Handy sind? Dabei sind zwei Sachen wichtig. Zum einen fühlen sich Kinder oft schlecht, wenn die Eltern mit ihrem Handy beschäftigt sind, obwohl sie gerade zusammensitzen oder was zusammen machen. Ist ja auch klar, wenn Kinder ihren Eltern zum Beispiel von ihrem Schultag erzählen, die Eltern dabei aber die ganze Zeit aufs Handy gucken, fühlen sich die Kinder nicht richtig wahrgenommen oder vielleicht sogar nicht wichtig genug. Zum anderen machen die Kinder es den Eltern häufig nach. Wenn die Eltern viel Zeit am Bildschirm verbringen, machen die Kinder es auch. Selbst wenn Kinder immer hören, dass sie nicht so viel Zeit am Handy verbringen sollen, sehen sie ja, wie die Erwachsenen es selbst machen. Es zählt also nicht nur, was Eltern sagen, sondern auch, was sie selbst tun.
4: Hier kommen ein paar Tipps.
2: Aus Schweden kommen Vorschläge, wie Eltern es besser machen können. Zum Beispiel bildschirmfreie Zonen einzurichten, die für alle gelten. Familien können also sagen, im Schlafzimmer hat das Smartphone nichts zu suchen. Weder zum Lesen vor dem Einschlafen, noch zum Laden neben dem Bett. Oder auch, beim Essen ist handyfreie Zeit. Die Geräte werden alle woanders geparkt, damit man nicht bei jedem Pling direkt zum Smartphone greift.
4: Und wie geht's weiter?
2: Natürlich muss jede Familie selbst entscheiden, wie sie mit Smartphones und Tablets umgeht. Auch in Schweden ist das alles ja nur eine Empfehlung. Aber es könnte ein Anstoß sein für Familien, auch bei uns, dass sich alle mal überlegen, wie sie es eigentlich selbst machen. Vor allem die Erwachsenen.
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0: Danke, Doro. Ja, Eltern und Smartphones. Darüber hat Bummelkasten auch dieses Lied gesungen.
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0: Bummelkasten, Eltern und Smartphones. Und jetzt geht's nach Rheinbach.
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2: Hallo, wir sind die Kinder der Klasse 4b, der GGS Süßer Weg in Rheinbach. Wir haben eine Ruhezone, wo sich Kinder zurückziehen können, an unserer Schule. Das finde ich sehr gut.
3: Ich finde gut, dass wir einen großen Schulhof haben.
4: Ich finde es gut an unserer Schule, dass Behinderte und Nichtbehinderte gleich behandelt werden.
0: Das ist unsere Mausklasse in dieser Woche und wir freuen uns sehr auf das, was noch kommt in der Woche. Auch zum Thema beliebt sein und beliebt werden hat sich die Mausklasse ein bisschen Gedanken gemacht. Genauer, sie haben sich gefragt, was muss man haben, um richtig befreundet zu sein, um beste Freundin oder bester Freund zu sein?
5: Also ich finde an meinem besten Freund super, dass wir gleiche Interessen haben.
6: Ich finde das wichtig bei meinen besten Freunden, dass sie mich respektieren und dass ich mit ihnen lachen kann.
7: Bei meinen Freunden, die sind immer für mich da. Und die bringen mich öfters zum Lachen.
8: Ich finde wichtig, dass man mit seinen Freunden Spaß haben kann und Spaß verstehen kann. Meine beste Freundin, mit der kann ich sehr viel rumalbern. Und ich mag ihren Style.
9: Ich finde es gut, dass man mit seinen Freunden so viel lachen kann. Und mir ist es wichtig, dass meine Freunde nett sind.
3: Ich finde es gut, dass ich meine Freundin anvertrauen kann. Und ich hoffe, dass wir in der weiterführenden Schule noch Freunde bleiben.
10: Also ich finde es wichtig bei meinen besten Freunden, dass sie immer hilfsbereit sind. Und dass man halt mit denen sehr viele Sachen machen kann.
11: Ich habe eine beste Freundin Mia und ich kann ihr immer vertrauen und sie hilft mir immer.
12: Ich mag es bei meinen zwei besten Freunden Levi und Lias, dass sie gerne mit mir Fußball spielen, Gravitrax und Lego bauen.
13: Ich finde es sehr wichtig, dass man Geheimnisse behalten kann und nicht weitererzählen kann.
14: An meinen besten Freund finde ich wichtig, dass er halt mir halt vertraut und ich halt ihn vertraue.
15: Ich finde wichtig an meiner besten Freundin, dass ich ihr alles erzählen kann und dass sie immer für mich da ist.
16: Ich finde es wichtig, wenn man sich auch mal streitet, damit man sich dann wieder versöhnen kann.
17: Ich finde es gut an meinem besten Freund, dass er loyal ist.
0: Beste Freunde haben, das ist super, super wichtig. Im Herzfunk sprechen wir heute über das Beliebtsein. Also Menschen, die ja ganz, ganz viele Freunde haben, die alle irgendwie toll finden. Elisabeth aus dem Herzfunk-Team ist im Studio gleich. Ihr könnt Fragen stellen oder einfach mal erzählen, was ihr so erlebt habt.
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1: Maus live am Dienstagabend und am Telefon ist jetzt Mia aus unserer Mausklasse in Rheinbach für den Live-Musikwunsch. Hi!
2: Hallo!
1: Welchen Song hast du uns denn für deine Klasse mitgebracht?
2: Obladi, Oblada von den Beatles.
1: Oha, das ist ein ziemlich alter Song und ein sehr, sehr berühmter Song von einer, ich würde sogar sagen, der berühmtesten Bands der Welt, von den Beatles. Wie kommt ihr denn auf dieses Lied?
2: Wir haben uns im Musikunterricht darüber schon unterhalten und uns auch das Musikvideo angeguckt.
1: Und was passiert in dem Musikvideo?
2: Also die Beatles hatten früher auch ziemlich viele Fans.
1: Waren sehr beliebt. Mhm.
2: Ja.
1: Und das habt ihr über die Beatles sozusagen gelernt. Ja.
2: Ja.
1: Ja, das war krass. Bei den Konzerten haben immer alle ganz doll gekreischt, wie heute zum Beispiel bei K-Pop-Konzerten und großen Popstars. Das waren die größten Popstars damals. Und was hat euch so am Lied gefallen?
2: Dass halt beim Musikvideo waren halt auch, der hat auch viele Stücke sozusagen und er hat auch immer in verschiedenen Sprachen, also der hat seine Stimme auch öfter so verstellt.
1: Genau. Es ist auch ein sehr, sehr lustiges Lied. Ich finde, sonst haben die Beatles oft so Rocklieder und das ist klingt ein bisschen auch, als ob es ein Lied wäre, was für Kinder gemacht wäre. Also, super schönes Lied, hören wir gleich. Jetzt, Mia, würde ich aber gerne von dir noch wissen, was machst du denn sonst so im Leben? Hast du irgendwelche Hobbys?
2: Also, als Hobby tanze ich in einer Tanzgarde.
1: Oh, Gardetanz. Da musst du, glaube ich, mal erklären. Was ist Gardetanz? Wie kann man sich das vorstellen?
2: Also ich habe jeden Dienstag Training und dann haben wir um die Karnevalszeit auch immer auf richtigen Bühnen Auftritte.
1: Das ist so ganz typisch zu Karnevalssitzungen dann, Gardetanz. Und wie sieht diese Art von Tanz aus? Kannst du das mal beschreiben für die, die es vielleicht nicht kennen mehr?
2: Also ich wüsste jetzt nicht wirklich, wie man es erklären soll, aber...
1: Es ist auf jeden Fall so ein Formationstanz, ne? Also ihr tanzt alle zusammen und das sieht deswegen cool aus, weil ihr synchron sozusagen tanzt, zusammen tanzt, oder? Habe ich es falsch im Kopf? Genau, es ist jetzt nicht so, dass einer alleine tanzt und dann irgendwie ein Solo hat, sondern alle zusammen. Ich finde das immer beeindruckend, wie man so zusammen so wie eine Eins tanzen kann. Ja, tolles Hobby. Danke, dass du uns davon erzählt hast. Und jetzt hören wir mal euren Musikwunsch. Möchtest du noch jemanden grüßen, Mia?
2: Ja, ich grüße meine Mutter, meine Geschwister, meine Familie und natürlich meine Klasse.
1: Und auch von uns Grüße nach Rheinbach. Mia, vielen, vielen Dank. Schönen Abend dir. Tschüss.
2: Tschüss.

So ein richtiges Ohrwurmlied, oder? Vielen, vielen Dank für diesen Musikwunsch nach Rheinbach zu unserer Mausklasse. Es gibt ja Lehrer, bei denen lernt man besser und andere, da geht das eher nicht so gut, ein bisschen schlechter. Viele, vor allen Dingen in den weiterführenden Schulen, wo ja ständig Lehrerwechsel sind, kennen das von euch, dass es Lehrerinnen und Lehrer gibt, bei denen das nicht so gut klappt und wieder welche, wo es gut klappt. Wissenschaftlerinnen aus München haben untersucht, wann machen denn Lehrerinnen und Lehrer guten Unterricht und wann eher nicht. Und sie kommen zum Schluss, sie machen guten Unterricht, wenn sie gute Laune haben. Dann unterrichten Lehrerinnen und Lehrer besser und die Schülerinnen und Schüler lernen auch besser. Um das rauszukriegen, haben die Wissenschaftlerinnen und Wissenschaftler 700 Lehrerinnen befragt und haben sich angeschaut, wie gut deren Schüler im Unterricht dann gelernt haben. Und das Ergebnis war eben, gut gelaunte Lehrer sind bessere Lehrer. Die Wissenschaftler sagen, deswegen soll man ein bisschen mehr drauf schauen, wie es den Lehrern besser gehen kann im Job und dass sie nicht so viel Stress haben. Und ich hätte da einen Vorschlag. Passt auf. Hausaufgaben abschaffen. Ne, das wäre besser für alle. Die Lehrer müssten sich keine Hausaufgaben ausdenken und sie nicht später kontrollieren. Also haben sie weniger Stress, sind besser gelaunt und unterrichten besser. Und ja, ihr kriegt auch direkt bessere Laune, weil keine Hausaufgaben. Oder? Ist das mal eine Idee?

0: Appete, natürlich Rosé und Bruno Mars waren das hier in Maus Live.
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0: Beliebt sein, unser Thema heute im Herzfunk. Herzfunk-Psychologin Elisabeth ist bei mir im Studio. Hallo.
2: Hallo, Paulus.
0: Wenn ihr Fragen habt an Elisabeth zum Thema beliebt sein oder ihr wollt was erzählen, dann könntet ihr das machen. Ihr müsstet nur diese Nummer hier wählen.
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0: Vielleicht gibt es ja Erlebnisse, die ihr mal hattet, die ihr mit uns teilen wollt. Dann ruft doch an 0800 220 5555. Wir freuen uns sehr, mit euch zu quatschen. Ihr könnt aber auch ins Gästebuch schreiben auf maus-live.de. Elisabeth, lass uns mal ganz beim Anfang erstmal erklären, worüber wir eigentlich reden, wenn wir Beliebtsein sagen. Was ist Beliebtsein?
2: Ja, beliebte Menschen sind ja Menschen, die von ganz vielen Menschen gemocht werden, die auch so im Mittelpunkt stehen. Die Leute sind unheimlich gerne mit denen zusammen, man findet sie toll und manche werden sogar richtig verehrt.
0: Und was sind das für Menschen?
2: Eigentlich sind es ganz verschiedene Leute. Also irgendwie Leute, die was Tolles machen, die sich irgendwie besonders verhalten. Und man möchte vielleicht auch so sein wie sie und stellt sich vor, dass sie es besonders leicht im Leben haben.
0: Ja, ne, weil denen fliegen die Leute zu, alle finden sie toll, das muss leicht sein.
2: Genau.
0: Ja, verstehe.
2: Und ich habe mit Kindern gesprochen, und zwar mit Kindern der 6. Klasse der Kaiserin Theophano-Schule in Köln-Kalk. Und die haben mir erzählt, was das für Leute sein können.
4: Ich glaube, der beliebteste ist eher so eine Person, wo man sagt, ja, der ist cool und so. Es gibt ja so eine Art von beliebt, die ist ja sowas immer in diesen Highschool-Filmen, wo die alle so nach dem verrückt sind oder so. Aber ich glaube, sowas gibt es jetzt nicht wirklich in echt, wo jemand sagt, oh mein Gott, der ist so cool, ich möchte mit dem befreundet sein.
5: Ich finde, wenn man beliebt ist, ist man hilfsbereit, nett, man kann Geheimnisse halten und... Ja, finde ich schon so.
6: Ich kenne viele beliebte Leute, aber die sind nicht immer so hilfsbereit und so. Und manchmal sind die auch anders so bei ihren Freunden, zum Beispiel vor der Klasse. Verstellen die sich dann oder so. Und es gibt ja auch manche Leute, die dann so ihre Freunde vernachlässigen.
0: Also beliebte Leute müssen nicht unbedingt hilfsbereit sein, aber so, sagen wir mal, nett zu sein und freundlich zu Leuten, das kann helfen, oder?
2: Das kann auf jeden Fall helfen auf Dauer, ja. Denn die anderen, die kommen ja auch irgendwie dahinter, wenn man sich so verstellt und wenn die Freundlichkeit, die man so an den Tag legt, wenn die gar nicht echt ist.
0: Jetzt haben wir gerade schon gesagt, dass dann man oft den Eindruck hat, oh, die haben es so

0: Ist aber nicht so. Also es ist so ein Ja und Nein. Also die Kinder, mit denen ich gesprochen habe, die haben schon Vor- und Nachteile von Beliebtheit auch gesehen.
1: Das ist einfach, weil wenn du beliebt bist und dann etwas machst und dabei zum Beispiel verkackst, dann ist es ein bisschen peinlich. Und das Ding ist, alle werden sich daran erinnern. Und wenn du halt sozusagen unsichtbar bist, kannst du einfach die ganze Zeit deine Ruhe haben. Das finde ich auch okay.
2: Also beliebt sein oder nicht, da gibt es Vor- und Nachteile. Vielen Dank bis hierhin, Elisabeth. Wir sprechen gleich weiter und wir sprechen gerne auch mit euch. Vielleicht habt ihr ja Fragen zum Beliebtsein an Elisabeth. 0800 220 5555 ist die Nummer. Ihr könnt aber auch was ins Gästebuch schreiben auf maus-live.de.

0: Hallo, Maus live hier mit dem Herzfunk. Und im Herzfunk sprechen wir über das Beliebtsein und die Frage, wie wird man beliebt? Im Studio ist Elisabeth aus dem Herzfunk-Team. Wir haben gerade schon drüber gesprochen, Elisabeth, was das Gute am Beliebtsein ist, auch was vielleicht ein bisschen schlecht daran sein könnte. Möchte eigentlich jeder und jede beliebt sein?
1: Ja, ich sag mal so, vielleicht jeder und jede ein bisschen und andere ein bisschen mehr.
2: Es gibt manche Leute, die sich eher zurückhalten und nicht im Mittelpunkt stehen wollen, aber es gibt auch manche Leute, die die Aufmerksamkeit brauchen.
3: Vielleicht möchte man beliebt sein, wenn man nicht genug Aufmerksamkeit kriegt oder noch mehr Aufmerksamkeit kriegen möchte und im Mittelpunkt stehen möchte vielleicht.
0: Mehr Aufmerksamkeit haben wollen. Das ist ja auch nachvollziehbar und vielleicht völlig in Ordnung, oder?
1: Das finde ich auch, absolut. Wir möchten ja alle auch gesehen und beachtet werden. Es gibt aber auch Menschen, die sich extra schlecht benehmen und andere nerven oder irgendwie was Gefährliches oder sogar was Verbotenes machen, um gesehen zu werden.
0: Um auch cool zu sein oder als cool zu gelten und so?
1: Ja, vielleicht haben die auch ein bisschen die Erfahrung gemacht, dass wenn sie sich normal verhalten, dass sie dann nicht beachtet werden. Und dann haben sie sich überlegt, was muss ich denn jetzt noch machen, damit ich endlich gesehen werde? Und dann bekommen sie lieber negative Aufmerksamkeit als gar keine. Und das machen also manche wirklich.

0: auch ein bisschen aus Verzweiflung.
1: Und das ist dann eben im Zweifel auch gefährlich. Wenn man jetzt aber sagt, ich möchte gerne beliebt sein, ich möchte gesehen werden, ohne dass ich jetzt was Gefährliches oder Negatives mache, was kann man dann tun?
0: Ja, das habe ich auch die Kinder gefragt und das können wir uns mal anhören.
2: Ich würde sagen, wenn man nicht beliebt ist, kann man nicht beliebt werden. Entweder man ist einfach eine Person, die mit vielen Menschen in einer Umgebung ist oder auch eine gute Persönlichkeit hat, dann ist man beliebt. Und wenn man einfach von Anfang an eher mit so 2, 3 Leuten höchstens so abhängt, dann, ich glaube, das ist einfach so, entweder man ist beliebt oder nicht und das kann man auch nicht ändern.
3: Ich finde, man wird auch dadurch beliebt, wenn man zum Beispiel auch immer redet in der Klasse vielleicht und vielleicht auch langsam immer zu den Leuten geht und dann mit denen redet oder so.
4: Man wird beliebt, indem man zum Beispiel jeden Trend verfolgt oder sich so kleidet, wie es im Internet steht.
5: Ich finde, man sollte einfach, wenn man überhaupt versucht, so beliebt zu sein, dass man sich nicht umstellt, um beliebt zu werden und einfach versucht, man selbst zu sein.
1: Und das ist ja vielleicht gar nicht so einfach, wenn man dann unbedingt beliebt sein will, sich selbst zu sein. Ne? So, das ist dann vielleicht gar nicht so leicht. Felicitas sagen, aber Felicia ist richtig, hat ins Gästebuch geschrieben. Ich bin eher unbeliebt und ich habe das Gefühl, als wenn man einmal unbeliebt ist, dass man dann sehr, sehr lange unbeliebt ist, bis die anderen checken, dass man ja gar nicht so blöd ist, wie sie gedacht haben. Und leider sind manchmal bestimmte Hobbys auch nicht beliebt und deswegen ist man dann unbeliebt. Mobben, nur weil man unbeliebt ist, das geht gar nicht, schreibt sie. Ich habe da schon gewisse Erfahrungen gemacht.
0: Ja, das klingt so, dass Felicia sich schon viele Gedanken darüber gemacht hat und auch vielleicht auch wirklich blöde Erfahrungen gemacht hat. Und gleichzeitig habe ich das Gefühl, sie ist doch irgendwie selbstbewusst. Sie sagt, ich habe jetzt nur mal Hobbys, die vielleicht nicht so viele andere haben. Und wenn man unbeliebt ist, dann dauert es vielleicht, bis sich das wieder ändert. Aber sie hat eben auch das Gefühl, und das kann ich auch absolut bestätigen, das kann sich auch wieder ändern, je nachdem, in welcher Gruppe man ist oder auch wie man sich entwickelt. Und auch, man denkt ja manchmal, die Beliebten, die sind immer dieselben und das bleibt so und es gibt so Typen und das ist nur bedingt richtig. Also das ändert sich schon und man kann durchaus auch beliebt irgendwann sein, wenn man vielleicht gerade auch selber in so einem Gefühl ist, ich ziehe mich zurück, ich will mich gar nicht so zeigen, vielleicht bin ich gerade auch schüchtern und vielleicht entwickelt sich das aber und man zeigt was und dann sehen die anderen, boah, das ist ja doch echt ein super nettes Mädchen.
1: Und wenn man gerade mit was ganz tolle Probleme hat und unglücklich ist mit was, dann ist es ja, kommt einem es ja auch noch so vor, als ob man da überhaupt keine Macht hätte, was zu tun. Ne? Also dann sieht man vielleicht gar nicht, dass es doch vielleicht anders geht, dass es sich entwickeln könnte.
0: Ganz genau, dann fühlt man sich selber so unsicher. Ne? Und bei Felicia habe ich das Gefühl, sie hat schon auch so eine innere Stärke. Sie weiß schon, da kann sich noch was ändern. Und wenn ich sozusagen bei mir bleibe und das tue, was ich gut finde, was mir Spaß macht, irgendwann kann ich das vielleicht auch mehr nach außen tragen und dann wird das auch gesehen.
1: Und das mit dem Hobby, was andere vielleicht dann doof finden und drüber lachen und so, was sie da beschrieben hat, das ist ja ganz oft so. Also es gibt, glaube ich, kein Hobby, was nur ein Mensch macht auf der Welt. Und dann findet man gerade über sowas wie ein Hobby ja auch Leute, ne, die gleichgesinnt sind und die einen cool finden und dann das mitmachen wollen.
0: Absolut, ja. Auf jeden Fall was machen ist. Und was machen und was zeigen ist auf jeden Fall total hilfreich. Auch um den Leuten auch eine Möglichkeit zu geben, bei einem anzudocken. So.
1: Gerade haben wir ja von den Kindern gehört, ne, sich selbst sein oder man selber sein. Das ist wichtig, sich nicht so zu verstellen. Fällt aber vielleicht gar nicht so unbedingt einfach, ne?
0: Nee, man probiert ja irgendwie aus und man ist vielleicht auch noch unsicher und weiß auch nicht, was soll ich denn von mir zeigen, was wirklich auch, wo ich nicht verletzt werde zum Beispiel, ne? Und dann macht man sich vielleicht so einen Schutz irgendwie und verstellt sich ein bisschen, aber je öfter man irgendwie auch in Situationen kommt, wo man auch gesehen und beurteilt wird, desto sicherer kann man auch werden. Also das richtig üben und zuversichtlich sein, sagen, Mensch, ich bin ein guter Typ oder eine gute Type. Und wenn ich das so zeige, wie ich bin, ist das voll in Ordnung.
1: Und zu jedem und jeder jetzt immer nett sein, hilft ja auch im Zweifel nicht unbedingt weiter. Ne? Also,
0: nee, so. Genau, weil manche findet man ja selber auch nicht gut. Ne? Und es ist ja auch so, was heißt beliebt sein? Also wenn ich 2 oder 3 Freunde habe, dann ist das schon richtig toll. Und mehr brauche ich vielleicht auch in bestimmten Zeiten gar nicht. Und dann bin ich damit doch vollkommen gut abgedeckt und es geht mir gut.
1: Vielen, vielen Dank, Elisabeth, dass du mit uns übers Beliebtsein gesprochen hast hier in Maus Live. Wenn
0: Sehr
1: ihr
0: gerne.
1: Fragen habt
0: Danke.
1: An den Herzfunk, dann könnt ihr sie loswerden im Gästebuch unter maus-live.de.

0: Und jetzt geht's hier in Maus Live zum besten und beliebtesten Musiklehrer der ganzen Welt, genau zu Lauderbach. Und der hat ja so eine Gabe, immer die kreativsten Ideen zu entdecken, um mit Problemen umzugehen. Hier gibt's wieder ein Problem.
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3: Guten Tag, Herr Lauderbach.
4: Hallo, Charlotte. Och, nö.
3: Was denn?
4: Ich kenn doch diese Recycling-Briefumschläge aus dem Naturladen. Das ist Post von deinem Papa.
3: Woher kennen Sie die?
4: Ich hab jahrelang deinen großen Bruder unterrichtet. Was ist es diesmal?
3: Hier.
4: Wenn Sie nicht die einzige Musikschule am Ort wären, bla bla.
3: Was?
4: Och, nix. Ah, er findet... Du solltest dich mal für ein Instrument entscheiden.
3: Ja, mein Papa sagt, wir üben viel zu viel durcheinander.
4: Tja, es heißt ja auch Rock und Roll, nicht oder?
3: Hä?
4: Egal, du kannst ja wenigstens mal ein Lieblingsinstrument benennen und darauf konzentrieren wir uns dann mal ein bisschen.
3: Also machen wir jetzt Musik?
4: Ja, klar. Fragt sich halt nur, auf welchem Instrument du anfängst.
3: Mir egal, Hauptsache wir spielen das hier.
4: Ah, Vincent Weiss, da hast du dir doch den perfekten Song zum Thema ausgesucht.
3: Wieso?
4: Tja, mit letzte Liebe ist doch eigentlich die große Liebe gemeint. Wie die zum Instrument.
3: Och, sie finden immer einen Weg zu ihrem eigenen...
4: Thema, richtig. Und find du mal den Weg zum Instrument.
3: Okay, mach ich mal.
4: Bin gespannt, wohin du gehst. Aha, schau an, das gute alte Piano. Was könnte deine große Liebe sein?
3: Aha!
4: Ich spiel hier erstmal nur den Bass. Wenn du willst, dann stimm ein.
3: Bisher gehört da kein Klavier hinein.
4: Ja, da hast du recht, aber jetzt, da genau, da wären Akkorde schon fein.
3: Stimmt.
4: Also du sitzt am Klavier. Aber du spielst ja nicht viel.
3: Ich finde, das passt nicht dahin.
4: Mhm.

0: so gut beim ersten Versuch.
1: Ist ja auch nicht der erste, weil ich doch Unterricht buch.
0: Ja, ja, das stimmt schon, doch echt noch nicht lang. Und jetzt fang mal an.
1: Womit?
0: Mit Schlagzeug.
1: Oh, komm, cool.
0: Setz dich da mal hin und rock.

0: Ich glaube, ich erkenne da eine Präferenz. Charlotte ist wohl im Herzen Schlagzeugerin, was?
1: Weiß ich nicht. Ich hab halt immer mal auf was anderes Lust.
0: Ist ja auch gut und schön, aber so ein Favorit macht schon Sinn. Schau mal, so wie ich und die Gitarre.
1: Warum?
0: Wir feiern schon silberne Hochzeit. Echt? 25 Jahre unzertrennlich.
1: Was, so alt sind Sie? Ich meine, ist die Gitarre schon?
0: Na, da bist du ja gerade noch mal rechtzeitig abgebogen. Also, welches Instrument darf ich denn als Favoriten vermerken?
1: Ach, ist das denn so wichtig?
0: Warum nicht?
1: Weil unsere silberne Hochzeit würden Sie doch bestimmt gar nicht mehr...
0: Nicht mehr was?
1: Naja, dann würden Sie wahrscheinlich nur noch Harfe spielen.
0: Wieso? Meinst du als Engel?
1: Ja.
0: Naja, wenigstens glaubst du, ich komme in den Himmel.
1: Nee, das war jetzt nur so eine Redensart.

0: Austis mit Art of Letting Go. Austis heißt eigentlich Austis Maria Fjörsdottir. Ich hoffe, ich habe das richtig ausgesprochen. Ich habe auf jeden Fall versucht, es cool isländisch klingen zu lassen, habt ihr vielleicht gemerkt. Die kommt eben aus Island und ist dort eine super, super beliebte Sängerin und hat 2013 einen Gesangswettbewerb in der Schule gewonnen und 2014 dann beim Eurovision Song Contest Vorentscheid mitgemacht. Mittlerweile lebt sie in Berlin. Das war's von Maus Live für heute. Morgen, da wird fleißig gerätselt bei Marie. Und ich spoiler schon mal, wenn ihr die Rätsel aus unserer Mausklasse morgen knackt, dann könnt ihr schicke Maus-Kopfhörer absahen.
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0: Leute, es hat vorhin richtig, richtig ordentlich gekachelt. Das war Wahnsinn. Da kam richtig toll so Donner um die Ecke und Blitze waren auch unterwegs und ich konnte das alles hier in super Sicherheit aus dem 5. Stock im Funkhaus beobachten und das war super toll, das sah super aus. Dann, in so einer Situation liebe ich Gewitter, sonst so draußen eher nicht so. Die Gewitter ziehen jetzt noch ein bisschen durchs Land, so im Sauerland zum Beispiel, da könnte es nochmal ordentlich donnern. Hinter den Gewittern kommt dann noch einiges an Regen heute Abend. Morgen wettermäßig dann eine gemischte Tüte, also ne, alles dabei, Sonne, Wolken, ordentlich Wind pustet und auch mal ein paar Tropfen kann es regnen. 20 Grad bei unserer Mausklasse in Rheinbach morgen. In WDR 5 gleich die Unterhaltung am Dienstag, da gibt es den Kabarettpreis Salzburger Stier. Für euch gibt es, wisst ihr ja, immer Unterhaltung, jeden Tag im Mausradio. Gleich läuft da Gute Nacht mit der Maus. Kriegt ihr im Livestream auf diemaus.de, in der Maus-App oder im Digitalradio. maus-live.de kann ich euch noch empfehlen. Ihr wisst ja, da ist das Gästebuch und alle Infos zu Maus Live. Da findet ihr viel zum Hören und zum Entdecken. Ganz viel Spaß euch. Macht's gut. Bis bald. Ich bin Paulus. Tschüss.

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1: Die Nachrichten mit Kerstin Bonn. Guten Abend. Eine neue App soll dafür sorgen, dass Autobahnraststätten weniger von Lastwagen zugeparkt werden. Bundesverkehrsminister Schnieder hat sie an der A2 in Hamm vorgestellt. Die App zeigt an, wo es noch freie Parkplätze für Lkw gibt. Rüdiger Ostrowski vom Verband Spedition und Logistik NRW sagt, dass damit das grundsätzliche Problem nicht gelöst wird.
2: Es ist alles hilfreich, was den Lkw-Fahrern hilft, freie Parkplätze zu finden. Hier kann diese App sicherlich helfen. Nur wenn es zu wenig Parkplätze gibt, dann kann eine solche App auch nicht dieses Problem lösen, wenn der Lkw-Fahrer ständig besetzt, besetzt, besetzt angezeigt bekommt.
1: Allein an den Autobahnen in NRW gibt es laut ADAC rund 20.000 Lkw-Parkplätze zu wenig. Zugeparkte Ab- und Ausfahrten an Raststätten sind vor allem nachts gefährlich. In Deutschland sind wieder mehr Menschen von Armut betroffen. Laut einer Auswertung des Paritätischen Gesamtverbands sind es über 13 Millionen Menschen. Die Armutsquote liegt so hoch wie seit 6 Jahren nicht mehr. Ein Single in Deutschland gilt als arm, wenn er weniger als 1.400 Euro im Monat zur Verfügung hat. Die EU-Kommission fordert ein Ende der Grenzkontrollen in Deutschland und anderen Ländern. Innerhalb der EU müsse das eine vorübergehende Ausnahme bleiben. An den deutschen Außengrenzen gibt es seit September 2024 Kontrollen durch die Bundespolizei, zum Beispiel an der A4 bei Aachen oder an der A3 bei Emmerich. Eine Läuferin aus Berlin hat einen Weltrekord aufgestellt. Sie ist an 367 Tagen nacheinander jeden Tag einen Marathon gelaufen. Angefangen hat sie damit am 1. Juni letztes Jahr. Die 38-Jährige will mit dem Laufen aber noch nicht aufhören. Ihr Ziel sind 495 Marathons in 495 Tagen.
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1: In Bochum stehen ab heute wieder sogenannte grüne Zimmer. Sie sollen bestimmte Orte in der Stadt grüner machen und Schatten spenden. Johannes Hoppe für WDR aktuell.
3: Sie sehen aus wie kleine Dschungel auf Rädern. Ein echter Hingucker. Eins der beiden 12,5 Quadratmeter großen grünen Zimmer steht aktuell auf dem Werner Markt in Bochum, das andere auf dem Buschallplatz in der Nähe des Unicenters. Ein Stadtsprecher sagt, die grünen Zimmer würden immer wieder gut angenommen, beispielsweise von Schulklassen, die dort Unterricht machen, oder von Nachbarn, die einfach im Schatten sitzen und quatschen wollen. Deswegen gibt es sie schon zum dritten Mal. Hier in NRW gibt es grüne Zimmer auch in Dortmund und Münster.
1: Das war WDR aktuell. Das Wetter in Nordrhein-Westfalen. In der Nacht ziehen noch Schauer und Gewitter durch, stellenweise auch unwetterartig. Die Temperaturen sinken auf 14 bis 8 Grad. Morgen wird es windig und wechselhaft mit Schauern und einzelnen Gewittern. Es wird etwas kühler, in Brilon maximal noch 18 Grad, in Düren 20 und in Gelsenkirchen 21 Grad maximal morgen. Die Zeit, es ist 20.03 Uhr.
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4: Einmal im Jahr zeichnen die öffentlich-rechtlichen Rundfunkanstalten die besten und innovativsten Hörfunk-Kabarettprogramme aus dem deutschsprachigen Raum aus. Und das schon seit genau 45 Jahren. Salzburger Stier heißt der Preis und er ist die begehrteste deutschsprachige Radiotrophäe für Kabarett und Satire. Hören Sie heute Abend den Schweizer Preisträger Markus Schönholzer mit Ausschnitten aus seinem Programm Die Schönholzers. Aufgezeichnet im Kursaal Meran am 23. Mai. Moderation Robert Palfrader. Dabei jetzt viel Vergnügen auf WDR 5.
5: Dankeschön. Vielen herzlichen Dank. Einen wunderschönen guten Abend, meine sehr verehrten Damen und Herren, von der Bühne des Kursaals Meran. Mein Name ist Robert Palfrader und es ist mir eine Ehre, Sie an diesem Abend begleiten zu dürfen. Warum die Wahl auf mich gefallen ist, warum gerade ich diesen Abend moderieren darf, ist leicht erklärt. Der Salzburger Stier ist ein internationaler Radiokabarettpreis, hinter dem öffentlich-rechtliche Sender aus der Schweiz, Deutschland, Südtirol und auch Österreich stehen. Und ich habe als einer der ganz, ganz wenigen Verbindungen zu all diesen Ländern. Ja, zu jedem einzelnen dieser Länder habe ich eine Verbindung zu Südtirol, weil mein Vater Südtiroler war, ist in St. Vigil in Enneberg geboren. Seine Muttersprache war übrigens nicht Deutsch, auch nicht Italienisch, sondern Ladinisch. Mein Vater war ein Rätoromane, deswegen spreche auch ich ein paar Worte ladinisch und kann sagen, ai ladins tofetele kü. Und wenn Sie wissen wollen, was das heißt, müssen Sie leider Gottes nach St. Vigil in Enneberg fahren. Tut mir leid. Bezug zu Österreich, logisch, ich bin dort geboren, habe dort meinen Hauptwohnsitz und zu Deutschland habe ich auch einen Bezug, weil ich dort sehr, sehr oft vor einer Filmkamera oder auf einer Kabarettbühne stehen darf und ich kann mit den kulturellen Unterschieden zwischen Österreichern und Deutschen umgehen. Ich habe das gelernt in all diesen Ländern, da gibt es Unterschiede. Die Deutschen haben nämlich Charaktereigenschaften, die kennt man in Österreich so nicht. Die sagen zum Beispiel sehr oft sehr deutlich, was sie sich denken. Bist du in Österreich ein Soziopath? Nein? Und mit der Schweiz verbindet mich auch etwas, das wahrscheinlich bis an mein Lebensende halten wird, ein in Schweizer Franken zu Buche stehender Fremdwährungskredit. Sie sehen, kaum einer, der geeigneter wäre als ich, wobei es ist ja eigentlich fast egal, wer heute moderiert, das geht auch mit einer hirnlosen Sprechpuppe wie mir. Es ist egal, weil dieser Abend soll allein den diesjährigen Preisträgern des Salzburger Stiers gehören, von denen ich jetzt den ersten vorstellen darf. Meine Mutter findet mich genial. So heißt ein Hit aus Markus Schönholzers aktuellem Programm Die Schönholzers. Darin geht es um die Mutter, die demjenigen bedingungsloses Vertrauen schenkt, der selber noch keines hat, dem eigenen Sohn. Markus Schönholzer, 1962 in den USA geboren, hat beim Umzug der Familie in die Schweiz einen Traum mit im Gepäck. Er will unbedingt Basketballer werden. Die Mutter spricht dem eher kleinen Markus jahrelang gut zu, das werde schon, denn es fehlt ja nur noch der letzte Meter. Davon, dass wahre Größe eines Menschen nicht in Zentimetern gemessen wird und wie groß er wirklich ist, davon können Sie sich jetzt überzeugen. Meine Damen und Herren, Markus Schönholzer.
6: Hallo. Hey. Salut Zürich. Salut Meran. Hallo Stier. Hoi. Hey, oh. So fühlt sich nun also eine Preisverleihung an. Irgendwie erhaben. Ja, ich glaube, ich schwebe ein bisschen. Ja. Können Sie sehen? Ja. Von unten? Ja, nicht. Es ist mehr ein inneres Schweben. Ja, ich habe mir ja lange überlegt, wie ich mit meinem Auftritt hier den feierlichen Ansprüchen einer solchen Veranstaltung überhaupt gerecht werden kann. Und es wurde mir relativ klar, es ist einfach. Ich beginne mit dem Rezitat eines meiner schönsten Gedichte in Begleitung von gehobener klassischer Gitarrenmusik. Funktioniert ja immer. Ich wünsche viel Vergnügen.

Schön, gell? Ja, diese Melodie, sie erinnert mich immer an ein Chateaubriand bei Kerzenlicht in einer Landbeiz mit meiner Frau. Ja, wir hatten einen schönen Abend, man brachte uns nett zum Tisch und ich begrüßte das etwas jüngere Paar am Tisch nebenan, grüezi miteinander, grüezi, ja. Und ich merke sofort, die Stimmung am Tisch nebenan ist schlecht. Nun, was es da gibt, verstehe ich nicht recht. Ja, vielleicht hat sie Zahnweh oder eher Nierensteine. Ja, vielleicht wollen die Kinder und kriegen noch keine. Oder es liegt an den Kindern, die sie schon haben. Schlaflose Nächte, Erziehungsaufgaben. Und egal, ob nun Nagelpilz oder Ekzeme, die beiden, die haben extreme Probleme. Und um was es da geht, lässt mir keine Ruhe. Und ich höre dem Paar aufmerksamst zu. Und meine Frau am Tisch vis-à-vis von mir sagt, Markus, hey, was ist mit dir? Du hörst mir überhaupt nicht zu. Und ich sag, doch, doch, ich höre zu, aber du, da geht gerade was ab am Tisch nebenan. Ne? Hörst du die Frau, hörst du den Mann? Und jetzt hört auch sie diese Disharmonie. Und wir verfolgen entrückt, was die beiden bedrückt. Und wir merken geschwind, du, da geht's nicht um Kind. Es ist etwas wegputzen, weg Ziggis und Äschen, wir aufstehen am Morgen und Wäsche in einer Tasche. Und immer müsse alles immer nur sie und das, was er müsste, mache er nie. Ja, und wir essen und wir trinken und wir hören in Ruhe dem Streit am Tisch nebenan aufmerksamst zu. Du, da sehe ich in der Beiz ein weiteres Paar, das schaut rüber zu uns. Und fragt sich offenbar, ja, weshalb wir so still sind, ja, warum wir so schweigen. Ja, die fragen sich jetzt, was ist wohl los mit den beiden? Ja, das ist mir jetzt peinlich, das ist mir nicht recht. Jetzt meinen die beiden, uns gehe es schlecht. Ja, die meinen, wo wir seien, eins von den Paaren, welches nach vielen aufopfernden Jahren kauend und grantig im Restaurant säßen und schweigend ihr Chateaubriand essen. Dabei sind wir beide, das ist sonnenklar, in Sachen Beziehung ein Vorzeigepaar. Ja, und um zu beweisen, wie gut es uns geht, mache ich Smalltalk, ich lache, ich rede und ich hoffe, es werde den beiden so klar. Hier handelt es sich um ein glückliches Paar. Doch meine Frau schweigt, ja, sie faucht mich gar an. Ja, es sei gerade spannend am Tisch nebenan. Ja, bis endlich still, ja, halt endlich den Rand. Sonst hört man ja gar nichts am Tisch nebenan. Ja. Und ich hock aufs Maul, obwohl ich nicht will. Und an unserem Tisch ist wieder mucksmäuschenstill. Ja. Jetzt schauen mich die beiden schon mitleidig an. Die denken jetzt sicher, dieser arme Ehemann. Ja, fertig jetzt. Ich gehe rüber zum Tisch und sage denen beiden, wie die Sachlage da ist. Ja, es seien nicht wir, die einen Streit hätten, eben ein Streit hätten, die am Tisch gleich daneben, ja, die

0: sitzt. Es habe noch Platz und man höre dort gut, was sich am Tisch nebenan genau tut. Ja, zuerst haben sich die beiden geziert, doch ich hab sie nett zu uns rübergeführt. Und so sind wir zu viert noch lange gesessen, haben zugehört und Crème Brûlée gegessen und erfuhren dann live am Tisch nebenan, wie schnell eine Beziehung zu Ende gehen kann. Ja, und dann haben wir bezahlt und dann sind wir nach Hause. Danke.
1: Danke. Danke.
0: Merci. Danke. Ich möchte diesen schönen Anlass hier nutzen, um Sie, liebes Publikum, in mein Leben und Werk einzuführen. Ja. Es ist mir ein großes Anliegen, Ihnen diesen Kleinkünstler hier etwas näher zu bringen. Ja. Deshalb jetzt ein paar biografische Details. In Amerika geboren, emigrierte ich 1973 mit der gesamten Familie Schönholzer in die Schweiz, wo ich sofort in eine tiefe und akute Pubertät fiel. Ja. Ja, und dort habe ich auf ziemlich spektakuläre Art und Weise die Übersicht, aber auch mich selber verloren. Ja, es war ein bisschen so, wie wenn ich mich bei der Abreise in New York zu Hause vergessen hätte. Da bin ich nun ein

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Danke. Diese Pubertät, die Pubertät heißt ja Pubertät, weil man in der Pubertät fast etwas tät, das dann aber nicht tut. Ja, sonst würde es ja Pubertät heißen. Also der Bub, er tät schon, aber er tut nicht. Ja, Bub, er tät, ja. Markus, willst du mit uns in die Sommerferien? So der Vater. Nein. Ja, dann willst du vielleicht in ein Sommerlager? So die Mutter. Nein. Ja, dann gehst du zur Tante und zum Onkel nach Mümliswil.

langweilig. Ja, lustigerweise war es genau diese Tante, die in den Estrich stieg und mit einer Gitarre runterkam, mir die Gitarre in die Hand drückte und sagte, Markus, mit der habe ich also gar nie etwas anfangen, aber vielleicht ist das etwas für dich. Ja, und mein Leben hat sich für immer verändert. Endlich konnte ich meine tiefsten Gefühle mit einem Instrument ausdrucken. Hey, wenn du mal so einen Akkord kannst, das fährt dann anders ein. Und ich bin mit dieser Gitarre nach Hause gegangen in mein Zimmer.

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1: Ja, das Lied, das hat mir einfach sehr gut gefallen. Ja, ja, ja, ja, ja, ja, ja, danke. Ja. Für alle, die das Lied vielleicht noch nicht so gut kennen, hä? Es handelt von einer Kokosnuss. Ja, ja, und sie ist geklaut worden. Nur weiß man eben nicht von wem. Hä? Und deshalb singen ja auch die Affen in diesem Urwald, ja, wer hat die Kokosnuss geklaut, ja. Was uns dann aber zu einer weiteren hochinteressanten Frage führt, nämlich, wo ist die Kokosnuss, hä? Die könnte jetzt irgendwo in diesem Urwald sein. Ja, ja, und deshalb singen ja dann auch die Affen. Hä? Wo ist die Kokosnuss? Wo ist die Kokosnuss? Wer hat die Kokosnuss geklaut? Lauter legitime Fragen. Hä? Wo ist die Kokosnuss? Die Kokosnuss? Wer hat die Kokosnuss geklaut? Hey, die Kokosnuss? Die Kokosnuss? Wer hat die Kokosnuss geklaut? Ja, und die Eltern haben mich schon bald in den Gitarrenunterricht geschickt. Ja. Damit ich eine halbe Stunde in der Woche auswärts spiele. Ja. Ja, ich konnte schon bald neue Sachen. Muss ich mal hören. Ja.
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1: Ja, ja, Entschuldigung. Ich schweife ab. Ja. Eigentlich wollte ich euch nur erzählen von dieser hochinteressanten sechsten Strophe, wo dann endlich auskommt, wer diese Kokosnuss wirklich geklaut hat. Weiß es noch jemand? Hä? Das Affenbaby, klar, ja, natürlich. Das ist mir aber eingefahren als Bub. Also bei uns im Dorf hätte es kein Kind gehabt, das sich getraut hätte, so etwas Wildes zu machen. Riecht ja ein bisschen nach Revolution, wenn Sie mich fragen. Ja. Für mich wäre das ein Zeichen des Widerstands. Ja. Ja, ein Symbol der Befreiung. Eine Kinderhand, die eigenhändig die Weltordnung in die Hand nimmt und auf den Kopf stellt. Und endlich mal jemand, der sich wehrt gegen die festgefahrenen Machtgefüge auf dieser Welt. Und dieses kleine Wesen, das war für mich war das der Robin Hood, nein, sogar der Che Guevara von allen Halbwüchsigen. Ja. Und was wollte uns dieses kleine, mutige Tier mit dieser großartigen Tat sagen? Auch ich, kleiner Affe, habe das Recht auf eine Kokosnuss. Auch ich, kleines Wesen, habe das Recht auf große Träume. Und ja, ich habe diese Kokosnuss geklaut, aber nicht für mich. Nein, für dich und für dich und für dich und für dich. Für alle unterdrückten Wesen auf diesem Planet. Und ich bin in mein Zimmer gegangen und habe begonnen, gegen meine Unterdrücker anzuspielen. Ja. Fock die Entchenliste. Nieder mit dem Kompostkübel Entleerungszwang. Cause the times they are a-changing. Yeah, the times they are a-changing. Und ich wollte gerade mit einer meiner gefürchteten Mundharmonika-Solos beginnen. Da kam der Vater ins Zimmer und sagte, Markus! Jetzt aber sofort den Rasen mähen. Und ich, Markus Theodor Schönholzer, bin vor den Vater hingestanden, habe ihm in die Augen geschaut und habe ihm ins Gesicht gesagt, okay, dann mache ich jetzt das mit dem Rasen.

Jahren hat sich mein Hirn nochmals im eigenen Saft gedreht. Ja. Und in meinem Körper haben sich Gefühle entwickelt, Anziehungskräfte, die man mit reiner Physik nicht erklären kann.

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1: Aha, sagte mein Naturwissenschaftlervater, das ist jetzt Physik. Ein typischer Fall der Zungenhaftung. Sieht man selten so schön. Ja, das ist, weil Metall ein so guter Wärmeleiter ist. Und weißt du auch warum, Markus? Es ist alles wegen der atomaren Struktur, Markus. Also, ja, ein Metall verteilen sich die Atome in einem regelmäßigen Gitternetz und innerhalb dieses Gitternetzes können sich die Elektronen frei bewegen. Das führt zu einem sogenannten Elektronengas, Markus, musst du dir merken. Ja, und genau dieses Elektronengas macht dann das Metall zu einem besonderen... Ja, hörst du mir überhaupt zu, Markus?
0: Ja, ist interessant. Interessant.
1: Faust dick gelogen war das natürlich. Alles, was mir der Vater damals sagte, ist mir hier zu diesem Ohr rein, hier runter am Arsch vorbei und zu diesem Ohr wieder raus. Ja. Der einzige Mann auf der Welt, der mir damals etwas hätte sagen dürfen, wäre Mr. John Lennon gewesen. Ja, seine These, dass man im Bett liegen bleiben und trotzdem die Welt verändern kann, ja, das hat mir als Teenie extrem eingeleuchtet. Ja, so wie der wollte ich werden, ja, natürlich auch so berühmt. Ja. Und deshalb habe ich mir auch Gedanken gemacht, wie ich vielleicht auch mal einen Hit schreiben könnte. 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

Danke! Merci. Mein allererster Auftritt im Hirschen, in der Beiz, wo ich aufgewachsen bin, das war ein voller Erfolg. Ja. Und es folgten etliche Auftritte in stillgelegten Luftschutzkellern und Jugendclubs im ganzen Quartier. Ja. Ja, ich habe angesungen gegen den Hunger, gegen die Arbeitslosigkeit, gegen die Umweltverschmutzung und gegen kein Honorar. Ja. Und ich habe mir solche Mühe gegeben, aus meiner Berufung endlich einen Beruf zu machen. Und ich habe in der Not auch einen Job angenommen, den ich vielleicht nicht hätte annehmen sollen. Ja, ich

Wissen Sie, das Leben als freischaffender Kleinkünstler, das kann schön hart sein. Ja? Ja, und irgendwann mal kommt der Tag, an dem du nicht mal mehr an dich selber glaubst. Ja? Und dann fällt die Stimmung in den Keller, in etwas so tief. Das, ja. Ja, und dann ist es höchste Zeit, dass du jemanden machst, der an dich glaubt. Ja? Ein eigenes Kind. Ja, es funktioniert immer. Ja. Gell, Papi, du bist der Größte. Ja, Kind, ich bin der Größte. Ja. Und gell, du bist auch der Schönste und der Schnellste. Ja, Kind, ich bin der Schönste und der Schnellste. Ja. Es tut so gut. Ja. Ja. Und endlich kann man all diese aufgestauten Frustrationen über die verpeilten Vorsätze und die vergurkten Ziele in ein wehrloses, kleines Gegenüber hineinprojizieren. Ja. Ich sage euch, Kinder, ein wahres Geschenk.

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Wege müsst ihr jetzt weg vom Spielplatz und raus ins Leben gehen und die Welt, wie wir sie schufen, überleben und verstehen. Ja, wir haben uns von eurer Welt ein großes Stück gegönnt. Mal schauen, was ihr Kleinen aus den Resten bauen könnt. Schau nur unsere Kinder, sie werden wächer, sie werden frecher. 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

Danke. Hey, danke. Und inzwischen bin ich 64 Jahre alt und habe sogar noch ein zweites Kind und dank meiner lieben Frau auch endlich ein regelmäßiges Einkommen. Ja, ja. Oh, und jetzt habe ich sogar, oder gleich kriege ich noch einen Stier. Und der

mir Mut und er macht mir Freude. Und ich möchte all den Menschen danken, die mir auf dem Weg hierhin geholfen haben. Allen voran meine Familie, die da ist heute Abend. Hey, merci vielmal. Herr Emmi, hey. Super, sehr. Danke vielmal. All die Berg- und Talfahrten, die wir gemacht haben miteinander. Eine super Zeit war, aber auch scheisse zwischendurch. Ja. Und wem wollte ich noch Danke sagen? Am Schweizer Radio. Schweizer Radio, wo seid ihr überhaupt? Verteilt in diesem Raum. Euch vielen Dank für die Unterstützung über die Jahre. Ohne euch gäbe es mich gar nicht. Ja. Und dann natürlich meinen Regisseur, Paul Steinmann. Gell? Und die ganzen Leute, die aus Zürich oder Umgebung mitgekommen sind. Kann ich mal eure Hände sehen? Ja, ist doch jemand gekommen. Nein, schön, dass ihr dabei wart. Und ihr, liebes Publikum, ihr habt mir einen schönen Abend beschert. Vielen Dank für euren... Vielen Dank euch. Hey. Von mir aus könntet ihr mir jetzt jeden Abend einen Stier schenken. Ich könnte mich daran gewöhnen. Ja. Ja, wissen Sie, es ist ja nicht so, dass im Alter das Verlangen nach Streicheleinheiten nachlässt. Nein, es nimmt verdammt noch mal zu. Ja, weil die Haut wird ja im Alter ein bisschen dicker und die Sinne werden ein wenig stumpfer. Und man sehnt sich nach früher, als man all diese tollen Gefühle zum allerersten Mal hatte. Ja, und man geht auf die Suche nach neuen, größeren, geileren Gefühlen, damit das Leben wieder riecht und schmeckt und kratzt und biest, wie früher, als man noch jung war.

Versucht's doch mal mit diesem neuen Gefühl. Ihr steht am Morgen früh auf. Die Sonne ist noch nicht aufgegangen. Und ihr geht in euren Hauspantoffeln und im Morgenmantel rüber zum Nachbarn. Der hat seit neuestem einen Hühnerstall. Und ihr schleicht in den Stall und ihr klaut dort ein Ei. Und ihr schliecht mit dem Ei wieder heim. Geht ihn mit dem Ei in die Küche, nehmt ein Glas und trennt dort sorgfältig das Eigelb vom Eiweiß. Und mit dem Eigelb im Glas in der einen Hand und mit dem Pinsel in der anderen Hand geht ihr raus auf den Balkon. Setzt euch in den Liegestuhl, öffnet den Bademantel und pinselt den ganzen Bauch voll Eigelb ein. Und die Sonne, die inzwischen am Horizont aufgegangen ist, brennt auf eurem Bauch. Es zieht euch die Haut zusammen. Vor euren eigenen Augen wird euer Bauch 100 Jahre älter. Vor euren eigenen Augen wird eure Haut ganz runzlig und ihr denkt, das ist ein neues Gefühl. Ein ganz neues Gefühl. Ja, und beim Anblick eures Runzelbauchs denkt ihr, ja, vielleicht war ich in einem früheren Leben ein Elefant. Ja. Habe in der Kalahari über meine Herde gewacht. Ja. Und wer

Und am nächsten Tag nehmt ihr den neu entdeckten Elefanten in euch mit ins Büro. Mit, gleich mit ins Chefbüro. Gleich mit an die Lohnverhandlung, ja. Und jetzt habt ihr Elefantenhaut, ja? Verteidigt euer Revier und sagt mal all die Sachen, die euch schon seit Jahren auf der Zunge lagen. Und das, das ist ein neues Gefühl. Ein ganz neues Gefühl. Auch für den Chef. Und am nächsten Morgen kommt ihr ins Büro und es liegt auf eurem Schreibtisch ein Brief. Ein Brief. Ihr macht den Brief auf und da steht: Wir danken für Ihre offene und ehrliche Art. Wir wünschen Ihnen alles Gute auf dem weiteren Lebensweg und Ihr Schreibtisch muss bis um 11 geräumt sein. Ja, das ist jetzt, das ist jetzt einfach ein hoher Schießdreck. Das ist jetzt so beroffen, gemein, meine, das ist eine Zumutung. Nach all den Jahren und all den Sachen, die ihr für diese Firma gemacht habt, diesen Abgang hast du nicht verdient. Ja, und jetzt? Was machst du morgen? Was machst du übermorgen? Was mache ich? Übermorgen. Das ist ein neues.

0: wünsche euch ein schönes Leben. Tschüss.
1: Vielen Dank. Danke vielmals. Danke vielmals. Merci. Merci. Danke.
2: Dankeschön, lieber Markus Schönholzer. Ich darf jetzt aus der Jurybegründung zitieren. Schönholzers Lieder sind nicht unbedingt biografisch, aber persönlich. Sie berühren, ohne sentimental zu sein. Sie sind überspitzt und doch so nah am Alltag, am Leben. Wer in einen Theaterabend mit Markus Schönholzer geht, wird Lachen und Tränen in den Augen haben, aber nicht nur vom Lachen. Man wird sich ertappt fühlen und gesehen und am Weg nach Hause eine Melodie von ihm pfeifen. Seine Mutter hat also recht gehabt. Zwar ist aus Markus Schönholzer kein großer Basketballer geworden, dafür aber ein großer Musikkabarettist. Und deswegen zeichnet die Schweizer Jury ihn mit dem Salzburger Stier 2026 aus. Denn Markus Schönholzer und seine Kunst, die sind genial.
1: Hey. Danke vielmals. Merci. Ach, vielen herzlichen Dank. Padam, padam, pam, pam, pam. Ich muss ab.
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1: Die Nachrichten mit Kerstin Bonn. Guten Abend. In Dortmund läuft gerade ein größerer Polizeieinsatz. Nach ersten WDR-Informationen soll sich ein Mann mit seinen Kindern in einem Haus verschanzt haben. Außerdem soll der Mann auf einen Polizisten geschossen haben, der hatte aber eine Schutzweste an. Schwer bewaffnete Polizisten haben den Bereich im Dortmunder Süden abgesperrt. Genauere Informationen sind bisher nicht bekannt. Die NRW-Landesregierung hat heute den Einsatz für Gleichberechtigung gewürdigt und Menschen mit dem Landesverdienstorden ausgezeichnet. Darunter auch Schauspieler und der Produzent der Fernsehsendung Lindenstraße. Philipp Rayon, WDR-Landespolitik.
2: Der erste Kuss zwischen zwei Männern im deutschen Vorabendfernsehen. Eine Szene aus der Lindenstraße, die heftige Debatten ausgelöst hat. Und Schauspieler Georg Uecker war als Dr. Carsten Flöter Teil dieser Szene. Unter anderem dafür hat Ministerpräsident Henrik Wüst ihm heute Nachmittag den Landesverdienstorden überreicht. Der Ministerpräsident hat zu Beginn betont, wie wichtig das Engagement der Ordensträger sei, in der Öffentlichkeit oder im Verborgenen. Es sei ein Geschenk für viele und für die ganze Gesellschaft. Den Orden haben heute mehrere Personen bekommen, die sich etwa für den Kampf gegen HIV und AIDS eingesetzt haben und die sich in der queeren Szene engagiert haben.
1: Eine neue App soll Lkw-Fahrern helfen, freie Parkplätze auf Autobahnraststätten zu finden. Ziel ist es, dass keine Lastwagen mehr gefährlich an der Autobahnausfahrt stehen und die Fahrer nicht in Gefahr geraten, ihre Lenkzeiten zu überschreiten. Die Bahnstrecke Aachen-Herzogenrath ist aktuell gesperrt. Am Aachener Westbahnhof läuft ein Feuerwehreinsatz. Aus einem Kesselwagen tritt eine kleinere Menge eines giftigen Stoffs aus, der leicht entflammbar ist. Anwohner in der Umgebung sollen Fenster und Türen geschlossen halten.
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1: In Siegen fordern fast 1500 Menschen in einer Online-Petition, dass ein Beratungsangebot für Sexarbeiterinnen wieder gefördert wird. Der Kreis hatte die Förderung zuvor gestrichen. Lukas Grünig, WDR Siegen.
3: Ehrenamtlich sei eine Fortführung der Arbeit nicht möglich, so die evangelische Frauenhilfe Westfalen. Laut dem Verein ist der Bedarf aber hoch. Seit Bestehen der Beratungsstelle wurden nach eigenen Angaben über 1000 Frauen angetroffen. Alleine letztes Jahr konnte 36 Frauen bei einer Neuorientierung geholfen werden. Die Frauenhilfe stellt klar, dass Frauen in der Prostitution zu den verletzlichsten Gruppen der Gesellschaft zählen. Sie unterstützt Sexarbeiterinnen auch in den Kreisen Soest und Olpe.
1: Das war WDR aktuell. Das Wetter in Nordrhein-Westfalen. In der Nacht ziehen die Schauer und Gewitter ab. Stellenweise können sie aber noch unwetterartig ausfallen. Die Tiefstwerte sinken auf 14 bis 8 Grad. Morgen wird es wieder windig und nass. Es kann auch noch mal gewittern. In Remscheid maximal noch 18 Grad. In Münster werden es morgen 20 und in Herten maximal 21 Grad. Die Zeit, es ist 21.03 Uhr.
0: 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Wir wiederholen die Sendung von heute Mittag.
4: Mit Jörg Biesler, guten Tag.
5: Ich bezahle Kirchensteuer und ich erwarte eigentlich, dass ich in jede Kirche reinkomme.
6: Wahrscheinlich würden wir es zahlen, weil wir von weiter weg kommen, wie viele Touristen eben.
4: Künftig gilt Eintritt zahlen für den Kölner Dom. Für das Ziel der Touristinnen und Touristen in NRW, aber auch für viele in der Region. Schon die Ankündigung, künftig nicht mehr umsonst ins Welterbe zu kommen, war ein Aufreger. Heute Vormittag dann hat die Hohe Domkirche Details bekannt gegeben. Wir berichten gleich über künftige 12 Euro. Außerdem berichten wir über das neue Buch des algerisch-französischen Schriftstellers Boualem Sansal. Das ist heute in Frankreich erschienen und es ist mit Spannung erwartet worden, denn Sansal saß ein Jahr lang in Algerien in Haft und sein Bericht darüber ist nun das aktuelle Buch. Los geht's mit der isländischen Band Ástidir, Bringing Back the Feel.

0: Wer ist das hier? Über den algerisch-französischen Schriftsteller Boualem Sansal ist im letzten Jahr ziemlich viel gesprochen worden. Nicht nur wegen seiner Bücher, sondern auch wegen der Haft des 82-Jährigen in Algerien. Mehr als ein Jahr wurde er festgehalten, ohne dass es irgendwelche konkreten Anklagepunkte gegeben hätte. Vor allem in Frankreich, aber auch hierzulande, hat diese Willkür Proteste hervorgerufen. Im letzten November dann kam Boualem Sansal frei, was wohl auch durch Bundespräsident Frank-Walter Steinmeier erreicht wurde. Nun gibt's ein neues Buch von ihm über seine Zeit in der Haft. La Légende heißt es, wurde von seinem neuen Verlag Gasset mit viel Wucht beworben und seit heute früh zu finden in den Buchhandlungen in Frankreich. Unser Literaturkritiker und Frankreich-Kenner Dirk Furich ist in Paris. Dirk, wie groß ist denn die Aufmerksamkeit? Die Werbekampagne war erheblich. Wie schaut man jetzt aufs Buch? Wird es schon diskutiert?
1: Ja, es wird auf jeden Fall diskutiert. Die Aufmerksamkeit ist sehr groß und 100 bis 150.000 Exemplare Startauflage wollen ja auch an die Leser gebracht werden. Die Marketingkampagne von des Verlags Grasset war sehr breit gestreut und sehr ausgeklügelt. Vor einigen Tagen gab es schon ein Interview mit Sansal im Radio, auch heute im Frühprogramm von Europe 1, einem ganz großen Radiosender. Aber ansonsten galt eine sehr, sehr strenge Sperrfrist für alle Medien, ausgenommen die Vorabberichterstattung in der konservativen Zeitung Le Figaro. Die anderen Medien bekamen den Text also erst heute Nacht oder heute früh. Also das ist sehr ausgeklügelt und zielgerichtet auf Verkauf und Aufmerksamkeit hin gedrechselt. Und Boualem Sansal ist ja nach seiner Verhaftung, Freilassung, Aufnahme in die Académie Française auch ein Literaturstar in Frankreich.
0: Ja, du hast also schnell lesen müssen. La Légende heißt das Ganze. Was ist das für eine Legende?
1: Ja, das mit der Legende ist eine ganz witzige Geschichte, die Boualem Sansal auch gleich selbst erzählt in seinem Buch. Er wurde nämlich Legende genannt von seinen Mithäftlingen in diesem großen Gefängnis in der Nähe von Algier. Die kannten ihn als Schriftsteller überhaupt nicht, aber die hörten so im Fernsehen, manche hatten also Fernsehen in ihren Zellen, dass da dieser Sansal irgendwie was ganz Berühmtes ist, dass die ganze Welt von ihm redet, Frankreich und Europa. Und sie haben gehofft, dass er für sie so eine Art Symbol für die Freiheit darstellt, dass er für sie irgendetwas auch tun könnte. Das konnte er natürlich nicht, aber sie haben ihn als eine ganz besondere Person, als so eine symbolhafte Figur gesehen im Gefängnis. Daher der Name La Légende, und das buchstabiert er dann innerhalb des Buches auch noch auf vielfältige Weise durch.
0: Ja, es soll ja gehen um die Haft. Was erfahren wir denn da?
1: Es gibt mehrere Teile in diesem Buch. Der erste Teil ist tatsächlich über diese schreckliche Gefängnishaft, wo er beschreibt, wie isoliert er war, wie er zu einer Nummer gemacht wurde, zur Nummer 46611 in seinem Fall. Er war nicht mehr die Person Boualem Sansal, sondern nur noch eine Nummer ohne Vergangenheit und Zukunft. Und so bezeichnet er sein Werk als auch ein totales Buch über die menschliche Existenz. Wobei die Literatur als Rettung vor der Entmenschlichung im Gefängnis dazukommt. Also er hat Gedichte rezitiert, die ihm noch im Kopf waren. Er hat auch mit seinen Mitgefangenen Gedichte geschrieben, ein Gedicht geschrieben über die Langeweile im Gefängnis, über diese schreckliche Situation. Das ist der eine Teil. Dann geht es aber auch sehr stark gegen die algerische Regierung, gegen das diktatorische Regime, gegen den Islamismus in Algerien. Und es geht auch in einem Teil um die Vorwürfe, die ihm dann gemacht wurden im Zusammenhang mit seinem Verlagswechsel nach seiner Freilassung in Frankreich.
0: Ja, es sind ihm eine Menge Vorwürfe gemacht worden. Über den Verlagswechsel sollten wir vielleicht gleich auch noch reden. Aber es ist auch ihm vorgeworfen worden, dass er sich ziemlich weit rechts positioniert, was wiederum mit dem Verlagswechsel auch vielleicht irgendwas zu tun hat. Ist das denn in dem Buch Thema?
1: Das ist sehr stark Thema in diesem Buch. Man kann auch sagen, das Buch ist im zweiten Teil oder wird immer mehr zu einem Pamphlet, gerade gegen die französische Politik. Wenn er die angreift, dann formuliert er auch sehr knappe, sehr scharfe, sehr spitze Sätze. Er schreibt, er hätte sich einen rechtsstaatlichen Prozess gewünscht und wäre nicht gerne durch diese diplomatischen Winkelzüge, wie er das sagt, aus der größten Haftanstalt Algeriens befreit worden. Nun fragt man sich, wie ein rechtsstaatlicher Prozess in Algerien hätte zustande kommen sollen. Das ist irgendwie sehr, sehr unklar. Auf jeden Fall sieht er das Verhalten Frankreichs als Feigheit, als Laxheit. Und auch die Intellektuellen aus Saint-Germain, das ist dieser intellektuellen Stadtteil am linken Seineufer in Paris, wo der Verlag Gallimard übrigens angesiedelt ist, ein alter Verlag, und auch der neue Grasset, also denen wirft er so eine Beschwichtigungspolitik gegenüber Algerien vor. Und da kommt er dann auch ganz schnell in so ein leicht konservatives rechtes Fahrwasser in Frankreich. Er lobt zum Beispiel den früheren französischen Innenminister Bruno Retailleau. Das ist ein Hardliner, aber der hatte damals auch Sanktionen gegen Algerien gefordert, um ihn Sansal frei zu bekommen. Und naja, also gerade mit dem Lob eines solchen Politikers hat er sich in der französischen Linken, bei den Intellektuellen, jetzt nicht unbedingt viele neue Freunde gemacht. Die kommunistische Zeitung L'Humanité titelt heute Morgen, also mit diesem Buch hat sich Sansal jetzt eindeutig im rechten Lager positioniert. Sicherlich übertrieben, aber man sieht in diesem Buch die Polarisierung in Frankreich auch sehr deutlich. Boualem Sansal schreibt davon, ja, man wäre aufgefordert, sich in die Guten einzureihen und die anderen, das sind die Bösen, auch so ein neuer Verlag, das sind die Bösen und das will er einfach nicht.
0: Ja, nochmal ganz kurz zum neuen Verlag Grasset, der ist gekauft worden vom eher rechts ausgerichteten Milliardär Vincent Bolloré. Mhm. Da gab es Riesenproteste dagegen, mehr als 200 Schriftstellerinnen und Schriftsteller haben angekündigt, nicht mehr bei dem Verlag veröffentlichen zu wollen. Das waren auch nicht nur französische Schriftstellerinnen und Schriftsteller. Ist er denn jetzt zu Grasset gegangen, weil er sozusagen das geistliche Milieu teilt?
1: Ja, das ist alles ein bisschen sehr in der Schwebe und unklar. Also es geht da auch unter anderem um sehr viel Geld. Also Grasset soll eben 1 Million Euro Vorschuss geboten haben. Es geht auch um eine Wohnung im Stadtteil Saint-Germain, wo ihn der Verleger Gallimard angeblich rausgeworfen hat nach vielen Jahren, obwohl sie so befreundet waren. Das hat auch so persönliche und finanzielle Aspekte. Es geht eigentlich darum, er sagt dann andererseits, er wusste ja gar nicht, dass der Verlag Grasset zu Bolloré, zu diesem rechten Medienimperium gehört.
0: Also das ist ein bisschen unscharf
1: naiv. Alles. Mhm. Ja, ist alles ein bisschen unscharf, gibt es auch unterschiedliche Aussagen dazu. Also man muss sagen, Sansals Haltung zeichnet sich aus durch eine gewisse Naivität. Andererseits ist er einfach auch sehr streitbar und hält sehr viel sich auf sein unabhängiges Denken zugute. Mhm. Er will sich nicht in diesen großen Kulturkrampf einordnen lassen, der in Frankreich ja auch herrscht.
0: Dirk Fuhrich über Boualem Sansals neues Buch La Légende, heute in Frankreich erschienen. Im September gibt's dann die deutsche Übersetzung voraussichtlich im Merlin Verlag. Danke, Dirk.
1: Ja, sehr gerne.

0: Carla Bruni mit Jimmy Jazz in Westart in WDR 5. Wenn man Bason Brock ein paar Minuten zuhört, dann eröffnen sich einem Horizonte. Der ehemalige Wuppertaler Professor für Ästhetik und Kunstvermittlung lässt sich mit den gängigen Berufsbezeichnungen kaum fassen. Denn er ist nicht nur Professor gewesen, er ist auch Künstler und Performer, der Kunst vermittelt, aber auch das Denken vermittelt, der öffentlich redet. Nach ein paar Minuten, wie gesagt, eröffnen sich Horizonte. Nach einer halben Stunde ist man ziemlich verwirrt und nach einigen Sessions mit ihm, das darf man wohl sagen, ändert sich für viele Leute das Leben. Der geniale Denker und unermüdliche Beweger wird heute 90 Jahre alt. Nicole Strecker gratuliert.
1: Sie müssen lernen, in der Gegenwart das Gewordensein dadurch zu erkennen, dass sie sich mit dem beschäftigen, wie es geworden ist. Ja, und das ist das Schwere bei den Leuten, die sehen nur das, was hier steht, aber erkennen gar nicht, was dahinter steht.
2: Er ist wohl der wildeste Kunstvermittler Deutschlands. Bason Brock, Pop-Prophet und Performance-Philosoph wird er auch genannt, denn seine Kunst besteht vor allem im Schaureden. In den 1960er Jahren erfindet Brock das Action-Teaching, Lehren als Kunstevent. Brock läuft durch die Landschaft und erklärt im Expresstempo die Philosophie hinter den Dingen.
1: Das Action-Teaching zeigte eben, dass Action tun, Teaching begründen, in einer ganz anderen Weise zusammenhängen. Ein Gehirn ohne Körper kann nicht funktionieren. Jedes, sagen wir mal, geistige Tun ist nur im Hinblick auf das körperliche Medium überhaupt bestimmbar. Und das heißt, Geist muss verkörpert werden.
2: Seinen klangvollen Vornamen bekommt Bason Brock als Jugendlicher von seinem Lateinlehrer verpasst. Bason, griechisch, meint eigentlich Schwätzer oder etwas freundlicher Redner. Und diesem Namen macht er sein Leben lang alle Ehre. Traf man ihn in Wuppertal, seiner Wahlheimat, wurde man vom Bahnhof abgeholt und kaum saß man im Auto, gab es einen lokalpatriotischen Vortrag.
1: Wuppertal ist für europäische Geschichte ein Paradebeispiel, weil gezeigt wird, wie die Theologie, die christliche Theologie, die unglaublichen Impulse gab für die Entwicklung der industriellen wissenschaftlichen Arbeit. Es gibt keine zwei Welten, hier die Technik und da die Religion, hier die Kunst und da die Rationalität der Industrie. Nein, es ist eine Einheit. Und das ist der große Wirkimpuls von Wuppertal gewesen.
2: Mit der Veröffentlichung eines Gedichtbandes mit dem Titel Kotflügel, Kotflügel fängt Ende der 1950er Jahre seine Karriere an. Brock veranstaltet Happenings mit Joseph Beuys, Namjoon Paik und Wolf Vostell. Er gründet auf der Kasseler Documenta eine Besucherschule, hält Vorträge im Kopfstand und initiiert eine Denkerei in Berlin. Als 1963 sein Antrag auf Aufnahme in den Frankfurter Zoo abgewiesen wird, protestiert er.
3: Warum wird Bason Brock, Beweger, nicht in den städtischen Zoo aufgenommen, wie er es angeboten hat? Säugetier, aufrecht, in Freiheit geboren, denkend, sehr selten.
2: Brock, ein Kunstclown, der es ernst meint.
3: Der Tod muss abgeschafft werden. Diese verdammte Schweinerei muss aufhören. Wer ein Wort des Trostes spricht, ist ein Verräter.
2: So ein Scherz klingt anders, wenn man Brocks Geschichte kennt. 1936 in Pommern geboren. Sein Vater wird als Hitler-Kollaborateur von den Sowjets umgebracht. Zwei Geschwister sterben auf der Flucht. Er selbst wird von einer Phosphorbombe verwundet. Das Gift, so heißt es, arbeite noch heute in ihm. Vielleicht auch deshalb entwickelt Brock eine gewisse Obsession mit dem Tod. Für Ängstlichere bietet er später Übungen im apokalyptischen Denken an, denn nur wer das Schlimmste fürchtet, ist motiviert zum produktiven Handeln. Überhaupt das Denken, sein Lebenselixier. Kein Gegenstand ist zu banal, um nicht zum Ausgangspunkt eines neuen Theoriegebäudes zu werden.
1: Wenn ich eine Bürste benutze, um meine Kleidung zu reinigen oder die Haare zu reinigen, dann wird durch das Reinigen...
4: Die Bürste dreckig.
1: Genau. Dann muss ich das Prinzip des Bürstens auf die Bürste selber anwenden. Das heißt, ich bürste die Bürste. Und das ist die entscheidende Leistung moderner Wissenschaft, moderner Kunst. Das nennt man Reflexivität, Selbstbezüglichkeit. Ja? Wenn ich Bürsten bürste, werden beide Bürsten sauber.
2: Einem breiteren Publikum bekannt wird Brock durch die Fernsehsendung Bilderstreit. In Wuppertal hat er lange an der Bergischen Universität eine Professur für Ästhetik und Kunstvermittlung. Er gründet diverse Institute, wie etwa das Institut für Rumorologie, Gerüchteverbreitung. In den letzten Jahren ist es stiller um ihn geworden. Dabei reist er noch immer durch Deutschland, hält Vorträge. Und wer sich je auf einen seiner Lustmärsche durchs Theoriegelände eingelassen hat, der wird die Welt noch eine ganze Weile mit anderen Augen sehen. Herzlichen Glückwunsch zum 90. dem so erfrischend anarchischen Spaßdenker vom Dienst.
1: Jahrelang habe ich hier Kurse gegeben, die Leute veranlassen sollten, ihr Alltagsleben in einem großen Zusammenhang zu sehen, also im historischen, kulturgeschichtlichen Zusammenhang, einen theologiegeschichtlichen Zusammenhang zu sehen. Das ist mein Leben.
0: Bason Brock, heute wird er 90 Jahre alt. Sein Werk ist zu finden im Buch Bason Brock Theoreme, Untertitel Er lebte, liebte, lehrte und starb. Was hat er sich dabei gedacht? Viele seiner Vorträge findet man aber auch als Videos im Netz. Westert ist hier. 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

0: Der Lesestoff bei Westart kommt heute von Felicitas Hoppe. Die gilt als eine der fantasiebegabtesten, sprachspielerischsten und auch reisefreudigsten Autorinnen. Sie hat auch schon eine Weltumrundung auf einem Frachtschiff gemacht und darüber ihren ersten Roman Pigafetta geschrieben. Reisen heißt jetzt das neue Buch der Büchner-Preisträgerin. Diesmal kein literarischer Erfahrungs- oder Reisebericht, sondern eine grundsätzliche Betrachtung des Unterwegsseins. Ulrich Rüdenauer hat das gelesen und dabei bemerkt, dass im Hoppe-Universum Reisen nicht unbedingt was mit Urlaub zu tun haben muss.
1: Als Felicitas Hoppe für ihren Erzählungsband Picknick der Friseure vor 3 Jahrzehnten mit dem Aspekte-Literaturpreis ausgezeichnet wurde, fragte man sie, was sie mit dem ziemlich ordentlichen Preisgeld nun anfangen werde. Sie antwortete ein wenig leichtfertig, dass sie eine Weltreise plane. Da kam Hoppe dann nicht mehr raus. Sie heuerte auf einem Containerfrachtschiff an und schipperte 4 Monate lang rund um den Erdball. Später schrieb sie darüber. Besser gesagt, sie verwandelte die Reise in eine literarische Fantasie. Fast alle ihre Figuren sind seither unterwegs und sie selbst ist es auch. Und weil das so ist, gilt Hoppe zwar nicht als Reiseschriftstellerin, aber als eine, die viel übers Reisen weiß. Das Attribut der reisenden Autorin kann sie nicht mehr abschütteln. In unzähligen Interviews wurde sie dazu befragt. Sie hat in Poetikvorlesungen darüber gesprochen und im schmalen Band Fieber 17 erzählte sie von ihrer allerersten Reise. Als kleines asthmatisches Mädchen wurde sie zur Kur nach Langeoog verfrachtet. Eine traumatische Erfahrung, die allerdings das Fundament für das anhaltende Gefühl von Heim und Fernweh legte. Nun widmet sie dem Thema ein ganzes Buch, das den naheliegenden Titel Reisen trägt. Einiges kommt einem darin verständlicherweise schon ein bisschen bekannt vor. Anderes ist neu. Originell ist es sowieso. Vor allem ist es schön, dass die Büchner-Preisträgerin einmal gebündelt Auskunft gibt über ihre Passion, die ihr nicht unbedingt an der Wiege gesungen wurde.
2: Urlaub war in unserer Familie ein Fremdwort. Nicht aus Mangel an Neugier, sondern aus Mangel an Geld. Die einzige Reiseerfahrung meiner schlesischen Eltern war damals der Krieg, inklusive Flucht und Vertreibung.
1: Felicitas Hoppe selbst war und ist eigentlich eine Stubenhockerin. Schon aus Märchen wissen wir ja, dass Reisen immer auch bedeutet, sich in Gefahr zu begeben. Wer tut das gern? Aber, das stellt Hoppe gleich am Anfang ihrer Reisereflexion fest,
2: der Aufbruch ins Unbekannte bleibt unvermeidbar und ist irgendwann nicht mehr aufzuschieben. Denn der alte Streit zwischen Innen- und Außenwelt, als ob es die eine ohne die andere gäbe, lässt sich nur auf der Reise selbst ausfechten.
1: Ein Credo von Hoppe, man darf es sich nicht zu bequem machen. Nach der Zwangsverschickung nach Langeoog ist das erste eigene Abenteuer ein Studienaufenthalt in den USA, ein Flug nach Übersee.
2: Zum ersten Mal in den Lüften, endlich ohne Netz und doppelten Boden.
1: Im hinreißenden Hoppe-Sound geht es ohne Netze und doppelte Böden weiter, auf dem Containerschiff um die halbe Welt, mit einer Reisegesellschaft von 100 Dichtern verschiedener Sprachen im Literaturexpress von West nach Ost, von Lissabon bis nach Moskau, von dort zurück nach Berlin. Eine utopische Reise, die an der Realität 6-wöchigen Beisammenseins zerschellt.
2: Denn wer in Lissabon noch glaubte, auf den Turm von Babel zu steigen, kam aus Moskau als bescheidener Wanderer zurück.
1: Was Hoppes Buch nicht liefert, ausgiebige Reisebeschreibung. Womit es uns reich beschenkt, mit in schönste Sprache verpackten Erkenntnissen über die Ambivalenz des Unterwegsseins. Wer sehnt sich nicht angesichts all der Misslichkeiten bei der Reise, der Unannehmlichkeit schlechter Hotelbetten, der trostlosen Wartezeiten an Flughäfen nach den heimischen 4 Wänden? Und wer ist nicht zugleich beglückt, den Freunden von überstandenen Abenteuern anekdotenreich zu erzählen? Felicitas Hoppe bekennt, seit 30 Jahren keinen Urlaub mehr gemacht zu haben. Auf diese Idee käme sie gar nicht. Allerdings schlägt sie keine Einladung aus, die ihr als bekannter Schriftstellerin ins Haus flattert. So kommt sie herum. Dafür nimmt sie Zeitzonenkater, vulgo Jetlags und andere Plagen in Kauf. Hoppes Buch macht Spaß, weil die Autorin sowohl pauschal als auch Individualreisenden nebenbei ein paar Zähne zieht. Vor allem jenen Bildungsbürgern unter uns, die abfällig von Touristen sprechen, Reisen mit Erkenntnissuche und höheren Zwecken zu legitimieren suchen. Es gebe keine echte, keine authentische Reise, schreibt Hoppe. Reisen sei eine sehr schlichte Droge, die mit Welterkenntnis wenig zu tun habe. Mit dem Machen von Erfahrung aber sehr wohl. Und die kann einem niemand vorschreiben.
2: Also reist lieber selbst und lasst euch von keinem Schriftsteller foppen. Denn, Listen and repeat. Ich sage es gern auch ein zweites Mal. Was ihr nicht selbst gesehen habt, hat auch vor euch bis dato niemand gesehen.
1: Mit Reisen von Felicitas Hoppe ist man nun gut gerüstet. Es zeigt uns, wie wir Widersprüche aushalten, die eigene Rolle als Reisende durchschauen und die Motive des Fernwehs ein bisschen klarer erkennen können.
0: Felicitas Hoppe Reisen erschienen bei Hansa Berlin. Jetzt in Westart der musikalische Reisende René Aubry, Bas les pattes und gleich die Kulturnachrichten.

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1: Mit Anja Gavlik. Der Schauspieler Julius Feldmeier hat einen offenen Brief an den Regisseur Wim Wenders verfasst. Darin fordert er Wenders auf, eine Nacktszene mit Natasja Kinski aus seinem Film Falsche Bewegung aus dem Jahr 1974 herauszuschneiden. Kinski war damals erst 13 Jahre alt und bittet Wenders seit Jahren, die Szene zu ändern. Bei der Gala zum Deutschen Filmpreis hatte Wender Stellung genommen und eingeräumt, er würde das heute nicht mehr so machen. Feldmeier meint, man könne die Stelle auch schwärzen. Er sieht die Verantwortung eindeutig bei Wenders. Nach dem Kunstraub im Pariser Museum Louvre führt eine neue mögliche Spur nach Belgien. Das berichten mehrere französische Medien. Demnach sollen belgische Fahnder auf den Handys von Verdächtigen Fotos aus dem Inneren des Louvre gefunden haben. Gemeinsame Ermittlungen sollen nun klären, ob es eine Verbindung zu den vier Verdächtigen in Frankreich gibt. Bei dem Einbruch im Oktober wurden Kronjuwelen im Wert von etwa 88 Millionen Euro gestohlen. Von der Beute fehlt nach wie vor jede Spur. Der argentinische Künstler Julio Leparque ist tot. Er starb mit 97 Jahren in Paris, kurz vor der Eröffnung einer großen Retrospektive in der Londoner Tate Modern. Leparque galt als Pionier der kinetischen Kunst und der Op-Art. Er experimentierte mit Licht, Spiegeln und Linsen und ließ seine Installationen vom Publikum mitgestalten. In den 1960er Jahren gründete er in Paris die Forschungsgruppe Grave mit, nahm an der Documenta teil und gewann 1966 den großen Preis für Malerei bei der Biennale in Venedig. Die Banane aus dem berühmten Kunstwerk Komödien von Maurizio Cattelan ist aus einer Ausstellung im Centre Pompidou Metz gestohlen worden. Wie das Museum mitteilte, bemerkte ein Mitarbeiter am Wochenende das Fehlen der Banane. Das Haus erstattete daraufhin Anzeige gegen Unbekannt. Inzwischen wurde die Banane durch eine andere ersetzt. Das Kunstwerk besteht aus einer immer wieder frischen Banane, die mit Klebeband an der Wand befestigt ist. Es existiert weltweit in mehreren Ausfertigungen. Berühmt wurde das Werk, nachdem eine Version davon für mehr als 5 Millionen Dollar verkauft und die Banane im Anschluss vom Käufer gegessen wurde.

0: Das Kaiserquartett, das sich auf zeitgenössische Musik spezialisiert hat, und die Sängerin Valeska Steiner mit Empire gehört in Westart. Der Dom in Köln, der ist Weltkulturerbe, und das heißt, der ist nicht nur eine Kirche, eine ziemlich große natürlich, der ist auch ein Museum, ein Ausflugsort, ein Wahrzeichen und ganz konkret auch ein sehr aufwendig gebautes Haus, das mit viel Geld unterhalten werden muss. Jedes Jahr kommen rund 6 Millionen Menschen in den Dom, und da liegt die Idee ja eigentlich nahe, dass man die am Unterhalt dieser Kirche beteiligt. Wir waren heute mal vor dem Dom, denn heute hat das Hohe Domkapitel mitgeteilt, wie es das in Zukunft tun will, und haben mal die Menschen gefragt, die vor dem Dom unterwegs waren, wie sie die Idee eigentlich finden, Eintritt zahlen zu müssen für den Dom.
1: Ja, wenn das bei der Instandhaltung und Instandsetzung des Domes hilft, dann vielleicht ein kleiner Eintritt gar nicht so schlecht. So 2-3 Euro wird schon reichen.
2: Ich finde das als Kölnerin sehr schade und hoffe, dass die das zumindest wie Museen donnerstags kostenlos machen.
3: Ich finde es okay, wenn die Höhe feststeht. Wenn ich jetzt 15 Euro zahlen müsste, würde ich nicht in den Dom gehen.
0: So, das sind Besucherinnen und Besucher des Doms heute Vormittag. Inzwischen hat das Domkapitel mitgeteilt, was denn der Eintritt in den Dom künftig kosten wird. Barbara Geschwinde war für uns bei der Pressekonferenz. Barbara, 12 Euro haben wir vorhin schon in den Nachrichten gehört. 12 Euro kostet das Ganze jetzt. Wer muss da zahlen und wann muss gezahlt werden? Jeder immer?
4: Ich fange einfach mal mit den Gratis-Angeboten an. Also Gottesdienstbesucher oder Menschen, die vom Nordportal reinkommen und eine Kerze an der Schmuckmadonna anzünden möchten, die kommen nach wie vor gratis rein. Weiterhin gibt es Freitickets für Kinder bis zum Alter von 13 Jahren, und Menschen mit Schwerbehinderung und jeweils einer Begleitperson kommen ebenfalls kostenlos rein, auch die Mitglieder des Zentraldombauvereins. Dann gibt es reduzierte Tickets für Schüler ab 14 Jahren, für Azubis und Studenten, und auch die Begleitpersonen von Schülergruppen kommen noch umsonst rein, und alle Inhaber eines in Nordrhein-Westfalen ausgestellten Sozialpasses, also Kölnpass oder was
0: okay,
4: auch immer.
0: Also es gibt viele Ausnahmen von den 12 Euro, lerne ich da. Notwendig geworden ist das ja, weil man ein Defizit hat. Also der Kirchenunterhalt ist so teuer, dass es im Augenblick nicht gedeckt wird von den Mitteln, die die Kirche dafür zur Verfügung stellt. Wie hoch ist denn das Defizit?
4: Ja, es gibt eine Deckungslücke von vielen Millionen. Die muss gedeckt werden. Das sollen dann eben ab sofort die Vollzahler bestreiten, die für den Dominnenraum, also wenn sie ihn komplett rein möchten, 12 Euro Eintritt bezahlen, und wenn sie nur auf den Turm wollen, 8 Euro, nur in die Schatzkammer ebenfalls 8 Euro. Aber für Turm und Schatzkammer gibt es dann auch eine Kombikarte von 12 Euro. Das heißt also, wenn ich sowohl den Dominnenraum besichtigen möchte, als auch auf den Turm klettern und in die Schatzkammer, bezahle ich 24 Euro.
0: Da empfehlen wir vorher auf jeden Fall ein intensives Studium der ausgehängten Preislisten bei dem nicht ganz unkomplizierten System.
4: Ich habe auch noch eine andere Idee. Man könnte ja auch in den Zentraldombauverein eintreten. Mhm. Da bezahlt man eine Jahresgebühr von 20 Euro. Das heißt, wenn man zweimal geht, hat man es schon raus.
0: Ja. Jetzt hole ich mal den Taschenrechner raus und sage irgendwie, die Deckungslücke sind 4 Millionen Euro. Von den 6 Millionen Besuchern zahlen jetzt, na gut, lassen wir mal Domschatzkammer und Turmbesteigung beiseite, zahlen vielleicht auch nur 4 Millionen den Eintritt. Der Rest sind Kinder oder Gottesdienstbesucher. Dann kommen ja 48 Millionen Euro da zusammen. Wie ist denn heute auf der Pressekonferenz darüber gesprochen worden, dass man ja doch offensichtlich Gewinn erwirtschaftet jetzt?
4: Ja, das wurde überhaupt gar nicht erwähnt. Also man war da sehr zögerlich und sagte, ja, man wisse ja nun auch gar nicht, wie das alles laufe. Und es gibt jetzt sozusagen eine 3-monatige Testphase, in der man schaut, ob sich jetzt durch den Eintritt die Besucherzahlen tatsächlich drastisch reduzieren. Also bisher gab es 20.000 Besucher im Durchschnitt im Dom pro Tag. Zu Weihnachtsmarktzeiten gab es auch schon mal ein Maximum von 40.000. Aber möglicherweise überlegen sich ja jetzt manche Besucherinnen Kölns, dass sie gar nicht mehr reingehen.
0: Bis wann ist noch umsonst?
4: Bis zum 30. Juni.
0: Mal gucken, was das jetzt bewirkt, bis zum 30. Juni, dass man da noch kostenfrei rein

0: kommt. Jetzt ist ja irgendwie, das liegt auf der Hand, Geld nötig für den Unterhalt. Und es haben ja auch viele Leute ein Interesse daran. Das ist nicht nur ein Kirchenthema. Insofern kann man das ja erstmal auch ganz gut vertreten. Und es ist ja auch in anderen Städten durchaus der Fall, dass da Eintritt genommen wird. In Deutschland, glaube ich, nicht so sehr wie im Ausland.
1: Genau. Also im Ausland ist das ja häufiger üblich. Da kennen wir das selbst alle. Aber zum Beispiel der Dompropst von Aachen, Rolf-Peter Krämer, hat sich dazu geäußert, dass er dabei bleiben möchte, keinen Eintritt zu nehmen.
2: Wir setzen bei unserem Aachener Dom darauf, dass wir ermöglichen, dass die Menschen zunächst einmal in den Dom hineinkommen. Das heißt, das gilt für alle Besucher und Besucherinnen, also sowohl für den Gottesdienst, für die Beter, die Beterinnen, aber auch die Touristen und Touristinnen. Wir werden jetzt sicherlich auch noch mal stärker, als es bisher vielleicht auch möglich war, darauf hinweisen, dass der Aachener Dom auch auf Spenden angewiesen ist. Das heißt, dass wir auch insbesondere die Touristen und Touristinnen bitten, dass sie doch auch eine Spende im Dom lassen. Wir haben da eine sehr einfache Praxis, nämlich, dass wir darum bitten, wenn jemand Fotos macht, dass er dann einen Euro da lässt.
0: So, also freiwillig in Aachen, künftig vom 1. Juli an verpflichtend in Köln so ein Eintritt. Und andere Kirchen? Gibt es da Dresden, vielleicht auch Mailand oder so, muss da gezahlt werden?
1: Also Dresden ist gratis, Aachen ist gratis, Mailand kostet Eintritt, Sagrada Familia kostet Eintritt. Ich habe jetzt genauen Preise gar nicht da, oder Westminster Abbey kostet, glaube ich, sogar 29 Euro circa Eintritt. Also es gibt natürlich Vergleiche. Jetzt bei der Pressekonferenz wurde eher verglichen mit dem Museum Ludwig, wo man ja auch für eine Sonderausstellung und Eintritt auch mal schnell 20 Euro bezahlt. Das wurde so herangezogen, dass wir natürlich an vielen Orten auch bereit sind, Eintritt zu zahlen.
0: Jetzt ist das schon vorher heiß diskutiert worden, schon als angekündigt wurde, dass es wohl dazu kommt. Und es gab viele kritische Stimmen dazu und auch andere Vorschläge, das zu finanzieren, den Unterhalt des Doms.
1: Ja, zum Beispiel hat sich ja die ehemalige Dombaumeisterin Barbara Schock-Werner, als das bekannt wurde, im März hier im Interview so dazu geäußert.
3: Am Dom und seinen Besuchern verdient die ganze Stadt. Und ich hätte mir im Vorfeld mal gewünscht, dass überlegt wird, dass man eine Art Stiftung oder Fonds gründet aus Erzbistum, aus Domkapitel in der Stadt Köln, von den Leuten der Hotellerie, der Gastronomie, großen Stiftern, die zusammenlegen, um sozusagen die Eintrittsfreiheit des Domes weiterhin zu gewährleisten.
1: Genau diesen Vorschlag habe ich auch bei der Pressekonferenz nochmal vorgestellt und gefragt, wie das denn wäre. Da hieß es natürlich, sei man offen für solche Projekte, aber die Kirche hat sich da offensichtlich nicht aktiv drum bemüht, so eine Stiftung zu gründen.
0: Erstmal kostet der Eintritt in den Kölner Dom vom 1. Juli an 12 Euro. Nicht für alle, aber doch so ganz grundsätzlich halten wir das mal fest. Barbara Geschwinde, vielen Dank.

0: Timo Becoat und das Ensemble Povo mit einem Song von Bob Dylan. It's all over now, baby blue. Ja, manches, das geht zu Ende, aber manches fängt auch an. Vor 10 Jahren bekam die belgische Stadt Lüttich ein neues Museum. Die ehemalige Stahl- und Industriestadt, die gilt nicht unbedingt als Perle der Region, aber sie will es werden und ist mitten im Wandel. Deswegen auch das neue Museum. Vorher schon gab es einen spektakulären Bahnhof von Star-Architekt Santiago Calatrava, eine neue Straßenbahn, die von dort mitten ins Zentrum fährt, sanierte Viertel und dann eben das Museum der schönen Künste im Park La Bovary. Das holt internationale Ausstellungen in die Stadt und blickt jetzt zum 10-jährigen Bestehen auf sich selbst und hinter die eigenen Kulissen. Sabine Oelze ist für uns nach Lüttich gefahren, natürlich mit dem Zug.
1: Vor 10 Jahren bin ich schon einmal hier angekommen, in Lüttichs futuristischem Bahnhof, entworfen vom spanischen Architekten Santiago Calatrava. Damals öffnete das neue Kunstmuseum La Bovary seine Pforten. Jetzt, zum 10. Geburtstag, bin ich gespannt, wie es sich bewährt hat. In einer Stadt, die sich peu à peu als Kulturstadt neu erfindet. Die Jubiläumsausstellung blickt hinter die Kulissen des Museums, das in einem Park auf einer Insel in der Maas liegt. Der alte Gärtner, ein impressionistisches Gemälde des belgischen Malers Emil Claus, bildet den Auftakt. Überall hängt sein Porträt auch auf Plakaten in der Stadt. Überlebensgroß steht er jetzt vor mir, eine Pflanze unterm Arm, barfuß, die Holzpantinen ausgezogen. Der Gärtner wirke, als sei er gerade aus dem Park von La Bovary hereingekommen, sagt Kuratorin Fanny Mohns. So wie ich jetzt auch, vom Park ins Museum. Das Gemälde führt mitten ins Thema. Wer arbeitet hier? Wie kommt eine Sammlung zustande? Wer restauriert die Werke und wie werden sie aufbewahrt?
2: Dieser Ausstellungsbereich orientiert sich bewusst an einem Museumsdepot. Sichtbar sind die Gitterwände, an denen die Werke gelagert werden. Ebenso Transportkisten und all die Materialien, die für Aufbewahrung und Konservierung benötigt werden.
1: Mehr als 40.000 Werke besitzt das Museum. Die meisten verschwinden normalerweise hinter verschlossenen Türen. Manche haben das Depot noch nie verlassen. Andere stehen heute erstmals wieder im Licht der Öffentlichkeit.
3: Hier betreten wir den Bereich Konservierung und Restaurierung. Ein Beispiel dafür ist dieses Gemälde von Marc Chagall. Es wird durch einen speziellen Klimakasten geschützt. Solche normalerweise verborgenen Seiten eines Kunstwerks werden hier nun sichtbar.
1: Dass wir hier Restauratorinnen bei ihrer Arbeit gewissermaßen über die Schulter schauen können, ist keine Selbstverständlichkeit. Viele Museen arbeiten längst mit externen Spezialisten. Die Stadt Lüttich beschäftigt dagegen noch immer ein eigenes Restaurierungsteam. Konservierung bedeutet oft, Schäden zu verhindern. Restaurierung beginnt dort, wo Kunstwerke bereits verändert oder beschädigt wurden. Und dabei kommen manchmal erstaunliche Geschichten ans Licht.
3: Bei diesem Stillleben entdeckten die Restauratoren, dass ein früherer Eingriff das Bild verändert hatte. Ein Hummer und etwas Petersilie waren später hinzugefügt worden.
1: Nach der Restaurierung kamen die ursprünglichen Oliven des Malers wieder zum Vorschein. Doch die Jubiläumsschau blickt nicht nur hinter die Kulissen, sondern auch in die Geschichte des Museums. Die zweite Hälfte widmet sich der Sammlung selbst. Sie erzählt von den Ankaufsvorlieben verschiedener Direktoren über die Jahrzehnte, von barocken Stillleben über französische Freilichtmalerei bis zum belgischen Surrealismus. Zugleich zeigt die neue Präsentation, wie sich die Sammlung verändert. Künstlerinnen, die lange kaum sichtbar waren, erhalten heute deutlich mehr Raum. Und man stößt immer wieder auf Werke, die Zeugnisse einer besonderen Zeit sind.
2: Hier sehen wir eines der bekanntesten Werke des Museums, Picassos Familie Solaire beim Picknick im Park. Das Gemälde gelangte 1939 nach Lüttich. Damals versteigerten die Nationalsozialisten in Luzern Werke, die sie zuvor als sogenannte entartete Kunst aus deutschen Museen entfernt hatten.
1: Mit den Ankäufen aus Luzern erhielt die Stadt mehr als 30 Werke von internationalem Rang. Bis heute gehören sie zu den größten Schätzen des Museums und werden weltweit verliehen. So ist aus einem regionalen Kunstmuseum in den vergangenen 10 Jahren ein Haus geworden, das sich international behauptet.
4: La Bovary devait trouver sa place dans le milieu muséal international.
1: Der Ausstellungsparcours endet im lichtdurchfluteten Anbau, entworfen vom französischen Architekten Rudy Ricciotti vor 10 Jahren. Durch die bodentiefen Fenster fällt der Blick auf die Maas und den Park, wo Gärtner zwischen Rosenstöcken arbeiten. Da wirkt es fast so, als sei der alte Gärtner von Emil Klaus tatsächlich nur kurz ins Museum gegangen. Und Kunst, Park und Stadt wachsen ganz selbstverständlich zusammen.
0: Das Museum La Bovary in Lüttich, die ehemalige Industriestadt, setzt auf Wandel durch Kultur. Und die aktuelle Ausstellung zum 10-jährigen Bestehen handelt jetzt von der eigenen Geschichte des Museums und läuft noch bis August.
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0: Das war Westart. Jetzt folgt hier in WDR 5 die ARD Infonacht. Ich bin Jörg Biesler. Einen guten Abend.

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1: Die Nachrichten mit Kerstin Bonn. Guten Abend. In Dortmund hat sich ein Mann in einem Haus verschanzt, offenbar mit Kindern. Außerdem hat er auf einen Polizisten geschossen. Die Gegend um das Haus im Stadtteil Höchsten wurde abgesperrt. In der Nähe steht Christoph Vogt, WDR Dortmund.
2: Also im Moment ist die Lage hier relativ unübersichtlich. Es hat sich wohl ein Mann mit zwei kleinen Kindern hier in einem der Häuser hinter mir verschanzt. Die Polizei ist gerufen worden, nachdem es hier wohl einen Streit gegeben haben soll. Einer der Beamten ist dann von dem Mann mit einer Kleinkaliberpistole angeschossen worden. Das Projektil ist zum Glück in der schusssicheren Weste des Beamten hängen geblieben. Der Polizist ist unverletzt. Weil man aber nicht weiß, ob es möglicherweise hier noch mehr Waffen bei dem Mann gibt. Wie er jetzt reagieren wird, ist man hier mit einem großen Aufgebot vor Ort. SEK, viele Polizisten und auch wir müssen jetzt hier vor Ort erstmal warten, wie es weitergeht.
1: In Deutschland sind wieder mehr Menschen von Armut betroffen. Laut einer Auswertung des Paritätischen Gesamtverbands sind es über 13 Millionen Menschen. Die Armutsquote liegt so hoch wie seit 6 Jahren nicht mehr. Ein Single in Deutschland gilt als arm, wenn er weniger als 1.400 Euro im Monat zur Verfügung hat. Blitzeinschläge haben am Abend die Feuerwehr in Bergisch Gladbach beschäftigt. Ein Blitz setzte das Dach eines Mehrfamilienhauses in Brand. Verletzt wurde niemand. Die Feuerwehr konnte die Flammen löschen. Außerdem schlug ein Blitz in einen Baum ein. Dabei wurden Äste 50 Meter weit durch die Luft geschleudert. Ein Haus und mehrere Autos in Bergisch Gladbach wurden beschädigt.
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1: In Lippstadt ist am Nachmittag ein neues Kupplungssystem für Güterzüge vorgestellt worden. Jahrelang ist daran geforscht worden. Der Probebetrieb läuft auf der Strecke zwischen Warstein und Neubeckum. Wirtschaftsvertreter und die Bahn sprechen von einem Projekt von internationaler Bedeutung. Heinrich Buttermann für WDR aktuell.
3: Wir reden insgesamt über rund 500.000 Güterwaggons, die durch Europa rollen und immer noch umständlich per Hand zusammengekuppelt werden. Da klettert dann also ein Mensch zwischen den Waggons und bewegt die 10 Kilogramm schweren Haken. Das ist umständlich, es dauert und es ist auch viel zu gefährlich. Mit einem neuen automatischen Kupplungssystem soll das besser werden und dafür gab es sehr viel Lob, denn die Westfälische Landeseisenbahn ist hier wirklich europaweit Pionier. Es ist der erste Zug, der im kommerziellen Betrieb komplett im Einsatz ist.
1: Das war WDR aktuell. Das Wetter in Nordrhein-Westfalen. In der Nacht ziehen zuerst noch Schauer und Gewitter durch, die stellenweise unwetterartig ausfallen können. Die Temperaturen sinken auf 14 bis 8 Grad. Morgen wird es wieder windig und wechselhaft mit Schauern und einzelnen Gewittern. Es wird etwas kühler. In Schwerte maximal noch 19 Grad, in Aachen 20 und in Gütersloh 21 Grad. Am Donnerstag, am Feiertag, gibt es Sonne und Wolken, aber auch Schauer und Gewitter. Dazu 14 bis 20 Grad. Die Zeit 22.03 Uhr.
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4: Und wir starten erstmal mit einer Unwetterwarnung für Bayern. Der Deutsche Wetterdienst gibt bekannt, im Osten Bayerns treten lokal unwetterartige Gewitter auf. Dabei gibt es heftigen Starkregen mit Niederschlagsmengen von bis zu 30 Litern pro Quadratmeter. Und zwar in kurzer Zeit, sowie Sturmböen mit Geschwindigkeiten um die 85 km/h und Hagel mit Korngrößen um die 2 cm. Jetzt auf die Straßen, die A1 Osnabrück Richtung Bremen. Zwischen Ahlhorner Heide und Wildeshausen West ist bis 6 Uhr morgen früh gesperrt wegen einer Nachtbaustelle. Die 2 Hannover Richtung Berlin zwischen dem Kreuz Wolfsburg-Königslutter und Königslutter 3 Kilometer Stau. Die A3 Passau Richtung Nürnberg zwischen Regensburg-Universität und Sinzing 3 Kilometer Stau. Die A71 Suhl Richtung Erfurt zwischen Oberhof und Gräfenroda. Hier ist wegen Tunnelwartungsarbeiten im Tunnel Rennsteig und im Tunnel Alte Burg jeweils bis 6 Uhr gesperrt. Die Umleitung führt über die U11. Nach Berlin die A111 Charlottenburg-Dreieck-Oranienburg. Die ist zwischen Am Festzelt und Seidelstraße in beiden Richtungen bis 5 Uhr noch gesperrt wegen Tunnelwartungsarbeiten. Und die A113 Schönefeld-Neukölln ist zwischen Schönefeld-Süd und Spätstraße in beiden Richtungen auch bis 5 gesperrt, auch hier wegen Wartungsarbeiten. Gute Fahrt!
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4: Aus dem Studio von NDR Info in Hamburg mit Nikolai Russ. Sie soll härter werden, die EU-Migrationspolitik. Darauf haben sich die EU-Mitgliedstaaten und das Europäische Parlament geeinigt. und auch wie das klappen soll. Mit einer neuen Rückführungsverordnung und Abschiebezentren außerhalb der EU. Doch dafür braucht es Partnerländer. Katrin Schmidt berichtet.
5: Mit der Rückführungsverordnung werde es nun gelingen, wieder deutlich mehr Ordnung, Klarheit und Konsequenz in die europäische Migrationspolitik zu bringen, so der deutsche Innenminister Dobrindt, nach der Einigung, die nun den Asylpakt, der in 10 Tagen in Kraft tritt, ergänzen soll. Bisher verlassen nämlich nur 28% aller ausreisepflichtigen Menschen auch wirklich die EU. Diese Zahl soll nun deutlich steigen, im Wesentlichen durch 3 Punkte. Innerhalb der EU sollen die Abschiebeverfahren effizienter werden, auch indem ablehnende Asylbescheide gegenseitig anerkannt und von jedem EU-Land vollzogen werden können. Dazu sollen Ausreisepflichtige stärker zur Kooperation verpflichtet werden. Tun sie das nicht, können einheitlich Leistungen gekürzt werden oder nun eine deutlich verlängerte Abschiebehaft verhängt werden. Und der Weg ist nun frei, um Abschiebezentren in Drittstaaten zu errichten. Dorthin könnten abgelehnte Asylbewerber gebracht werden, deren Abschiebung sonst scheitert, weil etwa das Heimatland sie nicht zurücknimmt. Nun gehe es darum, so Dobrindt, den Aufbau dieser Return Hubs voranzutreiben. Deutschland ist gemeinsam mit anderen EU-Staaten wie den Niederlanden, Dänemark, Griechenland, Österreich und der EU-Kommission dabei, Gespräche mit möglichen Partnerländern zu führen. In diesem Zusammenhang werden häufig Länder wie Ruanda, Uganda, Mauretanien, Usbekistan und Äthiopien genannt.
4: Ein Bericht von Katrin Schmidt. Zu den Gegnern des Vorhabens gehört der grüne Europaabgeordnete Erik Marquardt. Mit ihm hat mein NDR-Kollege Markus Schubert gesprochen. Das Prinzip dieser Return Hubs ist klar, aus den Augen, aus dem Sinn. Wenn jemand die EU erst einmal verlassen hat und in einem Abschiebegefängnis in einem Land steckt, wo sich weder die einheimische Politik noch einheimische Medien übermäßig für das Geschehen interessieren, wie lassen sich Missstände dann noch aufdecken und ihnen begegnen?
6: Ich glaube, das ist eine der Gefahren, die bei diesen Return Hubs besteht. Diese Lager sollen ja abschrecken. Man möchte zeigen, guckt mal, wenn ihr in der EU versucht, Asyl zu bekommen und dabei nicht erfolgreich seid, dann werdet ihr schnell dahin geschickt, wo der Pfeffer wächst und habt dort eben auch sehr schlechte Bedingungen, damit ihr vielleicht dann irgendwie sozusagen freiwillig zurück nach Hause geht. Aber ich glaube, da hat man die Rechnung ohne die Praxis gemacht. Die Menschen verschwinden ja nicht einfach, wenn sie in diesen Lagern untergebracht sind. Und natürlich werden solche Lager nicht nur rechtlich, sondern auch finanziell sehr, sehr hohe Kosten erzeugen, geschweige denn von den menschenrechtlichen Kosten, die dann stehen.
7: Wo sehen Sie solche Zentren entstehen, das bisher ja auch in der Kooperation zwischen Italien und Albanien hakt, eben weil europäische Gerichte im EU-Asylrecht trotz Outsourcing des Rechtsvollzugs ja zuständig bleiben?
6: Genau, es ist sehr einfach, sich auf einem weißen Blatt Papier so ein Zentrum in der Theorie irgendwie aufzumalen, aber sehr schwer Staaten zu finden, die bereit sind, da mitzumachen. Nehmen wir Albanien als Beispiel. Die haben jetzt auch sicherlich, um ihre Aktien beim EU-Beitritt zu erhöhen, zugestimmt, solche Verantwortung für so ein Zentrum zu übernehmen. Aber es hat Italien unheimlich viel Geld gekostet und die rechtlichen Hürden sind immer noch nicht aus dem Weg geräumt. Albanien hat jetzt aber auch gesagt, wir werden das maximal bis 2030 machen, dann wollen wir EU-Beitrittskandidat bzw. Mitglied werden, sodass dann so ein Zentrum dort nicht mehr stattfinden kann. Also die Zahl der Länder, insbesondere der Demokratien, bei denen man sich mit Geld solche Lager kaufen kann, ist wirklich sehr, sehr überschaubar. Mal gucken, ob man überhaupt ein Land findet. Und dann muss man eben auf Diktaturen zurückgreifen, wo quasi qua Definition schon die Bedingungen wahrscheinlich nicht entsprechend der EU Regeln sind, und dann wird man eben auch es mit Gerichten zu tun bekommen, die dann sagen, also das entspricht nicht den EU-Regeln, ihr müsst das Zentrum wieder zumachen, und unter dem Strich könnte bei diesen, ich muss sagen, populistischen Ideen, die jetzt in die Praxis umgesetzt werden, vor allem stehen, dass es sehr viel Steuergeld kostet und sehr wenig bringt.
7: Wenn Sie, wie ich annehme, präzises Monitoring wollen in solchen Einrichtungen, sofern sie zustande kommen, auch mehr anwaltliche Unterstützung wieder, gerade in solchen Return Hubs, warum sind Sie nicht Teil der gestalterischen Mehrheit geworden, schon bevor der Trilog eingesetzt hat, also schon im Europäischen Parlament? Also die Mehrheit, die die Regeln setzt. Oder war es Ihnen wichtiger, dass Christdemokraten und Konservative von links und rechts zerquetscht werden, um dann auf Sie zeigen zu können? Schaut mal, jetzt blicken Sie nach rechts.
6: Ja, die Gesamtwetterlage im Europäischen Parlament ist nicht nur etwas komplexer, als Sie es in der Frage jetzt dargestellt haben, sondern insgesamt ziemlich komplex. Es ist ja so, also wenn Sie es konkret wissen wollen, wir haben wirklich sehr viele Änderungsanträge zu diesen ganzen Vorschlägen eingereicht und versucht da auch konstruktiv etwas in die richtigen Bahnen zu lenken. Aber in der Tat, wenn man sich eben schon grundsätzlich nicht darauf einigen kann, dass die Menschenrechtslage in solchen Lagern dann auch engmaschig überwacht werden muss, um Menschenrechte dann dort auch sicherzustellen, dann sind für uns eben auch Grenzen überschritten. Es ist ja nicht so, dass wir das nicht versucht hätten, sondern so, dass die Konservativen hier ganz gezielt, das kam ja heraus, dass es da Chatgruppen gab, auch mit Rechtsextremen versucht haben, Kompromisse zu finden. Und jetzt sieht das Ergebnis so aus, dass die Konservativen zusammen mit Rechten und Rechtsextremen, auch die AfD hat ja damit verhandelt, ein Ergebnis gefunden haben, und das ist eher, ich glaube, Ergebnis einer Treibjagd von Rechtspopulisten als einer ernsthaften Analyse der Probleme, die wir zu lösen haben.
7: Aber kann es Zustand in der Migrationspolitik in einem rechtsstaatlichen Europa bleiben, dass einerseits Asyl an Menschen gewährt wird, denen es zusteht, andererseits aber auch mehr als 2/3 der abgelehnten Bewerber bleiben, weil sie nicht ausreichen? Oder hüllt man auch so den gesellschaftlichen Rückhalt für erstens das Asylsystem und die Akzeptanz für Migration im Allgemeinen aus?
6: Es ist ja nicht so, dass jede Person, die nicht erfolgreich ist in einem Asylantrag, dann eben abgeschoben werden kann. Und wenn Sie das zu Ende denken, was Sie gerade ja, also nicht suggestiv, aber sage ich mal mit einer Richtung fragen, dann bedeutet das eben, dass man sagt, also wenn alle, die sofort abgelehnt werden beim Asylantrag, abgeschoben werden, dann muss man auch Menschen abschieben, denen ganz unmittelbar Gefahr an Leib und Leben droht. Und das entspricht eben nicht dem, was wir in der Verfassung in unserem Rechtsstaat festgelegt haben. Also ich glaube, dass in der ganzen Migrationspolitik, aber besonders bei Rückführung, sehr wichtig wäre, dass wir uns erlauben, und das ist in Demokratien immer sehr wichtig, auch zu differenzieren.
8: Sagt der Grünen-Politiker Erik Marquardt im Gespräch mit meinem NDR-Kollegen Markus Schubert.
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8: Die EU hat also den Weg für schnellere Abschiebungen freigemacht. Doch viele Fragen sind weiter offen und viele Probleme auch ungelöst. Dazu jetzt der Kommentar von ARD-Europa-Korrespondent Andreas Mayer-Feist.
9: Der für Migration zuständige EU-Kommissar Magnus Brunner lobte die Einigung. Das sei genau das, was sich Bürgerinnen und Bürger erwarteten. Nun werde geliefert. Das könnte sich als eine sehr optimistische Einschätzung erweisen. Rückkehrzentren in Drittstaaten einzurichten und dann auch rechtskonform zu betreiben, wird in der Praxis sehr schwierig werden. Der rechtliche Rahmen ist da, aber die EU sollte nicht falsche Erwartungen wecken. Zumindest sollte sie klar benennen, welche diplomatischen und logistischen Hürden noch zu überwinden sind, ganz zu schweigen von den enormen Kosten, die auch noch nicht geklärt sind. Deutschland sucht schon intensiv nach Partnerstaaten. Es fehlen konkrete Zusagen. Und selbst wenn es die geben wird, die EU-Grundrechteagentur wird genau hinschauen, damit die geplanten Einrichtungen nicht zu rechtsfreien Räumen werden. Die EU sagt, man habe aus Großbritanniens gescheitertem Ruanda-Modell gelernt und auch aus dem blockierten Albanien-Konzept der italienischen Regierung. Das heißt aber nicht, dass alles, was nun geschieht, nicht streng überprüft wird. Und das bedeutet, nationale und europäische Gerichte könnten auch die scheinbar standfeste EU-Version als fragil erscheinen lassen. Die EU kann und wird versuchen, ihr Konzept durchzusetzen. Hier sollte sie aber nicht zu kurzsichtig vorgehen. Sie sollte sich zuallererst an das grundlegende Problem heranwagen. Und das liegt in der Zukunft und wird allzu leicht verdrängt. Irgendwann läuft jede Frist aus. Abgelehnte Asylbewerberinnen und Bewerber, deren Herkunftsländer eine Rücknahme verweigern, können nicht ewig in solchen Zentren verbleiben. Konsequenterweise muss die EU also den Druck auf unkooperative Staaten erhöhen. Die stille Erwartung, dass allein das Konzept dazu führt, dass Europa zu unattraktiven Zielregion wird, kann funktionieren, muss es aber nicht. Das bedeutet, sie stellt die EU erst vor grundsätzliche Probleme. Die irreguläre Migration ganz zu stoppen wird nie funktionieren, auch das muss man ehrlicherweise sagen. Sie zu bremsen und zu steuern, das könnte funktionieren, aber dabei darf es nicht unmenschlich zugehen, auch das erwarten die Bürgerinnen und Bürger. Auf der anderen Seite sollte sich die EU endlich etwas einfallen lassen, um die Einwanderung, die sie braucht, besser zu steuern. Denn davon hängt ab, wie wir wirtschaftlich aufgestellt sind in der Zukunft. Am Ende auch, wie lange wir arbeiten müssen, um Lücken zu füllen, weil niemand da ist, der wichtige Tätigkeiten übernehmen kann. Das ist eine Zukunftsfrage, die wirklich zählt. Auch darauf erwarten Europäerinnen und Europäer eine gute und glaubwürdige Antwort.
8: Die Meinung von Andreas Mayer-Feist.

0: Und die Zeit, es ist 22.15 Uhr.
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0: Für viele in der EU ist er die große ungarische Hoffnung, der neue Ministerpräsident Péter Magyar. Jetzt war er auf Berlin-Besuch beim Bundeskanzler und Georg Schwarte hat den gemeinsamen Auftritt verfolgt.
2: Da steht der junge, 45-jährige ungarische Premier Péter Magyar im Kanzleramt, sein Antrittsbesuch. Und der Bundeskanzler kommt aus dem Lächeln und Schwärmen gar nicht mehr heraus.
3: Antrittsbesuche sind ja immer auch ein Neuanfang. Für diesen Besuch gilt das in ganz besonderer Weise.
2: Denn diesem Neuanfang wohnt ein besonderer Zauber inne. Eine Zweidrittelmehrheit hat der ungarische Gast vor wenigen Wochen geholt. Nicht gegen irgendwen, sondern gegen Viktor Orban. 16 Jahre war der Rechtspopulist an der Macht, hatte Merz, der EU, der Ukraine zuletzt wieder und wieder das Leben schwer gemacht. Der Kanzler verhehlt nicht, wie sehr ihn dieser Wahlsieg freut.
3: Das ist ein tiefer Einschnitt in der Geschichte Ungarns nach dem Ende des Kalten Krieges.
2: Und Friedrich Merz hört gar nicht mehr auf zu lächeln und zu loben.
3: Der Wahlsieg ist auch eine Inspiration für ganz Europa.
2: Denn zuletzt waren die Rechtspopulisten in Europa auf dem Vormarsch. Der Blick in die europäische Nachbarschaft machte Merz da nicht nur Hoffnung. Jetzt also das Beispiel Ungarn.
3: Péter Magyar hat bewiesen, das Pendel schwingt nicht nur in eine Richtung, in die Richtung des Illiberalen oder gar Autoritären. Es kann auch zurück und eindrucksvoll in die Mitte zurückschwingen.
2: Der 45-Jährige steht da neben dem Kanzler, selbstbewusst und laut eigener Aussage bereit und willig, Ungarn wieder zu einem konstruktiven Partner in der EU zu machen.
4: Danke sehr, danke Herrn Bundeskanzler, danke für die Möglichkeit, danke für Ihre Einladung.
2: Als er dann gefragt wird, was er dem Kanzler denn raten würde, um die immer stärker werdende AfD hier in Deutschland wieder kleiner zu machen, winkt Magyar allerdings bescheiden ab. Wer bin ich, um dem amtierenden Bundeskanzler hier Ratschläge zu geben, sagt er, um dann aber doch zu erzählen, wie er tausende Kilometer in Ungarn durchs Land und jedes noch so kleine Dorf gezogen sei, um für seine Sache zu werben. Das Geheimnis für den Erfolg meiner Partei, TISA, Arbeit, Arbeit, Arbeit. Merz steht da und hört aufmerksam zu, um Magyar dann zu versichern, alle Türen stünden Ungarn in Berlin jetzt offen, auch für mehr wirtschaftliche Kooperation. Deutschland ist schon jetzt Ungarns wichtigster Handelspartner. In Sachen Ukraine hofft Merz, dass dieses Ungarn jetzt anders als unter Orban einen möglichen EU-Beitrittsprozess nicht mehr blockiert. Und was ist mit militärischer Hilfe?
3: Im Hinblick auf die militärische Unterstützung der Ukraine werden wir jetzt mit der neuen ungarischen Regierung sprechen.
2: Das allerdings dürfte weiterhin schwierig bleiben. Magyar, der gerade mit dem ukrainischen Präsidenten Zelensky über mehr Grundrechte für die ungarische Minderheit in der Ukraine verhandelt, war hier sehr klar. Unter seiner Führung, sagt er, werde es weiterhin weder Waffen noch Soldaten aus Ungarn für die Ukraine geben.
0: Probleme bei der Wohnungssuche wegen des Kopftuchs oder Absagen bei der Jobsuche wegen einer Behinderung. Die Zahl der Anfragen an die Antidiskriminierungsstelle des Bundes hat im vergangenen Jahr ein Rekordhoch erreicht. In mehr als 40% der Fälle ging es um Rassismus und Antisemitismus. So steht es im Jahresbericht, bei dessen Vorstellung war mein Kollege Chris Berdrow dabei.
5: Die Antidiskriminierungsbeauftragte des Bundes, Ferda Ataman, beginnt ihr Statement mit Selbstverständlichkeiten. Sie sagt, dass Diskriminierung in Deutschland verboten ist, dass es uns alle angeht, wenn Menschen benachteiligt werden, allein wegen ihrer Herkunft oder einer Behinderung zum Beispiel. Und dass genau das leider trotzdem jeden Tag geschieht. Ataman berichtet über konkrete Fälle, zum Beispiel über einen Mann, der von einem Gastwirt nicht ins Lokal gelassen wird.
6: Er beschimpft den Mann mit einem rassistischen Begriff für Sinti und Roma und sagt offen, dass er ihn nicht bewirten wolle, weil, ich zitiere, einer von euch schon mal die Zeche geprellt hat.
5: Oder ein Rollstuhlfahrer, der jeden Tag auf die Bahn angewiesen ist.
6: Immer wieder funktionieren die Rampen nicht, immer wieder steht er abends als einziger Gast auf dem Bahngleis und kommt erst heim, wenn die Kinder schon schlafen.
5: Mehr als 13.000 Mal hatte die Antidiskriminierungsstelle im vergangenen Jahr mit solchen oder ähnlichen Fällen zu tun. Doppelt so häufig wie noch vor 5 Jahren. Im Vergleich zum Vorjahr nahm die Zahl der Fälle um 15% zu. Und trotzdem:
6: Sie sind nur die Spitze des Eisbergs. Die meisten Menschen machen Diskriminierung mit sich alleine aus.
5: Ferda Attermann sieht in den Zahlen einen Beleg dafür, dass sich rassistische Einstellungen in Deutschland verfestigen. 43% der Hilfesuchenden fühlten sich rassistisch diskriminiert. Sie waren damit erneut die größte Gruppe, gefolgt von Benachteiligungen wegen einer Behinderung, dem Geschlecht oder sexueller Orientierung, Alter sowie Religion und Weltanschauung. Besonders häufig erleben Menschen Diskriminierung bei der Arbeit, der Wohnungssuche und zunehmend, so Ferda Attermann, in Ämtern und Behörden.
6: Zählt man alle gemeldeten Diskriminierungen zusammen, die im Kontakt mit staatlichen Stellen entstanden sind, ergibt das ein Viertel aller Anfragen.
5: Nicht zuletzt dieser Punkt führt zu der Frage, was der Staat tut, um Diskriminierung besser zu bekämpfen. Die Bundesregierung will das zentrale Gesetz dazu, das Allgemeine Gleichbehandlungsgesetz, reformieren. Sie hat kürzlich einen Entwurf dazu vorgelegt. Unter anderem mit längeren Klagefristen für Betroffene. Statt 2 sollen sie 4 Monate Zeit bekommen. Die Antidiskriminierungsstelle soll in Gerichtsverfahren Beistand leisten dürfen. Eva Andrades vom Antidiskriminierungsverband hält all das für nicht ausreichend. Sie verlangt unter anderem, dass das Gesetz in Zukunft auch für Ämter und Behörden gilt.
7: Es ist einfach nicht vermittelbar, dass Menschen gegenüber privaten Unternehmen teilweise besser geschützt sind als gegenüber staatlichen Stellen.
5: Andrades vermisst in dem Regierungsentwurf außerdem ein Klagerecht für Verbände wie ihren. Die Aufgabe, gegen Diskriminierung vorzugehen, werde zu stark auf die Betroffenen abgewälzt.
7: Sie sollen Fristen kennen, Beweise sichern, Kostenrisiken tragen und sich allein durch komplizierte Verfahren kämpfen.
5: An die Bundestagsabgeordneten richtet sie den Appell, den Regierungsentwurf noch zu verändern. Nur so lässt sich aus ihrer Sicht ein wirksamer Schutz vor Diskriminierung erreichen.
0: Chris Bertrow berichtete. Gesammelt für Werbezwecke, genutzt vom Landeskriminalamt. Es geht um Standortdaten von Smartphones. Recherchen des BR und der Plattform netzpolitik.org zeigen jetzt, mindestens 2 Landeskriminalämter haben solche Daten bei ihren Ermittlungen genutzt. Das LKA in Mecklenburg-Vorpommern, das hat bestätigt, Zitat, in geringem Umfang Standortdaten aus der Werbeindustrie eingesetzt zu haben. Auch das LKA Brandenburg hat eingeräumt, Dienste von Standortdatenhändlern zu nutzen. Damit gibt es zum ersten Mal Belege, dass deutsche Behörden kommerziell gehandelte Standortdaten ausgewertet haben. Warum das schwierig sein könnte, Maximilian Zierer.
8: In der EU ist der Verkauf von Standortdaten ohne explizite Einwilligung der Nutzer eigentlich verboten. Marc Zöller, Professor für Strafrecht und Digitalisierung an der LMU München, hält es für nicht gesetzeskonform, wenn deutsche Polizeibehörden solche Standortdaten aus Smartphone-Apps nutzen.
9: Also im Moment, wer das macht, handelt ohne gesetzliche Grundlage und damit rechtswidrig.
8: Eigentlich werden die Daten für Werbezwecke erhoben. Dem stimmen Smartphone-Nutzer in der Regel zu. Wenn die Polizei solche Daten für Ermittlungen nutzt, handelt es sich laut Zöller um eine Zweckänderung und damit um einen Eingriff in das Grundrecht der informationellen Selbstbestimmung. Und dafür reiche die derzeitige Gesetzeslage weder im Bund noch in den Ländern aus. BR und Netzpolitik.org haben alle 16 Landeskriminalämter in Deutschland gefragt, ob sie Daten von Datenhändlern einsetzen. Die LKAs in Bremen, Hessen, Rheinland-Pfalz, Sachsen-Anhalt und Schleswig-Holstein verneinten dies. Die restlichen 9 Landeskriminalämter machten keine Angaben und beriefen sich auf Geheimschutzgründe. Strafrechtsexperte Marc Zöller von der Münchner LMU:
9: Also sagen wir mal, wenn man es nicht machen würde, könnte man es ja auch schreiben. Das spricht dafür, dass auch dort es zumindest in Erwägung gezogen wird.
8: Der Landesdatenschutzbeauftragte von Mecklenburg-Vorpommern, Sebastian Schmidt, hat durch die Recherchen von BR und Netzpolitik.org erfahren, dass das dortige LKA Standortdaten von Datenhändlern eingesetzt hat. Jetzt hat er ein Prüfverfahren eingeleitet.
10: Es geht uns ja darum, dass die Polizei sich mit Blick auf den Datenschutz rechtskonform verhält. Das ist ja unser primäres Anliegen. Und wenn hier eine Datenverarbeitung ohne Rechtsgrundlage stattfindet, dann sind wir natürlich dazu gehalten, dass wir da eine entsprechende Maßnahme ergreifen.
8: Datenschützer Schmidt sieht eine Gefahr darin, dass die Polizei bestehende gesetzliche Regelungen umgehen könnte.
10: Die Schwierigkeit ist halt, dass sich mit solchen Daten tatsächlich Standortprofile erstellen lassen. Das ist dann ähnlich wie eine Funkzellenabfrage oder eine Echtzeitortung.
8: Bei diesen Maßnahmen ortet die Polizei Handys von Verdächtigen. In der Regel müssen Richter die Maßnahmen anordnen.
10: Und einen solchen Richtervorbehalt würde man zum Beispiel umgehen, wenn man kommerzielle Standortdaten nutzt, ohne dass man eine entsprechende Rechtsgrundlage dafür hat.
8: Das LKA Mecklenburg-Vorpommern betont auf Nachfrage von BR und Netzpolitik.org, Standortdaten kommerzieller Datenanbieter seien lediglich in der Vergangenheit genutzt worden. Zitat: Gegenwärtig und auch zukünftig sei die Verwendung nicht vorgesehen.
0: Maximilian Zierer.
1: Sport.
0: Um mindestens eine Dreiviertelmillion reicher ist Tennisprofi Alexander Zverev seit heute, weil die hat er bei den French Open verdient. Christian Hake mit dem Sport hat nicht ganz so viel verdient heute.
11: Leider Gottes noch nicht, ja. Reicht's nicht. Aber tatsächlich, ne, Zverev, 750.000 Euro heute fürs Erreichen des Halbfinales. Zverev mit einem souveränen Dreisatzsieg gegen den Spanier Rafael Jodar. Jetzt wird in Paris gerade der Gegner von Zverev gesucht. Entweder Jakub Menschik aus Tschechien oder der Brasilianer Joao Fonseca. Beide kämpfen gerade auf dem Center Court von Roland Garros. Unser Reporter vor Ort ist Guido Ringel. Guido, wer ist denn jetzt dichter dran am Halbfinalanzug und an 750.000 Dollar Preisgeld? Geld?
12: 750.000 Dollar, das ist ja mein Tageshonorar. Das habt ihr fix ausgerechnet. Aber ich habe einen, der auch ein bisschen daran teilhaben möchte, und das ist Jakub Menschik. Also der spielt schlicht und ergreifend besser als Fonseca. Er muss gar nicht über sich hinauswachsen. Der Brasilianer, der hier unter anderem ja Djokovic aus dem Turnier geworfen hat, ist heute merkwürdig fehlerhaft, Menschik solide. Ja, der kann schon Tennis spielen, also der hält den Ball nicht nur im Spiel. Das ist schon auch sehr aggressiv. 2-0 in den Sätzen für den Tschechen und 3-2 für Menschik im dritten. Also das könnte zugunsten von Menschik gut und gerne ausgehen.
11: Noch ein Wort zu Zverev, der hat sich ja heute wieder extrem gut präsentiert. Ist der überhaupt zu stoppen oder wird es jetzt also endlich was mit seinem ersten Grand-Slam-Titel?
12: Ja, das könnte ich jetzt so fast unterschreiben, vor allem wenn ich auch die beiden hier sehe. Einer von beiden wird ja der Halbfinalgegner von Zverev. Das ist, um jetzt mal ein bisschen arrogant zu sein, keine hohe Hürde für Alexander Zverev. Der spielt ein anderes Tennis. Viel schärfer, viel schneller, viel sicherer, und er dominiert die jeweiligen Gegner bislang im Laufe dieses Turniers. Das ist ja alles auch immer Tagesform, aber ich kann mir einfach nicht vorstellen, so selbstbewusst wie der auch dieser Tage hier von Paris ist, der Alexander Zverev, dass er sich das nehmen lässt. Es ist praktisch ausgeschlossen, dass der den Titel hier nicht holt.
11: Das sind doch gute Prognosen von Guido Ringel live von dem French Open. Das Halbfinale mit Alexander Zverev dann am Freitag. Für die deutsche Fußballnationalmannschaft ist das Abenteuer Weltmeisterschaft heute offiziell gestartet. Mit so ein bisschen Verspätung ist die Mannschaft in Frankfurt losgeflogen, soll in rund 10 Minuten in Chicago landen. Aktuelle Ortszeit ist ja 15.27 Uhr. Nach dem Einchecken im Hotel ist dann erstmal Ausruhen und Akklimatisieren angesagt. Sonntag dann der letzte Test vor dem Turnier gegen die Gastgeber aus den USA. Das erste Spiel der WM dann am 14. Juni gegen Curaçao. Und beim Stichwort Fußball-WM in den USA, da kommen natürlich Erinnerungen hoch, allerdings keine guten. 1994 war die Mannschaft als Titelverteidiger ins Turnier gegangen und dann gegen Bulgarien gescheitert. Über dieses Turnier gibt es jetzt eine ganz neue Dokumentation. WM 1995, 11 Helden, ein Albtraum heißt die. Mein Kollege Martin Rosches hat sie schon gesehen und er weiß, was diese Doku so besonders macht.
13: Ja, hier geht's nicht nur um Fußball, sondern um ein komplettes Gesellschaftsbild der 90er Jahre. Da prallen Ossis und Wessis aufeinander. Spielerfrauen werden plötzlich Medienthema, Eitelkeiten und Machtkämpfe eskalieren. Und mittendrin der wie aus der Zeit gefallene Bundestrainer Berti Vogts aus Korschenbroich am Niederrhein, der wie früher 11 Freunde auf den Platz schicken will. Aber man kann wirklich zusehen, wie er zunehmend die Kontrolle über sein zerstrittenes Star-Ensemble verliert. Man schaut irgendwann gar nicht mehr so sehr auf die Ergebnisse, sondern darauf, wie dieses Weltmeisterteam peu à peu auseinanderfällt bzw. sich selbst zerlegt.
11: Brauche ich denn eigentlich Fußballwissen, um diese Doku sehen zu können?
13: Überhaupt nicht. Klar erkennt man Matthäus, Klinsmann oder Sammer sofort wieder, aber eigentlich funktioniert die Geschichte fast wie eine große Ensemble-Serie über Macht, Medien und Absturz. Da gibt's Tragik, es gibt große Egos und teilweise völlig surreale Momente. Etwa, wenn plötzlich mehr über Frisuren gesprochen wird und die taffen Spielerfrauen wie Bianca Ilgner als über den nächsten Gegner. Und wenn Deutschland dann trotz Führung gegen Bulgarien innerhalb weniger Minuten das WM-Viertelfinale herschenkt, ja, dann versteht man sofort, warum diese WM für viele bis heute ein Trauma geblieben ist.
11: Die Dokumentation WM 1994, 11 Helden, ein Albtraum, sehen Sie ab sofort in der ARD Mediathek. Absolut sehenswert, nicht nur für Fußballfans.
0: So, und das war der Sport mit Christian Hake.

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1: Um 22.30 Uhr mit Jan Busche. In der EU soll es künftig einfacher sein, Menschen abzuschieben, die keine Aufenthaltserlaubnis haben. Das Europaparlament und die Mitgliedstaaten haben sich unter anderem darauf geeinigt, Abschiebezentren außerhalb der EU zu planen. Die sind für Menschen gedacht, die nicht in ihre Heimatländer zurückgeschickt werden können. Wo diese Zentren entstehen können, berichtet unsere Brüssel-Korrespondentin Katrin Schmidt.
2: Wir sprechen über Länder wie Ruanda, Libyen, Mauretanien, Usbekistan oder auch Äthiopien. Es ist aber noch nichts konkret. Die einzigen, die schon was eingetütet haben, sind die Niederlande. Die haben nämlich tatsächlich schon eine Kooperation mit Uganda. Daran merken wir auch schon, ein Rückkehrzentrum außerhalb der EU ist nichts, was es morgen schon mal geben wird. Aber auch der deutsche Innenminister Dobrindt, der hat angekündigt, auch gemeinsam mit einer Gruppe von weiteren EU-Ländern da jetzt Vereinbarungen zu treffen mit Ländern bis Ende des Jahres, die dann bereit sind, solche Zentren zu beherbergen.
1: Mehr als 13 Millionen Menschen in Deutschland leben in Armut. Das ist das Ergebnis des Armutsberichts, den der Paritätische Wohlfahrtsverband heute vorgelegt hat. Die Opposition warnt vor diesem Hintergrund vor einem sozialen Kahlschlag. Zur Kritik der Opposition berichtet aus unserem Hauptstadtstudio Kirsten Girschek.
3: Grüne und Linke werfen der Regierung vor, sie bleibe angesichts dieses Anstiegs der Armutsquote tatenlos. Die Grünen-Fraktionsvorsitzende Britta Hasselmann kritisiert, die Bundesregierung baue wirksame Maßnahmen gegen Armut und für faire Chancen nicht aus, sondern streiche diese sogar zusammen. Linken-Fraktionschef Sören Pellmann betont, Armut sei längst auch eine Gefahr für Arbeitnehmerinnen und Arbeitnehmer. Für immer mehr Menschen reichten die Löhne nicht aus.
1: Ab wie vielen Stunden Verspätung bekommen Flugpassagiere eine Entschädigung? Europaparlament und EU-Rat verhandeln gerade über diese Frage. Die meisten Mitgliedsländer wollen erreichen, dass Flugreisende erst nach 4 Stunden Verspätung entschädigt werden. Das Europaparlament und auch die deutsche Regierung sind allerdings dafür, dass der Status quo bleibt und es schon ab 3 Stunden Verspätung Geld zurückgibt. In Polen sollen Handys an Schulen bis zur 8. Klasse verboten werden. Die Regierung hat einen entsprechenden Gesetzentwurf beschlossen. Er wird jetzt an das Parlament weitergeleitet. Das Handyverbot soll für Grundschulen gelten, die in Polen bis zur 8. Klasse gehen. In Kraft treten könnte es ab September. Betroffen wären staatliche und private Schulen. Und das Wetter in Deutschland. Heute Nacht von West nach Ost ziehender Regen, zum Teil mit Gewittern. Nachtwerte 16 bis 7 Grad. Morgen gibt's einen Wechsel aus Sonne und Wolken, dazwischen Schauer und Gewitter. 18 bis 23 Grad maximal. Am Donnerstag öfter Sonne, von Westen her aber auch Schauer und Gewitter bei 18 bis 25 Grad. Und am Freitag wechselhaft in ganz Deutschland bis 22 Grad. Das waren die Nachrichten.
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4: Geht los mit der A1 Osnabrück Richtung Bremen. Zwischen Alhorner Heide und Wildeshausen West ist noch bis 6 Uhr morgen früh gesperrt wegen einer Nachtbaustelle. Die A1 Lübeck-Hamburg ist auf der Norderelbbrücke in beiden Richtungen wegen eines Schwertransports im Moment blockiert. In beiden Richtungen Stau. A2 Hannover-Berlin zwischen dem Kreuz Wolfsburg-Königslutter und Königslutter 3 Kilometer Stau. Die A3 Passau Richtung Nürnberg zwischen Regensburg-Universität und Sinzing 3 Kilometer Stau. Die A71 Suhl Richtung Erfurt zwischen Oberhof und Gräfenroda. Hier laufen Wartungsarbeiten in den Tunneln Rennsteig und Alte Burg. Und deswegen ist hier bis 6 Uhr jeweils gesperrt. Die Umleitung geht über die U11. Nach Berlin noch die A111 Charlottenburg-Dreieck-Oranienburg ist zwischen am Festplatz und Seidelstraße noch bis 5 in beiden Richtungen gesperrt, auch hier wegen Tunnelwartungsarbeiten. Und die A113 Schönefeld-Neukölln ist zwischen Schönefeld-Süd und Spätstraße ebenfalls in beiden Richtungen gesperrt bis 5, auch hier wegen Wartungsarbeiten. Gute Fahrt!
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4: Mit Nikolai Rus, guten Abend. Sie haben es sicher in den Nachrichten heute gehört. Der Ukraine-Krieg bekommt wohl gerade eine neue Dynamik. Das ukrainische Militär trifft fast täglich russische Raffinerien, Öldepots oder Rüstungsfabriken und ist alles weit auf russischem Gebiet. Das hat zur Folge, dass sich Russland schwerer tut, in der Frontlogistik zum Beispiel oder bei der Versorgung der besetzten Gebiete. Aber die Attacken auf die Ukraine, die sind weiterhin heftig, berichtet Florian Kellermann.
5: So viele Menschen wie in dieser Nacht hatten sich noch nie in den Metrostationen von Kiew in Sicherheit gebracht. 41.000 waren es nach Angaben der Stadtverwaltung. Insgesamt gibt es im Stadtgebiet 46 U-Bahn-Stationen, die bei Luftangriffen als Unterschlupf dienen können und dann auch die ganze Nacht über geöffnet bleiben. Solche Großangriffe werde es nun wahrscheinlich regelmäßig geben, sagen ukrainische Beobachterinnen und Beobachter, so der Luftwaffenexperte Valerij Romanenko. Wenn Luftalarm ertönt, ist es besser, sich unter die Erde zu begeben. Alles ist besser, als auf der Straße zu bleiben. Heute ist in Kiew eine Frau durch einen Raketeneinschlag getötet worden, weil sie mit ihren Kindern zu lange zum Schutzkeller unterwegs war. Wir müssen uns an solche Angriffe gewöhnen, so schlimm das klingt. Auch damit sie nicht immer wieder einen dauerhaften Schock auslösen, der einen aus dem Gleichgewicht bringt. Viele Menschen in der Ukraine lassen sich nicht mehr nur vom Luftalarm über eine Gefahr informieren. Sie beobachten auch einschlägige Nachrichtenkanäle im Internet. Diese geben in der Regel zuverlässig Auskunft, aus welcher Richtung Russland angreift, wie viele Raketen und Drohnen es einsetzt und auf welche Regionen der Ukraine sie sich zubewegen. Auch der Sprecher der Luftwaffe, Juri Ignat, erklärte, die Ukraine werde wohl bis Kriegsende nie genug Flugabwehr haben, um alle Angriffe abwehren zu können. Zur Nacht auf Dienstag, sagte er, bei den Marschflugkörpern haben wir nur 3 Treffer. Bei den ballistischen Raketen sieht es etwas schlechter aus. Mit ihnen hat Russland auch andere Regionen als Kiew angegriffen. 30 von ihnen haben getroffen, 11 haben wir abgefangen. Ballistische Raketen steigen sehr hoch auf, um dann fast senkrecht und sehr schnell auf ihr Ziel herabzustürzen. Bisher hat sich in der Ukraine nur das US-System Patriot als fähig erwiesen, ballistische Raketen abzufangen. Aber zum einen hat die Ukraine zu wenige Patriot-Systeme, um das ganze Land zu schützen. Zum anderen kann sie auch nicht so viele Patriot-Raketen einkaufen, wie sie bräuchte. In der ukrainischen Hauptstadt wurden neben Wohngebäuden mehrere medizinische Einrichtungen schwer beschädigt, darunter eine Poliklinik, die knapp 20.000 Patienten betreut. In Dnipro, in der Zentralukraine, wurden mehrere Wohnhäuser völlig zerstört. Dort lag die Zahl der Todesopfer mit mindestens 15 besonders hoch. Die Ukraine werde indes ihre Angriffe auf russisches Staatsgebiet fortsetzen.

0: Atmosphäre zurückholen. Das passiert ständig. Jede Pflanze braucht CO2, um zu wachsen. Am meisten verbrauchen Bäume. Und wenn man das Holz dann in Häusern verbaut oder andere langlebige Produkte wie Möbel daraus herstellt, ist das Treibhausgas langfristig gespeichert. Es ist derzeit fast die einzige Methode, mit der CO2 wieder aus der Atmosphäre zurückgeholt wird, erklärt Oliver Geden von der Stiftung Wissenschaft und Politik, einer der Autoren des neuen Berichts zum Stand der CO2-Entnahme weltweit, The State of Carbon Dioxide Removal.
1: 2,2 Milliarden Tonnen entnehmen wir jetzt schon.
0: Das ist etwa ein 1/17 der CO2-Emissionen im letzten Jahr, als sie ein neues Rekordhoch erreichten.
1: Davon sind aber 99,9% Aufforstung und Wiederaufforstung. Neuartige Methoden sind momentan nur 2 Millionen Tonnen.
0: Zu denen gehört zum Beispiel die Herstellung von Pflanzenkohle, natürlich mit Hilfe regenerativer Energien. Sie kann zur Bodenverbesserung genutzt werden. Oder Geräte, die CO2 aus der Luft holen, um es sicher im Untergrund einzulagern. Oder die Idee, das Meerwasser durch Kalkzugabe ein bisschen basischer zu machen, damit es mehr CO2 aufnimmt als ohnehin schon. Aber egal welche Methode, wir brauchen einen gewaltigen Fortschritt, um das Ziel deutlich unter 2 Grad des Pariser Klimaabkommens zu erreichen.
1: Dann müsste man von den 2 Millionen Tonnen bei 70 bis 100 Millionen bis 2030 landen.
0: Also schon in 4 Jahren. Das heißt, die Zunahme der Kapazitäten liegt etwa zwischen der Zunahme von Elektroautos und der von Solarzellen, aber mit einem gewaltigen Unterschied.
1: Es gibt halt nicht den Markt für ein neues Produkt, sondern es geht darum, CO2 aus der Atmosphäre zu ziehen. Und deshalb wird sehr viel mehr öffentliches Geld involviert sein müssen.
0: Und derzeit sieht es nicht so aus, als werde CDR, so die englische Abkürzung für CO2-Entnahme, eine solche Karriere machen, sagt Co-Autorin Elina Brutschin vom Internationalen Institut für angewandte Systemanalyse in Laxemburg bei Wien.
2: Da stellen wir fest, dass bis jetzt kein Land wirklich so ein klares, CDR-spezifisches und verbindliches Ziel hat. Und nur rund ein Drittel erwähnt eigentlich neuartige CDR in Langfriststrategien.
0: Nur die EU hat ein rechtsverbindliches CO2-Entnahmeziel. Wie teuer das werden könnte, hat Sabine Fuß vom Potsdam-Institut für Klimafolgenforschung für den Bericht zu ermitteln versucht. Bei den neuen Methoden liegen die Kosten teils weit über den 70 bis 80 Euro, die eine Tonne CO2 im EU-Emissionshandel kostet. Am teuersten ist es, das Treibhausgas mit technischen Geräten aus der Luft zu holen und im Untergrund einzulagern.
3: Und die Kosten können natürlich auch nur runterkommen, wenn man in diese Technologien investiert. Und das heißt, ja, da wird auch kurzfristig es nötig sein, Anschubsfinanzierungen zu leisten.
0: Kurzfristig, weil wir viel wertvolle Zeit versäumt haben, um die Treibhausgasemissionen zu senken. Vor allem deshalb brauchen wir jetzt mehr CO2-Entnahme, als Wälder allein leisten können.
4: Es war ein Schock für die ganze Region. Weinheim im Rhein-Neckar-Kreis. Da ist am Pfingstwochenende ein junger Mann in einer Wasserrutsche so verunglückt, dass er inzwischen gestorben ist. Wie es dazu kommen konnte, ermittelt jetzt die Polizei. Wolfgang Kessel über diesen Stand der Ermittlungen.
5: Der 25 Jahre alte Mann war laut Polizei am späten Pfingstsamstagabend mit mehreren Personen gleichzeitig in die 150 Meter lange Rutschenröhre eingestiegen. Polizeisprecher Nikolas Schütz.
6: Bei einem dieser Rutschgänge kollidierte der Verstorbene mit mehreren weiteren Personen und wurde in der Folge ohnmächtig und in ein Krankenhaus eingeliefert. Am vergangenen Freitag verstarb der Mann dann im Krankenhaus.
5: Staatsanwaltschaft und Kriminalpolizei ermitteln nun zur Unglücksursache. Das heißt, die Beamten sichten unter anderem Material der Videoüberwachungskameras, das die Badgeschäftsführung der Polizei bereits ausgehändigt hat. Demnächst soll zudem die Leiche des Mannes obduziert werden.
6: Ob jetzt eine weitere Person Schuld und Verantwortung an dem Versterben des jungen Mannes trägt, ist Gegenstand unserer laufenden Ermittlungen.
5: Konkret, aus der reinen Ursachenermittlung könnte mutmaßlich später eine Ermittlung wegen gefährlicher Körperverletzung mit Todesfolge werden. Im Fokus stünden dann wohl die Begleiter des 25-jährigen Opfers. Lara Steinhardt, Co-Geschäftsführerin des Miramar, machte gegenüber dem SWR deutlich, ein technisches Versagen in oder an der Rutsche habe es nicht gegeben. Am Rutschenzugang gibt es zum Beispiel ein grünes bzw. rotes Ampellicht. Daneben hängt eine Hinweistafel, auf der unter anderem steht, nur einzeln und mit Abstand nacheinander rutschen.
7: Die Rutsche war der Unfallort, aber nicht Unfallverursacher.

0: verursachend. Man muss leider sagen, dass bei diesem tragischen Unfall unsere Regeln den Beteiligten gut bekannt war und dass das auch sichtbar war. Dementsprechend müssen wir einfach schauen, ob wir das noch weiter verstärken können. Aber natürlich bleibt es immer Eigenverschulden bei sowas.
1: Sagt Lara Steinhardt, Co-Geschäftsführerin des Miramar. Etwa 2 Meter vom Rutschenzugang entfernt schiebt eine Aufsichtsperson Dienst, die sowohl den Eingang der Unglücksrutsche namens Twister im Auge behält, als auch den Zugang zu einer weiteren Spaßrutsche namens Hurricane Loop direkt daneben. Wie es dennoch dazu kommen konnte, dass 4 Personen gleichzeitig in den Twister einstiegen, noch unklar. Die 4-köpfige Männergruppe mit dem späteren Todesopfer soll zudem an jenem Pfingstsamstag schon zuvor auffällig gewesen sein. Davon weiß auch Lara Steinhardt. Generell gelte:
0: Bei uns gibt es eine Ermahnung und dann gibt es Rutschenverbot und bei schwerwiegenden Vorfällen auch Hausverbot.
2: Das heißt, die sind konkret ermahnt worden oder nicht?
0: Zum jetzigen Kenntnisstand denken wir ja, aber das können wir eben noch nicht bestätigen, offiziell.
1: Die Twister-Rutsche ist im Miramar seit 2017 in Betrieb, wird laut Steinhardt jährlich vom TÜV überprüft, zuletzt im September vergangenen Jahres. Es ist laut Miramar das erste Mal, dass ein Badegast in dieser Rutsche tödlich verunglückt ist.

0: Und wir gucken auf die Uhr. Es wird 22.45 Uhr.
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0: Wir kommen nochmal zurück zur Umweltpolitik. Seit 40 Jahren gibt es dazu das entsprechende Bundesministerium, 1986 erstmals ins Leben gerufen in Westdeutschland. In der DDR gab es schon 15 Jahre früher ein Ministerium für Umweltschutz und Wasserwirtschaft. Die Partei, die sich seit jeher dem Umweltschutz verschrieben sieht, das sind die Grünen. Auch deswegen hat sich meine WDR-Kollegin Andrea Oster mit Lisa Badum unterhalten. Sie ist klimapolitische Sprecherin der Grünen und die erste Frage an sie war: 40 Jahre Bundesumweltministerium. Welchen Stellenwert hat dieses Ministerium?
2: Ich wünsche mir, dass die Umwelt- und die Klimapolitik wieder einen höheren Stellenwert bekommt, weil wir einfach in den letzten Jahren gesehen haben, durch Umwelt- und Klimapolitik ist unsere Luft besser geworden, unser Wasser sauberer. Unsere Parks, unsere Wälder sind besser erhalten worden. Das sind alles Errungenschaften der Umweltpolitik. Wir haben es geschafft, die erneuerbaren Energien auszubauen. Und viele Länder der Erde schauen bewundernd nach Deutschland, das, was wir geschafft haben. Und das ist aber jetzt wirklich in Gefahr. Also die Bundesregierung hat jetzt viele Gesetze auf den Weg gebracht, die diese Errungenschaften ein Stück weit zerstören. Und deswegen machen wir einfach darauf aufmerksam, dass wir diese Schätze, die wir haben, erhalten wollen. Nicht, weil es gut für die Umwelt ist, das ist schön. Es ist vor allem wichtig für uns Menschen, ja, und für unseren Alltag, für unser Leben.
3: Sie sagen, viele schauen bewundert auf Deutschland. Viele schauen auch auf uns und sagen, wie doof kann man eigentlich sein? Gleichzeitig Atomenergie und Kohlekraft sozusagen abzuschaffen. Also man kann das ja durchaus kontrovers sehen, oder? Die Umweltpolitik in Deutschland.
2: Ja, also das ist wirklich ein Mythos, dass weltweit es hier vielleicht eine Renaissance der Atomenergie gäbe und Ähnliches. Wenn wir bei der letzten Klimakonferenz anschauen, da haben sich 130 Staaten für den Ausbau der erneuerbaren Energien ausgesprochen. 30 Staaten haben gesagt, sie setzen jetzt verstärkt auf Kernkraft bzw. Atomenergie. Also die Zahl der Staaten, die in Erneuerbare investieren, ist wirklich weitaus größer und ja, über 90% der Investitionen in neue Energieformen, neue Energieanlagen im letzten Jahr war wirklich in erneuerbare Energien weltweit. Also das ist der Mainstream, das ist der Trend und da sind wir absolut, ja, wir sind absolut mit anderen Staaten hier auf der gleichen Linie.
3: Die Industrie- und Handelskammer hat vor einiger Zeit eine Studie veröffentlicht, nach der das Ziel der Europäischen Union, nämlich 90% Treibhausgasemissionen bis 2040 zu reduzieren, viel zu ambitioniert sei. Die EU-Kommission gehe da von optimistischen Rahmenbedingungen aus, die so gar nicht vorherrschten. Also wenn man etwas anstrebt, was man eigentlich vielleicht gar nicht erreichen kann, nämlich indem man die Ziele zu hoch setzt, dann schafft das ja Frust. Ist das dann auch eine kluge Klimapolitik?
2: Also generell ist es ja so, dass 192 Staaten der Erde das Klimaabkommen unterzeichnet haben und bis 2050 klimaneutral werden wollen. Und das ist auch das Ziel der EU. Also auch hier, wir befinden uns hier im Konzert mit anderen. Wir wissen, dass China führend ist mit grünen Technologien und dass das, was die Europäische Union macht, sie hat einen Emissionshandel, also einen CO2-Preis eingeführt. Sie plant, einen Klimazoll einzuführen. Das heißt, dass einfach zum Beispiel CO2-intensiv produzierter Stahl, wenn der eingeführt in die EU wird, dass der einen Zoll hat, sodass wir einfach diejenigen belohnen, die Klimaschutz machen. Wir wissen, dass diese ganzen Gesetze, die die EU auf den Weg gebracht hat, und wir sind über 400 Millionen Menschen, wir sind ganz, ganz wichtiger Markt weltweit, dass das Einfluss hat auf andere Länder, dass die sich auch entsprechend einstellen, ihre Standards ändern. Und deswegen, ich verstehe nicht, warum wir uns in der öffentlichen Diskussion teilweise so klein machen und auch unsere Erfolge nicht rausstellen. Das Erneuerbare-Energien-Gesetz beispielsweise, was in Deutschland erfunden wurde, auch im Bundesumweltministerium damals unter Jürgen Trittin, das ist über 40 Mal weltweit kopiert worden. Also wir können die Standards setzen oder wir können uns eben dann auch an das Ende der Fahnenstange setzen. Und das ist leider die Diskussion, die wir gerade haben. Natürlich ist die Industrie unter Druck, aber das hat andere Gründe. Das ist Globalisierung, das ist Digitalisierung, das ist das Lohngefälle weltweit. Und das alles auf den Klima- und Umweltschutz zu schieben, halte ich wirklich für falsch.
3: Ja, eine Diskussion, die wir auch haben, ist die der sozialen Gerechtigkeit. Krankt die deutsche Klimapolitik daran, dass sie für einige zu viele Belastungen mit sich bringt und dass man da nicht genug gegen tut? Das war ja auch ein Vorwurf übrigens an die Ampelregierung, wo die Grünen mit dabei waren.
2: Also die Klimaweisen der Bundesregierung, sozusagen ja die Berater der Bundesregierung für Klimapolitik, sagen, dass man mehr Klimaschutz machen würde, auch alles sozial gerechter ausstatten könnte. Ein Beispiel: Deutschlandticket günstiger machen, gut für die Klimapolitik, gut für soziale Gerechtigkeit, Stromsteuer senken, ebenso der gleiche Effekt, die Förderung für den Heizungsaustausch sozial gestaffelt zu machen. Da erreicht man wirklich auch beide Ziele. Und deswegen ist wenig Klimaschutz, das, was die Regierung aktuell macht, was leider auch Herr Schneider, Umweltminister, macht, eben schlecht für die soziale Gerechtigkeit, weil es viele Menschen zurücklässt und viele Menschen dieser Öl- und Gas-Heizkostenfalle lässt, die wir jetzt durch den Iran-Krieg besonders sehen.
0: Sagt Lisa Badum, klimapolitische Sprecherin der Grünen, im Gespräch mit meiner WDR-Kollegin Andrea Oster. Er war eigentlich nur feiern, wollte nach Hause und am Ende des Abends war er tot. Ein junger Mann, über den ganz Großbritannien seither spricht. Auch weil die Polizei einen Fehler gemacht hat. Gabi Biesinger berichtet für uns aus London.
4: Der 18-jährige Wirtschaftsstudent Henry Novak war im Dezember vergangenen Jahres in Southampton nach einer Partynacht auf dem Heimweg, als er vom 23-jährigen Vikram Digwa mit 5 Messerstichen auf offener Straße verletzt wurde. Als die Polizei am Tatort eintraf, verwechselte sie zunächst Täter und Opfer, denn Digwa behauptete, von Novak rassistisch angegriffen worden zu sein. Er habe in Notwehr gehandelt.
5: When police arrived, Digwa claimed Henry had racially abused him. Officers initially believed Digwa and handcuffed Henry.
4: Die Polizei legte dem Studenten Handschellen an und erkannte offenbar nicht, wie schwer er blutete, obwohl er wiederholt auf seine Verletzung hinwies und um Hilfe bat. Novak wurde bewusstlos und starb.
5: He collapsed and died at the scene.
4: Der Tathergang wurde im Netz von rechten Agitatoren aufgegriffen mit dem Vorwurf, die Polizei sei blind Digwas Rassismusvorwürfen gefolgt und habe das weiße Opfer im Stich gelassen. Auf seiner Plattform X schaltete sich sogar US-Tech-Milliardär Elon Musk ein und schrieb:
5: Unconscionable. I am happy.
4: Unfassbar. Ich bin gerne bereit, eine Klage wegen widerrechtlicher Tötung gegen diese widerlichen Ausgeburten von Strafverfolgern zu finanzieren.
5: Law enforcement.
4: Nachdem Digwa vergangene Woche vor einem Gericht in Southampton des Mordes für schuldig befunden worden war und das Verfahren es zuließ, entschuldigte sich die Polizei öffentlich für den Vorfall. Die Beamten seien am Tatort und bereits im davor erfolgten Notruf belogen worden. Er bedauere zutiefst, was passiert sei, sagte der stellvertretende Polizeichef Robert Franz. Die Beamten hätten zunächst die Lage falsch eingeschätzt.
6: I'm sorry that he was handcuffed and arrested in the moments before he lost consciousness. It's quite clear that officers didn't understand what had happened immediately.
4: Man habe die Angelegenheit selbst an die unabhängige Beschwerdestelle IOPC weitergeleitet, die den Vorgang nun untersucht. Vikram Digwa hatte die Tatwaffe, ein rituelles Sikh-Messer mit 21 Zentimeter langer Klinge, nach der Bluttat seiner Mutter gegeben. Die Polizei fand es später im Haus der Familie zusammen mit mehr als 20 weiteren Sikh-Waffen. Auch die Mutter wurde wegen Beihilfe zu einer Straftat schuldig gesprochen. Vikram Digwa selbst muss lebenslang, mindestens aber 21 Jahre ins Gefängnis. Richter William Mousley erklärte im Rahmen der Urteilsverkündung, Novaks Verletzungen seien im Dunkeln nicht offensichtlich gewesen. Der Student habe zwar laut auf seine Stichwunden und Atemnot hingewiesen, doch hätte dies die Polizei den Ernst der Lage nicht zwangsläufig erkennen lassen, so der Richter. Er sei überzeugt davon, dass Novak Digwa nicht rassistisch beleidigt habe. Stattdessen hätte Digwas Bluttat landesweit rassistische Spannungen geschürt. Sikhs würden sich um ihre Sicherheit sorgen. Sie haben Schande über ihre Familie und ihre Religion gebracht, so Richter Mousley gegenüber dem Verurteilten. Nach der Urteilsverkündung veröffentlichte Tommy Robinson, zentrale Figur der extremen Rechten, ein Videostatement, in dem er behauptet, es sei der Glaube an Diversität, der Henry getötet habe.
7: Diversity, it's killing us. Literally, it's killed Henry.
4: Kaum geht es um Rassismus, ist er der Kriminelle.
7: The criminal.
4: Henry Novaks Vater fordert in einer Stellungnahme Aufklärung über die Fehler der Polizei. Doch seine Familie wolle nicht, dass Henrys Schicksal weiterhin genutzt werde, um Zwietracht zu säen. Wir wollen, dass die Straßen sicherer werden und die britische Regierung Messerkriminalität endlich als nationalen Notfall begreift. Der Fall Henry Novak soll jetzt im Parlament aufgegriffen werden.
1: Kultur.
0: Er gehört zu den berühmtesten Kirchen Deutschlands, der Kölner Dom. Bislang konnten wir da umsonst rein, doch ab Juli kostet das. Ganze 12 Euro. Wie es zu der Entscheidung kam und auch zu diesem Preis, Matthias Trapp berichtet.
8: Mit rund 6 Millionen Gästen im Jahr ist der Kölner Dom die meistbesuchte Sehenswürdigkeit in Deutschland. Die gotische Kathedrale zählt zum UNESCO-Weltkulturerbe. Sie ist das Wahrzeichen der Stadt. Wer Köln besucht, für den ist auch ein Besuch im Dom Pflicht. Doch so viel Bekanntheit hat ihren Preis. 16 Millionen Euro kosten Unterhalt und Erhalt des Doms jährlich. Ein Betrag, der nicht durch Spenden und öffentliche Gelder gedeckt wird. Ein touristischer Eintrittspreis soll ab dem 1. Juli helfen, die Finanzierungslücke zu schließen, erklärt Dompropst Guido Assmann.
9: Mal runtergerechnet auf den Tag kostet der Dom jeden Tag 44.000 Euro. Das ist wie ein Kleinwagen, jeden Tag. Und die vielen Menschen, die kommen, über die wir uns wirklich sehr, sehr freuen, durchschnittlich 20.000 Menschen am Tag, die bringen natürlich auch eine Verantwortung mit und auch von Reinigung, von Aufsicht, von Sicherheit, sodass wir damit auch viele Ausgaben haben.
8: 12 Euro soll der Eintritt in den Innenraum des Kölner Doms ab nächstem Monat kosten. Es wird aber Ausnahmen geben. Schülerinnen und Schüler bis 13 Jahre sowie Schwerbehinderte und ihre Begleitung zahlen nichts. Für Studierende, Auszubildende und Inhaber des NRW-Sozialpasses gibt es eine Ermäßigung. Dompropst Guido Assmann.
9: Mir ist wichtig, dass wir niemanden ausschließen, in den Kölner Dom zu kommen. Dass wir weiter ein Ort des Gebetes sind, ein Ort der Wallfahrt zu den Heiligen Drei Königen und ein Ort des Willkommens.
8: Aus diesem Grund bleibt der Eintritt an bestimmten Feiertagen frei. Unter anderem rund um die Heiligen Drei Könige Anfang Januar, am 1. Mai, am Tag der Deutschen Einheit, aber auch zur Kölner Nacht der Museen. Auch der Besuch der Gottesdienste bleibt kostenlos, ebenso das Gebet. Dafür wird ein neuer Zugang an der Nordseite des Doms im Bereich der Schmuckmadonna eingerichtet, erklärt der Kölner Dombaumeister Peter Füssenich.
10: Also es wird ein Portal immer offen bleiben, jeden Tag, in dem man den Dom auch besichtigen kann. Wer das ein bisschen ausgedehnter machen möchte, der kauft sich ein Ticket, möglichst ein Online-Ticket und besichtigt dann den Dom, wie er das gerne möchte.
8: Der Dombaumeister sagt auch, ob sich ein Tourist als Betender ausgibt, um kostenlos in den Innenraum zu kommen, wird nicht kontrolliert.
10: Also es wird selbstverständlich keine Gesinnungsprüfung geben und niemand muss auch seinen Kirchensteuernachweis bereithalten. Also wer am Nordportal des Domes zum Gebet rein möchte und das sagt, der wird auch natürlich da reingelassen.
8: Die Meinungen der Menschen auf dem Domvorplatz zu den 12 Euro gehen auseinander.
11: Also ich finde, wer das sehen will, sollte auch bezahlen. Also ich finde das okay. Ja, und wenn ich Lust habe, gehe ich in den Dom und bezahle.
12: 12 Euro ist schon viel auf jeden Fall.
13: Das ist happig, das ist sehr happig. Also für viele wird das nicht bezahlbar sein.
14: Ich meine, dass sie es machen müssen, finde ich okay. Aber die Höhe ist nicht okay.
8: Kritik am Eintrittspreis kommt unter anderem von der ehemaligen Kölner Dombaumeisterin Barbara Schock-Werner.
15: Der Dombesuch kann doch nicht nur für Wohlhabende möglich sein. Für mich muss es auch kommerzfreie Räume geben. Ich hätte mir im Vorfeld mal gewünscht, dass überlegt wird, dass man eine Art Stiftung oder Fonds gründet, um die Eintrittsfreiheit des Domes weiterhin zu gewährleisten.
8: Der Aachener Dompropst hätte sich gewünscht, dass Köln den Eintrittspreis mit den anderen Bistümern in Nordrhein-Westfalen abgestimmt hätte. Kölns Dombaumeister Füssenich spricht von einem moderaten Schritt und Preis.
10: Wenn man mal die großen Kathedralen in Europa vergleicht, also die Sagrada Familia, da zahlt man schon mindestens 30 Euro für einen Eintritt. Wir wollen es aber auch nicht mit solchen großen, auch touristischen Kirchen vergleichen. Hier können wir uns vielleicht eher mit Mailand vergleichen. Mailand und Venedig, das sind auch so die Größenordnungen. In diesem Feld liegen wir mit unseren 12 Euro Besichtigungsgebühr ganz gut dabei.
8: Fest steht, in der Anfangsphase ab dem 1. Juli wird es ruckeln. Für den Eintritt im Kölner Dom müssen digitale Bezahlsysteme und Kassen aufgebaut werden. Dann wird sich auch zeigen, wie groß der Ansturm auf die neuen Domtickets ist.

0: ist 23 Uhr. 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
1: Die Nachrichten mit Kerstin Bonn. Guten Abend. In Dortmund hat ein Mann auf einen Polizisten geschossen und sich in einem Haus verschanzt. Nach WDR-Informationen hat er Kinder in seiner Gewalt. Der angeschossene Polizist trug eine Schutzweste und wurde leicht verletzt. Marc Sense, WDR Dortmund, fasst zusammen, was bisher bekannt ist.
2: Um 19 Uhr gab es wohl einen Notruf einer Frau, so sagt es die Polizei, die um Hilfe gebeten hat. Deshalb sind die Beamten hier hingefahren und als sie dann da waren, wurde direkt das Feuer eröffnet und dann soll sich der Täter irgendwie im hinteren Teil des Hauses verschanzt haben, ob mit den Kindern oder nicht, das sagt die Polizei nicht wirklich.
1: Ein Spezialeinsatzkommando der Polizei hat den Bereich um das Haus im Dortmund-Höchsten abgesperrt. Sie versucht offenbar, Kontakt mit dem 51-Jährigen aufzunehmen. Eine neue App soll Lkw-Fahrern helfen, freie Parkplätze auf Autobahnraststätten zu finden, auch zur Übernachtung. Ziel ist es, dass keine Lastwagen mehr gefährlich an der Autobahnausfahrt stehen und die Fahrer nicht in Gefahr geraten, ihre Lenkzeiten zu überschreiten. In der App stehen alle knapp 1.900 Autobahnrastanlagen in Deutschland. Der Außenminister von Bangladesch, Rahman, wird Nachfolger von Annalena Baerbock bei der UNO. 99 der 193 Mitgliedstaaten stimmten für Rahman als neuen Präsidenten der UNO-Generalversammlung. Er löst Baerbock im September offiziell ab. Nach einem Jahr Amtszeit muss die ehemalige deutsche Außenministerin ihren Job regulär abgeben. Die deutsche Fußballnationalmannschaft ist in den USA gelandet. Ihr Linienflug kam nach 8 Stunden Flugzeit in Chicago an. Die Mannschaft hat jetzt noch 12 Tage Zeit, um sich auf die Weltmeisterschaft vorzubereiten. Das erste Deutschlandspiel ist nächste Woche Sonntag.
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1: In Remscheid und Solingen hat die Polizei am Morgen Wohnungen durchsucht wegen möglichen Terrorverdachts. Ein 25 Jahre alter Syrer aus Remscheid soll eine Reise in sein Heimatland geplant haben, um sich der Terrororganisation IS anzuschließen. Helge Rosenkranz für WDR aktuell.
3: Nach ARD-Informationen stand der Verdächtige möglicherweise im Kontakt zu mindestens einem Angehörigen der berüchtigten Terrororganisation. Er soll sich grundsätzlich bereit erklärt haben, einen Anschlag zu verüben, um damit dem IS seine Treue zu beweisen. Es gebe aber, so ein Terrorexperte der ARD, Hinweise darauf, dass der Remscheider schon im Alter von 13 Jahren für den IS gekämpft haben könnte.
1: Das Wetter in Nordrhein-Westfalen. In der Nacht ziehen die Schauer und Gewitter ab. Die Tiefstwerte liegen bei 14 bis 8 Grad. Morgen wird es windig und wechselhaft. Stellenweise kann es auch wieder gewittern. Es wird etwas kühler. In Dortmund morgen maximal 19 Grad. In Krefeld werden es 20 und in Herten maximal 21 Grad. Das war WDR aktuell.
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4: Und auch da starten wir jetzt nach 23 Uhr mit der amtlichen Unwetterwarnung des Deutschen Wetterdienstes für den Osten Bayerns. Da treten lokal unwetterartige Gewitter auf. Dabei gibt es heftigen Starkregen mit Niederschlagsmengen von bis zu 30 Litern pro Quadratmeter in kurzer Zeit sowie Sturmböen mit Geschwindigkeiten um die 85 km/h. Und Hagel mit Korngrößen um die 2 cm. So, jetzt auf die Straßen. Die A1 Osnabrück Richtung Bremen zwischen Ahlhorner Heide und Wildeshausen West ist noch bis 6 Uhr morgen früh gesperrt, wegen einer Nachtbaustelle. Dann die A1 Lübeck-Hamburg auf der Norderelbbrücke. Stau in beiden Richtungen aufgrund eines Schwertransports. A2 Hannover Richtung Berlin zwischen dem Kreuz Wolfsburg-Königslutter und Königslutter 3 Kilometer Stau. Die A3 Passau Richtung Nürnberg zwischen Regensburg Universität und Sinzing 3 Kilometer Stau. Die A71 Suhl Richtung Erfurt, die ist zwischen Oberhof und Gräfenroda wegen Wartungsarbeiten in den Tunneln Rennsteig und Alte Burg bis ca. 6 Uhr morgen früh gesperrt. Die Umleitung führt über die U11. Die A94 neu dabei, Passau Richtung München, da ist im Tunnel Einhausung-Wimpersing nach Auslösung der Höhenkontrolle gesperrt. Nach Berlin die A111 Charlottenburg, Dreieck Oranienburg. Hier ist zwischen Amfestplatz und Seidelstraße wegen Tunnelwartungsarbeiten bis ca. 5 in beiden Richtungen gesperrt. Und genauso lang gesperrt die A113 Schönefeld-Neukölln zwischen Schönefeld-Süd und Spätstraße. Auch hier wegen Wartungsarbeiten und auch hier beide Richtungen betroffen. Gute Fahrt!
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4: Aus dem Studio von NDR Info in Hamburg mit Nikolai Russ. Guten Abend. Es sei ein alarmierender Befund, so der Paritätische Gesamtverband in seinem neuen Armutsbericht für Deutschland. Demnach verschärfe sich die soziale Spaltung. Die Zahlen aus und die Reaktionen auf diesen Bericht jetzt von Kirsten Gierschig aus Berlin.
1: Rund 13,3 Millionen Menschen leben in Deutschland in Armut. Das schreibt der Paritätische Wohlfahrtsverband in seinem Armutsbericht. Damit sei die Armutsquote auf einem Rekordhoch. Grüne und Linke werfen der Regierung vor, sie bleibe angesichts dieses Anstiegs der Armutsquote tatenlos. Die Grünen-Fraktionsvorsitzende Britta Hasselmann kritisiert, die Bundesregierung baue wirksame Maßnahmen gegen Armut und für faire Chancen nicht aus, sondern streiche diese sogar zusammen. Als Beispiele nennt Hasselmann angedachte Kürzungen beim Wohngeld, der Unterstützung für Alleinerziehende oder die mögliche Absage der BAföG-Erhöhung. Linken-Fraktionschef Sören Pellmann betont, Armut sei längst auch eine Gefahr für Arbeitnehmerinnen und Arbeitnehmer. Für immer mehr Menschen reichten die Löhne nicht aus. Als Maßnahmen gegen Armut fordert Pellmann unter anderem einen Mindestlohn von 15 Euro und die Anhebung der Leistungen in der Grundsicherung.
4: Der Paritätische guckt also mit Sorge auf die anstehenden, Sozialreformen, gerade mit Blick auf die Rentner. Gino Eckbers war in einer Kleiderkammer in Langenhagen, nördlich von Hannover, und hat sich erzählen lassen, wer besonders viel Hilfe braucht.
5: Jacken. Dürfen Sie noch zwei Stück mitnehmen? Zwei Jacken, genau. Oh.
6: Axel Jewski ist eigentlich im Ruhestand. Wie die meisten anderen Helferinnen und Helfer engagiert er sich hier ehrenamtlich. Es gibt viel zu tun.
7: Also wir sortieren erstmal, sind die Sachen sauber, sind sie heile, das heißt, haben sie keine Löcher. Bei Jacken zum Beispiel sind die Reißverschlüsse noch heile.
6: Etwa 20 Kundinnen und Kunden sind da. Pro Person kann eine begrenzte Zahl an Kleidern kostenlos mitgenommen werden. Zum Beispiel von Leopoldo Avendano. Der Arbeitssuchende ist auf die Kleiderkammer angewiesen.
8: Also in diesem Moment, ich weiß nicht, das kommt von Gott, dass ich eine Stelle finde. Und in der Zwischenzeit habe ich kein Klamotten, kein nicht. Deswegen bin ich hier und bin ganz froh, dass ich hier die Möglichkeit hätte.
6: Die Krisen der letzten Jahre haben hier ihre Spuren hinterlassen.
9: Wir haben, ich sage jetzt mal, die Ukraine, wo es damit angefangen hat, jetzt auch durch die anderen Kriege, wenn die Leute hierher kommen, die haben ja eigentlich bis auf das, was sie auf dem Leib haben, gar nichts mehr auf dem Körper. Auch bestimmte Sachen, wenn es um Kinder geht, mit Kinderwagen und sowas, bieten wir ja auch an. Also da ist doch schon die Nachfrage größer geworden.
6: Sagt die Leiterin Iris Doma-Galler. Laut dem Armutsbericht liegt die Region Hannover im Bundesvergleich so ziemlich im Mittelfeld. 16,4% sind hier demnach von Armut betroffen. Der Bundesdurchschnitt liegt bei 16,1%. Anders sieht es in der Region Weser-Ems aus. Dort liegt die Armutsquote bei knapp 21%. Hinter Trier Platz 2 im bundesweiten Vergleich. Besonders schwer haben es laut Bericht Rentner, Frauen, Alleinerziehende, Behinderte und Geflüchtete, Menschen, denen Heidi Holz hilft. Die über 80-Jährige engagiert sich seit dem Start der Kleiderkammer 2015.
10: Die Menschen, die zu uns kommen, sind genauso unterschiedlich wie wir alle. Es gibt Menschen, die sehr forsch kommen, andere sind ganz bescheiden und sehr, sehr dankbar. Und man muss sich immer wieder wundern, wofür der Bedarf doch noch da ist bei den Menschen.
6: Ein anstrengender Job. Für viele Mitarbeiterinnen und Mitarbeiter aber ein Job aus Überzeugung.
7: Manchmal geht man auch nach Hause und sagt, das war schon wieder ein bisschen viel, wenn wirklich viel los war. Aber grundsätzlich, ich glaube, alle, zumindest bei uns im Team, sagen für sich, das ist sinnvoll, hier was zu tun und den Menschen zu helfen.
6: Sagt Axel Jewski. Zusammen mit den anderen Ehrenamtlichen sorgt er dafür, dass hier bedürftige Menschen von Dienstag bis Donnerstag Kleidung bekommen.
4: Wieder ein Armutsbericht und wieder einer, der zeigt, dass die Armut in Deutschland zunimmt. Mein Kollege Ingo Zamperoni hat darüber in den ARD-Tagesthemen mit dem Soziologen Olaf Groß-Samberg von der Uni Bremen gesprochen. Die erste Frage an ihn war die nach den Hauptgründen. Falsche Maßnahmen gegen Armut, falsche Politik oder lässt sich der Trend einfach nur schwer aufhalten?
11: Also in der Tat ist es nicht einfach, die Ursachen zu bestimmen. Und der Trend, den Sie angesprochen haben, ist ein langfristiger. Also eigentlich steigt die Armut in Deutschland schon über die letzten 3 bis 4 Jahrzehnte kontinuierlich an. Und sie hört irgendwie nicht auf zu steigen. Und wir hatten immer wieder andere oder unterschiedliche Phasen. Mal war es die ansteigende Arbeitslosigkeit, dann ist die Arbeitslosigkeit zurückgegangen nach 2004, die Armut aber nicht, sie ist weiter gestiegen. Wir hatten eine Ausdehnung des Niedriglohns. In den letzten Jahren haben wir gesehen, dass das Mindestlohngesetz beim Niedriglohn geholfen hat. Aber ja, dann kam Pandemie und weitere Krisen. Also die Armut, der Trend einer ansteigenden Armut scheint nicht aufzuhalten zu sein.
12: Die Bundesregierung will es trotzdem versuchen, diesen Trend aufzuhalten, will zeitnah die Sozialversicherungen und das Steuersystem reformieren. Das soll Kosten senken, soll mehr Wachstum für die Wirtschaft bringen, sprich mehr Wohlstand. Vor dem Hintergrund des heutigen Berichts, was sollte in diesem Reformpaket drin sein?
11: Also man muss bezweifeln, dass weitere Kürzungen im Sozialstaat, die angeblich Wachstum generieren sollen, was dann unten ankommt, dass diese Strategie funktioniert. Das würde ich sehr stark bezweifeln. Denn ja, wie gesagt, die Armut wächst und wächst. Und Kürzungen im Sozialstaatsbereich, auch wenn damit die Hoffnung verbunden werden soll, dass das Wohlstand generiert, da hätte ich meine Zweifel, dass der am Ende unten ankommt. Ich glaube, wir müssen wirklich viel eher darüber nachdenken, wie wir die Sozialsysteme wirklich besser armutsfest machen können.
12: Und wie könnten wir das? Haben Sie da Vorschläge?
11: Naja, eben nicht durch Kürzungen, sondern durch eine bessere Grundsicherung, vielleicht auch durch eine solidere Grundsicherung. Dadurch, dass wir gucken, dass wir die Renten stabilisieren, dieser Bericht zeigt ja auch auf, dass wir jetzt in den letzten Jahren eine deutlich zunehmende Altersarmut haben, die wir eigentlich schon vor 10 Jahren prognostiziert haben, weil das war absehbar, dass die kommen wird. Also wären auch Rentenkürzungen hier ein Problem, vor allem eben am unteren Rand. Also man muss gucken, dass die Sozialversicherungssysteme am unteren Rand armutsfester werden, aber dass auch die Grundsicherung eben besser greift.
12: Die Studie weist ja auch eine Kluft zwischen Regionen in Deutschland auf. Wird sich die auch weiter verstärken?
11: Ja, also auch da hatten wir unterschiedliche Entwicklungen. Also die Kluft zum Beispiel zwischen Ost- und Westdeutschland ist jetzt nicht dramatisch weiter aufgegangen. Die ist noch da, aber hat sich eigentlich tendenziell ein klein bisschen geschlossen. Dafür sehen wir jetzt, dass wir eine Nord-Süd-Kluft zunehmend haben. Also auch regionale Disparitäten spielen natürlich eine Rolle.
12: Und gleichzeitig sehen wir auch einen Anstieg der Zahl sogenannter Superreicher. Geht da die Schere arm-reich wirklich auch weiter auseinander oder sind das halt nur die Extremen an den Rändern?
11: Nein, absolut nicht. Das ist in der Tat der zentrale Punkt. Die Zunahme der Armut geht wirklich einher, auch schon seit Jahrzehnten, mit einer Zunahme auch des, nicht nur des Superreichtums, der hat auch extrem zugenommen. Aber wir sehen auch, dass in den oberen Einkommensbereichen, in den Wohlstandslagen, dass wir auch da eine kontinuierliche Zunahme haben. Also wir haben nicht nur eine starke Armut in diesem Land, wir haben mittlerweile auch eine sehr große Gruppe, das sind mittlerweile über ein Viertel der Bevölkerung, die in sehr wohlhabenden Lagen leben. Und diese Gruppe ist genauso stark expandiert oder angestiegen wie am unteren Rand die Gruppe der Armut und entsprechend schrumpft der Anteil der Menschen in Deutschland, die sich in mittleren Lagen bewegen. Also es ist eine Polarisierung oben und unten.
12: Und welche Auswirkungen hat das dann auf die Gesellschaft, auf den Zusammenhalt hier auch hierzulande?
11: Ja, gravierende, würde ich schon denken. Und ich glaube, dass man es auch sehen kann. Man sieht es etwa an der Entwicklung des politischen Vertrauens, das in unteren Einkommensgruppen tatsächlich sehr stark weggebrochen ist, während es in den oberen noch recht stabil ist. Wir sehen es an vielen Konflikten, an gesellschaftspolitischen Themen, die wir zu verhandeln haben. Wir haben viele Transformationen als Gesellschaft vor uns, wo es wichtig ist, dass die Gesellschaft zusammenwirkt, dass wir einen Zusammenhalt haben und dass wir gemeinsam an diesen Transformationen arbeiten. Das wird sehr schwierig, wenn es so große ökonomische Ungleichheiten in diesem Land gibt, sodass die Unteren immer befürchten müssen, dass sie erneut diejenigen sind, die den Kürzeren ziehen, während am oberen Rand, sag ich mal, sich reiche oder wohlhabende Menschen aus vielen Dingen auch rauskaufen können, die in diesem Staat nicht gut laufen.
13: Sagt der Soziologe Olaf Groh-Samberg von der Uni Bremen in den ARD-Tagesthemen im Gespräch mit Ingo Zamperoni.

0: Und wir gucken auf die Uhr. Es wird 23.15 Uhr.
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0: Und in der folgenden Anmoderation versuchen wir mal ganz kurz, ganz ohne Wortspiele auszukommen, auch wenn es auf der Hand läge. Der deutsche Bundeskanzler zu Besuch am Scharmützelsee. Und dann geht es auch noch um Wirtschaft. Dazu würden uns einige Wortspiele einfallen, aber das Thema ist viel zu ernst im Moment und deswegen machen wir es neutral. Bundeskanzler Friedrich Merz war heute beim Ostdeutschen Wirtschaftsforum als Hauptredner eingeladen. Wer noch da war und was der Kanzler gesagt hat, Martin Adam berichtet.
2: Irgendwann sagt Carsten Wildberger selbst, was allen in Bad Saarow klar ist. Der Bundesminister für Digitales und Staatsmodernisierung ist die Vorband. Er soll einheizen, bevor der Hauptakt auftritt, bevor der Kanzler kommt. Und Wildberger heizt. Es gehe doch voran, 16 Milliarden Euro Bürokratie und Verwaltungskosten sollen abgebaut werden. Die Hälfte davon sei schon auf dem Weg. Das Glasfasernetz werde ausgebaut, die Verwaltung digitalisiert.
3: Beispiel, die digitale Identität, die EUDI-Wallet. Ich habe mich festgelegt, Januar 2027 geht's los. Wir liegen im Zeitplan. Aber der eigentliche Wert dieser Wallet, ähnliche Logik, liegt im Ökosystem um die Wallet herum. Vom Mobilfunkvertrag über die Bankauthentifizierung bis zum digitalen Altersnachweis.
2: 150 Firmen würden schon an Anwendungen für das digitale Portemonnaie, die EUDI-Wallet, arbeiten, sagt Wildberger. Weg von einer Kultur der, Zitat, atomisierten Verantwortung, in der alle kommentieren, aber niemand liefern wolle. Das gibt Applaus in Bad Saarow und den nimmt Friedrich Merz gern mit und betont, wie zuvor schon viele andere Redner auf dem Wirtschaftsforum, ostdeutsche Unternehmen seien doch Veränderung gewohnt.
4: Sie sind uns also im Osten gegenüber dem alten Westen sozusagen voraus mit der frischen Erinnerung daran, was das bedeutet, ein Land durch eine solche Transformation zu führen. Und Sie haben diese Chance in Ostdeutschland genutzt. Meine Damen und Herren, Ostdeutschland ist wirtschaftlich lange schon nicht mehr die Aufholregion unseres Landes.
2: In den letzten Jahren habe der Osten bei der wirtschaftlichen Dynamik vor dem Westen gelegen. Merz spricht von einer Schlüsselrolle bei der Modernisierung des Landes und verweist auf Universitäten und Forschung in Görlitz, Magdeburg, Halle und Jena.
4: Diese Forschungslandschaft ist ein enormer Standortvorteil für ganz Deutschland von internationaler Dimension. Meine Damen und Herren, was die Sachsen so schön Silicon Saxony nennen, ist heute eines der bedeutendsten Mikroelektronik-Cluster ganz Europas. Ich weiß nicht, ob Sie das alle wissen, aber jeder dritte Chip in Europa, der gefertigt wird, stammt mittlerweile aus Sachsen.
2: Sehr erfreulich, sagt Merz, zumal Investitionen in Höhe von 10 Milliarden Euro anstehen. Auch Wasserstoffentwicklung finde sich im Osten. An der, Zitat, Problemlösungskompetenz des Landes habe er keine Zweifel, sagt der Kanzler. Viel Lob, viel Selbstbewusstsein also. Kritik ist, wenn dann, nur sehr abstrakt zu hören.
0: So, und jetzt hätten wir hier, glaube ich, denselben Beitrag nochmal. Deswegen überspringe ich einfach mal und wir gucken mal weiter. Applaus für den Kanzler also bei seinem Termin in Brandenburg. Aber sonst hat es in den vergangenen Wochen auch oft Kritik gehagelt für Friedrich Merz, bis hin zu Beleidigungen. Das war zuletzt auch öffentlich ein großes Thema, nachdem der Kanzler sich in einem Interview beklagt hatte darüber. Doch wo hört eigentlich Kritik an Politik auf und wo fängt justiziable Beleidigung an? Caroline Vogt hat versucht, das herauszufinden.
5: Wir leben in emotional aufgeheizten Zeiten, sagt der emeritierte Strafrechtler Thomas Weigent von der Universität Köln. Das Strafgesetzbuch könne daran auch nichts ändern.
6: Wenn jemand das starke Bedürfnis hat, seinen Bürgermeister oder den Bundeskanzler einen dummen Ochsen zu nennen, dann wird er das tun, egal ob die Höchststrafe 1 Jahr oder 3 Jahre ist.
5: Beleidigungen, üble Nachrede, Verleumdung. All das kann strafbar sein, entweder wenn eine betroffene Person einen Strafantrag stellt oder wenn die Staatsanwaltschaft von Amts wegen her aktiv wird. Für Politiker und Politikerinnen gibt es aber seit rund 5 Jahren einen besonderen Schutz mit höherem Strafmaß über den Zusatzparagraphen 188 Strafgesetzbuch. Die Idee kam dem Gesetzgeber nach dem rechtsextrem motivierten Mord am Kasseler Regierungspräsidenten Walter Lübcke. Es ging vor allem darum, Menschen in der Kommunalpolitik besser zu schützen. Grundgedanke, wo gewaltvolle Worte sind, sind Gewalttaten nicht weit.
6: Und deswegen hat man diese Vorschrift geschaffen, um eben auch Abschreckungswirkung zu verstärken gegenüber solchen Angriffen, vor allem im Internet oder in öffentlichen Reden. Dass damit gleichzeitig auch die Bundespolitiker erhöht geschützt werden, ist sozusagen ein Nebeneffekt.
5: So Thomas Weigent. Ein Nebeneffekt, den inzwischen etliche Juristen kritisieren. So beklagte etwa der emeritierte Leipziger Juraprofessor Christoph Degenhardt schon 2024 eine von ihm wahrgenommene zunehmende Empfindlichkeit bestimmter Politiker, die das Strafrecht gegenüber unwillkommener Kritik aus der Bevölkerung zu instrumentalisieren versuchten. Ähnlich äußerte sich jüngst der Jurist und Journalist Ronen Steinke auf der Digitalkonferenz Republika. Er hält es für befremdlich, dass durch den Paragraphen 188 StGB die Ehre eines Politikers mehr wert sein soll als die Ehre des beleidigten Otto Normal. Die Grenzen der Meinungsfreiheit verlaufen oft fließend. Lackaffe, Pinocchio, Merz leck Eier. Das sind die bekannteren Beispiele jüngster Kanzlerbeleidigung. Urteile gibt es zu diesen Fällen noch nicht, aber die Staatsanwaltschaft ist aktiv geworden. Lackaffe geht nach Einschätzung der Staatsanwaltschaft Heilbronn nicht. Sie erließ Strafbefehl wegen Beleidigung. Bei Pinocchio hingegen wurde das Verfahren eingestellt. Das sei zulässige Machtkritik und von der Meinungsfreiheit gedeckt. Gegen den Schüler, der das Merz-Leck-Eier-Plakat auf einer Demo gegen die Wehrpflicht gehalten hat, wird noch ermittelt.
0: Proteinhaltig, nahrhaft und gleichzeitig sehr fettarm. Die Augenbohne, die könnte in Bayern jetzt angebaut werden, wenn es klimawandelbedingt heißer wird. Als eine Art Pflanze der Zukunft. Zumindest testen Expertinnen und Experten von der Bayerischen Landesanstalt für Landwirtschaft diese Bohne im Moment. Und Anna Dannecker war auch auf diesem Testacker zu Besuch.
7: Das ist der neue Star am landwirtschaftlichen Himmel.
8: Klaus Fleißner ist absoluter Fan der Augenbohne. Er hat sie aus Namibia mitgebracht. Dort steht die Augenbohne regelmäßig auf dem Speiseplan. Genauso wie in anderen afrikanischen oder asiatischen Ländern.
7: Die Augenbohne ist eine tolle Proteinquelle und außerdem ist sie extrem trockentolerant. Und wir haben ja auch das Problem, dass es immer trockener, immer wärmer wird. Also ich habe mir gedacht, die passt gut her. Und außerdem mag ich die Augenbohne persönlich.
8: Klaus Fleißner arbeitet für die Bayerische Landesanstalt für Landwirtschaft. Auf einem Feld im niederbayerischen Rußdorf an der Rott testet er 14 verschiedene Augenbohnensorten auf Keimfähigkeit, Ertrag und Robustheit.
7: Wir gucken, dass es hier klappt, dass eben die Landwirte auch 2080 noch Kulturarten haben, mit denen sie Geld verdienen können.
8: Die Augenbohne gilt als eine der Future Crops in Bayern, neben der Erdnuss, Reis, Sesam, Schwarzkümmel sowie Hirse. Für diese Arten wird getestet, ob es in Zukunft möglich ist, dass bayerische Landwirtinnen und Landwirte sie anbauen, wenn es wegen des Klimawandels immer heißer wird. Einigen Passantinnen und Passanten schmeckt die bislang unbekannte Bohne jedenfalls. Über Nacht eingelegt und etwa eine halbe Stunde lang gekocht.
9: Ich bin ein bisschen kritisch bei Bohnen normalerweise, aber die finde ich gut.
10: Mehlig, ist sicher eiweißreich.
11: Nussig vielleicht.
12: Ja, so leicht erdiger Geschmack.
13: Schmeckt eigentlich nach gar nichts so richtig. Ja, mei, immer Eintopf oder so.
8: Im Eintopf, Salat und als Mehl-, Milch- und Fleischalternative. Daran forscht die Professorin für Pflanzenproteine und Ernährung an der Technischen Universität München, Ute Weiß. Sie will auch reines Proteinextrakt aus den Augenbohnen herstellen.
14: Ein großer Vorteil, den die Augenbohne mit sich bringt, ist ihre Farbe. Sie ist nämlich weiß. Weiß ist immer eine ganz gute Farbe. Wenn wir beispielsweise ein Mehl draus herstellen wollen oder die Proteine isolieren wollen, dann ist weiß immer schön, weil man das in ganz viele Lebensmittel einarbeiten kann.
8: Bis bayerische Augenbohnen oder Produkte auf den Tellern landen, könnte es aber noch dauern. Mindestens 5 Jahre, schätzt Klaus Fleißner. Denn er und sein Team von der Landesanstalt für Landwirtschaft müssen noch einige Probleme lösen, damit sich der Anbau der Augenbohne für Landwirte auch finanziell lohnt. Derzeit ist beispielsweise die Ernte noch recht umständlich. Dennoch ist Klaus Fleißner zuversichtlich. Ende Mai wurden die Augenbohnen ausgesät und bei den meisten sieht man gut eine Woche später schon einige Zentimeter Grün aus dem Bodenspitzen. Vor allem eine Sorte ist ganz weit vorn. Sie heißt Fast Lady.
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20: Mit Jan Möller. Wenn nicht jetzt, wann dann von den Höhnern? Das war 2007 der große Hit bei der Handball-Weltmeisterschaft. Das deutsche Team hat dann ja damals auch tatsächlich den Titel geholt. Und dieses Motto, wenn nicht jetzt, wann dann, das gilt nun auch für Deutschlands besten Tennisspieler Alexander Zverev bei den French Open. Es könnte wirklich was werden mit seinem ersten Grand-Slam-Titel. Die vermeintlich größten Konkurrenten Jannik Sinner und Novak Djokovic sind schon raus. Carlos Alcaraz ist wegen einer Verletzung gar nicht erst dabei gewesen. Und Zverev selbst, der steht im Halbfinale und hat bislang durchweg überzeugt, auch gegen den erst 19-jährigen Rafael Jodar aus Spanien. 7:6, 6:1, 6:3 stand es am Ende für den Weltranglisten-Dritten aus Hamburg und für uns war Guido Ringel dabei.
21: So ist Alexander Zverev kaum zu bezwingen. Hart von der Grundlinie, extrem wenig Fehler und immer wieder dieser sensationelle Aufschlag. Das musste auch der Shootingstar der Szene, Rafael Jodar aus Spanien, anerkennen und hinnehmen. Der junge Mann aus Madrid konnte hier und da zeigen, was er schon kann. Und das ist viel, aber bei weitem nicht genug, um den Hamburger Zverev im Viertelfinale in Bedrängnis zu bringen. Der Deutsche steht im Halbfinale.
22: Ich glaube, es war schon entscheidend, dass ich dann irgendwann auch flacher gespielt habe, irgendwann auch schneller gespielt habe, so dass ich auch selber Druck machen konnte. Und er hatte einen unfassbaren Rhythmus am Anfang und ich halt nicht. Und sobald es das so ein bisschen geändert hat, fand ich, dass ich ein super Match gespielt habe.
21: Wahrscheinlich ist das aktuell der beste Zverev, den es je gab. Kein schlechter Zeitpunkt dafür, ein Grand-Slam-Turnier. 3 Sätze nur gegen Rafael Jodar, dem nach seinen Matches und Leistungen in den letzten Wochen viel mehr zugetraut wurde, auch gegen Zverev. Aber der Deutsche hatte als der große Favorit auf den Titel im Stade Roland-Garros einfach zu viel zu bieten. Selbstbewusst spielte Zverev und mit diesem immensen Druck, dem keiner standhalten konnte, auch der vermeintlich neue Star Jodar nicht. Dessen Zeit wird noch kommen, ganz sicher 2026 in Paris, aber ist die Zeit des Alexander Zverev.
20: Ja, im Halbfinale am Freitag, da ist er wieder der Favorit und da trifft er erneut auf einen aufstrebenden Jungstar, auf den 20-jährigen Tschechen Jakub Menšík. Der hat gerade den noch ein Jahr jüngeren Brasilianer João Fonseca geschlagen, ebenfalls in 3 Sätzen, sehr überzeugend, 6:4, 6:3 und 7:6, nachdem Fonseca im dritten Satz schon 6 Matchbälle abgewehrt hatte, aber es hat dann eben doch gereicht, verdient für Jakub Menšík. Und auch bei den Frauen steht die erste Halbfinalpaarung schon fest, da trifft die Ukrainerin Kostyuk auf Mira Andreeva aus Russland, das schon am Donnerstag. Vom Tennis zum Fußball. In der kommenden Woche beginnt ja die Weltmeisterschaft der Männer und das deutsche Team ist am Abend um 22:45 in den USA angekommen. Mit dem Linienflug LH434 ging es nach Chicago. Da steigt am Samstag der letzte Test gegen die USA und dann wird es auch schon so langsam ernst. Für die DFB-Frauen geht es dagegen in den kommenden Tagen erstmal noch darum, sich für die WM im kommenden Jahr in Brasilien zu qualifizieren. Und mit einem Sieg am Freitag in Köln im vorletzten Quali-Spiel gegen Norwegen wäre alles klar. Es gibt allerdings ein paar Personalprobleme, unter anderem auch im Tor. Christian Schulze berichtet.
23: Die Schmerzen waren ihr anzusehen und an Paraden mit Flugeinlagen war nicht zu denken. 3 Tage vor dem vorletzten und möglicherweise schon entscheidenden WM-Qualifikationsspiel gegen Norwegen beendete Nationaltorhüterin Ann-Kathrin Berger das Training in Köln letztlich vorzeitig. Ihr Einsatz am Freitag bleibt fraglich.
24: Eine Prellung tut einfach weh. Morgen kann wieder alles weg sein. Morgen kann es noch schlimmer werden. Also man weiß es einfach nicht. Und dann mal sehen, ob es bis Freitag reicht.
23: Die Bauchverletzung hatte sich Berger vor 2 Wochen im Spiel für ihren US-Verein Gotham FC bei einem Zusammenprall zugezogen. In Köln versuchte sie es mit einem Klebepolster im Nierenbereich. Ob das eine Lösung sein kann, wird sich zeigen.
24: Natürlich müssen wir ein paar Sachen jetzt gerade austesten. Ich habe Schmerzen, aber ich glaube, manche Schmerzen sind einfach aushaltbar. Und das versuchen wir jetzt gerade auszutesten, wie weit wir gehen können.
23: Norwegen ist der einzige Konkurrent, der den deutschen Frauenplatz 1 in der Gruppe und damit das direkte WM-Ticket für Brasilien noch streitig machen kann. Bei einem Sieg in Köln ist Deutschland vorzeitig qualifiziert. Dafür muss im Vergleich zum enttäuschenden 0:0 im vergangenen Quali-Spiel in Österreich aber eine Leistungssteigerung her. Egal, ob mit Berger im Tor oder ohne sie.
20: Tja, in der Tabelle hat das DFB-Team 1 Punkt Vorsprung auf die Norwegerinnen. Am Freitag um 20.35 Uhr ist Anpfiff in Köln und das letzte Quali-Spiel in Slowenien, das folgt dann am Dienstag.
0: Und das war der Sport in der Infonacht mit Jan Möller.

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1: Um 23.30 Uhr mit Juliette Groß. Bundesinnenminister Dobrindt hat die neue EU-Rückkehrverordnung begrüßt. Dobrindt sprach von mehr Möglichkeiten der Kontrolle und des konsequenten Vorgehens an den EU-Außengrenzen. Aus Berlin, Jasper Ruppert.
2: Zentraler Bestandteil der Einigung ist der Plan von sogenannten Return Hubs, Abschiebezentren in Ländern außerhalb der EU. Dort sollen Asylbewerber hingebracht werden können, die kein Bleiberecht in der EU haben, die aber nicht in ihre Herkunftsländer abgeschoben werden können. Die Return Hubs seien ein deutlicher Schlag gegen das Geschäftsmodell der kriminellen Schleuserbanden, erklärte Dobrindt. Die Grünen sehen das anders. Familien mit Kindern über Jahre zu inhaftieren und Menschen in Lager in Drittstaaten abzuschieben, hat mit wirksamer rechtsstaatlicher Migrationspolitik nichts zu tun, sagte Parteichef Felix Banaschak der deutschen Presseagentur.
1: Ab wie vielen Stunden Verspätung bekommen Flugpassagiere eine Entschädigung? Europaparlament und EU-Rat verhandeln gerade über die Frage. Die meisten Mitgliedsländer wollen erreichen, dass Flugreisende erst nach 4 Stunden Verspätung entschädigt werden. Das Europaparlament und auch die deutsche Bundesregierung sind allerdings dafür, dass der Status quo bleibt und es schon ab 3 Stunden Verspätung Geld zurückgibt. Der Staat soll sich beim Thema künstliche Intelligenz komplett raushalten. Das war bislang die Haltung von Donald Trump. Jetzt aber ein Strategiewechsel. Der US-Präsident hat ein Dekret erlassen. Darin fordert er die großen Tech-Konzerne auf, neue KI-Modelle vor der Veröffentlichung freiwillig überprüfen zu lassen, und zwar von der US-Regierung. 30 Tage hat sie dafür Zeit. Hintergrund sind offenbar wachsende Sicherheitsbedenken bei KI-Software. Touristen müssen für den Kölner Dom ab 1. Juli Eintritt bezahlen. Die Einnahmen seien für den Erhalt der Kathedrale vorgesehen, erklärte das Domkapitel. Aus Köln, Mathis Trapp.
3: Ab 14 Jahren werden 12 Euro Eintritt fällig für die Besichtigung des Innenraums des Kölner Doms. Schülerinnen und Schüler bis 13 Jahre, Studierende und Auszubildende zahlen die Hälfte. Eine Ermäßigung gibt es auch für Inhaber eines NRW-Sozialpasses. Seniorinnen und Senioren zahlen dagegen den Vollpreis. Freien Eintritt haben Schwerbehinderte und ihre Begleitung. Außerdem wird der Eintritt an bestimmten Feiertagen für alle kostenlos sein, zum Beispiel rund um die Heiligen Drei Könige, den 1. Mai, den Tag der Deutschen Einheit und zur Kölner Nacht der Museen. Auch der Besuch der Gottesdienste bleibt kostenlos. Wer beten oder eine Kerze anzünden will, hat ebenfalls freien Eintritt in den Dom und muss einen separaten Eingang am Gebetsbereich der Schmuckmadonna nutzen. Der Unterhalt des Doms kostet täglich 44.000 Euro, jährlich sind es 16 Millionen.
1: Das Wetter in Deutschland. In der Nacht von West nach Ost ziehender Regen, teils mit Gewittern, Tiefstwerte 16 bis 7 Grad. Morgen Wechsel aus Sonne und Wolken mit Schauern und Gewittern, Höchstwerte 18 bis 23 Grad. Am Donnerstag heiter von Westen her Schauer und Gewitter 18 bis 25 Grad. Am Freitag gebietsweise Schauer und Gewitter 15 bis 22 Grad. Das waren die Nachrichten.
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4: Mit der A1 Osnabrück Richtung Bremen zwischen Ahlhorner Heide und Wildeshausen West ist noch bis 6 Uhr gesperrt. Die A1 Lübeck-Hamburg an der Norderelbbrücke, Stau in beiden Richtungen wegen eines Schwertransports. Die A71 Suhl Richtung Erfurt ist zwischen Oberhof und Gräfenroda wegen Wartungsarbeiten in den Tunneln Rennsteig und Alte Burg bis ca. 6 noch gesperrt. Die A81 Heilbronn Richtung Stuttgart ist zwischen Ilsfeld und Mundelsheim nach einem Unfall gesperrt. Die A94 Passau Richtung München ist im Tunnel Einhausung-Wimpassing weiterhin nach Auslösung der Höhenkontrolle gesperrt. Die A111 Charlottenburg-Dreieck Oranienburg ist zwischen am Festplatz und Seidelstraße in beiden Richtungen noch bis 5 gesperrt. Genau wie die A113 Schönefeld-Neukölln zwischen Schönefeld-Süd und Spätstraße. Auch hier bis 5 und auch hier beide Richtungen betroffen. Gute Fahrt!
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4: mit Nikolai Russ. Er war vermutlich einer der schlimmsten Sexualverbrecher der jüngeren Geschichte. Jeffrey Epstein. Amerikanische Behörden schätzen, dass über 1000 Frauen durch ihn missbraucht worden sind. Vor rund einem halben Jahr wurden die sogenannten Epstein-Files veröffentlicht. Dokumente über und von dem verurteilten Sexualstraftäter. In Europa hat das zu neuen Ermittlungen geführt, denn in mindestens 8 europäischen Ländern durchforsten Ermittlergruppen die Unterlagen nochmal ganz besonders. Es gibt neue Hinweise auf mögliche Komplizen in Europa. Hinweisen, denen auch NDR, WDR und Süddeutsche Zeitung nachgegangen sind. Andrea Brack-Penja.
5: Mara hat einen Traum. Sie möchte Model werden. Als sie 2016 in Spanien ein Auslandssemester macht, habe sie einen Mann angesprochen, bei einem Event in einem Beauty-Salon.
6: Bist du ein Model? Ich sagte, nein, bin ich nicht. Das zu hören war für mich natürlich sehr aufregend, weil ich immer Model werden wollte.
5: Mara möchte anonym bleiben, ihren Namen haben wir geändert und ihre Stimme nachgesprochen. Der Mann, der sich damals als Model-Scout ausgegeben habe, ist ein Vertrauter Jeffrey Epsteins. Nach Schätzungen von US-Behörden missbrauchte der Multimillionär über 1000 Frauen, auch Mara, damals Anfang 20. Der Model-Scout, so erinnert sich Mara, organisiert ein Treffen zwischen ihr und Epstein, der Verbindungen zu Victoria's Secret haben soll. Epstein fliegt sie nach Miami ein. In seiner Villa angekommen, wird er schnell intim, erinnert sich Mara.
6: Er hatte ein Sexspielzeug und dann ging alles ganz schnell und schon war er dabei, sich an mir zu vergehen.
5: Recherchen von NDR, WDR und Süddeutsche Zeitung zeigen, Jeffrey Epstein nutzte systematisch die Modelbranche, um Missbrauchsopfer zu finden, auch in Europa. Journalistinnen und Journalisten konnten mindestens 5 Personen identifizieren, die Jeffrey Epstein vermeintlich als Model-Scouts Frauen zuführten, darunter auch der Mann, der Mara zu Epstein brachte. Anthony Monsui arbeitet als Journalist in Frankreich. Auch er findet Verbindungen Epsteins in die Welt der Models und erklärt das so.
7: Das ist eine Branche, in der die meisten Agenturen von Männern geleitet werden, mächtigen Männern, während die Beschäftigten junge Frauen sind. Und sobald Frauen in dieses System geraten, stellen sie fest, dass es da 2 Wege gibt. Der eine Weg ist es, Supermodel zu werden. Lange Zeit gab und gibt es bis heute allerdings auch noch den zweiten Weg, nämlich mächtigen Männern vorgestellt zu werden.
5: Mächtige Männer wie Jeffrey Epstein.
6: Er hat eine Umgebung geschaffen, in der man glaubt, man selbst sei verrückt. Alle denken, dass das normal ist, nur du bist die Seltsame, mit der etwas nicht stimmt.
5: Erinnert sich Mara. Bis heute macht sie eine Traumatherapie. Ob gegen die vermeintlichen Model-Scouts ermittelt wird, beantworten amerikanische und französische Behörden nicht. Dabei zeigen die Recherchen in den Epstein-Files, Hinweise zu mutmaßlichen Komplizen Epsteins in Europa lagen vor, seit mehr als 10 Jahren.
0: Wirtschaft.

0: sauberste Baustelle Deutschlands, der künftigen Smart Power Fab von Infineon Dresden. Hier wird nach jedem Baufortschritt gründlich geputzt.
1: Wir wischen, um so viel wie möglich des eingetragenen Schmutzes schon wieder rauszubekommen.
0: Bauleiter Holger Hasse steht neben seiner Putztruppe in einer unfertigen Halle, dem künftigen Reihenraum. Der muss für die Chipproduktion sauberer werden als jeder OP-Saal. Deswegen putzen sie, obwohl die Handwerker noch gar nicht durch sind.
1: Ja, das ist keine einfache Tätigkeit, zumal sie den Schmutz mit dem Auge irgendwann nicht mehr sehen. Trotzdem muss diese Reinigung ordentlich gemacht werden. Die Personen werden geschult, wie das zu tun ist, wie oft das Wasser getauscht werden muss. Das ist ein sehr wichtiger Vorgang für uns.
0: Schon der Putzplan zeigt, eine Chipfabrik ist aufwendig. Trotzdem wird der Bau 3 Monate früher fertig als geplant. Wie geht das im Land von Stuttgart 21 und Berliner Flughafen? Man brauche eine exzellente Planung, sagt Fabrikleiter Thomas Richter. Außerdem Pragmatismus und Behörden, die mitziehen. All das habe man in Dresden gehabt.
2: Wir haben das Ganze natürlich auch mit Partnern gestartet, die nicht die erste Fabrik bauen. Halbleiterfabriken zu bauen, ist in Europa leider ein Stück weit fremd geworden, aber ja nicht im Rest der Welt. Und mit genau solchen Partnern arbeiten wir dann auch zusammen.
0: Tatsächlich wurden in Dresden schon mehrere Chipfabriken hochgezogen. Es gibt seit Jahrzehnten Erfahrung. Auch die Bosch-Fabrik sei 2021 früher fertig geworden als geplant, sagt Frank Bösenberg vom Branchenverband Silicon Saxony.
3: Ein paar Rahmenbedingungen darf man auch nicht vergessen. Die Baustelle bei Infineon läuft meines Wissens wenigstens 6 Tage in der Woche. Also auch das ist möglich mit Ausnahmegenehmigungen.
0: Bösenberg hat als junger Mann Bauingenieur studiert. Er findet den Ruf, Deutschland könne nur langsam bauen, überzogen. Das Flüssiggasterminal in Wilhelmshaven entstand in nur 10 Monaten. Auch einige Autobahnprojekte wurden zuletzt pünktlich fertig.
3: Der Abgesang auf Deutschland, dass wir nichts hinkriegen, ist aus meiner Sicht ungerechtfertigt. Es gibt die Positivbeispiele. Es gilt halt, die auszuweiten, idealerweise auch auf Infrastrukturprojekte.
0: Wenn deutsche Baustellen glänzen, liegt das oft an politischem oder unternehmerischem Druck. Es liegt aber auch an günstigem Wetter, idealem Bauland und an Verträgen, die Pünktlichkeit einfordern. Auch Infineon habe sich Fristen zusichern lassen, sagt Werksleiter Richter.
2: Es ist in jedem Fall von der Vertragsgestaltung her immer gut klar zu machen, dass es in jede Richtung gut ist, für die Baufirma im Plan fertig zu sein. Wir verlieren ja Geld, wenn die Fabrik nicht rechtzeitig fertig wird. Und sozusagen das Positive und das Negative wird unter den Partnern dann geteilt.
0: In einem Monat weiht Richter seine Fabrik ein mit Ehrengästen und viel Protokoll. In den Reihenraum darf man dann nur noch mit Schutzanzug. Vorher wird aber nochmal gründlich geputzt.
4: Es ist Sommer in Deutschland, zumindest meteorologischer Sommer seit gestern. Und wenn die Sonne scheint, dann sind sie voll, die Cafés. Vor allem auch vor den Cafés sind viele Stühle. Aber Stühle und Tische im öffentlichen Raum aufzustellen, das kostet extra Geld für die Gastronomen. Die sogenannte Terrassengebühr, die fließt in die Kasse der jeweiligen Kommune und die bestimmt auch, wie hoch sie ist. Der Bund der Steuerzahler Hessen hat die Höhe der Gebühren verglichen und festgestellt, dass die Unterschiede groß sind. Darmstadt hat zum Beispiel die teuerste Terrassengebühr in ganz Hessen und sie liegt bundesweit sogar auf Platz 2. Warum das so ist, berichtet Petra Diemand.
5: Es ist Mittagszeit in Darmstadt. Die Sonne strahlt auf den Marktplatz zwischen Schloss und Ratskeller. Eingerahmt von Blumenkübeln und Windschutzscheiben sitzen etwa 20 Gäste im Außengastrobereich des Kaffeehauses Bormuth. Dimitri Drukas ist einer der 2 Geschäftsführer der Gastro Group. Außerdem ist Dimitri Drukas im Vorstand des City Marketings Darmstadt, dem Innenstadtgewerbeverein.
6: Wir haben den Trend dahingehend seit Corona und auch danach, dass die Leute gerne draußen sitzen möchten. Im Winter wie auch im Sommer. Jetzt können Sie sich fragen, wenn Sie keine Terrasse haben, wo sind dann die Gäste?
5: Für Drukas ist klar, ohne Außengastro geht gar nichts. Wer will, dass die Leute kommen, muss Stühle vor die Tür stellen. Wer dabei öffentlichen Raum nutzt, bei dem kassiert die Stadt ab. 15 Euro pro Quadratmeter zahlt Dimitri Drukas für das Café am Marktplatz. Und zwar egal, ob dort ein Stuhl oder ein Blumenkübel steht.
6: Wir zahlen über 10.000 Euro im Jahr.
5: Um die verschiedenen Größen und Lagen vergleichbar zu machen, hat der Bund der Steuerzahler für seine Untersuchung 200 Städte über 50.000 Einwohner betrachtet und jeweils einen fiktiven außengastronomischen Bereich angenommen. Jeweils 25 Quadratmeter in Innenstadt-Bestlage. Und dann die Gebühren für die 5-monatige Saison von Mai bis September berechnet. Den ersten Platz mit 2.000 Euro pro Saison belegt das bayerische Bayreuth. Darmstadt liegt mit 1.875 Euro nur knapp dahinter. Dass beim Marktcafé in Darmstadt am Ende sogar das 5-fache herauskommt, das mag auch an einer Sonderregel liegen.
6: Also in Darmstadt ist es so, dass jeder freie Veranstalter kommen kann einen Marktplatz mieten oder andere

0: städtische Plätze. Für die Mietdauer werden wir von den Kosten freigestellt. Und der Veranstalter kann eine x-beliebige Miete für diese Zeit ansetzen.
1: So können innerhalb weniger Tage noch mal mehrere tausend Euro dazukommen. Die Alternative wäre, die Stühle so lange wegzuräumen. Auch das macht Rukas manchmal. Denn am Ende schlagen sich die Kosten ja bei den Preisen auf der Speisekarte nieder. Etwa 5-10% müssen die Kunden wegen der hohen Terrassengebühr in Darmstadt mehr zahlen, schätzt er. Dass Darmstadt in Sachen Terrassengebühr ein teures Pflaster ist, das weiß auch Ordnungsdezernent Paul Wandrei. In Wiesbaden oder Rüsselsheim fallen laut der Studie nur 156 Euro pro Saison an, in Frankfurt 500. Die Gebühren zu senken ist für Wandrei aber keine Option.
2: Unsere Haushaltslage gibt es zum einen nicht her, dass wir hier jetzt eine gezielte Förderung durch eine sehr günstige Sondernutzung haben. Wir finden trotzdem, dass es in Ordnung ist, beispielsweise Gastronomen, die im Eigentum Flächen betreiben, die müssen die auch kaufen, die müssen die unterhalten.
1: Auf die rund 250.000 Euro jährlich, die aus den Terrassengebühren kommen, könne die Stadt nicht verzichten.
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4: Um gleich 15:45. Und wir bleiben beim Thema Geld. Die Bundesregierung will viel Geld für die Infrastruktur ausgeben. Dafür hat sie Schulden gemacht und ein Sondervermögen aufgelegt. Aber gibt sie das Geld auch aus? Für 2025 kann man das schon nachgucken oder auch vergleichen. 37,2 Milliarden Euro waren da vorgesehen und 24 Milliarden sind tatsächlich abgeflossen. Wer jetzt schnell im Kopf rechnen ist, 13,2 Milliarden Euro Differenz. Sind wir da jetzt. Philippa Siegel-Glöckner ist Wirtschaftsexpertin, Direktorin des Wirtschafts-Thinktanks Dezernat Zukunft und SPD-Mitglied. Und meine WDR-Kollegin Andrea Oster hat sie gefragt, das Geld ist vorhanden, aber es wird gar nicht alles ausgegeben. Warum denn nicht?
5: Weil es letztes Jahr eigentlich erst sehr ziemlich spät vorhanden war. Also wir alle haben die Diskussionen im Kopf um den Koalitionsvertrag und denken dann, das war ja das ganze Jahr 25 schon da, so ist es aber nicht. Der Haushalt 2025 wurde erst im September beschlossen. Das heißt, man hatte dann eigentlich nur von Oktober bis Dezember, um dieses Geld auszugeben. Und da geht es ja um große Infrastrukturvorhaben. Das ist dann gar nicht so leicht.
6: Mhm. Die Mittel sind insbesondere bei den Ländern nicht abgerufen worden. Ja. Aber die rufen doch eigentlich am lautesten nach Unterstützung. Wie passt das zusammen?
5: Ja, da kommt dann nochmal ein weiterer Schritt drauf. Also erstmal wird der Haushalt verabschiedet und dann muss der Bund ja mit den Ländern irgendeine vertragliche Grundlage haben, um ihnen dieses Geld zu schicken. Und diese Verwaltungsvereinbarungen wurden erst im Dezember 25 geschlossen oder teilweise sogar 26. Und dann kriegen die Länder auch erst das Geld, wenn sie das brauchen, wenn sie Rechnungen zu bezahlen haben. Sie müssen ja eigentlich erstmal den Vertrag schließen, dann müssen sie was bauen, dann müssen sie die Rechnung einreichen. Und dass das alles im Rahmen von Oktober bis Dezember passiert, das ist einfach ein bisschen unrealistisch.
6: Ja, also letztes Jahr war einfach zu wenig Zeit, um das alles umzusetzen und auch dann die bürokratischen Akte da alle hinter sich zu bringen. Aber dann könnte man ja sagen, dann läuft das ja dieses Jahr wunderbar. Wahrscheinlich wird das Geld ausgegeben mit vollen Händen. Es kann saniert werden, dass es nur so kracht. Erwarten Sie das?
5: Ja, dass saniert wird, dass es nur so kracht. Ich weiß gar nicht, ob ich mir das wünsche. Das heißt nämlich im Zweifel, dass es deutlich teurer wird. Und das ist, was wir bei der Bahn in den letzten Jahren schon gesehen haben. Da haben sich die Baupreise verdoppelt. Deswegen, ich würde eher sagen, lassen Sie uns das gleichmäßig über die Jahre ausgeben, dass die Kapazität wachsen kann. Aber es sieht tatsächlich jetzt schon so aus dieses Jahr, als würden die Mittel etwas schneller verausgabt. Also ganz, ganz gut. Aber ich wäre etwas zurückhaltend zu sagen, dass wir es eigentlich alle wünschenswert finden sollten, weil im Zweifel zahlt man halt für die Geschwindigkeit.
6: Also warum zahlt man weniger, wenn es ein bisschen länger dauert? Ich meine, die ganzen Unternehmen wissen doch, das Geld ist da und früher oder später kriege ich es und dann lege ich halt bei den Preisen nach.
5: Ja, genau. Also die wissen das natürlich erst seit 25, jetzt nicht so lang. Und dann ist das andere, und das haben wir bei der Bahn tatsächlich eben viel gesehen in den letzten Jahren. Wenn die Unternehmen wissen, dass der Staat ganz schnell bauen muss, dann sagen die, ja klar, kann ich schon machen, aber gib mir bitte das Doppelte des Geldes. Und wenn die wissen, dass die in der Öffentlichkeit unter Druck stehen, dann haben sie auch wirklich einen sehr, sehr starken Hebel. Und das ist eigentlich nicht so gut. Man sollte sich als Staat nicht erpressbar machen, sondern das eher über die mittlere Frist planen. Dann können die Unternehmen Kapazität aufbauen. Dann kann man auch sagen, wenn du so teuer bist, dann mache ich es halt mit dem anderen. Also das ist manchmal mit ein bisschen mehr Vorlauf besser und gerade bei der großen Infrastruktur, glaube ich, schon das Verantwortliche zu tun.
6: Aber hat man das nicht kommen sehen? Ich meine, in der Rüstungsindustrie hat man ja immer direkt die Warnung hinterher geschoben, ja, aber jetzt nicht alle Produkte doppelt so teuer machen. Geht das bei der Sanierung der Infrastruktur nicht auch?
5: Ja, das ist genau das gleiche Problem. Und also gerade bei der Bahn, das ist ja das, ich würde sagen, politisch am aufgeladenste Projekt, da sehen wir genau das. Und deswegen würde ich eben eher sagen, mit ein bisschen Zeit es machen und anständig geplant machen. Und da haben wir tatsächlich auch noch ein gewisses Problem. Eigentlich sollte das Verkehrsministerium so einen bindenden Plan verabschieden, also welche Projekte gemacht werden, der sogenannte Infraplan, der dann mit Geld hinterlegt wird. Und den gibt's weiterhin nicht. Also deswegen erwarte ich da auch leider weiterhin eine gewisse Kurzfristigkeit und würde eben sagen, wir sollten eher darauf schauen, dass es die Planung gibt, anstatt dass das Geld so schnell wie möglich abfließt.
6: Was vermuten Sie denn? Ich meine, der Verkehrsminister hat ja eine Aufgabe. Warum erfüllt er sie nicht?
5: Ja, das ist eine sehr, sehr gute Frage, warum diese Planung nicht vorankommt. Das sollte eigentlich schon in der Ampel passiert sein, dieser Infraplan. Das ist eigentlich ein längeres Unterfangen. Also eine Sache, die man immer wieder feststellt und bei der ich mir vorstellen kann, dass sie ein Grund für Verzögerungen ist. In Deutschland ist die Beziehung zwischen Bahn und Verkehrsministerium, glaube ich, noch ausbaufähig. Also da merkt man, dass es in anderen Ländern deutlich mehr Vertrauen gibt, was natürlich dann die Planung, die man zusammen machen muss, deutlich einfacher macht. Also Österreich, Schweiz, da ist es viel eingespielter. Das funktioniert besser, das ist besser geöltes Getriebe. Da haben wir echt noch Herausforderungen.
6: Sehen Sie denn, dass sich da was bewegt? Also ich meine, der Druck ist ja wirklich da, dass die Bahn sich auf bessere Gleise stellt, sag ich mal, bildlich gesprochen.
5: Da muss sich was bewegen. Wir geben in den nächsten Jahren so viel Geld in dem Bereich aus, das muss passieren. Ich komme ja aus der Bundesverwaltung ursprünglich beim Finanzministerium und habe immer schon ein gewisses Vertrauen, dass die Leute das auch voranbringen wollen. Ja, die wollen ja auch, dass mit diesen Milliarden was Gutes passiert. Und deswegen hoffe ich jetzt einfach, dass dieser Infraplan bald verabschiedet wird, damit es schneller geht und dass man vielleicht sogar darüber nachdenkt, wie man dauerhaft gute, verlässliche Finanzierungsstrukturen für die Bahn hat. Also zum Beispiel so einen Bahnfonds, einen dauerhaften, weil das ist halt ein wirkliches Problem ist, dieses Stop and Go in Deutschland. Das ist elend. Also wie wollen Sie denn planen, wenn Sie ein Jahr Geld kriegen, im nächsten Jahr wieder nicht, dann 25 die große Überraschung, der Riesengeldregen. Das macht es halt auch wirklich sehr schwer.
4: Sagt die Wirtschaftsexpertin Philippa Siegel-Glöckner im Gespräch mit meiner WDR-Kollegin Andrea Oster.
3: Standpunkte.
4: Die Europäische Union will in Zukunft härter mit Migrantinnen und Migranten umgehen. Menschen, deren Asylantrag abgelehnt wurde und die nicht in ihre eigentlichen Herkunftsländer abgeschoben werden können, sollen in Abschiebezentren außerhalb der EU gebracht werden. Dabei spielt es keine Rolle, ob die Menschen eine Verbindung zu dem Land haben, in das sie abgeschoben werden. Auch wenn die EU in Sachen Migration dringend etwas tun muss, ist das der falsche Schritt, findet Daniel Hechler vom SWR in den ARD-Tagesthemen.
7: Es ist richtig, ja überfällig, dass sich Europa beim Thema Migration handlungsfähig zeigt. Dass Verfahren vereinheitlicht, gestraft, Sanktionen gegen Geflüchtete verhängt werden, die nicht kooperieren. Ausreisepflichtige auch ausgewiesen werden. Das mag hart klingen, ist aber gerecht, vor allem denen gegenüber, die wirklich politisch verfolgt werden und weiterhin ein Recht auf Asyl in Europa haben müssen. Für mich aber wird dann eine Grenze überschritten, wenn die EU ihre Probleme mit irregulärer Migration an Drittstaaten auslagert und auch, wenn dort EU-Standards offiziell gelten sollen, wer kontrolliert deren Einhaltung und sollen Geflüchtete, auch Familien mit Kindern, tatsächlich auf unbestimmte Zeit in einem Land festgehalten werden, zu dem sie keinerlei Bezug haben? Hier verrät Europa die Menschenrechtsstandards, die in Reden und Resolutionen so gerne beschworen werden, auf denen die europäische Idee begründet ist. Und eben deshalb ist das ein Irrweg.
4: Die Meinung von Daniel Hechler vom SWR. Auch das Darmstädter Echo bezweifelt, dass Abschiebungen in Drittstaaten mit europäischen Werten vereinbar wären.
8: Wie will man dort die Einhaltung der Menschenrechte gewährleisten? Was will man den Drittländern als Gegenleistung bieten? Einfach das Scheckheft zu zücken, wird nicht reichen. Und was soll aus den dort gestrandeten Menschen eigentlich werden? Die EU hat mit dem scharfen Asylkurs, den sie mittlerweile fährt, auf den grundlegenden Stimmungswandel in Europa reagiert. Das ist die bittere Wahrheit, die nicht ignoriert werden kann. Doch muss die EU aufpassen, dass sie in der Flüchtlingspolitik ihr Wertefundament oder das, was davon übrig ist, nicht komplett über Bord wirft.
4: Die Frankfurter Rundschau geht noch weiter und nennt das Ganze einen schändlichen Deal.
8: Der Schaden ist beträchtlich, ein praktischer Nutzen der Vereinbarungen nicht ersichtlich. Bisher ist nicht erkennbar, dass ein Staat bereit wäre, abgelehnte Asylsuchende aus Europa aufzunehmen. Attraktiv sein könnte es für undemokratische Regime, um ihr Ansehen zu verbessern. Falls sich ein Land finden sollte, das mitmacht, wird das kostspielig. Großbritannien verbrannte sich die Finger bei dem Versuch, Asylsuchende in Ruanda auf ihre Asylentscheidung warten zu lassen. Das Modell scheiterte, nachdem mehr als 800 Millionen Pfund für Vorbereitungen ausgegeben worden waren. Ein Klacks gegen das, was Europa wird zahlen müssen.
4: Ganz anders beurteilt das die Welt und schreibt: Nur weil in Sachen Abschiebezentren noch nicht alle Details zur Umsetzung geklärt sind, heißt das nicht, dass die EU es nicht versuchen sollte.
8: Die Drittstaatenlösung ist die beste Idee, um den Kern des Problems der illegalen Migration zu bekämpfen. Wer an der EU-Grenze um Asyl bittet, darf nicht abgewiesen werden. Das Gesuch muss geprüft werden. Und selbst bei einer Ablehnung ist es praktisch unmöglich, den illegal Eingewanderten wieder zurückzubringen. Die Drittstaatenlösung hingegen bringt den Asylbewerber in ein Land außerhalb der EU. Wird sein Gesuch abgelehnt, muss er zurück in die Heimat. Scheitert die Abschiebung, bleibt er im Drittstaat, in der Regel einem Land, das nicht dem europäischen Traum entspricht. Für jene Flüchtlinge, die keine Chance auf Anerkennung haben, entfällt somit der Anreiz, auf EU-Territorium zu gelangen und dann trotz Ablehnung dort zu bleiben. Das neue System wird nicht alle Migrationsprobleme der EU lösen. Aber in der Zwischenzeit muss man tun, was geht. Anstatt, ob aus Taktik oder Verzagtheit, selbst die besten Ideen pauschal zu verwerfen.
4: Und auch die Augsburger Allgemeine hält die neuen Regeln für die richtige Entscheidung.
8: Ein Europa ohne innere Grenzen kann nur dann funktionieren, wenn es seine äußeren Grenzen schützt. Menschen, die vor politischer Verfolgung oder Krieg fliehen, gewährt dieses Europa Schutz. Das ist eine wichtige Errungenschaft. Aber nicht Schlepper und Schleuser dürfen entscheiden, wer dauerhaft in Länder wie Deutschland kommen darf, die mit guten Jobchancen und ja, auch mit hohen Sozialleistungen locken. Die Reform des Asylsystems setzt jetzt den Rahmen, der es der Bundesregierung erlaubt, abgelehnte Asylbewerber abzuschieben, wenn sie selbst oder ihre Herkunftsländer nicht kooperieren.
4: Und das waren die Standpunkte. Zusammengestellt hat sie Mareike Markosch.
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4: Und da hören wir jetzt rein in das nagelneue Album einer Hamburgerin, die vielleicht ein bisschen zu Unrecht unter dem Radar fliegt, musikalisch. Bisher zumindest. Aline Cohen heißt sie und Du bedeutest mir die Welt, ihr Album.
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10: Ich habe gerade eine Nachricht gekriegt von einem Freund, der geschrieben hat, ich habe gerade Atme ausgehört und ich sitze hier auf dem Spielplatz und ich weine. Und zwar nicht, weil ich traurig bin, sondern weil ich so emotional bin und weil ich so erfüllt bin. So, das ist total schön, dass sowas entstehen kann. Also mich freut das wirklich sehr, dass das möglich ist, mit Musik so zu bewegen.
11: Seit 20 Jahren bewegt Aline Cohen mit ihrer Musik, besingt die feinen Fäden, die Menschen verbinden, Liebende, Freunde, Eltern und Kinder.
9: 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Du bedeutest mir die Welt.
10: In diesen engen Beziehungen, dass man manchmal die so einfach für, auf Englisch gibt dieses for granted, also einfach so als für selbstverständlich irgendwie so hinnimmt und dass man aber sich dessen bewusst wird, dass man auch sich Zeit nimmt, wenn mal was doof gelaufen ist, zu sagen, ey, es tut mir total leid, dass das passiert ist. Aber ich wollte eigentlich sagen, du bedeutest mir die Welt. Du bist mir ganz, ganz wichtig.
11: Intim, fast zärtlich ist die Musik von Aline Cohen, aber dabei nie kitschig oder weltfremd. Die Wahrheit, manche dieser feinen Fäden zwischen Menschen gehören eben auch gekappt.

0: sprechen.
1: Also auf der einen Seite kann man natürlich versuchen, dran zu bauen und zusammen sich dafür zu entschließen, also für die Liebe quasi zusammen zu entschließen. Und es gibt aber natürlich auch Konstellationen, wo das nicht möglich ist, wo man dann selber irgendwann vielleicht merken muss, okay, es ist nicht möglich, ich muss mich schützen, ich muss mich zurückziehen.
2: Im Herbst ist Aline Cohen mit ihrer Band und dem neuen Album auf Tour im Norden. Ein ganz besonderes Konzerterlebnis.
1: Also es ist echt wie so ein, als ob wir uns so zusammenschalten, als ob unsere Hirne plötzlich mit so ähnlichen Wellenlängen schwingen oder sowas. Ich weiß nicht, was da passiert bei so einem Konzert, aber es ist etwas sehr, sehr Verbindendes.
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wunderbar. Das war's für ein bisschen Luftklavier, so kurz vor Mitternacht. Die Musik der Singer-Songwriterin Aline Cohen, das neue Album Du bedeutest mir die Welt, und vorgestellt hat es uns Susanne Hasenjäger.

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1: Die Nachrichten mit Marit Hellmann. Guten Abend. Im Süden von Dortmund läuft immer noch ein Großeinsatz der Polizei. Nach WDR-Informationen soll sich ein Mann mit mindestens 2 Kindern in einem Haus verschanzt haben. Vorher soll er mit einer Pistole auf einen Polizisten geschossen haben. Vom Einsatzort in Dortmund, Christoph Vogt für WDR aktuell.
2: Die gute Nachricht hier, der Polizist, auf den der Mann geschossen haben soll, ist offenbar nur leicht verletzt. Seine schusssichere Weste hatte das Projektil wohl gestoppt. Unklar ist, wie es jetzt weitergeht. Die Polizei ist mit einem Spezialeinsatzkommando hier. Viele Beamte tragen Maschinenpistolen. Rettungswagen, Notärzte und Seelsorger stehen bereit. Bei den 2 Kindern, die sich mutmaßlich bei dem Mann aufhalten, soll es sich nach unseren Informationen um seine eigenen Kinder handeln. Die Polizei spricht von einer Bedrohungslage.
1: Die EU-Kommission fordert ein Ende der Grenzkontrollen in Deutschland und anderen Ländern. Innerhalb der EU müsse das eine vorübergehende Ausnahme bleiben. An den deutschen Außengrenzen gibt es seit September 2024 Kontrollen durch die Bundespolizei, zum Beispiel an der A4 bei Aachen oder an der A3 bei Emmerich. Blitzeinschläge haben am Abend die Feuerwehr in Bergisch Gladbach beschäftigt. Ein Blitz setzte das Dach eines Mehrfamilienhauses in Brand. Verletzt wurde niemand. Die Feuerwehr konnte die Flammen löschen. Außerdem schlug ein Blitz in einem Baum ein. Dabei wurden Äste 50 Meter weit durch die Luft geschleudert. Ein Haus und mehrere Autos in Bergisch Gladbach wurden beschädigt. Die deutsche Fußballnationalmannschaft ist in den USA gelandet. Ihr Linienflug kam nach 8 Stunden Flugzeit in Chicago an. Das erste deutsche Gruppenspiel bei der Weltmeisterschaft ist am 14. Juni gegen Curaçao.
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1: In Bochum stehen wieder sogenannte grüne Zimmer in 2 Stadtteilen. Sie sollen bestimmte Orte in der Stadt grüner machen, Schatten spenden und sind Teil der städtischen Nachhaltigkeitsstrategie. Johannes Hoppe für WDR aktuell.
3: Sie sehen aus wie kleine Dschungel auf Rädern. Ein echter Hingucker. Eins der beiden 12,5 Quadratmeter großen grünen Zimmer steht aktuell auf dem Werner Markt in Bochum, das andere auf dem Buschei-Platz in der Nähe des Unicenters. Ein Stadtsprecher sagt, die grünen Zimmer würden immer wieder gut angenommen, beispielsweise von Schulklassen, die dort Sprecher sagt, die grünen Zimmer würden immer wieder gut angenommen, beispielsweise von Schulklassen, die dort Unterricht machen oder von Nachbarn, die einfach im Schatten sitzen und quatschen wollen. Deswegen gibt es sie schon zum dritten Mal. Hier in NRW gibt es grüne Zimmer auch in Dortmund und Münster.
1: Das Wetter in Nordrhein-Westfalen. In der Nacht ziehen die Schauer und Gewitter ab. Die Temperaturen gehen runter auf 14 bis 8 Grad. Am Tag wird es windig und wechselhaft. Örtlich kann es auch wieder gewittern. Dazu in Brilon 18, in Bedburg 20 und in Herten 21 Grad. Und das war WDR aktuell.

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1: Mit der Info für alle in Bayern. Sie können sich wieder hinlegen. Die Unwettergefahr ist vorbei. So, jetzt auf die Straßen. Die A1 Münster Richtung Osnabrück zwischen Ladbergen und Lengerich ist bis 6

0: Uhr noch gesperrt wegen eines defekten LKW. Die A1 Osnabrück Richtung Bremen zwischen Anhorner Heide und Wildeshausen West ist ebenfalls noch bis 6 gesperrt wegen einer Nachtbaustelle. Die A1 Lübeck-Hamburg, da der Schwertransport und deswegen Stau in beiden Richtungen an der Norderelbbrücke. A4 Dresden-Görlitz, da ist auf Höhe Pulsnitz wegen eines Schwertransports vorübergehend in beiden Richtungen gesperrt. Davon betroffen sind auch die Anschlussstellen in beiden Richtungen. Die A71 Suhl Richtung Erfurt zwischen Oberhof und Gräfenroda. Hier ist wegen Wartungsarbeiten in den Tunneln Rennsteig und Alte Burg bis ca. 6 noch gesperrt. Die Umleitungen hier die U11. A94 Passau Richtung München. Hier ist der Tunnel Einhausung-Wimpersing immer noch gesperrt nach Auslösung der Höhenkontrolle. Nach Berlin, die A111 Charlottenburg-Dreieck-Oranienburg ist zwischen am Festplatz und Seidelstraße in beiden Richtungen bis ca. 5 Uhr noch gesperrt wegen Tunnelwartungsarbeiten. Ebenfalls bis 5 in beiden Richtungen die A113 Schönefeld-Neukölln zwischen Schönefeld-Süd und Spätstraße. Das war's, gute Fahrt durch diese Nacht.
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0: Aus dem Studio von NDR Info in Hamburg mit Nikolai Russ. Wir haben es gerade eben schon gehört. Die EU-Migrationspolitik, die soll härter werden. Darauf haben sich die EU-Mitgliedstaaten geeinigt und das Europäische Parlament auch. Und auch darauf, wie das klappen soll. Nämlich mit einer neuen Rückführungsverordnung und Abschiebezentren außerhalb der EU. Doch dafür braucht es Partnerländer. Katrin Schmidt berichtet.
2: Mit der Rückführungsverordnung werde es nun gelingen, wieder deutlich mehr Ordnung, Klarheit und Konsequenz in die europäische Migrationspolitik zu bringen, so der deutsche Innenminister Dobrindt, nach der Einigung, die nun den Asylpakt, der in 10 Tagen in Kraft tritt, ergänzen soll. Bisher verlassen nämlich nur 28% aller ausreisepflichtigen Menschen auch wirklich die EU. Diese Zahl soll nun deutlich steigen, im Wesentlichen durch 3 Punkte. Innerhalb der EU sollen die Abschiebeverfahren effizienter werden, auch indem ablehnende Asylbescheide gegenseitig anerkannt und von jedem EU-Land vollzogen werden können. Dazu sollen Ausreisepflichtige stärker zur Kooperation verpflichtet werden. Tun sie das nicht, können einheitlich Leistungen gekürzt werden oder nun eine deutlich verlängerte Abschiebehaft verhängt werden. Und der Weg ist nun frei, um Abschiebezentren in Drittstaaten zu errichten. Dorthin könnten abgelehnte Asylbewerber gebracht werden, deren Abschiebung sonst scheitert, weil etwa das Heimatland sie nicht zurücknimmt. Nun gehe es darum, so Dobrindt, den Aufbau dieser Return Hubs voranzutreiben. Deutschland ist gemeinsam mit anderen EU-Staaten wie den Niederlanden, Dänemark, Griechenland, Österreich und der EU-Kommission dabei, Gespräche mit möglichen Partnerländern zu führen. In diesem Zusammenhang werden häufig Länder wie Ruanda, Uganda, Mauretanien, Usbekistan und Äthiopien genannt.
0: Katrin Schmidt über die neue EU-Rückführungsverordnung. Doch die ist beileibe nicht bei allen beliebt. Zu den Gegnern gehört zum Beispiel der grüne Europaabgeordnete Erik Marquardt. Mit ihm hat mein NDR-Kollege Markus Schubert gesprochen und der Einstieg in das Gespräch war: Das Prinzip der sogenannten Return Hubs ist klar. Aus den Augen, aus dem Sinn. Wenn jemand die EU erst einmal verlassen hat und in einem Abschiebegefängnis in einem Land steckt, wo sich weder die einheimische Politik noch einheimische Medien übermäßig für das Geschehen interessieren, wie lassen sich Missstände dann noch aufdecken und ihnen begegnen?
3: Ich glaube, das ist eine der Gefahren, die bei diesen Return Hubs besteht. Diese Lager sollen ja abschrecken. Man möchte zeigen, guckt mal, wenn ihr in der EU versucht, Asyl zu bekommen und dabei nicht erfolgreich seid, dann werdet ihr schnell dahin geschickt, wo der Pfeffer wächst und habt dort eben auch sehr schlechte Bedingungen, damit ihr vielleicht dann irgendwie sozusagen freiwillig zurück nach Hause geht. Aber ich glaube, da hat man die Rechnung ohne die Praxis gemacht. Die Menschen verschwinden ja nicht einfach, wenn sie in diesen Lagern untergebracht sind. Und natürlich werden solche Lager nicht nur rechtlich, sondern auch finanziell sehr, sehr hohe Kosten erzeugen, geschweige denn von den menschenrechtlichen Kosten, die dann stehen.
4: Wo sehen Sie solche Zentren entstehen, das bisher ja auch in der Kooperation zwischen Italien und Albanien hakt, eben weil europäische Gerichte im EU-Asylrecht trotz Outsourcing des Rechtsvollzugs ja zuständig bleiben?
3: Genau, es ist sehr einfach, sich auf einem weißen Blatt Papier so ein Zentrum in der Theorie irgendwie aufzumalen, aber sehr schwer Staaten zu finden, die bereit sind, da mitzumachen. Nehmen wir Albanien als Beispiel. Die haben jetzt auch sicherlich, um ihre Aktien beim EU-Beitritt zu erhöhen, zugestimmt, solche Verantwortung für so ein Zentrum zu übernehmen. Aber es hat Italien unheimlich viel Geld gekostet und die rechtlichen Hürden sind immer noch nicht aus dem Weg geräumt. Albanien hat jetzt aber auch gesagt, Wir werden das maximal bis 2030 machen, dann wollen wir EU-Beitrittskandidat bzw. Mitglied werden, sodass dann so ein Zentrum dort nicht mehr stattfinden kann. Also die Zahl der Länder, insbesondere der Demokratien, bei denen man sich mit Geld solche Lager kaufen kann, ist wirklich sehr, sehr überschaubar. Mal gucken, ob man überhaupt ein Land findet. Und dann muss man eben auf Diktaturen zurückgreifen, wo quasi qua Definition schon die Bedingungen wahrscheinlich nicht entsprechend der EU Regeln sind, und dann wird man eben auch es mit Gerichten zu tun bekommen, die dann sagen, also das entspricht nicht den EU-Regeln, ihr müsst das Zentrum wieder zumachen. Und unter dem Strich könnte bei diesen, ich muss sagen, populistischen Ideen, die jetzt in die Praxis umgesetzt werden, vor allem stehen, dass es sehr viel Steuergeld kostet und sehr wenig bringt.
4: Wenn Sie, wie ich annehme, präzises Monitoring wollen in solchen Einrichtungen, sofern sie zustande kommen, auch mehr anwaltliche Unterstützung wieder, gerade in solchen Return Hubs, warum sind Sie nicht Teil der gestalterischen Mehrheit geworden, schon bevor der Trilog eingesetzt hat, also schon im Europäischen Parlament? Also die Mehrheit, die die Regeln setzt. Oder war es Ihnen wichtiger, dass Christdemokraten, Konservative von links und rechts zerquetscht werden, um dann auf Sie zeigen zu können? Schaut mal, jetzt blicken Sie nach rechts.
3: Ja, die Gesamtwetterlage im Europäischen Parlament ist nicht nur etwas komplexer, als Sie es in der Frage jetzt dargestellt haben, sondern insgesamt ziemlich komplex. Es ist also, wenn Sie es konkret wissen wollen, wir haben wirklich sehr viele Änderungsanträge zu diesen ganzen Vorschlägen eingereicht und versucht, da auch konstruktiv etwas in die richtigen Bahnen zu lenken. Aber in der Tat, wenn man sich eben schon grundsätzlich nicht darauf einigen kann, dass die Menschenrechtslage in solchen Lagern dann auch engmaschig überwacht werden muss, um Menschenrechte dann dort auch sicherzustellen, dann sind für uns eben auch Grenzen überschritten. Es ist ja nicht so, dass wir das nicht versucht hätten, sondern so, dass die Konservativen hier ganz gezielt, das kam ja heraus, dass es da Chatgruppen gab, auch mit Rechtsextremen versucht haben, Kompromisse zu finden. Und jetzt sieht das Ergebnis so aus, dass die Konservativen zusammen mit Rechten und Rechtsextremen, auch die AfD hat ja damit verhandelt, ein Ergebnis gefunden haben, und das ist eher, ich glaube, Ergebnis einer Treibjagd von Rechtspopulisten als einer ernsthaften Analyse der Probleme, die wir zu lösen haben.
4: Aber kann es Zustand in der Migrationspolitik in einem rechtsstaatlichen Europa bleiben, dass einerseits Asyl an Menschen gewährt wird, denen es zusteht, andererseits aber auch mehr als 2/3 der abgelehnten Bewerber bleiben, weil sie nicht ausreichen? Oder hüllt man auch so den gesellschaftlichen Rückhalt für erstens das Asylsystem und die Akzeptanz für Migration im Allgemeinen aus?
3: Es ist ja nicht so, dass jede Person, die nicht erfolgreich ist in einem Asylantrag, dann eben abgeschoben werden kann. Und wenn Sie das zu Ende denken, was Sie gerade ja, also nicht suggestiv, aber sage ich mal mit einer Richtung fragen, dann bedeutet das eben, dass man sagt, also wenn alle, die sofort abgelehnt werden beim Asylantrag, abgeschoben werden, dann muss man auch Menschen abschieben, denen ganz unmittelbar Gefahr an Leib und Leben droht. Und das entspricht eben nicht dem, was wir in der Verfassung und unserem Rechtsstaat festgelegt haben. Also ich glaube, dass in der ganzen Migrationspolitik, aber besonders bei Rückführung, sehr wichtig wäre, dass wir uns erlauben, und das ist in Demokratien immer sehr wichtig, auch zu differenzieren. Man redet sehr gerne bei Rückführung über die schweren Straftäter. Und nun hat niemand Empathie mit schweren Straftätern. Aber die Regeln, die dann geschaffen werden, treffen eben auch gut integrierte Familien mit Kindern, treffen die Personen, die einem morgens beim Bäcker die Brötchen verkauft, treffen die Menschen aus den Handwerksbetrieben, die dort arbeiten und dringend gebraucht werden, die auch keinen Aufenthaltsstatus in jedem Fall haben. Und sich das einmal genauer anzugucken, statt sozusagen mit Schaum vorm Mund so zu tun, als sei es richtig, einfach jede Person, die in einem Asylverfahren abgelehnt wurde, jetzt sofort dahin zu schicken, wo der Pfeffer wächst. Das ist nicht so, dass man da nur Probleme löst, wenn man das so denkt, sondern man schafft ganz viele neue, schafft im Zweifelsfall Spaltung in der Gesellschaft, aber eben auch Parallelgesellschaften ohne Rechte.
5: Sagt der Grünen-Politiker Erik Marquardt im Gespräch mit meinem NDR-Kollegen Markus Schubert.
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5: Die EU hat also den Weg für schnellere Abschiebungen freigemacht. Doch viele Fragen sind noch offen und viele Probleme ungelöst. Dazu der Kommentar von ARD-Europa-Korrespondent Andreas Mayer-Feist.
6: Der für Migration zuständige EU-Kommissar Magnus Brunner lobte die Einigung. Das sei genau das, was sich Bürgerinnen und Bürger erwarteten. Nun werde geliefert. Das könnte sich als eine sehr optimistische Einschätzung erweisen. Rückkehrzentren in Drittstaaten einzurichten und dann auch rechtskonform zu betreiben, wird in der Praxis sehr schwierig werden. Der rechtliche Rahmen ist da, aber die EU sollte nicht falsche Erwartungen wecken. Zumindest sollte sie klar benennen, welche diplomatischen und logistischen Hürden noch zu überwinden sind, ganz zu schweigen von den enormen Kosten, die auch noch nicht geklärt sind. Deutschland sucht schon intensiv nach Partnerstaaten. Es fehlen konkrete Zusagen. Und selbst wenn es die geben wird, die EU-Grundrechteagentur wird genau hinschauen, damit die geplanten Einrichtungen nicht zu rechtsfreien Räumen werden. Die EU sagt, man habe aus Großbritanniens gescheitertem Ruanda-Modell gelernt und auch aus dem blockierten Albanien-Konzept der italienischen Regierung. Das heißt aber nicht, dass alles, was nun geschieht, nicht streng überprüft wird. Und das bedeutet, nationale und europäische Gerichte könnten auch die scheinbar standfeste EU-Version als fragil erscheinen lassen. Die EU kann und wird versuchen, ihr Konzept durchzusetzen. Hier sollte sie aber nicht zu kurzsichtig vorgehen. Sie sollte sich zuallererst an das grundlegende Problem heranwagen. Und das liegt in der Zukunft und wird allzu leicht verdrängt. Irgendwann läuft jede Frist aus. Abgelehnte Asylbewerberinnen und Bewerber, deren Herkunftsländer eine Rücknahme verweigern, können nicht ewig in solchen Zentren verbleiben. Konsequenterweise muss die EU also den Druck auf unkooperative Staaten erhöhen. Die stille Erwartung, dass allein das Konzept dazu führt, dass Europa zu unattraktiven Zielregion wird, kann funktionieren, muss es aber nicht. Das bedeutet, sie stellt die EU erst vor grundsätzliche Probleme. Die irreguläre Migration ganz zu stoppen wird nie funktionieren, auch das muss man ehrlicherweise sagen. Sie zu bremsen und zu steuern, das könnte funktionieren, aber dabei darf es nicht unmenschlich zugehen, auch das erwarten die Bürgerinnen und Bürger. Auf der anderen Seite sollte sich die EU endlich etwas einfallen lassen, um die Einwanderung, die sie braucht, besser zu steuern. Denn davon hängt ab, wie wir wirtschaftlich aufgestellt sind in der Zukunft. Am Ende auch, wie lange wir arbeiten müssen, um Lücken zu füllen, weil niemand da ist, der wichtige Tätigkeiten übernehmen kann. Das ist eine Zukunftsfrage, die wirklich zählt. Auch darauf erwarten Europäerinnen und Europäer eine gute und glaubwürdige Antwort.
5: Die Meinung von Andreas Meyer-Fest.
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5: Um genau 21:45. Für viele in der EU ist er die große ungarische Hoffnung, der neue Ministerpräsident des Landes. Jetzt war er auf Besuch in Berlin beim Bundeskanzler und Georg Schwarte hat den gemeinsamen Auftritt verfolgt.
7: Da steht der junge, 45-jährige ungarische Premier Peter Morja im Kanzleramt, sein Antrittsbesuch. Und der Bundeskanzler kommt aus dem Lächeln und Schwärmen gar nicht mehr heraus.
8: Antrittsbesuche sind ja immer auch ein Neuanfang. Für diesen Besuch gilt das in ganz besonderer Weise.
7: Denn diesem Neuanfang wohnt ein besonderer Zauber inne. Eine Zweidrittelmehrheit hat der ungarische Gast vor wenigen Wochen geholt. Nicht gegen irgendwen, sondern gegen Viktor Orban. 16 Jahre war der Rechtspopulist an der Macht, hatte Merz, der EU, der Ukraine zuletzt wieder und wieder das Leben schwer gemacht. Der Kanzler verhehlt nicht, wie sehr ihn dieser Wahlsieg freut.
8: Das ist ein tiefer Einschnitt in der Geschichte Ungarns nach dem Ende des Kalten Krieges.
7: Und Friedrich Merz hört gar nicht mehr auf zu lächeln und zu loben.
8: Der Wahlsieg ist auch eine Inspiration für ganz Europa.
7: Denn zuletzt waren die Rechtspopulisten in Europa auf dem Vormarsch. Der Blick in die europäische Nachbarschaft machte Merz da nicht nur Hoffnung. Jetzt also das Beispiel Ungarn.
8: Peter Modja hat bewiesen, das Pendel schwingt nicht nur in eine Richtung, in die Richtung des Illiberalen oder gar Autoritären. Es kann auch zurück und eindrucksvoll in die Mitte zurückschwingen.
7: Der 45-Jährige steht da neben dem Kanzler, selbstbewusst und laut eigener Aussage bereit und willig, Ungarn wieder zu einem konstruktiven Partner in der EU zu machen.
9: Danke sehr, danke Herrn Bundeskanzler, danke für die Möglichkeit, danke für Ihre Einladung.
7: Als er dann gefragt wird, was er dem Kanzler denn raten würde, um die immer stärker werdende AfD hier in Deutschland wieder kleiner zu machen, winkt Modja allerdings bescheiden ab. Wer bin ich, um dem amtierenden Bundeskanzler hier Ratschläge zu geben, sagt er, um dann aber doch zu erzählen, wie er tausende Kilometer in Ungarn durchs Land und jedes noch so kleine Dorf gezogen sei, um für seine Sache zu werben. Das Geheimnis für den Erfolg meiner Partei, Tisza, Arbeit, Arbeit, Arbeit. Merz steht da und hört aufmerksam zu, um Modja dann zu versichern, Alle Türen stünden Ungarn in Berlin jetzt offen, auch für mehr wirtschaftliche Kooperation. Deutschland ist schon jetzt Ungarns wichtigster Handelspartner. In Sachen Ukraine hofft Merz, dass dieses Ungarn jetzt anders als unter Orbán einen möglichen EU-Beitrittsprozess nicht mehr blockiert. Und was ist mit militärischer Hilfe?
8: Im Hinblick auf die militärische Unterstützung der Ukraine werden wir jetzt mit der neuen ungarischen Regierung sprechen.
7: Das allerdings dürfte weiterhin schwierig bleiben. Morgia, der gerade mit dem ukrainischen Präsidenten Selenskyj über mehr Grundrechte für die ungarische Minderheit in der Ukraine verhandelt, war hier sehr klar. Unter seiner Führung, sagt er, werde es weiterhin weder Waffen noch Soldaten aus Ungarn für die Ukraine geben.
5: Probleme bei der Wohnungssuche wegen des Kopftuchs oder Absagen bei der Jobsuche wegen einer Behinderung. Die Zahl der Anfragen an die Antidiskriminierungsstelle des Bundes hat zugenommen und im vergangenen Jahr ein Rekordhoch erreicht. In mehr als 40% der Fälle ging es um Rassismus und Antisemitismus. So steht es im Jahresbericht, bei dessen Vorstellung mein Kollege Chris Berdrow dabei war.
10: Die Antidiskriminierungsbeauftragte des Bundes, Ferda Ataman, beginnt ihr Statement mit Selbstverständlichkeiten. Sie sagt, dass Diskriminierung in Deutschland verboten ist, dass es uns alle angeht, wenn Menschen benachteiligt werden, allein wegen ihrer Herkunft oder einer Behinderung zum Beispiel. Und dass genau das leider trotzdem jeden Tag geschieht. Ataman berichtet über konkrete Fälle, zum Beispiel über einen Mann, der von einem Gastwirt nicht ins Lokal gelassen wird.
11: Er beschimpft den Mann mit einem rassistischen Begriff für Sinti und Roma und sagt offen, dass er ihn nicht bewirten wolle, weil, ich zitiere, einer von euch schon mal die Zeche geprellt hat.
10: Oder ein Rollstuhlfahrer, der jeden Tag auf die Bahn angewiesen ist.
11: Immer wieder funktionieren die Rampen nicht, immer wieder steht er abends als einziger Gast auf dem Bahngleis und kommt erst heim, wenn die Kinder schon schlafen.
10: Mehr als 13.000 Mal hatte die Antidiskriminierungsstelle im vergangenen Jahr mit solchen oder ähnlichen Fällen zu tun. Doppelt so häufig wie noch vor 5 Jahren. Im Vergleich zum Vorjahr nahm die Zahl der Fälle um 15% zu. Und trotzdem?
11: Sie sind nur die Spitze des Eisbergs. Die meisten Menschen machen Diskriminierung mit sich alleine aus.
10: Ferda Ataman sieht in den Zahlen einen Beleg dafür, dass sich rassistische Einstellungen in Deutschland verfestigen. 43% der Hilfesuchenden fühlten sich rassistisch diskriminiert. Sie waren damit erneut die größte Gruppe. Gefolgt von Benachteiligungen wegen einer Behinderung, dem Geschlecht oder sexueller Orientierung, Alter sowie Religion und Weltanschauung. Besonders häufig erleben Menschen Diskriminierung bei der Arbeit, der Wohnungssuche und zunehmend, so Ferda Ataman, in Ämtern und Behörden.
11: Zählt man alle gemeldeten Diskriminierungen zusammen, die im Kontakt mit staatlichen Stellen entstanden sind, ergibt das ein Viertel aller Anfragen.
10: Nicht zuletzt dieser Punkt führt zu der Frage, was der Staat tut, um Diskriminierung besser zu bekämpfen. Die Bundesregierung will das zentrale Gesetz dazu, das Allgemeine Gleichbehandlungsgesetz, reformieren. Sie hat kürzlich einen Entwurf dazu vorgelegt. Unter anderem mit längeren Klagefristen für Betroffene. Statt 2 sollen sie 4 Monate Zeit bekommen. Die Antidiskriminierungsstelle soll in Gerichtsverfahren Beistand leisten dürfen. Eva Andrades vom Antidiskriminierungsverband hält all das für nicht ausreichend. Sie verlangt unter anderem, dass das Gesetz in Zukunft auch für Ämter und Behörden gilt.
12: Es ist einfach nicht vermittelbar, dass Menschen gegenüber privaten Unternehmen teilweise besser geschützt sind als gegenüber staatlichen Stellen.
10: Andrades vermisst in dem Regierungsentwurf außerdem ein Klagerecht für Verbände wie ihren. Die Aufgabe, gegen Diskriminierung vorzugehen, werde zu stark auf die Betroffenen abgewälzt.
5: Gesammelt für Werbezwecke, genutzt vom Landeskriminalamt. Es geht um Standortdaten von Smartphones. Recherchen des Bayerischen Rundfunks und der Plattform netzpolitik.org zeigen jetzt, mindestens 2 Landeskriminalämter haben solche Daten bei ihren Ermittlungen genutzt. Das LKA in Mecklenburg-Vorpommern, das hat bestätigt, Zitat, in geringem Umfang Standortdaten aus der Werbeindustrie eingesetzt zu haben. Zitat Ende. Auch das LKA Brandenburg hat eingeräumt, Dienste von Standortdatenhändlern zu nutzen. Damit gibt es zum ersten Mal Belege, dass deutsche Behörden kommerziell gehandelte Standortdaten ausgewertet haben. Warum das schwierig sein könnte, Maximilian Zierer.
13: In der EU ist der Verkauf von Standortdaten ohne explizite Einwilligung der Nutzer eigentlich verboten. Marc Zöller, Professor für Strafrecht und Digitalisierung an der LMU München, hält es für nicht gesetzeskonform, wenn deutsche Polizeibehörden solche Standortdaten aus Smartphone-Apps nutzen.
14: Also im Moment, wer das macht, handelt ohne gesetzliche Grundlage und damit rechtswidrig.
13: Eigentlich werden die Daten für Werbezwecke erhoben, dem stimmen Smartphone-Nutzer in der Regel zu. Wenn die Polizei solche Daten für Ermittlungen nutzt, handelt es sich laut Zöller um eine Zweckänderung und damit um einen Eingriff in das Grundrecht der informationellen Selbstbestimmung. Und dafür reiche die derzeitige Gesetzeslage weder im Bund noch in den Ländern aus. BR und Netzpolitik.org haben alle 16 Landeskriminalämter in Deutschland gefragt, ob sie Daten von Datenhändlern einsetzen. Die LKAs in Bremen, Hessen, Rheinland-Pfalz, Sachsen-Anhalt und Schleswig-Holstein verneinten dies. Die restlichen 9 Landeskriminalämter machten keine Angaben und beriefen sich auf Geheimschutzgründe. Strafrechtsexperte Marc Zöller von der Münchner LMU.
14: Also sagen wir mal, wenn man es nicht machen würde, könnte man es ja auch schreiben. Das spricht dafür, dass auch dort es zumindest in Erwägung gezogen wird.
13: Der Landesdatenschutzbeauftragte von Mecklenburg-Vorpommern, Sebastian Schmidt, hat durch die Recherchen von BR und Netzpolitik.org erfahren, dass das dortige LKA Standortdaten von Datenhändlern eingesetzt hat. Jetzt hat er ein Prüfverfahren eingeleitet.
15: Es geht uns ja darum, dass die Polizei sich mit Blick auf den Datenschutz rechtskonform verhält. Das ist ja unser primäres Anliegen. Und wenn hier eine Datenverarbeitung ohne Rechtsgrundlage stattfindet, dann sind wir natürlich dazu gehalten, dass wir da eine entsprechende Maßnahme ergreifen.
13: Datenschützer Schmidt sieht eine Gefahr darin, dass die Polizei bestehende gesetzliche Regelungen umgehen könnte.
15: Die Schwierigkeit ist halt, dass ich mit solchen Daten tatsächlich Standortprofile erstellen lassen. Das ist dann ähnlich wie eine Funkzellenabfrage oder eine Echtzeitortung.
13: Bei diesen Maßnahmen ortet die Polizei Handys von Verdächtigen. In der Regel müssen Richter die Maßnahmen anordnen.
15: Und einen solchen Richtervorbehalt würde man zum Beispiel umgehen, wenn man kommerzielle Standortdaten nutzt, ohne dass man eine entsprechende Rechtsgrundlage dafür hat.
13: Das LKA Mecklenburg-Vorpommern betont auf Nachfrage von BR und Netzpolitik.org, Standortdaten kommerzieller Datenanbieter seien lediglich in der Vergangenheit genutzt worden. Zitat: Gegenwärtig und auch zukünftig sei die Verwendung nicht vorgesehen.
5: Maximilian Zierer berichtete.
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16: Mit Christian Hake. Die French Open in Paris biegen so langsam auf die Zielgerade ein. Zumindest ist Tennisprofi Alexander Zverev schon im vorletzten Kapitel unterwegs. Souveräner Sieg im Viertelfinale. Die nächste Hürde, die er am Freitag im Halbfinale nehmen muss, die heißt Jakub Menšík. Der Tscheche setzte sich in der Night Session gegen den Brasilianer Fonseca in 3 Sätzen durch. Frage an unseren Experten vor Ort in Paris, an Guido Ringel. Wie ernst muss Zverev denn diesen Gegner nehmen?
17: Also die ehrliche Antwort wäre gar nicht ernst, denn das Tennis des Alexander Zverev ist dem von Menšík klar voraus und überlegen. Wenn man das direkt miteinander vergleicht, was man in den Tagen von Paris hier jeweils gesehen hat, dann spielt da die Nummer 3 der Welt und Topfavorit und alle anderen hecheln irgendwie hinterher. Denn das, was der Hamburger hier bislang spielt, ist vielleicht das beste Tennis seines Lebens. Da kommt ein junger Mann, 20 Jahre wie Menšík, noch nicht dran. Ganz einfach. Aber diese Vergleiche sind natürlich immer unfair und werden der Ausgangslage auch nicht ganz gerecht, denn das ist hier das Halbfinale eines Grand-Slam-Turniers und da kann immer alles passieren. Der eine flattert, der andere wächst über sich hinaus. Klar, Zverev ist der Favorit, aber er muss erstmal sein Niveau wieder zeigen, seine Leistung bestätigen und das ist nach fast 2 Wochen Anspannung immer so eine Sache. Die Erfahrung spricht für ihn, Zverev, seine bisherigen Leistungen auch, aber er ist gut beraten, einen Jakub Menšík aus Tschechien sehr ernst zu nehmen und nicht arrogant in die Partie zu gehen am Freitag.
16: Bis Freitag ist er noch ein bisschen hin und deswegen schaut mein Kollege Steffen Gahr jetzt erstmal auf diesen Mittwoch bei dem French Open.
18: In Paris gibt's italienische Meisterschaften, auf Mallorca eine Torte. Rafael Nadal hat Geburtstag. Der 14-malige Sieger von Roland Garros feiert an diesem Mittwoch seinen 40. Geburtstag. Dabei wollen auf Nadals Lieblingstennisplatz 3 Italiener ins Halbfinale. Flavio Cobolli ist einer von ihnen. Der 24-Jährige stand dieses Jahr im Finale von München. Jetzt trifft er auf Felix Auger-Aliassime. Der Kanadier ist neben Alexander Zverev der letzte verbliebene Top-10-Spieler in Paris. Aber gegen Cobolli hat Auger-Aliassime noch nie gewonnen. Im anderen Viertelfinale treffen Matteo Berrettini und Matteo Arnaldi aufeinander. Diese Partie wird am Abend in der sogenannten Night Session ausgetragen. Zum Start in den Tag kämpfen vier Frauen um die letzten beiden Plätze im Halbfinale. Auch die Weltranglisten-Erste Arina Sabalenka will den Sprung dahin schaffen.
16: Die deutsche Fußballnationalmannschaft ist im WM-Land USA angekommen. Um kurz vor 22.30 Uhr unserer Zeit ist die Linienmaschine mit unserem Team in Chicago gelandet. Nach dem Einchecken im Hotel ist erstmal Ausruhen und Akklimatisieren angesagt. Sonntag dann der letzte Test vor dem Turnier gegen die Gastgeber aus den USA. Das erste Spiel bei der WM dann am 14. Juni gegen Curaçao. Und beim Stichwort Fußball-WM in den USA, da kommen natürlich Erinnerungen hoch. Allerdings keine guten. 1994 war die Mannschaft als Titelverteidiger ins Turnier gegangen und dann gegen Bulgarien gescheitert. Über dieses Turnier gibt es jetzt eine ganz neue Dokumentation. WM 1994, 11 Helden, ein Albtraum heißt die. Mein Kollege Martin Roschitz hat sie bereits gesehen und er weiß, was diese Doku so besonders macht.
19: Ja, hier geht's nicht nur um Fußball, sondern um ein komplettes Gesellschaftsbild der 90er Jahre. Da prallen Ossis und Wessis aufeinander. Spielerfrauen werden plötzlich Medienthema, Eitelkeiten und Machtkämpfe eskalieren. Und mittendrin der wie aus der Zeit gefallene Bundestrainer Berti Vogts aus Korschenbroich am Niederrhein, der wie früher 11 Freunde auf den Platz schicken will. Aber man kann wirklich zusehen, wie er zunehmend die Kontrolle über sein zerstrittenes Star-Ensemble verliert. Man schaut irgendwann gar nicht mehr so sehr auf die Ergebnisse, sondern darauf, wie dieses Weltmeisterteam peu à peu auseinanderfällt bzw. sich selbst zerlegt.
16: Die Dokumentation WM 1994, 11 Helden, ein Albtraum, sehen Sie ab sofort in der ARD-Mediathek. Ist absolut sehenswert, nicht nur für Fußballfans.
20: Und absolut hörenswert, wie immer, der Sport mit Christian Hake.
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2: Um 0.29 Uhr mit Juliette Groß. Bundesinnenminister Dobrindt hat die neue EU-Rückkehrverordnung begrüßt. Dobrindt sprach von mehr Möglichkeiten der Kontrolle und des konsequenten Vorgehens an den EU-Außengrenzen. Aus Berlin, Jasper Ruppert.
21: Zentraler Bestandteil der Einigung ist der Plan von sogenannten Return Hubs, Abschiebezentren in Ländern außerhalb der EU. Dort sollen Asylbewerber hingebracht werden können, die kein Bleiberecht in der EU haben, die aber nicht in ihre Herkunftsländer abgeschoben werden können. Die Return Hubs seien ein deutlicher Schlag gegen das Geschäftsmodell der kriminellen Schleuserbanden, erklärte Dobrindt. Die Grünen sehen das anders. Familien mit Kindern über Jahre zu inhaftieren und Menschen in Lager in Drittstaaten abzuschieben, hat mit wirksamer rechtsstaatlicher Migrationspolitik nichts zu tun, sagte Parteichef Felix Banaschak der deutschen Presseagentur.
2: Ab wie vielen Stunden Verspätung bekommen Flugpassagiere eine Entschädigung? Europaparlament und EU-Rat verhandeln gerade über die Frage. Die meisten Mitgliedsländer wollen erreichen, dass Flugreisende erst nach 4 Stunden Verspätung entschädigt werden. Das Europaparlament und auch die deutsche Bundesregierung sind allerdings dafür, dass der Status quo bleibt und es schon ab 3 Stunden Verspätung Geld zurückgibt. Der Staat soll sich beim Thema künstliche Intelligenz komplett raushalten. Das war bislang die Haltung von Donald Trump, jetzt aber ein Strategiewechsel. Der US-Präsident hat ein Dekret erlassen. Darin fordert er die großen Tech-Konzerne auf, neue KI-Modelle vor der Veröffentlichung freiwillig überprüfen zu lassen, und zwar von der US-Regierung. 30 Tage hat sie dafür Zeit. Hintergrund sind offenbar wachsende Sicherheitsbedenken bei KI-Software. Touristen müssen für den Kölner Dom ab 1. Juli Eintritt bezahlen. Die Einnahmen seien für den Erhalt der Kathedrale vorgesehen, erklärt das Domkapitel. Aus Köln, Mathis Trapp.
22: Ab 14 Jahren werden 12 Euro Eintritt fällig für die Besichtigung des Innenraums des Kölner Doms. Schülerinnen und Schüler bis 13 Jahre, Studierende und Auszubildende zahlen die Hälfte. Eine Ermäßigung gibt es auch für Inhaber eines NRW-Sozialpasses. Seniorinnen und Senioren zahlen dagegen den Vollpreis. Freien Eintritt haben Schwerbehinderte und ihre Begleitung. Außerdem wird der Eintritt an bestimmten Feiertagen für alle kostenlos sein, zum Beispiel rund um die Heiligen Drei Könige, den 1. Mai, den Tag der Deutschen Einheit und zur Kölner Nacht der Museen. Auch der Besuch der Gottesdienste bleibt kostenlos. Wer beten oder eine Kerze anzünden will, hat ebenfalls freien Eintritt in den Dom und muss einen separaten Eingang am Gebetsbereich der Schmuckmadonna nutzen. Der Unterhalt des Doms kostet täglich 44.000 Euro, jährlich sind es 16 Millionen.
2: Das Wetter in Deutschland. Von West nach Ost ziehen der Regen, teils mit Gewittern, Tiefstwerte 16 bis 7 Grad. Tagsüber Wechsel aus Sonne und Wolken mit Schauern und Gewittern, Höchstwerte 18 bis 23 Grad. Am Donnerstag heiter, von Westen her Schauer und Gewitter, 18 bis 25 Grad. Am Freitag gebietsweise Schauer und Gewitter, 15 bis 22 Grad. Das waren die Nachrichten.
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20: Zunächst eine Gefahrenmitteilung für die Gemeinde Ostrach im Landkreis Sigmaringen. In Ostrach und seinen Ortsteilen gab es großflächige Stromausfälle, die mit entsprechenden Einschränkungen im Festnetz und Mobilfunknetz verbunden waren. Aufgrund der instabilen Versorgungslage wird das Feuerwehrhaus Ostrach in der Schießstadtstraße 8 diese Nacht besetzt sein. In Notfällen können Sie sich direkt dorthin wenden. Jetzt auf die Straßen. Die A1 Münster Richtung Osnabrück zwischen Ladbergen und Lengerich ist noch bis 6 Uhr wegen eines LKW-Unfalls gesperrt. A1 Osnabrück Richtung Bremen zwischen Alhorner Heide und Wildeshausen West ist wegen einer Nachtbaustelle noch bis 6 Uhr gesperrt. Die A1 Lübeck-Hamburg an der Norderelbbrücke, Stau in beiden Richtungen aufgrund eines Schwertransports. Die A4 Dresden-Görlitz. Hier ist auch für Pulsnitz wegen eines Schwertransports vorübergehend in beiden Richtungen gesperrt. Davon betroffen auch die Anschlussstellen in beiden Richtungen. Die A71 Suhl Richtung Erfurt ist zwischen Oberhof und Gräfenroda wegen Wartungsarbeiten bis 6 Uhr am Tunnel Rennsteig und am Tunnel Alteburg gesperrt. Die Umleitung hier, die U11. A94 Passau Richtung München. Hier ist im Tunnel Einhausung-Wimpersing im Moment immer noch gesperrt nach Auslösung der Höhenkontrolle. Und in Berlin die A111 Charlottenburg-Dreieck-Oranienburg ist zwischen am Festplatz und Seidelstraße in beiden Richtungen bis 5 gesperrt. Und die A113 Schönefeld-Neukölln, die ist zwischen Schönefeld-Süd und Spätstraße in beiden Richtungen auch bis 5 gesperrt. Das war's. Gute Fahrt.
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20: Mit Nikolai Russ. Sie haben es sicherlich gehört in den Nachrichten gestern. Der Ukraine-Krieg bekommt wohl gerade eine neue Dynamik. Das ukrainische Militär trifft fast täglich russische Raffinerien, Öldepots oder Rüstungsfabriken. Und das alles weit auf russischem Gebiet. Das hat zur Folge, dass sich Russland schwerer tut, zum Beispiel in der Frontlogistik und bei der Versorgung der besetzten Gebiete. Aber die Attacken auf die Ukraine, die sind auch weiterhin heftig, berichtet Florian Kellermann.
0: So viele Menschen wie in dieser Nacht hatten sich noch nie in den Metrostationen von Kiew in Sicherheit gebracht. 41.000 waren es nach Angaben der Stadtverwaltung. Insgesamt gibt es im Stadtgebiet 46 U-Bahn-Stationen, die bei Luftangriffen als Unterschlupf dienen können und dann auch die ganze Nacht über geöffnet bleiben. Solche Großangriffe werde es nun wahrscheinlich regelmäßig geben, sagen ukrainische Beobachterinnen und Beobachter, so der Luftwaffenexperte Valerij Romanenko. Wenn Luftalarm ertönt, ist es besser, sich unter die Erde zu begeben. Alles ist besser, als auf der Straße zu bleiben. Heute ist in Kiew eine Frau durch einen Raketeneinschlag getötet worden, weil sie mit ihren Kindern zu lange zum Schutzkeller unterwegs war. Wir müssen uns an solche Angriffe gewöhnen, so schlimm das klingt. Auch damit sie nicht immer wieder einen dauerhaften Schock auslösen, der einen aus dem Gleichgewicht bringt. Viele Menschen in der Ukraine lassen sich nicht mehr nur vom Luftalarm über eine Gefahr informieren. Sie beobachten auch einschlägige Nachrichtenkanäle im Internet. Diese geben in der Regel zuverlässig Auskunft, aus welcher Richtung Russland angreift, wie viele Raketen und Drohnen es einsetzt und auf welche Regionen der Ukraine sie sich zubewegen. Auch der Sprecher der Luftwaffe, Juri Ignat, erklärte, die Ukraine werde wohl bis Kriegsende nie genug Flugabwehr haben, um alle Angriffe abwehren zu können. Zur Nacht auf Dienstag, sagte er, bei den Marschflugkörpern haben wir nur 3 Treffer. Bei den ballistischen Raketen sieht es etwas schlechter aus. Mit ihnen hat Russland auch andere Regionen als Kiew angegriffen. 30 von ihnen haben getroffen, 11 haben wir abgefangen. Ballistische Raketen steigen sehr hoch auf, um dann fast senkrecht und sehr schnell auf ihr Ziel herabzustürzen. Bisher hat sich in der Ukraine nur das US-System Patriot als fähig erwiesen, ballistische Raketen abzufangen. Aber zum einen hat die Ukraine zu wenige Patriot-Systeme, um das ganze Land zu schützen. Zum anderen kann sie auch nicht so viele Patriot-Raketen einkaufen, wie sie bräuchte. In der ukrainischen Hauptstadt wurden neben Wohngebäuden mehrere medizinische Einrichtungen schwer beschädigt, darunter eine Poliklinik, die knapp 20.000 Patienten betreut. In Dnipro, in der Zentralukraine, wurden mehrere Wohnhäuser völlig zerstört. Dort lag die Zahl der Todesopfer mit mindestens 15 besonders hoch. Die Ukraine werde indes ihre Angriffe auf russisches Staatsgebiet fortsetzen und dabei weiterhin auf die Erdöl- und die Chemieindustrie zielen.
20: Florian Kellermann berichtete.
1: Wirtschaft.
20: Fast jährlich steigen sie, die weltweiten Temperaturen, und Expertinnen und Experten sind sich einig. Wenn wir nicht wollen, dass es immer heißer wird, dann müssen wir es schaffen, CO2 aus der Atmosphäre rauszuholen. Und zwar viel CO2. Wie geht das und was kostet das? Ein Expertengremium hat dazu einen Bericht verfasst und Renate Ell hat ihn gelesen.
3: CO2 aus der Atmosphäre zurückholen, das passiert ständig. Jede Pflanze braucht CO2, um zu wachsen. Am meisten verbrauchen Bäume. Und wenn man das Holz dann in Häusern verbaut oder andere langlebige Produkte wie Möbel daraus herstellt, ist das

0: Beispiel die Herstellung von Pflanzenkohle, natürlich mit Hilfe regenerativer Energien. Sie kann zur Bodenverbesserung genutzt werden. Oder Geräte, die CO2 aus der Luft holen, um es sicher im Untergrund einzulagern. Oder die Idee, das Meerwasser durch Kalkzugabe ein bisschen basischer zu machen, damit es mehr CO2 aufnimmt als ohnehin schon. Aber egal welche Methode, wir brauchen einen gewaltigen Fortschritt, um das Ziel deutlich unter 2 Grad des Pariser Klimaabkommens zu erreichen.
1: Dann müsste man von den 2 Millionen Tonnen bei 70 bis 100 Millionen bis 2030 landen.
0: Also schon in 4 Jahren. Das heißt, die Zunahme der Kapazitäten liegt etwa zwischen der Zunahme von Elektroautos und der von Solarzellen, aber mit einem gewaltigen Unterschied.
1: Es gibt halt nicht den Markt für ein neues Produkt, sondern es geht darum, CO2 aus der Atmosphäre zu ziehen. Und deshalb wird sehr viel mehr öffentliches Geld involviert sein müssen.
0: Und derzeit sieht es nicht so aus, als werde CDR, so die englische Abkürzung für CO2-Entnahme, eine solche Karriere machen, sagt Co-Autorin Elina Brutschin vom Internationalen Institut für angewandte Systemanalyse in Laxenburg bei Wien.
2: Da stellen wir fest, dass bis jetzt kein Land wirklich so ein klares, CDR-spezifisches und verbindliches Ziel hat. Und nur rund ein Drittel erwähnt eigentlich neuartige CDR in Langfriststrategien.
0: Nur die EU hat ein rechtsverbindliches CO2-Entnahmeziel. Wie teuer das werden könnte, hat Sabine Fuß vom Potsdam-Institut für Klimafolgenforschung für den Bericht zu ermitteln versucht. Bei den neuen Methoden liegen die Kosten teils weit über den 70 bis 80 Euro, die eine Tonne CO2 im EU-Emissionshandel kostet. Am teuersten ist es, das Treibhausgas mit technischen Geräten aus der Luft zu holen und im Untergrund einzulagern.
3: Und die Kosten können natürlich auch nur runterkommen, wenn man in diese Technologien investiert. Und das heißt, ja, da wird auch kurzfristig es nötig sein, Anschubsfinanzierungen zu leisten.
0: Kurzfristig, weil wir viel wertvolle Zeit versäumt haben, um die Treibhausgasemissionen zu senken. Vor allem deshalb brauchen wir jetzt mehr CO2-Entnahme, als Wälder allein leisten können.
4: Es war ein Schock für die ganze Region. Weinheim im Rhein-Neckar-Kreis in Baden-Württemberg. Da ist am Pfingstwochenende ein junger Mann in einer Wasserrutsche so verunglückt, dass er inzwischen gestorben ist. Wie es dazu kommen konnte, das ermitteln jetzt Polizei und Staatsanwaltschaft. Wolfgang Kessel berichtet.
5: Der 25 Jahre alte Mann war laut Polizei am späten Pfingstsamstagabend mit mehreren Personen gleichzeitig in die 150 Meter lange Rutschenröhre eingestiegen. Polizeisprecher Nikolas Schütz.
6: Bei einem dieser Rutschgänge kollidierte der Verstorbene mit mehreren weiteren Personen und wurde in der Folge ohnmächtig und in ein Krankenhaus eingeliefert. Am vergangenen Freitag verstarb der Mann dann im Krankenhaus.
5: Staatsanwaltschaft und Kriminalpolizei ermitteln nun zur Unglücksursache. Das heißt, die Beamten sichten unter anderem Material der Videoüberwachungskameras, das die Badgeschäftsführung der Polizei bereits ausgehändigt hat. Demnächst soll zudem die Leiche des Mannes obduziert werden.
6: Ob jetzt eine weitere Person Schuld und Verantwortung an dem Versterben des jungen Mannes trägt, ist Gegenstand unserer laufenden Ermittlungen.
5: Konkret, aus der reinen Ursachenermittlung könnte mutmaßlich später eine Ermittlung wegen gefährlicher Körperverletzung mit Todesfolge werden. Im Fokus stünden dann wohl die Begleiter des 25-jährigen Opfers. Lara Steinhardt, Co-Geschäftsführerin des Miramar, machte gegenüber dem SWR deutlich, ein technisches Versagen in oder an der Rutsche habe es nicht gegeben. Am Rutschenzugang gibt es zum Beispiel ein grünes bzw. rotes Ampellicht. Daneben hängt eine Hinweistafel, auf der unter anderem steht, nur einzeln und mit Abstand nacheinander rutschen.
7: Die Rutsche war der Unfallort, aber nicht unfallverursachend. Man muss leider sagen, dass bei diesem tragischen Unfall unsere Regeln den Beteiligten gut bekannt waren und dass das auch sichtbar war. Dementsprechend müssen wir einfach schauen, ob wir das noch weiter verstärken können. Aber natürlich bleibt es immer Eigenverschulden bei sowas.
5: Sagt Lara Steinhardt, Co-Geschäftsführerin des Miramar. Etwa 2 Meter vom Rutschenzugang entfernt schiebt eine Aufsichtsperson Dienst, die sowohl den Eingang der Unglücksrutsche namens Twister im Auge behält, als auch den Zugang zu einer weiteren Spaßrutsche namens Hurricane Loop direkt daneben. Wie es dennoch dazu kommen konnte, dass 4 Personen gleichzeitig in den Twister einstiegen, noch unklar. Die 4-köpfige Männergruppe mit dem späteren Todesopfer soll zudem an jenem Pfingstsamstag schon zuvor auffällig gewesen sein. Davon weiß auch Lara Steinhardt. Generell gelte:
7: Bei uns gibt's eine Ermahnung und dann gibt's Rutschenverbot und bei schwerwiegenden Vorfällen

0: auch Hausverbot.
1: Das heißt, die sind konkret ermahnt worden oder nicht?
0: Zum jetzigen Kenntnisstand denken wir ja, aber das können wir eben noch nicht bestätigen, offiziell.
2: Die Twister-Rutsche ist in Miramar seit 2017 in Betrieb, wird laut Steinhardt jährlich vom TÜV überprüft, zuletzt im September vergangenen Jahres. Es ist laut Miramar das erste Mal, dass ein Badegast in dieser Rutsche tödlich verunglückt ist.
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4: Gleich 12:45 am sehr frühen Mittwochmorgen, den 3. Juni. Wie sehr auf der Welt alles miteinander verknüpft ist, das spüren wir bei Krisen und Kriegen fast immer. Im Moment vor allem beim Iran-Krieg. Bei uns sorgt das für teures Benzin, in Thailand für einen Mangel an Dünger für Reisfelder. Ja, tatsächlich, denn ein Großteil der chemischen Dünger kommt aus dem Nahen Osten, normalerweise exportiert über die Straße von Hormus. Welche Folgen das hat, darüber hat meine WDR-Kollegin Caroline Köhler mit Florian Barth gesprochen. Er ist Korrespondent für uns in Südostasien und er hat Reisbauern in Thailand besucht.
5: Ja, wir waren in einer Region nördlich von Bangkok. Man muss da 2 Stunden fahren mit dem Auto. Das ist in der Nähe von Ayutthaya. Das ist eine alte Königsstadt. Und da sind wirklich Reisfelder ohne Ende. Bis zum Horizont ist alles grün mit Reisfeldern. Und da ist auch jede Menge los. Also die Reisbauern pflügen da ihre Äcker mit Traktoren, sprühen teilweise Unkrautvernichtungsmittel und düngen eben auch. Alle leben da vom Reisanbau seit Generationen und das Land ist auch so fruchtbar, dass man da 2 bis 3 Mal im Jahr anbauen kann. Und die haben natürlich jetzt alle ein Problem, weil die leben sowieso sehr einfach und brauchen den Dünger, damit sich das lohnt mit dem Reisanbau, weil sie sowieso jetzt schon sehr hohe Kosten haben, auch für Benzin, für die Traktoren zum Beispiel.
6: Sie haben ja dann auch jemanden persönlich getroffen, ihn auch begleitet bei der Arbeit. Was ist das für ein Typ, was ist das für ein Mensch, dieser Reisbauer?
5: Mongkul hieß er und er war 62 Jahre alt und seit er Kind ist, ist er mit dem Reisanbau beschäftigt, hat das schon von seinen Eltern und von seinen Großeltern gelernt, wie das funktioniert, wie eine Saison vorangeht und wie man erntet und was eine gute und was eine schlechte Ernte ist. Und wir haben ihn getroffen, als er auf seinem Feld Unkrautvernichtungsmittel gesprüht hat. Und er hat das nur mit 2 Freunden gemacht, weil was jetzt viele Reisbauern machen ist, sie arbeiten mehr und länger, weil die Kosten für fremdes Personal einfach zu hoch sind und weil die Kosten für Düngemittel und Sprit auch so stark gestiegen sind, versuchen sie jetzt einfach möglichst viel selber zu machen und müssen dafür natürlich auch mehr und länger arbeiten.
6: Und diese Düngemittelkrise, warum macht ihm das so eine Sorge? Wovor hat er Angst?
5: Das liegt an den chemischen Zutaten für Dünger. Also die Pflanzen brauchen den Dünger, damit sie besser wachsen. Und er braucht natürlich auch eine gewisse Ernte, die gut ausfallen muss, damit er über die Runden kommt. Und er weiß jetzt schon, wenn er schlechten Dünger nimmt oder weniger effektiven, dann fällt das nicht so gut aus. Dann verdient er weniger Geld, dann hat er weniger Geld für seine Familie, hat er weniger Geld zu essen und für seine Gesundheitsvorsorge. Also das ist so eine Kette, die ihm schon große Sorgen macht, weil er auch nicht wirklich weiß, was er sonst machen soll.
6: Jetzt ist das ja nicht nur ein Problem für den einzelnen Reisbauern, sondern ja im Endeffekt auch ein gesellschaftliches, ein wirtschaftliches Problem für Thailand. Wie versucht das Land denn, dieses Problem anzugehen?
5: Die Regierung in Thailand hat den Reisbauern Hilfe versprochen, viele Millionen. Und ansonsten sind die Reisbauern aber größtenteils auf sich alleine gestellt. Sie müssen jetzt irgendwie gucken, was sie rausmachen aus der Situation. Also manche überlegen sogar, eine ganze Saison auszusetzen, weil sich das einfach nicht lohnt. Manche überlegen, andere Früchte anzubauen, also Gurken oder Bohnen, die weniger Düngemittel brauchen. Oder was auch manche machen, die nehmen weniger effektiven Dünger. Davon gibt es teilweise noch was, weil der richtig gute eben ausverkauft ist. Und dann nehmen sie eben den weniger effektiven auch auf die Gefahr hin, dass es schlecht läuft mit der Ernte.
6: Gäbe es denn auch eine wissenschaftliche Lösung für das Problem? Also warum muss überhaupt so viel Dünger importiert werden? Könnte man das auch selbst herstellen?
5: Also im Moment ist es tatsächlich so, dass noch viel importiert werden muss. Das liegt an den chemischen Zutaten. Also die Pflanzen brauchen ja Stickstoff zum Wachsen und Stickstoff ist darum ein gutes Düngemittel. Dafür braucht man Wasserstoff und der wird aus Erdgas gewonnen. So, und da kommen wir jetzt in den Nahen Osten. Da ist nämlich viel Erdgas verfügbar und das fehlt eben jetzt. Und deswegen ist das im Prinzip das Mittel der Wahl, was man nutzt. Und jetzt versuchen Forschende in Thailand, da Alternativen zu finden mit Rohstoffen, die auch aus dem Land kommen. Aber das ist schwierig.
6: Jetzt habe ich ja eben schon angesprochen, Reis ist ja ein Grundnahrungsmittel. Welche Folgen könnte das denn langfristig für die Menschen in Thailand haben, wenn jetzt dann vielleicht auch Reisbauern eine ganze Saison aussetzen, weniger Reis angebaut wird?
5: Reis ist in Thailand sowas wie in Deutschland Kartoffeln, also die grundlegende Beilage für fast jedes Gericht. Und wenn das teuer wird, dann wird auch jedes Gericht teurer. Und das können sich viele Menschen in Thailand im Moment einfach nicht leisten, weil die Lebenshaltungskosten extrem gestiegen sind. Es sind viele Haushalte verschuldet und diese Situation verschärft das im Moment noch.
6: Wenn man sich das anschaut, diese Auswirkungen eines Krieges im Nahen Osten auf ein kleines Dorf mitten in Thailand zwischen den Reisfeldern zu beobachten, was macht das mit einem?
5: Ja, also manchmal fragt man sich ja, was hat das mit uns zu tun, wenn irgendwo auf der Welt was anderes passiert? Und ich fand das jetzt einfach, das zu sehen, welchen unmittelbaren Einfluss das hat, ein krasses Beispiel dafür, welchen Einfluss und welche Folgen die Ereignisse für Regionen auf der ganzen Welt haben können. Die Reisfelder in Thailand sind total weit weg vom Nahen Osten, aber das zeigt einfach, wie vernetzt und verwoben die Welt ist und wie eng die Handelsbeziehungen sind und wie abhängig manche Regionen voneinander sind. Also, und gleichzeitig macht einen das natürlich traurig, dass die Menschen darunter leiden, wie Reisbauern in Thailand, die nun überhaupt nichts dafür können und auf einmal so aus ihrem Alltag rausgerissen werden, weil es eine Krise auf der anderen Seite der Welt gibt.
6: Wie bewertet der Reisbauer das selbst, zu sagen, okay, ich bin hier am ganzen, ja, nicht am anderen Ende der Welt, aber weit weg davon und trotzdem hat das solche Auswirkungen für mich?
5: Also er fühlt sich total machtlos und hilflos und versteht die Welt nicht mehr, weil er natürlich auch nichts daran ändern kann und fragt sich, was habe ich denn getan? Ich habe doch damit nichts zu tun, das ist so weit weg. Und er hofft einfach, dass es irgendwann wieder besser wird.
6: War denn da auch ein ganz kleines bisschen Optimismus zu spüren, dass es eine Lösung für dieses Problem gibt?
5: Die Reisbauern da, die haben ja schon einige Krisen mitgemacht in Thailand. Also es gab immer mal wieder Preissprünge beim Sprit und auch beim Dünger. Aber so extrem wie jetzt war es mit dem Dünger noch nie. Es war wirklich so, dass wir in den Großmärkten, wo man normalerweise Dünger kauft, gesehen haben, dass da die Regale leer sind, dass da einfach nichts mehr vorhanden ist, dass da nur noch ein paar 50 Kilogramm Säcke rumliegen und sonst alles weg ist. Und das gab es vorher so noch nicht und deswegen fragen sich die Bauern natürlich schon, wie das weitergehen soll. Und ja, ein bisschen Optimismus haben sie vielleicht immer, aber wissen nicht wirklich so, wie es weitergeht.
4: Sagt unser Korrespondent Florian Barth im Gespräch mit meiner WDR-Kollegin Caroline Köhler.
3: Kultur.
4: Er gehört zu den berühmtesten Kirchen Deutschlands, der Kölner Dom. Bislang konnten wir da umsonst rein, doch ab Juli kostet das ganze 12 Euro. Wie es zu der Entscheidung kam und auch zu diesem Preis, Matthias Trapp berichtet.
7: Mit rund 6 Millionen Gästen im Jahr ist der Kölner Dom die meistbesuchte Sehenswürdigkeit in Deutschland. Die gotische Kathedrale zählt zum UNESCO-Weltkulturerbe. Sie ist das Wahrzeichen der Stadt. Wer Köln besucht, für den ist auch ein Besuch im Dom Pflicht. Doch so viel Bekanntheit hat ihren Preis. 16 Millionen Euro kosten Unterhalt und Erhalt des Doms jährlich. Ein Betrag, der nicht durch Spenden und öffentliche Gelder gedeckt wird. Ein touristischer Eintrittspreis soll ab dem 1. Juli helfen, die Finanzierungslücke zu schließen, erklärt Dompropst Guido Assmann.
8: Mal runtergerechnet auf den Tag kostet der Dom jeden Tag 44.000 Euro. Das ist wie ein Kleinwagen, jeden Tag. Und die vielen Menschen, die kommen, über die wir uns wirklich sehr, sehr freuen, durchschnittlich 20.000 Menschen am Tag, die bringen natürlich auch eine Verantwortung mit, und auch von Reinigung, von Aufsicht, von Sicherheit, sodass wir damit auch viele Ausgaben haben.
7: 12 Euro soll der Eintritt in den Innenraum des Kölner Doms ab nächstem Monat kosten. Es wird aber Ausnahmen geben. Schülerinnen und Schüler bis 13 Jahre sowie Schwerbehinderte und ihre Begleitung zahlen nichts. Für Studierende, Auszubildende und Inhaber des NRW-Sozialpasses gibt es eine Ermäßigung. Dompropst Guido Assmann.
8: Mir ist wichtig, dass wir niemanden ausschließen, in den Kölner Dom zu kommen. Dass wir weiter ein Ort des Gebetes sind, ein Ort der Wallfahrt zu den Heiligen Drei Königen und ein Ort des Willkommens.
7: Aus diesem Grund bleibt der Eintritt an bestimmten Feiertagen frei. Unter anderem rund um die Heiligen Drei Könige Anfang Januar, am 1. Mai, am Tag der Deutschen Einheit, aber auch zur Kölner Nacht der Museen. Auch der Besuch der Gottesdienste bleibt kostenlos, ebenso das Gebet. Dafür wird ein neuer Zugang an der Nordseite des Doms im Bereich der Schmuckmadonna eingerichtet, erklärt der Kölner Dombaumeister Peter Füssenich.
9: Also es wird ein Portal immer offen bleiben, jeden Tag, in dem man den Dom auch besichtigen kann. Wer das ein bisschen ausgedehnter machen möchte, der kauft sich ein Ticket, möglichst ein Online-Ticket, und besichtigt dann den Dom, wie er das gerne möchte.
7: Der Dombaumeister sagt auch, ob sich ein Tourist als Betender ausgibt, um kostenlos in den Innenraum zu kommen, wird nicht kontrolliert.
9: Also es wird selbstverständlich keine Gesinnungsprüfung geben und niemand muss auch seinen Kirchensteuernachweis bereithalten. Also wer am Nordportal des Domes zum Gebet rein möchte und das sagt, der wird auch natürlich da reingelassen.
7: Die Meinungen der Menschen auf dem Domvorplatz zu den 12 Euro gehen auseinander.
10: Also ich finde, wer das sehen will, sollte auch bezahlen. Also ich finde das okay. Ja, und wenn ich Lust habe, gehe ich in den Dom und bezahle.
11: 12 Euro ist schon viel auf jeden Fall.
12: Das ist happig, das ist sehr happig. Also für viele wird das nicht bezahlbar sein.
13: Ich meine, dass sie es machen müssen, finde ich okay. Aber die Höhe ist nicht okay.
7: Kritik am Eintrittspreis kommt unter anderem von der ehemaligen Kölner Dombaumeisterin Barbara Schock-Werner.
14: Der Dombesuch kann doch nicht nur für Wohlhabende möglich sein. Für mich muss es auch kommerzfreie Räume geben. Ich hätte mir im Vorfeld mal gewünscht, dass überlegt wird, dass man eine Art Stiftung oder Fonds gründet, um die Eintrittsfreiheit des Domes weiterhin zu gewährleisten.
7: Der Aachener Dompropst hätte sich gewünscht, dass Köln den Eintrittspreis mit den anderen Bistümern in Nordrhein-Westfalen abgestimmt hätte. Kölns Dombaumeister Füssenich spricht von einem moderaten Schritt und Preis.
9: Wenn man mal die großen Kathedralen in Europa vergleicht, also die Sagrada Familia, da zahlt man schon mindestens 30 Euro für einen Eintritt. Wir wollen es aber auch nicht mit solchen großen, auch touristischen Kirchen vergleichen. Hier können wir uns vielleicht eher mit Mailand vergleichen. Mailand und Venedig, das sind auch so die Größenordnungen. In diesem Feld liegen wir mit unseren 12 Euro Besichtigungsgebühr ganz gut dabei.
7: Fest steht, in der Anfangsphase ab dem 1. Juli wird es ruckeln. Für den Eintritt im Kölner Dom müssen digitale Bezahlsysteme und Kassen aufgebaut werden. Dann wird sich auch zeigen, wie groß der Ansturm auf die neuen Domtickets ist.
3: Standpunkte.
4: Die Europäische Union will in Zukunft härter mit Migrantinnen und Migranten umgehen. Menschen, deren Asylantrag abgelehnt wurde und die nicht in ihre eigentlichen Herkunftsländer abgeschoben werden können, sollen in Abschiebezentren außerhalb der EU gebracht werden. Dabei spielt es keine Rolle, ob die Menschen eine Verbindung zu dem Land haben, in das sie abgeschoben werden. Auch wenn die EU in Sachen Migration dringend etwas tun muss, das ist der falsche Schritt, findet Daniel Hechler vom SWR in den ARD-Tagesthemen.
15: Es ist richtig, ja überfällig, dass sich Europa beim Thema Migration handlungsfähig zeigt. Das Verfahren vereinheitlicht, gestraft, Sanktionen gegen Geflüchtete verhängt werden, die nicht kooperieren, Ausreisepflichtige auch ausgewiesen werden. Das mag hart klingen, ist aber gerecht, vor allem denen gegenüber, die wirklich politisch verfolgt werden und weiterhin ein Recht auf Asyl in Europa haben müssen. Für mich aber wird dann eine Grenze überschritten, wenn die EU ihre Probleme mit irregulärer Migration an Drittstaaten auslagert. Und auch, wenn dort EU-Standards offiziell gelten sollen, wer kontrolliert deren Einhaltung? Und sollen Geflüchtete, auch Familien mit Kindern, tatsächlich auf unbestimmte Zeit in einem Land festgehalten werden, zu dem sie keinerlei Bezug haben? Hier verrät Europa die Menschenrechtsstandards, die in Reden und Resolutionen so gerne beschworen werden, auf denen die europäische Idee begründet ist. Und eben deshalb ist das ein Irrweg.
4: Die Meinung von Daniel Hechler vom SWR. Die Frankfurter Rundschau geht noch weiter und nennt das Ganze einen schändlichen Deal.
16: Der Schaden ist beträchtlich, ein praktischer Nutzen der Vereinbarungen nicht ersichtlich. Bisher ist nicht erkennbar, dass ein Staat bereit wäre, abgelehnte Asylsuchende aus Europa aufzunehmen. Attraktiv sein könnte es für undemokratische Regime, um ihr Ansehen zu verbessern. Falls sich ein Land finden sollte, das mitmacht, wird das kostspielig. Großbritannien verbrannte sich die Finger bei dem Versuch, Asylsuchende in Ruanda auf ihre Asylentscheidung warten zu lassen. Das Modell scheiterte, nachdem mehr als 800 Millionen Pfund für Vorbereitungen ausgegeben worden waren. Ein Klacks gegen das, was Europa wird zahlen müssen.
4: Und auch die Augsburger Allgemeine hält die neuen Regeln für die richtige Entscheidung.
16: Ein Europa ohne innere Grenzen kann nur dann funktionieren, wenn es seine äußeren Grenzen schützt. Menschen, die vor politischer Verfolgung oder Krieg fliehen, gewährt dieses Europa Schutz. Das ist eine wichtige Errungenschaft. Aber nicht Schlepper und Schleuser dürfen entscheiden, wer dauerhaft in Länder wie Deutschland kommen darf, die mit guten Jobchancen und ja, auch mit hohen Sozialleistungen locken. Die Reform des Asylsystems setzt jetzt den Rahmen, der es der Bundesregierung erlaubt, abgelehnte Asylbewerber abzuschieben, wenn sie selbst oder ihre Herkunftsländer nicht kooperieren.
4: Und das waren sie, die Standpunkte, zusammengestellt heute von Mareike Markusch.

0: 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Die Nachrichten mit Marat Hellmann. Guten Abend. In Dortmund hat ein Mann auf einen Polizisten geschossen und sich in einem Haus verschanzt. Nach WDR-Informationen hat er mindestens 2 Kinder in seiner Gewalt. Der angeschossene Polizist trug eine Schutzweste und wurde leicht verletzt. Marc Sense, WDR Dortmund, dazu, was passiert ist.
1: Um 19 Uhr gab es wohl einen Notruf einer Frau, so sagt es die Polizei, die um Hilfe gebeten hat. Deshalb sind denn die Beamten hier hingefahren und als sie dann da waren, wurde direkt das Feuer eröffnet und dann soll sich der Täter irgendwie im hinteren Teil des Hauses verschanzt haben.
0: Ein Spezialeinsatzkommando der Polizei hat den Bereich um das Haus in Dortmund-Höchsten abgesperrt. Sie versucht, Kontakt mit dem 51-Jährigen aufzunehmen. Während der ukrainische Präsident Selenskyj auch in dieser Nacht vor einem russischen Großangriff warnt, sind die Opferzahlen der vergangenen Nacht gestiegen. Nach ukrainischen Angaben gab es mindestens 22 Tote, mehr als 100 Menschen wurden verletzt. In Remscheid ermittelt die Polizei gegen einen Syrer, der unter Terrorverdacht steht. Der 25-Jährige soll nach ARD-Informationen geplant haben, sich in Syrien der Terrorgruppe IS anzuschließen. Er soll auch bereit gewesen sein, Anschläge zu verüben. Am Dienstagmorgen hatten Polizisten Wohnungen in Remscheid und Solingen durchsucht. Der deutsche Tennisprofi Alexander Zverev steht bei den French Open Paris im Halbfinale. Er hat damit weiter die Chance auf den ersten Grand-Slam-Titel seiner Karriere. Zverev gewann gegen den 19-jährigen Spanier Rafael Rodar. Im Halbfinale am Freitag trifft Zverev auf den Tschechen Jakub Menšík.
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0: In Lippstadt ist ein neues Kupplungssystem für Güterzüge vorgestellt worden. Jahrelang ist daran geforscht worden. Der Probebetrieb läuft auf der Strecke zwischen Warstein und Neubeckum. Wirtschaftsvertreter und die Bahn sprechen von einem Projekt von internationaler Bedeutung. Heinrich Buttermann für WDR aktuell.
3: Wir reden insgesamt über rund 500.000 Güterwaggons, die durch Europa rollen und die immer noch umständlich per Hand zusammengekuppelt werden. Da klettert dann also ein Mensch zwischen den Waggons und bewegt die 10 Kilogramm schweren Haken. Das ist umständlich, es dauert und es ist auch viel zu gefährlich. Mit einem neuen automatischen Kupplungssystem soll das besser werden und dafür gab es sehr viel Lob, denn die Westfälische Landeseisenbahn ist hier wirklich europaweit Pionier. Es ist der erste Zug, der im kommerziellen Betrieb komplett im Einsatz ist.
0: Das Wetter in Nordrhein-Westfalen. In der Nacht ziehen die Schauer und Gewitter ab. Die Temperaturen gehen runter auf 14 bis 8 Grad. Am Tag wird es windig und wechselhaft. Örtlich kann es auch wieder gewittern. Dazu in Waldbröl 18, in Münster 20 und in Köln 21 Grad. Am Donnerstag ein Mix aus Sonne und Wolken, teils Schauer und Gewitter und sehr windig bei 14 bis 20 Grad. Das war WDR aktuell.
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4: Geht los mit der A1 Münster Richtung Osnabrück. Zwischen Landbergen und Lengerich ist noch bis 6 Uhr gesperrt wegen eines defekten LKW. Die A1 Osnabrück Richtung Bremen zwischen Ahornaer Heide und Wildeshausen West ist ebenfalls noch bis 6 Uhr gesperrt wegen einer Nachtbaustelle. Die A1 Lübeck-Hamburg, der Schwertransport an der Norderelbbrücke, sorgt in beiden Richtungen für Stau. A4 Dresden-Görlitz. Auf Höhe Pulsnitz ist ebenfalls wegen eines Schwertransports vorübergehend in beiden Richtungen gesperrt. Davon betroffen auch die Anschlussstellen hier in beiden Richtungen. A71 Suhl Richtung Erfurt. Zwischen Oberhof und Gräfenroda. Hier laufen Tunnelwartungsarbeiten an gleich 2 Tunneln. Einmal der Tunnel Rennsteig und der Tunnel Alte Burg. Und deswegen ist hier bis ca. 6 Uhr noch gesperrt. Die Umleitung führt über die U11. Die A111 Charlottenburg-Dreieck Oranienburg ist zwischen am Festplatz und Seidelstraße in beiden Richtungen gesperrt. Auch hier bis 5 Uhr wegen Tunnelwartungsarbeiten. Genau wie auf der A113 Schönefeld-Neukölln. Zwischen Schönefeld-Süd und Spätstraße bis 5 Uhr in beiden Richtungen gesperrt. Auch hier wegen Wartungsarbeiten. Gute Fahrt durch diese Nacht.
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4: Aus dem Studio von NDR Info in Hamburg mit Nikolai Russ. Es sei ein alarmierender Befund, so der Paritätische Gesamtverband in seinem neuen Armutsbericht für Deutschland. Demnach verschärfe sich die soziale Spaltung. die Zahlen aus und Reaktionen auf diesen Bericht. Jetzt von Kirsten Gerschick aus Berlin.
5: Rund 13,3 Millionen Menschen leben in Deutschland in Armut. Das schreibt der Paritätische Wohlfahrtsverband in seinem Armutsbericht. Damit sei die Armutsquote auf einem Rekordhoch. Grüne und Linke werfen der Regierung vor, sie bleibe angesichts dieses Anstiegs der Armutsquote tatenlos. Die Grünen-Fraktionsvorsitzende Britta Hasselmann kritisiert, die Bundesregierung baue wirksame Maßnahmen gegen Armut und für faire Chancen nicht aus, sondern streiche diese sogar zusammen. Als Beispiele nennt Hasselmann angedachte Kürzungen beim Wohngeld, der Unterstützung für Alleinerziehende oder die mögliche Absage der BAföG-Erhöhung. Linken-Fraktionschef Sören Pellmann betont, Armut sei längst auch eine Gefahr für Arbeitnehmerinnen und Arbeitnehmer. Für immer mehr Menschen reichten die Löhne nicht aus. Als Maßnahmen gegen Armut fordert Pellmann unter anderem einen Mindestlohn von 15 Euro und die Anhebung der Leistungen in der Grundsicherung.
4: Der Paritätische guckt also mit Sorge auf die anstehenden Sozialreformen, gerade mit Blick auf die Rentner. Gino Eckbers war in einer Kleiderkammer in Langenhagen, nördlich von Hannover, und hat sich erzählen lassen, wer besonders viel Hilfe braucht.
6: Jacken. Dürfen Sie noch zwei Stück mitnehmen? Zwei Jacken, genau.
7: Oh. Axel Jewski ist eigentlich im Ruhestand. Wie die meisten anderen Helferinnen und Helfer engagiert er sich hier ehrenamtlich. Es gibt viel zu tun.
8: Also wir sortieren erstmal, sind die Sachen sauber, sind sie heile, das heißt, haben sie keine Löcher. Bei Jacken zum Beispiel sind die Reißverschlüsse noch heile.
7: Etwa 20 Kundinnen und Kunden sind da. Pro Person kann eine begrenzte Zahl an Kleidern kostenlos mitgenommen werden. Zum Beispiel von Leopoldo Avendano. Der Arbeitssuchende ist auf die Kleiderkammer angewiesen.
9: Also in diesem Moment, ich weiß nicht, das kommt von Gott, dass ich eine Stelle finde. Und in der Zwischenzeit habe ich kein Klamotten, kein nicht. Deswegen bin ich hier und bin ganz froh, dass ich hier die Möglichkeit hätte.
7: Die Krisen der letzten Jahre haben hier ihre Spuren hinterlassen.
10: Wir haben, ich sage jetzt mal, die Ukraine, wo es damit angefangen hat, jetzt auch durch die anderen Kriege, wenn die Leute hierher kommen, die haben ja eigentlich bis auf das, was sie auf dem Leib haben, gar nichts mehr auf dem Körper. Auch bestimmte Sachen, wenn es um Kinder geht, mit Kinderwagen und sowas, bieten wir ja auch an. Also da ist doch schon die Nachfrage größer geworden.
7: Sagt die Leiterin Iris Doma-Galler. Laut dem Armutsbericht liegt die Region Hannover im Bundesvergleich so ziemlich im Mittelfeld. 16,4% sind hier demnach von Armut betroffen. Der Bundesdurchschnitt liegt bei 16,1%. Anders sieht es in der Region Weser-Ems aus. Dort liegt die Armutsquote bei knapp 21%. Hinter Trier Platz 2 im bundesweiten Vergleich. Besonders schwer haben es laut Bericht Rentner, Frauen, Alleinerziehende, Behinderte und Geflüchtete, Menschen, denen Heidi Holz hilft. Die über 80-Jährige engagiert sich seit dem Start der Kleiderkammer 2015.
11: Die Menschen, die zu uns kommen, sind genauso unterschiedlich wie wir alle. Es gibt Menschen, die sehr forsch kommen, andere sind ganz bescheiden und sehr, sehr dankbar. Und man muss sich immer wieder wundern, wofür der Bedarf doch noch da ist bei den Menschen.
7: Ein anstrengender Job. Für viele Mitarbeiterinnen und Mitarbeiter aber ein Job aus Überzeugung.
8: Manchmal geht man auch nach Hause und sagt, das war schon wieder ein bisschen viel, wenn wirklich viel los war. Aber grundsätzlich, ich glaube, alle, zumindest bei uns im Team, sagen für sich, das ist sinnvoll, hier was zu tun und den Menschen zu helfen.
7: Sagt Axel Jewski. Zusammen mit den anderen Ehrenamtlichen sorgt er dafür, dass hier bedürftige Menschen von Dienstag bis Donnerstag Kleidung bekommen.
4: Wieder einmal also ein Armutsbericht und wieder einer, der zeigt, dass die Armut in Deutschland zunimmt. Mein Kollege Ingo Zamparoni hat darüber am Abend in den ARD-Tagesthemen mit dem Soziologen Olaf Groh-Samberg von der Uni Bremen gesprochen. Und die erste Frage an den Experten war, die nach den Hauptgründen, nämlich falsche Maßnahmen gegen Armut, falsche Politik, oder lässt sich der Trend einfach nur schwer aufhalten?
12: Also in der Tat ist es nicht einfach, die Ursachen zu bestimmen. Und der Trend, den Sie angesprochen haben, ist ein langfristiger. Also eigentlich steigt die Armut in Deutschland schon über die letzten 3 bis 4 Jahrzehnte kontinuierlich an. Und sie hört irgendwie nicht auf zu steigen. Und wir hatten immer wieder andere oder unterschiedliche Phasen. Mal war es die ansteigende Arbeitslosigkeit, dann ist die Arbeitslosigkeit zurückgegangen nach 2004, die Armut aber nicht, sie ist weiter gestiegen. Wir hatten eine Ausdehnung des Niedriglohns. In den letzten Jahren haben wir gesehen, dass das Mindestlohngesetz beim Niedriglohn geholfen hat. Aber ja, dann kam Pandemie und weitere Krisen. Also der Trend einer ansteigenden Armut scheint nicht aufzuhalten zu sein.
13: Die Bundesregierung will es trotzdem versuchen, diesen Trend aufzuhalten, will zeitnah die Sozialversicherungen und das Steuersystem reformieren. Das soll Kosten senken, soll mehr Wachstum für die Wirtschaft bringen, sprich mehr Wohlstand. Vor dem Hintergrund des heutigen Berichts, was sollte in diesem Reformpaket drin sein?
12: Also man muss bezweifeln, dass weitere Kürzungen im Sozialstaat, die angeblich Wachstum generieren sollen, was dann unten ankommt, dass diese Strategie funktioniert. Das würde ich sehr stark bezweifeln. Denn ja, wie gesagt, die Armut wächst und wächst und Kürzungen im Sozialstaatsbereich, auch wenn damit die Hoffnung verbunden werden soll, dass das Wohlstand generiert, da hätte ich meine Zweifel, dass der am Ende unten ankommt. Ich glaube, wir müssen wirklich viel eher darüber nachdenken, wie wir die Sozialsysteme wirklich besser armutsfest machen können.
13: Und wie könnten wir das? Haben Sie da Vorschläge?
12: Naja, eben nicht durch Kürzungen, sondern durch eine bessere Grundsicherung, vielleicht auch durch eine solidere Grundsicherung. Dadurch, dass wir gucken, dass wir die Renten stabilisieren. Dieser Bericht zeigt ja auch auf, dass wir jetzt in den letzten Jahren eine deutlich zunehmende Altersarmut haben, die wir eigentlich schon vor 10 Jahren prognostiziert haben, weil das war absehbar, dass die kommen wird. Also wären auch Rentenkürzungen hier ein Problem, vor allem eben am unteren Rand. Also man muss gucken, dass die Sozialversicherungssysteme am unteren Rand armutsfester werden, aber dass auch die Grundsicherung eben besser greift.
13: Die Studie weist ja auch eine Kluft zwischen Regionen in Deutschland auf. Wird sich die auch weiter verstärken?
12: Ja, also auch da hatten wir unterschiedliche Entwicklungen. Also die Kluft zum Beispiel zwischen Ost- und Westdeutschland ist jetzt nicht dramatisch weiter aufgegangen. Die ist noch da, aber hat sich eigentlich tendenziell ein klein bisschen geschlossen. Dafür sehen wir jetzt, dass wir eine Nord-Süd-Kluft zunehmend haben. Also auch regionale Disparitäten spielen natürlich eine Rolle.
13: Und gleichzeitig sehen wir auch einen Anstieg der Zahl sogenannter Superreicher. Geht da die Schere arm-reich wirklich auch weiter auseinander oder sind das halt nur die Extremen an den Rändern?
12: Nein, absolut nicht. Das ist in der Tat der zentrale Punkt. Die Zunahme der Armut geht wirklich einher, auch schon seit Jahrzehnten, mit einer Zunahme auch nicht nur des Superreichtums, der hat auch extrem zugenommen. Aber wir sehen auch, dass in den oberen Einkommensbereichen, in den Wohlstandslagen, dass wir auch da eine kontinuierliche Zunahme haben. Also wir haben nicht nur eine starke Armut in diesem Land, wir haben mittlerweile auch eine sehr große Gruppe, das sind mittlerweile über ein Viertel der Bevölkerung, die in sehr wohlhabenden Lagen leben. Und diese Gruppe ist genauso stark expandiert oder angestiegen wie am unteren Rand die Gruppe der Armut und entsprechend schrumpft der Anteil der Menschen in Deutschland, die sich in mittleren Lagen bewegen. Also es ist eine Polarisierung oben und unten.
13: Und welche Auswirkungen hat das dann auf die Gesellschaft, auf den Zusammenhalt hier auch hierzulande?
12: Ja, gravierende, würde ich schon denken. Und ich glaube, dass man es auch sehen kann. Man sieht es etwa an der Entwicklung des politischen Vertrauens, das in unteren Einkommensgruppen tatsächlich sehr stark weggebrochen ist, während es in den oberen noch recht stabil ist. Wir sehen es an vielen Konflikten, an gesellschaftspolitischen Themen, die wir zu verhandeln haben. Wir haben viele Transformationen als Gesellschaft vor uns, wo es wichtig ist, dass die Gesellschaft zusammenwirkt, dass wir einen Zusammenhalt haben und dass wir gemeinsam an diesen Transformationen arbeiten. Das wird sehr schwierig, wenn es so große ökonomische Ungleichheiten in diesem Land gibt, sodass die Unteren immer befürchten müssen, dass sie erneut diejenigen sind, die den Kürzeren ziehen, während am oberen Rand, sag ich mal, sich reiche oder wohlhabende Menschen aus vielen Dingen auch rauskaufen können, die in diesem Staat nicht gut laufen.
4: Sagt der Soziologe Olaf Groß-Samberg von der Uni Bremen in den ARD-Tagesthemen im Gespräch mit Ingo Zamperoni.
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4: Und da gucken wir auf einen Termin des Bundeskanzlers. Der war gestern als Hauptredner gebucht, nämlich beim Ostdeutschen Wirtschaftsforum. Und mit dabei war auch Martin Adam.
14: Irgendwann sagt Carsten Wildberger selbst, was allen in Bad Saarow klar ist. Der Bundesminister für Digitales und Staatsmodernisierung ist die Vorband. Er soll einheizen, bevor der Hauptakt auftritt, bevor der Kanzler kommt. Und Wildberger heizt. Es gehe doch voran. 16 Milliarden Euro Bürokratie und Verwaltungskosten sollen abgebaut werden. Die Hälfte davon sei schon auf dem Weg. Das Glasfasernetz werde ausgebaut, die Verwaltung digitalisiert.
15: Beispiel, die digitale Identität, die EUDI-Wallet. Ich habe mich festgelegt, Januar 2027 geht's los. Wir liegen im Zeitplan. Aber der eigentliche Wert dieser Wallet, ähnliche Logik, liegt im Ökosystem um die Wallet herum. Vom Mobilfunkvertrag über die Bankauthentifizierung bis zum digitalen Altersnachweis.
14: 150 Firmen würden schon an Anwendungen für das digitale Portemonnaie, die EUDI-Wallet, arbeiten, sagt Wildberger. Weg von einer Kultur der, Zitat, atomisierten Verantwortung, in der alle kommentieren, aber niemand liefern wolle. Das gibt Applaus in Bad Saarow und den nimmt Friedrich Merz gern mit und betont, wie zuvor schon viele andere Redner auf dem Wirtschaftsforum, ostdeutsche Unternehmen seien doch Veränderung gewohnt.
16: Sie sind uns also im Osten gegenüber dem alten Westen sozusagen voraus mit der frischen Erinnerung daran, was das bedeutet, ein Land durch eine solche Transformation zu führen. Und Sie haben diese Chance in Ostdeutschland genutzt. Meine Damen und Herren, Ostdeutschland ist wirtschaftlich lange schon nicht mehr die Aufholregion unseres Landes.
14: In den letzten Jahren habe der Osten bei der wirtschaftlichen Dynamik vor dem Westen gelegen. Merz spricht von einer Schlüsselrolle bei der Modernisierung des Landes und verweist auf Universitäten und Forschung in Görlitz, Magdeburg, Halle und Jena.
16: Diese Forschungslandschaft ist ein enormer Standortvorteil für ganz Deutschland von internationaler Dimension. Meine Damen und Herren, was die Sachsen so schön Silicon Saxony nennen, ist heute eines der bedeutendsten Mikroelektronik-Cluster ganz Europas. Ich weiß nicht, ob Sie das alle wissen, aber jeder dritte Chip in Europa, der gefertigt wird, stammt mittlerweile aus Sachsen.
14: Sehr erfreulich, sagt Merz, zumal Investitionen in Höhe von 10 Milliarden Euro anstehen. Auch Wasserstoffentwicklung finde sich im Osten. An der, Zitat, Problemlösungskompetenz des Landes habe er keine Zweifel, sagt der Kanzler. Viel Lob, viel Selbstbewusstsein also. Kritik ist, wenn dann, nur sehr abstrakt zu hören. Dafür ein Appell, derselbe wie zuvor auch bei den Regierungschefs und der Chefin aus Brandenburg, Mecklenburg-Vorpommern und Sachsen-Anhalt.
16: Das Hoffen auf einen großen Befreiungsschlag, auf den großen Tag, auf den großen Big Bang, der alle Probleme auf einmal löst, meine Damen und Herren, den wird es nicht geben. Aber es kann umgekehrt einen Big Bang geben, der dann nicht zum Besseren und zum Guten führt.
14: Wahlsiege der AfD, soll das heißen, wären für die ostdeutsche Wirtschaft keine gute Nachricht. Auch dafür bekommt Friedrich Merz in Bad Saarow viel Applaus.
4: Proteinhaltig, nahrhaft und gleichzeitig sehr fettarm. Die Augenbohne. Die könnte in Bayern angebaut werden, wenn es klimawandelbedingt heißer wird, als eine Art Pflanze der Zukunft. Zumindest testen das Expertinnen und Experten von der Bayerischen Landesanstalt für Landwirtschaft. Sie pflanzen die Bohne im Moment an, auf einem Acker, auf dem auch Anna Dannecker für uns war.
17: Das ist der neue Star am landwirtschaftlichen Himmel.
18: Klaus Fleißner ist absoluter Fan der Augenbohne. Er hat sie aus Namibia mitgebracht. Dort steht die Augenbohne regelmäßig auf dem Speiseplan, genauso wie in anderen afrikanischen oder asiatischen Ländern.
17: Die Augenbohne ist eine tolle Proteinquelle und außerdem ist sie extrem trockentolerant. Und wir haben ja auch das Problem, dass es immer trockener, immer wärmer wird. Also ich habe mir gedacht, die passt gut her. Und außerdem mag ich die Augenbohne persönlich.
18: Klaus Fleißner arbeitet für die Bayerische Landesanstalt für Landwirtschaft. Auf einem Feld im niederbayerischen Rußdorf an der Rott testet er 14 verschiedene Augenbohnensorten auf Keimfähigkeit, Ertrag und Robustheit.
17: Wir gucken, dass es hier klappt, dass eben die Landwirte auch 2080 noch Kulturarten haben, mit denen sie Geld verdienen können.
18: Die Augenbohne gilt als eine der Future Crops in Bayern, neben der Erdnuss, Reis, Sesam, Schwarzkümmel sowie Hirse. Für diese Arten wird getestet, ob es in Zukunft möglich ist, dass bayerische Landwirtinnen und Landwirte sie anbauen, wenn es wegen des Klimawandels immer heißer wird. Einigen Passantinnen und Passanten schmeckt die bislang unbekannte Bohne jedenfalls, über Nacht eingelegt und etwa eine halbe Stunde lang gekocht.
19: Ich bin ein bisschen kritisch bei Bohnen normalerweise, aber die finde ich gut.
20: Mehlig,
19: Ist sicher eiweißreich.
20: Nussig vielleicht.
21: Ja, so leicht erdiger Geschmack.
19: Schmeckt eigentlich noch gar nichts so richtig. Ja, mei, immer Eintopf oder so.
18: Im Eintopf, Salat und als Mehl-, Milch- und Fleischalternative. Daran forscht die Professorin für Pflanzenproteine und Ernährung an der Technischen Universität München, Ute Weiß. Sie will auch reines Proteinextrakt aus den Augenbohnen herstellen.
22: Ein großer Vorteil, den die Augenbohne mit sich bringt, ist ihre Farbe. Sie ist nämlich weiß. Weiß ist immer eine ganz gute Farbe. Wenn wir beispielsweise ein Mehl draus herstellen wollen oder die Proteine isolieren wollen, dann ist weiß immer schön, weil man das in ganz viele Lebensmittel einarbeiten kann.
18: Bis bayerische Augenbohnen oder Produkte auf den Tellern landen, könnte es aber noch dauern. Mindestens 5 Jahre, schätzt Klaus Fleißner. Denn er und sein Team von der Landesanstalt für Landwirtschaft müssen noch einige Probleme lösen, damit sich der Anbau der Augenbohne für Landwirte auch finanziell lohnt. Derzeit ist beispielsweise die Ernte noch recht umständlich. Dennoch ist Klaus Fleißner zuversichtlich. Ende Mai wurden die Augenbohnen ausgesät und bei den meisten sieht man gut eine Woche später schon einige Zentimeter Grün aus dem Bodenspitzen. Vor allem eine Sorte ist ganz weit vorn. Sie heißt Fast Lady.
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23: Und da feiern wir heute den Geburtstag eines Schriftstellers. Allen Ginsberg, der wurde heute vor 100 Jahren geboren. Florian Bentsch.
24: Es ist 1956. Im Foyer eines Studentenwohnheims der Reed University in Portland, Oregon, trägt ein etwas zerzauster junger Mann ein etwa halbstündiges Gedicht vor. In Anzug und Krawatte, an einen Tisch gelehnt und wild gestikulierend. Ein Tonband läuft mit.
25: I saw the best minds of my generation destroyed by madness.
24: Lachen und Applaus, als der 30-jährige Beat-Poet Allen Ginsberg Howl vorträgt. Ein Jahr zuvor hatte er das Gedicht zu Papier gebracht, ein Jahr später sollte er dafür vor Gericht stehen, wegen Verbreitung obszönen Schrifttums. Mit Howl, Geheul, seiner schonungslosen Anklage gegen Konformität, Militarismus und moralischer Enge trifft Ginsberg einen Nerv in einer wütenden US-amerikanischen Nachkriegsgeneration. Sie fühlt sich ausgebeutet, orientierungslos, hungrig nach Literatur, Drogen, Sex und Opposition und findet all das im Geheule der Beat-Generation, die
26: auf dem Union Square erzkommunistische Pamphlete verteilten, schluchzend und sich entkleidend, während die Sirenen von Los Alamos sie niederheulten und die Wall Street runterheulten und die Staten Island-Fähre heulte auch, die weinend zusammenbrachen in weißen Turnhallen, nackt und zitternd vor der Maschinerie anderer Skelette.
24: Die Beats in einer Ginsberg-Gedichtzeile. Sie wedeln mit ihren Genitalien und ihren Manuskripten. Er wächst in New Jersey auf, als Sohn eines Dichters und einer bekennenden Kommunistin und schreibt als Teenager, während der Zweite Weltkrieg tobt, in sein Tagebuch.
26: An die Historiker. Ich werde ein Meister sein. Wahrscheinlich in der Literatur ein genialer Meister, ein Egozentriker, wahrscheinlich ein Schizo. Aber auf jeden Fall die ersten beiden. I'm a roadrunner.
24: Es folgen über 50 Jahre Lyrik, Musik, Protest, Drogen, Kontroverse. Ein National Book Award, eine Robert Frost Medaille, eine langjährige offene und öffentliche Beziehung mit dem Dichter Peter Orlowski.
26: Mein Ziel ist die Befreiung der Massen aus der Misere,
24: schreibt Allen Ginsberg 1973 und lässt sich als Schlüsselfigur der Hippie-Bewegung inszenieren. Zu seinen Weggefährten und künstlerischen Begleitern zählen neben den Beats Patti Smith, John Lennon, Timothy Leary und Bob Dylan. Oh, where have you been, my blue-eyed son? Mit Bob Dylan besucht Ginsberg 1975 vor laufenden Kameras das Grab seines Freundes und Kollegen Jack Kerouac und diskutiert die Kunst und das Sterben. Du bist auch bald dran, sagt Ginsberg zu Dylan. Dylan antwortet, für mich bitte keinen Grabstein.
27: What graves have you seen?
28: Victor Hugo's grave.
27: So, that's what's gonna happen to you?
28: No, I'm gonna be in an unmarked grave.
24: Wer ist dieser Allen Ginsberg? Fragt ihn ein Reporter 1991, 6 Jahre vor Ginsbergs Tod.
27: There is none, naturally.
26: Es gibt kein, natürlich nicht. Alle Teile des Ichs sind flüchtig. Ich bin Jude, ich bin Buddhist, ich bin schwul, ich war ein Freund von Kerouac. Mein Vater zeugte mich und hieß Louis, meine Mutter war verrückt und hieß Naomi. Ich bin Amerikaner, ich komme aus New York. Es ist sinnlos, sich auf irgendetwas zu berufen, außer auf den Beruf. Also bin ich nur eins, ein Dichter.
24: Der Dichter Allen Ginsberg kam am 3. Juni 1926 in Newark, New Jersey, auf die Welt. Heute vor 100 Jahren.
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1: Mit Jan Möller, wenn nicht jetzt, wann dann von den Höhnern. Das war 2007 der große Hit bei der Handball-Weltmeisterschaft. Das deutsche Team hat damals ja auch tatsächlich den Titel geholt. Und dieses Motto, wenn nicht jetzt, wann dann, das gilt nun auch für Deutschlands besten Tennisspieler Alexander Zverev bei den French Open. Es könnte wirklich was werden mit seinem ersten Grand-Slam-Titel. Die vermeintlich größten Konkurrenten, Jannik Sinner und Novak Djokovic, sind schon raus. Carlos Alcaraz ist wegen einer Verletzung gar nicht erst dabei gewesen. Und Zverev selbst, der steht im Halbfinale und hat bislang durchweg überzeugt, auch gegen den erst 19-jährigen Rafael Jodar aus Spanien. 7:6, 6:1, 6:3 stand es am Ende für den Weltranglisten-Dritten aus Hamburg. Und für uns war Guido Ringel dabei.
3: So ist Alexander Zverev kaum zu bezwingen. Hart von der Grundlinie, extrem wenig Fehler und immer wieder dieser sensationelle Aufschlag. Das musste auch der Shootingstar der Szene, Rafael Jodar aus Spanien, anerkennen und hinnehmen. Der junge Mann aus Madrid konnte hier und da zeigen, was er schon kann. Und das ist viel, aber bei weitem nicht genug, um den Hamburger Zverev im Viertelfinale in Bedrängnis zu bringen. Der Deutsche steht im Halbfinale.
5: Ich glaube, es war schon entscheidend, dass ich dann irgendwann auch flacher gespielt habe, irgendwann auch schneller gespielt habe, so dass ich auch selber Druck machen konnte. Und er hatte einen unfassbaren Rhythmus am Anfang und ich halt nicht. Und sobald es das so ein bisschen geändert hat, fand ich, dass ich ein super Match gespielt habe.
3: Wahrscheinlich ist das aktuell der beste Zverev, den es je gab. Kein schlechter Zeitpunkt dafür, ein Grand-Slam-Turnier. 3 Sätze nur gegen Rafael Jodar, dem nach seinen Matches und Leistungen in den letzten Wochen viel mehr zugetraut wurde, auch gegen Zverev. Aber der Deutsche hatte als der große Favorit auf den Titel im Start Roland Garros einfach zu viel zu bieten. Selbstbewusst spielte Zverev und mit diesem immensen Druck, dem keiner standhalten konnte, auch der vermeintlich neue Star Jodar nicht. Dessen Zeit wird noch kommen, ganz sicher 2026 in Paris, aber ist die Zeit des Alexander Zverev.
1: Ja, im Halbfinale am Freitag trifft er wieder auf einen aufstrebenden Jungstar, auf den 20-jährigen Tschechen Jakub Menšík, der hat den noch ein Jahr jüngeren Brasilianer João Fonseca geschlagen, ebenfalls überzeugend in 3 Sätzen, 6:4, 6:3 und 7:6. Und auch bei den Frauen steht die erste Halbfinalpaarung schon fest, da trifft die Ukrainerin Marta Kostyuk auf Mira Andreeva aus Russland. Vom Tennis zum Fußball, in der kommenden Woche beginnt ja die Weltmeisterschaft der Männer und das deutsche Team ist am Abend um kurz vor 22:30 in den USA angekommen. Mit dem Linienflug LH434 ging es nach Chicago, da steigt am Samstag der letzte Test gegen die USA. Und dann wird es auch schon langsam ernst. Für die DFB-Frauen dagegen geht es in den kommenden Tagen erstmal noch darum, sich für ihre WM zu qualifizieren. Die findet im kommenden Jahr in Brasilien statt. Mit einem Sieg am Freitag in Köln im vorletzten Quali-Spiel gegen Norwegen wäre alles klar, aber es gibt da ein paar Personalprobleme, unter anderem auch im Tor. Christian Schulze berichtet.
6: Die Schmerzen waren ihr anzusehen und an Paraden mit Flugeinlagen war nicht zu denken. 3 Tage vor dem vorletzten und möglicherweise schon entscheidenden WM-Qualifikationsspiel gegen Norwegen beendete Nationaltorhüterin Ann-Kathrin Berger das Training in Köln letztlich vorzeitig. Ihr Einsatz am Freitag bleibt fraglich.
8: Eine Prellung tut einfach weh. Morgen kann wieder alles weg sein. Morgen kann es noch schlimmer werden. Also man weiß es einfach nicht. Und dann mal sehen, ob es bis Freitag reicht.
6: Die Bauchverletzung hatte sich Berger vor 2 Wochen im Spiel für ihren US-Verein Gotham FC bei einem Zusammenprall zugezogen. In Köln versuchte sie es mit einem Klebepolster im Nierenbereich. Ob das eine Lösung sein kann, wird sich zeigen.
8: Natürlich müssen wir ein paar Sachen jetzt gerade austesten. Ich habe Schmerzen, aber ich glaube, manche Schmerzen sind einfach aushaltbar. Und das versuchen wir jetzt gerade auszutesten, wie weit wir gehen können.
6: Norwegen ist der einzige Konkurrent, der den deutschen Frauen Platz 1 in der Gruppe und damit das direkte WM-Ticket für Brasilien noch streitig machen kann. Bei einem Sieg in Köln ist Deutschland vorzeitig qualifiziert. Dafür muss im Vergleich zum enttäuschenden 0:0 im vergangenen Quali-Spiel in Österreich aber eine Leistungssteigerung her. Egal, ob mit Berger im Tor oder ohne sie.
1: Deutschland gegen Norwegen am Freitag um 20.35 Uhr ist Anpfiff in Köln und das letzte Quali-Spiel in Slowenien, das folgt dann am Dienstag.
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1: Um 1.30 Uhr mit Juliette Groß. Die Generalversammlung der Vereinten Nationen entscheidet heute, ob Deutschland 2027 und 2028 einen Sitz im UN-Sicherheitsrat bekommt. Deutschland steht eine Kampfabstimmung bevor, weil auch Österreich und Portugal in das Gremium wollen. Aus New York Martin Ganselmeier.
2: Die beiden kleineren Staaten hatten ihren Hut deutlich früher als Deutschland in den Ring geworfen. Portugal hat enge Kontakte zu Lateinamerika und Afrika. Österreich wirbt mit seiner politischen Neutralität. Bundesaußenminister Johann Wadephul ist schon seit Freitag in New York, um in einer Art politischem Speeddating noch möglichst viele Staaten für Deutschland zu gewinnen. Wadephul äußerte sich zuversichtlich, dass es am Ende reichen wird und versprach, Deutschland werde die UN stärker und handlungsfähiger machen.
1: Kuwait meldet einen neuen Angriff mit Raketen und Drohnen. Die Armee des Golfstaates teilte mit, die Luftabwehr sei im Einsatz. Wer für den Angriff verantwortlich ist, blieb unklar. Das US-Militär hatte kurz zuvor erklärt, man habe im Persischen Golf einen unbeladenen Öltanker mit einer Rakete angegriffen. Der Schiff habe versucht, einen iranischen Hafen anzulaufen und sei vor der Insel Khag getroffen worden. Der Deutsche Gewerkschaftsbund fordert die Regierung auf, Superreiche höher zu besteuern, um die Finanzlücken im Haushalt zu schließen. DGB-Vize Körzel sagte dem Redaktionsnetzwerk Deutschland, jeder Euro, der über ein Nettovermögen von 1 Million Euro hinausgeht, müsse mit einer Vermögensteuer belegt werden. Außerdem sollten die reichsten Deutschen eine Extravermögensabgabe leisten. Der DGB fordert 10% auf alle privaten Nettovermögen ab 10 Millionen Euro, die über 20 Jahre abgetragen werden könnten. Noch nie waren Waldbrände in Europa so schlimm wie im letzten Jahr. Mehr als 1 Million Hektar Land sind verbrannt, vor allem in Spanien, Portugal und Griechenland. Jetzt will die EU reagieren. Sie plant für diesen Sommer ihren bisher größten Einsatz gegen Waldbrände. Jan Busche berichtet aus der NDR-Nachrichtenredaktion, was geplant ist.
3: Das Besondere ist, Feuerwehrleute aus ganz Europa werden in verschiedenen Ländern im Sommer fest stationiert. Konkret sind es fast 800 Feuerwehrkräfte aus 14 Staaten. Sie kommen in besonders kritischen Waldbrandländern zum Einsatz. Zypern zum Beispiel, Griechenland, Italien, Frankreich, Spanien oder Portugal. Außerdem stationiert die EU in diesen Ländern 22 Flugzeuge und 5 Helikopter aus der EU-Flotte, die im Notfall schnell Waldbrände aus der Luft bekämpfen können. EU-Kommissionspräsidentin von der Leyen nennt es europäische Solidarität in Aktion.
1: Das Wetter in Deutschland. Von West nach Ost ziehender Regen, teils mit Gewittern, Tiefstwerte 16 bis 7 Grad. Tagsüber Wechsel aus Sonne und Wolken mit Schauern und Gewittern, Höchstwerte 18 bis 23 Grad. Am Donnerstag heiter, von Westen her Schauer und Gewitter 18 bis 25 Grad. Am Freitag gebietsweise Schauer und Gewitter 15 bis 22 Grad. Das waren die Nachrichten.
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4: Geht los auf der A1 Münster Richtung Osnabrück. Zwischen Lattbergen und Lengerich ist noch bis 6 Uhr wegen eines defekten LKW gesperrt. A1 Osnabrück Richtung Bremen. Zwischen Ahorner Heide und Wildeshausen West ist wegen einer Nachtbaustelle noch bis 6 gesperrt. A1 Lübeck-Hamburg an der Norderelbbrücke. Stau in beiden Richtungen aufgrund eines Schwertransports. Die A4 Dresden-Görlitz ist auf Höhe Pulsnitz wegen eines Schwertransports vorübergehend in beiden Richtungen gesperrt. Davon betroffen sind auch die Anschlussstellen in beiden Richtungen. A71 Suhl Richtung Erfurt zwischen Oberhof und Gräfenroda wegen Wartungsarbeiten in den Tunneln Rennsteig und Alte Burg ist hier bis 6 Uhr noch gesperrt. Die Umleitung führt über die U11. Dann nach Berlin die A111 Charlottenburg-Dreieck-Oranienburg. Zwischen am Festplatz und Seidelstraße ist in beiden Richtungen bis 5 Uhr gesperrt wegen Tunnelwartungsarbeiten. Und die A113 Schönefeld-Neukölln ist ebenfalls zwischen Schönefeld-Süd und Spätstraße bis 5 in beiden Richtungen gesperrt, auch hier wegen Wartungsarbeiten. Gute Fahrt durch diese Nacht.
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4: Mit Nikolai Russ. Er war einer der schlimmsten Sexualverbrecher der jüngeren Geschichte. Jeffrey Epstein. Amerikanische Behörden schätzen, dass über 1000 Frauen durch ihn missbraucht worden sind. Vor rund einem halben Jahr wurden die sogenannten Epstein-Files veröffentlicht. Dokumente über und von dem verurteilten Sexualstraftäter. In Europa hat das zu neuen Ermittlungen geführt. In mindestens 8 europäischen Ländern durchforsten Ermittlergruppen die Unterlagen seitdem nochmal ganz besonders. Denn es gibt neue Hinweise auf mögliche Komplizen in Europa. Hinweise, denen auch NDR, WDR und Süddeutsche Zeitung nachgegangen sind. Andrea Brack-Penja berichtet.
5: Mara hat einen Traum. Sie möchte Model werden. Als sie 2016 in Spanien ein Auslandssemester macht, habe sie einen Mann angesprochen, bei einem Event in einem Beauty-Salon.
6: Bist du ein Model? Ich sagte, nein, bin ich nicht. Das zu hören war für mich natürlich sehr aufregend, weil ich immer Model werden wollte.
5: Mara möchte anonym bleiben, ihren Namen haben wir geändert und ihre Stimme nachgesprochen. Der Mann, der sich damals als Model-Scout ausgegeben habe, ist ein Vertrauter Jeffrey Epsteins. Nach Schätzungen von US-Behörden missbrauchte der Multimillionär über 1000 Frauen, auch Mara, damals Anfang 20. Der Model-Scout, so erinnert sich Mara, organisiert ein Treffen zwischen ihr und Epstein, der Verbindungen zu Victoria's Secret haben soll. Epstein fliegt sie nach Miami ein. In seiner Villa angekommen, wird er schnell intim, erinnert sich Mara.
6: Er hatte ein Sexspielzeug und dann ging alles ganz schnell und schon war er dabei, sich an mir zu vergehen.
5: Recherchen von NDR, WDR und Süddeutsche Zeitung zeigen, Jeffrey Epstein nutzte systematisch die Modelbranche, um Missbrauchsopfer zu finden, auch in Europa. Journalistinnen und Journalisten konnten mindestens 5 Personen identifizieren, die Jeffrey Epstein vermeintlich als Model Scouts Frauen zuführten. Darunter auch der Mann, der Mara zu Epstein brachte. Anthony Monsuy arbeitet als Journalist in Frankreich. Auch er findet Verbindungen Epsteins in die Welt der Models und erklärt das so.
7: This is an industry where
8: Das ist eine Branche, in der die meisten Agenturen von Männern geleitet werden, mächtigen Männern, während die Beschäftigten junge Frauen sind. Und sobald Frauen in dieses System geraten, stellen sie fest, dass es da 2 Wege gibt. Der eine Weg ist es, Supermodel zu werden. Lange Zeit gab und gibt es bis heute allerdings auch noch den zweiten Weg, nämlich mächtigen Männern vorgestellt zu werden.
7: Which was being introduced to powerful men.
5: Mächtige Männer wie Jeffrey Epstein.
6: Er hat eine Umgebung geschaffen, in der man glaubt, man selbst sei verrückt. Alle denken, dass das normal ist, nur du bist die Seltsame, mit der etwas nicht stimmt.
5: Erinnert sich Mara. Bis heute macht sie eine Traumatherapie. Ob gegen die vermeintlichen Model-Scouts ermittelt wird, beantworten amerikanische und französische Behörden nicht. Dabei zeigen die Recherchen in den Epstein-Files, Hinweise zu mutmaßlichen Komplizen Epsteins in Europa lagen vor, seit mehr als 10 Jahren.
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4: Guck mal an, es gibt sie doch noch. Die guten Nachrichten aus der Wirtschaft. Der Chipstandort Dresden vergrößert sich um ein weiteres Werk. Infineon weiht kommenden Monat eine neue Chipfabrik ein. Das Unternehmen hat in den Neubau 5 Milliarden Euro investiert. Etwa 1 Milliarde davon kommt aus Fördermitteln. Was noch besonders ist, die Fabrik wird 3 Monate früher fertig als geplant. Wie ist das möglich? Bei uns in Deutschland, also in einem Land, das wir sonst nur vor allem von Bauverzögerungen kennen. Ralf Geister berichtet.
9: Willkommen auf der wohl saubersten Baustelle Deutschlands, der künftigen Smart Power Fab von Infineon Dresden. Hier wird nach jedem Baufortschritt gründlich geputzt.
10: Wir wischen, um so viel wie möglich des eingetragenen Schmutzes schon wieder rauszubekommen.
9: Bauleiter Holger Hasse steht neben seiner Putztruppe in einer unfertigen Halle, dem künftigen Reinraum. Der muss für die Chipproduktion sauberer werden.

0: BRIC-Leiter Thomas Richter. Außerdem Pragmatismus und Behörden, die mitziehen. All das habe man in Dresden gehabt.
1: Wir haben das Ganze natürlich auch mit Partnern gestartet, die nicht die erste Fabrik bauen. Halbleiterfabriken zu bauen, ist in Europa leider ein Stück weit fremd geworden, aber ja nicht im Rest der Welt. Und mit genau solchen Partnern arbeiten wir dann auch zusammen.
0: Tatsächlich wurden in Dresden schon mehrere Chipfabriken hochgezogen. Es gibt seit Jahrzehnten Erfahrung. Auch die Bosch-Fabrik sei 2021 früher fertig geworden als geplant, sagt Frank Bösenberg vom Branchenverband Silicon Saxony.
2: Ein paar Rahmenbedingungen darf man auch nicht vergessen. Die Baustelle bei Infineon läuft meines Wissens wenigstens 6 Tage in der Woche. Also auch das ist möglich mit Ausnahmegenehmigungen.
0: Bösenberg hat als junger Mann Bauingenieur studiert. Er findet den Ruf, Deutschland könne nur langsam bauen, überzogen. Das Flüssiggasterminal in Wilhelmshaven entstand in nur 10 Monaten. Auch einige Autobahnprojekte wurden zuletzt pünktlich fertig.
2: Der Abgesang auf Deutschland, dass wir nichts hinkriegen, ist aus meiner Sicht ungerechtfertigt. Es gibt die Positivbeispiele. Es gilt halt, die auszuweiten, idealerweise auch auf Infrastrukturprojekte.
0: Wenn deutsche Baustellen glänzen, liegt das oft an politischem oder unternehmerischem Druck. Es liegt aber auch an günstigem Wetter, idealem Bauland und an Verträgen, die Pünktlichkeit einfordern. Auch Infineon habe sich Fristen zusichern lassen, sagt Werksleiter Richter.
1: Es ist in jedem Fall von der Vertragsgestaltung her immer gut klar zu machen, dass es in jede Richtung gut ist, für die Baufirma im Plan fertig zu sein. Wir verlieren ja Geld, wenn die Fabrik nicht rechtzeitig fertig wird. Und sozusagen das Positive und das Negative wird unter den Partnern dann geteilt.
0: In einem Monat weiht Richter seine Fabrik ein mit Ehrengästen und viel Protokoll. In den Reinraum darf man dann nur noch mit Schutzanzug. Vorher wird aber nochmal gründlich geputzt.
3: Es ist Sommer in Deutschland. Zumindest meteorologischer Sommer seit vorgestern. Und wenn die Sonne scheint, dann sind die Stühle vor den Cafés eigentlich überall voll. Zumindest in den guten Cafés. Aber Stühle und Tische im öffentlichen Raum aufzustellen, das kostet die Gastronomen extra Kohle. Die sogenannte Terrassengebühr, die fließt in die Kasse der jeweiligen Kommune und die bestimmt auch, wie hoch sie ist. Der Bund der Steuerzahler in Hessen. Der hat die Höhe dieser Gebühren verglichen und festgestellt, dass die Unterschiede groß sind. Darmstadt zum Beispiel hat die teuerste Terrassengebühr in ganz Hessen und liegt bundesweit auf Platz 2. Warum das so ist, berichtet Petra Demand.
4: Es ist Mittagszeit in Darmstadt. Die Sonne strahlt auf den Marktplatz zwischen Schloss und Ratskeller. Eingerahmt von Blumenkübeln und Windschutzscheiben sitzen etwa 20 Gäste im Außengastrobereich des Kaffeehauses Bormuth. Dimitri Drukas ist einer der 2 Geschäftsführer der Gastro Group. Außerdem ist Dimitri Drukas im Vorstand des City Marketings Darmstadt, dem Innenstadtgewerbeverein.
5: Wir haben den Trend dahingehend seit Corona und auch danach, dass die Leute gerne draußen sitzen möchten. Im Winter wie auch im Sommer. Jetzt können Sie sich fragen, wenn Sie keine Terrasse haben, wo sind dann die Gäste?
4: Für Drukas ist klar, ohne Außengastro geht gar nichts. Wer will, dass die Leute kommen, muss Stühle vor die Tür stellen. Wer dabei öffentlichen Raum nutzt, bei dem kassiert die Stadt ab. 15 Euro pro Quadratmeter zahlt Dimitri Drukas für das Café am Marktplatz. Und zwar egal, ob dort ein Stuhl oder ein Blumenkübel steht.
5: Wir zahlen über 10.000 Euro im Jahr.
4: Um die verschiedenen Größen und Lagen vergleichbar zu machen, hat der Bund der Steuerzahler für seine Untersuchung 200 Städte über 50.000 Einwohner betrachtet und jeweils einen fiktiven außengastronomischen Bereich angenommen. Jeweils 25 Quadratmeter in Innenstadt-Bestlage. Und dann die Gebühren für die 5-monatige Saison von Mai bis September berechnet. Den ersten Platz mit 2.000 Euro pro Saison belegt das bayerische Bayreuth. Darmstadt liegt mit 1.875 Euro nur knapp dahinter. Dass beim Marktcafé in Darmstadt am Ende sogar das 5-fache herauskommt, das mag auch an einer Sonderregel liegen.
5: Also in Darmstadt ist es so, dass jeder freie Veranstalter kommen kann, kann einen Marktplatz mieten oder andere städtische Plätze. Für die Mietdauer werden wir von den Kosten freigestellt. Und der Veranstalter kann eine x-beliebige Miete für diese Zeit ansetzen.
4: So können innerhalb weniger Tage noch mal mehrere tausend Euro dazukommen. Die Alternative wäre, die Stühle so lange wegzuräumen. Auch das macht Drukas manchmal. Denn am Ende schlagen sich die Kosten ja bei den Preisen auf der Speisekarte nieder. Etwa 5-10% müssen die Kunden wegen der hohen Terrassengebühr in Darmstadt mehr zahlen, schätzt er. Dass Darmstadt in Sachen Terrassengebühr ein teures Pflaster ist, das weiß auch Ordnungsdezernent Paul Wandrei. In Wiesbaden oder Rüsselsheim fallen laut der Studie nur 156 Euro pro Saison an, in Frankfurt 500. Die Gebühren zu senken ist für Wandrei aber keine Option.
6: Unsere Haushaltslage gibt es zum einen nicht her, dass wir hier jetzt eine gezielte Förderung durch

0: eine sehr günstige Sondernutzung haben. Wir finden trotzdem, dass es in Ordnung ist. Beispielsweise Gastronomen, die im Eigentum Flächen betreiben, die müssen die auch kaufen, die müssen die unterhalten.
1: Auf die rund 250.000 Euro jährlich, die aus den Terrassengebühren kommen, könne die Stadt nicht verzichten.
2: Viertel vor zwei.
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2: Und wir bleiben noch beim lieben Geld. Die Bundesregierung, die will viel Geld für die Infrastruktur ausgeben. Dafür hat sie auch viele Schulden gemacht und ein Sondervermögen aufgelegt. Aber gibt sie das Geld auch aus? Für 2025, da können wir schon gucken und vergleichen. 37,2 Milliarden waren vorgesehen, 24 Milliarden sind tatsächlich abgeflossen. So, wenn Sie jetzt schnell sind im Kopf rechnen, dann merken Sie, das sind 13,2 Milliarden Differenz. Philippa Siegel-Klöckner, die ist Wirtschaftsexpertin, die hat das also sicherlich ausgerechnet, was wir gerade eben zusammengerechnet haben. Sie ist auch Direktorin des Wirtschafts-Thinktanks Dezernat Zukunft und sie ist SPD-Mitglied. Meine WDR-Kollegin Andrea Oster, die hat sie gefragt, Geld ist vorhanden, aber es wird gar nicht alles ausgegeben. Warum denn nicht?
4: Weil es letztes Jahr eigentlich erst sehr ziemlich spät vorhanden war. Also wir alle haben die Diskussionen im Kopf um den Koalitionsvertrag und denken dann, das war ja das ganze Jahr 25 schon da. So ist es aber nicht. Der Haushalt 2025 wurde erst im September beschlossen. Das heißt, man hatte dann eigentlich nur von Oktober bis Dezember, um dieses Geld auszugeben. Und da geht es ja um große Infrastrukturvorhaben. Das ist dann gar nicht so leicht.
5: Mhm. Die Mittel sind insbesondere bei den Ländern nicht abgerufen worden. Ja. Aber die rufen doch eigentlich am lautesten nach Unterstützung. Wie passt das zusammen?
4: Ja, da kommt dann nochmal ein weiterer Schritt drauf. Also erstmal wird der Haushalt verabschiedet und dann muss der Bund ja mit den Ländern irgendeine vertragliche Grundlage haben, um ihnen dieses Geld zu schicken. Und diese Verwaltungsvereinbarungen wurden erst im Dezember 25 geschlossen oder teilweise sogar 26. Und dann kriegen die Länder auch erst das Geld, wenn sie das brauchen, wenn sie Rechnungen zu bezahlen haben. Sie müssen eigentlich erstmal den Vertrag schließen, dann müssen sie was bauen, dann müssen sie die Rechnung einreichen. Und dass das alles im Rahmen von Oktober bis Dezember passiert, das ist einfach ein bisschen unrealistisch.
5: Ja, also letztes Jahr war einfach zu wenig Zeit, um das alles umzusetzen und auch dann die bürokratischen Akte da alle hinter sich zu bringen. Aber dann könnte man ja sagen, dann läuft das ja dieses Jahr wunderbar. Wahrscheinlich wird das Geld ausgegeben mit vollen Händen. Es kann saniert werden, dass es nur so kracht. Erwarten Sie das?
4: Ja, saniert wird, dass es nur so kracht. Ich weiß gar nicht, ob ich mir das wünsche. Das heißt nämlich im Zweifel, dass es deutlich teurer wird. Und das ist, was wir bei der Bahn in den letzten Jahren schon gesehen haben. Da haben sich die Baupreise verdoppelt. Deswegen, ich würde eher sagen, lassen Sie uns das gleichmäßig über die Jahre ausgeben, dass die Kapazität wachsen kann. Aber es sieht tatsächlich jetzt schon so aus dieses Jahr, als würden die Mittel etwas schneller verausgabt. Also ganz, ganz gut. Aber ich wäre etwas zurückhaltend zu sagen, dass wir es eigentlich alle wünschenswert finden sollten, weil im Zweifel zahlt man halt für die Geschwindigkeit.
5: Also warum zahlt man weniger, wenn es ein bisschen länger dauert? Ich meine, die ganzen Unternehmen wissen doch, das Geld ist da und früher oder später kriege ich es und dann lege ich halt bei den Preisen nach.
4: Ja, genau. Also die wissen das natürlich erst seit 25, jetzt nicht so lang. Und dann ist das andere, und das haben wir bei der Bahn tatsächlich eben viel gesehen in den letzten Jahren. Wenn die Unternehmen wissen, dass der Staat ganz schnell bauen muss, dann sagen die, ja klar, kann ich schon machen, aber gib mir bitte das Doppelte des Geldes. Und wenn die wissen, dass die in der Öffentlichkeit unter Druck stehen, dann haben sie auch wirklich einen sehr, sehr starken Hebel. Und das ist eigentlich nicht so gut. Man sollte sich als Staat nicht erpressbar machen, sondern das eher über die mittlere Frist planen. Dann können die Unternehmen Kapazität aufbauen. Dann kann man auch sagen, wenn du so teuer bist, dann mache ich es halt mit dem anderen. Also das ist manchmal mit ein bisschen mehr Vorlauf besser und gerade bei der großen Infrastruktur, glaube ich, schon das Verantwortliche zu tun.
5: Aber hat man das nicht kommen sehen? Ich meine, in der Rüstungsindustrie hat man ja immer direkt die Warnung hinterher geschoben, ja, aber jetzt nicht alle Produkte doppelt so teuer machen. Geht das bei der Sanierung der Infrastruktur nicht auch?
4: Ja, das ist genau das gleiche Problem. Und also gerade bei der Bahn, das ist ja das, ich würde sagen, politisch am aufgeladenste Projekt, da sehen wir genau das. Und deswegen würde ich eben eher sagen, mit ein bisschen Zeit es machen und anständig geplant machen. Und da haben wir tatsächlich auch noch ein gewisses Problem. Eigentlich sollte das Verkehrsministerium so einen bindenden Plan verabschieden, also welche Projekte gemacht werden, der sogenannte Infraplan, der dann mit Geld hinterlegt wird. Und den gibt's weiterhin nicht. Also deswegen erwarte ich da auch leider weiterhin eine gewisse Kurzfristigkeit und würde eben sagen, wir sollten eher darauf schauen, dass es die Planung gibt, anstatt dass das Geld so schnell wie möglich abfließt.
5: Was vermuten Sie denn? Ich meine, der Verkehrsminister hat ja eine Aufgabe. Warum erfüllt er sie nicht?
4: Ja, das ist eine sehr, sehr gute Frage, warum diese Planung nicht vorankommt. Das sollte eigentlich schon in der Ampel passiert sein, dieser Infraplan. Das ist eigentlich ein längeres Unterfangen. Also eine Sache, die man immer wieder feststellt und bei der ich mir vorstellen kann, dass sie ein Grund für Verzögerungen ist. In Deutschland ist die Beziehung zwischen Bahn und Verkehrsministerium, glaube ich, noch ausbaufähig. Also da merkt man, dass es in anderen Ländern deutlich mehr Vertrauen gibt, was natürlich dann die Planung, die man zusammen machen muss, deutlich einfacher macht. Also Österreich, Schweiz, da ist es viel eingespielter. Das funktioniert besser, das ist besser geöltes Getriebe. Da haben wir echt noch Herausforderungen.
5: Sehen Sie denn, dass sich da was bewegt? Also ich meine, der Druck ist ja wirklich da, dass die Bahn sich auf bessere Gleise stellt, sag ich mal, bildlich gesprochen.
4: Da muss sich was bewegen. Wir geben in den nächsten Jahren so viel Geld in dem Bereich aus, das muss passieren. Ich komme ja aus der Bundesverwaltung ursprünglich beim Finanzministerium und habe immer schon ein gewisses Vertrauen, dass die Leute das auch voranbringen wollen. Ja, die wollen ja auch, dass mit diesen Milliarden was Gutes passiert. Und deswegen hoffe ich jetzt einfach, dass dieser Infraplan bald verabschiedet wird, damit es schneller geht und dass man vielleicht sogar darüber nachdenkt, wie man dauerhaft gute, verlässliche Finanzierungsstrukturen für die Bahn hat. Also zum Beispiel so einen Bahnfonds, einen dauerhaften, weil das ist halt ein wirkliches Problem ist, dieses Stop and Go in Deutschland. Das ist elend. Also wie wollen Sie denn planen, wenn Sie ein Jahr Geld kriegen, im nächsten Jahr wieder nicht, dann 25 die große Überraschung, der Riesengeldregen. Das macht es halt auch wirklich sehr schwer.
2: Sagt die Wirtschaftsexpertin Philippa Siegel-Glöckner im Gespräch mit meiner WDR-Kollegin Andrea Oster.
3: Standpunkte.
2: Die Europäische Union will in Zukunft härter mit Migrantinnen und Migranten umgehen. Menschen, deren Asylantrag abgelehnt wurde und die nicht in ihre eigentlichen Herkunftsländer abgeschoben werden können, die sollen in Abschiebezentren außerhalb der EU gebracht werden. Dabei spielt es keine Rolle, ob die Menschen eine Verbindung zu diesem Land haben, in das sie abgeschoben werden. Auch wenn die EU in Sachen Migration dringend etwas tun muss, das ist der falsche Schritt, findet Daniel Hechler vom SWR in den ARD-Tagesthemen.
6: Es ist richtig, ja überfällig, dass sich Europa beim Thema Migration handlungsfähig zeigt. Dass Verfahren vereinheitlicht, gestraft, Sanktionen gegen Geflüchtete verhängt werden, die nicht kooperieren. Ausreisepflichtige auch ausgewiesen werden. Das mag hart klingen, ist aber gerecht, vor allem denen gegenüber, die wirklich politisch verfolgt werden und weiterhin ein Recht auf Asyl in Europa haben müssen. Für mich aber wird dann eine Grenze überschritten, wenn die EU ihre Probleme mit irregulärer Migration an Drittstaaten auslagert und auch, wenn dort EU-Standards offiziell gelten sollen, wer kontrolliert deren Einhaltung und sollen Geflüchtete, auch Familien mit Kindern, tatsächlich auf unbestimmte Zeit in einem Land festgehalten werden, zu dem sie keinerlei Bezug haben? Hier verrät Europa die Menschenrechtsstandards, die in Reden und Resolutionen so gerne beschworen werden, auf denen die europäische Idee begründet ist. Und eben deshalb ist das ein Irrweg.
2: Die Meinung von Daniel Hechler vom SWR. Auch das Darmstädter Echo bezweifelt, dass Abschiebungen in Drittstaaten mit europäischen Werten vereinbar wären.
7: Wie will man dort die Einhaltung der Menschenrechte gewährleisten? Was will man den Drittländern als Gegenleistung bieten? Einfach das Scheckheft zu zücken, wird nicht reichen. Und was soll aus den dort gestrandeten Menschen eigentlich werden? Die EU hat mit dem scharfen Asylkurs, den sie mittlerweile fährt, auf den grundlegenden Stimmungswandel in Europa reagiert. Das ist die bittere Wahrheit, die nicht ignoriert werden kann. Doch muss die EU aufpassen, dass sie in der Flüchtlingspolitik ihr Wertefundament oder das, was davon übrig ist, nicht komplett über Bord wirft.
2: Die Frankfurter Rundschau geht noch weiter und nennt das Ganze einen schändlichen Deal.
7: Der Schaden ist beträchtlich, ein praktischer Nutzen der Vereinbarungen nicht ersichtlich. Bisher ist nicht erkennbar, dass ein Staat bereit wäre, abgelehnte Asylsuchende aus Europa aufzunehmen. Attraktiv sein könnte es für undemokratische Regime, um ihr Ansehen zu verbessern. Falls sich ein Land finden sollte, das mitmacht, wird das kostspielig. Großbritannien verbrannte sich die Finger bei dem Versuch, Asylsuchende in Ruanda auf ihre Asylentscheidung warten zu lassen. Das Modell scheiterte, nachdem mehr als 800 Millionen Pfund für Vorbereitungen ausgegeben worden waren. Ein Klacks gegen das, was Europa wird zahlen müssen.
2: Ganz anders beurteilt das die Welt und schreibt: Nur weil in Sachen Abschiebezentren noch nicht alle Details zur Umsetzung geklärt sind, heißt das nicht, dass die EU es nicht versuchen sollte.
7: Die Drittstaatenlösung ist die beste Idee, um den Kern des Problems der illegalen Migration zu bekämpfen. Wer an der EU-Grenze um Asyl bittet, darf nicht abgewiesen werden. Das Gesuch muss geprüft werden. Und selbst bei einer Ablehnung ist es praktisch unmöglich, den illegal Eingewanderten wieder zurückzubringen. Die Drittstaatenlösung hingegen bringt den Asylbewerber in ein Land außerhalb der EU. Wird sein Gesuch abgelehnt, muss er zurück in die Heimat. Scheitert die Abschiebung, bleibt er im Drittstaat, in der Regel einem Land, das nicht dem europäischen Traum entspricht. Für jene Flüchtlinge, die keine Chance auf Anerkennung haben, entfällt somit der Anreiz, auf EU-Territorium zu gelangen und dann trotz Ablehnung dort zu bleiben. Das neue System wird nicht alle Migrationsprobleme der EU lösen. Aber in der Zwischenzeit muss man tun, was geht. Anstatt, ob aus Taktik oder Verzagtheit, selbst die besten Ideen pauschal zu verwerfen.
2: Und auch die Augsburger Allgemeine hält die neuen Regeln für die richtige Entscheidung.
7: Ein Europa ohne innere Grenzen kann nur dann funktionieren, wenn es seine äußeren Grenzen schützt. Menschen, die vor politischer Verfolgung oder Krieg fliehen, gewährt dieses Europa Schutz. Das ist eine wichtige Errungenschaft. Aber nicht Schlepper und Schleuser dürfen entscheiden, wer dauerhaft in Länder wie Deutschland kommen darf, die mit guten Jobchancen und ja, auch mit hohen Sozialleistungen locken. Die Reform des Asylsystems setzt jetzt den Rahmen, der es der Bundesregierung erlaubt, abgelehnte Asylbewerber abzuschieben, wenn sie selbst oder ihre Herkunftsländer nicht kooperieren.
2: Und das waren die Standpunkte, zusammengestellt heute von Mareike Markosch.
3: Kultur.
2: Ja, und da wird es jetzt auch ein bisschen philosophisch. Wir hören rein in das neue Album einer Hamburgerin, die vielleicht ein bisschen zu Unrecht unter dem Radar fliegt, unter diesem musikalischen Radar. Bisher zumindest. Erin Cohen heißt sie und Du bedeutest mir die Welt, ihr Album.
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9: Hab gerade eine Nachricht gekriegt von einem Freund, der geschrieben hat, ich habe gerade Atme ausgehört und ich sitze hier auf dem Spielplatz und ich weine. Und zwar nicht, weil ich traurig bin, sondern weil ich so emotional bin und weil ich so erfüllt bin. So, das ist total schön, dass sowas entstehen kann. Also mich freut das wirklich sehr, dass das möglich ist, mit Musik so zu bewegen.
10: Seit 20 Jahren bewegt Aline Cohen mit ihrer Musik, besingt die feinen Fäden, die Menschen verbinden, liebende Freunde, Eltern und Kinder.
8: 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Du bedeutest mir die Welt.
9: In diesen engen Beziehungen, dass man manchmal die so einfach für, auf Englisch gibt dieses for granted, also einfach so als für selbstverständlich irgendwie so hinnimmt und dass man aber sich dessen bewusst wird, dass man auch sich Zeit nimmt, wenn mal was doof gelaufen ist, zu sagen, ey, es tut mir total leid, dass das passiert ist. Aber ich wollte eigentlich sagen, du bedeutest mir die Welt. Du bist mir ganz, ganz wichtig.
10: Intim, fast zärtlich ist die Musik von Aline Cohen. Aber dabei nie kitschig oder weltfremd. Die Wahrheit, manche dieser feinen Fäden zwischen Menschen gehören eben auch gekappt.

0: Also auf der einen Seite kann man natürlich versuchen, dran zu bauen und zusammen sich dafür zu entschließen, also für die Liebe quasi zusammen zu entschließen. Und es gibt aber natürlich auch Konstellationen, wo das nicht möglich ist, wo man dann selber irgendwann vielleicht merken muss, okay, es ist nicht möglich, ich muss mich schützen, ich muss mich zurückziehen.
1: Im Herbst ist Aline Cohen mit ihrer Band und dem neuen Album auf Tour im Norden. Ein ganz besonderes Konzerterlebnis.
0: Also es ist echt wie so ein, als ob wir uns so zusammenschalten, als ob unsere Hirne plötzlich mit so ähnlichen Wellenlängen schwingen oder sowas. Ich weiß nicht, was da passiert bei so einem Konzert, aber es ist etwas sehr, sehr Verbindendes.
2: Du brauchst dich nicht zu sorgen.
3: Ein Beitrag von Susanne Hasenjäger. Und das war die ARD Infonacht bis hierhin mit Nikolai Russ. Gleich geht's weiter mit Milad Kubay.
4: 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Die Nachrichten mit Marat Hellmann. Guten Morgen. In Dortmund-Höchsten läuft immer noch ein Großeinsatz der Polizei. Ein 51-jähriger Mann hat sich mit seinen Kindern in einem Haus verschanzt. Die Polizei war am Abend zu einem Streit gerufen worden. Bei diesem Einsatz soll der Mann auf einen Polizisten geschossen haben. Weil der eine Schutzweste trug, wurde er nur leicht verletzt. Aus Dortmund Julian Lang für WDR aktuell zur aktuellen Lage.
5: Spezialkräfte der Polizei verhandeln mittlerweile seit mehreren Stunden mit dem Mann, der sich nach wie vor mit seinen 3 Kindern in der Wohnung aufhält. Auf der Wittbrocker Straße in Dortmund stehen Dutzende Einsatzwagen der Polizei, Rettungswagen und schwer bewaffnete Polizisten. Die Polizei spricht offiziell von einer Bedrohungslage, da der Mann nach wie vor bewaffnet sei. Allerdings gehe man Stand jetzt davon aus, dass es allen 3 Kindern gut geht. Die Ehefrau, die auch die Einsatzkräfte alarmiert hatte, wird aktuell medizinisch versorgt. Sie stehe unter Schock.
4: Die Europäische Union plant für diesen Sommer ihren bislang größten Einsatz gegen Waldbrände. Fast 800 Feuerwehrleute aus ganz Europa werden dafür in besonders gefährdete Gegenden geschickt, wie Griechenland, Frankreich oder Portugal. Im letzten Jahr hatten Brände in Europa mehr als 1 Million Hektar Erde verbrannt, so viel wie nie zuvor. Die deutsche Fußballnationalmannschaft ist am späten Abend in Chicago gelandet. Das erste deutsche Gruppenspiel bei der Weltmeisterschaft in den USA, Kanada und Mexiko ist am 14. Juni gegen Curaçao. Am kommenden Samstag hat das Team noch einen letzten Test gegen die USA.
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4: In Remscheid und Solingen hat die Polizei am Dienstagmorgen Wohnungen durchsucht wegen möglichen Terrorverdachts. Ein 25 Jahre alter Syrer aus Remscheid soll eine Reise in sein Heimatland geplant haben, um sich der Terrororganisation IS anzuschließen. Helge Rosenkranz für WDR aktuell.
7: Nach ARD-Informationen stand der Verdächtige möglicherweise im Kontakt zu mindestens einem Angehörigen der berüchtigten Terrororganisation. Er soll sich grundsätzlich bereit erklärt haben, einen Anschlag zu verüben, um damit dem IS seine Treue zu beweisen. Es gebe aber, so ein Terrorexperte der ARD, Hinweise darauf, dass der Remscheider schon im Alter von 13 Jahren für den IS gekämpft haben könnte.
4: Das Wetter in Nordrhein-Westfalen. In der Nacht ziehen die Schauer und Gewitter ab, die Temperaturen gehen runter auf 14 bis 8 Grad. Am Tag wird es windig und wechselhaft, örtlich kann es auch wieder gewittern. Dazu in Lüdenscheid 18, in Halle 20 und in Minden 21 Grad. Am Donnerstag ein Mix aus Sonne und Wolken, teils Schauer und Gewitter und sehr windig bei 14 bis 20 Grad. Auch am Freitag sind noch Schauer möglich bei 13 bis 20 Grad. Und das war WDR aktuell.
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8: Noch nicht ganz, 2.03 Uhr ist es. Die ARD-Infonacht jetzt mit dem Verkehr. Die A1 Münster Richtung Osnabrück. Zwischen Lattbergen und Längerich wegen eines defekten LKW haben wir eine Sperrung bis 6 Uhr früh, also noch 4 Stunden. Dann die A1 Osnabrück Richtung Bremen zwischen Ahlhorner Heide und Wildeshausen West wegen einer Nachtbaustelle bis 6 Uhr früh eine Sperrung. Die A1 Lübeck Richtung Hamburg einer Norderelbbrücke, Stau in beiden Richtungen aufgrund eines Schwertransports. Dann die A4 Dresden Richtung Görlitz ist in Höhe Pulsnitz wegen eines Schwertransports vorübergehend in beiden Richtungen gesperrt. Davon betroffen sind auch die Anschlussstellen in beiden Richtungen. Die A71 Suhl Richtung Erfurt ist zwischen Oberhof und Gräfenroda wegen Wartungsarbeiten in dem Tunnel Rennsteig und Alte Burg bis ca. 6 Uhr früh gesperrt. Die Umleitung führt über die U11. Die A111 Charlottenburg Richtung Dreieck Oranienburg ist zwischen Amfestplatz und Seidelstraße wegen Tunnelwartungsarbeiten bis ca. 5 Uhr früh in beiden Richtungen gesperrt. Und die A113 Schönefeld Richtung Neukölln ist zwischen Schönefeld Süd und Spätstraße wegen Wartungsarbeiten bis ca. 5 Uhr in beiden Richtungen gesperrt. Gute Fahrt!
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8: Aus dem Studio von NDR Info in Hamburg mit Milat Kupay. Die EU steht vor einer Verschärfung ihrer Asylpolitik.